0: Klar, Argentinien hat jedes seiner letzten 12 Länderspiele gewonnen. Allerdings musste der Weltmeister in seinen bisherigen K.O.-Duellen lange zittern. Gegen Kap Verde ging es in die Verlängerung und gegen Ägypten holte der Titelverteidiger erst in der Schlussphase einen 2-Tore-Rückstand auf. Die Schweiz musste im Achtelfinale gegen Kolumbien sogar ins Elfmeterschießen.
1: Die iranischen Revolutionsgarden haben die vollständige Schließung der Straße von Hormus bekannt gegeben. Die Sperre gelte bis auf Weiteres, meldeten iranische Staatsmedien. Zuvor seien Warnschüsse auf ein Schiff abgefeuert worden, das eine nicht genehmigte Route befahren habe. Mittlerweile gibt es auch Berichte über neue US-Angriffe in dieser Nacht auf iranische Stellungen. Volkswagen-Chef Blume hat sich kritisch über Werksschließungen geäußert. Blume sagte der Bild am Sonntag, es gebe intelligentere Lösungen, als Werke dicht zu machen. Er deutete an, dass weitere Einsparungen an Standorten der bessere Weg sein könnten. Zuletzt war darüber spekuliert worden, dass der VW-Vorstand Werke in Hannover, Zwickau, Emden und Neckarsulm schließen könnte. Nach Medienberichten gab es aber Gegenwind im Aufsichtsrat, in dem auch das Land Niedersachsen sitzt. Der Sparplan bei VW sieht unter anderem vor, zehntausende Stellen zu streichen und die Modellflotte deutlich zu verkleinern. Die wichtige Bahnstrecke zwischen Düsseldorf und Köln ist wieder frei. Der Abschnitt war seit Freitag nach einem Böschungsbrand gesperrt. Aus der Nachrichtenredaktion Karin Busche.
2: Hinter dem Böschungsbrand steckt vermutlich ein Brandanschlag. Aus Sicherheitskreisen verlautete, es werde ein Sabotageakt vermutet. Auf einer Plattform im Internet ist ein Bekennerschreiben einer linksextremistischen Gruppe aufgetaucht. An der Bahnstrecke hatte am Freitag an zwei Stellen die Böschung gebrannt. Durch die Flammen wurden mehrere Signalkabel beschädigt, was weitreichende Folgen hatte für den Nah- und Fernverkehr. Umleitungen, Verspätungen und Ausfälle einzelner Züge. Zahlreiche Kabel mussten repariert werden. Am frühen Abend waren die Schäden behoben. Laut Bahn fahren die Züge wieder ohne Einschränkungen.
1: Das waren die Nachrichten. Das Wetter in Deutschland. Heute Nacht klar und trocken bei Werten zwischen 19 und 13 Grad, tagsüber sonnig und kaum Wolken, 27 bis 33 Grad. Am Montag viel Sonne, ganz im Norden sind kurze Schauer möglich, 27 bis 35 Grad und am Dienstag Sonne und ein paar Wolken. Es ist 2.03 Uhr.
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4: Die Autobahn 1 Bremen-Osnabrück ist in Höhe Osnabrück-Nord wegen Brückenarbeiten bis 23 Uhr in beiden Richtungen gesperrt. Umleitungen sind eingerichtet. Die A4 Köln Richtung Aachen ist zwischen Frechen-Nord und Kreuzkerpen in der Gegenrichtung zwischen Kreuzkerpen und Köln-Eiffeltor bis morgen gesperrt. Die A30 Bad Oeynhausen-Osnabrück ist zwischen Melle-Ost und West wegen Brückenarbeiten bis morgen in beiden Richtungen gesperrt. Und die A37 Hannover-Messe Richtung Burgdorf ist zwischen Kreuz Buchholz und Kreuz Hannover Kirchhorst wegen einer Nachtbaustelle bis ca. 5 Uhr gesperrt.
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4: Von NDR Info in Hamburg mit Sven Hasenklever. Während des Bosnienkriegs Anfang der 90er Jahre fliehen Zehntausende Bosnier in die Kleinstadt Srebrenica. Sie ist zu diesem Zeitpunkt Schutzzone der Vereinten Nationen. Doch die Blauhelme vor Ort versagen und können die Muslime nicht schützen. Am 11. Juli nehmen die Truppen der Serben unter General Mladic die Stadt ein, trennen Frauen und Kinder von Männern und Jungen. Was mit diesen Männern passiert, wird als das schwerste Kriegsverbrechen in Europa seit dem Zweiten Weltkrieg in die Geschichte eingehen. Ein Genozid, an den an diesem Wochenende zum 31. Mal erinnert wird. David Freches berichtet.
5: Ein Friedhof voller Menschen, voll mit Familien und Freunden, die an Gräbern stehen und den Opfern des Völkermordes von Srebrenica gedenken. Der Genozid jährt sich zum 31. Mal. Im Juli 1995 ermordeten bosnisch-serbische Soldaten im Bosnienkrieg dort über 8000 Bosniaken. Wer verstehen will, wie wichtig es auch nach all diesen Jahren ist, ein Grab auf dem Friedhof zu haben, der erhält eine Antwort von Munira Subašić. Sie ist die Präsidentin vom Verein Mütter von Srebrenica, ein Bündnis aus Hinterbliebenen, das sich für Aufklärung und ein würdevolles Gedenken einsetzt.
6: Ich habe den Völkermord überlebt, aber er hat 22 meiner Familienangehörigen umgebracht. Mein Mann wurde getötet, mein jüngster Sohn, den ich am meisten geliebt habe, umgebracht, weil sie muslimisch waren. Ich habe zwei Knochen von meinem Sohn gefunden, aber ich habe einen

0: Grabstein, einen Ort, um zu zeigen, dass er in Srebrenica gelebt hat. Aber viele Mütter haben das nicht.
1: Auch Alnes Alic hatte das lange nicht. Er ist einer der Menschen, die an diesem Wochenende auf dem Friedhof getrauert haben. Meine Großeltern wurden im Krieg getötet, mein Vater ebenfalls. Drei Onkel väterlicherseits und drei Onkel mütterlicherseits. Auch der Ehemann meiner Tante und mein Cousin wurden getötet. Alnes war ein Jahr alt, als sein Vater ermordet wurde. Seine sterblichen Überreste waren in einem der 10 Särge, die für die Trauerfeier an der Gedenkstätte und auf dem Friedhof in Potočari angekommen sind, einem kleinen Dorf ganz in der Nähe von Srebrenica. Es sind die 10 Opfer, die in diesem Jahr bestattet wurden. Einige dieser Überreste wurden bereits 1997 entdeckt, andere erst vor 4 Jahren. Viele der Familien dahinter warten auf die Entdeckung weiterer Massengräber, in der Hoffnung, zumindest noch weitere Knochen zu finden und die sterblichen Überreste ihrer Angehörigen in möglichst vollständigem Zustand bestatten zu können. Es ist eine schmerzliche Hoffnung. Das weiß auch Emza Fazlic. Sie arbeitet in Sarajevo am Institut für Vermisste Bosnien-Herzegowinas.
2: Besonders von den Menschen, die dieser Tage beigesetzt werden, sind im Durchschnitt nur etwa 50% des Skeletts vorhanden. Das zeigt, dass dieses Verbrechen bis heute andauert, in gewisser Weise. Noch 30 Jahre später suchen wir nach sterblichen Überresten. Bis heute werden Nachgrabungen durchgeführt. Knochen für Knochen werden untersucht, über Jahre hinweg und bereits bestatteten Opfern zugeordnet.
1: Die sterblichen Überreste zu identifizieren, ist eine gleichermaßen komplexe wie auch schmerzhafte Arbeit, vor allem für die Angehörigen.
2: Sie erleben ihre Traumata immer wieder neu. Viele glaubten, mit der ersten Beisetzung zumindest einen Teil ihrer Trauer abschließen zu können. Doch dann müssen wir sie erneut kontaktieren, erneut um ihre Zustimmung bitten, das Grab zu öffnen und weitere sterbliche Überreste beizusetzen. So werden sie gezwungen, dieselbe Erfahrung auch 3 Jahrzehnte später immer wieder zu durchleben.
1: Aber es gehe darum, allen Opfern ihre Würde zurückzugeben, sagt Emza Fazlic. Und so suchen sie und ihr Team auch 31 Jahre nach dem Völkermord von Srebrenica noch weiter. 900 Menschen werden noch vermisst.
3: David Freches berichtete. In Russland ist der liberale Oppositionspolitiker und Kriegsgegner Boris Nadeschdin rund 2 Monate vor der Parlamentswahl in die Liste ausländischer Agenten aufgenommen worden. Mit der Aufnahme in das Register ausländischer Agenten kann Nadeschdin nun politisch nicht mehr tätig werden. Björn Blaschke berichtet.
4: Der russische Staat wirft Boris Nadeschdin unter anderem vor, zur Teilnahme an ungenehmigten Versammlungen aufgerufen zu haben. Deshalb steht er nun auf der Liste der ausländischen Agenten. Offiziell versieht das russische Justizministerium Menschen oder Organisationen mit dem Label ausländischer Agent, wenn sie angeblich vom Ausland unterstützt oder beeinflusst werden. Fest steht, Nadeschdin sprach sich mehrfach gegen den Krieg aus, den Russland gegen die Ukraine führt. Vor 2 Jahren wollte er bei der Präsidentschaftswahl gegen Kreml-Chef Wladimir Putin antreten. Die Wahlkommission ließ ihn dann aus formellen Gründen nicht zu. Nadeschdin blieb aber aktiv. So protestierte er im Frühjahr mit kleinen Aktionen in Moskau gegen Verbote von Demonstrationen sowie gegen die zunehmende Internetzensur und die Blockade des beliebten Messenger-Dienstes Telegram. Mit der Aufnahme in das Register ausländischer Agenten ist Nadeschdin in bekannter Gesellschaft. Die Menschenrechtsorganisation Memorial steht darauf, genau wie Amnesty International oder Ärzte ohne Grenzen und mehr als 1000 Einzelpersonen, die dem Kreml unliebsam sind. Nadeschdin darf nun nicht mehr politisch tätig werden und damit auch nicht mehr für die Staatsduma kandidieren, das Unterhaus des Parlaments der Russischen Föderation. Eine Wahl zu dieser Kammer der sogenannten Volksvertretung ist für September angesetzt.
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3: In der französischen Nationalversammlung ist eine umstrittene Gesetzesänderung verabschiedet worden. Sie wird bewirken, dass der Einsatz der Dienstwaffe durch einen Polizeibeamten per se als Notwehr gilt. Nicht mehr der Polizist muss nun beweisen, dass er zurecht geschossen hat, sondern das Opfer und seine Angehörigen müssen beweisen, dass der Polizist die Waffe möglicherweise unrechtmäßig verwendet hat. Julia Borutta berichtet.
6: Als diese Woche die nächtlichen Pariser Straßen vor Freude überschäumten und Frankreich seinen Einzug ins Halbfinale feierte, waren wieder einmal viele junge Männer auf der Straße, die wie ihre Fußballhelden aus eingewanderten Familien stammen. Sie feierten ausgelassen, doch einer ergriff die Gelegenheit, seine Sorge und einen Appell loszuwerden. Geht und unterzeichnet die Petition gegen die Lizenz zum Töten für die Polizei, mahnte Jay Cartevé, 1,90, schwarz, Dreads auf dem Kopf und auf seinem Fan-Trikot die zwei Sterne der französischen Nationalmannschaft. Dieses Gesetz darf nicht verabschiedet werden. Sie haben das extra während der WM angesetzt. Aber ich sage euch, bleibt wachsam bei dem, was gerade passiert. Die Lizenz zum Töten. Damit meint Jay das Gesetz, das den Gebrauch der Dienstwaffe für Polizisten per se zu Notwehr erklärt. In der Nationalversammlung bekam es am Mittwoch eine klare Mehrheit. Auf den Weg gebracht hat das Gesetz ein Abgeordneter der konservativen Republikaner Éric Pauget, der seinen Gesetzesvorschlag so erklärte. Bisher musste sich ein Polizist, der von seiner Waffe Gebrauch gemacht hatte, rechtfertigen, wie und warum er sie benutzt hat. Mit dem neuen Gesetz wird das anders. Dann müssen diejenigen, die ihn beschuldigen, die Nebenkläger, beweisen, dass er seine Waffe nicht nach den Regeln eingesetzt hat. Bei der Polizeigewerkschaft Alliance Police Nationale kommt die Gesetzesänderung gut an. Stanislas Godon in France Info.
7: On ne dira pas, Monsieur le policier, vous êtes un suspect.
6: Man wird nicht mehr sagen können, Herr Polizist, Sie sind ein Verdächtiger. So wird das nicht mehr laufen. Das nennt man die Umkehr der Beweislast. Dabei ist es für die Opfer schon jetzt unglaublich schwer zu beweisen, dass Polizeibeamte rechtswidrig gehandelt haben. Selbst in Fällen, in denen es Videomaterial gibt. Wie bei dem 17-jährigen Nael, den ein Polizist im Sommer 2023 durchs geöffnete Autofenster aus nächster Nähe erschoss, als dieser ohne Führerschein mehrere rote Ampeln überfahren hatte und in eine Polizeikontrolle geraten war. Mit dem neuen Gesetz würde der Schütze nicht mal mehr in Untersuchungshaft kommen. Arié Alimi, Anwalt und Mitglied des Nationalen Büros der Menschenrechtsliga, ist entsetzt. Es wird mit dem Gesetz noch schwieriger sein, einen Polizisten, der jemanden erschossen hat, obwohl er nicht hätte schießen dürfen, zu verurteilen und schuldig zu sprechen. Und genau das ist ja der Sinn dieses Gesetzes, nichts anderes. Außerdem gebe es den Polizisten das Gefühl der Straflosigkeit. Eine gefährliche Entwicklung, meint Alimi, der immer wieder Opfer von polizeilicher Gewalt vertritt. Besonders häufig betroffen sind junge Männer, denen ein arabisches Aussehen zugeschrieben wird. Oder Schwarze, wie Jay Cartevé. Wir wollen keine Naels mehr, keine Vorfälle mit Polizisten. Jungs, unterschreibt die Petition gegen das Gesetz, für uns. Die Kritiker des Gesetzes reiben sich die Augen. Denn die Regierung hat es sehenden Auges mit den Stimmen des rechtsnationalen Rassemblement National von Marine Le Pen durchgebracht. Es war ihr Vater, Jean-Marie Le Pen, der die Idee, den Gebrauch der Dienstwaffe per se als Notwehr einzustufen, 2007 als erster in sein Wahlprogramm aufgenommen hatte.
3: Julia Borotta berichtete aus Paris. Die AfD in Sachsen-Anhalt hat auf ihrem Parteitag in Magdeburg ihr 100-Tage-Programm für den Fall einer Regierungsübernahme im September vorgestellt. Die Pläne umfassen 10 zentrale Punkte, unter anderem mehr Abschiebehaftplätze, flächendeckende Arbeitspflicht für Asylbewerber, Förderung von Führerscheinen. Jochen Müller mit weiteren Einzelheiten.
8: Am Ende war die Wahl des Landesvorstands kaum mehr als eine Formsache. Mit 89% der Delegiertenstimmen wurde der 57-jährige Martin Reichert aus Hermsdorf in seinem Amt als Landeschef der AfD in Sachsen-Anhalt bestätigt. Reichert ist seit 2018 Vorsitzender. Der Landesverband wird vom Verfassungsschutz als rechtsextrem eingestuft. Am Vormittag hatte Reichert den CDU-Ministerpräsidenten und Spitzenkandidaten Sven Schulze scharf attackiert und ihm vorgeworfen, mit den Linken zusammenarbeiten zu wollen.
9: Ohne die Linken hat Herr Schulze überhaupt keine Chance auf irgendwelche Mehrheiten, liebe Freunde. Und unsere historische Aufgabe ist es, diese Mehrheit aus Deutschlandhassern und machtgierigen Unionsspießern zu verhindern. Und das werden wir gemeinsam tun.
8: Als Stellvertreter wurden der Parteiideologe Hans-Thomas Tillschneider und der Vorsitzende der Landtagsfraktion Oliver Kirchner wiedergewählt. Ulrich Siegmund, der umtriebige Spitzenkandidat für die Landtagswahl im September, stellte in Magdeburg sein sogenanntes 100-Tage-Programm vor. Nach einem Wahlsieg werde er als erstes die Rundfunkstaatsverträge kündigen, sagte Siegmund. Außerdem wolle er eine Abschiebeoffensive starten. Die Erstaufnahmeeinrichtung in Stendal solle zu einer Abschiebehaftanstalt umgewidmet werden.
10: Es geht nicht mehr darum, eine Willkommenskultur für Leute hier einzusetzen, die unser Land ausnutzen wollen, unser System ausnutzen wollen, die hier Straftaten begehen, die illegal sind. Nein, für diese Leute brauchen wir eine Verabschiebungskultur. Die Heimreise ist anzutreten und deswegen abschieben ab Minute 1, meine sehr geehrten Damen und Herren.
8: Weitere Pläne für die ersten 100 Tage. Arbeitspflicht für Asylbewerber, keine Steuergelder mehr für linke Vereine, besonderer Schutz für Schulkinder.
10: Wir möchten an Problemschulen, wo Kinder Angst vor Gewalt haben, vor Mobbing haben, kurzfristig Abhilfe schaffen mit einem Wachschutz, damit Kinder wieder gerne, sicher und selbstbestimmt in die Schulen gehen können.
8: Für Migrantenkinder ohne Bleibeperspektive sollen Sonderklassen eingerichtet werden. Außerdem werde es keine Regenbogenflaggen mehr an Sachsen-Anhalts Schulen geben. Die AfD liegt den letzten Umfragen zufolge in Sachsen-Anhalt bei über 40%. Eine absolute Mehrheit bei der Landtagswahl ist nicht auszuschließen. Am nächsten Wochenende veranstaltet die Partei ihren offiziellen Wahlkampfauftakt. Dazu wird in Magdeburg auch Bundeschefin Alice Weidel erwartet.
3: In Berlin-Kreuzberg gehen seit einiger Zeit Eltern auf die Barrikaden. Direkt neben der Grundschule ihrer Kinder sollen demnächst Erwachsene mit Drogenvergangenheit ein- und ausgehen. Die Eltern haben deswegen Sorgen, ob diese berechtigt sind. Dazu hat sich RBB-Reporter Felix Leitmeier umgehört und einige sehr emotionale Töne eingefangen.
11: So ein Schwachsinn.
12: Wir haben auch als Elternteil gute Gründe.
13: Hier kann man die Schule separieren, man kann die abschießen.
12: Ich habe drei Söhne und die würden in Pubertät kommen.
14: Es gibt Streit vor der Rosa-Parks-Grundschule in Friedrichshain-Kreuzberg. Hier haben sich am Dienstagnachmittag eine Handvoll Eltern zu einer Kundgebung versammelt. Die Tannenhofschule für ehemals suchtkranke Jugendliche und Erwachsene soll ab dem kommenden Schuljahr neben die Schule ziehen. Das hat so einige Gegner, wie Hatice, die drei Kinder hier an der Schule hat.
12: Es geht nicht darum, dass wir die Menschen ausschließen oder dass wir den Menschen keine zweite Chance geben wollen. Nicht aber hier.
14: Über 600 Menschen haben eine Online-Petition unterschrieben, die sich gegen den Einzug der Tannenhofschule ausspricht. Hatice und andere Eltern sind im Streit mit Micha, ebenfalls Vater eines Kindes, das hier zur Schule geht. Er hat kein Problem mit der neuen Schule in der Nachbarschaft. Ihre Schüler seien schließlich ehemalige Suchtkranke, die heute keine Suchtmittel mehr nehmen.
15: Ich finde das grundsätzlich unterstützenswert und da sollten wir als Eltern eigentlich auch so ein bisschen Vorbilder für unsere Kinder sein und zu schauen, halt, wie wir Menschen, die ein schwieriges Leben vielleicht bisher hatten, wie man die unterstützen kann vielleicht auch oder zumindest tolerieren kann, nicht auf Steine in den Weg legt, wenn die ihr Leben auf die Kette kriegen wollen.
14: Ähnlicher Meinung sind über 100 andere Menschen, die eine Online-Petition unterschrieben haben mit dem Titel »Für Menschlichkeit statt Ausgrenzung«. Der Schulleiter der Rosa-Parks-Grundschule, Holger Hähne, kann die Aufregung nicht nachvollziehen. Auch weil das Gebäude, in das die Tannenhofschule einziehen soll, einen separaten Eingang hat. Schon seit Jahren besuchten es Erwachsene für Bildungsangebote. Von der Grundschule ist es durch Türen getrennt.
16: Hier sehen Sie die Zwischentür, hier sehen Sie auch, dass hier ein Schloss einbaubar ist, um die komplett zu trennen.
14: Die Türen zwischen den Gebäuden sollen abgeschlossen werden. Ob das möglich ist, muss sich aber noch zeigen.
16: Das müsste raumtechnisch überprüft werden, ob das vom Brandschutz her, weil es ja Fluchtwege sind, auch zulässig ist.
14: Aber selbst wenn sich die Türen nicht abschließen lassen, sieht der Schulleiter kein Problem. Die Tannenhofschüler würden ohnehin nicht den Pausenhof und die Sporthalle nutzen. Und er sei sich sicher, von den Schülern der Tannenhofschule gehe keine Gefahr aus.
16: Klar, wenn Menschen hören, ehemalige Drogenabhängige, aber es sind ja alles Menschen, die diese Drogensucht überwunden haben. Ne? Also es sind Menschen, die sich vielleicht mal irgendwo falsch abgebogen, aber jetzt sind sie auf dem richtigen Weg und wollen Teilhabe an der Gesellschaft genießen und wir wollen ihnen die Chance dazu geben.
14: So sieht das auch Anja Grote, die als Schulsozialarbeiterin an der Rosa-Parks-Grundschule arbeitet.
17: Von jedem Menschen kann es ein Risiko geben und vielleicht manchmal am meisten von denen wir es gar nicht erwarten. Also da hatte ich auch schon alles in meiner Schulsozialarbeiterbiografie und die Kinder sind sowieso in den Klassen begleitet. Also wir haben nie die Idee, Kinder alleine irgendwie zum Beispiel in Räumen zu lassen, weil das ja schon an und für sich gefährlich ist.
14: Eltern und Schüler könnten jederzeit zu ihr kommen, wenn sie das Thema beschäftigt. Ohnehin soll die Tannenhofschule nach 2 Jahren wieder ausziehen.
3: Felix Leitmeier berichtete aus Berlin.
5: Die FIFA-Fußball-WM 2026.
3: Das erste Halbfinale steht fest. Frankreich-Spanien. Dritter Halbfinalist ist England nach dem 2:1-Sieg soeben gegen Norwegen. England trifft dann auf den Sieger Argentinien gegen die Schweiz. Die spielen in circa 40 Minuten. Alles weitere jetzt von Marcel Stober.
11: Das Viertelfinale der WM also ohne deutsche Beteiligung. Beim DFB hat man ja aber gerade auch anderes zu tun. Man will ja Jürgen Klopp als Nachfolger von Julian Nagelsmann als Bundestrainer verpflichten. Daran arbeitet man. Dafür gab es jetzt Gespräche in den USA. Was ist denn da rausgekommen, Desiree Krause?
18: Also grundsätzlich haben sich Klopp und der DFB über die Eckpunkte ihrer Zusammenarbeit geeinigt, heißt es. Es wird also weder an Klopps Gehalt noch an der Vertragsdauer oder ähnlichem scheitern. In den Medien war durchgesickert, dass dieses erste intensive Gespräch, wie es heißt, zwischen Jürgen Klopp, DFB-Präsident Bernd Neuendorf und seinem Stellvertreter Hans-Joachim Watzke 4 Stunden und 14 Minuten gedauert haben soll. Und beide Seiten sind laut DFB danach optimistisch, dass die Verhandlungen positiv ausgehen und Klopp Nachfolger von Julian Nagelsmann und damit der neue Bundestrainer wird. Aber es folgen noch weitere Gespräche in der nächsten Woche.
11: Es gab allerdings gestern Abend auch ein großes Spiel für deutsche Fußballer. Die U19-Nationalmannschaft nämlich traf im Finale der EM in Wales auf Spanien, musste sich aber 0:2 geschlagen geben. Und bereits einen Tag zuvor hatten ja auch die U19-Juniorinnen ein EM-Finale gegen Spanien verloren. Das Ergebnis dort lautete 0:1. Die Etappe der Tour de France gewann gestern wie auch vorgestern der Belgier Tim Merlier. Nach den 2 Flachetappen in Folge steht aber heute wieder was anderes auf dem Programm, Holger Gerska.
19: Die Sprinterfestspiele sind erstmal beendet. Tim Merlier, der Sieger von gestern und vorgestern, hat keine realistische Chance auf einen Hattrick. Im Bergerac gewann der Belgier dank der höchsten Endgeschwindigkeit, während Pascal Ackermann und Max Kanter mit den Plätzen 7 und 9 unzufrieden waren. Heute gibt es eine erste Etappe im Zentralmassiv, die wegen der Hitzewelle um 30 auf 155 Kilometer verkürzt wurde. Es ändert sich aber nichts an ihrer Schwierigkeit. Mit 3300 Höhenmetern ist sie eigentlich uninteressant für die Podiumskandidaten. Aber sie wird umso spannender für all diejenigen, die weder herausragend sprinten noch überragend klettern können. Der Sieger nach diesen 155 Kilometern in Ussel wird sicherlich der stärkste einer Ausreißergruppe sein.
11: Das Finale der Frauen in Wimbledon endete im vergangenen Jahr mit einem unglaublichen Ergebnis. Tennisspielerin Iga Świątek holte sich den Titel mit einem 6:0 gegen ihre US-amerikanische Gegnerin Amanda Anisimova. Da war das Finale dieses Jahr doch nicht ganz so einseitig. Nach 3 Sätzen setzte sich in einem rein tschechischen Duell Linda Noskova durch. Die 21-Jährige gewann ihr erstes Grand-Slam-Turnier. Und was das für ein Spiel war, erzählt unsere Reporterin Ina Kast, die es am Center Court in London gesehen hat.
20: Also das war nicht immer ein hochklassiges Finale, aber es war vor allem eines, spannend. Und genau das wünschen sich die Zuschauer ja auch. Der Matchverlauf war ziemlich kurios, denn Noskova lag schon mit 6:2 und 5:2 vorn, hatte im zweiten Satz insgesamt 5 Matchbälle, einen sogar bei eigenem Aufschlag. Und was ist passiert? Sie schlägt da einen Doppelfehler. Aber auch echt Hut ab vor Karolina Muchova, die ein Mega-Comeback in diesem Endspiel gefeiert hat, den zweiten Satz dann noch mit 7:5 gewinnen konnte. Da war das Momentum eigentlich auf der Seite der erfahreneren Spielerin und das ist Muchova. Aber die 21-jährige Linda Noskova hat das nervlich beeindruckend hingekriegt, hat wieder druckvoll gespielt und dann auch verdient den dritten Satz gewonnen, weil sie ihren 6. Matchball dann bei eigenem Aufschlag verwandeln konnte. Nach etwas mehr als 2,5 Stunden.
11: Ja, und heute, da kann Deutschlands Alexander Zverev tatsächlich seinen 2. Grand-Slam-Titel holen. Über Jahre lief er so einem Titel immer hinterher, gewann dann vor 5 Wochen bei den French Open schließlich den 1. und nun könnte er tatsächlich gleich nachlegen. Gegner um 17 Uhr ist allerdings der Weltranglisten-1. Jannik Sinner, gegen den Zverev zuletzt 9-mal in Folge verloren hat. Wenn er diese Serie durchbrechen kann, dann würde er der erste deutsche Wimbledon-Sieger bei den Männern werden seit Michael Stich 1991.
3: Der Sport war das mit Marcel Stober. Wohl niemand kommt den WM-Stars im Stadion so nah wie die Einlaufkinder. Einmal an der Hand Messis in ein volles Stadion laufen. Dieser Traum wird für Kinder aus Kansas City wahr, wenn im WM-Viertelfinale um 3 Uhr unserer Zeit, also in knapp 30 Minuten, Argentinien und die Schweiz aufeinandertreffen. Unsere Korrespondentin Nina Barth hat mit den stolzen Kindern und den nicht weniger stolzen Eltern gesprochen.
21: Auf einem Fußballplatz in Kansas City steht der 8 Jahre alte Ezekiel und strahlt bei der Erinnerung.
22: When I heard it, I was basically crying of excitement.
21: Als ich es erfahren habe, habe ich vor Aufregung geweint. Er wurde ausgewählt als Einlaufkind beim Spiel Argentinien gegen Algerien. Ezekiels Mutter Lorianne strahlt wie ihr Sohn. Das kann dir keiner nehmen. Daran wirst du dich den Rest deines Lebens erinnern.
0: That one, no one can take from you. You're gonna remember this for the rest of your life.
21: Hand in Hand mit einem Nationalspieler aufs Feld laufen bei der WM vor 70.000 im Stadion und Millionen vor dem Fernseher. Ich war sehr nervös, aber es war der Wahnsinn, sagt die 11-jährige Isabella.
1: It was really nerve-wracking. It was really amazing.
21: Auch für Ignacio ist der Traum schon wahr geworden. Ignacio ist Fan von Lionel Messi. Es war immer mein Traum, Messi mal zu treffen, und es ist tatsächlich passiert.
1: I've always had a dream to see Messi in person, and it finally happened.
21: Und wie war Messi im Tunnel mit den Kids, beim Rauslaufen aufs Feld? Er war sehr fokussiert, erinnert sich Isabella, und Xavi sagt, er war eher wortkarg.
1: He was very focused.
2: A bit short.
21: Xavi und der 8 Jahre alte Ezequiel dürfen heute beim Viertelfinale Argentinien gegen die Schweiz sogar ein zweites Mal ran, weil 2 andere Kinder ausgefallen sind. Mit welcher Mannschaft, mit welchem Spieler sie aufs Feld laufen, das erfahren sie erst im Stadion. Die Rogoku Fußballakademie durfte die Kinder für 5 der 6 Spiele in Kansas City auswählen. 250 Kinder kamen in Frage, 110 wurden es. Die Entscheidung hat der Leiter der Soccer Academy, Brad Leonard, gemeinsam mit anderen Organisationen der Stadt getroffen. Sie können sich vorstellen, wie schwierig das war.
23: As you can imagine, that's a very difficult decision.
21: Brad Leonard begleitet die Kinder ins Stadion. Dort ziehen sie sich um, bekommen die Outfits von der FIFA gestellt und dann Generalprobe. Bevor die Zuschauermassen eintreffen, gehen sie ins Stadion und üben den Ablauf. Die Hymnen werden gespielt, die Flaggen ausgerollt. Alles läuft genau wie dann beim Spiel. Die Kinder üben das 3-mal, sodass sie sich absolut sicher fühlen. Und Ezequiel und Xavi dürfen das heute nochmal erleben. Ezequiels Mutter erzählt, sie und ihr 8 Jahre alter Sohn haben nachher noch einen wichtigen Termin.
1: He's getting his haircut, he gotta look good tomorrow.
21: Ezequiel will zum Friseur. Wer vor 70.000 im Stadion an der Hand eines WM-Stars aufs Feld läuft, will gut aussehen.
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Was wäre, wenn ein AfD-Innenminister deutschen Staatsanwälten plötzlich Anweisungen geben könnte? Darüber sprechen wir mit Bundesjustizministerin Hubich in der kommenden Viertelstunde nach den nächsten Nachrichten um 2:30.

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1: Um 2.30 Uhr mit Gabriela Kühne. Das US-Militär greift wieder iranische Stellungen an. Laut US-Zentralkommando hat Präsident Trump dies angewiesen. Die neuen Angriffe sind demnach eine Reaktion, nachdem der Iran ein Containerschiff in der Straße von Hormuz beschossen hat. An Bord soll ein Feuer ausgebrochen sein, ein Besatzungsmitglied wird vermisst. Schon vor Beginn der neuen US-Angriffe haben die iranischen Revolutionsgarden bekannt gegeben, dass die Straße von Hormuz bis auf Weiteres geschlossen wird. Volkswagen will sparen und deshalb hat es zuletzt immer wieder Berichte über mögliche Werksschließungen gegeben. Die könnten jetzt aber erstmal vom Tisch genommen werden, denn VW-Chef Blume hat sich kritisch darüber geäußert, Standorte dicht zu machen. Aus der Nachrichtenredaktion Jan Busche.
2: Es gäbe intelligentere Lösungen, als Werke zu schließen, so hat es VW-Chef Blume jetzt der Bild am Sonntag gesagt. Er deutete an, dass weitere Einsparungen an Standorten der bessere Weg sein könnten. Zuletzt war darüber spekuliert worden, dass der VW-Vorstand 4 Werke schließen könnte, nämlich in Hannover, Zwickau, Emden und Neckarsulm. Nach Medienberichten gab es aber Mitte der Woche Gegenwind im Aufsichtsrat, so vom Land Niedersachsen und von Arbeitnehmervertretern. Der Sparplan bei VW sieht unter anderem vor, Zehntausende Stellen zu streichen und die Modellflotte deutlich zu verkleinern.
1: Zahlreiche Einsatzkräfte kämpfen weiter gegen den Waldbrand in der südspanischen Region Andalusien. Mindestens 12 Menschen kamen bei dem Feuer ums Leben. Aus der Nachrichtenredaktion Gisela Former.
3: Nach Angaben der Feuerwehr haben höhere Luftfeuchtigkeit und schwächere Winde die Löscharbeiten inzwischen etwas erleichtert. Die Lage bleibe aber vielerorts kritisch. Etwa 500 Feuerwehrleute sind weiter im Einsatz. Es handelt sich um einen der schwersten Waldbrände in der neueren Geschichte Spaniens. Fast 7000 Hektar Wald wurden zerstört. Bundeskanzler Merz zeigte sich angesichts der Todesfälle bestürzt. Er hoffe, dass die vielen Verletzten und Angehörigen der Opfer Trost finden, erklärte er in den sozialen Netzwerken. Dem spanischen Ministerpräsidenten Sanchez sprach Merz seine Anteilnahme aus.
1: Auch in Deutschland nimmt die Waldbrandgefahr zu. Der Deutsche Wetterdienst erwartet heute in mehreren Regionen die höchste Warnstufe. Betroffen sind vor allem größere Gebiete in Brandenburg und Baden-Württemberg. Auch in anderen Teilen Deutschlands steigt die Gefahr. So erwarten Fachleute in vielen Regionen in Niedersachsen und Nordrhein-Westfalen die zweithöchste Gefahrenstufe. Das Wetter in Deutschland. Heute Nacht klar und trocken bei Werten zwischen 19 und 13 Grad. Tagsüber sonnig und kaum Wolken, 27 bis 33 Grad, an der Nordsee kühler. Am Montag viel Sonne, ganz im Norden sind kurze Schauer möglich, 27 bis 35 Grad. Und am Dienstag Sonne und ein paar Wolken, aber fast überall trocken, wieder 27 bis 35 Grad. Das waren die Nachrichten.
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4: Die Autobahn 1 Bremen-Osnabrück ist in Höhe Osnabrück-Nord wegen Brückenarbeiten bis 23 Uhr in beiden Richtungen gesperrt. Umleitungen sind eingerichtet. Die A3 Frankfurt Richtung Würzburg ist zwischen Frankfurt am Main Süd und Offenbach wegen Bergungsarbeiten vorübergehend gesperrt. Die A4 Köln Richtung Aachen ist zwischen Frechen Nord und Kreuzkerpen und in der Gegenrichtung zwischen Kreuzkerpen und Köln-Eiffeltor bis morgen gesperrt. Die A30 Bad Oeynhausen-Osnabrück ist zwischen Melle Ost und West wegen Brückenarbeiten bis morgen in beiden Richtungen gesperrt und die A37 Hannover-Messe Richtung Burgdorf ist zwischen Kreuz Buchholz und Kreuz Hannover-Kirchhorst wegen einer Nachtbaustelle bis ca. 5 Uhr gesperrt.
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4: Heute mit Sven Hasenkläfer. Jetzt in der parlamentarischen Sommerpause haben auch die Politiker die Möglichkeit, noch einmal richtig durchzuatmen, bevor es dann im September besonders spannend wird in einigen Bundesländern und in Folge auch in der Bundespolitik. Im September wird zuerst in Sachsen-Anhalt ein neuer Landtag gewählt, dann 2 Wochen später auch in Mecklenburg-Vorpommern und in Berlin das Abgeordnetenhaus. Im Fokus besonders Sachsen-Anhalt. Kann dort die AfD möglicherweise den ersten Ministerpräsidenten stellen? Über die Folgen sollte es so kommen, hat meine Kollegin Efi Seibert mit Bundesjustizministerin Stefanie Hubig gesprochen. Im ARD-Interview der Woche war ihre erste Frage, was passieren würde, wenn Staatsanwälte plötzlich Anweisungen eines AfD-Innenministers Folge leisten müssen.
5: Es gibt natürlich Möglichkeiten, auch einen Rechtsstaat zu konterkarieren. Das ist völlig klar, wer sich nicht an die Regeln hält. Dem muss man dann aber auch entsprechend Einhalt gebieten. Ich glaube, es ist wichtig, bei Zeiten Vorsorge zu treffen. Der Staat muss sich an die Regeln halten. Und das gilt genauso natürlich bei Staatsanwaltschaften. Das Weisungsrecht kann man nicht komplett ausschließen. Es gibt ganz klare Rechtsprechung des Bundesverfassungsgerichtes dazu, die sagt, die Exekutive muss rückgebunden sein und muss im Prinzip insoweit auch überprüfbar sein. Aber was man machen kann und was eigentlich in allen Ländern, auch im Bund schon passiert ist, dass man sagt, man stellt Regeln auf, die ganz klar und transparent machen, wann eine Weisung erteilt worden ist, damit man das eben entsprechend auch nachvollziehen kann und damit auch Staatsanwältinnen und Staatsanwälte sagen können, das ist ihr gutes Recht als Beamtin und Beamte, ich bin damit nicht einverstanden, das ist eine rechtswidrige Weisung und da werde ich keine Folge leisten. Also das nennt man Remonstrieren unter Juristen und dieses Recht gibt es und ich hoffe, dass es keine Situation gibt künftig in Deutschland, wo von diesem Recht Gebrauch gemacht werden muss. Aber wenn eine kommt, kann man das und soll man das dann auch.
6: Gibt es denn für Sie wichtige Vorsichtsmaßnahmen, die ergriffen werden sollten, um die rechtsstaatlichen Institutionen zu schützen? Denn wir sehen ja in den USA, wie Trump das Rechtssystem zu seinen Gunsten schleift. Oder wir haben das auch gesehen in Ungarn oder in Polen.
5: In der letzten Legislaturperiode ist schon einiges passiert zur Absicherung des Bundesverfassungsgerichtes. Da ist auch das Bundesverfassungsgerichtsgesetz geändert worden, sogar das Grundgesetz, damit das Bundesverfassungsgericht auch die Wahlen entsprechend verankert sind. Und was wir jetzt machen, ist, dass wir uns die Schöffenwahl noch mal genau angucken. 2028 werden in Deutschland Schöffinnen und Schöffen, also Laienrichter, Menschen, die darüber auch entscheiden, ob jemand in ein Gefängnis kommt oder nicht kommt, ob es zu einer Verurteilung überhaupt kommt. Diese Wahlen finden statt und wir wollen sicherstellen, dazu lege ich einen Gesetzentwurf vor, dass eben nur Schöffinnen und Schöffen, die auch der freiheitlich-demokratischen Grundordnung, wie es immer heißt, also unserer Verfassung, unserem Grundgesetz wirklich positiv gegenüberstehen, das akzeptieren und das auch mit vertreten und verteidigen, dass nur diese Schöffinnen und Schöffen auch tatsächlich gewählt werden können. Und wenn das nicht der Fall ist, wenn jemand sich vielleicht erst später entwickelt, dass man diese Schöffinnen und Schöffen dann auch entsprechend aus den Gerichten in einen Nichtzustand sozusagen versetzen kann. Also, dass man sagen kann, du darfst kein Schöffe, du darfst keine Schöffin mehr sein.
6: Sie waren letzten Monat in der Ukraine und Sie sind wie alle Politiker, die dorthin reisen, mit dem Nachtzug auch dorthin gereist. Wie haben Sie das erlebt, gerade jetzt, wo auch die Angriffe auch in die Hauptstadt immer heftiger werden?
5: Also es macht einen sehr nachdenklich. Ich war vor 12 Jahren als Staatssekretärin schon zweimal in der Ukraine. Da bin ich in ein Flugzeug geklettert. Das war nach den Aufständen auf dem Maidan. Und wir haben als Bundesregierung damals gesagt, wir wollen die Ukraine unterstützen auf ihrem Weg in einen Rechtsstaat, bei dem Kampf gegen Korruption, in Richtung EU sozusagen. Da sind wir in ein Flugzeug geklettert und wir waren nach 2 Stunden in der Ukraine in Kiew. Jetzt war ich, glaube ich, 13 Stunden unterwegs oder noch länger, um dorthin zu kommen. Und gleichzeitig sieht man, das ist zwar eine lange Zeit, aber die Ukraine grenzt direkt an Europa. Und wenn Sie über die Landgrenze von Polen in die Ukraine fahren, dann sehen Sie eben, dass die Ukraine dort mit dem Angriffskrieg der Russen auch unsere Freiheit in Europa verteidigt. Und das ist mir so spürbar bewusst geworden und gleichzeitig auch diesen immer noch unveränderten Willen der Ukrainerinnen und Ukrainer, ihr Territorium, ihr Land, ihre kulturelle Identität zu verteidigen und dafür zu sorgen, dass eben nicht einfach ein Aggressor kommen kann und sagen kann, ich nehme euch das jetzt weg. Das ist was, was mich wirklich beschäftigt und ich halte es deshalb auch für richtig und ich habe das auch dort gesagt, wir stehen an der Seite der Ukraine und ich glaube, es macht einem schon deutlich, wie nah so ein Krieg rücken kann.
6: Trotzdem gibt es jetzt auch die Diskussion, ob wehrfähige ukrainische Männer, die bei uns Zuflucht gesucht haben, jetzt dann wieder zurückgeschickt werden sollen. Unterstützen Sie das?
5: Ich kann den Grundgedanken auch des Präsidenten, auch der ukrainischen Regierung gut verstehen, dass sie sagen, wir brauchen natürlich wehrfähige Männer bei uns in der Armee. Auch die Ukraine hat Verluste, lange nicht so hoch wie die der Russen, weil die Russen einfach ihre Leute da ins Sterben schicken. Aber trotzdem braucht man natürlich eine wehrfähige Armee. Und deshalb muss man eben auch gucken, welche Maßnahmen man dazu gegebenenfalls auch ergreifen muss.
6: Wir sind jetzt am Ende der letzten parlamentarischen Woche vor der Sommerpause. Die Koalition hat sich berappelt, sag mal so. Warum hat es denn in diesem ersten Jahr anfangs so gerumpelt?
5: Also ich würde mal die Unterstellung, dass es so gerumpelt hat, vielleicht ein bisschen relativieren, aber ich gebe zu, ich bin ja Teil dieser Bundesregierung. Ich habe da vielleicht einen anderen Blick auch noch mal drauf. Wir haben im Justizministerium viele Gesetze umgesetzt, auf den Weg gebracht. Wir haben allein 30 Gesetze im Kabinett gehabt im ersten Jahr. Und wir machen das unter schwersten Bedingungen. Wir haben gerade über den Angriffskrieg auf die Ukraine gesprochen. Wir haben jetzt den Krieg im Iran. Wir haben eine weltpolitische Lage, eine außenpolitische Lage, die nicht einfach ist. Auch mit einem großen Partner, der immer an unserer Seite war.
6: Aber das erklärt ja nicht den Zank, den öffentlichen, den wir gesehen haben in einer Koalition.
5: Aber jetzt würde ich auch mal sagen, wie viel Zank gab es denn? Da ist doch völlig klar, dass wir in einer großen Koalition mit CDU, CSU auf der einen Seite und der SPD auf der anderen Seite, dass wir da nicht bei allen Dingen einer Meinung sind. Sonst wären wir alle in einer Partei.
6: Das ist richtig, aber man hat jetzt ja so den Eindruck, plötzlich eben nach zum Beispiel der Rentenkommission, dass da ein anderer Spirit dahinter steckt, dass man plötzlich sagt, okay, wir stehen zu den Kompromissen, die wir geschlossen haben, wir gehen nicht mehr gegeneinander, sondern miteinander, und man hat auch das Gefühl, dass ein bisschen mehr Mut da ist, jetzt solche Schritte, die vielleicht auch für die Bevölkerung unangenehm sind und die Opfer bringen, dass man sie jetzt angeht. Aber das ist ja erst sehr kurz. Man hat das Gefühl, erst seit dem Ende der Rentenkommission.
5: Also das kann ich nicht so ganz bestätigen. Also ich habe in meinem Bereich Rechtspolitik, und ich bin ja sozusagen das Pendant zum Innenminister, zu Alexander Drobin von der CSU. Wir haben irgendwie ziemlich viel hingekriegt in diesem Jahr, und wir haben das auch, finde ich, nein, das finde ich nicht nur ich, sondern viele, geräuschlos gemacht. Wir haben aber auch Auseinandersetzungen in der Sache gehabt, und wir haben viele kontroverse Gespräche und Beratungen gehabt mit unseren Fachleuten. Aber das haben wir, so haben wir uns das vorgenommen, von Anfang an hinter den Kulissen gemacht. So wollen wir das auch weiter in Hand haben. Und es ist schon vieles auch jenseits des Rentenpaketes auf den Weg gebracht worden und auch schon durchs Parlament gekommen, das vor zwei Jahren so nicht denkbar gewesen wäre, zwischen CDU, CSU auf der einen Seite und SPD auf der anderen. Und das hat auch die Fraktion viel gekostet, die eine wie die andere. Ich sag mal, mit meinem Mietrechtspaket, weiß ich, sind nicht alle Abgeordneten der CDU, CSU glücklich. Umgekehrt sind es bei uns in der SPD-Fraktion viele auch nicht bei Entscheidungen im Bereich der Migrationspolitik, der Asylpolitik. Aber trotzdem ist da schon viel passiert, und ich glaube, wir sollten vielleicht auch mal einen Blick darauf lenken, was schon gelungen ist, und zwar auch durchaus an großen Reformen und an großen Schritten, und uns natürlich auch als Regierung in die Verantwortung nehmen, nicht öffentlich zu streiten, sondern unsere Auseinandersetzung in der Sache hinter den Kulissen zu haben. Und ich glaube, ich weiß, alle in unserem Kabinett spüren diese hohe Verantwortung und werden da auch gerecht.
6: Trotzdem steht dieser Regierung ja noch eine oder zwei größere Bewährungsproben bevor im Herbst, wenn dann die Landtagswahlen im Osten sind. Deshalb rumort es auch in der SPD. Und wenn diese Landtagswahlen im Herbst schiefgehen sollten und zum Beispiel die SPD aus dem Landtag in Sachsen-Anhalt fliegt und die Ministerpräsidentin Schwesig in Mecklenburg-Vorpommern nicht mehr im Amt bleiben kann, weil sie abgewählt wird, dann gibt es ja so Szenarien, dass die SPD-Parteispitze dann gehen muss oder die Regierung platzt. Ist das das Worst-Case-Szenario?
5: Also, die Wahlen stehen bevor. Wir tun alles dafür, dass diese Wahlen gut ausfallen, unter extrem schwierigen Bedingungen. Das ist gar keine Frage, und auch mit einer Ausgangssituation, die wir uns nicht schönreden. Und wir sind trotzdem eine geschlossene Partei, die gemeinsam diese Aufgaben jetzt annimmt und schon angenommen hat, mit einer Parteispitze, die von allen mitgetragen wird. Natürlich nicht 100%, aber ich würde mal sagen, sehr, sehr viele wissen, dass diese Parteispitze genau die richtige ist in diesen Zeiten, und mehr Fragen stellen sich im Moment nicht.
6: Diese Woche ein Thema war das Informationsfreiheitsgesetz. Also das heißt, dass Behörden in Deutschland Bürgern Auskunft geben müssen. Das soll auch vorbeugen Korruption und Machtmissbrauch. Und das soll jetzt ja laut Koalitionsbeschluss eingeschränkt werden. Und gerade diese Woche großen Protest von Organisationen und auch von Vereinen, die sagen, das schürt das Misstrauen in den Staat, wenn der nicht mehr Auskunft geben will oder eben nur noch auf Special-Anfrage. Haben die damit nicht einen Punkt?
5: Also es gibt eine klare Vereinbarung im Koalitionsvertrag, dass das Informationsfreiheitsgesetz nochmal reformiert werden soll, auch mit Blick, positiven Blick auf die Bürgerinnen und Bürger, damit es gut funktioniert. Das ist auch nicht in Frage gestellt, ganz im Gegenteil. Ich glaube, es ist jetzt wichtig, dass wir uns die Regelungen genau angucken. Wir wissen auch, dass Missbrauch betrieben wird, dass zum Teil Fragen gestellt werden, die anderen, ich sag mal, Staaten vielleicht in die Karten spielen, was Informationen anbelangt. Aber uns geht es darum, der Koalitionsausschuss hat das so beschlossen, um einfach gute Regeln zu finden. Der Bundesinnenminister wird einen Entwurf vorlegen, davon gehe ich aus, und den werden wir uns angucken, damit die Bürgerinnen und Bürger und auch Journalistinnen und Journalisten weiterhin die Möglichkeit haben, das, was wir tun, auch zu hinterfragen und auch Auskunft zu bekommen. Ich halte es für wichtig, dass die Regierung transparent weiterhin arbeitet, dass sie auch Rechenschaft ablegt über das, was sie tut und auch erklärt, was sie tut. Und dafür ist das Informationsfreiheitsgesetz da und dafür wird es auch in Zukunft weiter da sein.
6: Sind Sie sich da auch mit dem Kollegen Dobrindt einig schon?
5: Also über das Informationsfreiheitsgesetz haben wir beide noch nicht geredet. Das ist ja auch noch nicht so lange her, der Beschluss. Aber ich denke, dass auch wir auch da einen guten Weg finden, um eben auch das zu bewahren und das auch abzusichern, was mir wichtig ist, nämlich diese Transparenz, diese Auskunftspflicht, der wir als Regierung, als Exekutive unterliegen, die auch sicherzustellen.
6: Sie waren diese Woche auch in Sachen Wohnungsbau unterwegs, zusammen mit der Bauministerin. Es geht um vereinfachtes Bauen, den Gebäudetyp E. Und nun fragt man sich natürlich, warum geht denn jetzt die Justizministerin auf die Baustelle? Haben Sie da mal ein praktisches Beispiel, warum das wichtig ist, dass da eben auch die Justizministerin draufblickt?
5: Der Gebäudetyp E bedeutet, dass wir künftig einfacher bauen können, schneller bauen können und kostengünstiger bauen können. Wir haben jetzt die Situation, dass wir ganz viele Standards haben. Die sind aber häufig Goldstandards. Also ich sag mal, Trittschallschutz in einem Einfamilienhaus, wo oben meine eigenen Kinder sind, den brauche ich nicht mit dem Goldstandard. Kostet viel, macht viel Aufwand, sondern da kann man einfach sagen, naja, da reicht mir auch ein einfacher Standard. Sind meine eigenen Kinder, freue ich mich, wenn ich höre, dass die da oben rumlaufen. Stört mich überhaupt
6: nicht. Oder ich gehe mal hoch und sage,
5: oder ich gehe mal hoch und weiß irgendwie, okay, jetzt müssen sie mal einen Gang runterschalten, ja, da oben. Aber darum geht es. Ich brauche auch nicht in einem Bad, ich sag mal, 4 Heizkörper und noch ein Handtuchwärmer, weil das eben der Goldstandard ist, sondern ich entscheide mich für mich. Ich brauche keine 24 Grad im Bad. Ich mag sowieso ein bisschen kühler, mir reichen 20 und damit reicht mir eben ein Heizkörper. Das macht aus. Auch am Ende dann bares Geld und es geht schneller. Und da ist im Moment immer noch das Problem, wenn Unternehmer, Architekten und der Bauherr, die Bauherrin das gemeinsam vereinbaren und sagen, ja, wir machen da Gebäudetyp E, gibt es keine klaren Regeln dafür. Und das führt häufig zum Streit, was ist denn jetzt eigentlich geschuldet? Ist jetzt in dem Fall irgendwie der Luxusstandard geschuldet oder der mittlere oder reicht eigentlich der Mindeststandard?
6: Und da regeln Sie
5: und das
6: quasi den
5: regeln wir jetzt mit dem Rahmen. Und eins ist mir auch noch wichtig zu sagen, an Standards im Hinblick auf Gesundheit und Sicherheit, da ist nicht dran zu rütteln. Die können auch nicht abgesenkt werden. Es geht wirklich um diesen Komfort- und Qualitätsstandards.
6: Sie sind nicht nur Justizministerin, sondern auch für die Verbraucher, also für den Verbraucherschutz zuständig. Und aktuellen Verbraucherschutz möchten Sie gerade umsetzen in Sachen Tickets bei Konzerten oder auch bei Sportereignissen. Da werden ja, wenn die weiterverkauft werden, oft horrende Preise aufgerufen. Da arbeiten Sie in einem Gesetzentwurf. Wie weit sind Sie denn? Also was ist geplant und wie weit, wann kommt es?
5: Wir sind mit dem Gesetzentwurf schon ziemlich weit. Wir werden den jetzt spätestens nach der Sommerpause auch entsprechend vorlegen. Worum geht es uns? Uns geht es darum, es kann echt nicht sein, dass für Konzertveranstaltungen, für Sportveranstaltungen die Fans nicht an Tickets kommen. Und wenn sie an Tickets kommen, kommen sie nur an Tickets, die das Doppelte, manchmal sogar das Dreifache kosten von dem ursprünglichen Preis. Das will ich verändern. Ich möchte, dass künftig weiterhin möglich bleibt, Tickets weiterzugeben. Das heißt, wenn ich am Samstag nicht ins Konzert kann und die Tickets schon habe, dann kann ich die jemandem weitergeben. Das soll auch künftig möglich sein. Es soll auch Plattformen geben. Das machen zum Teil Sportvereine, auch Konzerte, auch Popgruppen, Musikerinnen, Musiker, dass die das weitergeben können, gegebenenfalls auch gegen eine kleine Bearbeitungsgebühr, aber eben nicht gegen doppelte und dreifache Zuschläge. Und das wollen wir ändern, das wollen wir ermöglichen. Deshalb soll es künftig eine Obergrenze für diese Zuschläge geben, eine relative bezogen auf das Ticket, aber auch eine absolute. Und wir wollen eben ermöglichen, dass dieser Weiterverkauf, auch das Weiterverschenken in einem engen Rahmen möglich bleibt. Und dazu haben wir jetzt die Regelungen schon in meinem Haus weitestgehend erarbeitet. Die müssen jetzt einmal nochmal, ich sag mal, schick gemacht werden. Und dann gehen wir damit auch raus und stimmen es innerhalb der Regierung ab und dann geht es raus. Aber ich glaube, dass wir da jetzt einen ganz guten Weg gefunden haben, auch mit Blick auf die Plattform, wenn wir klare Regelungen haben, was geht in Deutschland an Ticket-Weiterverkauf, was geht eben nicht, dann kann man da, wo auch international Plattformen gibt, wo solche Weiterverkaufsplattformen oder Marktplätze bestehen, kann man da auch einfach nochmal besser unsere Regelungen durchsetzen.
6: Ein großes Thema in Deutschland ist, dass Verfahren sehr, sehr lange dauern, dass eben auch ein chronischer Mangel an Richtern, an juristischem Personal ist. Sie haben da jetzt schon Geld an die Länder gegeben. Das hat nach ein bisschen hin und her auch geklappt, dass da eben mehr Stellen geschaffen werden können. Aber eine Frage tut sich sicherlich auch auf. Eigentlich sind juristische Berufe doch prädestiniert für Unterstützung durch KI. Also so schnell wie die KI alle Urteile und Gesetze zu den Fällen findet, schafft es kein Mensch. Gibt es denn da Pläne, mit KI systematisch die Arbeit der Gerichte auf das zu reduzieren, was dann wirklich Menschen übernehmen müssten und sollten? Sind wir da auf dem Vormarsch in Deutschland?
5: Also bevor ich Ihre Frage beantworte, muss ich noch eine Sache schon deutlicher machen. Also wir haben da nicht irgendwie ein bisschen Geld rüber geschoben, sondern es war eine halbe Milliarde. Ja. Und es geht mir darum, den Rechtsstaat zu stärken. Und wir haben Vereinbarungen eben einmal zu dem Personal, dass mehr Personal aufgebaut wird. Richterinnen, Richter, Staatsanwältinnen, Staatsanwälte. Wir haben eine Digitalsäule. Wir geben den Ländern 210 Millionen Euro, damit sie, dann komme ich gleich auch auf Ihre Frage, die Digitalisierung der Justiz ausbauen können, dass sie auch konzentriert zusammenarbeiten und nicht 16 Mal das Rad neu erfinden und der Bund dann noch das 17. Und wir haben eine Säule Verfahrensbeschleunigung, also die Zivilprozessordnung zu überarbeiten, die Strafprozessordnung zu überarbeiten. Das heißt, das ist schon echt ein großer Pakt. Das ist doppelt so viel wie in den letzten beiden Legislaturperioden jeweils. Und das ist schon echt ein Paket, um die Justiz, um den Rechtsstaat gut aufzustellen. Und das waren anspruchsvolle Verhandlungen, aber wir sind jetzt gut gemeinsam Bund und Länder durch die Tür. Das würde ich nochmal, weil es wirklich schon auch was Bedeutendes ist. Was die KI anbelangt, ist es eine große Diskussion, die wir in der Justiz haben. Und es ist auch richtig, dass wir diese Diskussion führen. Es ist ja nicht nur eine Frage der, also die Justiz wird perspektivisch nicht ohne KI auskommen und sie setzt ja schon KI ein. Also ich sag mal, beim Massenverfahren einfach zu gucken, was ist gleich in bestimmten Vorträgen. Ich sage jetzt mal Stichwort VW-Dieselverfahren. Das sind ja immer wieder gleiche Klagen, die kommen. Da muss jetzt nicht jedes Mal ein Richter alles händisch sozusagen nebeneinanderlegen. Dafür gibt es KI und da muss man auch KI einsetzen, um Ressourcen zu sparen in der Justiz, damit eben auch die, ich sag mal, die Richterinnen und Richter der juristischen Arbeit nachgehen können. Und da gibt es viele andere Beispiele, auch das Anonymisieren von Urteilen, damit eben auch gute Rechtsprechungsdatenbanken da sind. Auch das ist ein Einsatzbereich. Die Standardisierung auch von Prozessvortrag. Wir haben ein Online-Verfahren jetzt ermöglicht, das im Moment pilotiert wird seit einem Vierteljahr mittlerweile an verschiedenen Amtsgerichten. Überall wird KI einzusetzen sein. Aber am Ende muss die Entscheidung der Jurist, die Juristin treffen. Und das ist mir ganz wichtig. Sie können mittlerweile schon Urteile mit KI vorbereiten und auch Entscheidungen sozusagen entwerfen lassen. Die sind zum Teil gar nicht schlecht. Aber das, was die Juristerei ausmacht, nämlich Rechtsfortbildung zu betreiben, auch zu gucken, wie ist der Einzelfall? Ist der vielleicht doch anders gelagert? Ist hier vielleicht das Ergebnis, was mit einem schematischen Anwenden des Rechts am Ende rauskommt, ungerecht? Das müssen die Menschen machen. Das werden sie auch weiterhin machen. Aber wir brauchen auch in der Justiz KI.
6: Arbeiten Sie persönlich mit KI?
5: Ja, ich arbeite mit KI. Ich habe ja schon als Bildungsministerin mich mit dem Thema sehr intensiv auseinandergesetzt. Nicht nur, weil Schülerinnen und Schüler ihre Hausaufgaben gerne mit ChatGPT gemacht haben, sondern auch einfach, um zu gucken, wie kann man auch Lehrerinnen und Lehrer das Leben leichter machen, indem man Arbeitsblätter mit Hilfe von KI erstellt. Ich mache das auch. Ich mache es aber eigentlich immer im Sinne einer dienenden Funktion. Also wenn ich zum Beispiel eine Rede mal selber mir überlege, das passiert auch als Ministerin oder auch als Privatmensch bei Geburtstagen, dann lasse ich mir mal so einen ersten Aufschlag machen, dann gucke ich mir das an und gucke, kann ich die Ideen brauchen oder nicht. Und ich meine, eins muss man echt sagen, die Entwicklung von KI, also auch von großen Sprachmodellen in den letzten 3-4 Jahren, das ist immens, was die mittlerweile kann. Man kann sich ja ganze Reiserouten planen lassen, was man früher händisch gemacht hat, kann man machen. Aber ich finde es eigentlich immer nur gut als, ich sag mal, als Vorschlag. Ich würde es aber ehrlich gesagt, und das glaube ich ist auch das, was wir unseren Kindern, Jugendlichen, aber auch Erwachsenen beibringen müssen, ich würde es nie 1:1 umsetzen, weil dazu vertraue ich ehrlich gesagt meinem eigenen Kopf mehr als KI.
6: KI ist ja auch Fluch und Segen zugleich. Und Sie haben damit als Justizministerin auch sehr viel zu tun, etwa beim Schutz auch von Frauen vor Deepfake-Videos. Das ist ein großes Thema für Sie, das wollen wir jetzt nicht noch ganz groß aufmachen. Aber sind Sie denn optimistisch, diesen Kampf zu gewinnen?
5: Also, Gewalt gegen Frauen ist ein Kampf insgesamt und ich finde, wir müssen den aufnehmen und wir haben den aufgenommen und zwar was physische Gewalt genauso anbelangt wie psychische und digitale Gewalt oder Gewalt über digitale Medien. Ich weiß nicht, ob am Ende die Frage ist, kann ich den Kampf gewinnen? Wir sehen, wie sehr sich immer die Dinge verändern. Aber ich will das Leben der Frauen sicherer machen und ich will mich darum kümmern, dass die Menschen wissen, bestimmte Dinge gehen nicht, die werden geahndet, die werden sanktioniert. Und insofern würde ich sagen, ja, wir werden diesen Kampf werden wir gewinnen. Wir werden am Ende, so realistisch bin ich auch, nicht dafür sorgen können, dass, ich sag mal, alles, dass keine Straftaten mehr im Netz passieren. Es passieren auch Straftaten in der realen Welt. Aber ich glaube, einerseits Meinungsfreiheit, Kunstfreiheit zu schützen, und das ist mir schon wichtig. Es geht mir nicht darum, dass die Auseinandersetzung, auch Machtkritik einzuschränken. Aber das, was an Pöbeleien, an Beleidigungen, an Bedrohungen, an Übergriffen verbaler Art, an Morddrohungen, an Herabwürdigungen, an pornografischen Deepfakes im Netz unterwegs ist, dem stärker Einhalt zu gebieten, das finde ich, das ist echt ein lohnendes Unternehmen. Und da bin ich froh, dass ich viele Mitstreiterinnen und Mitstreiter habe.
4: Bundesjustizministerin Stefanie Hubig im Gespräch mit meiner Kollegin Evi Seibert, Korrespondentin in unserem Hauptstadtstudio in Berlin.
0: Kultur.
4: Als die neuseeländische Schauspielerin Robin Malcolm ihr retuschiertes Gesicht auf dem geplanten Titelbild einer Zeitschrift sah, forderte sie mit deutlichen Worten die Redaktion dazu auf, jede Falte und jeden Altersfleck wieder sichtbar zu machen, weil ich nicht dazu da bin, damit andere Frauen sich scheiße fühlen, sagt sie. Diese Haltung zeigt sich auch in der Serie After the Party. Die Neuseeländerin ist eine der Produzentinnen und spielt die Hauptrolle. Staffel 1 ist jetzt auf Arte zu sehen und Teil der Mediathek-Tipps von Silke Lammer.
7: Penny Wilding ist Lehrerin an einer neuseeländischen Highschool. Als ihr früherer Ehemann wieder auftaucht, gerät die sonst so resolute Pädagogin in Panik.
8: Grace, I've just seen your father.
7: Sie ruft ihre Tochter an und fragt, ob sie von der Rückkehr ihres Vaters wusste.
8: Did you know he was coming back?
7: Phil Wilding hatte Neuseeland vor 5 Jahren verlassen. Vorausgegangen war ein Eklat auf einer Party. Damals hatte Penny ihren Mann mit einem betrunkenen Jugendlichen im Bett gefunden und ihn des sexuellen Missbrauchs beschuldigt. Kaum jemand glaubte ihr.
8: He can come back if he wants to. It's got nothing to do with you.
7: Nun stellt sich heraus, dass ihre Tochter all die Jahre mit Phil in Kontakt stand. Grace hat ihrem Vater sogar angeboten, bei ihr und ihrem kleinen Sohn Walt einzuziehen.
8: He needs a place to rent. And it would just make sense that he would move in with me and Walt.
9: No.
7: Hat Phil sich wirklich an dem Teenager vergangen? Oder führt Penny, wie er ihr vorwirft, eine Vendetta gegen ihren Ex-Ehemann? Dieses Rätsel ist einer von vielen Handlungsfäden. Die Serie fragt auch, wann darf, wann muss man eine solche Anschuldigung öffentlich machen? Und was sind die Folgen für das Opfer, aber auch für die Familie des mutmaßlichen Täters?
8: He's my dad.
7: Die vielschichtigen Figuren, die kluge und komplexe Geschichte machen After the Party zu einer Serie, die unter die Haut geht. Alle 6 Folgen in der Arte Mediathek. Nach einem Burnout in ihrem Job als Headhunterin macht Alice ein ehrenamtliches Praktikum bei der Ausländerhilfe.
10: Die Grundregel kennst du ja, oder?
11: Ja, aber sag sie mir nochmal.
10: Du gibst niemand deine Telefonnummer oder deine Adresse. Sonst hast du die an der Backe. Die Typen rufen dich um 3 Uhr nachts an und pennen auf deiner Fußmatte.
7: Aber schon beim ersten Klienten
12: Samba Sisse
7: geraten die Regeln außer Sichtweite der verhuschten Alice.
13: Geben Sie mir auch Ihre Telefonnummer?
11: Nein, ich darf nicht. Ich meine 06 13 52 12 22.
7: Mit ihrem zweiten gemeinsamen Spielfilm gelingt den Regisseuren von Ziemlich beste Freunde die Gratwanderung, voller Komik, Sympathie und Mitgefühl von Menschen zu erzählen, die abgeschoben werden sollen.
10: Du hast ihm doch nicht deine Nummer gegeben, oder?
11: Nein.
10: Sicher?
11: Nein, natürlich nicht.
7: In den Hauptrollen glänzen Omar Sy und Charlotte Gainsbourg. Heute bin ich Samba, nur noch bis zum 22. Juli in der Mediathek von Arte.

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1: Um 3 Uhr mit Gabriela Kühne. Bei der Fußball-Weltmeisterschaft steht England im Halbfinale. Die Engländer gewannen ihr Viertelfinale gegen Norwegen mit 2:1 nach Verlängerung. Aus dem ARD-WM-Team Michael Küster.
2: Jude Bellingham ist der Matchwinner gewesen für die Engländer, die sich eigentlich in der gesamten ersten Halbzeit ziemlich schwer getan haben. Eigentlich fast logisch, die Führung für Norwegen durch Kjelderup in der 36. Minute. Wie aus dem Nichts hat England aber kurz vor der Pause ausgleichen können, eben durch Bellingham. Ja, und danach sind

0: Weiteres geschlossen wird. Volkswagen-Chef Blume hat sich kritisch über Werksschließungen geäußert. Blume sagte der Bild am Sonntag, es gebe intelligentere Lösungen, als Werke dicht zu machen. Er deutete an, dass weitere Einsparungen an Standorten der bessere Weg sein könnten. Zuletzt war darüber spekuliert worden, dass der VW-Vorstand Werke in Hannover, Zwickau, Emden und Neckarsulm schließen könnte. Nach Medienberichten gab es aber Gegenwind im Aufsichtsrat, in dem auch das Land Niedersachsen sitzt. Hinter dem Ausfall der wichtigen Bahnstrecke Düsseldorf-Köln steckt vermutlich ein Brandanschlag. Auf einer linken Internetplattform hat sich die Gruppe Kommando Angry Birds dazu bekannt. Aus der Nachrichtenredaktion Viktor Kupka.
1: Die Staatsanwaltschaft und die Polizei Köln teilten mit, dass die Ermittler davon ausgehen, dass der Brand in einem Kabelschacht vorsätzlich gelegt wurde. Der Innenminister von Nordrhein-Westfalen Reuel erklärte, dass solche Taten kein Protest, sondern Sabotage seien. Diese Menschen wollten Chaos und Politik durch Gewalt ersetzen. In dem Bekennerschreiben hatte die Gruppe als Motiv für den Anschlag ein Massensterben durch die technologische Eskalation genannt, das aufgehalten werden müsse. Inzwischen ist die Strecke wieder freigegeben. Die Polizei sucht nun Zeugen.
0: Das waren die Nachrichten. Das Wetter in Deutschland. Tagsüber sonnig und kaum Wolken, 27 bis 33 Grad, an der Nordsee kühler. Am Montag viel Sonne, ganz im Norden sind kurze Schauer möglich, 27 bis 35 Grad. Und am Dienstag Sonne und ein paar Wolken, aber fast überall trocken, wieder 27 bis 35 Grad. Es ist 3.03 Uhr.
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3: Die Autobahn 1 Bremen-Osnabrück ist in Höhe Osnabrück-Nord wegen Brückenarbeiten bis 23 Uhr in beiden Richtungen gesperrt. Umleitungen sind eingerichtet. Die A3 Frankfurt Richtung Würzburg ist zwischen Frankfurt am Main Süd und Offenbach wegen Bergungsarbeiten vorübergehend gesperrt. Die A4 Köln Richtung Aachen ist zwischen Frechen Nord und Kreuz Kerpen und in der Gegenrichtung zwischen Kreuz Kerpen und Köln-Eiffeltor bis morgen gesperrt. Die A30 Bad Oeynhausen-Osnabrück ist zwischen Melle Ost und West wegen Brückenarbeiten bis morgen in beiden Richtungen gesperrt. Und die A37 Hannover-Messe Richtung Burgdorf ist zwischen Kreuz Buchholz und Kreuz Hannover-Kirchhorst wegen einer Nachtbaustelle noch bis ca. 5 Uhr gesperrt.
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3: Von NDR Info in Hamburg mit Sven Hasenklever. Hallo. Gestern vor 37 Jahren wurde die 5 Milliarden Marke der Weltbevölkerungszahl geknackt. Seitdem ist der 11. Juli jährlich der Weltbevölkerungstag. Eingeführt hat ihn der Bevölkerungsfonds der Vereinten Nationen, UNFPA. Es geht darum, Hunger zu bekämpfen und die Gesundheitsversorgung zu verbessern. Und wir fragen, wie sich die Weltbevölkerung warum entwickelt und wo die planetaren Grenzen liegen. Michael Stangen berichtet.
4: 1972 hatte der Club of Rome die Studie Die Grenzen des Wachstums veröffentlicht. Ein Team des Massachusetts Institute of Technology hatte erstmals die Zukunft der Menschheit simuliert. Die Schlussfolgerung lautete:
5: Wenn die gegenwärtige Zunahme der Weltbevölkerung, der Industrialisierung, der Umweltverschmutzung, der Nahrungsmittelproduktion und der Ausbeutung von natürlichen Rohstoffen unverändert anhält, werden die absoluten Wachstumsgrenzen auf der Erde im Laufe der nächsten 100 Jahre erreicht.
4: So der düstere Ausblick vor über 50 Jahren. Das Ungleichgewicht natürlicher Ressourcen und deren Verbrauch wurde seither immer größer. Das betrifft auch die Weltbevölkerung. Am 11. Juli 1987 wurde die symbolische Marke von 5 Milliarden Menschen überschritten. Dies nahm das Entwicklungsprogramm der Vereinten Nationen zum Anlass und rief 1989 erstmals den Weltbevölkerungstag aus.
6: Um eben die Aufmerksamkeit für dringende Bevölkerungsfragen zu wecken,
4: sagt Frank Swiatschny vom Bundesinstitut für Bevölkerungsforschung in Wiesbaden. Momentan wächst die Weltbevölkerung jedes Jahr um etwa 82 Millionen Menschen. Also ungefähr die Bevölkerung Deutschlands.
6: Wir sind so bei knapp über 8 Milliarden Menschen im Moment und wachsen leicht weiter, noch für einige Jahrzehnte.
4: Das Maximum des Bevölkerungszuwachses wurde bereits in den 1990er Jahren überschritten. Die Uhr tickt zwar weiter, aber langsamer. In den 1950er Jahren bekamen Frauen noch durchschnittlich 6 Kinder, so der Bevölkerungsforscher.
6: Mittlerweile sind wir weltweit nur noch bei 2,2 Kinder je Frau im Durchschnitt.

0: Und zur Einordnung, 2,1 Kinder je Frau im Durchschnitt werden benötigt, um den Generationenersatz zu gewährleisten. Also, dass die Kinder ihre Eltern in der Generationenfolge voll ersetzen.
1: Die Grenze des Bevölkerungswachstums ist also in Sicht. Den Berechnungen der Vereinten Nationen zufolge werden ab dem Jahr 2084 jedes Jahr deutlich mehr Menschen sterben, als geboren werden. Es werden dann schätzungsweise 10,3 Milliarden Menschen auf der Welt sein. Aber diese Zahl ist Frank Sviatschny zufolge nur ein Durchschnittswert.
0: Deswegen gibt die UN auch einen Korridor an, in dem diese Zahl mutmaßlich mit hoher Wahrscheinlichkeit liegen wird. Und die liegt so zwischen 9,5 und 11,1 Milliarden Menschen.
1: Diese Berechnungen sind mit vielen Unsicherheiten behaftet. Das liegt auch an den Ausgangsdaten.
0: Der Goldstandard als Datengrundlage für diese Modellrechnungen global sind die Bevölkerungszensen, also die Bevölkerungszählungen, die in vielen Ländern so etwa alle 10 Jahre durchgeführt werden.
1: Aber nicht alle Länder liefern die Zahlen verlässlich oder sie erheben sie erst gar nicht. Zudem gibt es Krisen, Kriege, Pandemien und weitere Faktoren, die Einfluss auf die langfristige Entwicklung und Berechnungen haben. Zu den Nachhaltigkeitszielen der Vereinten Nationen gehören die Vorhaben, den Hunger zu bekämpfen, die Gesundheitsversorgung zu verbessern und Geschlechtergerechtigkeit. Diese Punkte beeinflussen die Entwicklung der Weltbevölkerung deutlich.
0: Investitionen in Bildung, in Gesundheit und in Geschlechtergerechtigkeit, das sind im Prinzip die drei wesentlichen Faktoren, die dazu führen, dass in Ländern, in denen Frauen derzeit noch sehr viele Kinder bekommen, dieses Geburtenniveau dann auch sinkt.
1: 1994 auf der Weltbevölkerungskonferenz in Kairo wurde die Selbstbestimmung der Frauen über die Entscheidung, wann und wie viele Kinder sie bekommen möchten, international als Recht vereinbart. Doch davon ist die Weltgemeinschaft noch weit entfernt. Umfragen der Vereinten Nationen zeigen, dass 44% der Frauen weltweit keine Kontrolle über Sex, Verhütung oder Gesundheitsversorgung haben. Hinzu kommt, eine große Weltbevölkerung stößt immer häufiger an planetare Grenzen. Vor allem die Menschen im globalen Norden leben über ihre Verhältnisse. Die Aufgabe von Bevölkerungsforschern wie Frank Sviatschny ist es daher, Daten zu erheben, um Wissenschaft, Politik und Öffentlichkeit über den demografischen Wandel in Deutschland, Europa und der Welt zu informieren. Das hilft bei der Bekämpfung des Hungers, ebenso wie bei Prognosen, wie viele Kindergartenkinder es in der Nachbarschaft künftig geben wird.
2: Zum Weltbevölkerungstag steht natürlich Afrika im Fokus. Ein Großteil des globalen Wachstums wird auf diesem Kontinent stattfinden. Nach UN-Prognosen wird die Bevölkerung in den Subsahara-Staaten bis 2054 um rund 79% auf etwa 2,2 Milliarden Menschen anwachsen. Das bietet einerseits Chancen, aber auch Risiken für die Region. Metropolen wie Lagos in Nigeria oder Dar es Salaam in Tansania stehen vor besonders großen Herausforderungen. Navina Kotor berichtet.
3: Afrikas Bevölkerung wächst rasant. Derzeit leben rund 1,5 Milliarden Menschen auf dem Kontinent. 2050 werden es wahrscheinlich 2,5 Milliarden sein. Am schnellsten wachsen Länder wie die Demokratische Republik Kongo und Nigeria. Das westafrikanische Land ist bereits jetzt mit rund 237 Millionen Einwohnern das mit Abstand bevölkerungsreichste Land auf dem Kontinent. 70% der Bevölkerung in Nigeria ist unter 30. Aber das Bevölkerungswachstum bringt große Herausforderungen mit sich. Um der jungen Bevölkerung gerecht zu werden, werden mehr Lehrer, mehr Gesundheitspersonal und mehr Arbeitsplätze gebraucht. Aber im demografischen Wandel liegen auch Chancen, sagen Ökonomen. Sie verweisen darauf, dass ein Bevölkerungswachstum auch ein Wirtschaftsmotor sein kann.
2: Und dann blicken wir noch nach Indien. Zum ersten Mal in der Geschichte bekommen Frauen in dem Land im Schnitt 1,9 Kinder. Diese Zahl liegt also unter dem Erhaltniveau von 2,1. In den 2000ern lag die Zahl noch bei 3,3. Da gibt es viele Gründe. Verhütungsmöglichkeiten zum Beispiel, finanzielle Sorgen, aber auch höhere Bildungsansprüche. Brisant ist das Gefälle. Der ärmere Norden wächst, der reiche Süden und Delhi schrumpfen. Das befeuert den Streit um die sogenannte Delimination, also die Neuverteilung der Parlamentssitze nach dem Zensus 2027, bei der Süden einen Machtverlust fürchtet. Zugleich rufen Hindu-Nationalisten zu mehr Kindern auf, obwohl gerade die muslimische Rate am schnellsten fällt. Erste Bundesstaaten zahlen inzwischen Babyprämien, weil das bevölkerungsreichste Land der Erde altert, bevor es reich wird.
4: For me, I think I've always liked kids.
5: Was mich betrifft, ich glaube, ich mochte Kinder eigentlich immer.
4: But because
6: Niti Banerjee ist 31 Jahre alt.
5: Meine Eltern haben ziemlich früh Kinder bekommen und ich war eines der ältesten Kinder. Ich habe mich ganz selbstverständlich um meine jüngeren Geschwister gekümmert und das war in Ordnung. Aber ich erinnere mich, dass ich schon damals mit 8 oder 9 Jahren dachte, das macht mir keinen Spaß. Ich glaube, es war der Aspekt der Verantwortung.
6: Niti Banerjee und Amrit Bhardwaj sind seit 7 Jahren ein Paar. Seit mehr als 3 Jahren wohnen sie auch zusammen, in einem guten Viertel mitten im Herzen von Neu-Delhi. Heiraten oder Kinder kriegen wollen sie aber nicht.
7: Es ist nicht so, dass ich mich nicht bereit fühlen würde. Ich möchte diese Art von Verantwortung einfach nicht auf mich nehmen, für die nächsten 2 Jahrzehnte, wenn nicht sogar länger. Und ganz allgemein sehe ich, um ehrlich zu sein, keinen Sinn darin, Kinder zu bekommen. Ich meine, ich habe das Gefühl, dass wir schon vor mehr als 5 Jahrzehnten eine Überbevölkerungskrise erreicht haben.
6: So wie Niti und Amrit entscheiden sich immer mehr junge Paare in Indien, keine Kinder zu bekommen. Vor allem aus wohlhabenden Gegenden. Durchschnittlich liegt die Geburtenrate inzwischen bei 1,9 Kindern pro Frau und damit unter dem Schnitt, der nötig wäre, um die Bevölkerung langfristig stabil zu halten. Poonam Mutreja ist die Direktorin der Population Foundation in Indien.
8: Die Menschen möchten ihren Kindern eine Ausbildung ermöglichen, ihnen eine bessere Gesundheitsversorgung bieten und ihnen ist klar, dass je kleiner die Kinderzahl ist, desto besser ist die wirtschaftliche Lage der Familie. Das hat also viel damit zu tun, dass Frauen arbeiten können und es hat viel damit zu tun, dass es weder staatliche noch private Betreuungsangebote gibt. Die sind sehr begrenzt und wenn es sie gibt, dann sind sie sehr teuer.
6: Aber nicht nur die verbesserte Situation von Frauen ist der Grund, warum in manchen Gegenden in Indien Menschen weniger Kinder bekommen. Früher sind viele Babys gestorben. Und früher waren Kinder Arbeitskräfte, die zum Einkommen der Familie beigetragen haben. Heute gibt es weniger Kinderarbeit und wer zu Geld kommen will, muss seinen Kindern eine gute Ausbildung ermöglichen. Das können sich die meisten nicht leisten. Doch diese Trendwende stellt das Land vor große Herausforderungen. Indien könnte altern, bevor es den Wohlstand erreicht hat, den viele andere Länder aufgebaut haben. Laut Experten wird sich bis 2051 der Anteil älterer Menschen verdoppeln. Einige Bundesstaaten versuchen deshalb bereits mit Geldprämien mehr Geburten zu fördern. Poonam Mutreja von der Population Foundation glaubt aber nicht, dass Indien bald tatsächlich ein Problem wegen der Geburtenrate bekommen könnte.
4: That is the important.
8: Das ist der wichtige Aspekt am demografischen Wandel in Indien. Er verläuft nicht wie in China, wo plötzlich die Ein-Kind-Politik eingeführt wurde, die Geburtenrate sehr, sehr schnell zurückgegangen ist und es dann fast zu einer Krise kam. In Indien handelt es sich um einen langsamen, stetigen Rückgang, bei dem aufgrund der demografischen Dynamik, nämlich einer großen, jungen Bevölkerung, weiterhin Kinder geboren werden.
6: Für Niti und Amrit gibt es viele Gründe, warum sie keine Kinder wollen. Geld ist aber definitiv einer davon.
7: Was ich beruflich mache und was meine Leidenschaft ist, nämlich Musik zu machen und Drehbücher zu schreiben. Ich habe das Gefühl, dass ich nichts davon mehr tun könnte, wenn ich ein Kind hätte. Denn beides sind ziemlich kostspielige Unterfangen und ein Kind eben auch.
9: So is a kid.
2: Helene Buchholz berichtete aus Delhi.
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2: Im Netz ist ein Bekennerschreiben der Gruppe Kommando Angry Birds aufgetaucht. Sie schreibt, sie sei für die Sabotage der Bahnstrecke nördlich von Leverkusen verantwortlich. NRW-Innenminister Reul verurteilt die Taten. Holger Schmidt.
11: Eine offizielle Einschätzung zur Echtheit des Bekennerschreibens gibt es noch nicht. Art und Inhalt lassen allerdings den Schluss zu, dass es authentisch sein könnte. Die Gruppe Angry Birds, übersetzt etwa zornige Vögel, hatte sich schon in der Vergangenheit zu Anschlägen auf die Bahninfrastruktur in Nordrhein-Westfalen bekannt und wird von deutschen Sicherheitsbehörden dem linken, gewaltbereiten anarchistischen Spektrum zugerechnet. Die auf der linken Plattform Indymedia veröffentlichte Nachricht nimmt einerseits Bezug zum angeblichen Ablauf und dem genauen Ort der Brandlegung und erklärt im weiteren Teil der Botschaft, warum ein Brandanschlag auf die Bahn aus Sicht der Gruppe gerechtfertigt ist. Auch die erste Einschätzung der Bahn und der Polizei am Tatort sprachen von einer absichtlichen Brandlegung. Kriminaltechnische Untersuchungen laufen. Im Bekennerschreiben ist ausdrücklich beschrieben, wie der Brand gelegt wurde, sodass die Kriminaltechnik einen weiteren Hinweis geben kann, ob das Schreiben tatsächlich Täterwissen enthält. Argumentativ behauptet die Gruppe, zum Schutz von Menschen und Tieren zu handeln und, Zitat, den Fortschritt zu stoppen, der von der Gruppe als, Zitat, technologische Eskalation beschrieben wird.
2: Die Berliner Polizei hat gestern Morgen eine Geiselnahme in

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1: Um 3.30 Uhr mit Gabriela Kühne. Das US-Militär greift wieder iranische Stellungen an. Laut US-Zentralkommando hat Präsident Trump dies angewiesen. Die neuen Angriffe sind demnach eine Reaktion, nachdem der Iran ein Containerschiff in der Straße von Hormus beschossen hat. An Bord soll ein Feuer ausgebrochen sein. Ein Besatzungsmitglied wird vermisst. Schon vor Beginn der neuen US-Angriffe haben die iranischen Revolutionsgarden bekannt gegeben, dass die Straße von Hormus bis auf Weiteres geschlossen wird. Volkswagen will sparen und deshalb hat es zuletzt immer wieder Berichte über mögliche Werksschließungen gegeben. Die könnten jetzt aber erstmal vom Tisch genommen werden, denn VW-Chef Blume hat sich kritisch darüber geäußert, Standorte dicht zu machen. Aus der Nachrichtenredaktion Jan Busche.
2: Es gäbe intelligentere Lösungen, als Werke zu schließen, so hat es VW-Chef Blume jetzt der Bild am Sonntag gesagt. Er deutete an, dass weitere Einsparungen an Standorten der bessere Weg sein könnten. Zuletzt war darüber spekuliert worden, dass der VW-Vorstand 4 Werke schließen könnte, nämlich in Hannover, Zwickau, Emden und Neckarsulm. Nach Medienberichten gab es aber Mitte der Woche Gegenwind im Aufsichtsrat, so vom Land Niedersachsen und von Arbeitnehmervertretern. Der Sparplan bei VW sieht unter anderem vor, zehntausende Stellen zu streichen und die Modellflotte deutlich zu verkleinern.
1: Zahlreiche Einsatzkräfte kämpfen weiter gegen den Waldbrand in der südspanischen Region Andalusien. Bei dem Feuer kamen mindestens 12 Menschen ums Leben. Nach Angaben der Behörden haben Wetteränderungen die Löscharbeiten erleichtert. Aus Madrid, Anna Mund.
3: Die Luftfeuchtigkeit war höher, der Wind schwächer. Der Präsidentschaftsminister der Zentralregierung in Madrid, Bolaños, sagte, Teile des Feuers seien bereits nahezu stabilisiert. Die Lage bleibe aber in einigen Abschnitten schwierig. Unterdessen dauerte die Suche nach möglichen weiteren Opfern an. Die Einsatzkräfte durchsuchten in der Gemeinde Beda systematisch Häuser. Zahlreiche Menschen werden dort noch vermisst. Laut der spanischen Polizei Guardia Civil könnte die Zahl der Toten noch steigen.
1: Der Verband kommunaler Unternehmen fordert neue Genehmigungspflichten für die Wasserentnahme, auch für private Zwecke. VKU-Vizepräsident Specht sagte der neuen Osnabrücker Zeitung, genehmigungsfreie Nutzungen müssten so weit wie möglich eingeschränkt werden. Der Verbandsvertreter begründete dies mit dem Klimawandel und knapper werdenden Grundwasservorkommen. Bisher müssen kommunale Wasserversorger und wirtschaftliche Unternehmen Wasserentnahmen genehmigen lassen. Wer Grundwasser für die Bewässerung des Gartens oder für den landwirtschaftlichen Hofbetrieb entnimmt, braucht dagegen keine Genehmigung. Das Wetter in Deutschland. Tagsüber sonnig und kaum Wolken, 27 bis 33 Grad, an der Nordsee kühler. Am Montag viel Sonne, ganz im Norden sind kurze Schauer möglich, 27 bis 35 Grad. Und am Dienstag Sonne und ein paar Wolken, aber fast überall trocken, bei 27 bis 35 Grad. Und das waren die Nachrichten.
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4: Die Autobahn 1 Bremen-Osnabrück ist in Höhe Osnabrück-Nord wegen Brückenarbeiten bis 23 Uhr in beiden Richtungen gesperrt. Umleitungen sind eingerichtet. Die A3 Frankfurt Richtung Würzburg ist zwischen Frankfurt am Main Süd und Offenbach wegen Bergungsarbeiten vorübergehend gesperrt. Die A4 Köln Richtung Aachen ist zwischen Frechen Nord und Kreuz Kerpen und in der Gegenrichtung zwischen Kreuz Kerpen und Köln-Eifeltor bis morgen gesperrt. Die A30 Bad Oeynhausen-Osnabrück ist zwischen Melle Ost und West wegen Brückenarbeiten bis morgen in beiden Richtungen gesperrt. Und die A37 Hannover-Messe Richtung Burgdorf ist zwischen Kreuz Buchholz und Kreuz Hannover-Kirchhorst wegen einer Nachtbaustelle noch bis ca. 5 Uhr gesperrt.
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4: Heute mit Sven Hasenklever. Es waren Szenen, die auch langgediente Beobachter des Europaparlaments so noch nicht erlebt hatten. Abgeordnete rechter und extrem rechter Parteien feiern lautstark singend im Plenum nach einer Abstimmung. Das Parlament hatte grünes Licht dafür gegeben, dass künftig

0: abgelehnte Migranten in Zentren in Drittstaaten abgeschoben werden dürfen. Die Mehrheit war zustande gekommen durch eine gemeinsame Abstimmung der EVP-Fraktion mit genau diesen rechten und rechtsextremen Abgeordneten. Wird es das künftig häufiger geben oder welche Macht haben extrem rechte Parteien inzwischen im EU-Parlament? Muss ich einmal runterscrollen. Das ist nämlich das Thema jetzt bei Punkt.eu, dem Podcast aus Brüssel mit Jean-Marie Magro und Katrin Schmidt.
1: Wie mächtig sind die Rechten in Europa, vor allem im Europaparlament? Da hören wir auch gleich noch ein paar Expertisen vom Politikwissenschaftler Nikolai von Ondarza. Aber zunächst, wir müssen vielleicht auch noch mal erklären, was war da genau los? Was war der Anlass eigentlich für diese Stimmung im Parlament?
2: Also es ging um die sogenannte Rückkehrverordnung. Das weißt du wesentlich besser als ich, weil das dein Spezialgebiet ist. Aber du wirst mich jetzt korrigieren, wenn ich es falsch zusammenfasse. Also es geht einfach darum, wie kann die Europäische Union ausreisepflichtige Menschen aus Drittstaaten, wie es dann so technisch immer so schön heißt, wirklich dann eben wieder aus der EU schaffen. Eine Maßnahme dafür sind die sogenannten Rückkehrzentren in Drittstaaten, also dass man dann zum Beispiel mit Ländern wie Marokko vereinbart, wir könnten unsere Geflüchteten bzw. die Asylsuchenden, die abgewiesen worden sind, in diese Rückkehrzentren bei euch ausweisen und ihr kümmert euch dann darum. So. Und da gab es sehr, sehr lange Verhandlungen darum und Sozialdemokratinnen und Sozialdemokraten wie auch andere linke Parteien, Grüne, Linke etc. haben halt gesagt, das ist mit uns nicht zu machen. Und wie haben es dann die EVP-Leute, also die Europäische Volkspartei, deren Vorsitzender Manfred Weber ist, durchgesetzt, indem sie eben ihre Vorstellungen eingebracht haben und das dann auch mit rechten Parteien umgesetzt haben. Und da ging die Zusammenarbeit scheinbar auch darüber hinaus. Es gibt ja eben dieses Stichwort Chatgruppen, dass da der EVP-Schattenberichterstatter François-Xavier Bellamy, den ich auch gesprochen habe, dann sich abgesprochen hat mit Leuten aus AfD unter anderem, aber eben auch aus der EKR und den Patriotenparteien.
1: Und ich kann sagen, du hast das richtig beschrieben. Es geht um die Return-Hubs. Also wir könnten darüber natürlich viel erzählen. Vor allem geht es dann auch um so Ideen, wie das vielleicht in Ländern wie Somalia, Ruanda zu machen, wo man halt wirklich auch Hinweise hat. Das wird super schwer, dort einhalten zu können, dass auch wirklich EU-Standards, Menschenrechtsstandards und auch die Grundwerte eingehalten werden, zu denen sich die EU verpflichtet hat. Aber das ist das inhaltlich. Ich glaube auch, diese Szene, so wie sie sich dann abgespielt hat, das geht auch genau auf den Punkt zurück, den du auch beschreibst, nämlich das Zustandekommen auch dieses Ergebnisses. Nämlich, dass man auch erstmals, die dpa hatte diese Recherche gemacht, schwarz auf weiß hatte, ja, es gibt Chatgruppen, in denen haben sich Konservative, also wo auch CDU und CSU mit drin sitzen, in dieser europäischen Parteienfamilie offensichtlich abgesprochen, auch ein Stück weit mit den drei rechten Fraktionen. Und es wurde auch zusammen gefeiert, ne?
2: Es wurde zusammen gefeiert, zumindest die rechten Parteien oder Mitglieder der rechten Fraktionen haben sich dann eingefunden auf dem Dach des Straßburger Parlaments. Mir ist nicht bekannt, dass dort EVP-Mitglieder auf diesem Dach waren, aber es waren Mitglieder von allen Fraktionen, der EKR, der Patrioten und der ESN, eben auch AfD-Mitglieder auf dem Dach, und haben gefeiert, dass diese Rückkehrverordnung durchgesetzt wurde.
1: Und dass ihnen sozusagen es erstmals auch so offensichtlich gelungen ist, europäische Gesetzgebung inhaltlich in ihrer Idee zu beeinflussen. Das war eine Feierstunde wert aus deren Sicht. Und weil du es jetzt auch gerade nochmal sagst, wir müssen es im Podcast, wir haben ja auch die Zeit, auch nochmal kurz sagen, es gibt diese drei rechten Fraktionen, die sind insgesamt im Prinzip so mächtig wie nie zuvor zusammengenommen. Sie haben so viele Sitze wie nie zuvor, also rechts von der EVP, der Europäischen Volkspartei, den Konservativen. Und wir haben da zum einen EKR, das ist die noch am weitesten rechts mittig steht, also rechts von den Konservativen.
2: Genau, also das aus Europa der Konservativen und Reformer. Mhm. Und da sind unter anderem Teil eben die Meloni-Partei in Italien, also die Fratelli d'Italia, die auch von Menschen in Italien als postfaschistisch bezeichnet werden, wo aber viele sagen, das sind Leute, mit denen man reden kann. Und Giorgia Meloni beweist, Weise quasi jeden Tag, dass sie eine überzeugte Europäerin sei. Das sei mal dahingestellt, aber das ist die Argumentation. Mhm. Da sind aber zum Beispiel auch Peace-Leute mit dabei. Die kennen wir ja noch aus den polnischen Regionen, die nicht gerade Deutschland-Fans zum Beispiel sind. Dann haben wir die Patrioten.
1: Die Patrioten für Europa, da ist ja sozusagen, die hatte mal Viktor Orban mitgegründet und die dominierende Person ist dort Jordan Bardella vom Rassemblement National. Das ist also die Gruppe sozusagen mittig in den drei. Und dann gibt's ganz rechts, heißt Europa der souveränen Nation, also ESN. Diese Abkürzung muss man sich wahrscheinlich leider merken. Das beschreibt die ganz rechte Fraktion.
2: Genau, und in dieser ESN-Fraktion ist eben wichtig zu betonen, dass die wichtigste Länderdelegation, die der Deutschen ist, nämlich die AfD. Also ich meine, es sind 27 Abgeordnete insgesamt und 15 davon sind von der AfD. Also wir nennen es ESN-Fraktion, aber es ist sozusagen eine AfD-Fraktion mit internationaler Beteiligung.
1: Ja. Das ist gut, dass wir es nochmal aufgedröselt haben, aber jetzt lass uns schauen, Jean-Marie, weil die große Frage ist ja, sie haben viele Sitze im Parlament, aber sie haben ja bei weitem nicht die Mehrheit, also es muss nicht sein, dass sie Gesetzgebung mitbestimmen, haben es aber jetzt an diesem Beispiel, haben wir es rausgearbeitet, ganz offensichtlich getan und die Frage natürlich, jetzt will es auch niemand gewesen sein oder niemand will schuld gewesen sein, aber da richten sich natürlich jetzt viele Augen, vor allem auf Manfred Weber. Du hast jetzt auch für die ARD Wellen und für Tagesschau.de und eine große Recherche gemacht, hast mit wahnsinnig vielen Leuten nochmal gesprochen, um einfach sich dem Fall ein bisschen anzunähern. Ne?
2: Genau, also das Bemerkenswerte ist eben, dass Manfred Weber eigentlich immer wieder betont, es gibt keine strukturelle Zusammenarbeit mit Rechtsradikalen. So, und da wird aber immer die AfD im selben Atemzug genannt, weil er sich dabei vor allem an das deutsche Publikum adressiert. Jetzt muss man dazu sagen, die AfD ist für eine Mehrheit im Europaparlament selten relevant.
1: Es ist also leicht, sich von denen abzugrenzen und sagen, niemals. Ja. Das ist ein sehr quick win sozusagen, genau. Aber den stellt er immer nach vorne. Ja.
2: Genau, aber das ist eben die Position von ihm. Mhm. Weber sagt, ich arbeite mit denen zusammen, die verschiedene Kriterien erfüllen und da gibt es immer drei Kriterien, pro Europa, pro Rechtsstaat, pro Ukraine. Deshalb spricht er, oder er war eigentlich der erste große europäische Funktionsträger, der gesagt hat, ich rede mit den Meloni-Leuten. Da gab es viele, die dann gesagt haben, das geht nicht, postfaschistische Partei und so weiter. Aber Manfred Weber war der Erste, der dann tatsächlich auf die EKR zugegangen ist. Und da gibt es unterschiedliche Gründe dafür. Ich glaube, der plausibelste dafür ist eigentlich, dass Manfred Weber ein sehr kalkulierter Machtmensch ist. Es gibt eine Episode, die etwas weiter zurückreicht. Die Älteren erinnern sich. 2019 wollte Manfred Weber Kommissionspräsident werden. Und damals haben das Liberale und Sozialdemokraten verhindert, auch auf Druck aus den nationalen Hauptstädten, aus Madrid, aus Frankreich. Da wurde dann eben von Macron und auch von Pedro Sanchez gesagt, Manfred Weber, nie im Leben wollen wir den an der Spitze der Kommission haben. Und das ist eine Narbe, glaube ich, die Weber bis heute tatsächlich mit sich trägt. Und daher rührt auch dieses Misstrauen gegenüber Liberalen und Sozialdemokraten. Und dann 2024, als Manfred Weber dann plötzlich der starke Mann auf einmal ist, weil ohne die EVP kein Gesetzesprojekt mehr eigentlich in diesem Europaparlament durchgehen kann, kommen Sozialdemokraten und Liberale auf ihn zu und sagen, ja, wir würden gerne eine Koalition mit dir schließen, aber wir würden dafür gerne auch die Grünen mit reinholen. Mhm. So, und in dem Moment sagt Manfred Weber, also tut mir leid, liebe Freunde, aber so rechnen wir nicht, weil dann steht es ja auf einmal 3-1 gegen mich und immer muss ich mich dann gegen euch drei durchsetzen. Stattdessen setzt er dann also lieber auf, die Franzosen sagen, variable Geometrien. Ja, je nach Gesetzesprojekt suche ich mir die Mehrheit und gehe auch in Gespräche eben mit den rechtspopulistischen EKR-Leuten, also wie wir vorhin gesagt haben, Giorgia Melonis Fratelli d'Italia und die polnische Peace-Partei unter anderem.
1: Was natürlich im Europaparlament im Gegensatz zum Bundestag auch einfacher möglich ist, muss man auch immer ganz gerne nochmal zur Erklärung dazu sagen. Es gibt hier auch nicht die festen Koalitionen, sondern man kann im Prinzip natürlich wechselnd auch seine Mehrheiten suchen. Ist halt jetzt eine inhaltliche Frage, mit wem man das an der Stelle tut. Und was man natürlich auch sagen muss, weil wir ja natürlich beide Seiten auch anhören, ich bin auch immer wieder in Gesprächsrunden mit Manfred Weber, wo er natürlich auch die Argumentationslinie einfach verfolgt und sagt, Wir haben Dinge versprochen im Wahlkampf, die müssen wir durchsetzen. Das ist Prio 1, ne? Dann ist das Ergebnis zählt und nicht der Weg. Und gerade bei der Migrationskiste, von der wir kamen, die das beste Beispiel ist, sagt er immer, bislang wurden ja 30% der Asylgesetze überhaupt nur umgesetzt. Wir müssen da einfach vorankommen. Das ist auch seine inhaltliche Begründung. Ne?
2: Das ist auch sehr Helmut Kohlhaft, dieses entscheidend ist, was hinten rauskommt. Also da hat sich Manfred Weber von einem großen Europäer inspiriert.
1: Das kam ihm auch noch zugute halten. Alles klar. Und ich konnte aber, Marie, auch darüber sprechen mit dem Politikwissenschaftler, Chef der EU-Forschungsgruppe bei der Stiftung Wissenschaft und Politik, Nikolai von Undarza, der sich auch schon ewig natürlich die Machtspiele im Parlament anschaut. Und ich wollte auch von ihm wissen, diese Szene, dieses Migrationsgesetzgebungsverfahren, was jetzt so eine Aufmerksamkeit erregt hat, ist das ja Einzelfall oder ist es wirklich auch ein bisschen sinnbildlich für den Zustand und für die Tendenzen im EU-Parlament?
3: Die Migrationspolitik ist aus meiner Sicht schon ein besonderer Bereich, weil es der Bereich ist, wo die Rechtsaußenfraktionen am stärksten geschafft haben, jetzt die europäische Politik mitzuprägen. Und diese Entscheidung für die Abschiebezentren, das ist schon wirklich was, wo eben Politik von rechtsaußen umgesetzt worden ist.
1: Heißt das, Sie würden diese spezielle Abstimmung schon als Sonderfall betrachten und nicht als etwas, was auch eine Tendenz darstellt?
3: Das ist nicht sinnbildlich in dem Sinne, weil es die Migrationspolitik ein Sonderbereich ist. Aber es ist eben schon bezeichnend, dass in der Migrationspolitik, also der Politikbereich, den ja auch rechtsaußen in den letzten Jahren in Europa am stärksten genutzt hat, um Stimmung zu machen, dass der Bereich jetzt derjenige ist, wo die Europäische Volkspartei klar mit rechtsaußen zusammenarbeitet. Und man kann an den Abstimmungsverhalten sehen, dass in dieser Legislaturperiode in der Migrationspolitik die Europäische Volkspartei durchgängig häufiger mit rechtsaußen abgestimmt hat als mit ihren Partnern von den europäischen Sozialdemokraten und Liberalen. Ich sage deswegen nicht sinnbildlich, weil es in anderen Politikbereichen immer eher nochmal eine Ausnahme ist. In der Migrationspolitik ist es eher zum Regelfall geworden.
1: Man könnte aber als Beispiele, wo am Ende auch mit den rechten Parteien eine Mehrheit zustande kommt, auch nennen Teile der Klimapolitik oder auch als es beispielsweise um das Lieferkettengesetz oder eine Abschwächung des Lieferkettengesetzes ging. Für welche Strategie steht das Ihrer Meinung nach?
3: Ja, erstmal kann man zeigen, Europawahlen haben eine Auswirkung. Solche Abstimmungen hätte es im letzten Europäischen Parlament nicht gegeben. Das Europäische Parlament ist nach rechts gerückt. In fast allen EU-Mitgliedstaaten haben Rechtsaußenparteien zugelegt. Und wir haben jetzt eben ein Europäisches Parlament, in dem die EVP von Manfred Weber sich so ein bisschen verhält wie bei einer Minderheitsregierung. Die meisten Abstimmungen macht sie eben noch mit den Partnern der Mitte, also Sozialdemokraten und europäischen Liberalen. Aber bei einzelnen Themen, die eben die Europäische Volkspartei auswählen kann, holt sie sich die Mehrheiten rechts von sich.
1: Also Nikolai von Undarza sagt auch, es ist nicht ein Spezialfall, kein Einzelfall. Du hast, Jean-Marie, jetzt mit einigen auch gesprochen, die ja da im Maschinenraum sitzen, wie sie das wahrnehmen. Geht das jetzt weiter in diese Richtung? Was ist dein Eindruck da nach den Recherchen?
2: Naja, ich würde sagen, dass dieses Thema eigentlich so ein bisschen ist wie so ein Rorschach-Test. Ja, also Rorschach,
1: okay, ich bin gespannt.
2: Das ist ja, man kennt das ja von Therapeuten, wenn die dann eben gemalte Bilder vor einen halten und die einen sehen darin dann zum Beispiel eine Ente und die anderen wiederum ein Kaninchen. Also die Sozialdemokraten, Grüne und teilweise auch die Liberalen sagen, der Weber, der setzt uns quasi die Pistole auf die Brust. Jedes Mal, wir gehen eigentlich gar nicht mehr in Verhandlungen mit Weber hinein, sondern es heißt, entweder ich kriege meinen EVP-Vorschlag pur mit den Rechten durch oder ihr macht sehr, sehr große Abstriche von dem, was ihr haben wollt. Mhm. Da sagt mir eben Daniel Freund, der einer der bekanntesten grünen Politiker, der eben im Europaparlament ist, das Folgende.
4: Und wir kommen natürlich immer mehr in eine Situation, wo Verhandlungen nicht mehr stattfinden, wo die EVP in Verhandlungen reinkommt und sagt, entweder ihr macht genau das, was wir wollen, oder wir gehen zu den Rechtsextremen und machen das mit denen. Oder im Zweifel wird es dann aus eurer Sicht noch schlimmer. Und an dem Moment gibt es keine Verhandlungen mehr, gibt es keine Kompromisse mehr, sondern einfach nur noch eine Friss-oder-Stirb-Situation. Und dann geht demokratische Kultur hier im Europäischen Parlament einfach verloren.
2: Jedenfalls ist Manfred Weber jemand, der, wie du vorhin auch gesagt hast, sozusagen sehr sachorientiert ist. Er betonte aber eben auch das Folgende, man dürfe die Rechtsradikalen, Rechtspopulisten, Rechtsextremen, wie auch immer, nicht gleichsetzen. EKR ist nicht gleich ESN.
5: Das rechte Lager im Europäischen Parlament ist nicht homogen. Und wer die AfD auf eine Ebene setzt mit Bart de Wever, dem belgischen Premierminister, der in der ECR-Fraktion verankert ist, der tut der AfD einen großen Gefallen, er normalisiert sie. Die AfD ist eine radikale Partei. Sie lehnt Europa ab, sie lehnt den Euro ab, sie lehnt die Kooperation ab. Und deswegen muss sie isoliert sein.
1: Ja, also gut, auch Manfred Weber nochmal zu hören, wenn wir so viel über ihn sprechen. Und er nennt natürlich auch noch ein wichtiges Beispiel. Ne? Ist nicht nur Meloni, die wir immer nennen bei der EKR, auch Bart de Wever, hier unser belgischer Regierungschef hier bei uns in Brüssel. Und er deutet, würde ich sagen, auch etwas an, was wir nicht verschweigen dürfen. Diese Brandmauerdiskussion, die ja vor allem eine deutsche ist, die funktioniert auch aus vielen Gründen in Europa nicht so, weil es gibt eben auch genug Regierungskonstellationen in Europa, wo eben zum Beispiel Mitglieder der EKR auch Teil der Regierung sind. Und die sagen, hä, welche Brandmauer? Darum habe ich das auch nochmal Nikolai von Ondarza fragen wollen, weil wir sprechen jetzt sehr fokussiert über das Parlament. Aber ich wollte von ihm wissen, dieses Einbinden von Parteien rechts der Konservativen, ist das nicht auch genauso auch ein Thema der anderen EU-Institutionen?
3: Diesen Ruck nach rechts außen, der zeigt sich im Europäischen Parlament schon am stärksten, weil es hier eben diese klaren Mehrheiten jetzt in Einzelfällen gegeben hat, von Mitte rechts mit rechts außen. Bei den anderen Institutionen ist das noch weniger der Fall. Die Kommission bildet im Grunde noch so ein sozusagen Foto der EU von 2024, da eben von der Zeit der Europawahlen. Da ist es bei den nationalen Regierungen noch relativ wenig gewesen, deswegen gibt es kaum Kommissare von rechts außen. Und unter den nationalen Regierungen sind es eher noch die vom gemäßigteren EKR, die mitbestimmen. Meloni, ja die Figur, die zeigt, dass sie auf europäischer Ebene konstruktiv ist, auch wenn sie national in Italien durchaus manchmal harte Rechtsaußenpolitik umsetzt. Und da ist eher das Entscheidungsjahr 2027, also was in Frankreich passiert, was dann bei den Wahlen in Polen, Italien und Spanien passiert, dann könnte es nochmal einen richtigen Ruck nach rechts außen auch bei den nationalen Regierungen geben. Aber am stärksten zeigt sich das jetzt eben noch im Europäischen Parlament. Man muss aber auch sagen, bei den Abstimmungen, wo es im Europäischen Parlament diese Mitte-Rechts-Rechts-Außen-Mehrheiten gegeben hat, wie zu den Abschiebezentren, wie zur Aufweichung des Green Deal, hat es jeweils eher Einstimmigkeit im Rat der EU gegeben. Also viele nationale Regierungen, auch die deutsche Bundesregierung, nimmt Abstimmungen des Europäischen Parlaments, die von rechts außen getragen werden, dankend an, wenn es ihnen politisch ihre Position bestätigt.
1: Das heißt also auch deshalb kann man eine Brandmauerdiskussion, wie sie auch gerne in Deutschland geführt wird, eigentlich so nicht auf die europäische Ebene übertragen, oder?
3: Sie lässt sich nicht ganz auf die EU übertragen, auch weil die nationalen Kulturen sehr, sehr unterschiedlich sind. Beispielsweise in den nordischen Staaten, Schweden, Finnland, gab es immer wieder Beteiligung von rechts außen an nationalen Regierungen. Aktuell haben wir so rund eine Handvoll von EU-Mitgliedstaaten, wo rechts außen an der Regierung beteiligt sind. Diese Brandmauer, die hat es in der EU so nie richtig gegeben. Also auch im Europäischen Parlament gibt es ja schon lange rechts außen Parteien, die präsent sind, die hier und da mal eine Position übernommen haben. Was sich aber wirklich geändert hat, bis 2024 waren Mehrheiten auf europäischer Ebene immer auf der proeuropäischen Mitte aufgebaut, also links und rechts der Mitte. Und jetzt gibt es auf einmal eine klare Links-Rechts-Spaltung im Europäischen Parlament, wo Mitte-Rechts eine eigene Mehrheit mit rechts außen hat. Und da fällt nicht unbedingt eine Brandmauer, aber der proeuropäische Konsens ist in Gefahr.
1: Soweit also Nikolai von Ondarza, der Chef der EU-Forschungsgruppe bei der Stiftung Wissenschaft und Politik. Danke nochmal auch an dieser Stelle. Und er hat auch nochmal was Wichtiges gesagt, da fällt der proeuropäische Konsens, weil warum reden wir überhaupt darüber, wie gefährlich ist das, wenn manche Abstimmungen mit rechts laufen? Eben auch, weil die ja zu sehr großen Teilen auch oft EU-feindlich agieren und man sich deshalb natürlich fragen muss, ist das nicht widersinnig, eben EU-feindliche Parteien EU-Politik machen zu lassen. Was aber natürlich auch wichtig ist, wenn man so viel über diese drei Fraktionen spricht. Du hast auch mit Mitgliedern gesprochen. Da wird wenig relativiert, was deren Macht jetzt angeht, ne?
2: Ja, in der Tat. Also ich habe mit Menschen gesprochen, also dem Fraktionsvorsitzenden der EKR, also der Konservativen und Reformer, Nicola Procaccini. Das ist sozusagen der verlängerte Arm, sage ich mal, Giorgia Melonis hier in Brüssel und in Straßburg. Und der spricht auch von Manfred Weber tatsächlich als einen guten Freund, mit dem er schon seit vielen Jahren gemeinsam verhandelt. Und er sagt, dass Manfred Weber sich eigentlich in einer perfekten Position befindet.
6: He can use both the right side and the left side, voting alternatively with a right majority or a left majority. This means that the EPP obviously is in the perfect position for giving the cards, you know, as a dealer. Maybe I can say that Manfred is the dealer, you know, in the casino.
1: Wir wissen jetzt nicht, was er dazu sagt, Dealer auf der European Casino, aber gut.
2: Ja, in der Tat, also ich musste bei diesem Zitat auch sehr, sehr lachen, als er mir das am Telefon gesagt hat. Aber ich habe nicht nur mit Nicola Procaccini gesprochen über Weber, sondern auch mit Alexander Sell, der einer der AfD-Europaabgeordneten ist und auch der Vorsitzende der ESN-Stiftung. Und ich habe Sell eigentlich gefragt, wie läuft denn das? Chatgruppe war ja etwas, gibt es denn so eine Zusammenarbeit? Er sagt nein, aber die braucht es eigentlich auch gar nicht.
7: Die Kontakte, also die laufen vor allem so, dass die EVP spricht mit EKR und Patrioten. Und so läuft es meistens so, dass halt die EVP spricht mit der EKR, die EKR spricht mit Patrioten, Patrioten sprechen mit uns. Also so eine Art Seilschaft.
1: Altseilschaft. Was, finde ich, Marie, uns auch irgendwie zu der entscheidenden Frage bringt, wie gefährlich ist der Kurs?
2: Ja, das ist eine große Frage, auf die ich auch keine abschließende Antwort bisher gefunden habe. Also es wird aber hier tatsächlich in Brüssel immer wieder gefragt, Weber versucht einen Tiger zu zähmen. Und die Frage ist, ob er das kann.
1: Ist noch niemandem gelungen.
2: Ist bisher noch niemandem gelungen. Also vielleicht Zirkusartisten, aber ich möchte Weber da nicht in eine Reihe rücken. Auf der anderen Seite muss man halt auch sagen, es gibt auch verständliche Punkte aus Webers Sicht, die man an dieser Stelle vielleicht betonen sollte. Also wir hatten ja vorhin auch mal kurz angesprochen das Thema Lieferkettenrichtlinie oder Nachhaltigkeitsomnibus, wie wir hier in Brüssel sagen, wo es eben darum ging, dass man verschiedene Regeln, die man in der vergangenen Legislaturperiode, also mehr Umweltschutz, bessere Kontrolle von Lieferketten, mal schauen, ob da vielleicht Kinderarbeit drinstecken könnte und so weiter und so fort, dass man die wieder etwas zurückdreht. Und da hatte Weber dann tatsächlich oder beziehungsweise seine Fraktion das Gespräch immer wieder mit Sozialdemokraten gesucht. Und da hatten Sozialdemokraten auch dann zugesagt, dass sie dem Kompromiss zustimmen werden. Und dieses Versprechen wurde nicht eingehalten. Und das ist, glaube ich, tatsächlich das größte Problem in diesem Europäischen Parlament, dass das Spitzenpersonal Weber und Iratxe García bei den Sozialdemokratinnen und Sozialdemokraten sich einander einfach nicht über den Weg trauen. So, und darunter leidet, glaube ich, tatsächlich demokratische Kultur.
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1: England ist im Halbfinale. Die Engländer haben Norwegen mit 2:1 nach Hause geschickt und England trifft dann auf den Sieger Argentinien gegen die Schweiz. Die spielen jetzt. Momentan ist Pause. Jan Wochner, wer hatte die stärkere erste Halbzeit?
2: Ja, das ist eigentlich schwer zu sagen. Also ergebnistechnisch die Argentinier. 1-0 die Pausenführung für den Titelverteidiger, die Albiceleste, in der 10. Minute in Führung gegangen nach einer Copy-Paste-Ecke. Also zweimal hintereinander die mehr oder weniger selbe Eckenvariante. Beim ersten Mal wehrte die Schweiz per Kopf eben zu einer Eckenwiederholung ein. Und dann gab es die Ecke von der anderen Seite getreten vom Meister höchstpersönlich, von Lionel Messi, auf den Kopf des nur 1,74 Meter großen Alexis McAllister, der den Ball auf Höhe des ersten Pfostens unhaltbar für Dortmunds Keeper Gregor Kobel in die lange Ecke beförderte. Das ehrlich gesagt aber dann auch spielerisch gesehen einzige Highlight in dieser ersten Hälfte. Eine erste Hälfte, die auch irgendwie eine Folge aus der Heimwerker-Serie Hör mal, wer da hämmert sein hätte können. Denn hier ist gehämmert und gedübelt worden. Ein Foulspiel jagte das nächste. Spielfluss, Fehlanzeige, stattdessen eine wilde Holzerei. Es gab kaum mal so Phasen, in denen eine Mannschaft auch ihr eigenes Spiel hätte etablieren können. Die Argentinier sind komplett in den Verteidigungsmodus übergegangen nach dieser frühen Führung, hatten keine einzige nennenswerte Torchance mehr seit diesem Kopfballtor in der 10. Minute. Und die Schweiz mit viel Ballbesitz, ja, auch mit dem Hauch von Offensivdrang, aber ohne Ideen gegen den tief gestaffelten Weltmeister von vor 4 Jahren, der auch der Weltmeister 2026 werden will und aktuell auf Halbfinalkurs liegt. 1-0 die Pausenführung in Kansas City.

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1: Um 4 Uhr mit Gabriela Kühne. Bei der Fußball-Weltmeisterschaft steht England im Halbfinale. Die Engländer gewannen ihr Viertelfinale gegen Norwegen mit 2:1 nach Verlängerung. Aus dem ARD-WM-Team Michael Küster.
2: Jude Bellingham ist der Matchwinner gewesen für die Engländer, die sich eigentlich in der gesamten ersten Halbzeit ziemlich schwer getan haben. Eigentlich fast logisch, die Führung für Norwegen durch Kjelderup in der 36. Minute. Wie aus dem Nichts hat England aber kurz vor der Pause ausgleichen können, eben durch Bellingham. Ja, und danach sind die Engländer immer besser geworden. Trotzdem ging es mit diesem 1:1 in die Verlängerung. Und da ist das am Ende auch entscheidende Tor ziemlich früh gefallen. Wieder war es Bellingham, der nach einem Torwartfehler per Abstauber das 2:1 erzielt hat.
1: Und der Gegner für England wird gerade bestimmt im Viertelfinale zwischen Argentinien und der Schweiz. Zur Halbzeit steht es 1:0 für Argentinien. Die Lage zwischen den USA und dem Iran hat sich noch einmal zugespitzt. Iran hat die wichtige Schifffahrtsstraße von Hormus für geschlossen erklärt. Die USA griffen erneut iranische Ziele an. Aus der Nachrichtenredaktion Johanna Schultheis.
3: Offenbar kam es zu der erneuten Eskalation in der Straße von Hormus, nachdem Iran ein Schiff mit Schüssen gestoppt hat. Die iranischen Revolutionsgarden hätten ein unter der Flagge Zyperns fahrendes Containerschiff in der Meerenge angegriffen, erklärte das US-Militär. An Bord sei daraufhin ein Feuer ausgebrochen, ein ziviles Besatzungsmitglied werde vermisst. Kurz nach dem Vorfall wurde dann die Schließung der Straße von Hormus gemeldet. In Staatsmedien hieß es, dies gelte bis auf Weiteres und, Zitat, bis zum Ende der amerikanischen Interventionen in der Region.
1: Volkswagen-Chef Blume hat sich kritisch über Werksschließungen geäußert. Blume sagte der Bild am Sonntag, es gebe intelligentere Lösungen, als Werke dicht zu machen. Er deutete an, dass weitere Einsparungen an Standorten der bessere Weg sein könnten. Zuletzt war darüber spekuliert worden, dass der VW-Vorstand Werke in Hannover, Zwickau, Emden und Neckarsulm schließen könnte. Nach Medienberichten gab es aber Gegenwind im Aufsichtsrat, in dem auch das Land Niedersachsen sitzt. Auch in Deutschland nimmt die Waldbrandgefahr zu. Der Deutsche Wetterdienst erwartet heute in mehreren Regionen die höchste Warnstufe. Betroffen sind vor allem größere Gebiete in Brandenburg und Baden-Württemberg. Auch in anderen Teilen Deutschlands steigt die Gefahr. So erwarten Fachleute in vielen Regionen in Niedersachsen und Nordrhein-Westfalen die zweithöchste Gefahrenstufe. Das waren die Nachrichten. Das Wetter in Deutschland. Tagsüber sonnig und kaum Wolken, 27 bis 33 Grad, an der Nordsee kühler. Am Montag viel Sonne, ganz im Norden sind kurze Schauer möglich, 27 bis 35 Grad und am Dienstag Sonne und ein paar Wolken, aber fast überall trocken, 27 bis 35 Grad. Es ist 4:03 Uhr.
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4: Die Autobahn 1 Bremen-Osnabrück ist in Höhe Osnabrück-Nord wegen Brückenarbeiten bis 23 Uhr in beiden Richtungen gesperrt. Umleitungen sind eingerichtet. Die A3 Frankfurt Richtung Würzburg ist zwischen Frankfurt am Main Süd und Offenbach wegen Bergungsarbeiten vorübergehend gesperrt. Die A4 Köln Richtung Aachen ist zwischen Frechen Nord und Kreuz Kerpen und in der Gegenrichtung zwischen Kerpen und Köln-Eiffeltor bis morgen gesperrt. Die A30 Bad Oeynhausen-Osnabrück ist zwischen Melle Ost und West wegen Brückenarbeiten bis morgen in beiden Richtungen gesperrt. Und die A37 Hannover-Messe Richtung Burgdorf ist zwischen Kreuz Buchholz und Kreuz Hannover-Kirchhorst wegen einer Nachtbaustelle noch bis ca. 5 Uhr gesperrt.
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4: Die kommt vom NDR in Hamburg mit Sven Hasenklever am Mikrofon. Während des Bosnienkriegs Anfang der 90er Jahre fliehen Zehntausende Bosnier in die Kleinstadt Srebrenica. Sie ist zu diesem Zeitpunkt Schutzzone der Vereinten Nationen. Doch die Blauhelme vor Ort versagten und können die Muslime nicht schützen. Am 11. Juli nehmen die Truppen der Serben unter General Mladic die Stadt ein, trennen Frauen und Kinder von Männern und Jungen. Was mit diesen Männern passiert, wird als das schwerste Kriegsverbrechen in Europa seit dem Zweiten Weltkrieg in die Geschichte eingehen. Ein Genozid, an den an diesem Wochenende zum 31. Mal erinnert wird. David Freches berichtet.
5: Ein Friedhof voller Menschen, voll mit Familien und Freunden, die an Gräbern stehen und den Opfern des Völkermordes von Srebrenica gedenken. Der Genozid jährt sich zum 31. Mal. Im Juli 1995 ermordeten bosnisch-serbische Soldaten im Bosnienkrieg dort über 8000 Bosniaken. Wer verstehen will, wie wichtig es auch nach all diesen Jahren ist, ein Grab auf dem Friedhof zu haben, der erhält eine Antwort von Munira Subašić. Sie ist die Präsidentin vom Verein Mütter von Srebrenica, ein Bündnis aus Hinterbliebenen, das sich für Aufklärung und ein würdevolles Gedenken einsetzt.
6: Ich habe den Völkermord überlebt, aber er hat 22 meiner Familienangehörigen umgebracht. Mein Mann wurde getötet, mein jüngster Sohn, den ich am meisten geliebt habe, umgebracht, weil sie muslimisch waren. Ich habe 2 Knochen von meinem Sohn gefunden, aber ich habe einen Grabstein, einen Ort, um zu zeigen, dass er in Srebrenica gelebt hat. Aber viele Mütter haben das nicht.
5: Auch Alnes Alic hatte das lange nicht. Er ist einer der Menschen, die an diesem Wochenende auf dem Friedhof getrauert haben. Meine Großeltern wurden im Krieg getötet, mein Vater ebenfalls. 3 Onkel väterlicherseits und 3 Onkel mütterlicherseits. Auch der Ehemann meiner Tante und mein Cousin wurden getötet. Alnes war 1 Jahr alt, als sein Vater ermordet wurde. Seine sterblichen Überreste waren in einem der 10 Särge, die für die Trauerfeier an der Gedenkstätte und auf dem Friedhof in Potočari angekommen sind, einem kleinen Dorf ganz in der Nähe von Srebrenica. Es sind die 10 Opfer, die in diesem Jahr bestattet wurden. Einige dieser Überreste wurden bereits 1997 entdeckt, andere erst vor 4 Jahren. Viele der Familien dahinter warten auf die Entdeckung weiterer Massengräber, in der Hoffnung, zumindest noch weitere Knochen zu finden und die sterblichen Überreste ihrer Angehörigen in möglichst vollständigem Zustand bestatten zu können. Es ist eine schmerzliche Hoffnung. Das weiß auch Emza Fazlic. Sie arbeitet in Sarajevo am Institut für Vermisste Bosnien-Herzegowinas.
7: Besonders von den Menschen, die dieser Tage beigesetzt werden, sind im Durchschnitt nur etwa 50% des Skeletts vorhanden. Das zeigt, dass dieses Verbrechen bis heute andauert, in gewisser Weise. Noch 30 Jahre später suchen wir nach sterblichen Überresten. Bis heute werden Nachgrabungen durchgeführt. Knochen für Knochen werden untersucht, über Jahre hinweg und bereits bestatteten Opfern zugeordnet.
5: Die sterblichen Überreste zu identifizieren, ist eine gleichermaßen komplexe wie auch schmerzhafte Arbeit, vor allem für die Angehörigen.
7: Sie erleben ihre Traumata immer wieder neu. Viele glaubten, mit der ersten Beisetzung zumindest einen Teil ihrer Trauer abschließen zu können. Doch dann müssen wir sie erneut kontaktieren, erneut um ihre Zustimmung bitten, das Grab zu öffnen und weitere sterbliche Überreste beizusetzen. So werden sie gezwungen, dieselbe Erfahrung auch 3 Jahrzehnte später immer wieder zu durchleben.
5: Aber es gehe darum, allen Opfern ihre Würde zurückzugeben, sagt Emza Fazlic. Und so suchen sie und ihr Team auch 31 Jahre nach dem Völkermord von Srebrenica noch weiter. 900 Menschen werden noch vermisst.
4: David Freches berichtete. In der französischen Nationalversammlung ist eine umstrittene Gesetzesänderung verabschiedet worden. Sie wird bewirken, dass der Einsatz der Dienstwaffe durch einen Polizeibeamten nun per se als Notwehr gilt. Nicht mehr der Polizist muss beweisen, dass er zurecht geschossen hat, sondern das Opfer oder seine Angehörigen müssen beweisen, dass der Polizist die Waffe unrechtmäßig verwendet hat. Julia Borota berichtet.
8: Als diese Woche die nächtlichen Pariser Straßen vor Freude überschäumten und Frankreich seinen Einzug ins Halbfinale feierte, waren wieder einmal viele junge Männer auf der Straße, die wie ihre Fußballhelden aus eingewanderten Familien stammen. Sie feierten ausgelassen, doch einer ergriff die Gelegenheit, seine Sorge und einen Appell loszuwerden. Geht und unterzeichnet die Petition gegen die Lizenz zum Töten für die Polizei, mahnte Jay Cartevé, 1,90, schwarz, Dreads auf dem Kopf und auf seinem Fan-Trikot die 2 Sterne der französischen Nationalmannschaft. Dieses Gesetz darf nicht verabschiedet werden. Sie haben das extra während der WM angesetzt. Aber ich sage euch, bleibt wachsam bei dem, was gerade passiert. Die Lizenz zum Töten. Damit meint Jay das Gesetz, das den Gebrauch der Dienstwaffe für Polizisten per se zu Notwehr erklärt. In der Nationalversammlung bekam es am Mittwoch eine klare Mehrheit. Auf den Weg gebracht hat das Gesetz ein Abgeordneter der konservativen Republikaner, Eric Pouget, der seinen Gesetzesvorschlag so erklärte. Bisher musste sich ein Polizist, der von seiner Waffe Gebrauch gemacht hatte, rechtfertigen, wie und warum er sie benutzt hat. Mit dem neuen Gesetz wird das anders. Dann müssen diejenigen, die ihn beschuldigen, die Nebenkläger, beweisen, dass er seine Waffe nicht nach den Regeln eingesetzt hat. Bei der Polizeigewerkschaft Alliance Police Nationale kommt die Gesetzesänderung gut an. Stanislas Godon in France Info.
9: On ne dira pas, Monsieur le policier, vous êtes un suspect.
8: Man wird nicht mehr sagen können, Herr Polizist, Sie sind ein Verdächtiger. So wird das nicht mehr laufen. Das nennt man die Umkehr der Beweislast. Dabei ist es für die Opfer schon jetzt unglaublich schwer zu beweisen, dass Polizeibeamte rechtswidrig gehandelt haben. Selbst in Fällen, in denen es Videomaterial gibt. Wie bei dem 17-jährigen Nael, den ein Polizist im Sommer 2023 durchs geöffnete Autofenster aus nächster Nähe erschoss, als dieser ohne Führerschein mehrere rote Ampeln überfahren hatte und in eine Polizeikontrolle geraten war. Mit dem neuen Gesetz würde der Schütze nicht mal mehr in Untersuchungshaft kommen. Arié Halimi, Anwalt und Mitglied des Nationalen Büros der Menschenrechtsliga, ist entsetzt. Es wird mit dem Gesetz noch schwieriger sein, einen Polizisten, der jemanden erschossen hat, obwohl er nicht hätte schießen dürfen, zu verurteilen und schuldig zu sprechen. Und genau das ist ja der Sinn dieses Gesetzes, nichts anderes. Außerdem gebe es den Polizisten das Gefühl der Straflosigkeit. Eine gefährliche Entwicklung, meint Halimi, der immer wieder Opfer von polizeilicher Gewalt vertritt. Besonders häufig betroffen sind junge Männer, denen ein arabisches Aussehen zugeschrieben wird. Oder Schwarze, wie Jay Cartelvé. Wir wollen keine Naels mehr, keine Vorfälle mit Polizisten. Jungs, unterschreibt die Petition gegen das Gesetz, für uns. Die Kritiker des Gesetzes reiben sich die Augen. Denn die Regierung hat es sehenden Auges mit den Stimmen des rechtsnationalen Rassemblement National von Marine Le Pen durchgebracht. Es war ihr Vater, Jean-Marie Le Pen, der die Idee, den Gebrauch der Dienstwaffe per se als Notwehr einzustufen, 2007 als erster in sein Wahlprogramm aufgenommen hatte.
4: Gleich 4.13 Uhr, das Wetter in der ARD-Infonacht, heute oft heiter bis sonnig, auch zeitweise Wolkenfelder, aber meist trocken und nur vereinzelt Schauer. Erwärmung auf Höchstwerte von 25 bis 35 Grad, mit den höchsten Werten im Südwesten, an den Küsten maximal 20 bis 25 Grad. Morgen am Montag dann heiter bis sonnig, in der Nordosthälfte bei mehr Wolken, gebietsweise Schauer, teils Gewitter bei 24 bis 37 Grad. Am Dienstag 36 Grad, auch Mittwoch viel Sonne und wieder sehr heiß. Die Temperaturen zurzeit: Berlin meldet 17 Grad, Frankfurt am Main 22, Hamburg 17, ebenso Köln, Leipzig meldet 13 Grad und München 19 Grad.
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4: In Russland ist der liberale Oppositionspolitiker und Kriegsgegner Boris Nadeschdin rund 2 Monate vor der Parlamentswahl in die Liste ausländischer Agenten aufgenommen worden. Mit der Aufnahme in das Register kann Nadeschdin nun politisch nicht mehr tätig werden. Björn Blaschke berichtet.
10: Der russische Staat wirft Boris Nadeschdin unter anderem vor, zur Teilnahme an ungenehmigten Versammlungen aufgerufen zu haben. Deshalb steht er nun auf der Liste der ausländischen Agenten. Offiziell versieht das russische Justizministerium Menschen oder Organisationen mit dem Label ausländischer Agent, wenn sie angeblich vom Ausland unterstützt oder beeinflusst werden. Fest steht, Nadeschdin sprach sich mehrfach gegen den Krieg aus, den Russland gegen die Ukraine führt. Vor 2 Jahren wollte er bei der Präsidentschaftswahl gegen Kreml-Chef Wladimir Putin antreten. Die Wahlkommission ließ ihn dann aus formellen Gründen nicht zu. Nadeschdin blieb aber aktiv, so protestierte er im Frühjahr mit kleinen Aktionen in Moskau gegen Verbote von Demonstrationen sowie gegen die zunehmende Internetzensur und die Blockade des beliebten Messenger-Dienstes Telegram. Mit der Aufnahme in das Register ausländischer Agenten ist Nadeschdin in bekannter Gesellschaft. Die Menschenrechtsorganisation Memorial steht darauf, genau wie Amnesty International oder Ärzte ohne Grenzen und mehr als 1000 Einzelpersonen, die dem Kreml unliebsam sind. Nadjeschdin darf nun nicht mehr politisch tätig werden und damit auch nicht mehr für die Staatsduma kandidieren, das Unterhaus des Parlaments der Russischen Föderation. Eine Wahl zu dieser Kammer der sogenannten Volksvertretung ist für September angesetzt.
4: Die AfD in Sachsen-Anhalt hat auf ihrem Parteitag in Magdeburg ihr 100-Tage-Programm für den Fall einer Regierungsübernahme im September vorgestellt. Die Pläne umfassen 10 zentrale Punkte, unter anderem mehr Abschiebehaftplätze, flächendeckende Arbeitspflicht für Asylbewerber, Förderung von Führerscheinen. Jochen Müller berichtet.
11: Am Ende war die Wahl des Landesvorstands kaum mehr als eine Formsache. Mit 89% der Delegiertenstimmen wurde der 57-jährige Martin Reichert aus Hermsdorf in seinem Amt als Landeschef der AfD in Sachsen-Anhalt bestätigt. Reichert ist seit 2018 Vorsitzender. Der Landesverband wird vom Verfassungsschutz als rechtsextrem eingestuft. Am Vormittag hatte Reichert den CDU-Ministerpräsidenten und Spitzenkandidaten Sven Schulze scharf attackiert und ihm vorgeworfen, mit den Linken zusammenarbeiten zu wollen.
12: Ohne die Linken hat Herr Schulze überhaupt keine Chance auf irgendwelche Mehrheiten, liebe Freunde. Und unsere historische Aufgabe ist es, diese Mehrheit aus Deutschlandhassern und machtgierigen Unionsspießern zu verhindern. Und das werden wir gemeinsam tun.
11: Als Stellvertreter wurden der Parteiideologe Hans-Thomas Tillschneider und der Vorsitzende der Landtagsfraktion Oliver Kirchner wiedergewählt. Ulrich Siegmund, der umtriebige Spitzenkandidat für die Landtagswahl im September, stellte in Magdeburg sein sogenanntes 100-Tage-Programm vor. Nach einem Wahlsieg werde er als erstes die Rundfunkstaatsverträge kündigen, sagte Siegmund. Außerdem wolle er eine Abschiebeoffensive starten. Die Erstaufnahmeeinrichtung in Stendal solle zu einer Abschiebehaftanstalt umgewidmet werden.
13: Es geht nicht mehr darum, eine Willkommenskultur für Leute hier einzusetzen, die unser Land ausnutzen wollen, unser System ausnutzen wollen, die hier Straftaten begehen, die illegal sind. Nein, für diese Leute brauchen wir eine Verabschiebungskultur. Die Heimreise ist anzutreten und deswegen abschieben ab Minute 1, meine sehr geehrten Damen und Herren.
11: Weitere Pläne für die ersten 100 Tage: Arbeitspflicht für Asylbewerber, keine Steuergelder mehr für linke Vereine, besonderer Schutz für Schulkinder.
13: Wir möchten an Problemschulen, wo Kinder Angst vor Gewalt haben, vor Mobbing haben, kurzfristig Abhilfe schaffen mit einem Wachschutz, damit Kinder wieder gerne, sicher und selbstbestimmt in die Schulen gehen können.
11: Für Migrantenkinder ohne Bleibeperspektive sollen Sonderklassen eingerichtet werden. Außerdem werde es keine Regenbogenflaggen mehr an Sachsen-Anhalts Schulen geben. Die AfD liegt den letzten Umfragen zufolge in Sachsen-Anhalt bei über 40%. Eine absolute Mehrheit bei der Landtagswahl ist nicht auszuschließen. Am nächsten Wochenende veranstaltet die Partei ihren offiziellen Wahlkampfauftakt. Dazu wird in Magdeburg auch Bundeschefin Alice Weidel erwartet.
4: Jochen Müller berichtete. In Berlin-Kreuzberg gehen seit einiger Zeit Eltern auf die Barrikaden. Direkt neben der Grundschule ihrer Kinder sollen demnächst Erwachsene mit Drogenvergangenheit ein- und ausgehen. Die Eltern haben deswegen Sorgen, ob sie berechtigt sind. Dazu hat sich RBB-Reporter Felix Leitmeier umgehört und einige sehr emotionale Töne eingefangen.
14: So ein Schwachsinn.
15: Wir haben auch als Elternteil gute Gründe.
16: Hier kann man die Schule separieren, man kann die abschießen.
15: Ich habe 3 Söhne und die würden in Pubertät kommen bald.
17: Es gibt Streit vor der Rosa-Parks-Grundschule in Friedrichshain-Kreuzberg. Hier haben sich am Dienstagnachmittag eine Handvoll Eltern zu einer Kundgebung versammelt. Die Tannenhofschule für ehemals suchtkranke Jugendliche und Erwachsene soll ab dem kommenden Schuljahr neben die Schule ziehen. Das hat so einige Gegner, wie Hatice, die 3 Kinder hier an der Schule hat.
15: Es geht nicht darum, dass wir die Menschen ausschließen oder dass wir den Menschen keine zweite Chance geben wollen. Nicht aber hier.
17: Über 600 Menschen haben eine Online-Petition unterschrieben, die sich gegen den Einzug der Tannenhofschule ausspricht. Hatice und andere Eltern sind im Streit mit Micha, ebenfalls Vater eines Kindes, das hier zur Schule geht. Er hat kein Problem mit der neuen Schule in der Nachbarschaft. Ihre Schüler seien schließlich ehemalige Suchtkranke, die heute keine Suchtmittel mehr nehmen.
18: Ich finde das grundsätzlich unterstützenswert und da sollten wir als Eltern eigentlich auch so ein bisschen Vorbilder für unsere Kinder sein und zu schauen, halt, wie wir Menschen, die ein schwieriges Leben vielleicht bisher hatten, wie man die unterstützen kann vielleicht auch oder zumindest tolerieren kann, nicht auf Steine in den Weg legt, wenn die ihr Leben auf die Kette kriegen wollen.
17: Ähnlicher Meinung sind über 100 andere Menschen, die eine Online-Petition unterschrieben haben mit dem Titel Für Menschlichkeit statt Ausgrenzung. Der Schulleiter der Rosa-Parks-Grundschule, Holger Hähne, kann die Aufregung nicht nachvollziehen. Auch weil das Gebäude, in das die Tannenhofschule einziehen soll, einen separaten Eingang hat. Schon seit Jahren besuchten es Erwachsene für Bildungsangebote. Von der Grundschule ist es durch Türen getrennt.
14: Hier sehen Sie die Zwischentür, hier sehen Sie auch, dass hier ein Schloss einbaubar ist, um die komplett zu trennen.
17: Die Türen zwischen den Gebäuden sollen abgeschlossen werden. Ob das möglich ist, muss sich aber noch zeigen.
14: Das müsste raumtechnisch überprüft werden, ob das vom Brandschutz her, weil es ja Fluchtwege sind, auch zulässig ist.
17: Aber selbst wenn sich die Türen nicht abschließen lassen, sieht der Schulleiter kein Problem. Die Tannenhof-Schüler würden ohnehin nicht den Pausenhof und die Sporthalle nutzen. Und er sei sich sicher, von den Schülern der Tannenhof-Schule gehe keine Gefahr aus.
14: Klar, wenn Menschen hören, ehemalige Drogenabhängige, aber es sind ja alles Menschen, die diese Drogensucht überwunden haben. Ne? Also es sind Menschen, die sich vielleicht mal irgendwo falsch abgebogen, aber jetzt sind sie auf dem richtigen Weg und wollen Teilhabe an der Gesellschaft genießen und wir wollen ihnen die Chance dazu geben.
17: So sieht das auch Anja Grote, die als Schulsozialarbeiterin an der Rosa-Parks-Grundschule arbeitet.
19: Von jedem Menschen kann es ein Risiko geben. Vielleicht manchmal meistens von denen wir es gar nicht erwarten. Also da hatte ich ja schon alles in meiner Schulsozialarbeiterbiografie. Und die Kinder sind sowieso in den Klassen begleitet. Also wir haben nie die Idee, Kinder alleine irgendwie zum Beispiel in Räumen zu lassen, weil das ja schon an und für sich gefährlich ist.
17: Eltern und Schüler könnten jederzeit zu ihr kommen, wenn sie das Thema beschäftigt. Ohnehin soll die Tannenhofschule nach 2 Jahren wieder ausziehen.
4: 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Vorsicht bitte auf der A2 Hannover Richtung Berlin zwischen Hemeler Wald und Peine gefährdet Aquaplaning den Verkehr. Spitzenpolitiker der Koalitionsfraktionen haben an die Abgeordneten von Union und SPD appelliert, keine unnötigen Debatten in der parlamentarischen Sommerpause vom Zaun zu brechen. Die Zeit solle genutzt werden, um Kraft für die Umsetzung der Reformen im Herbst zu tanken. Markus Sambale.
20: Steffen Bilger, der in der Unionsfraktion die Alltagsgeschäfte managt, findet, die sitzungsfreie Zeit sollte dazu dienen, den Kopf frei zu bekommen, Kraft zu tanken und mit frischer Energie an die anstehenden Aufgaben heranzugehen. Konkret nennt der CDU-Politiker die geplanten Änderungen bei Pflege und Steuern und den Haushalt fürs kommende Jahr. Bis dahin sollte aus seiner Sicht gelten, lieber durchschnaufen statt draufhauen. Ähnlich äußert sich Dirk Wiese vom Koalitionspartner SPD. Sommerlochdebatten überlassen wir gerne der Opposition, sagt der parlamentarische Geschäftsführer der Sozialdemokraten. Wiese verweist auf das Spargesetz für die Krankenkassen, das Gebäudemodernisierungsgesetz und den jüngsten Koalitionsausschuss. Die Koalition habe damit zentrale Weichenstellungen vorgenommen. Der SPD-Politiker ruft dazu auf, den Schwung über die sitzungsfreie Zeit mitzunehmen, um geeinte Vorhaben mit Hochdruck vorzubereiten, wie die Umsetzung der Empfehlungen der Rentenkommission.
21: Bei einem Transportunternehmen machen die Dieselpreise oft ein Drittel der Betriebskosten aus. 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
1: England steht im Halbfinale der WM, hat Norwegen mit 2:1 nach Hause geschickt und trifft jetzt auf den Sieger Argentinien gegen die Schweiz. In der zweiten Halbzeit steht es nach wie vor 1:0. Jan Wochner, ist die zweite Halbzeit denn ein bisschen ansehnlicher als die erste?
2: Ein bisschen, aber das war auch nicht schwer angesichts der spielerischen Armut aus der ersten Hälfte. Etwas mehr Torgefahr auf beiden Seiten in dieser zweiten Hälfte, aber von echten Top-Chancen noch keine Rede. Zumindest hat Argentinien diese ganz, ganz defensive Taktik in der zweiten Hälfte ein bisschen über den Haufen geworfen, ohne dass die Argentinier jetzt wirklich Spielfreude und weltmeisterlichen Glanz hier in Kansas City versprühen. So läuft die 65. Minute. Immer noch gab es nur ein Tor, das aus der 10. von Alexis McAllister per Kopf nach einer Ecke von Lionel Messi und Ballbesitz für die Schweiz. Jetzt mal die Argentinier wieder mit 11 Spielern in der eigenen Hälfte. Die Schweizer versuchen die Lücke zu finden, hatten gerade einen guten Durchbruch über halb links, als Ndoye in der Mitte versuchte, einen Mitspieler in Szene zu setzen. Das gelang nicht. Jetzt geht es durch die Zentrale über Embolo, den ehemaligen Bundesliga-Profi. Ndoye windet sich um den Gegenspieler. Rausgespielt auf die linke Seite. Flanke kommt in die Mitte. Kopfball gehalten. Top-Chance für die Schweiz zum möglichen 1:1. Es bleibt bei der knappen 1:0-Führung für Argentinien.
1: Soweit Jan Wochner und alles Weitere vom Sport jetzt von Marcel Stober.
3: Das Viertelfinale der WM also ohne deutsche Beteiligung. Beim DFB hat man ja aber gerade auch anderes zu tun. Man will ja Jürgen Klopp als Nachfolger von Julian Nagelsmann als Bundestrainer verpflichten. Daran arbeitet man. Dafür gab es jetzt Gespräche in den USA. Was ist denn da rausgekommen, Desiree Krause?
4: Also grundsätzlich haben sich Klopp und der DFB über die Eckpunkte ihrer Zusammenarbeit geeinigt, heißt es. Es wird also weder an Klopps Gehalt noch an der Vertragsdauer oder ähnlichem scheitern. In den Medien war durchgesickert, dass dieses erste intensive Gespräch, wie es heißt, zwischen Jürgen Klopp, DFB-Präsident Bernd Neuendorf und seinem Stellvertreter Hans-Joachim Watzke 4 Stunden und 14 Minuten gedauert haben soll. Und beide Seiten sind laut DFB danach optimistisch, dass die Verhandlungen positiv ausgehen und Klopp Nachfolger von Julian Nagelsmann und damit der neue Bundestrainer wird. Aber es folgen noch weitere Gespräche in der nächsten Woche.
3: Es gab allerdings gestern Abend auch ein großes Spiel für deutsche Fußballer. Die U19-Nationalmannschaft nämlich traf im Finale der EM in Wales auf Spanien, musste sich aber 0:2 geschlagen geben. Und bereits einen Tag zuvor hatten ja auch die U19-Juniorinnen ein EM-Finale gegen Spanien verloren. Das Ergebnis dort lautete 0:1. Die Etappe der Tour de France gewann gestern wie auch vorgestern der Belgier Tim Merlier. Nach den 2 Flachetappen in Folge steht aber heute wieder was anderes auf dem Programm, Holger Gerska.
5: Die Sprinterfestspiele sind erstmal beendet. Tim Merlier, der Sieger von gestern und vorgestern, hat keine realistische Chance auf einen Hattrick. Im Bergerac gewann der Belgier dank der höchsten Endgeschwindigkeit, während Pascal Ackermann und Max Kanter mit den Plätzen 7 und 9 unzufrieden waren. Heute gibt es eine erste Etappe im Zentralmassiv, die wegen der Hitzewelle um 30 auf 155 Kilometer verkürzt wurde. Es ändert sich aber nichts an ihrer Schwierigkeit. Mit 3300 Höhenmetern ist sie eigentlich uninteressant für die Podiumskandidaten. Aber sie wird umso spannender für all diejenigen, die weder herausragend sprinten noch überragend klettern können. Der Sieger nach diesen 155 Kilometern in Ussel wird sicherlich der stärkste einer Ausreißergruppe sein.
3: Das Finale der Frauen in Wimbledon endete im vergangenen Jahr mit einem unglaublichen Ergebnis. Tennisspielerin Iga Swiatek holte sich den Titel mit einem 6:0 gegen ihre US-amerikanische Gegnerin Amanda Anisimova. Da war das Finale dieses Jahr doch nicht ganz so einseitig. Nach 3 Sätzen setzte sich in einem rein tschechischen Duell Linda Noskova durch. Die 21-Jährige gewann ihr erstes Grand-Slam-Turnier. Und was das für ein Spiel war, erzählt unsere Reporterin Ina Kast, die es am Center Court in London gesehen hat.
6: Also das war nicht immer ein hochklassiges Finale, aber es war vor allem eines, spannend. Und genau das wünschen sich die Zuschauer ja auch. Der Matchverlauf war ziemlich kurios, denn Noskova lag schon mit 6:2 und 5:2 vorn, hatte im zweiten Satz insgesamt 5 Matchbälle, einen sogar bei eigenem Aufschlag. Und was ist passiert? Sie schlägt da einen Doppelfehler. Aber auch echt Hut ab vor Karolina Muchova, die ein Mega-Comeback in diesem Endspiel gefeiert hat, den zweiten Satz dann noch mit 7:5 gewinnen konnte. Da war das Momentum eigentlich auf der Seite der erfahreneren Spielerin und das ist Muchova. Aber die 21-jährige Linda Noskova hat das nervlich beeindruckend hingekriegt, hat wieder druckvoll gespielt und dann auch verdient den dritten

0: Und deshalb hat es zuletzt immer wieder Berichte über mögliche Werksschließungen gegeben. Die könnten jetzt aber erstmal vom Tisch genommen werden, denn VW-Chef Blume hat sich kritisch darüber geäußert, Standorte dicht zu machen. Aus der Nachrichtenredaktion Jan Busche.
1: Es gäbe intelligentere Lösungen, als Werke zu schließen. So hat es VW-Chef Blume jetzt der Bild am Sonntag gesagt. Er deutete an, dass weitere Einsparungen an Standorten der bessere Weg sein könnten. Zuletzt war darüber spekuliert worden, dass der VW-Vorstand 4 Werke schließen könnte, nämlich in Hannover, Zwickau, Emden und Neckarsulm. Nach Medienberichten gab es aber Mitte der Woche Gegenwind im Aufsichtsrat, so vom Land Niedersachsen und von Arbeitnehmervertretern. Der Sparplan bei VW sieht unter anderem vor, zehntausende Stellen zu streichen und die Modellflotte deutlich zu verkleinern.
0: Das US-Militär greift wieder iranische Stellungen an. Laut US-Zentralkommando hat Präsident Trump dies angewiesen. Die neuen Angriffe sind demnach eine Reaktion, nachdem der Iran ein Containerschiff in der Straße von Hormus beschossen hat. An Bord soll ein Feuer ausgebrochen sein, ein Besatzungsmitglied wird vermisst. Schon vor Beginn der neuen US-Angriffe haben die iranischen Resolutionsgarden bekannt gegeben, dass die Straße von Hormus bis auf Weiteres geschlossen wird. Zahlreiche Einsatzkräfte kämpfen weiter gegen den Waldbrand in der südspanischen Region Andalusien. Mindestens 12 Menschen kamen bei dem Feuer ums Leben. Aus der Nachrichtenredaktion Gisela Former.
2: Nach Angaben der Feuerwehr haben höhere Luftfeuchtigkeit und schwächere Winde die Löscharbeiten inzwischen etwas erleichtert. Die Lage bleibe aber vielerorts kritisch. Etwa 500 Feuerwehrleute sind weiter im Einsatz. Es handelt sich um einen der schwersten Waldbrände in der neueren Geschichte Spaniens. Fast 7000 Hektar Wald wurden zerstört. Bundeskanzler Merz zeigte sich angesichts der Todesfälle bestürzt. Er hoffe, dass die vielen Verletzten und Angehörigen der Opfer Trost finden, erklärte er in den sozialen Netzwerken. Dem spanischen Ministerpräsidenten Sanchez sprach Merz seine Anteilnahme aus.
0: Die Landkreise in Deutschland fordern, dass in Trockenphasen kein Wasser für private Schwimmbäder genutzt werden darf. Der Präsident des Landkreistages Brötel begründete dies mit stärkeren Hitze- und Trockenphasen wegen des Klimawandels. Private Komfortverbräuche wie Pools müssten hinterfragt werden, so Brötel in der Neuen Osnabrücker Zeitung. Dazu werde es Empfehlungen der Wasserversorger geben. Zuerst setze man aber auf die Vernunft der Menschen, sagte der Präsident des Landkreistages. Das Wetter in Deutschland. Tagsüber sonnig und kaum Wolken, 27 bis 33 Grad, an der Nordsee kühler. Am Montag viel Sonne, ganz im Norden sind kurze Schauer möglich, 27 bis 35 Grad. Und am Dienstag Sonne und ein paar Wolken, aber fast überall trocken, wieder 27 bis 35 Grad. Das waren die Nachrichten.
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4: Vorsicht bitte auf der A2 Hannover Richtung Berlin zwischen Hemelerwald und Peine gefährdet Aquaplaning den Verkehr. Die A1 Bremen-Osnabrück ist in Höhe Osnabrück-Nord wegen Brückenarbeiten bis 23 Uhr in beiden Richtungen gesperrt. Umleitungen sind eingerichtet. Die A3 Frankfurt Richtung Würzburg ist zwischen Frankfurt am Main Süd und Offenbach wegen Bergungsarbeiten vorübergehend gesperrt. Die A4 Köln Richtung Aachen ist zwischen Frechen-Nord und Kreuzkerpen und in der Gegenrichtung zwischen Kreuzkerpen und Köln-Eiffeltor bis morgen gesperrt. Die A30 Bad Oeynhausen-Osnabrück ist zwischen Melle-Ost und West wegen Brückenarbeiten bis morgen in beiden Richtungen gesperrt. Und die A37 Hannover-Messe Richtung Burgdorf ist zwischen Kreuz-Buchholz und Kreuz-Hannover-Kirchhorst wegen einer Nachtbaustelle bis ca. 5 Uhr gesperrt.
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4: Heute mit Sven Hasenclever. Jetzt in der parlamentarischen Sommerpause haben auch die Politiker die Möglichkeit, noch einmal richtig durchzuatmen, bevor es dann im September besonders spannend wird in einigen Bundesländern und in Folge auch in der Bundespolitik. Im September wird zuerst in Sachsen-Anhalt ein neuer Landtag gewählt, dann 2 Wochen später auch in Mecklenburg-Vorpommern und in Berlin das Abgeordnetenhaus. Im Fokus besonders Sachsen-Anhalt. Kann dort die AfD möglicherweise den ersten Ministerpräsidenten stellen? Über die Folgen, sollte es so kommen, hat meine Kollegin Evi Seibert mit Bundesjustizministerin Stefanie Hubig gesprochen. Im ARD-Interview der Woche war ihre erste Frage, was passieren würde, wenn Staatsanwälte plötzlich Anweisungen eines AfD-Innenministers Folge leisten müssen.
5: Es gibt natürlich Möglichkeiten, auch einen Rechtsstaat zu konterkarieren. Das ist völlig klar, wer sich nicht an die Regeln hält. Dem muss man dann

0: aber auch entsprechend Einhalt gebieten. Ich glaube, es ist wichtig, bei Zeiten Vorsorge zu treffen. Der Staat muss sich an die Regeln halten. Und das gilt genauso natürlich bei Staatsanwaltschaften. Das Weisungsrecht kann man nicht komplett ausschließen. Es gibt ganz klare Rechtsprechung des Bundesverfassungsgerichtes dazu, die sagt, die Exekutive muss rückgebunden sein und muss im Prinzip insoweit auch überprüfbar sein. Aber was man machen kann und was eigentlich in allen Ländern, auch im Bund schon passiert ist, dass man sagt, man stellt Regeln auf, die ganz klar und transparent machen, wann eine Weisung erteilt worden ist, damit man das eben entsprechend auch nachvollziehen kann und damit auch Staatsanwältinnen und Staatsanwälte sagen können, das ist ihr gutes Recht als Beamtinnen und Beamte, ich bin damit nicht einverstanden, das ist eine rechtswidrige Weisung und da werde ich keine Folge leisten. Also das nennt man Remonstrieren unter Juristen und dieses Recht gibt es und ich hoffe, dass es keine Situation gibt künftig in Deutschland, wo von diesem Recht Gebrauch gemacht werden muss. Aber wenn eine kommt, kann man das und soll man das dann auch.
1: Gibt es denn für Sie wichtige Vorsichtsmaßnahmen, die ergriffen werden sollten, um die rechtsstaatlichen Institutionen zu schützen? Denn wir sehen ja in den USA, wie Trump das Rechtssystem zu seinen Gunsten schleift. Oder wir haben das auch gesehen in Ungarn oder in Polen.
0: In der letzten Legislaturperiode ist schon einiges passiert zur Absicherung des Bundesverfassungsgerichtes. Da ist auch das Bundesverfassungsgerichtsgesetz geändert worden, sogar das Grundgesetz, damit das Bundesverfassungsgericht auch die Wahlen entsprechend verankert sind. Und was wir jetzt machen, ist, dass wir uns die Schöffenwahl noch mal genau angucken. 2028 werden in Deutschland Schöffinnen und Schöffen, also Laienrichter, Menschen, die darüber auch entscheiden, ob jemand in ein Gefängnis kommt oder nicht kommt, ob es zu einer Verurteilung überhaupt kommt. Diese Wahlen finden statt und wir wollen sicherstellen, dazu lege ich einen Gesetzentwurf vor, dass eben nur Schöffinnen und Schöffen, die auch der freiheitlich-demokratischen Grundordnung, wie es immer heißt, also unserer Verfassung, unserem Grundgesetz wirklich positiv gegenüberstehen, das akzeptieren und das auch mit vertreten und verteidigen, dass nur diese Schöffinnen und Schöffen auch tatsächlich gewählt werden können. Und wenn das nicht der Fall ist, wenn jemand sich vielleicht erst später entwickelt, dass man diese Schöffinnen und Schöffen dann auch entsprechend aus den Gerichten in einen Nichtzustand sozusagen versetzen kann. Also dass man sagen kann, du darfst kein Schöffe, du darfst keine Schöffin mehr sein.
1: Sie waren letzten Monat in der Ukraine und Sie sind wie alle Politiker, die dorthin reisen, mit dem Nachtzug auch dorthin gereist. Wie haben Sie das erlebt, gerade jetzt, wo auch die Angriffe auch in die Hauptstadt immer heftiger werden?
0: Also es macht einen sehr nachdenklich. Ich war vor 12 Jahren als Staatssekretärin schon zweimal in der Ukraine. Da bin ich in ein Flugzeug geklettert. Das war nach den Aufständen auf dem Maidan. Und wir haben als Bundesregierung damals gesagt, wir wollen die Ukraine unterstützen auf ihrem Weg in einen Rechtsstaat, bei dem Kampf gegen Korruption, in Richtung EU sozusagen. Da sind wir in ein Flugzeug geklettert und wir waren nach 2 Stunden in der Ukraine in Kiew. Jetzt war ich, glaube ich, 13 Stunden unterwegs oder noch länger, um dorthin zu kommen. Und gleichzeitig sieht man, das ist zwar eine lange Zeit, aber die Ukraine grenzt direkt an Europa. Und wenn Sie über die Landgrenze von Polen in die Ukraine fahren, dann sehen Sie eben, dass die Ukraine dort mit dem Angriffskrieg der Russen auch unsere Freiheit in Europa verteidigt. Und das ist mir so spürbar bewusst geworden und gleichzeitig auch diesen immer noch unveränderten Willen der Ukrainerinnen und Ukrainer, ihr Territorium, ihr Land, ihre kulturelle Identität zu verteidigen und dafür zu sorgen, dass eben nicht einfach ein Aggressor kommen kann und sagen kann, ich nehme euch das jetzt weg. Das ist was, was mich wirklich beschäftigt und ich halte es deshalb auch für richtig und ich habe das auch dort gesagt, wir stehen an der Seite der Ukraine und ich glaube, es macht einem schon deutlich, wie nah so ein Krieg rücken kann.
1: Trotzdem gibt es jetzt auch die Diskussion, ob wehrfähige ukrainische Männer, die bei uns Zuflucht gesucht haben, jetzt dann wieder zurückgeschickt werden sollen. Unterstützen Sie das?
0: Ich kann den Grundgedanken auch des Präsidenten, auch der ukrainischen Regierung gut verstehen, dass sie sagen, wir brauchen natürlich wehrfähige Männer bei uns in der Armee. Auch die Ukraine hat Verluste, lange nicht so hoch wie die der Russen, weil die Russen einfach ihre Leute da ins Sterben schicken. Aber trotzdem braucht man natürlich eine wehrfähige Armee. Und deshalb muss man eben auch gucken, welche Maßnahmen man dazu gegebenenfalls auch ergreifen muss.
1: Wir sind jetzt am Ende der letzten parlamentarischen Woche vor der Sommerpause. Die Koalition hat sich berappelt, sag mal so. Warum hat es denn in diesem ersten Jahr anfangs so gerumpelt?
0: Also ich würde mal die Unterstellung, dass es so gerumpelt hat, vielleicht ein bisschen relativieren. Aber ich gebe zu, ich bin ja Teil dieser Bundesregierung. Ich habe da vielleicht einen anderen Blick auch noch mal drauf. Wir haben im Justizministerium viele Gesetze umgesetzt, auf den Weg gebracht. Wir haben allein 30 Gesetze im Kabinett gehabt im ersten Jahr. Und Und wir machen das unter schwersten Bedingungen. Wir haben gerade über den Angriffskrieg auf die Ukraine gesprochen. Wir haben jetzt den Krieg im Iran. Wir haben eine weltpolitische Lage, eine außenpolitische Lage, die nicht einfach ist. Auch mit einem großen Partner, der immer an unserer Seite war.
1: Aber das erklärt ja nicht den Zank, den öffentlichen, den wir gesehen haben in einer Koalition.
0: Aber jetzt würde ich auch mal sagen, wie viel Zank gab es denn? Dann ist doch völlig klar, dass wir in einer großen Koalition mit CDU, CSU auf der einen Seite und der SPD auf der anderen Seite, dass wir da nicht bei allen Dingen einer Meinung sind, sonst wären wir alle in einer Partei.
1: Das ist richtig, aber man hat jetzt ja so den Eindruck, plötzlich eben nach zum Beispiel der Rentenkommission, dass da ein anderer Spirit dahinter steckt, dass man plötzlich sagt, okay, wir stehen zu den Kompromissen, die wir geschlossen haben, wir gehen nicht mehr gegeneinander, sondern miteinander, und man hat auch das Gefühl, dass ein bisschen mehr Mut da ist, jetzt solche Schritte, die vielleicht auch für die Bevölkerung unangenehm sind und die Opfer bringen, dass man sie jetzt angeht. Aber das ist ja erst sehr kurz. Man hat das Gefühl, erst seit dem Ende der Rentenkommission.
0: Also das kann ich nicht so ganz bestätigen. Also ich habe in meinem Bereich Rechtspolitik, und ich bin ja sozusagen das Pendant zum Innenminister, zu Alexander Truppen von der CSU. Wir haben irgendwie ziemlich viel hingekriegt in diesem Jahr, und wir haben das auch, finde ich, nein, das finde ich nicht nur ich, sondern viele, geräuschlos gemacht. Wir haben aber auch Auseinandersetzungen in der Sache gehabt, und wir haben viele kontroverse Gespräche und Beratungen gehabt mit unseren Fachleuten. Aber das haben wir, so haben wir uns das vorgenommen, von Anfang an hinter den Kulissen gemacht. So wollen wir das auch weiter in Hand haben. Und es ist schon vieles auch jenseits des Rentenpaketes auf den Weg gebracht worden und auch schon durchs Parlament gekommen, das vor zwei Jahren so nicht denkbar gewesen wäre, zwischen CDU, CSU auf der einen Seite und SPD auf der anderen. Und das hat auch die Fraktion viel gekostet, die eine wie die andere. Ich sag mal, mit meinem Mietrechtspaket, weiß ich, sind nicht alle Abgeordneten der CDU, CSU glücklich. Umgekehrt sind es bei uns in der SPD-Fraktion viele auch nicht bei Entscheidungen im Bereich der Migrationspolitik, der Asylpolitik. Aber trotzdem ist da schon viel passiert, und ich glaube, wir sollten vielleicht auch mal einen Blick darauf lenken, was schon gelungen ist, und zwar auch durchaus an großen Reformen und an großen Schritten, und uns natürlich auch als Regierung in die Verantwortung nehmen, nicht öffentlich zu streiten, sondern unsere Auseinandersetzung in der Sache hinter den Kulissen zu haben. Und ich glaube, ich weiß, alle in unserem Kabinett spüren diese hohe Verantwortung und werden da auch gerecht.
1: Trotzdem steht dieser Regierung ja noch eine oder zwei größere Bewährungsproben bevor im Herbst, wenn dann die Landtagswahlen im Osten sind. Deshalb rumort es auch in der SPD. Und wenn diese Landtagswahlen im Herbst schiefgehen sollten und zum Beispiel die SPD aus dem Landtag in Sachsen-Anhalt fliegt und die Ministerpräsidentin Schwesig in Mecklenburg-Vorpommern nicht mehr im Amt bleiben kann, weil sie abgewählt wird, dann gibt es ja so Szenarien, dass die SPD-Parteispitze dann gehen muss oder die Regierung platzt. Ist das das Worst-Case-Szenario?
0: Also, die Wahlen stehen bevor. Wir tun alles dafür, dass diese Wahlen gut ausfallen, unter extrem schwierigen Bedingungen. Das ist gar keine Frage, und auch mit einer Ausgangssituation, die wir uns nicht schönreden. Und wir sind trotzdem eine geschlossene Partei, die gemeinsam diese Aufgaben jetzt annimmt und schon angenommen hat, mit einer Parteispitze, die von allen mitgetragen wird. Natürlich nicht 100%, aber ich würde mal sagen, sehr, sehr viele wissen, dass diese Parteispitze genau die richtige ist in diesen Zeiten, und mehr Fragen stellen sich im Moment nicht.
1: Diese Woche ein Thema war das Informationsfreiheitsgesetz. Also das heißt, dass Behörden in Deutschland Bürgern Auskunft geben müssen. Das soll auch vorbeugen Korruption und Machtmissbrauch. Und das soll jetzt ja laut Koalitionsbeschluss eingeschränkt werden. Und gerade diese Woche großen Protest von Organisationen und auch von Vereinen, die sagen, das schürt das Misstrauen in den Staat, wenn der nicht mehr Auskunft geben will oder eben nur noch auf Special-Anfrage. Haben die damit nicht einen Punkt?
0: Also es gibt eine klare Vereinbarung im Koalitionsvertrag, dass das Informationsfreiheitsgesetz nochmal reformiert werden soll, auch mit Blick, positiven Blick auf die Bürgerinnen und Bürger, damit es gut funktioniert. Das ist auch nicht in Frage gestellt, ganz im Gegenteil. Ich glaube, es ist jetzt wichtig, dass wir uns die Regelungen genau angucken. Wir wissen auch, dass Missbrauch betrieben wird, dass zum Teil Fragen gestellt werden, die anderen, ich sag mal, Staaten vielleicht in die Karten spielen, was Informationen anbelangt. Aber uns geht es darum, der Koalitionsausschuss hat es so beschlossen, um einfach gute Regeln zu finden. Der Bundesinnenminister wird einen Entwurf vorlegen, davon gehe ich aus, und den werden wir uns angucken, damit die Bürgerinnen und Bürger und auch Journalistinnen und Journalisten weiterhin die Möglichkeit haben, das, was wir tun, auch zu hinterfragen und auch Auskunft zu bekommen. Ich halte es für wichtig, dass die Regierung transparent weiterhin arbeitet, dass sie auch Rechenschaft ablegt über das, was sie tut und auch erklärt, was sie tut. Und dafür ist das Informationsfreiheitsgesetz da und dafür wird es auch in Zukunft weiter da sein.
1: Sind Sie sich da auch mit dem Kollegen Dobrindt einig schon?
0: Also über das Informationsfreiheitsgesetz haben wir beide noch nicht geredet. Das ist ja auch noch nicht so lange her, der Beschluss. Aber ich denke, dass auch wir auch da einen guten Weg finden, um eben auch das zu bewahren und das auch abzusichern, was mir wichtig ist, nämlich diese Transparenz, diese Auskunftspflicht, der wir als Regierung, als Exekutive unterliegen, die auch sicherzustellen.
1: Sie waren diese Woche auch in Sachen Wohnungsbau unterwegs, zusammen mit der Bauministerin. Es geht um vereinfachtes Bauen, den Gebäudetyp E. Und nun fragt man sich natürlich, warum geht denn jetzt die Justizministerin auf die Baustelle? Haben Sie da mal ein praktisches Beispiel, warum das wichtig ist, dass da eben auch die Justizministerin draufblickt?
0: Der Gebäudetyp E bedeutet, dass wir künftig einfacher bauen können, schneller bauen können und kostengünstiger bauen können. Wir haben jetzt die Situation, dass wir ganz viele Standards haben. Die sind aber häufig Goldstandards. Also ich sag mal, Trittschallschutz in einem Einfamilienhaus, wo oben meine eigenen Kinder sind, den brauche ich nicht mit dem Goldstandard. Kostet viel, macht viel Aufwand, sondern da kann man einfach sagen, naja, da reicht mir auch ein einfacher Standard. Sind meine eigenen Kinder, freue ich mich, wenn ich höre, dass die da oben rumlaufen. Stört mich überhaupt
1: nicht. Oder ich gehe mal hoch und sage,
0: oder ich gehe mal hoch und weiß irgendwie, okay, jetzt müssen sie mal einen Gang runterschalten, ja, da oben. Aber darum geht es. Ich brauche auch nicht in einem Bad, ich sag mal, 4 Heizkörper und noch ein Handtuchwärmer, weil das eben der Goldstandard ist, sondern ich entscheide mich für mich. Ich brauche keine 24 Grad im Bad. Ich mag sowieso ein bisschen kühler, mir reichen 20 und damit reicht mir eben ein Heizkörper. Das macht auch am Ende dann bares Geld und es geht schneller. Und da ist im Moment immer noch das Problem, wenn Unternehmer, Architekten und der Bauherr, die Bauherrin das gemeinsam vereinbaren und sagen, ja, wir machen da Gebäudetyp E, gibt es keine klaren Regeln dafür. Und das führt häufig zum Streit, was ist denn jetzt eigentlich geschuldet? Ist jetzt in dem Fall irgendwie der Luxusstandard geschuldet oder der mittlere oder reicht eigentlich der Mindeststandard?
1: Und da regeln
0: und
1: Sie
0: das
1: quasi den...
0: regeln wir jetzt mit dem Rahmen. Und eins ist mir auch noch wichtig zu sagen, an Standards im Hinblick auf Gesundheit und Sicherheit, da ist nicht dran zu rütteln. Die können auch nicht abgesenkt werden. Es geht wirklich um diesen Komfort- und Qualitätsstandards.
1: Sie sind nicht nur Justizministerin, sondern auch für die Verbraucher, also für den Verbraucherschutz zuständig. Und aktuellen Verbraucherschutz möchten Sie gerade umsetzen in Sachen Tickets bei Konzerten oder auch bei Sportereignissen. Da werden ja, wenn die weiterverkauft werden, oft horrende Preise aufgerufen. Da arbeiten Sie in einem Gesetzentwurf. Wie weit sind Sie denn? Also was ist geplant und wie weit, wann kommt es?
0: Wir sind mit dem Gesetzentwurf schon ziemlich weit. Wir werden den jetzt spätestens nach der Sommerpause auch entsprechend vorlegen. Worum geht es uns? Uns geht es darum, es kann echt nicht sein, dass für Konzertveranstaltungen, für Sportveranstaltungen die Fans nicht an Tickets kommen und wenn sie an Tickets kommen, kommen sie nur an Tickets, die das Doppelte, manchmal sogar das Dreifache kosten von dem ursprünglichen Preis. Das will ich verändern. Ich möchte, dass künftig weiterhin möglich bleibt, Tickets weiterzugeben. Das heißt, wenn ich am Samstag nicht ins Konzert kann und die Tickets schon habe, dann kann ich die jemandem weitergeben. Das soll auch künftig möglich sein. Es soll auch Plattformen geben. Das machen zum Teil Sportvereine, auch Konzerte, Popgruppen, Musikerinnen, Musiker, dass die das weitergeben können, gegebenenfalls auch gegen eine kleine Bearbeitungsgebühr, aber eben nicht gegen doppelte und dreifache Zuschläge. Und das wollen wir ändern, das wollen wir ermöglichen. Deshalb soll es künftig eine Obergrenze für diese Zuschläge geben, eine relative bezogen auf das Ticket, aber auch eine absolute. Und wir wollen eben ermöglichen, dass dieser Weiterverkauf, auch das Weiterverschenken in einem engen Rahmen möglich bleibt. Und dazu haben wir jetzt die Regelung schon in meinem Haus weitestgehend erarbeitet. Die müssen jetzt einmal nochmal, ich sag mal, schick gemacht werden. Und dann gehen wir damit auch raus und stimmen innerhalb der Regierung ab und dann geht es raus. Aber ich glaube, dass wir da jetzt einen ganz guten Weg gefunden haben, auch mit Blick auf die Plattform, wenn wir klare Regelungen haben, was geht in Deutschland an Ticketweiterverkauf, was geht eben nicht, dann kann man da, wo auch international Plattformen gibt, wo solche Weiterverkaufsplattformen oder Marktplätze bestehen, kann man da auch einfach nochmal besser unsere Regelungen durchsetzen.
1: Ein großes Thema in Deutschland ist, dass Verfahren sehr, sehr lange dauern, dass eben auch ein chronischer Mangel an Richtern, an juristischem Personal ist. Sie haben da jetzt schon Geld an die Länder gegeben. Das hat nach ein bisschen hin und her auch geklappt, dass da eben mehr Stellen geschaffen werden können. Aber eine Frage tut sich sicherlich auch auf. Eigentlich sind juristische Berufe doch prädestiniert für Unterstützung durch KI. Also so schnell wie die KI alle Urteile und Gesetze zu den Fällen findet, schafft es kein Mensch. Gibt es denn da Pläne, mit KI systematisch die Arbeit der Gerichte auf das zu reduzieren, was dann wirklich Menschen übernehmen müssten und sollten? Sind wir da auf dem Vormarsch in Deutschland?
0: Also bevor ich Ihre Frage beantworte, muss ich noch eine Sache schon deutlicher machen. Also wir haben da nicht irgendwie ein bisschen Geld rübergeschoben, sondern es war eine halbe Milliarde. Ja. Und es geht mir darum, den Rechtsstaat zu stärken. Und wir haben Vereinbarungen eben einmal zu dem Personal, dass mehr Personal aufgebaut wird. Richterinnen, Richter, Staatsanwältinnen, Staatsanwälte. Wir haben eine Digitalsäule. Wir geben den Ländern 210 Millionen Euro, damit sie, dann komme ich gleich auch auf Ihre Frage, die Digitalisierung der Justiz ausbauen können, dass sie auch konzentriert zusammenarbeiten und nicht 16 Mal das Rad neu erfinden und der Bund dann noch das 17. Und wir haben eine Säule Verfahrensbeschleunigung, also die Zivilprozessordnung zu überarbeiten, die Strafprozessordnung zu überarbeiten. Das heißt, das ist schon echt ein großer Pakt. Das ist doppelt so viel wie in den letzten beiden Legislaturperioden jeweils. Und das ist schon echt ein Paket, um die Justiz, um den Rechtsstaat gut aufzustellen. Und das waren anspruchsvolle Verhandlungen, aber wir sind jetzt gut gemeinsam Bund und Länder durch die Tür. Das würde ich nochmal, weil es wirklich schon auch was Bedeutendes ist. Was die KI anbelangt, ist es eine große Diskussion, die wir in der Justiz haben. Und es ist auch richtig, dass wir diese Diskussion führen. Es ist ja nicht nur eine Frage der, also die Justiz wird perspektivisch nicht ohne KI auskommen und sie setzt ja schon KI ein. Also ich sag mal, beim Massenverfahren, einfach zu gucken, was ist gleich in bestimmten Vorträgen. Ich sage jetzt mal Stichwort VW-Dieselverfahren. Das sind ja immer wieder gleiche Klagen, die kommen. Da muss jetzt nicht jedes Mal ein Richter alles händisch sozusagen nebeneinanderlegen. Dafür gibt es KI und da muss man auch KI einsetzen, um Ressourcen zu sparen in der Justiz, damit eben auch die, ich sag mal, die Richterinnen und Richter der juristischen Arbeit nachgehen können. Und da gibt es viele andere Beispiele, auch das Anonymisieren von Urteilen, damit eben auch gute Rechtsprechungsdatenbanken da sind. Auch das ist ein Einsatz. Bereich. Die Standardisierung auch von Prozessvortrag. Wir haben ein Online-Verfahren jetzt ermöglicht, das im Moment pilotiert wird, seit einem Vierteljahr mittlerweile an verschiedenen Amtsgerichten. Überall wird KI einzusetzen sein. Aber am Ende muss die Entscheidung der Jurist, die Juristin treffen. Und das ist mir ganz wichtig. Sie können mittlerweile schon Urteile mit KI vorbereiten und auch Entscheidungen sozusagen entwerfen lassen. Die sind zum Teil gar nicht schlecht. Aber das, was die Juristerei ausmacht, nämlich Rechtsfortbildung zu betreiben, auch zu gucken, wie ist der Einzelfall? Ist der vielleicht doch anders gelagert? Ist hier vielleicht das Ergebnis, was mit einem schematischen Anwenden des Rechts am Ende rauskommt, ungerecht? Das müssen die Menschen machen. Das werden sie auch weiterhin machen. Aber wir brauchen auch in der Justiz KI.
1: Arbeiten Sie persönlich mit KI?
0: Ja, ich arbeite mit KI. Ich habe ja schon als Bildungsministerin mich mit dem Thema sehr intensiv auseinandergesetzt. Nicht nur, weil Schülerinnen und Schüler ihre Hausaufgaben gerne mit ChatGPT gemacht haben, sondern auch einfach, um zu gucken, wie kann man auch Lehrerinnen und Lehrer das Leben leichter machen, indem man Arbeitsblätter mit Hilfe von KI erstellt. Ich mache das auch. Ich mache es aber eigentlich immer im Sinne einer dienenden Funktion. Also wenn ich zum Beispiel eine Rede mal selber mir überlege, das passiert auch als Ministerin oder auch als Privatmensch bei Geburtstagen, dann lasse ich mir mal so einen ersten Aufschlag machen, dann gucke ich mir das an und gucke, kann ich die Ideen brauchen oder nicht. Und ich meine, eins muss man echt sagen, die Entwicklung von KI, also auch von großen Sprachmodellen in den letzten 3-4 Jahren, das ist immens, was die mittlerweile kann. Man kann sich ja ganze Reiserouten planen lassen, was man früher händisch gemacht hat, kann man machen. Aber ich finde es eigentlich immer nur gut als, ich sag mal, als Vorschlag. Ich würde es aber ehrlich gesagt, und das glaube ich ist auch das, was wir unseren Kindern, Jugendlichen, aber auch Erwachsenen beibringen müssen, ich würde es nie 1:1 umsetzen, weil dazu vertraue ich ehrlich gesagt meinem eigenen Kopf mehr als KI.
1: KI ist ja auch Fluch und Segen zugleich. Und Sie haben damit als Justizministerin auch sehr viel zu tun, etwa beim Schutz auch von Frauen vor Deepfake-Videos. Das ist ein großes Thema für Sie, das wollen wir jetzt nicht noch ganz groß aufmachen. Aber sind Sie denn optimistisch, diesen Kampf zu gewinnen?
0: Also, Gewalt gegen Frauen ist ein Kampf insgesamt und ich finde, wir müssen den aufnehmen und wir haben den aufgenommen und zwar was physische Gewalt genauso anbelangt wie psychische und digitale Gewalt oder Gewalt über digitale Medien. Ich weiß nicht, ob am Ende die Frage ist, kann ich den Kampf gewinnen? Wir sehen, wie sehr sich immer die Dinge verändern. Aber ich will das Leben der Frauen sicherer machen und ich will mich darum kümmern, dass die Menschen wissen, bestimmte Dinge gehen nicht, die werden geahndet, die werden sanktioniert. Und insofern würde ich sagen, ja, wir werden diesen Kampf werden wir gewinnen. Wir werden am Ende, so realistisch bin ich auch, nicht dafür sorgen können, dass, ich sag mal, alles, dass keine Straftaten mehr im Netz passieren. Es passieren auch Straftaten in der realen Welt. Aber ich glaube, einerseits Meinungsfreiheit, Kunstfreiheit zu schützen, und das ist mir schon wichtig. Es geht mir nicht darum, dass die Auseinandersetzung, auch Machtkritik einzuschränken. Aber das, was an Pöbeleien, an Beleidigungen, an Bedrohungen, an Übergriffen verbaler Art, an Morddrohungen, an Herabwürdigungen, an pornografischen Deepfakes im Netz unterwegs ist, dem stärker Einhalt zu gebieten, das finde ich, das ist echt ein lohnendes Unternehmen. Und da bin ich froh, dass ich viele Mitstreiterinnen und Mitstreiter habe.
1: Zum ersten Jahrestag in Ihrem Ministerium haben Sie auf Ihrem Instagram-Kanal gepostet: Für alle, die mich noch nicht kennen, ich bin Stefanie Hubig, Justizministerin, Feministin, Europäerin. Das sind die drei Punkte, die Sie da genannt haben. Was gehört denn noch zur Beschreibung?
0: Demokratin. Demokratin. Ich habe gerade gedacht, Demokratin fehlt. Ich bin eine glühende Verfechterin und Anhängerin der Demokratie und auch des europäischen Gedankens. Ich finde, wir können so glücklich sein, dass wir in einer Demokratie, in einem Rechtsstaat leben und in einem friedlichen Europa. Das müssen wir uns alle jeden Tag sagen. Das müssen wir vor allen Dingen auch denen sagen, die nie anders aufgewachsen sind, die Glücklichen. Ja, aber das ist das, was uns die Freiheit gibt, das Grundgesetz, das uns schützt, das die Würde des Menschen schützt, das Minderheiten schützt, das Meinungsfreiheit schützt, das Gleichheit schützt. All diese Dinge sind solche Errungenschaften und solche Geschenke. Also ich finde es die beste Staatsform.
1: Und dann haben Sie noch geschrieben, drei Worte, richtig viel Arbeit war das dieses erste Jahr. Mehr als vorher in Ihren vorherigen Beschäftigungen?
0: Also ich würde sagen, ich hatte ja, war jetzt, sage ich mal, auch in meinen vorherigen Beschäftigungen nicht so richtig viel noch Luft nach oben, aber hier gab es noch ein bisschen Luft, die haben wir jetzt mal ordentlich nochmal ausgeschöpft. Doch es ist viel Arbeit, weil ich auch viel auf die Strecke bringen will, weil ich viel verändern will, aber es macht auch total Spaß und für mich ist es echt ein Geschenk, dass ich diesen Job haben darf, dass ich Bundesjustiz- und Verbraucherschutzministerin sein darf in einem Ministerium, das ich ja schon kenne. Ich bin ja schon das dritte Mal da als Juristin, die als Richterin und Staatsanwältin angefangen hat, ist es natürlich ein großes Geschenk, eine große Herausforderung, eine große Verantwortung, aber mir macht es jeden Tag total viel Freude, auch wenn es viel Arbeit ist oder vielleicht auch, weil es viel Arbeit ist.
2: Bundesjustizministerin Stefanie Hubig im Gespräch mit meiner Kollegin Efi Seibert, Korrespondentin in Berlin.

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1: Nichts los im Viertelfinale. Argentinien gegen die Schweiz haben wir eben noch gemeckert, Jan Wochner. Und jetzt rote Karte und Tor und vielleicht sogar Verlängerung.
2: Ja, wir stehen ganz dicht vor der Verlängerung. 1-1 steht sie in Kansas City. 7. Minute der Nachspielzeit läuft zwischen Argentinien und der Schweiz. Und der Meister Lionel Messi treibt den Ball für 11 Argentinier gegen 10 Schweizer voran an die Strafraumkante. Spielt rüber zu Julian Alvarez, dem Stürmer der Argentinier. Die 10 Schweizer stehen tief, verteidigen hier dieses 1-1 und schlagen den Ball jetzt raus. Die Schweizer, die Eidgenossen, haben ausgeglichen in der 68. Minute in Doye nach Klasse Doppelpass mit Rodriguez. Das war der Ausgleich danach. Der vielleicht kurioseste Platzverweis der WM-Geschichte. Rehl Embolo, der ehemalige Schalker, hat gelb-rot gesehen. Der war gelb vorbelastet. Erste Hälfte hat er die gelbe Karte bekommen. Und dann, was passierte? In der zweiten Hälfte gab es ein Foul. Vermeintliches Foul an ihm. Gelbe Karte für einen Argentinier. Dann aber schaltete sich der Videoschiedsrichter ein und entdeckte, dass Rehl Embolo diese gelbe Karte mit einer dreisten Schwalbe provoziert hatte. Die Folge, der VAR darf in solchen Szenen eingreifen, weil sich eine Spielerverwechslung eben zugetragen hatte, die gelbe Karte für den falschen Spieler gezeigt worden ist. Also gab es gelb nachträglich für Embolo und das bedeutete gelb-rot. Jetzt Achtung, eine Chance für Argentinien nach einer Ecke. Seitfallzieher, Glanzparade Kobel. Das Ganze in der 9. Minute der Nachspielzeit. Hier stehen die Zeichen auf Verlängerung.

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1: Um 5 Uhr mit Gabriela Kühne. Bei der Fußball-Weltmeisterschaft steht England im Halbfinale. Die Engländer gewannen ihr Viertelfinale gegen Norwegen mit 2:1 nach Verlängerung. Aus dem ARD-WM-Team Michael Küster.
2: Jude Bellingham ist der Matchwinner gewesen für die Engländer, die sich eigentlich in der gesamten ersten Halbzeit ziemlich schwer getan haben. Eigentlich fast logisch, die Führung für Norwegen durch Kjelderup in der 36. Minute. Wie aus dem Nichts hat England aber kurz vor der Pause ausgleichen können, eben durch Bellingham. Ja, und danach sind die Engländer immer besser geworden. Trotzdem ging's mit diesem 1:1 in die Verlängerung. Und da ist das am Ende auch entscheidende Tor ziemlich früh gefallen. Wieder war es Bellingham, der nach einem Torwartfehler per Abstauber das 2:1 erzielt hat.
1: Im letzten Viertelfinale zwischen Argentinien und der Schweiz steht es kurz vor Schluss 1:1. Die Lage zwischen den USA und dem Iran hat sich noch einmal zugespitzt. Iran hat die wichtige Schifffahrtsstraße von Hormus für geschlossen erklärt. Die USA griffen erneut iranische Ziele an. Aus der Nachrichtenredaktion Johanna Schultheis.
3: Offenbar kam es zu der erneuten Eskalation in der Straße von Hormus, nachdem Iran ein Schiff mit Schüssen gestoppt hat. Die iranischen Revolutionsgarden hätten ein unter der Flagge Zyperns fahrendes Containerschiff in der Meerenge angegriffen, erklärte das US-Militär. An Bord sei daraufhin ein Feuer ausgebrochen, ein ziviles Besatzungsmitglied werde vermisst. Kurz nach dem Vorfall wurde dann die Schließung der Straße von Hormus gemeldet. In Staatsmedien hieß es, dies gelte bis auf Weiteres und, Zitat, bis zum Ende der amerikanischen Interventionen in der Region.
1: Volkswagen-Chef Blume hat sich kritisch über Werksschließungen geäußert. Blume sagte der Bild am Sonntag, es gebe intelligentere Lösungen, als Werke dicht zu machen. Er deutete an, dass weitere Einsparungen an Standorten der bessere Weg sein könnten. Zuletzt war darüber spekuliert worden, dass der VW-Vorstand Werke in Hannover, Zwickau, Emden und Neckarsulm schließen könnte. Nach Medienberichten gab es aber Gegenwind im Aufsichtsrat, in dem auch das Land Niedersachsen sitzt. Im vergangenen Juni mit der extremen Hitzewelle hat es bundesweit mindestens 99 Badetote gegeben. Damit sind so viele Menschen ertrunken wie in keinem anderen Juni seit 2003. Das hat die Deutsche Lebensrettungsgesellschaft mitgeteilt. DLRG-Präsidentin Vogt forderte, die eigenen Fähigkeiten realistisch einzuschätzen und auf riskante Aktionen zu verzichten. Dies betreffe vor allem Jungen und Männer. Über 90% der Todesopfer im Juni waren männlich. Das waren die Nachrichten. Das Wetter in Deutschland. Tagsüber sonnig und kaum Wolken, 27 bis 33 Grad, an der Nordsee kühler. Am Montag viel Sonne, ganz im Norden sind kurze Schauer möglich bei 27 bis 35 Grad. Und die Zeit, es ist 5.03 Uhr.
4: Und es geht in die Verlängerung zwischen der Schweiz und Argentinien.
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4: Vorsicht bitte auf der A2 Hannover Richtung Berlin. Zwischen Hemeler Wald und Peine gefährdet Aquaplaning den Verkehr. Die A1 Bremen-Osnabrück ist in Höhe Osnabrück-Nord wegen Brückenarbeiten bis 23 Uhr in beiden Richtungen gesperrt. Umleitungen sind eingerichtet. Die A4 Köln Richtung Aachen ist zwischen Frechen-Nord und Kreuz-Kerpen und in der Gegenrichtung zwischen Kreuz-Kerpen und Köln-Eiffeltor bis morgen gesperrt. Die A30 Bad Oeynhausen-Osnabrück ist zwischen Melle-Ost und West wegen Brückenarbeiten bis morgen in beiden Richtungen gesperrt. Und die A37 Hannover Messe Richtung Burgdorf ist zwischen Kreuz Buchholz und Kreuz Hannover Kirchhorst wegen einer Nachtbaustelle noch bis ca. 5 Uhr gesperrt.
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4: Vom NDR in Hamburg am Mikrofon begrüßt Sie Sven Hasenklever. Guten Morgen. Gestern vor 37 Jahren wurde die 5-Milliarden-Marke der Weltbevölkerungszahl geknackt. Seit dem 11. Juli ist jährlich der Weltbevölkerungstag. Eingeführt hat ihn der Bevölkerungsfonds der Vereinten Nationen, UNFPA. Es geht darum, Hunger zu bekämpfen und die Gesundheitsversorgung zu verbessern. Und wir fragen natürlich auch, wie sich die Weltbevölkerung warum entwickelt und wo die planetaren Grenzen liegen. Michael Stang berichtet.
5: 1972 hatte der Club of Rome die Studie Die Grenzen des Wachstums veröffentlicht. Ein Team des Massachusetts Institute of Technology hatte erstmals die Zukunft der Menschheit simuliert. Die Schlussfolgerung lautete:
6: Wenn die gegenwärtige Zunahme der Weltbevölkerung, der Industrialisierung, der Umweltverschmutzung, der Nahrungsmittelproduktion und der Ausbeutung von natürlichen Rohstoffen unverändert anhält, werden die absoluten Wachstumsgrenzen auf der Erde im Laufe der nächsten 100 Jahre erreicht.
5: So der düstere Ausblick vor über 50 Jahren. Das Ungleichgewicht natürlicher Ressourcen und deren Verbrauch wurde seither immer größer. Das betrifft auch die Weltbevölkerung. Am 11. Juli 1987 wurde die symbolische Marke von 5 Milliarden Menschen überschritten. Dies nahm das Entwicklungsprogramm der Vereinten Nationen zum Anlass und rief 1989 erstmals den Weltbevölkerungstag aus.
7: Um eben die Aufmerksamkeit für dringende Bevölkerungsfragen zu wecken,
5: sagt Frank Swiatschny vom Bundesinstitut für Bevölkerungsforschung in Wiesbaden. Momentan wächst die Weltbevölkerung jedes Jahr um etwa 82 Millionen Menschen, also ungefähr die Bevölkerung Deutschlands.
7: Wir sind so bei knapp über 8 Milliarden Menschen im Moment und wachsen leicht weiter, noch für einige Jahrzehnte.
5: Das Maximum des Bevölkerungszuwachses wurde bereits in den 1990er Jahren überschritten. Die Uhr tickt zwar weiter, aber langsamer. In den 1950er Jahren bekamen Frauen noch durchschnittlich 6 Kinder, so der Bevölkerungsforscher.
7: Mittlerweile sind wir weltweit nur noch bei 2,2 Kinder je Frau im Durchschnitt. Und zur Einordnung, 2,1 Kinder je Frau im Durchschnitt werden benötigt, um den Generationenersatz zu gewährleisten. Also, dass die Kinder ihre Eltern in der Generationenfolge voll ersetzen.
5: Die Grenze des Bevölkerungswachstums ist also in Sicht. Den Berechnungen der Vereinten Nationen zufolge werden ab dem Jahr 2084 jedes Jahr deutlich mehr Menschen sterben, als geboren werden. Es werden dann schätzungsweise 10,3 Milliarden Menschen auf der Welt sein. Aber diese Zahl ist Frank Swiatschny zufolge nur ein Durchschnittswert.
7: Deswegen gibt die UN auch einen Korridor an, in dem diese Zahl mutmaßlich mit hoher Wahrscheinlichkeit liegen wird. Und die liegt so zwischen 9,5 und 11,1 Milliarden Menschen.
5: Diese Berechnungen sind mit vielen Unsicherheiten behaftet. Das liegt auch an den Ausgangsdaten.
7: Der Goldstandard als Datengrundlage für diese Modellrechnungen global sind die Bevölkerungszensen, also die Bevölkerungszählungen, die in vielen Ländern so etwa alle 10 Jahre durchgeführt werden.
5: Aber nicht alle Länder liefern die Zahlen verlässlich oder sie erheben sie erst gar nicht. Zudem gibt es Krisen, Kriege, Pandemien und weitere Faktoren, die Einfluss auf die langfristige Entwicklung und Berechnungen haben. Zu den Nachhaltigkeitszielen der Vereinten Nationen gehören die Vorhaben, den Hunger zu bekämpfen, die Gesundheitsversorgung zu verbessern und Geschlechtergerechtigkeit. Diese Punkte beeinflussen die Entwicklung der Weltbevölkerung deutlich.
7: Investitionen in Bildung, in Gesundheit und in Geschlechtergerechtigkeit, das sind im Prinzip die 3 wesentlichen Faktoren, die dazu führen, dass in Ländern, in denen Frauen derzeit noch sehr viele Kinder bekommen, dieses Geburtenniveau dann auch sinkt.
5: 1994 auf der Weltbevölkerungskonferenz in Kairo wurde die Selbstbestimmung der Frauen über die Entscheidung, wann und wie viele Kinder sie bekommen möchten, international als Recht vereinbart. Doch davon ist die Weltgemeinschaft noch weit entfernt. Umfragen der Vereinten Nationen zeigen, dass 44% der Frauen weltweit keine Kontrolle über Sex, Verhütung oder Gesundheitsversorgung haben. Hinzu kommt, eine große Weltbevölkerung stößt immer häufiger an planetare Grenzen. Vor allem die Menschen im globalen Norden leben über ihre Verhältnisse. Die Aufgabe von Bevölkerungsforschern wie Frank Swiatschny ist es daher, Daten zu erheben, um Wissenschaft, Politik und Öffentlichkeit über den demografischen Wandel in Deutschland, Europa und der Welt zu informieren. Das hilft bei der Bekämpfung des Hungers, ebenso wie bei Prognosen, wie viele Kindergartenkinder es in der Nachbarschaft künftig geben wird.
4: Zum Weltbevölkerungstag steht natürlich auch Afrika im Fokus. Ein Großteil des globalen Wachstums wird auf diesem Kontinent stattfinden. Nach UN-Prognosen wird die Bevölkerung in den Subsahara-Staaten bis 2054 um rund 79% auf etwa 2,2 Milliarden Menschen anwachsen. Das bietet einerseits Chancen, aber auch Risiken für die Region. Metropolen wie Lagos in Nigeria oder Dar es Salaam in Tansania stehen vor besonders großen Herausforderungen. Navina Kotor berichtet.
8: Afrikas Bevölkerung wächst rasant. Derzeit leben rund 1,5 Milliarden Menschen auf dem Kontinent. 2050 werden es wahrscheinlich 2,5 Milliarden sein. Am schnellsten wachsen Länder wie die Demokratische Republik Kongo und Nigeria. Das westafrikanische Land ist bereits jetzt mit rund 237 Millionen Einwohnern das mit Abstand bevölkerungsreichste Land auf dem Kontinent. 70% der Bevölkerung in Nigeria ist unter 30. Aber das Bevölkerungswachstum bringt große Herausforderungen mit sich. Um der jungen Bevölkerung gerecht zu werden, werden mehr Lehrer, mehr Gesundheitspersonal und mehr Arbeitsplätze gebraucht. Aber im demografischen Wandel liegen auch Chancen, sagen Ökonomen. Sie verweisen darauf, dass ein Bevölkerungswachstum auch ein Wirtschaftsmotor sein kann.
4: Und dann blicken wir noch nach Indien. Zum ersten Mal in der Geschichte bekommen Frauen in dem Land im Schnitt 1,9 Kinder. Diese Zahl liegt also unter dem Erhaltniveau von 2,1. In den 2000ern lag die Zahl noch bei 3,3. Dafür gibt es einige Gründe: Verhütungsmöglichkeiten, finanzielle Sorgen und auch höhere Bildungsansprüche. Brisant ist das Gefälle. Der ärmere Norden wächst, der reiche Süden und Delhi schrumpfen. Das befeuert den Streit um die sogenannte Delimination, also die Neuverteilung der Parlamentssitze nach dem Zensus 2027, bei der Süden einen Machtverlust befürchtet. Zugleich rufen Hindu-Nationalisten zu mehr Kindern auf, obwohl gerade die muslimische Rate am schnellsten fällt. Erste Bundesstaaten zahlen inzwischen Babyprämien, weil das bevölkerungsreichste Land der Erde altert, bevor es reich wird.
9: For me, I think I've always liked kids.
10: Was mich betrifft, ich glaube, ich mochte Kinder eigentlich immer.
9: But because
11: Niti Banerjee ist 31 Jahre alt.
10: Meine Eltern haben ziemlich früh Kinder bekommen und ich war eines der ältesten Kinder. Ich habe mich ganz selbstverständlich um meine jüngeren Geschwister gekümmert und das war in Ordnung. Aber ich erinnere mich, dass ich schon damals mit 8 oder 9 Jahren dachte, das macht mir keinen Spaß. Ich glaube, es war der Aspekt der Verantwortung.
11: Niti Banerjee und Amrit Bhardwaj sind seit 7 Jahren ein Paar. Seit mehr als 3 Jahren wohnen sie auch zusammen in einem guten Viertel mitten im Herzen von Neu-Delhi. Heiraten oder Kinder kriegen wollen sie aber nicht.
12: Es ist nicht so, dass ich mich nicht bereit fühlen würde. Ich möchte diese Art von Verantwortung einfach nicht auf mich nehmen, für die nächsten 2 Jahrzehnte, wenn nicht sogar länger. Und ganz allgemein sehe ich, um ehrlich zu sein, keinen Sinn darin, Kinder zu bekommen. Ich meine, ich habe das Gefühl, dass wir schon vor mehr als 5 Jahrzehnten eine Überbevölkerungskrise erreicht haben.
11: So wie Niti und Amrit entscheiden sich immer mehr junge Paare in Indien, keine Kinder zu bekommen. Vor allem aus wohlhabenden Gegenden. Durchschnittlich liegt die Geburtenrate inzwischen bei 1,9 Kindern pro Frau und damit unter dem Schnitt, der nötig wäre, um die Bevölkerung langfristig stabil zu halten. Poonam Mutreja ist die Direktorin der Population Foundation in Indien.
13: Die Menschen möchten ihren Kindern eine Ausbildung ermöglichen, ihnen eine bessere Gesundheitsversorgung bieten und ihnen ist klar, dass je kleiner die Kinderzahl ist, desto besser ist die wirtschaftliche Lage der Familie. Es hat also viel damit zu tun, dass Frauen arbeiten können und es hat viel damit zu tun, dass es weder staatliche noch private Betreuungsangebote gibt. Die sind sehr begrenzt und wenn es sie gibt, dann sind sie sehr teuer.
9: If it exists, it's very expensive.
11: Aber nicht nur die verbesserte Situation von Frauen ist der Grund, warum in manchen Gegenden in Indien Menschen weniger Kinder bekommen. Früher sind viele Babys gestorben. Und früher waren Kinder Arbeitskräfte, die zum Einkommen der Familie beigetragen haben. Heute gibt es weniger Kinderarbeit und wer zu Geld kommen will, muss seinen Kindern eine gute Ausbildung ermöglichen. Das können sich die meisten nicht leisten. Doch diese Trendwende stellt das Land vor große Herausforderungen. Indien könnte altern, bevor es den Wohlstand erreicht hat, den viele andere Länder aufgebaut haben. Laut Experten wird sich bis 2051 der Anteil älterer Menschen verdoppeln. Einige Bundesstaaten versuchen deshalb bereits mit Geldprämien mehr Geburten zu fördern. Poonam Mutreja von der Population Foundation glaubt aber nicht, dass Indien bald tatsächlich ein Problem wegen der Geburtenrate bekommen könnte.
9: That is the important.
13: Das ist der wichtige Aspekt am demografischen Wandel in Indien. Er verläuft nicht wie in China, wo plötzlich die Ein-Kind-Politik eingeführt wurde, die Geburtenrate sehr, sehr schnell zurückgegangen ist und es dann fast zu einer Krise kam. In Indien handelt es sich um einen langsamen, stetigen Rückgang, bei dem aufgrund der demografischen Dynamik, nämlich einer großen, jungen Bevölkerung, weiterhin Kinder geboren werden.
11: Für Niti und Amrit gibt es viele Gründe, warum sie keine Kinder wollen. Geld ist aber aber definitiv einer davon.
12: Was ich beruflich mache und was meine Leidenschaft ist, nämlich Musik zu machen und Drehbücher zu schreiben. Ich habe das Gefühl, dass ich nichts davon mehr tun könnte, wenn ich ein Kind hätte. Denn beides sind ziemlich kostspielige Unterfangen und ein Kind eben auch.
14: So is a kid.
4: Helene Buchholz berichtete aus Delhi. Und das Wetter in der ARD-Infonacht. Heute oft heiter bis sonnig, auch zeitweise Wolkenfelder, aber meist trocken, nur vereinzelt Schauer. Erwärmung auf Höchstwerte von 25 bis 35 Grad, mit den höchsten Werten im Südwesten, an den Küsten maximal 20 bis 25 Grad. Morgen am Montag heiter bis sonnig, in der Nordosthälfte bei mehr Wolken gebietsweise Schauer, teils Gewitter bei 24 bis 37 Grad, am Dienstag bis 36 Grad, auch am Mittwoch noch sehr heiß. Die Temperaturen zurzeit: Berlin meldet 17 Grad, Frankfurt am Main 22, Hamburg 17, ebenso Köln, Leipzig meldet 13 Grad und München 19.
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4: Ein schwerer Waldbrand im Süden Spaniens hat mehrere Menschenleben gefordert. Der Kampf gegen die Flammen dauert an. Der deutsche Regierungschef Friedrich Merz zeigt sich solidarisch. In einem Social-Media-Posting erklärte er, er habe dem spanischen Ministerpräsidenten Sanchez seine Anteilnahme übermittelt. Anna Mund.
15: Fast 6.600 Hektar Land sind in der andalusischen Provinz Almeria bereits verbrannt. 12 Menschen sind bei dem Feuer gestorben. Nun hat Bundeskanzler Friedrich Merz dem spanischen Ministerpräsident Pedro Sanchez seine Anteilnahme ausgesprochen. Beim Online-Dienst X erklärte er, die Nachrichten über die Feuerkatastrophe in Andalusien sind bestürzend. Er habe dem spanischen Ministerpräsident Sanchez seine Anteilnahme ausgesprochen und hoffe, dass die vielen Verletzten und Angehörigen der Opfer Trost finden. Derweil sehen Behörden nun eine Chance, dass die Brände zurückgedrängt werden könnten. Der andalusische Minister für Katastrophenschutz Sanz sagte am Samstag, die Wetterbedingungen hätten es erstmals erlaubt, das Feuer nicht nur einzudämmen, sondern direkt gegen die Flammen vorzugehen. Die Luftfeuchtigkeit war höher, der Wind schwächer. Der Präsidentschaftsminister der Zentralregierung in Madrid, Bolaños, sagte, Teile des Feuers seien bereits nahezu stabilisiert, die Lage bleibe aber in einigen Abschnitten schwierig. Die am Freitag teilweise gesperrte Autobahn A7 wurde wieder freigegeben. Rund 500 Einsatzkräfte bekämpfen die Flammen, unter anderem Feuerwehr- und Waldbrandspezialisten. Und auch die Katastrophenschutzeinheit des spanischen Militärs ist mit Einheiten vor Ort. Außerdem leisten Löschflugzeuge und Hubschrauber Unterstützung aus der Luft. Unterdessen dauerte die Suche nach möglichen weiteren Opfern an. Die Einsatzkräfte durchsuchten in der Gemeinde Beda systematisch Häuser. Zahlreiche Menschen werden dort noch vermisst. Laut der spanischen Polizei Guardia Civil könnte die Zahl der Toten noch steigen. Unter den bekannten Todesopfern sollen sich auch ausländische Staatsbürger befinden, möglicherweise Briten oder Belgier. Bislang gibt es keine Hinweise, dass Deutsche darunter sein könnten.
4: Wenn die erwachsenen Kinder ausziehen, ist das auch für Eltern ein Riesenschritt. Das gilt umso mehr, wenn das eigene Kind eine schwere Behinderung hat. Wie soll mein auf Unterstützung angewiesenes Kind künftig wohnen und leben? Aus dieser Frage ist in Osnabrück ein außergewöhnliches WG-Projekt mit Leuchtturmcharakter erwachsen. Denn hinter der WG, von denen es ohnehin kaum welche gibt, steht kein Träger. Die Eltern haben den Hut auf und sie tun alles, damit ihre Kinder dort möglichst selbstbestimmt leben können. Maike Baas hat die besondere Wohngemeinschaft besucht und dabei unter anderem die Bewohnerin Johanna kennengelernt.
16: Dominik sitzt da, ich sitze da.
17: Die neue Mitbewohnerin Sophia fehlt noch in Johannas Aufzählung. Aber auch sie bekommt natürlich einen Platz am gemeinsamen Esstisch. Johanna, die autistisch ist, führt gerade durch ihre WG.
16: Das ist eine schöne Gemeinschaft.
17: Junge Erwachsene mit komplexen Beeinträchtigungen leben hier. Ihre Eltern haben sich vor einigen Jahren zusammengetan. Marco Hörmeier ist einer der Väter.
18: Wir wollten immer für unsere Kinder ein echtes Zuhause haben, selbstbestimmtes Zuhause.
17: Ein Heimplatz kam deshalb nicht in Frage. Stattdessen fingen die Eltern an, ihre eigenen Vorstellungen umzusetzen, was letztlich Jahre dauerte, wie Vater Hörmeier erzählt.
18: Es war eigentlich sogar gut, dass wir es gar nicht gewusst haben, was uns erwartet. Vielleicht hätte es uns ein Stück weit mehr Respekt abgenötigt.
17: Es ist Nachmittag in der WG. Nach der gemeinsamen Snackpause spielen Johanna und Amelie eine Partie Uno. Carsten und Munja vom Pflege- und Betreuungsdienst helfen ihnen dabei.
14: Wer soll denn anfangen?
19: Ich.
17: Eine Kartenmischmaschine verteilt die UNO-Karten. Pfleger Carsten reiht Amelies Karten auf einem Halter auf. Sie sitzt im Rollstuhl, hat eine schwere Hirnschädigung. Der Pfleger führt ihre spastische Hand, um eine Karte auszuwählen. Mit Kopfbewegungen und Lauten gibt Amelie zu verstehen, ob er richtig gewählt hat.
20: Die zwei.
17: So wie diese UNO-Runde funktioniert im Prinzip die ganze WG. Die Bewohnerinnen und Bewohner sollen an allem teilhaben können, aber niemand muss. Kerstin mit Down-Syndrom und die beiden Autisten Sören und Dominik haben gerade keine Lust. Auch wenn Kerstin nicht mitspielen will, eingelebt hat sie sich schon bestens, wie ihr Vater Martin Warmann-Ilmer erzählt. Am Wochenende besucht sie oft ihre Eltern.
21: Sie kommt gerne nach Hause, aber wenn sie dann eine ganze gewisse Zeit bei uns ist, dann gibt sie Zeichen, dass sie auch gerne wieder zurück will. Und wenn ich dann hier auf dem Parkplatz bin und sie aussteigt, dann kann das schon mal sein, dass sie wirklich mit großen Schrittes hier zum Eingang läuft und lacht.
17: Um ihren Kindern dieses selbstbestimmte WG-Leben im Osnabrücker Stadtteil Eversburg zu ermöglichen, haben die Eltern Pionierarbeit geleistet. Das Besondere, hinter den Evershelden steht kein Träger, die Eltern sind die Chefs. Was ihren Kindern an Förderung, Pflege und Teilhabeleistungen zusteht, finanzieren sie mit dem persönlichen Budget ihrer Kinder. Das ist eine individuell zugeschnittene Geldleistung. Sie steht allen Menschen mit Behinderung zu. Bei den Evershelden landen alle 7 Budgets in einem Topf. Und aus dem werden WG-Leben, Betreuung und Pflege bezahlt. Immer wieder melden sich bei den Evershelden andere Eltern. Sie wünschen sich ein ähnliches WG-Leben für ihre Kinder. Amelies Vater freut sich darüber.
18: Man kann nicht alles 1:1 übertragen. Aber vielleicht kann unser Projekt anderen Eltern Mut machen, sich auch auf diesen Weg zu begeben.
17: Imke Niedig erhofft sich noch mehr. Sie ist Professorin für Sonderpädagogik an der Uni Hannover und forscht auch zum unterstützten Wohnen. Das Osnabrücker WG-Projekt begleitet sie wissenschaftlich.
22: Ich würde mir wünschen, dass es weniger ein Modellprojekt für die Eltern wäre, sondern für die Leistungsträger, die diese Art von Hilfen finanzieren. Dass sie daraus lernen können, wie sie reguläre Strukturen entwickeln können, dass es für Eltern leichter wird, mit ihren Kindern individuelle und selbstbestimmte Lebensformen zu entwickeln.
17: So wie die Evershelden. Ein paar von ihnen tanzen gerade durchs Wohnzimmer. Pflegerin Munja bewegt Amelies Rollstuhl im Takt, Sören schaukelt mit und Johanna kennt sogar die Tanzbewegungen. Dass sie ihren Lebensmittelpunkt in der WG haben, scheint für sie alle fast selbstverständlicher zu sein als für ihre Eltern. Das gesteht auch Kerstins Vater ein.
21: Ich kann sie gehen lassen, obwohl es am Anfang sehr schwer fiel, das zuzulassen. Ich hatte eigentlich mehr Probleme damit als meine Tochter.
17: Lange waren die Evershelden von ihren Eltern abhängig. Jetzt nabeln sie sich ab.
4: Der südafrikanische Profifußballer Jadon Adams ist kurz nach seiner Teilnahme an der derzeitigen Weltmeisterschaft gestorben. Die Nachricht vom Tod des 25-Jährigen habe ihn schwer getroffen, erklärte der südafrikanische Sportminister Gayton McKenzie. Die Todesursache nannte McKenzie nicht. Die südafrikanische Polizei nahm nach eigenen Angaben Ermittlungen auf. Stefan Überbach berichtet.
23: Die Trauer und die Bestürzung in Südafrika sind groß, denn gerade erst hatte Jadon Adams noch für Bafana Bafana, die südafrikanische Nationalmannschaft, bei der Fußballweltmeisterschaft gespielt. Am Vormittag wurde der 25-Jährige nach übereinstimmenden Medienberichten in einem Gebäude am Fuße des Signal Hill in Kapstadt tot aufgefunden, einem beliebten Ausflugsziel in der Millionenmetropole am Atlantik. Informationen über die Todesursache gibt es bislang nicht. Die Polizei in Kapstadt teilte mit, die genauen Umstände würden untersucht. Adams hinterlässt seine Lebensgefährtin und eine kleine Tochter. Die Nachricht von seinem Tod sorgt im ganzen Land für tiefe Anteilnahme. Sportminister Gayton McKenzie sagte, mit Adams habe der südafrikanische Fußball eines seiner strahlendsten jungen Talente verloren. Die Öffentlichkeit rief der Minister dazu auf, von Spekulationen über den Tod des Sportlers abzusehen. Der Mittelfeldspieler der Mamelodi Sundowns war bei der Weltmeisterschaft in allen 3 Gruppenspielen von Bafana Bafana zum Einsatz gekommen. Kurz vor der Partie gegen Tschechien hatte Adams vom Tod seiner Großmutter erfahren, zu der er ein besonders enges Verhältnis gehabt haben soll. In einer Erklärung der südafrikanischen Spielervereinigung heißt es, Südafrikas Fußball habe einen begabten Spieler, einen stolzen Diener des Sports und ein junges Leben verloren, das noch so viel zu bieten gehabt hätte. Kurz zuvor war der Tod des jungen Rugby-Spielers Lokobo Makwedini bekannt geworden. Der 20-jährige U18-Nationalspieler starb während des Trainings bei seinem französischen Verein AS Béziers, nachdem er einen Herzstillstand erlitten hatte. Staatspräsident Cyril Ramaphosa sagte, der Verlust der beiden Sportler sei besonders tragisch, weil er in eine Zeit falle, in der Südafrika weiterhin die Fußball-WM verfolge und die Rugby-Nationalteams der Frauen und Männer Spiele absolvierten. Das Land sei dankbar für die Freude und die Siege, die ihm Jaden und Lokobo mit ihren Teams geschenkt hätten, während sie ihre Träume lebten und den Namen Südafrikas auf den Anzeigetafeln des Weltsports hochhielten.
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14: Viertelfinale Argentinien gegen die Schweiz in der Verlängerung. Die Schweizer in der Unterzahl. Stehen sie unter Druck, Jan Wochner?
19: Unter Druck ist gar kein Ausdruck. Zweite Hälfte der Verlängerung wird in wenigen Sekunden angestoßen und die Schweiz nach der gelb-roten Karte nach Videobeweis für Breel Embolo Mitte der zweiten Hälfte mittlerweile im absoluten Verteidigungsmodus. Nur noch hinten reingedrängt. Argentinien rennt ein ums andere Mal an, ist aber einfallslos und hatte in der ersten Hälfte der Verlängerung keine klare Großchance. So die Schweiz weiter im Rennen um das mögliche Halbfinalticket. Es wäre das erste überhaupt für die Eidgenossen, aber sie müssen noch eine gute Weile überstehen, nämlich rund 15 Minuten bis zu einem möglichen Elfmeterschießen. Wer argentinische oder Schweizer Freunde hat, der wird morgen heute im Laufe des Tages irgendwann in müde Augen und höchstwahrscheinlich auf abgekaute Fingernägel blicken. Das hier ist ein echter Thriller.
14: Und alles weitere vom Sport jetzt von Christina Schröder.
20: French Open-Sieger Alexander Zverev kann nur 5 Wochen nach seinem Triumph in Paris nach dem nächsten Grand-Slam-Titel greifen. In Wimbledon steht die deutsche Nummer 1 erstmals im Finale. Dort wartet allerdings kein geringerer als Titelverteidiger Jannik Sinner. Matthias Kammann berichtet.
14: Alexander Zverev kann innerhalb von nur einem Monat vom One-Hit-Wonder zum Wiederholungstäter werden. Allerdings hat er dafür die höchstmögliche Hürde zu überwinden. Denn nicht Taylor Fritz, sondern Jannik Sinner ist der wahre Angstgegner des Deutschen. Die letzten 9 Duelle hat er allesamt verloren und 8 davon fanden in einem Endspiel oder Halbfinale statt, waren also von großer Bedeutung. Dazu kommt, dass sich der Italiener in Wimbledon von Runde zu Runde gesteigert hat. Die Krönung war die bestechende Leistung beim glatten Dreisatzsieg gegen Novak Djokovic am Freitag. Der Aufschlag kam so präzise, variabel und hart wie nie zuvor. Die Grundschläge waren gewohnt erdrückend. Aber wenn es im Moment einer mit Sinner aufnehmen kann, ist das Alexander Zverev, der mit im Schnitt 212 Stundenkilometern seine ersten Services ins Feld hämmert, der mit Vor- und Rückhand aus jeder Lage punkten kann und der nach dem French Open mit der breitestmöglichen Brust auf dem Rasen steht. Wenn er das alles auch gegen Jannik Sinner schafft, dann kann Zverev seinem ersten Grand-Slam-Titel sofort den zweiten folgen lassen.
20: Ja, schauen wir noch auf die Straße zum Radsport. Der belgische Radprofi Tim Melier hat bei der Tour de France auch die 8. Etappe gewonnen, nachdem er schon Etappe 7 für sich entschieden hatte. Die deutschen Sprinter fuhren zwar vorne gut mit, Pascal Ackermann war mit Platz 7 als bester Deutscher, aber alles andere als zufrieden.
24: Enttäuschend. Also die Beine waren viel zu gut, um Siebter zu werden. Aber letzte Kurve sind innen ein paar reingeschossen, haben es nach außen gedrückt. Da haben wir extrem bremsen müssen und dann den Schwung wieder aufzunehmen, das hat extrem viel Plätze und Power gekostet.
20: Bei der heutigen 9. Etappe wird es eine angepasste Route geben. Wegen extremer Hitze wird die Strecke um 30 Kilometer verkürzt. In der Schwergewichtsklasse beim Boxen gab es bislang erst 2 deutsche Weltmeister. Max Schmeling 1932 und Agit Kabaye wurde im vergangenen Monat zum Weltmeister ernannt. Der Hamburger Peter Kadiru hat nun versucht, in diese Fußstapfen zu treten. Vergeblich, wie Marcel Stober berichtet.
25: In Runde 6 musste das Team von Peter Kadiru das Handtuch werfen. Zu eindeutig war der Kampf, den der Hamburger zwar mit viel Mut anging, aber gegen den WBA-Champion Murat Gassiev aus Russland wenig ausrichten konnte. Dass Kadiru überhaupt diesen Kampf bestreiten konnte, stand noch nicht lange fest. Dementsprechend kurz war dessen Vorbereitung. Denn ursprünglich sollte der französische Olympiasieger Tony Yoka gegen den Russen Gassiev boxen. Der fiel aber wegen einer Rückenverletzung aus und so brachte Kadirus Agentur den Deutschen ins Spiel. Dass der Weltverband WBA den Kampf in Moskau austragen ließ, hatte im Vorfeld für Diskussionen gesorgt. Das deutsche Staatsministerium für Sport und Ehrenamt fürchtete, der Kampf werde für propagandistische Zwecke genutzt. Kadirus Team gab an, sich nur auf den Sport konzentrieren zu wollen und auf die Chance, erst der dritte deutsche Schwergewichtsweltmeister überhaupt werden zu können.
20: Ja, das hat nicht geklappt. Deutschland wartet weiterhin auf den dritten WM-Titel in dieser Gewichtsklasse.

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1: Um 5:30 Uhr mit Gabriela Kühne.

0: mal vom Tisch genommen werden. Denn VW-Chef Blume hat sich kritisch darüber geäußert, Standorte dicht zu machen. Aus der Nachrichtenredaktion Jan Busche.
1: Es gäbe intelligentere Lösungen, als Werke zu schließen, so hat es VW-Chef Blume jetzt der Bild am Sonntag gesagt. Er deutete an, dass weitere Einsparungen an Standorten der bessere Weg sein könnten. Zuletzt war darüber spekuliert worden, dass der VW-Vorstand 4 Werke schließen könnte, nämlich in Hannover, Zwickau, Emden und Neckarsulm. Nach Medienberichten gab es aber Mitte der Woche Gegenwind im Aufsichtsrat, so vom Land Niedersachsen und von Arbeitnehmervertretern. Der Sparplan bei VW sieht unter anderem vor, Zehntausende Stellen zu streichen und die Modellflotte deutlich zu verkleinern.
0: Auch in Deutschland nimmt die Waldbrandgefahr zu. Der Deutsche Wetterdienst erwartet heute in mehreren Regionen die höchste Warnstufe. Betroffen sind vor allem größere Gebiete in Brandenburg und Baden-Württemberg. Auch in anderen Teilen Deutschlands steigt die Gefahr. So erwarten Fachleute in vielen Regionen in Niedersachsen und Nordrhein-Westfalen die zweithöchste Gefahrenstufe. Der Deutsche Wetterdienst warnt in betroffenen Waldgebieten davor, Zigaretten anzuzünden oder aus dem Auto zu werfen. Mit dem Auto sollte nicht im Wald wild geparkt werden, sondern nur auf offiziellen Parkplätzen. Die wichtige Bahnstrecke zwischen Düsseldorf und Köln ist wieder frei. Der Abschnitt war seit Freitag nach einem Böschungsbrand gesperrt. Aus der Nachrichtenredaktion Karin Busche.
2: Hinter dem Böschungsbrand steckt vermutlich ein Brandanschlag. Aus Sicherheitskreisen verlautete, es werde ein Sabotageakt vermutet. Auf einer Plattform im Internet ist ein Bekennerschreiben einer linksextremistischen Gruppe aufgetaucht. An der Bahnstrecke hatte am Freitag an 2 Stellen die Böschung gebrannt. Durch die Flammen wurden mehrere Signalkabel beschädigt, was weitreichende Folgen hatte für den Nah- und Fernverkehr. Umleitungen, Verspätungen und Ausfälle einzelner Züge. Zahlreiche Kabel mussten repariert werden. Am frühen Abend waren die Schäden behoben. Laut Bahn fahren die Züge wieder ohne Einschränkungen.
0: Das Wetter in Deutschland. Tagsüber sonnig und kaum Wolken, 27 bis 33 Grad. Am Montag viel Sonne, ganz im Norden sind kurze Schauer möglich, 27 bis 35 Grad und am Dienstag Sonne und ein paar Wolken, aber fast überall trocken, bei 27 bis 35 Grad. Das waren die Nachrichten.
3: Und Argentinien führt im Viertelfinale gegen die Schweiz mit 2:1. Gute 8 Minuten vor Ende der Verlängerung.
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3: Vorsicht bitte auf der A2 Hannover Richtung Berlin. Zwischen Hemelerwald und Peine gefährdet Aquaplaning den Verkehr. Die A1 Bremen-Osnabrück ist in Höhe Osnabrück-Nord wegen Brückenarbeiten bis 23 Uhr in beiden Richtungen gesperrt. Die A4 Köln Richtung Aachen ist zwischen Frechen-Nord und Kreuzkerpen und in der Gegenrichtung zwischen Kreuzkerpen und Köln-Eiffeltor bis morgen gesperrt. Und die A30 Bad Oeynhausen-Osnabrück ist zwischen Melle-Ost und West wegen Brückenarbeiten bis morgen in beiden Richtungen gesperrt.
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3: Mit Sven Hasenklever. Die Reform der gesetzlichen Krankenversicherung. Der Bundestag hat das Gesundheitssparpaket beschlossen. Ein Teil betrifft auch die Psychotherapie in Deutschland. Honorare für die Therapeutinnen und Therapeuten werden gekürzt. Therapieplätze fallen weg. Und es gibt noch ein Problem, denn auch 6 Jahre nach der Reform des Psychotherapeutengesetzes ist noch immer nicht vollständig geregelt, wer eigentlich die Weiterbildung zahlt. Bärbel Wiethoff hat sich bei Psychologiestudentinnen in Göttingen umgehört.
5: Ja, es ist mega frustrierend. Es warten so viele Leute auf einen Therapieplatz und ich möchte diesen Beruf ausüben, man möchte helfen und dann da irgendwie so Steine in den Weg gelegt zu bekommen.
6: Es ist irgendwie frustrierend, so zu wissen, entweder man kriegt überhaupt keinen Platz oder wenn man einen Platz kriegt, kriegt man wahrscheinlich jetzt doch nicht das, was einem finanziell auch versprochen wurde.
7: Franka Lenski und Fanny Schneider studieren klinische Psychologie an der Uni Göttingen. Aber wie es nach ihrem Masterabschluss weitergeht, wissen sie nicht. Denn nur mit Weiterbildung dürfen sie als Psychotherapeut arbeiten. Früher mussten sie Zehntausende Euro dafür selbst finanzieren. Heute soll die Weiterbildung bezahlt werden, genauso wie bei Ärzten. Aber wer die bezahlen muss, ist auch nach 6 Jahren immer noch nicht vollständig geregelt. Das geht gar nicht, sagt die Präsidentin der Psychotherapeutenkammer Niedersachsen, Christina Schütz.
8: Wir laufen hier sehenden Auges in eine Versorgungslücke, in einen Versorgungsengpass rein, der uns wirklich ganz massiv auf die Füße fallen wird. Weil die jetzigen Psychotherapeuten in Ausbildung, die ganz viel auffangen in den Kliniken, in den psychiatrischen Institutsambulanzen, die wird es einfach nicht mehr geben. Die letzten Kohorten starten eigentlich dieses Jahr, das muss man so sagen. Wenn die weg sind, ist keiner mehr da, der die Arbeit

0: macht. Deshalb müsse die Weiterbildung für den Nachwuchs endlich komplett geregelt werden. Das Bundesgesundheitsministerium schiebt die Verantwortung weg und erklärt auf mehrfache Anfrage des NDR, das ist Ländersache. Die Länder verhandeln ja schon seit Jahren, sagt der niedersächsische Gesundheitsminister Andreas Philippi, aber die gesetzlichen Grundlagen für alle Teile der Weiterbildung müssen vom Bund kommen.
1: Wir haben diesbezüglich schon mehrere Anträge im Bundesrat gestellt und hoffen, dass die Bundesregierung damit bald sozusagen auch Vollzug melden kann. Es ist natürlich wichtig, dass die ausgebildeten Psychotherapeuten anschließend Ausbildungsplätze finden, nochmal über 5 Jahre. Zum Teil sind auch die Krankenkassen dafür verantwortlich, das zu finanzieren.
0: Die Krankenkassen sagen, wir zahlen doch schon im ambulanten Bereich für die medizinisch notwendige Versorgung der Versicherten. Aber Supervision und Selbsterfahrung für die angehenden Psychotherapeuten sind nicht mit drin. Dafür gäbe es keine Rechtsgrundlage, heißt es vom Verband der Ersatzkassen. Die Präsidentin der Psychotherapeutenkammer Niedersachsen, Christina Schütz, sagt, ja klar.
2: Ich verstehe die Krankenkassen dort auch. Wenn sie nicht müssen, zahlen sie nicht. Wenn es einen gesetzlichen Auftrag gibt, der einfach für die Vorsorge da ist, dann werden sie es auch zahlen müssen, so wie sie es bei den Ärzten eben auch tun.
0: Jedes Jahr schließen in Niedersachsen 250 Studierende ihren klinischen Master ab, könnten Psychotherapeuten werden. Für die Weiterbildung mehrerer Jahrgänge werden 600 Plätze gebraucht, aber die gibt es bisher nicht. Zugleich steigt die Zahl der Hilfesuchenden immer weiter.
2: Wir haben es jetzt auch wieder durch den neuen Schulreport gesehen, dass die psychische Belastung nochmal angestiegen ist von Kindern und Jugendlichen. Dort haben wir steigende Bedarfe, denen wird geantwortet mit Kürzungen und mit einem unattraktiven Weiterbildungsmodell. Und nochmal, der Bund kann das regeln. Ne? Und es gibt verschiedene Stellschrauben, die liegen auch der Bundesregierung seit 2020 vor. Wir haben jetzt 2026.
3: Bärbel Wiethoff berichtete.
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3: Seit Monaten spitzt sich der Kampf um die Commerzbank zu. Erst kürzlich hatte UniCredit das finale Ergebnis ihres Übernahmeangebots veröffentlicht. Eine Übernahme wird damit wahrscheinlicher, doch es gibt immer noch Hürden. Ein Thema unter anderem in unserem Börsenrückblick mit Ann-Kathrin Petri-Beck.
5: Für Schlagzeilen sorgte in dieser Woche vor allem der Übernahmekampf um die Commerzbank. Die italienische UniCredit hat sich mit ihrem Aktientauschangebot inzwischen mehr als 44% der Commerzbank gesichert. Damit rückt eine Übernahme näher. Commerzbank-Chefin Bettina Orlopp zeigt sich inzwischen grundsätzlich gesprächsbereit. Auch bei Volkswagen wurden Weichen für die Zukunft gestellt. Am Donnerstag stellte VW-Chef Oliver Blume im Aufsichtsrat seine Umstrukturierungspläne für VW vor. Zu den wichtigsten Fragen wie Jobabbau oder Werksschließungen sind bislang keine Informationen bekannt. Medien hatten von bis zu 100.000 Stellenstreichungen berichtet. Auch Autoexperte Frank Schwope rechnet mit herben Einsparungen.
6: Man kann, glaube ich, schon davon ausgehen, dass das, was in den letzten Tagen oder Wochen in der Zeitung stand, die Einsparung von 100.000 Stellen, dass das Thema ist, auch die Schließung von 4 Werken, dass das Thema bzw. Wunsch des Vorstandes ist. Aber das Ganze ist natürlich nicht bestätigt. Ich gehe davon aus, dass es eh noch einige Wochen oder Monate dauern wird, bis da wirklich was Konkretes passiert.
5: Während viele Unternehmen weiter unter Druck stehen, kommen aus der Industrie inzwischen erste positive Signale. Die Produktion ist im Mai gegenüber dem Vormonat um 0,8% gestiegen. Vor allem die Autoindustrie legte deutlich zu, aber auch Hersteller von Elektronik, Metall- und Chemieprodukten meldeten höhere Produktionszahlen. Von einer echten Trendwende will Marc Schattenberg, Volkswirt bei Deutsche Bank Research, zwar noch nicht sprechen, doch die Voraussetzungen für eine Erholung seien durchaus vorhanden.
7: Die Auftragsbücher sind in manchen Bereichen wirklich prall gefüllt. Man muss jetzt noch warten, bis das auch in andere Industriebereiche runterkaskadiert. Aber zusammen mit den niedrigeren Ölpreisen ist das schon wirklich eine gute Voraussetzung, dass wir jetzt in den kommenden Monaten sicherlich noch eine weitere Erholung der Industriekonjunktur erwarten.
5: Wie nachhaltig diese Erholung tatsächlich sein wird, hängt aber nicht zuletzt von der geopolitischen Lage ab. Nach erneuten Angriffen zwischen den USA und dem Iran steht vieles auf dem Spiel.
7: Maßgeblich entscheidend wird die geopolitische Entwicklung. Nach der Eskalation im Persischen Golf hatten wir ja stark steigende Ölpreise gesehen. Die Gaspreise sind nach oben gegangen. Das hat sich jetzt in den letzten Wochen normalisiert. Ja, und es wird sich zeigen müssen, wie tragfähig das Memorandum of Understanding ist, wie es um die Straße von Hormuz weitergeht.
5: Insgesamt bleibt das Bild für die deutsche Wirtschaft allerdings widersprüchlich. Einerseits hellen sich die Aussichten für die Industrie etwas auf. Andererseits hat der Internationale Währungsfonds seine Wachstumsprognose für Deutschland erneut gesetzt. senkt und rechnet für dieses Jahr nur noch mit einem Plus von 0,7%. Für die Kapitalmarktexpertin Ann-Kathrin Petersen liegen die Ursachen auf der Hand.
4: Demografisch bedingt schrumpft das Erwerbspersonenpotenzial. Gleichzeitig beobachten wir durch eine geopolitisch zerklüftetere Welt eine Neusortierung der Lieferketten. Kritische Rohstoffe werden knapper, Energie wird nachgefragt. Und all das sorgt letzten Endes für ein Umfeld für sich genommen, das von hartnäckiger Inflation und strukturell höheren Zinsen geprägt ist.
5: An den Finanzmärkten blieb die Stimmung angesichts dessen verhalten. Anleger reagierten auf die anhaltende Unsicherheit im Konflikt zwischen den USA und dem Iran. Unter dem Strich bleibt damit nach Rekordhoch und anschließender Talfahrt eine Woche mit gemischten Signalen.
3: Und es steht 3:1 für Argentinien im Viertelfinale gegen die Schweiz bei der Fußball-Weltmeisterschaft. Ich glaube, ich wage mich nicht zu weit vor, wenn ich sage, das dürfte die Entscheidung gewesen sein. In der 120. Minute inzwischen läuft die zweite Minute der Nachspielzeit.
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3: In Bosnien-Herzegowina sind gestern wie jedes Jahr am 11. Juli die sterblichen Überreste von Völkermordopfern beigesetzt worden. Die Zeremonie ist der jährliche Höhepunkt des Gedenkens an die Opfer des Srebrenica-Massakers vom Juli 95. Damals wurden mehr als 8000 muslimische Bosnier durch die serbische Armee und Paramilitärs ermordet. Die Opfer waren zuvor in einer Schutzzone der Vereinten Nationen geflohen und fühlten sich in Sicherheit. Über den damaligen Krieg und die jetzige Sicht auf die Länder Südosteuropas hat meine WDR-Kollegin Andrea Oster mit Marie-Janine Kalitsch gesprochen. Sie ist Expertin für die Geschichte dieser Region. Ihre erste Frage war, was damit gemeint war, als zu Beginn dieser Krieg Anfang der 90er Jahre gesagt wurde, jetzt schlage die Stunde Europas.
9: Als Jugoslawien auseinanderfiel, gab es Konflikte, auch erste bewaffnete Konflikte. Und die Stunde Europas sollte eigentlich Europa dazu aufrufen, jetzt geschlossen zu handeln. Und die Hoffnung war oder auch die Erwartung, dass sich Europa da bewähren würde und es gelingen würde, diesen Konflikt einzuhegen und wahrscheinlich auch dauerhaft zu befrieden. Und das war natürlich viel zu optimistisch gedacht. Tatsächlich wurde ja aus dieser Stunde Europas eigentlich die Stunde des größten Desasters und ist heute zu einer Metapher für die Handlungsunfähigkeit und das Versagen Europas geworden.
10: Was war denn die Lehre aus Srebrenica? Also was hat sich verändert dann in Europa oder in der EU?
9: Es wurde versucht, viele Lehren zu ziehen. Zum einen eben gerade jene, dass Europa entschlossen und auch vor allem gemeinsam handeln muss, mit einer Stimme sprechen muss. Der Jugoslawienkrieg hat einen ganz wesentlichen Anreiz gegeben, die gemeinsame Außen- und Sicherheitspolitik zu verabschieden.
10: Frau Kalitsch, kann man sagen, in Europa sind Minderheiten heute besser geschützt?
9: Minderheiten sind grundsätzlich besser geschützt, jedenfalls auf dem Papier. Die Frage ist dann immer, was passiert in der Praxis? Und da sehen wir dann leider doch, dass die Idee der Prävention zwar in aller Munde ist, aber wenn es dann soweit kommt, dann zeigt sich eben doch wieder Uneinigkeit und Bilateralismus und die Frage, welches sind die richtigen Instrumente. Also auf dem Papier würde ich sagen, ja, in der Praxis leider oft nicht.
10: Das heißt, also wenn man mal Worst Case denkt, es könnte so etwas heute wieder passieren?
9: Ja, wir sehen ja, was in der Ukraine passiert. Also da ist zwar das Handeln entschlossen und die Einheit wird beschworen, aber letztlich zeigt sich ja auch hier, dass außer Sanktionen, militärischer Unterstützung, humanitärer Hilfe und so weiter, dann doch nicht so viel einem solchen Aggressionskrieg entgegengesetzt werden kann. Dafür gibt es natürlich viele Gründe. Aber die Frage, welche Lehren man letztlich aus den Erfahrungen damals zieht und wie sie sich auch heute übertragen lassen, also diese Frage kann ja ganz unterschiedlich beantwortet werden.
10: Wenn man über eine Erweiterung der Europäischen Union spricht, dann geht es im Moment um die Ukraine und die Republik Moldau. Da haben die Beitrittsverhandlungen jetzt auch angefangen. Aber es geht auch immer um die Westbalkanstaaten. Von denen ist noch kein einziges Land Vollmitglied in der EU. Warum ist das so schwierig? Was ist das Problem mit den Westbalkanstaaten?
9: Naja, es war ja eine Lehre aus den Jugoslawienkriegen, dass man präventiv wirken müsse und die Erweiterungspolitik gegenüber dem Westbalkan ist gewissermaßen eine Folge dieser Erkenntnis, dass man sagt, wir bieten hier Anreize, Integration und das schafft dann auch mit der Konditionalität die Voraussetzungen dafür, dass Reformen in den Ländern vorankommen. die regionale Zusammenarbeit vorankommt. Und an dem ist auch wirklich etwas dran. Wir haben viele Verbesserungen und Reformen gesehen, unter anderem auch die Zusammenarbeit mit dem Internationalen Strafgerichtshof, die aufgrund dieser europäischen Perspektive in Gang gekommen sind. Mhm. Und zugleich ist es aber immer noch so, dass die Balkanstaaten auch noch sehr viele Hausaufgaben zu machen haben. Also viele Reformen stecken fest. Es gibt zwei Länder, die noch überhaupt nicht von ihrem Status und ihrer Verfassung her in der Lage wären, Vollmitglieder zu werden. Das eine ist Bosnien-Herzegowina, ethnisch zerrissen. Das andere Land ist Kosovo, das international nicht voll anerkannt ist.
10: Sie sagen ja, es gibt Vorurteile gegenüber diesen Staaten. Welche sind das denn?
9: Diese Vorurteile kommen aus dem 19. Jahrhundert, als sich das Osmanische Reich aufgelöst hat. Und da gab es Unabhängigkeitskriege und Attentate und Revolutionen und Krieg. Und seit dieser Zeit wird der Balkan assoziiert mit Kleinstaaterei und Gewalt und Rückständigkeit. Diese Stereotype sind sehr zählebig und halten sich zum Teil bis heute und dienen für allerlei oder liefern Argumente für ganz unterschiedliche Politiken. Denn zum einen könnte man ja sagen, so wie Bismarck, dass der Balkan ist ein ewiger Unruheherd und nicht die Knochen eines pommerschen Grenadiers wert, wie es Bismarck ausgedrückt hat. Und auf der anderen Seite könnte man natürlich sagen, wie auch viele tun, die Balkanländer sind gar nicht in der Lage, sich selbst zu regieren oder zu reformieren. Und deswegen sind immer ausländische Interventionen gefragt.
10: Ja, Sie haben sich, glaube ich, auch ziemlich geärgert über die Berichterstattung, über diese Scharfschützendiskussion in Sarajevo. Ist das für Sie so ein Beispiel, wie man auf den Balkan guckt?
9: Ja, also was mich daran frappiert, das ist ja eine Geschichte, die relativ neuen Datums ist, nämlich die Behauptung, dass es im Westen Menschen gegeben hat, die viel Geld dafür gegeben haben, um auf eine Art Menschensafari in Sarajevo zu fahren und dann dort gegen viel Geld Menschen zu erschießen. Und wenn man sich das näher ansieht, was die Frankfurter Allgemeine Zeitung dankenswerterweise getan hat, stellt man fest, dass an diesen Geschichten ja überhaupt nicht dran ist. Also es gibt keinen einzigen stichhaltigen Beweis, alles nur vom Hörensagen. Und was mich daran wundert und auch ärgert, ist, dass es in den Medien kolportiert worden ist, als wäre das alles wahr und dass wirklich nur wenige versucht haben, da mal wirklich gründlicher nachzurecherchieren.
10: Weil es in das Bild des Balkans passt, diese Geschichte? Oder
9: was? Ja, weil es in das Bild passt. Man traut sozusagen den Balkanesen eigentlich alles zu. Und wenn die gleiche Geschichte in einem nordischen Land oder in einem westlichen erschienen wäre oder dieses betroffen hätte, dann hätte das wahrscheinlich keiner geglaubt.
10: Wie sollte man Ihrer Meinung nach auf die Länder des Westbalkans schauen? Welche Bedeutung haben die für Europa?
9: Die Westbalkanländer haben ja durchaus eine wichtige Bedeutung für uns. Das ist, wie ein Politiker mal ausdrückte, der Innenhof Europas. Also die Länder gehören ja nicht nur historisch zu Europa, sondern alles, was dort passiert, hat ja Rückwirkungen. Nicht nur Krisen und Konflikte, sondern die Balkanroute ist ein wichtiger Weg für Flüchtlingsströme. Es ist ein Transitraum für die außereuropäische Welt. Und es ist auch ein Raum, glaube ich, in dem sich europäische Politik bewähren muss. Denn seit der viel zitierten Rede von über die Stunde Europas hat ja Europa sehr, sehr viel investiert, um den Balkan zu befrieden, aufzubauen, nach Europa hineinzuholen. Und die Tatsache, dass jetzt also 30 Jahre nach Kriegsende immer noch so ein Zwischenzustand herrscht und manche Konflikte sogar stärker geworden sind, fällt ja schon auch auf die Europäische Union zurück. Mhm. Und die Frage, warum sie es nicht schafft, da in diesem Innenhof letztlich dauerhaft stabile Verhältnisse herzustellen.
10: Was bedeutet Ihnen Europa und die Europäische Union? Also was ist Ihnen da besonders wichtig? Also wo sagen Sie, das müssen wir erhalten, das müssen wir weiterführen, dafür müssen wir kämpfen? Was wäre das?
9: Ich gehöre ja zur Boomer-Generation, also einer Generation, die mit der europäischen Integration groß geworden ist. Ich kenne es eigentlich nicht anders. Und für mich ist es, wie auch für viele junge Leute, einfach ganz selbstverständlich, dass wir gemeinsame Institutionen haben, dass wir frei reisen können und vor allem auch, dass wir gemeinsame Werte haben. Und wenn Sie mich jetzt so fragen, was mir persönlich besonders wichtig ist, dann würde ich sagen, wir müssen wirklich dafür kämpfen, dass diese Europäische Union sich verbessert, reformiert und stärker wird und alles dafür tun, dass sie nicht bedroht wird. Und ich würde auch wirklich aus meiner persönlichen Erfahrung sagen, dass wir die europäischen Werte wieder stärker betonen müssen. Denn was ich jetzt überall höre, ist immer, wir kämpfen, unsere Ziele in der Außenpolitik sind Sicherheit, sind Freiheit und Wohlstand. Und ich frage dann immer, was ist mit den europäischen Werten? Die gehen in dem allen, der ganzen Diskussion um europäische Interessen jetzt leider auch immer ein bisschen unter.
3: Die Historikerin Marie-Janine Karlic im Gespräch mit meiner WDR-Kollegin Andrea Oster. Und Argentinien schlägt die Schweiz im Viertelfinale in der Verlängerung mit 3:1 und trifft jetzt auf England im Halbfinale.
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3: Für viele war sie eine der prägenden Familienserien der 70er und frühen 80er Jahre. Unsere kleine Farm. Mehr als 200 Folgen erzählten vom Leben der Familie Ingalls im amerikanischen Mittleren Westen. Michael Landon machte als Familienvater Charles Ingalls die Serie unvergesslich, vor und hinter der Kamera. Mehr als 40 Jahre später erzählt Netflix die Geschichte neu.
11: Vor langer, langer Zeit verließen Pa und Ma und Mary und Laura ihr Haus in den Big Woods von Wisconsin. Ma war traurig, unser altes Leben aufzugeben. Aber Pa sagte, dort würde es zu eng werden. Und dass wir im Westen neu anfangen.
12: Laura Ingalls erzählt die Geschichte ihrer Familie, wie es sie, ihre ältere Schwester Mary und die Eltern Charles und Caroline Ingalls nach Westen zieht. Auf der Suche nach einem Ort zum Leben und Arbeiten, nach Freiheit.
11: Sie waren glücklich, weil sie eine Familie waren. Und zusammen sein konnten.
12: Die erste Staffel schildert, wie sie nach langer Fahrt in dem aufstrebenden Örtchen Independence in Kansas ankommen. Wie der Vater zusammen mit anderen liebenswürdigen Außenseitern ein Holzhaus baut. Wie die Mädchen langsam Freundschaften schließen und wie sie vor allem als Familie immer mehr zusammenwachsen.
13: Also hier wird das Haus stehen. Der Garten hier, da die Scheune und eine Schaukel. Im Frühling sehen wir Massen an Weizen und Mais.
12: Die Prärie erscheint dabei weit, die Natur auch gefährlich. Sie wird aber immer wieder in ein warmes Licht getaucht. Blumenkränze in den Haaren, saubere Kleidung, Krankheiten werden überwunden und der Tag kann eigentlich nie so schlecht gelaufen sein, dass am Abend nicht die Geige ausgepackt und zusammen gesungen und getanzt wird. Manchmal ein bisschen kitschig, aber auch sehr sympathisch. Keine Frage, unsere kleine Farm ist auch in der Neufassung die familientaugliche Version des Western. Ganz anders als Serien wie 1883 oder American Primeval, die die gewaltsame und dreckige Seite des Pioniermythos zeigen wollen. Vorlage ist die autobiografische Romanreihe der Autorin Laura Ingalls Wilder, die in den 1930er Jahren herauskam.
14: Gehst du nicht gern zur Schule? Ich finde, man kann auch wirklich bessere Dinge tun. Wie jagen und angeln gehen und Steine sammeln und mit Jack spielen. Und hier gibt es außer mir nur Mary.
12: Bemerkenswert ist, dass das indigene Volk der Osage, den das Siedlerland zu Beginn der Serie noch gehört, eine viel größere Rolle spielt. Wie hier Fragen von Identität und Traditionsbewusstsein verhandelt werden, von Vorurteilen und Rassismus, ohne zu sehr in Klischees abzudriften, das ist im Kontext einer historischen Familienserie schon ziemlich gelungen.
15: Ich glaube, Ihre Frau hat von mir einen schlechten Eindruck.
16: Nehmen Sie es nicht persönlich. Es gefällt ihr nicht, dass Fremde über ihr Land herfallen wie ein Schwarm Heuschrecken.
15: Denken Sie da nicht ähnlich?
16: Ich will mir die Menschen, die sich ohnehin nehmen, was sie möchten, nicht unbedingt zu Feinden machen. Und ich will auch nicht von einem Ort zum anderen getrieben werden. Ich möchte lieber auch zur Zukunft dieses Landes gehören.
12: Die Geschichte spielt in den 1870ern, wenige Jahre nach dem amerikanischen Bürgerkrieg. Eine Nation im Werden. Unsere kleine Farm ist ein zumeist idyllischer Blick darauf, aber mit aktuellen Fragen. Wie könnte man Gemeinschaften, Verträge, das alltägliche Miteinander über Grenzen hinweg gestalten? Wie respektvoll miteinander umgehen bei allen Gegensätzen, menschlichen Schwächen und Problemen? Und reicht das zum Überleben?
3: Kassenumlauf über die Neuauflage von Unsere kleine Farm. Die 8 Folgen sind auf Netflix zu sehen.
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3: Heute vor 120 Jahren ging in Frankreich der Justizskandal Dreyfus mit der Rehabilitierung von Alfred Dreyfus zu Ende. Sophie Angavi erinnert daran.
8: Ich soll zu einer Besprechung der Offiziere des Generalstabs in Zivilkleidung.
17: Das stimmt.
8: Ach, ich dachte schon, jemand würde sich mit mir einen Spaß erlauben.
17: Nein, das ist kein Spaß.
18: 34 Jahre alt ist er und soll ein wirres Diktat schreiben. Das Diktat, auf dessen fragwürdiger Grundlage er des Landesverrats verurteilt werden soll. Alfred Dreyfus, elsässischer Franzose, Familienvater, Hauptmann und Jude. 1894. Frankreich hat gerade Elsass-Lothringen an Deutschland verloren. Im Land brodelt's. Eine französische Spionin fischt ein Schriftstück aus dem Müll des deutschen Militärattachés. Ein handschriftlich verfasstes Geheimdokument. Der anonyme Absender verspricht den Deutschen geheime Informationen des französischen Militärs. Wer ist der Verräter? Der Verdacht fällt wie selbstverständlich auf den ehrgeizigen Artilleriehauptmann Dreyfus. Noch vor Beginn des Verfahrens hetzt die Presse gnadenlos, spricht ihn sofort schuldig. Das Verfahren ist skandalös halbgar. Als einziges Beweismittel der Anklage dient das Geheimdokument und das handschriftliche Diktat zum Abgleich, das Dreyfus abgeben muss. Obwohl die graphologischen Gutachten manipuliert sind, sprechen am 22. Dezember 1894 die Richter Alfred Dreyfus schuldig. Er wird degradiert und auf die Gefängnisinsel nach Französisch-Guayana verbannt. In ganz Europa entflammt eine erhitzte Debatte um seine Unschuld. Erst nach dem Wahlsieg der Linken 1902 wird sein Fall schließlich wieder aufgerollt und Dreyfus 1906 rehabilitiert. Erst über ein Jahrhundert später. Die Affäre Dreyfus war nicht der Beginn des europäischen Antisemitismus, aber ein richtungsweisender Moment in seiner Entwicklung. Alfred Dreyfus, Opfer eines Justizskandals, wurde zu Unrecht als Landesverräter verurteilt und dann am 12. Juli 1906 für unschuldig erklärt und rehabilitiert. Das war heute vor 120 Jahren.
3: Der Stichtag von Sophie Angavi.

0: Ja, und damit ein herzliches Willkommen an diesem Sonntagmorgen. Jetzt wieder bei MDR aktuell. Im Studio begrüßt Sie ganz herzlich Katrin Haunschild. Und in unserem Wetterstudio, da sitzt an diesem 12. Juli Jörg Schröder. Guten Morgen, Jörg.
1: Morgen.
0: Mit welchen Temperaturen kommen wir denn aus der Nacht?
1: Relativ kühl. Wir haben Werte so im Schnitt so zwischen 11 und 16 Grad. Durchlüften würde jetzt eigentlich Sinn machen, aber fällt ein bisschen schwer, denn der Wind ist aktuell recht schwach. Und das heißt, diese kühlen Werte bekommen wir nicht so richtig in die Wohnung. Und durchlüften würde Sinn machen, denn wir erwarten ja heute Temperaturen bis 32 Grad. Aktuell haben wir in den meisten Gebieten richtig viel Morgensonne, nur in Sachsen, etwa so zwischen Dresden und Görlitz. Da sind einfach mehr Wolken unterwegs und gerade an der Neiße tröpfelt es auch so ein bisschen. Und das heißt, gerade in Mittel- und auch in Ostsachsen ist heute gerne mal länger stark bewölkt. Da sind ganz vereinzelt ein paar Schauer möglich. Ansonsten erwarten wir insgesamt viel Sonnenschein.
0: Da wissen wir ja, wo es hingeht. 32 Grad, das merken wir uns jetzt mal. Dankeschön an Jörg Schröder. Ja, und was erwartet Sie hier bei uns in der nächsten halben Stunde? Unter anderem dieses Thema. 6 Monate nach der Brandkatastrophe Grand Montana und die Grenzen des Schweizer Systems. Jetzt zunächst die Nachrichten.
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3: Um 6 Uhr mit Mirko Jugelt. VW-Chef Oliver Blume will Werksschließungen in Deutschland vermeiden. Er sagte der Bild am Sonntag, es gäbe intelligentere Lösungen, als Fabriken dicht zu machen. Stattdessen setzt er auf weitere Einsparungen an den Standorten. Medienberichten zufolge gelten die Werke in Zwickau, Hannover, Emden und Neckarsulm als gefährdet. Dort arbeiten rund 40.000 Beschäftigte. Nach Beratungen des Volkswagen-Aufsichtsrats Mitte der Woche hatte Blume erklärt, man werde Überkapazitäten abbauen und die Modellpalette schrittweise um bis zu 50% reduzieren. Das US-Militär hat erneut iranische Stellungen angegriffen. Das US-Zentralkommando sprach von einer Reaktion auf einen Angriff der iranischen Revolutionsgarden. Sie hatten in der Straße von Hormuz ein Containerschiff beschossen. Nach US-Angaben ist an Bord ein Feuer ausgebrochen. Demnach wird ein Besatzungsmitglied vermisst. Schon vor Beginn der neuen US-Angriffe hatten die iranischen Revolutionsgarden bekannt gegeben, dass die Straße von Hormuz bis auf Weiteres geschlossen bleibt. Im vergangenen Monat sind bundesweit mindestens 99 Menschen ertrunken. Wie die Deutsche Lebensrettungsgesellschaft mitteilte, war das der höchste Juniwert seit mehr als 20 Jahren. Die DLRG rief dazu auf, Gefahren am Wasser nicht zu unterschätzen. Vor allem Jungen und Männer sollten die eigenen Fähigkeiten realistisch einschätzen und auf riskante Aktionen verzichten. Mehr als 90% der Todesopfer im Juni seien männlich gewesen. Bei der Fußball-WM haben es Argentinien und England ins Halbfinale geschafft. Die beiden Mannschaften treffen dort aufeinander. Argentinien besiegte im Viertelfinale die Schweiz mit 3:1 nach Verlängerung. Zuvor hatte sich England mit 2:1 gegen Norwegen durchgesetzt. Das zweite Halbfinale bestreiten Frankreich und Spanien. Die Aufhebung der Sperre des US-Nationalspielers Folarin Balogun bei der Fußball-WM sorgt weiter für Diskussionen. Der Jurist Hans-Joachim Eckert forderte im MDR, dass die Ethikkommission des Weltfußballverbands den Fall untersucht. Das Gremium müsse prüfen, ob FIFA-Präsident Gianni Infantino die Rücknahme der Strafe aktiv angeregt habe. Zuvor hatte US-Präsident Donald Trump eingeräumt, Infantino persönlich angerufen und eine Überprüfung der roten Karte verlangt zu haben. Balogun war nach einem Foul vom Platz gestellt worden. Die FIFA hatte die automatische Sperre jedoch überraschend zur Bewährung ausgesetzt. Das waren die Nachrichten. Das Wetter mit den aktuellen Temperaturen. Brocken, wolkig 14 Grad, Chemnitz sonnig 14, Dresden stark bewölkt 17, Eisenach sonnig 15, Erfurt sonnig 14, Fichtelberg sonnig 11, Gera sonnig 15, Görlitz dunstig 16, Halle sonnig 15, Leipzig sonnig 13 Grad, Magdeburg heiter 16 und Meiningen sonnig 16 Grad. Sonnenaufgang in Halle war heute 5.09 Uhr, Sonnenuntergang ist 21.26 Uhr. Heute Sonne und Quellwolken, im Mittel- und Ostsachsen noch länger stark bewölkt, einzelne Schauer, Höchstwerte 26 bis 32 Grad, teils auffrischender Nordwestwind. Morgen in Sachsen und im Osten Sachsen-Anhalts zum Start viele Wolken, vereinzelt Schauer, später überall Sonne und trocken. 24 bis 31 Grad. Am Dienstag einzelne Schauer und Gewitter, kaum Temperaturänderung. MDR-Verkehrsdienst, Vorsicht auf der A2 Richtung Hannover zwischen Hemmelerwald und Lehrte Ost, liegt eine Plane auf der Fahrbahn. Soweit der Verkehrsdienst, 6.04 Uhr.
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0: An diesem Sonntagmorgen mit Katrin Haunschütt im Studio. Wie geht es heute bei Volkswagen? Diese Frage treibt nicht nur hunderttausende VW-Mitarbeiter um, sondern eine ganze Branche und ganze Regionen, die von Volkswagen profitieren und in Teilen abhängig sind. Ein Sanierungskonzept wird derzeit im Konzern beraten. Die Ideen, die durchgesickert sind, stellen die Existenz von 4 Standorten in Frage, aber möglicherweise gibt es auch andere Ansätze, um den Konzern wirtschaftlich wieder flott zu machen. Jan Busche berichtet darüber.
4: Es gäbe intelligentere Lösungen, als Werke zu schließen, so hat es VW-Chef Blume jetzt der Bild am Sonntag gesagt. Er deutete an, dass weitere Einsparungen an Standorten der bessere Weg sein könnten. Zuletzt war darüber spekuliert worden, dass der VW-Vorstand 4 Werke schließen könnte, nämlich in Hannover, Zwickau, Emden und Neckarsulm. Nach Medienberichten gab es aber Mitte der Woche Gegenwind im Aufsichtsrat, so vom Land Niedersachsen und von Arbeitnehmervertretern. Der Sparplan bei VW sieht unter anderem vor, zehntausende Stellen zu streichen und die Modellflotte deutlich zu verkleinern.
0: 2 Monate vor der Landtagswahl in Sachsen-Anhalt zeigt sich die AfD geschlossen und siegesgewiss. Bei ihrem Parteitag in Magdeburg gestern hat sie einmal mehr ihren Anspruch betont, die Alleinregierung übernehmen zu wollen. In Umfragen liegt die Partei zurzeit bei gut 40% und damit deutlich vor allen anderen. Unter großem Beifall hat Spitzenkandidat Ulrich Siegmund das 100-Tage-Programm vorgestellt. Mit dabei war unsere Sachsen-Anhalt-Korrespondentin Doreen Jonas.
5: 10 Punkte sind es, die die AfD im Falle eines Wahlsiegs als erstes umsetzen möchte. Spitzenkandidat Ulrich Siegmund stellt sie unter großem Applaus vor. Ganz vorn die Kündigung des Medienstaatsvertrags. Wegen einzuhaltender Fristen und zu erwartender juristischer Schritte dürfte es mit dem Ausstieg aus dem Öffentlich-Rechtlichen aber nicht ganz so schnell gehen.
6: Abschieben ab Minute 1. Wir werden die Plätze von Abschiebehaftplätzen deutlich ausbauen. Wir möchten Führerscheine bezuschussen, vor allem für Auszubildende. 1.500 Euro soll es gefördert geben. Wir möchten an Problemschulen, wo Kinder Angst vor Gewalt haben, vor Mobbing haben, kurzfristig Abhilfe schaffen mit einem Wachschutz. Für jede Regenbogenflagge, die diese Landesregierung aufgehängt hat, hissen wir später 10 Deutschlandflaggen. Das wird eine Selbstverständlichkeit.
5: Auch soll die Imagekampagne des Landes von Hashtag Moderndenken in Hashtag Deutschdenken geändert, politischen Stiftungen und demokratiefördernden Vereinen der Zuschuss gestrichen, Ministerien reduziert werden. All das könnte, ist sich Siegmund sicher, binnen kürzester Zeit umgesetzt werden. Noch aber sei die Wahl nicht gewonnen, sagt der 35-jährige Spitzenkandidat und ruft die knapp 250 Delegierten zum Endspurt im Wahlkampf auf.
6: Lasst uns jetzt einfach jede Stunde nutzen, Seite an Seite, um genau das zu schaffen, worin viele Bürger Vertrauen setzen, wo gerade ganz Deutschland drauf blickt, nämlich auf diese historische Wahl. Lasst uns gemeinsam Geschichte schreiben. Am 6.9. zählt es hier in Sachsen-Anhalt. Wir werden es gemeinsam schaffen. Wir werden Geschichte schreiben. Auf einen tollen Wahlkampf, liebe Freunde. Dankeschön.
5: AfD-Landeschef Martin Reichert schwört in seiner Rede auf die Herausforderungen einer Regierungsübernahme ein. Von Stolz, Anstand und Ehre ist da viel die Rede, von Hoffnung und Demut.
7: Wir treten mit einer Prämisse an, die jedem Ehrenmann Gesetz ist. Was wir versprechen, das halten wir. Wir heben uns damit ab vom politischen Establishment und insbesondere von der CDU, einer Partei, in der Ehrlosigkeit und Lüge als letzter Markenkern verblieben ist, liebe Freunde.
5: Eine außergewöhnlich scharfe Attacke gegen die CDU, die auch andere Redner unter Beifall immer wieder aufnehmen. Zur Frage des Personals für eine AfD-geführte Regierung sagt er:
7: Wenn uns 45% im Lande wählen, dann erreichen wir auch Prozentanteile von weit über 30% in den Ämtern, in den Behörden, in den Schulen, bei der Polizei. All diese, die uns dort heute wählen, Die werden uns helfen.
5: Turnusmäßig wird die AfD auch einen neuen Vorstand. Er unterscheidet sich wenig vom alten. Gegenkandidaten gibt es keine. Martin Reichert wird mit 89% als Parteichef wiedergewählt. Ebenso erfolgreich auch seine beiden Stellvertreter, Oliver Kirchner und Hans-Thomas Tillschneider. Tillschneider geht als Hauptautor des AfD-Wahlprogramms. Einen Autor, so Parteichef Reichert,
7: den wir mit Fug und Recht den größten Rechtsintellektuellen Sachsen-Anhalts nennen dürfen und einen der größten rechten Denker Deutschlands.
5: Der neue Generalsekretär heißt Tobias Rausch. Er ist parlamentarischer Geschäftsführer in der AfD-Landtagsfraktion und stand im Zentrum der Affäre um Überkreuzbeschäftigungen von Verwandten bei Abgeordneten. Zur Aufarbeitung der sogenannten Vetternwirtschaftsaffäre hat die AfD eine interne Kommission eingerichtet. Zum aktuellen Stand heißt es dazu: Sie arbeitet. Interessant ist auch die Finanzentwicklung der Partei. Durch den deutlichen Anstieg der Mitgliederzahlen auf etwa 3.500 steht im Ganzen mehr Geld zur Verfügung. Für den Wahlkampf verfügt die Partei über ein Budget von 1,4 Millionen Euro. Mit Blick auf das Spendenaufkommen gibt es, wie es beim Parteitag heißt, einen regelrechten Siegmund-Effekt. Seit seiner Nominierung sei ein Vielfaches an Spenden eingenommen worden. Allein in diesem Jahr bislang fast eine halbe Million Euro.
0: Es berichtete Doreen Jonas. Ins Ausland. Das US-Militär hat in der vergangenen Nacht erneut Stellungen im Iran angegriffen. Die von US-Präsident Trump befohlenen Angriffe erfolgten, nachdem Iran ein Containerschiff auf der Straße von Hormuz beschossen hatte. Aus New York berichtet Martin Gansemeier.
8: Es ist schon die dritte Angriffswelle des US-Militärs gegen Stellungen im Iran innerhalb von einer Woche. Und erneut gab US-Präsident Trump den Angriffsbefehl als Reaktion auf iranische Attacken gegen ein Handelsschiff, das die Straße von Hormuz ohne Abstimmung mit Iran passieren wollte. Nach Angaben des US-Regionalkommandos CENTCOM hatten iranische Revolutionswächter ein unter zypriotischer Flagge fahrendes Containerschiff beschossen. An Bord sei ein Feuer ausgebrochen und erheblicher Schaden im Maschinenraum entstanden. Ein Besatzungsmitglied werde vermisst. Iran habe eine weitere Gelegenheit verpasst, sich an das Mitte Juni vereinbarte Rahmenabkommen zu halten, kritisierte das US-Militär. Zuvor hatten Irans Revolutionswächter erklärt, das Schiff habe die maritime Sicherheit in der Meerenge gefährdet. Mehrere Schiffe hätten versucht, eine nicht genehmigte Route zu fahren. Deshalb bleibe die Straße von Hormuz bis auf Weiteres geschlossen. Man werde keinem Schiff mehr die Durchfahrt gestatten. Damit eskaliert trotz aller Bemühungen um eine diplomatische Lösung erneut der Konflikt um die Kontrolle der Meerenge. Iran will diese nicht aus der Hand geben. Dagegen bestehen die USA auf mautfreier Durchfahrt für Handelsschiffe und empfehlen eine Route an der Küste zu Oman. Eine baldige Lösung des Streits wird immer unwahrscheinlicher.
0: Und wir kehren noch einmal nach Deutschland zurück. Bundespräsident Frank-Walter Steinmeier hat seine Amtsgeschäfte am neuen Übergangssitz am Spreebogen aufgenommen. Mit dem Wechsel der Präsidentenstandarte, der offiziellen Flagge des Staatsoberhauptes, endete die Arbeit in Schloss Bellevue. Das Schloss und das Bundespräsidialamt stehen vor einer jahrelangen Sanierung. Dietrich Karl Meurer.
9: Modern, mit bunten Fassadenelementen und direkt an der Spree gelegen, zwischen Berliner Hauptbahnhof und Kanzleramt. Der neue Amtssitz des Bundespräsidenten wirkt eher nüchtern als repräsentativ. Manch Passant rätselt noch über das Gebäude.
10: Man könnte sich eher denken oder vorstellen, dass es vielleicht eine Jugendherberge ist oder Krankenkassenzentrale.
11: Eher nichtssagend im Vergleich zu dem, wo er sonst residiert.
12: Ich meine, die Lage gegenüber vom Kanzleramt, das hat auf jeden Fall viele Vorteile, glaube ich.
13: Entspricht halt unserer Republik. Bescheiden.
9: Das neue Domizil unterscheidet sich deutlich vom 1785 erbauten Schloss Bellevue. Protokollchefin Maike Liebschner erklärt:
14: Es ist kein Schloss, es ist kein Stuck, es ist kein Gold, es ist kein Prunk, sondern es ist ein modernes, zeitgemäßes Gebäude.
9: Sichtbeton prägt viele Bereiche. In dem Bau sollen Staatsgäste empfangen werden, Ministerinnen und Minister sollen hier vereidigt werden. Auch der Weg der Besucher unterscheidet sich von Bellevue.
14: Im Schloss mussten die Gäste in das erste Obergeschoss gehen, genau 34 Stufen über eine sehr repräsentative Treppe nach oben gehen. Hier fahren wir in eine sehr schöne Etage, in die sechste Etage und haben dafür drei Fahrstühle zur Verfügung.
9: In der sechsten Etage liegt ein halbrunder Veranstaltungssaal. Er gehört zu den wichtigsten Räumen des neuen Amtssitzes. Hier sind Empfänge, Konzerte und Ordensverleihungen geplant. Von dort aus reicht der Blick über das Regierungsviertel.
14: Man sieht das Kanzleramt, man sieht den Reichstag, man sieht eine Botschaft, man sieht ein Ministerium, man sieht die Bundespressekonferenz. Mehr als hier im politischen Berlin geht nicht.
9: Hinter den Kulissen lief der Umzug seit Wochen. Möbel, Akten, Computer, Kunstwerke und Küchenausstattung mussten an den neuen Standort gebracht werden. 900 Umzugskartons. Auch der Weinkeller mit rund 5000 Flaschen zog um, erzählt Chefkoch Jan-Göran Barth.
15: Wir haben aus allen Weinanbaugebieten Weine da, ob es aus Sachsen ist, aus Württemberg, aus Rheinhessen, von der Hessischen Bergstraße. Also wir wollen ja das gesamte Land präsentieren und nicht nur einzelne Weingüter.
9: Der Umzug wurde notwendig, weil Schloss Bellevue und das Bundespräsidialamt nach mehr als 30 Jahren grundlegend saniert werden müssen. Die Arbeiten kosten mehrere hundert Millionen Euro. Einschließlich Reserven für Risiken und steigende Baupreise nähert sich das Vorhaben der Milliardengrenze. Rund 8 Jahre sind für die Sanierung eingeplant. So lange arbeitet der Bundespräsident vom Spreebogen aus. Danach soll Schloss Bellevue wieder Sitz des Staatsoberhaupts werden. Für Frank-Walter Steinmeier ist der Abschied von Bellevue allerdings endgültig. Seine Amtszeit endet nächstes Jahr. Beim Rundgang durch die neuen Räume erzählt der Bundespräsident, dass einige Erinnerungen mit umgezogen sind. Etwa Bücher und ein Gemälde von Schloss Bellevue.
16: Und hier haben wir auch noch so eine kleine Brücke zum Bellevue. Das ist der Konferenztisch, an dem ich dann auch in Zukunft Staatsgäste aus aller Welt empfangen werde.
9: Es sehe noch alles sehr aufgeräumt aus, sagt Steinmeier, als er am Schreibtisch im neuen Amtssitz Platz nimmt und die erste Amtshandlung vollzieht.
16: So, die erste Unterschrift war das am neuen Amtssitz.
0: Und damit ist 6:15. VW-Chef Blume will Werksschließungen vermeiden, das ist unser Top-Thema heute Morgen hier bei MDR aktuell. Gegenüber der Bild-Zeitung sagte er, es gäbe intelligentere Lösungen, als Fabriken dicht zu machen. Stattdessen könnte auch an den Standorten weiter eingespart werden. Die weiteren Meldungen des Morgens hat Mirko Jubelt.
3: In Sachsen-Anhalt ist die Autobahn 2 am späten Abend wieder freigegeben worden. Gestern früh war zwischen Allerengersleben und Eilsleben ein Schwerlaster in Brand geraten. Für die Lösch- und Bergungsarbeiten wurde die A2 komplett gesperrt. Autofahrer standen stundenlang im Stau, auch auf den Ausweichrouten. Die israelische Polizei hat im Westjordanland nach eigenen Angaben 4 Männer festgenommen. Sie sollen ein Fahrzeug mit ausländischen Journalisten beschädigt haben. Der US-Fernsehsender CNN bezeichnete den Vorfall auf seiner Webseite als Angriff israelischer Siedler auf sein Team. Der Hauptpreis des 60. Internationalen Filmfestivals von Karlsbad geht in diesem Jahr an Regisseur Aung Pho aus Myanmar. In seinem Film Obstpflücken geht es um die Freundschaft zwischen zwei jungen Frauen. Der Hauptpreis ist mit 22.000 Euro dotiert. Das Wetter. Heute oft Sonne, gebietsweise mehr Wolken, im Osten einzelne Schauer, 26 bis 32 Grad, morgen teils sonnig, teils länger bewölkt, meist trocken, 24 bis 31 Grad. MDR Aktuell Verkehrsdienst. Die B246a Burg Schönebeck ist zwischen Abzweig Elbenau und Grünewalde nach einem Unfall gesperrt und im Landkreis Gotha ist die Straße zwischen Gotha und dem Abzweig Tüttleben nach einem Unfall gesperrt. Soweit der Verkehrsdienst, 6:17.
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0: Ein gutes halbes Jahr ist seit der Brandkatastrophe von Gran Montana vergangen. 41 junge Menschen sind tot, 115 schwer brandverletzt. Viele werden noch immer in Krankenhäusern und Reha-Kliniken behandelt. Für die Opfer, ihre Familien und Freunde bedeutet jeder Tag einen unfassbar schweren Kampf zurück in ein Leben, das für immer von dem verheerenden Brand in der Silvesternacht geprägt sein wird. Hinzu kommen Skepsis und auch Wut über den Verlauf der strafrechtlichen Ermittlungen. Das Idealbild von der perfekt organisierten Schweiz hat Risse bekommen. Katrin Hondl.
17: Die Medien haben mittlerweile andere Top-Themen. Für Hugues Blatty aus Lausanne aber bestimmt die Katastrophe von Grand Montana auch Monate später noch jeden einzelnen Tag. Hugues Blatty ist der Vater von Luca. Luca ist 18 und feierte mit Freundinnen und Freunden im Constellation, als das Feuer ausbrach. Um 2 Uhr, erinnert sich Hugues Blatty, sei er vor der Bar Le Constellation angekommen. In Panik schreiende junge Menschen, verbrannte Körper, Verzweiflung.
18: Es herrschte totales Chaos.
19: Ungefähr 60 Jugendliche lagen da, alle waren stark verbrannt. Ich habe nach Luca gesucht und bin dreimal an ihm vorbeigegangen. Dann hörte ich plötzlich eine Stimme, die auch nicht mehr seine war. Die Stimme sagte, Papa, ich bin es. Erst dann verstand ich, dass das mein Sohn war. Sie sahen alle gleich aus, alle schwer verbrannt, vor allem am Kopf und an den Armen.
17: Gegen 6 Uhr am Neujahrsmorgen, so erinnert sich der Vater Monate später, sei Luca dann im Krankenwagen ins Krankenhaus von Lausanne gebracht worden. 60% seiner Hautoberfläche sind verbrannt. 2,5 Monate lang liegt er auf der Intensivstation im künstlichen Koma. Nur ganz langsam tastet der Junge sich ins Leben zurück. Wie ein Kleinkind habe Luca Ende April angefangen, wieder laufen zu lernen.
19: Für uns als Familie ist es wie eine zweite Geburt.
17: Lukas Eltern fühlen sich alleingelassen von den Schweizer Behörden und der Politik. Mittlerweile seien für Luca zwar finanzielle Hilfen in Höhe von insgesamt 60.000 Franken überwiesen worden, sagt Blatti. Doch darüber hinaus habe er bislang keine Unterstützung bekommen.
19: Niemand übernimmt Verantwortung. Niemand kontaktiert uns. Weder die Gemeinde Crans-Montana noch der Kanton Wallis, noch die anderen Kantone oder der Bund.
17: Auch 6 Monate nach der Katastrophe sind die entscheidenden Fragen offen. Wer genau hat versagt? Wer ist verantwortlich für das verheerende Feuer, das Leben so vieler junger Menschen zerstört oder schwerst verletzt hat? Und hätte die Katastrophe verhindert werden können? Handyvideos aus der Bar Le Constellation dokumentieren, auf Champagnerflaschen montierte Sprühfontänen haben die Schaumstoffverkleidung der Decke im Untergeschoss des Lokals sekundenschnell in Brand gesetzt. Die Staatsanwaltschaft des Kantons Wallis ermittelt gegen 14 Personen wegen fahrlässiger Brandstiftung, fahrlässiger Körperverletzung und fahrlässiger Tötung. Neben den Besitzern der Bar, dem Ehepaar Jacques und Jessica Moretti, sind mehrere ehemalige oder aktuelle Mitarbeiter und Amtsträger der Gemeinde Crans-Montana im Visier der Justiz, darunter der amtierende Gemeindepräsident Nicolas Ferraud. Er hatte einige Tage nach der Brandkatastrophe auf einer Pressekonferenz eingestanden, 6 Jahre lang waren in der abgebrannten Bar keinerlei Brandschutzkontrollen durchgeführt worden, obwohl diese mindestens einmal pro Jahr vorgeschrieben sind. Warum es in Crans-Montana zu den schwerwiegenden Versäumnissen gekommen ist, das wisse er nicht. Hugues Blatti, der Vater des schwer brandverletzten Luca, ist empört.
19: Das ist sehr amateurhaft. Auch der Kanton Wallis hätte ja mal kontrollieren müssen. Das ist so krass.
17: Großes Misstrauen herrscht vor allem in den ersten Wochen nach der Katastrophe auch gegenüber den Ermittlungen der Walliser Staatsanwaltschaft. Der Genfer Rechtsanwalt Romain Jordan ist einer von mittlerweile weit über 50 Anwältinnen und Anwälten, die in dem strafrechtlichen Verfahren die Interessen von Opfern und Geschädigten des verheerenden Brandes vertreten.
20: La procédure a vraiment très mal débuté.
17: Die Ermittlungen haben sehr schlecht begonnen, sagt er im Januar. Versäumnisse sieht der Rechtsanwalt anfangs insbesondere im Umgang mit den Besitzern der abgebrannten Bar.
21: Warum wurden die Telefone der beiden in der Silvesternacht nicht sofort beschlagnahmt? In einem Strafverfahren sind Handys heutzutage eine Goldgrube, um Fakten zu ermitteln. In diesem Fall zum Beispiel Rechnungen für den hochentflammbaren Schaumstoff oder andere Elemente. Warum konfisziert man die Telefone nicht, wenn da 40 Leichen liegen?
17: Es gibt viele drängende Fragen nach dem brutalen Feuer von Crans-Montana. In Sion, der Hauptstadt des Kantons Wallis, laufen die strafrechtlichen Ermittlungen weiter. Am 5. Juni kommt es zu einem mit Spannung erwarteten Termin. Die kantonale Staatsanwaltschaft hat zum ersten Mal Jessica und Jacques Moretti gemeinsam vorgeladen. Bei einer sogenannten Konfrontationsbefragung sollen Widersprüche in früheren Aussagen der beiden geklärt werden. Ganz genau zuhören will an diesem Junitag Laetitia Brodard. Sie hat ihren 16-jährigen Sohn Arthur im Inferno der Silvesternacht verloren.
22: Jeden Tag leben wir mit den Folgen dieser Nacht, als Eltern, Brüder, Schwestern, Großeltern. Und wir brauchen Antworten. Ich bin heute hier, weil ich verstehen muss, wie diese Morettis ticken.
23: L'état d'esprit de Jessica et de Jacques Moretti.
17: Laetitia Brodard wird von Romain Jordan vertreten. Mittlerweile, so sagt er, habe er den Eindruck, dass es nun tatsächlich vorangehe.
21: Ich habe Vertrauen in das Verfahren. Heute habe ich hier drei Staatsanwältinnen erlebt, die präzise, gut vorbereitete Fragen gestellt haben, mit denen wir der Wahrheit näher kommen. Auch die Opfer vertrauen diesem Strafverfahren.
20: Oui, les victimes font confiance à l'enquête pénale.
17: Fünf Monate nach der Katastrophe beim Gedenkkonzert für die Brandopfer in Crans-Montana sitzt auch Gemeindepräsident Nicolas Ferraud, gegen den ebenfalls unter anderem wegen fahrlässiger Tötung ermittelt wird, auf der Kirchenbank. Fragen möchte er nicht beantworten. Andere Konzertbesucherinnen und Besucher sind gesprächiger.
1: Wir dürfen niemals diese 41 jungen Menschen vergessen. Die Justiz muss ihre Arbeit machen. Und ich denke, wir haben hier zwei große Schuldige. Das sind die Bareigentümer und unsere Behörden hier vor Ort. Das muss man klar sagen und sie entsprechend bestrafen.
4: Il faudra faire les amendes qui s'imposent.
17: Medienschelte gibt es auf dem Kirchplatz von Richard Nanchen. Er ist Abgeordneter der FDP im Walliser Kantonsparlament, wohnt in Crans-Montana und findet Kritik an den örtlichen Behörden ungerecht.
6: C'est un accident? Faut bien se mettre ça dans la tête.
7: Das war ein Unfall, das muss mal in die Köpfe rein. Ein simpler Unfall war das. Uns wurde von den Medien und in den sozialen Netzwerken Unrecht angetan. Die Folgen sind schmerzhaft für die ganze Region.
17: Crans-Montana fürchtet um sein Image und das Geschäft mit dem Tourismus. In den ersten vier Monaten nach der Brandkatastrophe wurden fast ein Fünftel weniger Hotelnächte gebucht als im Vorjahr. Doch an diesem Junitag nach dem Gedenkkonzert für die Brandopfer klingen die Worte des Regionalpolitikers aus Crans-Montana wie ein Widerhall aus dem Januar, als Gemeindepräsident Nicolas Ferraud den Luxus-Skiort als größtes Opfer der Katastrophe bezeichnete. Am 16. Juni 2026 entschuldigt sich der Gemeindepräsident erstmals bei den Opfern, deren Familien und Angehörigen. Rücktrittsforderungen weist der oberste gewählte Amtsträger von Crans-Montana weiterhin zurück. Trotz der laufenden Ermittlungen gegen ihn und ein knappes Dutzend weitere frühere und aktuelle Gemeindeangestellte. Das Verhalten des Gemeindepräsidenten sei typisch für die politische Kultur des Landes, sagt der Historiker Sascha Zahler. Er ist Professor für Schweizer und neueste allgemeine Geschichte an der Universität Bern.
24: Grundsätzlich kennt die Schweiz keine Rücktrittskultur.
17: Die Brandkatastrophe und ihre Folgen, das Behördenversagen und die offensichtliche Überforderung der lokalen Politik, so Historiker Sada, offenbarten grundlegende Schattenseiten des oft hochgelobten politischen Systems der Schweiz.
24: Die Stärken der Schweiz, nämlich die politische Verankerung der Entscheidungsprozesse auf einer sehr tiefen Ebene, hat sehr viele Vorzüge und sehr viele Vorteile. Aber diese Vorzüge und Vorteile sind gleichzeitig auch die Schwächen der Schweiz. Und die gesamte Struktur des Staates ist so konzipiert, dass Macht möglichst geteilt wird. Das hat viele Vorteile, demokratietheoretisch, aber am Ende des Tages, und das sehen wir heute, ist dann niemand mehr zuständig und trägt die Verantwortung, weil sie im Grunde dann alle tragen. Und dann sieht man, dass quasi eine Konstellation entsteht, die man von außen durchaus als Vielsand sehen kann.
17: 6 Monate sind vergangen, seit bei dem Brand in der Bar Le Constellation 41 Menschen starben und mehr als 100 verletzt wurden. Viele so schwer, dass sie noch lange, vielleicht ihr ganzes Leben, verwundet sein werden. Die Schweizer Regierung will nun wenigstens für die finanzielle Entschädigung der Opfer möglichst rasch Wege finden. Mit einem runden Tisch zur Bewältigung der Brandkatastrophe von Crans-Montana. Opfer und ihre Angehörigen, Versicherungen und Behörden sollen dort zusammenfinden und über mögliche außergerichtliche Vergleichslösungen reden.
0: Aus der Schweiz meldete sich Katrin Hondl. Und damit kurz vor 7 Zeit übers Wetter zu reden mit unserem Kollegen Jörg Schröder. Jörg, noch bewegen wir uns ja in sehr angenehmen Temperaturen.
5: Ja, zum Teil auch relativ kühl, muss ich sagen. Also ich brauche heute Morgen schon das Strickjäckchen. Aktuell haben wir Temperaturen zum Beispiel in Leipzig bei 14 Grad, in Magdeburg 17 Grad, in Eisenach sogar nur 11 Grad. Etwas milder aktuell in Bautzen, da haben wir 17 Grad. Und bleiben wir gleich mal in Bautzen, bleiben wir in der Oberlausitz, bleiben wir im Elbtal, denn dort haben wir aktuell viele Wolken. Und gerade zwischen Spree und Neiße tröpfelt es auch so an einigen Stellen. Und das heißt, gerade in Mittel- und auch in Ostsachsen wird es heute längere Zeit stark bewölkt sein. Und da sind vereinzelt mal kurze Schauer möglich. Ansonsten erwarten wir insgesamt viel Sonnenschein, hübsche Quellwolken dazu. Ja, und die Temperaturen gehen natürlich noch in die Höhe. Wir erwarten heute am Nachmittag Werte bis 31, 32 Grad. Am wärmsten wird es höchstwahrscheinlich im Salzland in Sachsen-Anhalt.
0: Aber auf Gewitter dann bei den Temperaturen können wir nicht hoffen am Abend.
5: Nee, nicht wirklich. Also man freut sich auf Gewitter. So neu. Ich freue mich auf einen entspannten Abend, das wo ich vielleicht die Sonne genießen kann. Die Temperaturen des Abends liegen dann im Schnitt zwischen 20 und 25 Grad.
0: Morgen am Montag zum Wochenbeginn, geht da noch was? Wird es noch wärmer?
5: Um die Wetterlage zu verstehen, warum sowas ist, müssen wir nochmal die Wetterlage anschauen. Aktuell haben wir ein Tiefdruckgebiet über Polen und genauso ein Hochdruckgebiet über Dänemark. Und dieses Hochdruckgebiet versucht zwar, dieses Tiefdruckgebiet über Polen wegzudrängen, aber schafft es nicht wirklich. Und das werden wir auch morgen merken. Vor allen Dingen in Sachsen, auch in östlichen Landesteilen von Sachsen-Anhalt, wird es längere Zeit grau bleiben. Im Tagesverlauf setzt sich dort die Sonne allmählich durch. Da sind auch vereinzelt ein paar Schauer möglich. Temperaturen gehen rauf bis 31 Grad. Und da ich heraushöre, dass du auf Gewitter wartest, am Dienstag sind Schauer und Gewitter durchaus möglich.
0: Nur wegen dem Regen dann. Dankeschön an Jörg Schröder. Auf den Spuren eines Täters, der illegal jagt. Nach den Nachrichten hören Sie eine Folge unseres ARD Crime Time Podcasts, in dem die Ereignisse rund um eine tödliche Verkehrskontrolle rekonstruiert werden. Jetzt zur halben Stunde zunächst die Nachrichten hier bei uns im Programm.
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3: Um 6.30 Uhr mit Mirko Jugelt. VW-Chef Oliver Blume will Werksschließungen in Deutschland vermeiden. Er sagte der Bild am Sonntag, es gebe intelligentere Lösungen, als Fabriken dicht zu machen. Stattdessen setzt er auf weitere Einsparungen an den Standorten. Medienberichten zufolge gelten die Werke in Zwickau, Hannover, Emden und Neckarsulm als gefährdet. Dort arbeiten rund 40.000 Beschäftigte. Nach Beratungen des Volkswagen-Aufsichtsrats Mitte der Woche hatte Blume erklärt, man werde Überkapazitäten abbauen und die Modellpalette um bis zu 50% reduzieren. Die USA haben zum dritten Mal binnen einer Woche in der Nacht

0: angesichts zunehmender Wasserknappheit Einschränkungen für nötig. Präsident Achenbrüttel sagte der Neuen Osnabrücker Zeitung, in stärkeren Hitze- und Trockenphasen müssten private Komfortverbräuche hinterfragt werden, etwa das Befüllen von Pools. Man setze aber zunächst auf die Vernunft der Menschen. Der Verband kommunaler Unternehmen forderte, genehmigungsfreie Nutzungen von Grundwasser so weit wie möglich einzuschränken, auch für private Zwecke. Ein Tempolimit von 130 Kilometern pro Stunde auf deutschen Autobahnen senkt einer Studie zufolge die Zahl der Unfallopfer jährlich um bis zu 90. Der Unfallforscher Siegfried Brockmann von der Björn-Steiger-Stiftung sagte, das seien zwar nur 3% aller Unfalltoten, für eine Einzelmaßnahme sei das aber eine beachtliche Wirkung. Im vergangenen Jahr starben dem Statistischen Bundesamt zufolge mehr als 2.800 Menschen im Straßenverkehr, auf Autobahnen 292. Bei Schüssen auf einem Salsa-Festival im kanadischen Toronto sind 2 Menschen getötet worden. Der Polizei zufolge wurden mindestens 6 weitere verletzt. Der mutmaßliche Täter sei auf der Flucht. Die Polizei sei mit einem Großaufgebot im Einsatz. Details sind bisher nicht bekannt. Das waren die Nachrichten. Das Wetter mit den aktuellen Temperaturen. Brocken, heiter 14 Grad. Dresden dunstig 17. Eisenach sonnig 15, Erfurt sonnig 15 Grad, Gardelegen heiter 13, Hoyerswerda wolkig 17, Magdeburg stark bewölkt 17, Neuhaus am Rennweg sonnig 13, Oschatz leicht bewölkt 13, Plauen sonnig 10, Wernigerode sonnig 13 und Wittenberg sonnig 12 Grad. Heute Sonne und Quellwolken, im Mittel- und Ostsachsen noch länger stark bewölkt, einzelne Schauer, Höchstwerte 26 bis 32 Grad, dazu teils auffrischender Nordwestwind, morgen in Sachsen und im Osten Sachsen-Anhalts zum Start viele Wolken, vereinzelt Schauer, später überall Sonne und trocken, Höchstwerte 24 bis 31 Grad, am Dienstag einzelne Schauer und Gewitter, kaum Temperaturänderung. MDR-Verkehrsdienst, die B246A Burg Schönebeck ist zwischen dem Abzweig Elbenau und Grünewalde nach einem Unfall gesperrt. Im Landkreis Gotha ist die Straße zwischen Gotha und Abzweig Tüttleben nach einem Unfall gesperrt. Soweit der Verkehrsdienst. 6.34 Uhr.
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2: Und da geht es jetzt in unserem Podcast über wahre Kriminalfälle, um einen Polizistenmord in Rheinland-Pfalz.
3: Bevor wir beginnen, möchten wir auf Folgendes hinweisen. In den nächsten Minuten geht es auch um Beschreibungen von tödlicher Gewalt. Falls Sie darauf sensibel reagieren, hören Sie den Podcast vielleicht lieber mit einer vertrauten Person, um sich über das Gehörte zu unterhalten.
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3: Eine Nacht im Januar 2022. Der Polizist Alexander K. und die Polizeianwärterin Jasmin B. sind in Rheinland-Pfalz unterwegs, auf Streife in der Westpfalz. Auf einer Landstraße entdecken sie einen weißen Transporter.
5: Also wir haben da paar dubiose Personen festgestellt im Bereich von Ulmitt. Die haben den ganzen Kofferraum voller Wildtiere. Wir bräuchten hier noch ein zweites Fahrzeug. Es könnte eventuell Jagdwilderei sein.
3: Per Funk kündigen die beiden eine Kontrolle an. Kurz darauf bricht die Verbindung ab. Es fallen tödliche Schüsse. Die beiden Polizisten sterben. Wir erinnern an die Toten in ARD Crime Time. In den Nachrichten sind die ermordeten Polizisten an erster Stelle.
6: Sie riskieren ihr Leben, um andere zu schützen, um unsere Sicherheit zu garantieren. Gefahr gehört gewissermaßen zum Alltag der Polizei. Doch dass eine einfache Routinekontrolle vergangene Nacht an einer einsamen Landstraße im Landkreis Kusel unweit von Kaiserslautern für 2 junge Polizisten tödlich endet, ist ein Schock weit über die Grenzen von Rheinland-Pfalz hinaus.
3: Eine Fahndung wird eingeleitet. Gesucht wird nach 2 Tatverdächtigen. Einer von ihnen ist schon öfter aufgefallen. Nach dem Polizistenmord schauen die Ermittler noch genauer hin.
7: Die Polizei bittet darum, keine Anhalter in diesem Bereich mitzunehmen. Auch wenn Sie Verdächtiges beobachtet haben oder noch wahrnehmen werden, informieren Sie bitte umgehend die Polizei, dass wir dem nachgehen können.
3: Schön, dass Sie zuhören. Ich bin Felix Gebhardt und diesen Podcast

0: 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Bei uns erzählen Autorinnen und Autoren aus der gesamten ARD von ihren intensiven, oft monatelangen Recherchen zu realen Kriminalfällen. Dieses Mal ist Nadine Thielen zu Gast von der Podcast-Serie Im Fall Kusel, die letzte Jagd, ein Podcast des Saarländischen Rundfunks für die ARD. Nadine, schön, dass du da bist. Herzlich willkommen.
1: Ja, hallo Felix, schön, dass ich heute bei dir zu Gast sein darf.
0: Ja, und du bist auch nicht alleine gewesen bei dieser ganzen Recherche. Du hast Unterstützung bekommen.
1: Ganz genau. Ich habe die Geschichte rund um den Polizistenmord von Kusel recherchiert, zusammen mit meinem Kollegen Lukas Baumann.
0: Wir haben einen Link zu eurer Podcast-Serie. Den finden Sie, liebe Hörerinnen und Hörer, in unseren Shownotes. Das ist der Beschreibungstext zu dieser Folge. Und den ganzen Tatablauf rekonstruieren wir jetzt aber auch hier in ARD Crime Time. In einem Fall, der ist ja schon häufig in den Medien berichtet worden. Aber ihr habt jetzt nochmal einen ganz anderen Zugang gefunden. Was habt ihr da Neues herausgefunden bei euren Recherchen?
1: Ja, also wir haben tatsächlich im Podcast in dieser Geschichte auch erstmal die Tat natürlich rekonstruiert, haben uns angeguckt, was ist damals in dieser Tatnacht passiert. Aber darüber hinaus haben wir wirklich mit Dutzenden Leuten gesprochen. Also ich glaube, es waren am Ende wirklich über 30. Wir haben ganz viele Akten gewälzt, Gerichtsakten, Anklagen, Urteile. Und damit sind wir so Stück für Stück vor allem an die Vorgeschichte des Täters rangekommen, des Täters Andreas S. Und ja, die Menschen, mit denen wir gesprochen haben, das muss man vielleicht dazu sagen, also da wollten ganz viele tatsächlich nicht vors Mikrofon. Ganz wenige haben sich das nur getraut. Und auch das, ja, ist schon so ein Teil dieser Vorgeschichte.
0: Ist das auch sowas, was einen dann weiter antreibt, wenn man merkt, da gibt es viele Menschen, die was wissen könnten, was erzählen könnten, aber ja, das wabert so.
1: Absolut, absolut. Man entwickelt da wirklich einen gewissen, ja, ich muss schon sagen, Reporter-Ehrgeiz. Meinem Kollegen Lukas und mir, uns war das gar nicht so richtig klar, wie viel da noch dahinter steckt. Also wir haben gewusst, dieser Fall damals, der hat wirklich hier die ganze Region und auch ganz Deutschland ja bewegt. Wir wollten da nochmal genauer reingucken, was war da nochmal genau los. Und ja, man wusste auch schon, dass der Täter davor mal so ein bisschen aufgefallen ist. Aber wie groß dieses Ausmaß ist, wirklich, da sind wir von Gespräch zu Gespräch auf neue Sachen gestoßen. Das hat uns wirklich richtig fassungslos am Ende gemacht.
0: Und auch die Frage, hätte das vielleicht auch anders ausgehen können? Das hat euch angetrieben.
1: Ja, richtig. Tatsächlich auch das. Hätten vor allem Behörden, die involviert waren, da auch irgendwie anders handeln können? Denn so viel kann ich vielleicht schon mal hier verraten am Anfang. Andreas S., der Täter, der ist immer wieder auch mit den Behörden ja in Konflikt geraten. Und das hat uns schon wirklich interessiert. Warum konnte es denn dann überhaupt erst so weit kommen, dass wirklich am Ende zwei Menschen sterben?
0: Wenn man eure Podcast-Serie hört, dann geht man mit euch gemeinsam auch an den Tatort. Da seid ihr gewesen, direkt an so einer engen Landstraße ist das passiert. Was habt ihr da erwartet beim Hinfahren und wie war es dann tatsächlich dort zu sein?
1: Ja, also erstmal haben wir das gemacht, ich bin jetzt mal ganz ehrlich, weil man halt irgendwie ja mal anfangen muss, ne? Also irgendwo muss man anfangen mit der Recherche und dann haben wir gedacht, okay, wir fahren jetzt mal dahin von diesem Ort. Das ist die Kreisstraße K22 im Landkreis Kusel, das ist in der Westpfalz und ist eine ziemlich ländliche Gegend. Also nur mal so zum Beispiel, die Kreisstadt Kusel, die hat gerade mal über 5000 Einwohner. Ich glaube, die wenigsten kannten diese Ecke, bevor dieser Fall war. Ja, und auf dieser K22, das ist, muss man sagen, noch kleiner als so eine typische Landstraße, nämlich eben so eine Kreisstraße, da passen gerade mal so zwei Autos nebeneinander durch und wir wollten einfach eine Vorstellung davon kriegen, wie sich diese Tat abgespielt hat. Wir haben das natürlich im Gerichtsurteil auch nachgelesen, nachvollzogen und wir wollten aber sehen, wie ist das, wie sieht's da aus? Und ich gebe mal so ein Beispiel, Felix, ja, als wir da waren, da gibt es einen großen Parkplatz, so einen Wanderparkplatz und da ist eine riesige Gedenkstelle und dann dachten wir erst, ah, okay, hier ist das passiert und dann sind wir ein bisschen weiter und haben wir gesehen, nein, nein, nein, das ist nicht auf diesem Parkplatz passiert, sondern das ist mitten auf der Straße passiert. Da sieht man dann so ein ganz kleines Holzkreuz am Rand. Da kann man wirklich kaum stehen. Trotzdem lagen da ein paar Blumen, ein paar Steine so als Gedenken an die beiden getöteten Polizisten. Und diese Enge da zu sehen, auch zu verstehen, du musst dir vorstellen, da war dann schon ein bisschen was los. Es war eine sehr ländliche Region, aber es war irgendwie Freitagnachmittag um 4, also alle hatten Feierabend. Und die Autos sind wirklich an uns vorbeigerauscht. Also das hat was mit uns gemacht, auf jeden Fall.
0: Ich finde es auch total angemessen, dass man, wenn man gerade über so einen brutalen Fall, wie wir auch gleich bemerken, sprechen, dass man da auch an diese Stelle geht, da wo ein Mann zwei junge Polizisten getötet hat. Was ist dir denn persönlich besonders wichtig, wenn wir über diesen Fall jetzt sprechen?
1: Also was mir persönlich am wichtigsten ist, glaube ich, wirklich, und ehrlich gesagt, auch das war eine Überraschung für uns, dass dieser Fall immer noch so eine offene Wunde hier in der Region ist. Also im Saarland und da im nördlichen Rheinland-Pfalz, wo jetzt die Tat konkret passiert ist. Im Saarland deshalb, weil der Täter und auch die beiden Opfer Saarländer waren. Das war mir ehrlich gesagt so vorher nicht klar. Also der Fall liegt ja jetzt schon 4 Jahre zurück und es gab ein Gerichtsurteil mit einem Ergebnis auch. Also der Fall ist auch, sage ich jetzt mal, aufgeklärt. Und trotzdem, wo wir auch angefragt haben, ob jetzt beim Fußballverein von Alex K., also einer der getöteten Polizisten, ob bei Jägern, der Täter war sehr lange Jäger, ob bei Wildhändlern, die von dem beliefert wurden, also sogar bei Kolleginnen und Kollegen von uns jetzt, von Lukas und mir, hier im Saarländischen Rundfunk, ganz viele Leute kennen jemanden, die jemanden kennen, die da was mit, also das mitbekommen haben, die den kannten und so weiter und so fort. Also das ist wirklich noch ein Fall, der bewegt hier ganz, ganz viele Menschen, obwohl er ja eigentlich gerichtlich abgeschlossen ist.
0: Nadine Thielen ist bei uns von der True Crime Podcast Serie Im Fall Kusel, die letzte Jagd. Wir sind ganz im Westen Deutschlands oder ziemlich weit im Westen, in einer Gegend in Rheinland-Pfalz. Das ist ganz nah an der Grenze zum Saarland. Und wir wissen, Jasmin B. und Alexander K. sind zusammen im Auto unterwegs. Also die beiden Polizisten fahren Streife. Und es ist Nacht, das ist die Nacht vom 30. auf 31. Januar 2022. Das wird auch im späteren Gerichtsurteil genau beschrieben. Was wissen wir noch über diese Nacht?
1: Ja, ehrlich gesagt schon ziemlich viele Details. Also man muss dazu wissen, die Informationen darüber, denn ja, wir waren natürlich nicht dabei, die haben wir vor allem aus dem Urteil rund um diesen Gerichtsprozess. Das ist allein 200 Seiten lang und da steht es sehr detailliert. Und so konnten wir eben auch diese Tat rekonstruieren. Und wir haben jetzt zuerst mal in das Polizeiauto geschaut. Also Alex K., der ist damals Polizeikommissar und einer, der oft mitgeschickt wird, gerade wenn Anfängerinnen und Anfänger, also Polizeianwärter mit dabei sind. Und Jasmin B., die ist so eine Anwärterin. Die ist in diesem Moment wirklich fast fertig mit ihrer Ausbildung zur Polizistin, hat zum Beispiel gerade erst ihr letztes Schießtraining absolviert. Und es ist auch schon klar, dass sie nach dem offiziellen Ende dieser Ausbildung bei der Polizei in Kusel mitarbeiten soll. Also die beiden gehören offiziell zur Polizeiinspektion in Kusel.
0: Und ist das ungewöhnlich, dass Polizeibeamte in dieser Konstellation zu zweit unterwegs sind? Also wie man offiziell sagt, Anwärterin gemeinsam mit einem Erfahrenen?
1: Ja, ehrlich gesagt, das haben wir uns auch gefragt. Und nicht nur wir, ganz viele andere auch. Ein fertiger Polizist nur mit einer Auszubildenden, reicht das, wenn es zu einer kritischen Reaktion kommt? Das ist eine Frage, die ist auch auf der Pressekonferenz gestellt worden, die einen Tag nach der Tat stattgefunden hat. Vielleicht erinnerst du dich noch, es war damals ein riesiges Medieninteresse. Und da hat der damalige Polizeivizepräsident vom zuständigen Polizeipräsidium Westpfalz in Kaiserslautern, das war Heiner Schmolzi, der hat gesagt, ja, die war schon eine fertige Polizistin, dann kann man das schon so machen. Das war auch, soweit wir das gehört haben, damals auch immer wieder der Fall. Wir haben jetzt gehört, dass man so langsam von dieser Praxis aber absieht. Also dass man schon schaut, dass man, wenn man eine Anwärter, Anwärterin dabei hat, nochmal zwei fertig ausgebildete Polizisten dabei hat.
0: Das ist natürlich noch gar keine Beurteilung, wer Schuld hat an dieser Stelle. Das ist eine ganz andere Frage.
1: Absolut, absolut. Also das auf gar keinen Fall. Und trotzdem war es einfach eine Frage, die wir uns natürlich auch gestellt haben. Insgesamt waren es 3 Polizeiautos der Polizei in Kusel mit jeweils 2 Polizisten besetzt. 2 Autos waren diese normalen Polizeiautos, die wir alle kennen. Und Jasmin und Alex, die saßen als Einzige in dem Zivilauto. Also da hat man nicht sofort von außen erkannt, dass es Polizei ist. Das war so ein VW Tiguan.
0: Und haben die Polizisten da eine besondere Aufgabe gehabt in der Nacht? Also war das jetzt erstmal nur ganz normal Streife fahren oder hat man einen besonderen Anlass gehabt, dass sie mit 3 Autos unterwegs waren?
1: Ja, es gab einen Anlass. Also es war wohl so, dass in diesem Landkreis Kusel in letzter Zeit es vermehrt Einbrüche gegeben hat. Und das ist ehrlich gesagt auch nicht so ein Wunder, weil es ist ja sehr ländlich da und trotzdem läuft aber eine Autobahn, nämlich die A62, mitten durch diesen Kreis. Also das heißt...
0: Schnelle Fluchtmöglichkeit.
1: Schnelle Fluchtmöglichkeit, genau. Du bist schnell von der Autobahn in Kusel, bist auch schnell wieder weg. Also für Einbrecher so diese Orte, die sie sich dann eben auch oft mal aussuchen. Und das war wohl da so in diesem Zeitraum. Und die Polizei wollte einfach Präsenz zeigen. Sie wollte diese möglichen Einbrecher oder den Einbrecher finden, aber vor allem auch vor Ort sein, um gar nicht erst Anreize zu bieten, dass man dort eben nochmal irgendwelche Taten vollbringt. Und deshalb waren eben diese 3 Autos unterwegs. Und man kann sich das jetzt so vorstellen, dass die alle im Landkreis Kusel unterwegs waren, auch alle wussten, wo sie jeweils das andere Auto ist, aber die haben sich natürlich ein bisschen aufgeteilt. Und Jasmin und Alex, die sind dann irgendwann auf diese Landstraße, diese K22 gefahren. Und man muss jetzt wissen, wie gesagt, wir waren ja da, aber gerade auch in der Nacht ist es wirklich sehr, sehr ruhig.
0: Nicht viel los.
1: Nicht viel los, total ländlich. Also die kamen dann von so einem kleinen Örtchen, Maiweiler Hof, also da stehen gerade mal 20 Häuser, ne? Und fahren dann diese Landstraße runter, das war so ein bisschen bergig, runter ins Tal. Und es ist jetzt so gegen 4.15 Uhr morgens um diese Zeit.
0: Also auch noch stockdunkel in dieser Jahreszeit.
1: Stockdunkel. Also wir sind mitten im Winter, ne? Januar, stockdunkel. Und dann sehen die beiden, also Alex und Jasmin, plötzlich auf dieser K22, dass da so ein weißer Kastenwagen am Straßenrand steht. Also so einen typischen kleinen Transporter. Ich glaube, du kennst das, ne? Wenn man umzieht, dann haben die meisten Leute immer so ein kleines Ding gemietet. So ein Renault Trafic war das.
0: Und wo genau steht dieses Fahrzeug? Mitten auf der Straße?
1: Ja, also steht so halb auf der Straße. Also man muss sagen, Alex und Jasmin kommen diesen Berg runter. Und dieser Kastenwagen, der steht in die entgegengesetzte Richtung, ne? Also sozusagen den Berg rauf und steht da so ja halb auf der Straße. Und das muss er auch, denn auf der Seite, an der der anhält, ist kein richtiger Platz zum Halten. Man muss nämlich noch was sagen zu dieser Ecke, wo das passiert ist. Da ist ein militärisches Sperrgebiet. Der Truppenübungsplatz Baumholder, so heißt das. Also hier übt die Bundeswehr, schießt hier auch immer wieder. Da sind auch immer mal wieder US-amerikanische oder NATO-Soldaten unterwegs. Und dieser Übungsplatz, der ist abgezäunt mit ganz hohen Zäunen. Und diese Zäune, die gehen wirklich eigentlich direkt an dieser Straße entlang. Ne? Also hier kannst du als Mensch schon kaum lang gehen, geschweige denn richtig parken. Und deshalb stehen die eben mit dem Kastenwagen so halb auf der Straße.
0: Und die beiden Polizisten schauen sich diesen weißen Kastenwagen ein bisschen genauer an. Was fällt ihnen dann auf?
1: Also erstmal, glaube ich, wundern sie sich einfach darüber, dass der da so steht, links vor ihnen am Straßenrand. Und dann sehen sie, man muss sich jetzt vorstellen, links ist dieser Kastenwagen. Und dann rechts auf der Seite ist ein großes, weites Feld. Ja, also nicht mehr das militärische Sperrgebiet, das ist links beim Kastenwagen, rechts ist ein großes, weites Feld. Und in diesem Feld, da steht jemand und duckt sich weg, sobald er von dem Licht vom Polizeiauto angestrahlt wird. Mhm. Ja, und das finden sie erstmal ein bisschen komisch. Und auch, dass da jetzt dieser Kastenwagen steht. So, und dann halten sie an. Und man muss sich vorstellen, Alex und Jasmin halten mit ihrem Auto jetzt direkt neben dem Kastenwagen an. Die stehen sich jetzt so, stehen so nebeneinander, ne? Und die beiden Polizisten steigen dann aus. Man muss ja sagen, sie sind ja in dem Zivilauto unterwegs. Also erstmal werden die im Kastenwagen da jetzt gar nicht so richtig wissen, wer das jetzt ist.
0: Erstmal nur gesehen, da kommt ein anderes Auto, aber wer da drin sitzt, weiß man ja nicht dann.
1: Genau, weiß man ja nicht. Er könnte auch ein Förster sein, könnte auch ein Jäger sein oder einfach jemand, der vielleicht denkt, die haben da eine Panne oder so. Und die beiden Polizisten steigen also aus, haben aber dann Westen an und da steht ganz groß, in Großbuchstaben Polizei drauf. Du kennst das, dieses Reflektierende. Also ich denke, spätestens da waren sie als Polizisten erkennbar.
0: Genau, dann tragen sie ihre Uniform deshalb erkennbar. Wie geht's dann weiter?
1: Ja, Alex macht erstmal das, was man als Polizist so macht. So vollziehen wir das aus den Unterlagen vom Gerichtsurteil. Er macht eine Verkehrskontrolle. Ne? Also ich meine, das ist ja das, was man irgendwie immer macht. Wenn die Polizei jemanden im Verkehr erwischt, dann gibt's erstmal, oder erwischt, anhält, sage ich einfach mal, was heißt erwischen. Dann macht man erstmal eine Verkehrskontrolle. Und irgendwie kommt ihm aber offenbar schon was komisch vor, ne? Dem Alex. Also der geht dann an der Fahrertür des Kastenwagens vorbei. Wahrscheinlich hat er nochmal gesagt, dass er von der Polizei ist, ne? Sich vorgestellt so, hallo, hier Polizei. Und dann will Alex die Fahrzeugpapiere und den Führerschein des Fahrers sehen, so steht's im Gerichtsurteil. Man muss dazu sagen, der Fahrer findet offenbar die Fahrzeugpapiere nicht, gibt aber dann den Führerschein und den Personalausweis an Alex. Und Alex guckt sich das kurz an, macht einen kurzen Blick drauf und bittet dann den Fahrer auszusteigen. Im Urteil steht dann, dass Alex den Fahrer wörtlich fragt, wo ist denn dein Kollege?
0: Ach, das wird richtig als Zitat festgehalten.
1: Ja, genau. Wo ist denn dein Kollege, sagt er. Und während er das sagt, dann gehen die beiden, also der Polizist Alex und dieser Fahrer von diesem weißen Kastenwagen, gehen schon mal in Richtung Heck des Kastenwagens, also in diese Richtung vom Laderaum. Und dieser Kollege, damit meint er natürlich denjenigen, der da eben in diesem Feld war, der sich weggeduckt hat.
0: Ne? Hm.
1: Ganz genau. Ja, und der Fahrer, der ruft dann diesen Kollegen und Alex, wie gesagt, die beiden sind jetzt zum Ende dieses Kastenwagens gegangen, sieht dann, dass diese Türen von diesem Auto nicht richtig zu sind und er hat eine Taschenlampe in der Hand, der Alex, und leuchtet dann so rein. Und da sieht er, dass in diesem Auto eine ganze Menge tote Tiere sind. Also wirklich Rehe, Wildschweine. Und ziemlich wahrscheinlich sieht er auch, dass Blut aus diesem Transporter auf den Boden tropft.
0: Das klingt jetzt erstmal nach einem ganz schön schlimmen Anblick.
1: Absolut. Vor allem, weil es auch einfach wirklich richtig viele Tiere sind. Und die erste Assoziation könnte jetzt sein, es sind Jäger, aber irgendwie kommt ihm das schon komisch vor. Also Alex denkt sich wahrscheinlich, naja, so nach ganz normalen Jägern sieht das irgendwie nicht aus. Und dann geht der Fahrer nochmal vorne zum Auto. Da wissen wir jetzt ehrlich gesagt nicht genau, was er gesagt hat. Vielleicht gibt er vor, den Jagdschein zu holen oder irgendwas, was zeigt, dass er das vielleicht doch alles hier ganz richtig macht als Jäger. Und Alex, der schaltet aber schon und drückt auf sein Funkgerät. Das ist so oben links an seiner Weste. Und er gibt dann einen Funkspruch durch.
0: Und diesen Funkspruch, wie die interne Kommunikation da abläuft bei der Polizei, das können wir hören in einem Ausschnitt. Das sind nachgesprochene Zitate.
2: Also wir haben da ein paar dubiose Personen festgestellt im Bereich von Ulmit. Die haben den ganzen Kofferraum voller Wildtiere. Wir bräuchten hier noch ein zweites Fahrzeug. Es könnte eventuell Jagdwilderei sein.
3: Wer von den 40er-Kräften ist in der Nähe?
2: 4001 Straße. 40, ich gebe dir gerade mal zwei Personen und ein Kennzeichen. Polis.
0: Was steckt hinter diesem Wort, das wir am Ende gehört haben?
1: Polis, ne? Das ist die Datenbank der Polizei und die nutzt sie, um zu gucken, ob eine Person, die sie jetzt gerade kontrolliert, ob die schon irgendwo aufgetaucht ist. Oder auch das Fahrzeug, ne? Ob das irgendwie auch zu dem Halter passt und so weiter. Wichtig ist aber, der Polizist Alex, der schafft es nicht, die Daten von diesen beiden Personen und von dem Kastenwagen zu übermitteln. Soweit kommt er nämlich nicht.
0: Er ist nicht alleine ausgestiegen aus diesem zivilen Polizeiauto. Seine Kollegin ist hinter ihm. Wie verhält sich Jasmin B. bei diesem Einsatz?
1: Ja, auch das wird im Gerichtsurteil genau rekonstruiert. Jasmin, die steht so ungefähr 3 Meter weit weg von Alex. Die steht jetzt so im Scheinwerferlicht dieses zivilen Polizeiautos. Und sie hat eine Taschenlampe in der Hand, und zwar oben in der linken Hand. Und die leuchtet jetzt erstmal auf den Fahrer und seinen Kollegen, um die beiden im Blick zu behalten. Wir wissen ja, es ist wirklich mitten der Nacht stockfinster, und dann haben sie einfach einen besseren Blick drauf. Und sie sieht aber auch, dass dieser Fahrer ja nach vorne gegangen ist und immer noch irgendwas sucht. Also zum Beispiel seine Dokumente, dass er Jäger ist, wie der ja gesagt hat.
0: Liebe Hörerinnen und Hörer, diese Tat, die nun folgt, schildern wir im Detail. Und dieser Ablauf, der ist ziemlich brutal. Das wird später auch im Gerichtsprozess wichtig bei der juristischen Bewertung. Und deshalb beschreiben wir diese Tat, diese Gewalt in den nächsten Minuten genauer. Nadine, wie geht es dann weiter?
1: Ja, also es geht tatsächlich dann ziemlich schnell. Es ist jetzt 4.20 Uhr und 12 Sekunden. Und Jasmin, sie hat ja diesen Mann vorne noch im Blick und sieht noch, wie der Fahrer jetzt aus dem Auto zurückkommt. Und der kommt ziemlich zügig auf sie zu. Und er hat eine Waffe in der Hand. Der steht jetzt nur noch so 2 bis 3 Meter von ihr weg und er zielt mit dieser Waffe, das ist eine Schrotflinte, und er zielt direkt auf ihren Kopf. Er trifft sie dann am Kiefer links und trifft die linke Hand, die sie ja mit der Taschenlampe noch neben ihrem Kopf gehalten hat. Und dieser Schuss, der ist so heftig, dass sich wirklich ihr ganzer Körper dreht und sie erstmal bewusstlos zu Boden fällt. Und sie bleibt dann auch auf dem Bauch liegen, mitten auf der Straße.
0: Das ist die Eskalation, die nun beginnt. Was macht der Kollege von ihr, Alexander K.? Wie ist seine Reaktion?
1: Also der war ja eigentlich dabei, gerade diesen Funkspruch abzugeben. Und jetzt ist er aber natürlich vollkommen rausgerissen. Er hört diesen Schuss, er sieht, wie seine Kollegin auf den Boden fällt, und wahrscheinlich vergehen die Sekunden jetzt für ihn wirklich wie in Zeitlupe. Er ist auch voller Adrenalin. Das hat das Obduktionsergebnis später ergeben. Jetzt hat er also keine Zeit zu überlegen. Er ruft jetzt alles ab, was er als Polizist gelernt hat, und funktioniert sofort. Der Schütze, der dreht sich dann auch schon weg, also weg von Jasmin, hin zu Alex. Und der Schütze zielt jetzt auf ihn. Und er trifft, und zwar trifft er Alex am Gesäß.
0: Also beide Polizisten sind nun von diesen Schüssen getroffen worden. Was passiert dann weiter?
1: Also Alex zieht jetzt seine Dienstwaffe. Es ist jetzt 4.20 Uhr und 25 Sekunden, also 13 Sekunden sind in dieser ganzen Zeit nur vergangen. Und jetzt funkt er nochmal und er schreit richtig. Er schreit, sie schießen, komm schnell. Und man muss sich vorstellen, Alex, der steht mitten auf der Straße und der schießt einfach ein bisschen fast in die Dunkelheit, weil er so schlecht sieht bei diesen Lichtverhältnissen. 5 Sekunden später ist es jetzt und da hat er 6-mal geschossen und versucht dabei immer weiter wegzukommen von diesem Kastenwagen und von diesem Schützen. Man muss sich das so vorstellen, dass Alex seine Dienstwaffe mit wirklich ausgestreckten Armen vor den Kopf hält, um den auch zu schützen. Aber der Schütze, der schießt einfach weiter, der zielt wieder und trifft ihn da, wo Alex, ja, er hat zwar eine Schutzweste an, der Polizist, aber da, wo die Schutzweste seinen Bauch nicht bedeckt, unten links, da trifft der Schütze ihn jetzt. Und Alex schießt einfach weiter zurück in Richtung des Kastenwagens.
0: Erzielt er denn auch einen Treffer?
1: Er trifft den Kastenwagen mehrfach. Er trifft sogar die Scheibe des Kastenwagens, die dann zerberstet, aber er trifft nicht diesen Schützen. Den trifft er ja nicht. Mhm. Alex selber aber ist ja getroffen in den Bauch und das macht ihn wirklich fertig. Also er taumelt schon richtig und rennt aber gleichzeitig weiter, wirklich wahrscheinlich nur weg, und rennt dann mitten in dieses Feld, was da eben nebendran ist. Und er schießt auch nochmal, aber dieser Treffer am Bauch, der ist einfach zu heftig und irgendwann kann er nicht mehr. Er sinkt dann auf die Knie und er fällt mit dem Bauch auf den Boden.
0: Ist er da noch bei Bewusstsein an dieser Stelle?
1: Wir wissen es ehrlich gesagt nicht. Wir wissen es nicht. Was wir wissen, ist, dass sich noch ein Schuss trifft, und zwar in der Höhe seiner rechten Achsel. Und dieser Schuss, der geht dann durch den rechten Arm bis hin zur Brust. Und die Gerichtsmediziner, die sagen später, dass er an diesem Schuss nach wenigen Minuten gestorben wäre, aber zu diesem Zeitpunkt lebt er tatsächlich noch. Also, wie gesagt, ob er bei Bewusstsein ist, wissen wir nicht, aber er lebt noch. Und jetzt geht der Schütze nochmal auf ihn zu. Der steht jetzt vor ihm und dreht Alex um, also vom Bauch auf den Rücken. Und der Schütze, der bemerkt wohl, dass Alex noch atmet. Und dann zielt der Schütze nochmal, und zwar wieder auf den Kopf, auf Alex Kopf. Und er schießt, und dann ist Alex tot.
0: Das ist eine unfassbar brutale Tat, und auch das, was nun folgt, ist brutal. Jasmin B., ist sie zu dem Zeitpunkt noch am Leben?
1: Tja, also sie liegt noch auf der Straße auf dem Bauch, und der Schütze bemerkt dann, er geht später nochmal zurück, und der Schütze bemerkt dann, dass sie auch noch lebt. Also er dreht sie um und bemerkt, okay, sie lebt noch, sie atmet noch. Und dann zielt er auch ein letztes Mal in dieser Nacht nochmal auf die Polizistin, wirklich aufs Gesicht, schießt und tötet dann letztendlich auch sie.
0: Wie um die beiden getrauert wird, wer die beiden gewesen sind und was das alles für die Polizei bedeutet, dazu später mehr hier im Podcast. Aber zunächst beleuchten wir in ARD Crime Time den Einsatz, der jetzt folgt. Es ist eine stundenlange Flucht. Wer hat die beiden Polizisten ermordet? Das war ein Ausschnitt von ARD Crime Time. 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
4: Ja, und jetzt erstmal kurz tief durchatmen. Es ist gleich 7 Uhr. Ja, Zeit übers Wetter zu reden mit Jörg Schröder in unserem Wetterstudio. Jörg, wer Frühsport machen will, sollte das jetzt tun.
5: Ja, ist keine schlechte Idee, denn aktuell liegen die Temperaturen doch im doch angenehmen Bereich, gerade für alle die vielleicht jetzt raus wollen und joggen wollen. Die Temperaturen liegen aktuell so zwischen 11 Grad im Raum Eisenach und 17 Grad im Raum Bautzen. Aktuell hat es die Morgensonne schwer, etwa so zwischen Dresden und Görlitz, und das hat zwischen Bautzen und Seif-Hennersdorf tröppelt es auch so ein bisschen. Und das heißt, in der Oberlausitz und auch im Elbtal, da kann es heute längere Zeit stark bewölkt sein, aber auch dort kämpft sich im Tagesverlauf die Sonne mehr und mehr durch. Ansonsten erwarten wir wieder einen hochsommerlichen Tag mit viel Sonnenschein und ein paar hübschen Quellwolken dazu. Es bleibt in allen anderen Gebieten komplett trocken und die Temperaturen gehen natürlich noch weiter in die hohe Höhe. Wir gehen in den hochsommerlichen Bereich hinein. Wir erwarten Werte bis 32 Grad.
4: 32 Grad, merken wir uns, geht denn da morgen dann noch mehr?
5: Nicht wirklich. Morgen wird sogar ein bisschen kühler, aber kühl trifft jetzt nicht wirklich. Also ist keine großartige Temperaturänderung. Die Höchstwerte liegen morgen bei 30, 31 Grad. Morgen eine fast ähnliche Konstellation. In Sachsen und auch in östlichen Landesteilen von Sachsen-Anhalt kann es längere Zeit grau bleiben. Da sind vereinzelt ein paar Schauer möglich. Später scheint dann überall die Sonne bei Temperaturen, wie gesagt, bis 31 Grad. Und den Wind darf ich nicht vergessen, denn heute Abend, heute am Nachmittag kommt noch eine kleine Sommerbrise auf. Wir erwarten einen leichtböigen Nordwestwind.
4: Ja, und das war Jörg Schröder mit den Wetteraussichten. Dankeschön. Einen Monat nach dem Start des gemeinsamen europäischen Asylsystems, die Debatte um Grenzkontrollen reißt nicht ab und es gibt bereits technische Lösungen gegen Hitzeschäden auf Straßen. Doch bisher werden diese kaum angewendet. Auch das ein Thema hier bei uns in der nächsten halben Stunde. Das alles nach den Nachrichten.
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7: Um 7 Uhr mit Mirko Jugelt. VW-Chef Oliver Blume will Werksschließungen in Deutschland vermeiden. Er sagte der Bild am Sonntag, es gebe intelligentere Lösungen, als Fabriken dicht zu machen. Stattdessen setzt er auf weitere Einsparungen an den Standorten. Medienberichten zufolge gelten die Werke in Zwickau, Hannover, Emden und Neckarsulm als gefährdet. Dort arbeiten rund 40.000 Beschäftigte. Nach Beratungen des Volkswagen-Aufsichtsrats Mitte der Woche hatte Blume erklärt, man werde Überkapazitäten abbauen und die Modellpalette um bis zu 50% reduzieren. Die USA haben erneut iranische Stellungen angegriffen. Das US-Militär erklärte, es seien rund 140 militärische Ziele getroffen worden. Demnach handelte es sich um eine Reaktion auf einen Angriff der iranischen Revolutionsgarden. Sie hatten in der Straße von Hormuz ein Containerschiff beschossen. Nach US-Angaben brach an Bord ein Feuer aus. Ein Besatzungsmitglied werde vermisst. Der Iran erklärte die Straße von Hormus für geschlossen. Er griff nach eigenen Angaben US-Militärbasen in den Vereinigten Arabischen Emiraten, Bahrain und Katar an. Im vergangenen Monat sind bundesweit mindestens 99 Menschen ertrunken. Wie die Deutsche Lebensrettungsgesellschaft mitteilt, war das der höchste Juniwert seit mehr als 20 Jahren. Die DLRG rief dazu auf, Gefahren am Wasser nicht zu unterschätzen. Vor allem Jungen und Männer sollten die eigenen Fähigkeiten realistisch einschätzen und auf riskante Aktionen verzichten. Mehr als 90% der Todesopfer im Juni seien männlich gewesen. Bei der Fußball-WM haben es Argentinien und England ins Halbfinale geschafft. Die beiden Mannschaften treffen dort aufeinander. Argentinien besiegte im Viertelfinale die Schweiz mit 3:1 nach Verlängerung. Zuvor hatte sich England mit 2:1 gegen Norwegen durchgesetzt. Das zweite Halbfinale bestreiten Frankreich und Spanien. Die Aufhebung der Sperre des US-Nationalspielers Folarin Balogun bei der Fußball-WM sorgt weiter für Diskussionen. Der Jurist Hans-Joachim Eckert forderte im MDR, dass die Ethikkommission des Weltfußballverbands den Fall untersucht. Das Gremium müsse prüfen, ob FIFA-Präsident Gianni Infantino die Rücknahme der Strafe aktiv angeregt habe. Zuvor hatte US-Präsident Donald Trump eingeräumt, Infantino persönlich angerufen und eine Überprüfung der roten Karte verlangt zu haben. Balogun war nach einem Foul vom Platz gestellt worden. Die FIFA hatte die automatische Sperre jedoch überraschend zur Bewährung ausgesetzt. Das waren die Nachrichten. Das Wetter mit den aktuellen Temperaturen: überall heiter oder sonnig, Brocken 14 Grad, Chemnitz 14, Dresden 17, Eisenach 15, Erfurt 15, Fichtelberg 11 Grad, Gera 13, Görlitz 16, Halle 16, Leipzig 16, Magdeburg 17, Meiningen 17 Grad. Heute Sonne und Quellwolken, in Mittel- und Ostsachsen noch länger stärker bewölkt, einzelne Schauer. Höchstwerte 26 bis 32 Grad, teils auffrischender Nordwestwind. Morgen in Sachsen und im Osten Sachsen-Anhalts zum Start viele Wolken, vereinzelt Schauer, später überall Sonne und trocken. Höchstwerte dann 24 bis 31 Grad. Am Dienstag einzelne Schauer und Gewitter, kaum Temperaturänderung. MDR Verkehrsdienst, Vorsicht auf der A9 Richtung München, zwischen Belitz und Brück liegen Holzteile auf der Fahrbahn. A13 Richtung Dresden zwischen Starke und Freiwalde, Behinderungen nach einem Unfall. Die B246a Burg Schönebeck ist zwischen dem Abzweig Elbenau und Grünewalde nach einem Unfall gesperrt. Im Landkreis Gotha ist die Straße zwischen Gotha und dem Abzweig Tüttleben nach einem Unfall gesperrt. Soweit der Verkehrsdienst, 7.04 Uhr.
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4: Mit Katrin Hornschütt im Studio. Guten Morgen. Das US-Militär hat in der vergangenen Nacht erneut Stellungen im Iran angegriffen. Die von US-Präsident Trump befohlenen Angriffe erfolgten, nachdem Iran ein Containerschiff auf der Straße von Hormuz beschossen hatte. Aus New York berichtet darüber Martin Ganselmeier.
8: Es ist schon die dritte Angriffswelle des US-Militärs gegen Stellungen im Iran innerhalb von einer Woche. Und erneut gab US-Präsident Trump den Angriffsbefehl als Reaktion auf iranische Attacken gegen ein Handelsschiff, das die Straße von Hormuz ohne Abstimmung mit Iran passieren wollte. Nach Angaben des US-Regionalkommandos CENTCOM hatten iranische Revolutionswächter ein unter zypriotischer Flagge fahrendes Containerschiff beschossen. An Bord sei ein Feuer ausgebrochen und erheblicher Schaden im Maschinenraum entstanden. Ein Besatzungsmitglied werde vermisst. Iran habe eine weitere Gelegenheit verpasst, sich an das Mitte Juni vereinbarte Rahmenabkommen zu halten, kritisierte das US-Militär. Zuvor hatten Irans Revolutionswächter erklärt, das Schiff habe die maritime Sicherheit in der Meerenge gefährdet. Mehrere Schiffe hätten versucht, eine nicht genehmigte Route zu fahren. Deshalb bleibe die Straße von Hormuz bis auf Weiteres geschlossen. Man werde keinem Schiff mehr die Durchfahrt gestatten. Damit eskaliert trotz aller Bemühungen um eine diplomatische Lösung erneut der Konflikt um die Kontrolle der Meerenge. Iran will diese nicht aus der Hand geben. Dagegen bestehen die USA auf mautfreier Durchfahrt für Handelsschiffe und empfehlen eine Route an der Küste zu Oman. Eine baldige Lösung des Streits wird immer unwahrscheinlicher. Aus Sicht von US-Militärexperten hat Donald Trump jetzt drei Optionen. Entweder, wie von Israels Regierung gewünscht, eine Wiederaufnahme des Krieges gegen Iran. Dies stößt in den USA jedoch auf erheblichen Widerstand. Auch die zweite Option, ein Rückzug des US-Militärs, hätte gravierende Nachteile. Iran bekäme die alleinige Kontrolle über die Meerenge und ginge gestärkt aus dem Konflikt hervor. Die dritte Option halten die meisten Experten für die wahrscheinlichste. Es werde in den kommenden Wochen und Monaten immer wieder zu militärischen Angriffen und Gegenangriffen kommen und gleichzeitig zu diplomatischen Lösungsversuchen. Die derzeitige Lage werde somit auf absehbare Zeit der neue Status quo, mit allen damit verbundenen Unsicherheiten für die zivile Schifffahrt.
4: In Deutschland wird weiter über das Für und Wider von Grenzkontrollen diskutiert. Die Gewerkschaft der Bundespolizei warnt angesichts der Arbeitsbelastung vor einer Dauerlösung. Viele Innenminister wollen damit aber noch nicht aufhören, weil das neue gemeinsame europäische Asylsystem, kurz GEAS genannt, noch nicht wirkt. Offiziell ist es vor einem Monat in Kraft getreten. Wie nun der Stand der Umsetzung ist und woran es noch hakt, dazu Andreas Meyer-Feist.
9: Für Bundesinnenminister Alexander Dobrindt steht fest, das neue gemeinsame europäische Asylsystem bringt weniger Geflüchtete an die deutschen Grenzen. Asylverfahren und Kontrollen gibt es dann schon an den EU-Außengrenzen. Ein Stoppschild für die unregulierte Weiterreise auch in Richtung Deutschland.
10: Kein Durchwinken, sondern Durchgreifen muss das Motto auch dieser Politik sein.
9: Asylbewerber, die es nach wie vor nach Deutschland schaffen, obwohl ein anderer EU-Staat zuständig ist, werden in Sekundärmigrationszentren mit strengen Ausgangsbeschränkungen untergebracht. Entscheidend ist für Sachsens Innenminister Armin Schuster aber etwas ganz anderes. Bekommt Deutschland die Geflüchteten dann auch wirklich wieder überstellt in andere EU-Länder?
11: Und wenn die dann alle mitmachen, dann können wir auch über die Grenzkontrollen reden. Die stören ja auch unsere Nachbarn, das weiß ich. Nur wir haben uns seit 10 Jahren am Durchwinken gestört.
9: Bis dahin hofft der CDU-Politiker auf eine Verlängerung der Grenzkontrollen.
11: 9.000 offene Haftbefehle realisiert, 1.415 Schleuser zurückgewiesen in einem Jahr, also von Mai 25 bis 26. Die Zahlen sprechen einfach für sich, was da los ist.
9: Aber was wurde schon umgesetzt von den neuen Asylplänen, die Grenzkontrollen überflüssig machen sollen? Im Juni ist die komplett modernisierte Version der Eurodac-Datenbank in Betrieb gegangen. Neben Fingerabdrücken werden nun auch Gesichtsbilder und biografische Merkmale erfasst. Das System dokumentiert die Bewegungen von Antragstellern zwischen den Staaten. Man sieht, wo jemand eingereist ist, welcher Staat zuständig ist und ob eine Abschiebung vorliegt. Abschiebungen müssten dann aber auch durchgesetzt werden können, fordert Italiens Regierungschefin Giorgia Meloni.
12: Die Verordnung sieht auch die Möglichkeit vor, Rückführungszentren in Drittländern zu eröffnen. Sie folgt damit dem Weg, den wir mit Albanien eingeschlagen haben. Die Europäische Linke hat mit allen Mitteln versucht, diese innovativen Lösungen zu bekämpfen. Aber nun ist sie dank unserer Regierung zu einem Instrument für ganz Europa geworden.
9: Wird der Asylantrag im Schnellverfahren abgelehnt, soll direkt aus dem Grenzzentrum in den Herkunfts- oder in einen sicheren Drittstaat abgeschoben werden. Die Betroffenen erreichen die deutschen Grenzen gar nicht erst. Problem? Die Pläne für Asyl- und Abschiebezentren in Drittstaaten außerhalb der EU konnten erst jetzt beschlossen werden. Eine Allianz von EU-Staaten, darunter auch Deutschland, versucht, Absprachen zu treffen. Aktuell im Gespräch sind afrikanische Staaten wie Ruanda oder Uganda. Aber weder die EU-Kommission noch Deutschland haben bisher ein Partnerland unter Vertrag genommen. Unter anderem, weil hohe EU-Rechtsstandards kaum eingehalten werden können, sagt die SPD-Europaabgeordnete Birgit Zippe.
13: Und wenn ich in den letzten Jahren die Nachlässigkeit wahrnehme, mit der die Europäische Kommission ihrer Aufgabe als Hüterin der Verträge eben nicht nachgekommen ist, darf man sich schon fragen, wie das dann in Drittstaaten gelten soll.
9: Der zuständige EU-Kommissar Magnus Brunner kontert.
14: Genau hinschauen tun wir natürlich schon, weil wir sind die Hüterin der Verträge und europäisches Recht muss immer eingehalten werden. Das ist selbstverständlich.
9: Aber das könnte dauern. Bis dahin bleiben Grenzkontrollen eine Option. Begründung: Solange in EU-Ländern wie Italien oder Griechenland die neuen Asylzentren an den Außengrenzen noch nicht wirklich betriebsbereit sind, gibt es das Risiko von Kontrollverlusten.
14: Es haben die jetzigen Regeln bereits schon Möglichkeiten, indem man eben, wenn man besonders unter Druck steht, wenn die öffentliche Sicherheit unter Druck steht, dass man dann gewisse Maßnahmen setzen kann.
9: Man kann, man muss aber nicht, sagt der Polizeibeauftragte des Bundes, der SPD-Politiker Olli Grötsch.
15: Die Zahlen der unerlaubten Einreisen sind in den letzten Jahren und erst recht im letzten Jahr enorm zurückgegangen. Die Kontrolldichte an den Außengrenzen Deutschlands bleibt aber gleich.
9: Noch sind rund 14.000 Polizisten an deutschen Grenzen im Einsatz. Durchaus möglich, dass sie so schnell nicht abgezogen werden.
4: Soweit die Informationen von Andreas Meyer-Feist. Die Hitzewelle Ende Juni hat Spuren hinterlassen, unter anderem auf Deutschlands Straßen. Auf Autobahnen mussten einzelne Abschnitte gesperrt werden, weil sich der Fahrbahnbelag wölbte oder aufweichte. Aber auch Kommunen meldeten Schäden auf den Straßen. Fachleute sprechen von einer schwitzenden Fahrbahndecke, wenn nämlich das Bitumen im Asphalt weich wird. Dagegen gibt es bereits technische Lösungen, aber bisher wurden diese kaum umgesetzt. Jan Kerkhoff hat sich umgehört.
16: Christian Thienl ist Experte für Baustoffe an der Universität der Bundeswehr in München und hat es während der Hitzewelle bei einer Fahrt auf der Autobahn A9 selbst erlebt.
17: Als ich etwas weiter fuhr, sah ich dann, dass dort in der Fahrbahn eine Aufwölbung vorhanden war, die eben eine entsprechende Gefahrenstelle darstellte. Und das ist durch die zu der Zeit herrschende Hitze verursacht gewesen.
16: Die Aufwölbung sei so groß gewesen wie ein Wäschekorb und hätte für tiefliegende Autos oder Motorräder gefährlich werden können. Kein Einzelfall. Es gab viele Meldungen über Fahrbahnschäden während der Hitzewelle. Der Standardasphalt ist offenbar dafür nicht geeignet. Der Experte für Straßenbau und Asphalt von der Bergischen Universität Wuppertal, Bahirangan Sivapatam, bestätigt das. Aber nur für den Fall, wenn sich bei hohen Temperaturen zugleich der Verkehr staut.
18: Da haben wir nochmal deutlich zuzügliche Beanspruchung durch diesen langsamen und stauenden Verkehr. Das in Kombination mit höherer Temperatur fängt der Asphalt zu fließen an. Wenn der Asphalt fließt, dann neigt das zu bleibenden Verformungen, also zum plastischen Verhalten. Und dieser plastische Verhalten oder die bleibenden Verformungen können wir nicht mehr rückgängig machen.
16: Durch die Hitze, so Sivapatam, würde die dunkle Oberfläche des Asphalts auf bis zu 70 Grad Celsius aufgeheizt. Der Asphalt weicht auf. Und schwere und im Stau stehende Lkw würden ihn dann zusätzlich belasten und verformen. Das Problem ist zumindest technisch gelöst. Schon seit 2 Jahrzehnten forscht und arbeitet Sivapatam an neuen Asphaltrezepturen und hat auch welche, die trotz Hitzewellen stabil bleiben und zugleich auch Winterfrost aushalten. Der Clou: helle Gesteinskörnungen.
18: Also durch die Verwendung von helleren Gesteinskörnungen können demzufolge die Oberflächentemperatur deutlich oder signifikant reduziert werden. Das kann beispielsweise durch den Einsatz von Quarzit erreicht werden.
16: Schon 30% davon würden ausreichen, um die Temperatur zu senken. Allerdings müsse man dafür auch ein geeignetes Bitumen verwenden. Bitumen ist quasi der Kleber, mit dem die Gesteinskörnungen zusammengehalten werden. Quarzit, so Sivapatam, ist ein saures Gestein. Hier haftet herkömmliches Bitumen nicht gut. Daher hat er auch hierfür eines mit einem Haftverbesserer entwickelt, das alles zusammenhält. Doch seine Asphalttechnik wird oft nicht angewandt, sagt Sivapatam. Er verweist dazu auf die entsprechenden Regelwerke für Straßenbau. Zwar verbietet die Regelung des Bundes helle Gesteinskörnungen nicht, die auch in Bayern angewendet wird. Sie empfiehlt sie aber auch nicht. Und beispielsweise in der Regelung des Landes Sachsen-Anhalts etwa heißt es lapidar, dass das Aufhellen von Asphaltdeckschichten auf Bundes- und Landesstraßen, Zitat, keinen Einsatz findet. Und was nicht genau vorgeschrieben ist oder den Vorschriften entspricht, wird ungern verbaut, weiß auch der Baustoffexperte Christian Thienl von der Bundeswehr-Uni in München.
17: Dann braucht man natürlich entsprechend Auftraggeber, sprich Autobahn GmbH zum Beispiel oder die entsprechenden Straßenbauverwaltungen, die bereit sind, dieses System anzuwenden und zu testen und damit auch natürlich das Risiko gehen, dass irgendwann, wenn es nicht funktioniert, das zurückgebaut werden muss. Und dafür braucht es Leute, die entsprechendes Rückgrat haben und sagen, ja, wir machen das und wir probieren das.
16: Und Asphaltexperte Bahirangan Sivapatam von der Universität Wuppertal fordert mehr Offenheit gegenüber neuen wissenschaftlichen Erkenntnissen und Innovationen und hofft, dass die Bauregelwerke entsprechend angepasst werden. Das Bundesverkehrsministerium teilt mit, dass schon jetzt möglichst helle Gesteinskörnungen eingesetzt würden. Diese seien jedoch nur begrenzt verfügbar.
4: Und damit ist es 7:15 Uhr. VW-Chef Blume will Werksschließungen vermeiden. Das ist unser Top-Thema heute Morgen hier bei MDR aktuell. Gegenüber der Bild am Sonntag sagte er, es gäbe intelligentere Lösungen, als Fabriken dicht zu machen. Stattdessen könnte auch an den Standorten weiter eingespart werden. Mirko Jugelt hat die weiteren Meldungen.
7: In Finsterwalde ist ein Testspiel des Hallischen FC gegen Energie Cottbus wegen eines rassistischen Vorfalls abgebrochen worden. Ein Cottbuser Spieler war aus dem Halle-Fanblock mit Affengeräuschen lautstark beleidigt worden. Beide Vereine verurteilten die Vorkommnisse. In einer gemeinsamen Erklärung hieß es, für Rassismus und Diskriminierung gebe es keinen Platz. Die Bahnstrecke zwischen Düsseldorf und Köln ist nach einem mutmaßlichen Brandanschlag am Abend wieder freigegeben worden. Im Internet tauchte ein Bekennerschreiben einer linksextremistischen Gruppierung auf. Darin heißt es unter anderem, man habe Brandsätze in Kabelschächten deponiert. Der Staatsschutz ermittelt. Der Hauptpreis des 60. Internationalen Filmfestivals von Karlsbad geht in diesem Jahr an Regisseur Aung Pyo aus Myanmar. In seinem Film Obstpflücken geht es um die Freundschaft zwischen zwei jungen Frauen. Der Hauptpreis ist mit 22.000 Euro dotiert. Das Wetter. Heute oft Sonne, gebietsweise mehr Wolken, im Osten einzelne Schauer, 16 bis 32 Grad. Morgen teils sonnig, teils länger bewölkt, meist trocken, 24 bis 31 Grad. MDR aktuell Verkehrsdienst. Vorsicht auf der A4 Richtung Dresden. Zwischen Wildeköhnebach und Wildeck-Obersuhl befindet sich eine ungesicherte Unfallstelle auf der linken Fahrspur. Vorsicht A9 Richtung München. Zwischen Belitz und Brück liegen Holzteile auf der Fahrbahn. A13 Richtung Dresden zwischen Starkow und Freiwalde. Behinderungen nach einem Unfall. Die B246 Burg Schönebeck ist zwischen Abzweig Elbenau und Grüne Walde nach einem Unfall gesperrt. Im Landkreis Gotha ist die Straße zwischen Gotha und dem Abzweig Tüttleben ebenfalls nach einem Unfall gesperrt. Soweit der Verkehrsdienst, 7.17 Uhr.
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4: Wenn Menschen, wie beim Bachfest, zu Konzerten anreisen, dann hinterlassen sie einen ökologischen Fußabdruck. Und deshalb entstand schon vor Jahren die Idee, auf einem ehemaligen Tagebaugebiet bei Leipzig einen Wald anzulegen. Künstlerinnen und Künstler und das Publikum sind eingeladen, ihren Teil dazu beizutragen. Statt Blumen bekommen Ausführende bei Konzerten eine Baumspende zum Wald geschenkt. Der Bachwald ist am Störmthaler See nahe Markleberg südöstlich von Leipzig zu finden. Blanka Weber berichtet darüber.
19: Warum dem Bachfest Leipzig dieser Wald so wichtig ist, erklärt Michael Maul, der Intendant.
20: Dieses Gebiet, wo jetzt der Wald wächst und wächst, wir haben Stand jetzt, glaube ich, schon um die 60.000 Bäume angepflanzt, steht eben genau dort, wo der Bach als Thomaskantor seine erste Dienstreise hingemacht hat, nämlich nach Störmthal.
19: Südöstlich von Leipzig gelegen, 15 Kilometer von der Thomaskirche entfernt, zu Fuß reichlich 4 Stunden.
20: Dort hat er bekanntermaßen im November 1723 die neu gebaute Hildebrandorgel, die heute da noch steht, eingeweiht mit einer Kantate. Und deswegen ist das eigentlich wirklich der absolut passende Standort.
19: 29 Hektar Wald sollen es einmal werden, 145.000 Bäume. Heißt übersetzt, ca. 290 Tonnen Kohlendioxid könnten diese dann pro Jahr binden und nicht irgendwo weit weg oder im Regenwald.
20: Sondern vor der eigenen Haustür. Ich würde mal sagen, unsere ältesten Setzlinge, die sind jetzt inzwischen schon mindestens halb so groß wie ich.
19: Und auch Olaf Krogl hat jetzt schon seine Freude daran, was hier seit wenigen Jahren wächst. Er ist der Projektleiter, betreut den Bachwald von Anfang an und gehört zur Stiftung Wald für Sachsen.
21: Ich kann sicher sein, und da gebe ich Garantie, dass wir hier einen Wald haben. Wir haben hier so viele Baumarten drauf, dass ich mir sicher bin, irgendeine oder zwei oder drei von denen wird hier irgendwann mal das Bestandesbild und die Landschaft prägen.
19: Wir laufen auf schmalen Wegen durch eine mit Gräsern, Sträuchern und Blumen etwas karge, sandige Wiesenlandschaft quer durch das Gelände am Westufer des Störmthaler Sees. Ganz vorne ragt die Spitze der kleinen Kirche am Horizont, in der Bach einst spielte. 300 Jahre ist das nun her. Wo heute der See ist, war damals Landwirtschaft. Der Tagebau des vergangenen Jahrhunderts hat deutlich seine tiefen Spuren hinterlassen. Eine unebene Landschaft mit Gräben und Furchen. Das könnte alles besser werden, bewaldeter und schöner. Außerdem gibt es da noch eine Mülldeponie, die nicht nur unschön ist, sondern auch exakt so riecht.
21: Ja, und wir haben uns zum Ziel gesetzt, gemeinsam mit dem Bacharchiv diesen Sichtschutzwall zu begrünen. Im Grunde genommen, das, was der Mensch ablagert, diese Mülldeponie, das ist das, was wir mit dieser Anlage hier, wo sich jetzt auch der Bachwald drauf entwickelt, verbergen wollen, ein bisschen verstecken wollen.
19: Kleine Birken bahnen sich jetzt schon ihren Weg. Robinien gibt es und leider, so Olaf Korgel, auch invasive Arten wie den Sanddorn.
21: Hätten sonst mit Pionierbaumarten zu tun, mit Pappel, Birke, vielleicht auch die ein oder andere Kiefer, weil der Samen sehr weit getragen wird.
19: Der Mensch muss also ein bisschen eingreifen, ist seine Devise.
21: Und wir bringen unsere Pflanzflächen die Baumarten hin, die die Natur eben erst über viele hundert Jahre hier vielleicht ansiedeln würde.
19: Viel Boden wird noch aufgeschüttet, der Deponieboden bedeckt. Dann kann sich die Natur entfalten und eben der Bachwald entstehen.
21: Wir sind teilweise zurückgekommen auf die Kiefer, die Schwarzkiefer, so als Basis, aber eben dann eben auch Eberesche, Feldahorn, eigentlich auch typische Pionierbaumarten, vielleicht so in der zweiten Generation Pionierbaumarten.
19: Eichen, die Flatterulme, Linde und viel Wildobst wie Apfel und Vogelkirsche kann es hier einmal geben. Und nicht nur das, auch Michael Maul vom Bacharchiv Leipzig hat bereits Ideen.
20: Und insgeheim denken wir schon ein bisschen drüber nach, wenn dann der Wald auch anfängt, Schatten zu spenden, wenn man da vielleicht eine Lichtung noch drin hat, da vielleicht auch irgendwann in unserem eigenen Wald eine Bühne zu bauen und dort eben Konzerte abzuhalten.
19: Das sei noch etwas Zukunftsmusik, fügt er an. Aber immerhin, Natur verpflichtet und Bäume sollen wieder zum wertvollen Bestand werden. So wie Bachs Musik seit 300 Jahren.
4: Und über den Bachwald berichtete Blanka Weber.
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4: Der französische Offizier Alfred Dreyfus wurde Ende des 19. Jahrhunderts beschuldigt, geheime Informationen an den Erzfeind Deutschland weitergegeben zu haben. Dreyfus wurde Opfer eines antisemitischen Komplotts und erst nach langem Kampf prominente Unterstützer rehabilitiert. Das war heute vor 120 Jahren. Sophie Angavi blickt zurück auf den Skandal, der sich weit über Frankreich hinaus ausgewirkt hat.
2: Ich soll zu einer Besprechung der Offiziere des Generalstabs in Zivilkleidung.
3: Das stimmt.
2: Ach, ich dachte schon, jemand würde sich mit mir einen Spaß erlauben.
3: Nein, das ist kein Spaß.
22: 34 Jahre alt ist er und soll ein wirres Diktat schreiben. Das Diktat, auf dessen fragwürdiger Grundlage er des Landesverrats verurteilt werden soll. Alfred Dreyfus, also Alfred Dreyfus, elsässischer Franzose, Familienvater, Hauptmann und Jude. 1894. Frankreich hat gerade Elsass-Lothringen an Deutschland verloren. Im Land brodelt's. Der Nationalstolz ist gekränkt. Eine französische Spionin fischt ein Schriftstück aus dem Müll des deutschen Militärattachés. Ein handschriftlich verfasstes Geheimdokument. Der anonyme Absender verspricht den Deutschen geheime Informationen des französischen Militärs. Wer ist der Verräter? Der Verdacht fällt wie selbstverständlich auf den ehrgeizigen Artilleriehauptmann Alfred Dreyfus. Noch vor Beginn des Verfahrens hetzt die Presse gnadenlos, spricht ihn sofort schuldig. Die antisemitische Zeitung La Libre Parole publiziert ungehemmt Gerüchte, gefälschte Beweise, antisemitische Karikaturen.
23: Die Affäre Dreyfus, Beweise des Verbrechens.
24: Hochverrat.
23: Frankreich den Franzosen.
22: Das Verfahren ist skandalös halbgar. Als einziges Beweismittel der Anklage dient das Geheimdokument und das handschriftliche Diktat zum Abgleich, das Dreyfus unter Aufsicht abgeben muss. Obwohl die graphologischen Gutachten manipuliert sind, sprechen am 22. Dezember 1894 die Richter Alfred Dreyfus schuldig. Er wird degradiert und auf die Gefängnisinsel nach Französisch-Guayana verbannt. Doch lebenslänglich, wie im Urteil verkündet, wird es nicht. Während Dreyfus in der Verbannung in Einzelhaft sitzt, zieht die Affäre zu Hause in Frankreich immer größere Kreise. Das Land entzweit sich in Dreyfusats und Anti-Dreyfusats. In ganz Europa entflammt eine erhitzte Debatte um seine Unschuld. Bahnbrechend ist 1898 der offene Brief des Autoren Émile Zola. Darin appelliert er direkt an den Staatspräsidenten.
25: Ich klage Lieutenant Colonel du Parti de Clam an,
0: der teuflische Anstifter eines Justizverbrechens gewesen zu sein.
1: Ich klage die Schriftsachverständigen an, verlogene und betrügerische Gutachten erstellt zu haben.
22: Erst nach dem Wahlsieg der Linken 1902 wird sein Fall schließlich wieder aufgerollt und Alfred Dreyfus 1906 offiziell rehabilitiert. Erst über ein Jahrhundert später, 2025, wird er dann posthum vom französischen Parlament in den Stand eines Brigadegenerals erhoben.
3: Ich glaube, wir haben noch nie eine Zeit erlebt, in der die Person Dreyfus so konsequent gefeiert und der Antisemitismus seinerzeit so konsequent angeprangert wurde.
22: So sein Urenkel Michel Dreyfus im Interview mit RTL. Die Affäre Dreyfus war nicht der Beginn des europäischen Antisemitismus, aber ein richtungsweisender Moment in seiner Entwicklung. Alfred Dreyfus, Opfer eines Justizskandals, wurde zu Unrecht als Landesverräter verurteilt und dann am 12. Juli 1906 für unschuldig erklärt und rehabilitiert. Das war heute vor 120 Jahren.
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4: Ja, und hier bei MDR Aktuell gibt's jetzt das Wetter mit Jörg Schröder in unserem Wetterstudio. Jörg, aktuell liegen die Temperaturen noch unter 20 Grad, aber das bleibt natürlich nicht so. Wie hoch geht's denn heute?
27: Wir erwarten heute Temperaturen bis 32 Grad am wärmsten, und höchstwahrscheinlich in der Mitte von Sachsen-Anhalt, genauso auch in der Mitte von Thüringen. In Sachsen, Region Leipzig vielleicht 31 Grad, aber je weiter östlicher man kommt, umso mehr kühler trifft es jetzt nicht wirklich. Temperaturen in der Oberlausitz so bei 28, 29 Grad. Und der Grund ist eine einfache. Je weiter östlicher man kommt, umso stärker haben wir mit Tiefdruckeinfluss zu tun. Das heißt, gerade vom Elbtal bis in die Oberlausitz ist es heute noch längere Zeit grau und da kann es vereinzelt ein bisschen nieseln. Aber auch dort zeigt sich im Tagesverlauf die Sonne.
4: Der Wochenanfang dann noch wärmer oder geht es wieder ein bisschen zurück?
27: Ein bisschen zurück. Morgen Höchsttemperaturen bei 30 Grad. Konstellation ist ähnlich. In Sachsen die meisten Wolken, in Thüringen der meiste Sonnenschein.
4: Danke an Jörg Schröder.
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4: Und jetzt gleich geht's um diese Themen hier bei uns im Programm. Das deutsche Hochschulsystem zwischen privat und staatlich. Private Hochschulen sollten besser eingebunden und kontrolliert werden. Das rät der Wissenschaftsrat. Und gentechnisches Risiko für Krebs. Ein neuer Gentest sorgt in Australien für starke Ergebnisse. Auch das ein Thema hier bei uns im Programm.
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7: Um 7.30 Uhr mit Mirko Jugelt. VW-Chef Oliver Blume will Werksschließungen in Deutschland vermeiden. Er sagte der Bild am Sonntag, es gebe intelligentere Lösungen, als Fabriken dicht zu machen. Stattdessen setzt er auf weitere Einsparungen an den Standorten. Medienberichten zufolge gelten die Werke in Zwickau, Hannover, Emden und Neckarsulm als gefährdet. Dort arbeiten rund 40.000 Beschäftigte. Nach Beratungen des Volkswagen-Aufsichtsrats Mitte der Woche hatte Blume erklärt, man werde Überkapazitäten abbauen und die Modellpalette um bis zu 50% reduzieren. Die USA haben zum dritten Mal binnen einer Woche in der Nacht den Iran angegriffen. Das US-Militär erklärte, es seien rund 140 militärische Ziele getroffen worden. Die USA sprachen von einer Reaktion auf einen iranischen Angriff auf ein Containerschiff in der Straße von Hormuz. Der Frachter brenne, ein Besatzungsmitglied werde vermisst. Inzwischen griff der Iran ein weiteres Schiff in der Straße von Hormuz an. Teheran hatte die Meerenge zuvor für geschlossen erklärt. Zudem griff Teheran nach eigenen Angaben US-Militärbasen in den Vereinigten Arabischen Emiraten, Bahrain und Katar an. Der Landkreistag hält angesichts zunehmender Wasser-

0: bei Toten. Für eine Einzelmaßnahme sei das aber eine beachtliche Wirkung. Im vergangenen Jahr starben dem Statistischen Bundesamt zufolge mehr als 2.800 Menschen im Straßenverkehr, auf Autobahnen 292. Nach heftigen Regenfällen und Sturzfluten im US-Bundesstaat Missouri haben Einsatzkräfte hunderte Menschen aus dem Wasser gerettet. Der Gouverneur rief den Notstand aus. Den Behörden zufolge hatten sich viele Menschen auf Dächer und Bäumen gerettet. Ein Hubschrauber musste auch mehr als 200 Kinderbetreuer eines Sommercamps in Sicherheit bringen. Das waren die Nachrichten. Das Wetter mit den aktuellen Temperaturen: Brocken wolkig 15 Grad, Dresden bedeckt 17, Eisenach sonnig 16, Erfurt sonnig 16, Gardelegen sonnig 16, Hoyerswerda wolkig 17, Magdeburg wolkig 18, Neuhaus am Rennweg sonnig 15, Oschatz sonnig 18, Plauen sonnig 13, Wernigerode sonnig 18 und Wittenberg sonnig 15 Grad. Heute Sonne und Quellwolken, in Mittel- und Ostsachsen auch länger, stärker bewölkt, einzelne Schauer, Höchstwerte 26 bis 32 Grad, teils auffrischender Nordwestwind. Morgen in Sachsen und im Osten Sachsen-Anhalt zum Start viele Wolken, vereinzelt Schauer, später überall Sonne und trocken, Höchstwerte 24 bis 31 Grad. Am Dienstag einzelne Schauer und Gewitter, kaum Temperaturänderung. MDR Verkehrsdienst, Vorsicht auf der A9 Richtung Berlin. Zwischen Schkeuditzer Kreuz und Wiedemar steht ein defektes Fahrzeug auf der rechten Fahrspur und es befindet sich Öl auf der Fahrbahn. A13 Richtung Dresden zwischen Starkow und Freiwalde, Behinderungen nach einem Unfall. Soweit der Verkehrsdienst, 7.34 Uhr.
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2: Im Studio Katrin Haunschild. Guten Morgen. Der private Hochschulsektor in Deutschland hat sich stark ausgedehnt. Etwa 400.000 Studierende lernen an einer privaten Hochschule. Geprüft und zugelassen werden diese Hochschulen wie auch die Studiengänge der staatlichen Hochschulen vom Wissenschaftsrat. Seine Aufgabe ist es, die Hochschullandschaft in Deutschland zu bewerten und weiterzuentwickeln. Nun verlangt der Wissenschaftsrat in einer Leitlinie, dass private Hochschulen besser in das Wissenschaftssystem eingebunden und kontrolliert werden sollen. Damit reagiert das Gremium auf veränderte Geschäftsmodelle und den Trend zu rein digitalen Großanbietern unter den privaten Hochschulen. Anja Braun aus der ARD-Wissenschaftsredaktion hat sich mit dem Thema beschäftigt.
3: Der private Hochschulsektor hat sich von einer Randerscheinung zu einem wichtigen und dauerhaften Bestandteil der deutschen Hochschullandschaft entwickelt, sagt der Vorsitzende des Wissenschaftsrates Wolfgang Wick.
4: Im Moment haben wir ungefähr ein Drittel der Hochschulen in privater Trägerschaft. Die Nachfrage der Studierenden steigt, während die Zahlen an den staatlichen Hochschulen leicht rückläufig bzw. stabil sind.
3: Birgit Spienert hat sich für den Wissenschaftsrat gerade die privaten Hochschulen genauer angeschaut. Sie sieht deren Erfolg ganz klar im zugespitzten Angebot.
5: Sie verstehen es gut, die Nachfrage auch bei Berufstätigen und ErstakademikerInnen mit passgenauen Angeboten zu bedienen. Und das ist sicherlich ein wesentlicher Teil ihres Erfolgsgeheimnisses.
3: Damit haben die privaten Hochschulen eine lukrative Nische erobert, während sich die staatlichen Hochschulen in Deutschland zumindest teilweise um den Rückgang ihrer Studierendenzahlen sorgen müssen. Beide Hochschularten sollten deshalb in Zukunft stärker zusammenarbeiten, erläutert der Vorsitzende des Wissenschaftsrates Wick.
4: Davon würden die Privaten wissenschaftlich profitieren, wenn sie mit staatlichen Hochschulen zusammenarbeiten und sich konsequenter an hohen Qualitätsstandards orientieren. Staatliche Hochschulen könnten sowohl von der Flexibilität, aber auch von den nachgefragten und offenbar besonders gut nachgefragten Studienangeboten der Privaten lernen.
3: In Deutschland gibt es 152 private Hochschulen. Hinter ihnen stehen ganz unterschiedliche Betreiber und Geschäftsmodelle. Die meisten werden über Studienentgelte finanziert und müssen wirtschaftlich effizient arbeiten. Forschung fällt daher oft hinten runter. Deshalb werden die privaten Hochschulen im Wissenschaftsbereich eher als Schmuddelkinder betrachtet. Die Vorsitzende der Arbeitsgruppe Private Hochschulbildung, Birgit Spienert, erklärt:
5: Gründe dafür sind ihre mehrheitliche Positionierung als reine Bildungsanbieter, ein vielfach geringer Stellenwert von Forschung und Transfer, eine verbreitete Orientierung nur an Mindeststandards.
3: Private Hochschulen wachsen vor allem dadurch, dass sie sehr viele internationale Studierende anziehen. Das Geschäftsmodell hat aber auch Tücken. So werfen Medienberichte zum Beispiel der Internationalen Hochschule, kurz IU, am Standort Berlin vor,

0: dass sie von undurchsichtigen Vermittlungsagenturen vor allem in Indien profitiere. Dabei kassieren diese Agenturen teure Vermittlungsgebühren, die die indischen Studierenden dann in Deutschland in der Regel durch schlecht bezahlte Jobs, vor allem bei Lieferdiensten, abstottern müssen. Der Deutsche Akademische Austauschdienst, kurz DAAD, hat diese Missstände bereits mehrfach angeprangert. Birgit Spienert betont für den Wissenschaftsrat:
1: Es passieren Fälle mit privaten Hochschulen, die wir uns alle nicht wünschen, die wir uns zumal nicht wünschen können, weil es den Ruf des gesamten deutschen Hochschulsystems droht, in Verruf zu bringen, beispielsweise in Ländern wie Indien. Wir nehmen das sehr wohl zur Kenntnis.
0: Allerdings gehe das weit über den Einflussbereich des Wissenschaftsrates hinaus. Die internationale Universität sei vor 5 Jahren akkreditiert, also vom Wissenschaftsrat anerkannt worden. Seither habe sich die Hochschule aber extrem verändert und müsse nun neu überprüft werden. Um solche Veränderungen rascher zu kontrollieren und möglichen Wildwuchs einzudämmen, wird der Wissenschaftsrat bei seinen Zulassungskriterien nachschärfen, versichert Spienert.
1: Wenn private Hochschulen ein allgemein anerkannter Bestandteil des Wissenschaftssystems werden wollen, sollten sie wissenschaftsaffiner und forschungsaktiver werden und sich konsequenter an hohen Qualitätsstandards orientieren.
0: Der Wissenschaftsrat will in Zukunft bei privaten Hochschulen nicht nur prüfen, ob die Mindeststandards für Studiengänge eingehalten werden, sondern es soll stärker darum gehen, ob sie tatsächlich Hochschulen im wissenschaftlichen Sinn sind. Also wie es mit der Forschung aussieht, ob es akademische Selbstverwaltung gibt und sich das Personal dort auch wissenschaftlich weiterentwickeln kann. Auch die Politik und dabei insbesondere die Bundesländer sollten genauer hinschauen und im Zweifel eingreifen, denn
1: die Politik setzt den rechtlichen Rahmen, in dem die Privaten agieren. Und damit kann auch sie dafür sorgen, dass private Hochschulen wissenschaftliche Qualitätsstandards erfüllen.
0: So soll verhindert werden, dass private Hochschulen in Deutschland zu reinen Lehr- oder Zertifikatsfabriken werden.
2: Es informierte Anja Braun.
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4: Im Studio Raimo Hinsdorf einen schönen guten Morgen. Das Quartett der Halbfinalisten bei der Fußball-WM in Nordamerika ist komplett. Nach Frankreich und Spanien haben sich auch die Mitfavoriten England und Argentinien in ihren Viertelfinals durchgesetzt. Der Weg dorthin war für beide Teams jedoch reichlich beschwerlich und ziemlich holprig. Am frühen Morgen unserer Zeit haben sich Lionel Messi und Co. erst in der Verlängerung gegen dezimierte Schweizer durchgesetzt. Jan Wochner fasst zusammen.
5: Der vielleicht kurioseste Platzverweis der WM-Geschichte entschied dieses Viertelfinale. Die Schweiz hatte Argentiniens frühe Führung erzielt von McAllister, Mitte der zweiten Hälfte durch Ndoye gerade ausgeglichen. Da ging der Schweizer Stürmer Breel Embolo zu Boden. Der Schiedsrichter zeigte einem Argentinier gelb, wurde dann aber vom Videoschiedsrichter zum Bildschirm gebeten. Dort war klar zu erkennen, dass es eine Schwalbe von Embolo gewesen war. Statt gelb für Argentinien gab es gelb-rot für den bereits vorbelasteten Embolo, der Tränen überströmt vom Feld musste. Die Schweiz rettete sich in Unterzahl in die Verlängerung. Dort traf dann Julian Alvarez für Argentinien mit einem tollen Fernschuss zum 2:1, ehe Lautaro Martinez in der Nachspielzeit den 3:1 Endstand für den Weltmeister besorgte. Im Halbfinale trifft Argentinien auf England.
4: Ja. Und die Engländer mussten ebenfalls bis in die Verlängerung hinein zittern in ihrem Duell gegen Norwegen, ehe der überragende Jude Bellingham die Sache übernahm.
6: Ezra now, this is good pressure from England at the start of the first period of extra time. Rodgers is going to have a shot. O'Neill's lost it! It's in! Bellingham is there yet again for England! Two goals in the Azteca!
4: Und wie wir gleich von unserer Reporterin Stefanie Batschik erfahren werden, hing dieser Sieg der Engländer wirklich an einem seidenen Faden, konkret an einem womöglich durch den Ball touchierten Kabel.
7: Nach dem Schlusspfiff feierten die England-Fans ihren Helden von Miami mit dem bestmöglichen Song, mit Hey Jude. Jude Bellingham traf sie schon im Achtelfinale gegen Mexiko doppelt und schoss die Three Lions in einem intensiven Viertelfinale gegen Norwegen ins Halbfinale. Die Skandinavier wissen zunächst kaum eine Torchance zu, gingen nach 36 Minuten durch Andreas Schjelderup in Führung. Nach den starken Wechseln des deutschen Trainers Thomas Tuchel, die mit ausschlaggebend für den Sieg waren, gab es vor allem eine Szene, die im Nachhinein diskutiert wurde. Vor dem 1:1 der Engländer soll die Kugel, die Spider-Cam, eine mobile an seinen hängende Kamera touchiert haben. Weil der Sensor im Ball allerdings keinen Ausschlag zeigte, habe der Video Assistant Referee nicht eingegriffen und das Tor zählte. Norwegen fährt nach Hause, England weiter Richtung Halbfinale.
4: Der Bericht von Stefanie Batschek. 5 Wochen nach seinem Triumph bei den French Open kann sich Alexander Zverev in England erneut zum Grand Slam-Sieger krönen. Im Wimbledon-Finale trifft der beste deutsche Tennisprofi auf den Vorjahressieger und Weltranglistenersten Jannik Sinner. Die vergangenen 9 Duelle mit Sinner hat Zverev verloren. Dank des Triumphs in Paris Anfang Juni aber neues Selbstbewusstsein gewonnen, auch für einen Sieg auf Rasen auf der größten Bühne des Tennissports.
8: Klar, das ist schon sehr, sehr besonders. Das ist etwas, worüber man als Sportler immer träumt. Aber in dem Moment, wo man auf dem Platz steht, versucht man im Moment zu bleiben. Man muss sich konzentrieren. Aber klar, ich habe auch, bevor ich einen Grand Slam gewonnen habe, ich habe immer gesagt, ich habe ein wunderschönes Leben. Ich liebe das, was ich tue. Ich liebe es, Tennis zu spielen. Das ist ein Traum vom kleinen Jungen, auf den größten Bühnen der Welt zu stehen.
4: Heute Nachmittag 17 Uhr Alexander Zverev auf der größtmöglichen Bühne des Tennissports. Und die große Bühne für den Motorradsport, die gibt's heute bei den Rennen in der Weltmeisterschaft auf dem Sachsenring. Erik Barder blickt voraus.
9: Ja, wer auf dem Sachsenring über die MotoGP spricht, der kommt an einem Namen ganz gewiss nicht vorbei, nämlich Marc Marquez. Grand Prix Sieg Nummer 10 soll her für ihn, für den Fahrer mit der Nummer 93. Ja, seit Jahren dominiert der Spanier die Rennstrecke bei Hohenstein-Ernsthal. Mit einer kurzen Ausnahme, aber mit Sieg Nummer 10, da würde er sogar Historisches schaffen. Bislang hat es nämlich nur ein anderer Fahrer geschafft, 10 Grand Prix-Sieger auf derselben Strecke zu holen. Giacomo Agostini war das in den 60ern und 70ern in Finnland, schon eine ganze Weile her. An diesem Wochenende, da könnte es wieder soweit sein. Marc Marquez zeigt sich bereits in Bestform. Sieg im Sprintrennen und die Pole-Position fürs Finalrennen in der Königsklasse MotoGP. Und gepusht wird er dabei von seinem Bruder Alex Marquez, der dicht hinter ihm auf dem 2. Platz im Sprint landete und auch im Qualifying. Er hat mich richtig unter Druck gesetzt. Ich habe versucht, nicht zu viel ins Risiko zu gehen, weil er auf dem 2. Platz war und das war auch soweit gut, aber er ist richtig gut gefahren. Das hatte ich schon am Morgen gesehen. Er wird also ein echt starker Gegner sein und darüber bin ich happy, denn es ist schließlich mein Bruder. Ja, und in der Moto2, da setzt sich der Spanier Ortola hauchdünn vor seinen Landsmann González vom einzigen deutschen Rennteam Intact GP. Der WM Führende damit also auf Startplatz 2. In der dritthöchsten Rennklasse Moto3, da hat der gerade mal 17-jährige Uriarte aus Spanien die Pole-Position sicher für das heutige Finalrennen. Die Stimmung auf dem Sachsenring, die ist jedenfalls prächtig. Durch das gute Wetter, da strömen die Gäste ja nur so zur Rennstrecke. An den Kassen, da werden bereits viel mehr spontane Besucher registriert als noch im Vorjahr und da kamen ja bereits über 250.000 Motorsportfans. Das dürfte sicherlich auch für die deutschen Nachwuchstalente wie dem Thüringer Finn Kratochwil oder den Sachsen Robin Siegert und Anina Urlass ein tolles Zeichen sein, die ihr Können auch heute nochmal bei den Rennen in den Nachwuchsklassen unter Beweis stellen.
4: Erik Bader mit einem Blick auf den WM-Sonntag am Sachsenring.
2: Und damit ist es 7.45 Uhr, Sie hören MDR aktuell und das ist zur Stunde unser Top-Thema. In der Debatte um Werksschließungen hat sich VW-Chef Blume gegenüber der Bild am Sonntag geäußert. Im Interview sagte er, es gäbe intelligentere Lösungen, als Fabriken dicht zu machen. Stattdessen könnte auch an den Standorten weiter eingespart werden. Mirko Jugelt hat die weiteren Meldungen.
10: In Sachsen-Anhalt ist die Autobahn 2 am späten Abend wieder freigegeben worden. Gestern früh war zwischen Allerengersleben und Eilsleben ein Schwerlaster in Brand geraten. Für die Lösch- und Bergungsarbeiten wurde die A2 komplett gesperrt. Autofahrer standen stundenlang im Stau, auch auf den Ausweichrouten. Venezuela will für die Betroffenen der schweren Erdbebenkatastrophe provisorische Einfamilienhäuser bauen. Wie der Notlagerverantwortliche mitteilte, sollen dort Familien untergebracht werden. Bei dem Doppelbeben vor knapp 3 Wochen verloren rund 18.000 Menschen ihr Obdach, mehr als 4.300 starben. In Berlin wird heute das Spiel des Jahres gekürt. Nominiert sind 3 Spiele. Bei Cozy Stickerville können bis zu 6 Personen gemeinsam ein Dorf aufbauen. Bei Dito geht es darum, die Assoziationen der Mitspieler zu bestimmten Begriffen zu erahnen. Und bei Morty Sorty Magic Shop müssen Regale eines Shops möglichst geschickt befüllt werden. Das Wetter, heute oft Sonne, gebietsweise mehr Wolken. Im Osten einzelne Schauer, 26 bis 32 Grad. Morgen teils sonnig, teils länger bewölkt, meist trocken, 24 bis 31 Grad. MDR aktuell Verkehrsdienst. Vorsicht auf der A9 Richtung Berlin. Zwischen dem Schkeuditzer Kreuz und Wiedemar steht ein defektes Fahrzeug auf der rechten Fahrspur und es befindet sich Öl auf der Fahrbahn. Soweit der Verkehrsdienst. 7.47 Uhr.
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2: Vor dem Hintergrund der bevorstehenden Landtagswahl in Sachsen-Anhalt gewinnen Fragen von Bildung und Bildungspolitik noch mehr an Aktualität. Die Erziehungswissenschaften sind gefordert, diese Debatten wissenschaftlich fundiert zu begleiten. An der Martin-Luther-Universität in Halle hat jetzt eine Studienwoche stattgefunden, in der über Möglichkeiten diskutiert wurde, wie unterschiedliche Perspektiven entfaltet werden können. Anne Seiler berichtet darüber.
11: Im Mittelpunkt der Studienwoche stand die Frage, wie über Bildung gestritten wird und welche Rollen Wissenschaft, Politik und pädagogische Praxis in gesellschaftlichen Konflikten spielen. Konkret ging es in Workshops und Vorträgen um Themen wie die Meinungsfreiheit, die Freiheit der Wissenschaften und Inklusion in den Schulen. Auch die Streitkultur war Thema der Studienwoche, denn manchmal, meint der Erziehungswissenschaftler Christopher Hempel als Mitorganisator, seinem Uni-Alltag sowohl die Lehrenden als auch die Studierenden noch zu zaghaft im Äußern von eigenen Meinungen.
12: Gerade die vielen Lehramtsstudierenden, die wir hier haben, wir nehmen die oft als so ein bisschen auch desinteressiert an politischen Debatten wahr. Die Studienwoche sollte auch so ein bisschen dafür sensibilisieren, dass natürlich die spätere Berufspraxis auch abhängig ist von auch bildungspolitischen Entscheidungen, also dass man davon nicht unbetroffen ist.
11: Christopher Hempel möchte die Studierenden für eine intensivere Streitkultur begeistern. Sie sollen debattieren lernen, statt im Studium nur für das Staatsexamen zu büffeln. Mit der Studienwoche erreichte die Fakultät hauptsächlich bereits engagierte Studierende wie Lena Sorowka. Die angehende Förderschullehrerin hat noch offene Fragen zum Umgang mit privaten politischen Meinungen im Schulunterricht.
13: Ja, es geht vor allem um die Themen Neutralitätsmythos. Wie darf ich mich als angehende Lehrkraft auch politisch äußern? Was für Handlungsmöglichkeiten habe ich? Und ich sehe schon ein hohes Interesse von Seiten der Studierenden vielfältig in Gesprächen aufkommt. Ja, wie darf ich agieren? Wie darf ich mich äußern? Ja, wo kommen neue Regelungen hervor, die mich vielleicht auch einschränken?
11: Was die Studierende mit Neutralitätsmythos meint, ist kein Mythos, sondern das sogenannte Neutralitätsgebot. Es verpflichtet Lehrende dazu, sich nicht einseitig parteipolitisch zu äußern. Allerdings dürfen sie sich in Debatten klar gegen verfassungsfeindliche Äußerungen wenden. Dass nicht nur innerhalb, sondern auch außerhalb der Hochschulmauern diskutiert wird und sich Akademiker künftig wissenschaftlich fundiert in politische und gesellschaftliche Debatten einbringen, ist Georg Breidenstein, Mitorganisator der Studienwoche an der Universität Halle, wichtig.
14: Wir sind bereit für Kontroverse. Es gibt ganz vielfältige Positionen zu politischen Themen auch und die werden geführt ja auch. Manchmal in der öffentlichen Debatte hat man ja den Eindruck, dass immer so suggeriert wird, die Universität ist so ein geschlossener Raum und da darf man nichts mehr sagen. Das ist überhaupt nicht der Fall, sondern es ist ein ganz pluraler Raum, da gibt es verschiedene Positionen und wir streiten darüber. Ne? Und das ist irgendwie auch das Motto der Woche gewesen. Und ich glaube, das, würde ich sagen, ist ein Ergebnis der Woche auch nochmal gewesen, dass es da einen Konsens dafür auf jeden Fall auch gibt.
2: Sagt Georg Breidenstein, Professor für Schulpädagogik an der Uni Halle. Bei der Krebsfrüherkennung, etwa beim Brustkrebs- oder Prostatakrebs-Screening, kommen bisher bildgebende Verfahren oder Bluttests zum Einsatz, um frühe Anzeichen für gefährliche Gewebeveränderungen zu entdecken. In Australien wurde jetzt ein anderer Ansatz erfolgreich getestet. Es war ein Gentest, der für 18- bis 40-Jährige angeboten wurde. Bei dieser Früherkennungsuntersuchung ging es um das genetische Risiko für drei besonders wichtige Krankheitsbilder. Frank Wittig.
15: Unsere Gene können entscheidend sein, ob wir an Krebs erkranken oder nicht. Das ist bekannt zum Beispiel bei bestimmten Formen von Brust- und Eierstockkrebs, bei Darmkrebs, aber auch bei familiär bedingtem hohem Cholesterinspiegel. Hier gibt es einige wenige Gene, die das Risiko für diese Erkrankungen dramatisch erhöhen. Das wollten australische Forscher nutzen, die Idee, ein Gentest zum Krebsrisikocheck. Die Ergebnisse haben sie in der Fachzeitschrift Nature Health veröffentlicht. Der Humangenetiker Christian Schaaf von der Uniklinik Heidelberg war nicht an dem Projekt beteiligt, ist aber sehr angetan von der Studie.
16: Ich glaube, die Herangehensweise war gut, weil man sich beschränkt auf Krankheiten, die sich sofort auch umsetzen lassen in Vorsorgeuntersuchungen oder auch medikamentösen Herangehensweisen, die die Gesundheit der Personen verbessern können.
15: Bei einem von 50 Teilnehmenden wurden Gene entdeckt, die die Wahrscheinlichkeit für einen Ausbruch der entsprechenden Erkrankung auf bis zu 80% erhöhen. Träger der Risikogene können dann unter anderem an speziellen Früherkennungsprogrammen teilnehmen. Die bieten große Chancen, die lebensbedrohlichen Erkrankungen abzuwehren. Das sei sicher auch ein Grund, warum diese Studie von der Bevölkerung so gut angenommen wurde, so Christian Schaff.
16: Die Gruppe beschreibt ja, dass sie im Grunde genommen nur einen Tag in den Medien über diese Studie berichtet haben und innerhalb von einem Tag dann über 30.000 Personen sich für die Teilnahme in der Studie gemeldet haben. Das ist wahnsinnig beeindruckend.
15: Bei der großen Akzeptanz für diese Form der Vorsorge sieht Christian Schaff eine Chance, die Krebsfrüherkennung in Deutschland weiterzuentwickeln und damit effizienter zu machen.
16: Wenn man das richtig anpackt, dann könnte man dadurch für die Gesamtbevölkerung tatsächlich die Krebsfrüherkennungsprogramme anpassen. Und es würde Personen geben, die dann früher und häufiger zur Krebsvorsorge kommen müssen. Und es würde genauso aber auch eine große Gruppe in der Bevölkerung geben, die eben nicht mehr so häufig und auch nicht mehr so früh zur Früherkennung muss.
15: Die genetische Risikoabklärung, so Christian Schaff, sei ein sehr dynamisches Feld. In den nächsten Jahren und Jahrzehnten werde es viele Entwicklungen geben, die sich positiv auf die Volksgesundheit auswirken könnten. Wichtig bleibe dabei der Datenschutz und dass es keine Diskriminierung, keine Benachteiligungen für Personen mit genetischen Risiken geben dürfe. Und es müsse eine persönliche Entscheidung bleiben, ob man diese Form der Vorsorge wahrnehmen wolle. Denn das Wissen um Krankheitsrisiken kann für die Betroffenen auch eine erhebliche Belastung bedeuten.
16: Was wollen wir wissen und was wollen wir nicht wissen? Es ist, glaube ich, auch immer wichtig, sich wieder vor Augen zu rufen, dass wir nicht alles untersuchen müssen, nur weil wir es technologisch können.
0: Sagt der Humangenetiker Christian Schaff von der Uni Heidelberg. Und damit 7.54 Uhr hören MDR aktuell. Lieder können Mut machen, Zuversicht geben oder Trauerverarbeiten helfen. Durchs gemeinsame Singen, Marschieren oder Tanzen erzeugt Musik Solidarität unter den Ausübenden. Deshalb hat jede soziale Bewegung auch ihre eigene Hymne. Von der ersten Demokratiebewegung in Deutschland bis zur queeren Community unserer Tage. Manche dieser Lieder haben sogar Geschichte geschrieben. Nils Kaiser stellt sie vor.
17: Diese Melodie haben alle noch im Ohr, die 1990 dabei waren. Die Rockballade Wind of Change von den Scorpions war so etwas wie der Soundtrack zur Wiedervereinigung. Dabei hatte der Song inhaltlich gar nichts mit der deutschen Einheit zu tun. Genauso wie Wendehit Nummer 2, Freiheit von Marius Müller-Westernhagen, der auch schon lange vor dem Mauerfall entstanden ist.
18: Das Einzige, was zählt.
17: Lieder, die Geschichte machen, müssen nicht unbedingt für einen bestimmten Anlass geschrieben sein. Sie müssen funktionieren und im richtigen Moment da sein. So wie die Marseillaise. Die ist 1792 erstmal nur ein kleines Kampflied für die französische Rheinarmee, entwickelt sich aber schnell zu einem der musikalischen Eckpfeiler der Revolution in Frankreich. Sie wird Nationalhymne und Vorbild für viele Protest- und Freiheitslieder.
19: Allons enfants de la patrie, jour de gloire est arrivé.
17: Lieder, die gemeinsam gesungen werden, erzeugen ein Gefühl von Solidarität und Verbundenheit, geben Kraft und Energie. Sie wirken durch packende Marschrhythmen, siehe Marseillaise, oder durch leicht zu singende und mitreißende Melodien, wie das italienische Partisanenlied Bella Ciao. Wichtig sind auch griffige Slogans, die starke Bilder erzeugen. Wie etwa im großen Evergreen der Friedensbewegung, den Marlene Dietrich 1962 weltweit bekannt macht.
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17: Ein musikalisches Kontrastprogramm dazu sind die immer wieder gut sing- und tanzbaren Hymnen, mit denen die Lesben- und Schwulenbewegung Geschichte schreibt. Hier wird es bunt und lustbetont. Und alles ist möglich. Von den Disco-Sounds der 70er mit den Village People oder den Weather Girls. Bis zu den Schlagern von Schwulen-Ikone Marianne Rosenberg.

0: Ja, und damit 7.57 Uhr, Zeit über das Wetter zu reden mit Jörg Schröder in unserem Wetterstudio. Und der Jörg Schröder, der sitzt jetzt nicht vor der Glaskugel, sondern vor der Wetterkarte. Was ist da zu sehen, Jörg?
1: Aktuell in den meisten Gebieten richtig viel Sonnenschein. Aktuell sieht es aber eher bewölkt aus, so zwischen dem Elbtalraum Dresden und auch in der Oberlausitz. Und da tröpfelt es auch ein bisschen. Und das heißt, im Osten von Sachsen, auch in der Mitte von Sachsen, haben wir heute mehr Tiefdruckeinfluss. Und da ziehen doch zeitweise mal ein paar mehr Wolken durch. Da sind in der Summe bis zu 8 Sonnenstunden möglich. Ansonsten erwarten wir bis zu 14 Sonnenstunden. Und abgesehen, wie gesagt, von Ostsachsen bleibt es auch durchweg trocken. Ja, und die Temperaturen steigen natürlich noch weiter. Aktuell liegen wir in den meisten Gebieten noch unter 20 Grad. Am Nachmittag erwarten wir vor allen Dingen in Sachsen-Anhalt und auch in Thüringen Temperaturen im sommerlich heißen Bereich bis 32 Grad.
0: Und die Gewässer haben auch sommerliche Temperaturen, nehme ich mal an.
1: Erfrischende Temperaturen, sage ich mal so. Es macht auf alle Fälle Sinn, in den Badesee zu steigen. Denn schauen wir uns mal ein paar Wassertemperaturen an. In Sachsen zum Beispiel der Bärwalder See. In der Oberlausitz meldet 21 Grad. In Sachsen-Anhalt nehmen wir uns mal die Talsperre Kelbra. Im Mansfelder Land, die meldet auch 21 Grad. Und in Thüringen die Bleilochtalsperre, noch erfrischender. Da Temperaturen bei 18 Grad.
0: Ja, da muss man jetzt nicht besonders abgehärtet sein, um heute ins Wasser zu gehen. Wir schauen mal auf den Montag. Wie sieht's da aus?
1: Ähnliche Konstellation. Auch morgen haben wir mehr Tiefdruckeinfluss in Sachsen und auch in den östlichen Landesteilen von Sachsen-Anhalt. Und das heißt, in Sachsen und auch in den östlichen Landesteilen von Sachsen-Anhalt wird es in der ersten Tageshälfte längere Zeit grau bleiben. Da sind vielleicht auch ein paar Regentropfen möglich. Dann kämpft sich die Sonne durch und spätestens am Nachmittag haben wir überall bestes Hochsommerwetter bei Temperaturen bis 30, 31 Grad.
0: Jörg Schröder war das mit den Wetteraussichten. Dankeschön dafür. Umzug vom Schloss Bellevue an den Spreebogen in einen Büroturm. Bundespräsident Steinmeier hat seine Amtsgeschäfte im Übergangssitz in Berlin-Moabit aufgenommen. Das ist eines der Themen hier bei uns im Programm. Und nach aufgehobener Rotsperre für einen US-Spieler bei der Fußball-WM. In unserem Interview der Woche sprechen wir mit einem Ex-Mitglied der FIFA-Ethikkommission. Das und mehr hier im Programm.
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3: Um 8 Uhr mit Mirko Jugelt. VW-Chef Oliver Blume will Werksschließungen in Deutschland vermeiden. Er sagte der Bild am Sonntag, es gebe intelligentere Lösungen, als Fabriken dicht zu machen. Stattdessen setze er auf weitere Einsparungen an den Standorten. Medienberichten zufolge gelten die Werke in Zwickau, Hannover, Emden und Neckarsulm als gefährdet. Dort arbeiten rund 40.000 Beschäftigte. Nach Beratungen des Volkswagen-Aufsichtsrats Mitte der Woche hatte Blume erklärt, man werde Überkapazitäten abbauen und die Modellpalette um bis zu 50% reduzieren. Die USA haben in der Nacht rund 140 Ziele im Iran angegriffen. Das US-Militär sprach von einem Vergeltungsschlag. Zuvor hatten die iranischen Revolutionsgarden in der Straße von Hormus ein Containerschiff beschossen. Später griffen sie ein weiteres Schiff an und erklärten die Meerenge für gesperrt. Außerdem attackierte der Iran Ziele in mehreren mit den USA verbündeten Golfstaaten. In Bahrain, Katar, Kuwait und den Vereinigten Arabischen Emiraten wurde Raketenalarm ausgelöst. Im vergangenen Monat sind bundesweit mindestens 99 Menschen ertrunken. Wie die Deutsche Lebensrettungsgesellschaft mitteilte, war das der höchste Juniwert seit mehr als 20 Jahren. Die DLRG rief dazu auf, Gefahren am Wasser nicht zu unterschätzen. Vor allem Jungen und Männer sollten die eigenen Fähigkeiten realistisch einschätzen und auf riskante Aktionen verzichten. Mehr als 90% der Todesopfer im Juni seien männlich gewesen. Bei der Fußball-WM haben es Argentinien und England ins Halbfinale geschafft. Die beiden Mannschaften treffen dort aufeinander. Argentinien besiegte im Viertelfinale die Schweiz mit 3:1 nach Verlängerung. Zuvor hatte sich England gegen Norwegen mit 2:1 nach Verlängerung durchgesetzt. Das zweite Halbfinale bestreiten Frankreich und Spanien. Die Aufhebung der Sperre des US-Nationalspielers Folarin Balogun bei der Fußball-WM sorgt weiter für Diskussionen. Der Jurist Hans-Joachim Eckert forderte im MDR, dass die Ethikkommission des Weltfußballverbands den Fall untersucht. Das Gremium müsse prüfen, ob FIFA-Präsident Gianni Infantino die Rücknahme der Strafe aktiv angeregt habe. Zuvor hatte US-Präsident Donald Trump eingeräumt, Infantino persönlich angerufen und eine Überprüfung der roten Karte verlangt zu haben. Balogun war nach einem Foul vom Platz gestellt worden. Die FIFA hatte die automatische Sperre jedoch überraschend zur Bewährung ausgesetzt. Das waren die Nachrichten. Das Wetter mit den aktuellen Temperaturen: Brocken, wolkig 15 Grad, Chemnitz sonnig 16, Dresden stark bewölkt 17, Eisenach sonnig 16, Erfurt sonnig 17, Fichtelberg sonnig 12, Gera sonnig 16 Grad, Görlitz stark bewölkt 17, Halle sonnig 17, Leipzig sonnig 18, Magdeburg stark bewölkt 18 und Meiningen sonnig 18 Grad. Heute Sonne und Quellwolken, in Mittel- und Ostsachsen noch länger stark bewölkt, einzelne Schauer. Höchstwerte 26 bis 32 Grad, morgen teils sonnig, teils länger bewölkt, meist trocken 24 bis 31 Grad. Am Dienstag einzelne Schauer und Gewitter, kaum Temperaturänderung. MDR-Verkehrsdienst, Vorsicht auf der A9 Richtung Berlin. Zwischen Schkeuditzer Kreuz und Wiedemar steht ein defektes Fahrzeug auf der rechten Fahrspur. Und es befindet sich Öl auf der Fahrbahn und geblitzt wird auf der A9 Richtung Berlin zwischen Köselitz und Kleinmarzehns. Soweit der Verkehrsdienst, 8.04 Uhr.
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0: Im Studio Katrin Haunscheid, guten Morgen. Wie geht es weiter bei Volkswagen? Diese Frage treibt nicht nur hunderttausende VW-Mitarbeiter um, sondern eine ganze Branche und ganze Regionen, die von Volkswagen profitieren und in Teilen abhängig sind. Ein Sanierungskonzept wird derzeit im Konzern beraten. Die Ideen, die durchgesickert sind, stellen die Existenz von 4 Standorten in Frage. Aber möglicherweise gibt es auch andere Ansätze, um den Konzern wirtschaftlich wieder flott zu kriegen. Jan Busche.
4: Es gäbe intelligentere Lösungen, als Werke zu schließen, so hat es VW-Chef Blume jetzt der Bild am Sonntag gesagt. Er deutete an, dass weitere Einsparungen an Standorten der bessere Weg sein könnten. Zuletzt war darüber spekuliert worden, dass der VW-Vorstand 4 Werke schließen könnte, nämlich in Hannover, Zwickau, Emden und Neckarsulm. Nach Medienberichten gab es aber Mitte der Woche Gegenwind im Aufsichtsrat, so vom Land Niedersachsen und von Arbeitnehmervertretern. Der Sparplan bei VW sieht unter anderem vor, zehntausende Stellen zu streichen und die Modellflotte deutlich zu verkleinern.
0: 2 Monate vor der Landtagswahl in Sachsen-Anhalt zeigt sich die AfD geschlossen und siegesgewiss. Bei ihrem Parteitag in Magdeburg gestern hat sie einmal mehr ihren Anspruch betont, die Alleinregierung übernehmen zu wollen. In Umfragen liegt die Partei zurzeit bei gut 40%. Unter großem Beifall hat Spitzenkandidat Ulrich Siegmund das 100-Tage-Programm vorgestellt. Mit dabei war unsere Sachsen-Anhalt-Korrespondentin Doreen Jonas.
5: 10 Punkte sind es, die die AfD im Falle eines Wahlsiegs als erstes umsetzen möchte. Spitzenkandidat Ulrich Siegmund stellt sie unter großem Applaus vor. Ganz vorn die Kündigung des Medienstaatsvertrags. Wegen einzuhaltender Fristen und zu erwartender juristischer Schritte dürfte es mit dem Ausstieg aus dem Öffentlich-Rechtlichen aber nicht ganz so schnell gehen.
6: Abschieben ab Minute 1. Wir werden die Plätze von Abschiebehaftplätzen deutlich ausbauen. Wir möchten Führerscheine bezuschussen, vor allem für Auszubildende. 1.500 Euro soll es gefördert geben. Wir möchten an Problemschulen, wo Kinder Angst vor Gewalt haben, vor Mobbing haben, kurzfristig Abhilfe schaffen mit einem Wachschutz. Für jede Regenbogenflagge, die diese Landesregierung aufgehängt hat, hissen wir später 10 Deutschlandflaggen. Das wird eine Selbstverständlichkeit.
5: Auch soll die Imagekampagne des Landes von Hashtag Moderndenken in Hashtag Deutschdenken geändert, politischen Stiftungen und demokratiefördernden Vereinen der Zuschuss gestrichen, Ministerien reduziert werden. All das könnte, ist sich Siegmund sicher, binnen kürzester Zeit umgesetzt werden. Noch aber sei die Wahl nicht gewonnen, sagt der 35-jährige Spitzenkandidat und ruft die knapp 250 Delegierten zum Endspurt im Wahlkampf auf.
6: Lasst uns jetzt einfach jede Stunde nutzen, Seite an Seite, um genau das zu schaffen, worin viele Bürger Vertrauen setzen, wo gerade ganz Deutschland drauf blickt, nämlich auf diese historische Wahl. Lasst uns gemeinsam Geschichte schreiben. Am 6.9. zählt es hier in Sachsen-Anhalt. Wir werden es gemeinsam schaffen. Wir werden Geschichte schreiben. Auf einen tollen Wahlkampf, liebe Freunde. Dankeschön.
5: AfD-Landeschef Martin Reichert schwört in seiner Rede auf die Herausforderungen einer Regierungsübernahme ein. Von Stolz, Anstand und Ehre ist da viel die Rede, von Hoffnung und Demut.
7: Wir treten mit einer Prämisse an, die jedem Ehrenmann Gesetz ist. Was wir versprechen, das halten wir. Wir heben uns damit ab vom politischen Establishment und insbesondere von der CDU, einer Partei, in der Ehrlosigkeit und Lüge als letzter Markenkern verblieben ist, liebe Freunde.
5: Eine außergewöhnlich scharfe Attacke gegen die CDU, die auch andere Redner unter Beifall immer wieder aufnehmen. Zur Frage des Personals für eine AfD-geführte Regierung sagt er:
7: Wenn uns 45% im Lande wählen, dann erreichen wir auch Prozentanteile von weit über 30% in den Ämtern, in den Behörden, in den Schulen, bei der Polizei. All diese, die uns dort heute wählen, die werden uns helfen.
5: Turnusmäßig wird die AfD auch einen neuen Vorstand. Er unterscheidet sich wenig vom alten. Gegenkandidaten gibt es keine. Martin Reichert wird mit 89% als Parteichef wiedergewählt. Ebenso erfolgreich auch seine beiden Stellvertreter, Oliver Kirchner und Hans-Thomas Tilschneider. Tilschneider geht als Hauptautor des AfD-Wahlprogramms. Einen Autor, so Parteichef Reichert,
7: den wir mit Fug und Recht den größten Rechtsintellektuellen Sachsen-Anhalts nennen dürfen und einen der größten rechten Denker Deutschlands.
5: Der neue Generalsekretär heißt Tobias Rausch. Er ist parlamentarischer Geschäftsführer in der AfD-Landtagsfraktion und stand im Zentrum der Affäre um Überkreuzbeschäftigungen von Verwandten bei Abgeordneten. Zur Aufarbeitung der sogenannten Vetternwirtschaftsaffäre hat die AfD eine interne Kommission eingerichtet. Zum aktuellen Stand heißt es dazu: Sie arbeitet. Interessant ist auch die Finanzentwicklung der Partei. Durch den deutlichen Anstieg der Mitgliederzahlen auf etwa 3.500 steht im Ganzen mehr Geld zur Verfügung. Für den Wahlkampf verfügt die Partei über ein Budget von 1,4 Millionen Euro. Mit Blick auf das Spendenaufkommen gibt es, wie es beim Parteitag heißt, einen regelrechten Siegmund-Effekt. Seit seiner Nominierung sei ein Vielfaches an Spenden eingenommen worden. Allein in diesem Jahr bislang fast eine halbe Million Euro.
8: Dorin Jonas berichtete. Und wir schauen ins Ausland. Das US-Militär hat in der vergangenen Nacht erneut Stellungen im Iran angegriffen. Die von US-Präsident Trump befohlenen Angriffe erfolgten, nachdem Iran ein Containerschiff auf der Straße von Hormuz beschossen hatte. Aus New York berichtet Martin Ganselmeier.
9: Es ist schon die dritte Angriffswelle des US-Militärs gegen Stellungen im Iran innerhalb von einer Woche. Und erneut gab US-Präsident Trump den Angriffsbefehl als Reaktion auf iranische Attacken gegen ein Handelsschiff, das die Straße von Hormuz ohne Abstimmung mit Iran passieren wollte. Nach Angaben des US-Regionalkommandos CENTCOM hatten iranische Revolutionswächter ein unter zypriotischer Flagge fahrendes Containerschiff beschossen. An Bord sei ein Feuer ausgebrochen und erheblicher Schaden im Maschinenraum entstanden. Ein Besatzungsmitglied werde vermisst. Iran habe eine weitere Gelegenheit verpasst, sich an das Mitte Juni vereinbarte Rahmenabkommen zu halten, kritisierte das US-Militär. Zuvor hatten Irans Revolutionswächter erklärt, das Schiff habe die maritime Sicherheit in der Meerenge gefährdet. Mehrere Schiffe hätten versucht, eine nicht genehmigte Route zu fahren. Deshalb bleibe die Straße von Hormuz bis auf Weiteres geschlossen. Man werde keinem Schiff mehr die Durchfahrt gestatten. Damit eskaliert trotz aller Bemühungen um eine diplomatische Lösung erneut der Konflikt um die Kontrolle der Meerenge. Iran will diese nicht aus der Hand geben. Dagegen bestehen die USA auf mautfreier Durchfahrt für Handelsschiffe und empfehlen eine Route an der Küste zu Oman. Eine baldige Lösung des Streits wird immer unwahrscheinlicher.
8: Bundespräsident Frank-Walter Steinmeier hat seine Amtsgeschäfte am neuen Übergangssitz am Spreebogen aufgenommen. Mit dem Wechsel der Präsidentenstandarte, der offiziellen Flagge des Staatsoberhauptes, endet die Arbeit in Schloss Bellevue zumindest vorerst. Das Schloss und das Bundespräsidialamt stehen vor einer jahrelangen Sanierung. Dietrich Karlmeurer.
10: Modern, mit bunten Fassadenelementen und direkt an der Spree gelegen, zwischen Berliner Hauptbahnhof und Kanzleramt. Der neue Amtssitz des Bundespräsidenten wirkt eher nüchtern als repräsentativ. Manch Passant rätselt noch über das Gebäude.
11: Man könnte sich eher denken oder vorstellen, dass es vielleicht eine Jugendherberge ist oder Krankenkassenzentrale.
12: Eher nichtssagend im Vergleich zu dem, wo er sonst residiert.
13: Ich meine, die Lage gegenüber vom Kanzleramt, das hat auf jeden Fall viele Vorteile, glaube ich.
14: Entspricht halt unserer Republik. Bescheiden.
10: Das neue Domizil unterscheidet sich deutlich vom 1785 erbauten Schloss Bellevue. Protokollchefin Maike Liebschner erklärt:
15: Es ist kein Schloss, es ist kein Stuck, es ist kein Gold, es ist kein Prunk, sondern es ist ein modernes, zeitgemäßes Gebäude.
10: Sichtbeton prägt viele Bereiche. In dem Bau sollen Staatsgäste empfangen werden, Ministerinnen und Minister sollen hier vereidigt werden. Auch der Weg der Besucher unterscheidet sich von Bellevue.
16: Im Schloss mussten die Gäste in das erste Obergeschoss gehen, genau 34 Stufen über eine sehr repräsentative Treppe nach oben gehen. Hier fahren wir in eine sehr schöne Etage, in die 6. Etage und haben dafür 3 Fahrstühle zur Verfügung.
10: In der 6. Etage liegt ein halbrunder Veranstaltungssaal. Er gehört zu den wichtigsten Räumen des neuen Amtssitzes. Hier sind Empfänge, Konzerte und Ordensverleihungen geplant. Von dort aus reicht der Blick über das Regierungsviertel.
16: Man sieht das Kanzleramt, man sieht den Reichstag, man sieht eine Botschaft, man sieht ein Ministerium, man sieht die Bundespressekonferenz. Mehr als hier im politischen Berlin geht nicht.
10: Hinter den Kulissen lief der Umzug seit Wochen. Möbel, Akten, Computer, Kunstwerke und Küchenausstattung mussten an den neuen Standort gebracht werden. 900 Umzugskartons. Auch der Weinkeller mit rund 5000 Flaschen zog um, erzählt Chefkoch Jan-Göran Barth.
17: Wir haben aus allen Weinanbaugebieten Weine da, ob es aus Sachsen ist, aus Württemberg, aus Rheinhessen, von der Hessischen Bergstraße. Also wir wollen ja das gesamte Land präsentieren und nicht nur einzelne Weingüter.
10: Der Umzug wurde notwendig, weil Schloss Bellevue und das Bundespräsidialamt nach mehr als 30 Jahren grundlegend saniert werden müssen. Die Arbeiten kosten mehrere hundert Millionen Euro. Einschließlich Reserven für Risiken und steigende Baupreise nähert sich das Vorhaben der Milliardengrenze. Rund 8 Jahre sind für die Sanierung eingeplant. So lange arbeitet der Bundespräsident vom Spreebogen aus. Danach soll Schloss Bellevue wieder Sitz des Staatsoberhaupts werden. Für Frank-Walter Steinmeier ist der Abschied von Bellevue allerdings endgültig. Seine Amtszeit endet nächstes Jahr. Beim Rundgang durch die neuen Räume erzählt der Bundespräsident, dass einige Erinnerungen mit umgezogen sind. Etwa Bücher und ein Gemälde von Schloss Bellevue.
18: Und hier haben wir auch noch so eine kleine Brücke zum Bellevue. Das ist der Konferenztisch, an dem ich dann auch in Zukunft Staatsgäste aus aller Welt empfangen werde.
10: Es sehe noch alles sehr aufgeräumt aus, sagt Steinmeier, als er am Schreibtisch im neuen Amtssitz Platz nimmt und die erste Amtshandlung vollzieht.
18: So, die erste Unterschrift war das am neuen Amtssitz.
8: Und damit ist es 8:15. Sie hören MDR aktuell und das ist zur Stunde unser Top-Thema. In der Debatte um Werksschließungen hat sich VW-Chef Blume gegenüber der Bild am Sonntag geäußert. Im Interview sagte er, es gäbe intelligentere Lösungen, als Fabriken dicht zu machen. Stattdessen könnte auch an den Standorten weiter eingespart werden. Mirko Jugelt hat die weiteren Meldungen.
3: In Finsterwalde ist ein Testspiel des Halleschen FC gegen Energie Cottbus wegen eines rassistischen Vorfalls abgebrochen worden. Ein Cottbuser Spieler war aus dem Halle-Fanblock mit Affengeräuschen lautstark beleidigt worden. Beide Vereine verurteilten die Vorkommnisse. In einer gemeinsamen Erklärung hieß es, für Rassismus und Diskriminierung gebe es keinen Platz. Die Bahnstrecke zwischen Düsseldorf und Köln ist nach einem mutmaßlichen Brandanschlag am Abend wieder freigegeben worden. Im Internet tauchte ein Bekennerschreiben einer linksextremistischen Gruppierung auf. Darin heißt es unter anderem, man habe Brandsätze in Kabelschächten deponiert. Der Staatsschutz ermittelt. Die israelische Polizei hat im Westjordanland nach eigenen Angaben 4 Männer festgenommen. Sie sollen ein Fahrzeug mit ausländischen Journalisten beschädigt haben. Der US-Fernsehsender CNN bezeichnete den Vorfall auf seiner Website als Angriff israelischer Siedler auf sein Team. Das Wetter, heute oft Sonne, gebietsweise mehr Wolken, im Osten einzelne Schauer, 26 bis 32 Grad, morgen teils sonnig, teils länger bewölkt, meist trocken. 24 bis 31 Grad. MDR aktuell Verkehrsdienst. Vorsicht auf der A9 Richtung Berlin zwischen Schkeuditzer Kreuz und Wiedemar steht ein defektes Fahrzeug auf der rechten Fahrspur und es befindet sich Öl auf der Fahrbahn. Vorsicht auf der B4 zwischen Rote Sütte und Ilfeld sind Kühe auf der Fahrbahn. Geblitzt wird auf der A9 Richtung Berlin zwischen Köselitz und Kleinmarzehns. Soweit der Verkehrsdienst, 8:17 Uhr.
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19: Mit Sven Kochale. Eine rote Karte schreibt bei der Fußballweltmeisterschaft gerade Geschichte. Es geht um einen Spieler des US-Teams, der vom Schiedsrichter wegen eines Foulspiels vom Platz gestellt worden war. US-Präsident Donald Trump hat das gesehen, war erbost und hat sich umgehend beim Präsidenten des Fußballweltverbandes Gianni Infantino beschwert. Und daraufhin ist etwas passiert, was es so noch nie in der langen Historie des Fußballs gegeben hat. Die rote Karte wurde zurückgenommen. Der US-Spieler durfte weiter am WM-Turnier teilnehmen. Und der Fußballweltverband hatte seinen nächsten Skandal. Darüber reden wir mit dem Juristen Hans-Joachim Eckert. Er hat etliche Jahre in der Ethikkommission des Fußballweltverbandes gearbeitet. Als Vorsitzender der sogenannten rechtsprechenden Kammer hat er zum Beispiel in einer Korruptionsaffäre den damaligen FIFA-Präsidenten Sepp Blatter zu einer Sperre verurteilt und diesem zeitweise alle Tätigkeiten im Zusammenhang mit dem Fußball untersagt. Ich grüße Sie, Herr Eckert.
20: Guten Tag.
19: Wie erleben Sie den Fall als ehemaliger Vorsitzender der rechtsprechenden Kammer der FIFA-Ethikkommission?
20: Ich bin entsetzt, um das mit einem Wort zu sagen. Das sprengt alle Vorstellungen, die man von einer sportlichen, fairen Umgangsweise mit Fußballern hat. Die rote Karte, die ist erteilt worden vom Schiedsrichter, der hat dafür die Zuständigkeit. Und wenn man gegen eine solche Karte vorgehen will, dann kann das der Spieler selber oder in diesem Fall der amerikanische Fußballverband. Mit Sicherheit aber geht es nicht, dass ein Präsident anruft beim anderen Präsidenten, Infantino, und sagt, mach mal und schau, dass die Karte wegkommt. Das ist ein Eingriff in die Kompetenzen des Sportes und es ist unmöglich, was da passiert.
19: Ich würde auch mal unterstellen, dass viele gar nicht auf diesen Gedanken kommen würden, also in diesem Falle Staats-, Regierungschefs, auf diese Art und Weise Einfluss zu nehmen auf einen Sportwettbewerb. Was treibt Donald Trump da? Was ist das aus Ihrer Sicht für ein Handeln?
20: Ich glaube, das ist eine rein politische Entscheidung. Er will zeigen, dass ihm Fußball am Herzen liegt, was es nicht tatsächlich tut. Er hat andere Sportarten, dann sind die Käfigkämpfe sind viel wichtiger als Fußball. Diese rote Karte konnte man geben, das sind natürlich Tatsachenentscheidungen. Und dann gibt es Regularien, wie man mit dieser roten Karte umgeht. Und dann wird geprüft, ob die rote Karte zu Recht erteilt worden ist oder nicht. Und das entscheidet nicht der Präsident Donald Trump.
19: Nun hatte er sich aber vermutlich gedacht, er könne hier durchaus noch etwas bewegen, was ja dann auch zum Ziel geführt hat, wie auch immer man das bewerten will an dieser Stelle. Er hat also den FIFA-Präsidenten Gianni Infantino kontaktiert und daraufhin ist diese rote Karte zurückgenommen worden. Nun hätte er aber der FIFA-Präsident auch erkennen können, dass hier vielleicht eine Grenze überschritten wird und dennoch hat er in diesem Spiel mitgemacht. Was sagt das aus?
20: Nun, soweit ich es weiß, hat Gianni Infantino gesagt, er habe sich da nicht eingemischt. Hier hat das zuständige Gremium selbstständig entschieden. Für mich von Interesse ist nur, Herr Trump hat offen dargelegt, dass er telefoniert hat. Er hat telefoniert mit Gianni Infantino. Und die Botschaft des Präsidenten von Amerika muss Infantino weitergegeben haben. Inwieweit hier Infantino Einfluss genommen hat, kann ich nicht beurteilen.
19: Aber das müsste jetzt die Ethikkommission dringend interessieren, welche Rolle Gianni Infantino an dieser Stelle gespielt hat?
20: Nun, der Europarat hat sich ja schon gemeldet. Ich glaube, 55 Leute haben unterschrieben und haben also dringend eine Aufklärung gefordert. Und ich muss sagen, diese Aufforderung ist auch notwendig. Wer hat wann, mit welchem Inhalt angerufen und wie sind innerhalb der FIFA diese Gespräche weitergegeben worden, also von Trump zu Infantino und hat Infantino dann mit anderen Leuten Kontakt aufgenommen. Und hier wäre die Untersuchungskammer der Ethikkommission gefragt. Die Einleitung eines Verfahrens heißt noch gar nicht, dass da was rauskommen muss, aber schlicht und einfach die Aufklärung ist dringend notwendig. Und das ist etwas, was ich der FIFA ankreide, dass man also in den letzten Jahren nicht mehr gehört hat, was sie eigentlich machen in der Ethikkommission. Die Verfahren sind ganz wenig geworden und die Entscheidungen auch.
19: Wir reden über die vielleicht berühmteste rote Karte des Weltfußballs jetzt bei der Weltmeisterschaft in Nordamerika, wo der US-Präsident Donald Trump eingegriffen hat. Und wir reden darüber mit Hans-Joachim Eckert hier im Interview der Woche bei MDR aktuell, Ex-Mitglied in der Ethikkommission der FIFA. Sie haben sich seinerzeit mit einem riesigen Machtzirkel angelegt, undurchsichtig, wo viel hinter verschlossenen Türen stattfindet. Wie haben Sie die FIFA als Machtgeflecht erlebt?
20: Ich habe einmal an anderer Stelle gesagt, dass meine ursprüngliche Tätigkeit bei der Justiz als Staatsanwalt im Bereich der Wirtschaftskriminalität und organisierten Kriminalität und auch die Tätigkeit als Richter nicht anders war als das, was ich bei der FIFA vorgefunden habe. Es ist das Kartell des Schweigens und es ist das Kartell, wie kann ich möglichst viel Geld verdienen.
1: Wie kann ich mir den Umgang mit dem damaligen FIFA-Präsidenten Sablatter vorstellen?
20: Ich kann nur eines sagen, dass der Herr Blatter sich niemals, nicht einmal als die Ermittlungen gegen ihn gelaufen sind, sich in irgendeiner Form in die Tätigkeit der Ethikkommission eingemischt hat. Die einzigen Gespräche, die es gegeben hat, weil man hat sich, weil ich ja sehr oft in Zürich war, unten in der Garage zufällig getroffen und dann hat er gefragt, haben Sie Zeit für einen Kaffee bei mir? Und dann bin ich dann zum Espresso gegangen und ein Wasser getrunken und dann hat er mich gefragt, ob ich alles habe, was ich brauche, ob ich genügend Leute habe, ob ich genügend Mittel habe. Es wurde niemals mit ihm über auch nur ein Verfahren gesprochen. Ich möchte das an der Stelle ganz deutlich sagen, dass die Ethikkommission in diesen 5 Jahren nicht tangiert war von außen mit dem Versuch, hier in irgendeiner Weise Einfluss zu nehmen.
1: Also das war aus Ihrer Sicht aufrichtiges Angebot und man hat sie tatsächlich machen lassen.
20: Gut, es mag auch sein, dass die Ethikkommission auch mit Michael Garcia und Cornel Borbeli, vielleicht auch in meiner Person, und ich hatte einen Stellvertreter, einen hochrangigen Rechtsanwalt und Richter aus Australien, dass diese Ethikkommission, nachdem sie sich gefunden hatte, eigentlich zu stark war, als dass man sie noch hätte beeinflussen können.
1: Und später kam dann Gianni Infantino als Nachfolger von Sepp Blatter. Wie mächtig ist Gianni Infantino geworden? Ist er noch mächtiger als Sepp Blatter?
20: Ich weiß nicht, ob man das mit Macht bezeichnen kann. Man muss sagen, dass natürlich gewisse Regularien auch von Herrn Blatter schon eingeführt wurden, weil man natürlich immer wieder gewählt werden wollte. Und da gab es dieses System schon länger, dass die einzelnen Verbände Geld bekommen haben und das hat Infantino auch übernommen und er hat eben jedem Verband $1 Million versprochen. Und wenn Sie sich vorstellen, dass die Malediven, der Fußballverband in den Malediven oder der inneren Mongolei $1 Million bekommt, dann ist das eine andere Summe, als wenn der DFB oder der englische Fußballverband 1 Million bekommt. Und so kann man natürlich Stimmen werben, sage ich jetzt mal. Ich will nicht das Wort kaufen verwenden, sondern solche Stimmen werden eingeworben.
1: Sie wollen gern das Wort kaufen verwenden?
20: Kaufen würde heißen, dass es für sich gesehen korrupt ist. Aber ich kann natürlich als Verband entscheiden, wenn also das Council, das Entscheidungsgremium wie der Aufsichtsrat zustimmt, dass jeder Verband von den Einnahmen aus dem Fußballgeschäft $1 Million bekommt, dann kann ich nicht sagen, dass das gekauft ist, sondern das hat der Verband so entschieden, dass diese Summen ausbezahlt werden. Der Fußball ist in diesem Bereich sicherlich auch politisch. Ich meine, wenn man sich überlegt, und Blatter hat er das nun sehr geschickt gemacht, dass er eben die Weltmeisterschaften schon immer in Bereiche gegeben hat, wo sie bisher nicht waren, wie zum Beispiel nach Südafrika und so weiter. Das ist sicherlich sportpolitisch vertretbar und auch gut, dass also Länder auch am Fußballgeschäft beteiligt werden, weil nur Fußball wird überall gespielt. Das ist also nicht zu beanstanden und Gianni Infantino macht das auch.
1: Wie viel Lust haben Sie noch, die Fußball-Weltmeisterschaft zu gucken?
20: Ich schaue die Zusammenfassungen an, das reicht. Ich meine, Sie müssen auch sehen, wie wichtig es ist. Und zwar, wie wichtig ist der Fußball gerade in den Bereichen, wo wir gefährdete Kinder haben. Wenn Sie Kinder mit 6, 8, 10 Jahren in einen Verband, in einem Verein haben mit einem guten Trainer und können dort ein Gemeinschaftsgefühl herstellen, dann haben diese Kinder eine Basis und werden wesentlich stabiler, als wenn sie nur auf der Straße aufwachsen. Und dieses Gemeinschaftsgefühl muss man natürlich auch fördern. Und hier darf niemand von außen daherkommen, sodass der Eindruck entsteht, hier wird irgendjemand bevorzugt, bloß weil man das politisch will.
1: Haben die Mächtigen der FIFA dieses Ideal aus den Augen verloren?
20: Ja, es geht ums Geld.
1: Einblicke in den Fußballweltverband. Danke für das Gespräch, Hans-Joachim Eckert, Ex-Mitglied in der Ethikkommission des Fußballweltverbandes.
20: Ja, ich bedanke mich, dass ich die Möglichkeit hatte, etwas dazu zu sagen. Und ich glaube, dass es wichtig ist, dass man hier in diesem Fall auch dranbleiben muss. Und ich glaube, dass es wichtig ist, dass die Politik auch auf die Geschehnisse beim Fußball-Weltverband ein Auge wirft.
8: Und das Gespräch gibt es auch in der ARD Sounds App. Und das nächste Gespräch, das gibt's jetzt live und in Farbe mit Jörg Schröder in unserem Wetterstudio. Ja, wie wird's heute?
4: Ja, ein bisschen Farbe habe ich auch. Können Sie noch ein bisschen aufpeppen? Denn das kriege ich auch hin, denn die Sonne scheint ja heute. Natürlich mit dem entsprechenden UV-Schutz, also ohne Sonnenschutz sollte man auf alle Fälle heute nicht sich draußen bewegen. Und schauen wir mal gleich aber an, wie viele Sonnenstunden wir heute erwarten. In den meisten Gebieten erwarten wir heute bis zu 14 Sonnenstunden. Wir schöpfen also da quasi das aus, was zu dieser Jahreszeit möglich ist. Aber es gibt so ein paar Ecken, gibt es einfach weniger Sonnenschein. Da sind gerade mal so 8 bis 9 Sonnenstunden möglich und das ist eben halt in Mittel- und auch in Ostsachsen. Man merkt es dort schon, da haben wir zum Teil mit vielen Wolken zu tun, da nieselt es ein bisschen, da haben wir mehr Tiefdruckeinfluss. Das heißt, in Mittel- und Ostsachsen, da ist es zeitweise stärker bewirkt, packt man vorher den Regenschirm ein, kann es mal ein bisschen tröpfeln und da, wie gesagt, nicht ganz so viel Sonnenschein. Ansonsten mit viel Sonne erwarten wir am Nachmittag Werte bis 32 Grad.
8: Und morgen, ganz kurz noch dieser Blick, bleibt es dann so?
4: Man kann grob sagen, im Wesentlichen schon. Thüringen bekommt den meisten Sonnenschein, Sachsen, Sachsen-Anhalt ein paar mehr Wolken.
8: Und das war Jörg Schröder in unserem Wetterstudio. Dankeschön.
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8: Ja, und in etwa 20 Minuten, da gibt's unsere Rubrik Religion und Gesellschaft. Wir berichten über die Zukunft der Theologie an der Universität. Die Studierendenzahlen schrumpfen nämlich in ganz Deutschland. Das ist eines der Themen hier bei uns im Programm. Und wir erinnern an den Völkermord in Srebrenica, der Genozid vor 31 Jahren.
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3: Um 8.30 Uhr mit Mirko Jugelt. VW-Chef Oliver Blume will Werksschließungen in Deutschland vermeiden. Er sagte der Bild am Sonntag, es gebe intelligentere Lösungen, als Fabriken dicht zu machen. Stattdessen setze er auf weitere Einsparungen an den Standorten. Medienberichten zufolge gelten die Werke in Zwickau, Hannover, Emden und Neckarsulm als gefährdet. Dort arbeiten rund 40.000 Beschäftigte. Nach Beratungen des Volkswagen-Aufsichtsrats Mitte der Woche hatte Blume erklärt, man werde Überkapazitäten abbauen und die Modellpalette um bis zu 50% reduzieren. Die USA haben zum dritten Mal binnen einer Woche in der Nacht den Iran angegriffen. Das US-Militär erklärte, es seien rund 140 militärische Ziele getroffen worden. Die USA sprachen von einer Reaktion auf einen iranischen Angriff auf ein Containerschiff in der Straße von Hormuz. Der Frachter brenne, ein Besatzungsmitglied werde vermisst. Inzwischen griff der Iran ein weiteres Schiff in der Straße von Hormuz an. Teheran hatte die Meerenge zuvor für geschlossen erklärt. Zudem griff Teheran nach eigenen Angaben US-Militärbasen in den Vereinigten Arabischen Emiraten, Bahrain und Katar an. Der Landkreistag hält angesichts zunehmender Wasserknappheit Einschränkungen für nötig. Präsident Achim Brötel sagte der Neuen Osnabrücker Zeitung, in stärkeren Hitze- und Trockenphasen müssten private Komfortverbräuche hinterfragt werden, etwa das Befüllen von Pools. Man setze aber zunächst auf die Vernunft der Menschen. Der Verband kommunaler Unternehmen forderte, genehmigungsfreie Nutzungen von Grundwasser so weit wie möglich einzuschränken, auch für private Zwecke. Ein Tempolimit von 130 Kilometern pro Stunde auf deutschen Autobahnen senkt einer Studie zufolge die Zahl der Unfallopfer jährlich um bis zu 90. Der Unfallforscher Siegfried Brockmann von der Björn-Steiger-Stiftung sagte, das seien zwar nur 3% aller Unfalltoten. Für eine Einzelmaßnahme

0: Neuhaus am Rennweg, sonnig 17, Oschatz sonnig 21, Plauen sonnig 17, Wernigerode sonnig 20 und Wittenberg sonnig 20 Grad. Heute Sonne und Quellwolken, im Mittel- und Ostsachsen noch länger stark bewölkt, einzelne Schauer, Höchstwerte 26 bis 32 Grad, teils auffrischender Nordwestwind. Morgen in Sachsen und im Osten Sachsen-Anhalts zum Start viele Wolken, vereinzelt Schauer, später überall Sonne und trocken, Höchstwerte 24 bis 31 Grad. Am Dienstag einzelne Schauer und Gewitter, kaum Temperaturänderung. MDR-Verkehrsdienst, Vorsicht auf der A2 Richtung Berlin. Zwischen Thesen und Ciesa liegt ein Metallteil auf der Fahrbahn. A14 Richtung Dresden zwischen Döbeln-Ost und Nossen-Nord, Behinderungen wegen Straßenschäden. Vorsicht auf der B4 zwischen Rothesütte und Ilfeld sind Kühe auf der Fahrbahn und geblitzt wird auf der A9 Richtung Berlin zwischen Köselitz und Kleinmarzehns. Soweit der Verkehrsdienst, 8.34 Uhr.
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2: Mit Katrin Hauenschütt im Studio. Guten Morgen. Während des Bosnienkrieges Anfang der 90er Jahre flohen Zehntausende Bosniaken in die Kleinstadt Srebrenica, die zu diesem Zeitpunkt eine Schutzzone der Vereinten Nationen war. Aber die UN-Blauhelme vor Ort versagten und konnten die bosnischen Muslime nicht beschützen. Am 11. Juli nahmen die Truppen der bosnischen Serben unter General Mladic die Stadt ein, trennten Frauen und Kinder von Männern und Jungen. Was mit diesen Männern passiert, wird als das schwerste Kriegsverbrechen in Europa seit dem Zweiten Weltkrieg in die Geschichte eingehen. Ein Genozid, an den an diesem Wochenende gedacht wird. David Freches.
3: Ein Friedhof voller Menschen, voll mit Familien und Freunden, die an Gräbern stehen und den Opfern des Völkermordes von Srebrenica gedenken. Der Genozid jährt sich zum 31. Mal. Im Juli 1995 ermordeten bosnisch-serbische Soldaten im Bosnienkrieg dort über 8000 Bosniaken. Wer verstehen will, wie wichtig es auch nach all diesen Jahren ist, ein Grab auf dem Friedhof zu haben, der erhält eine Antwort von Munira Subasic. Sie ist die Präsidentin vom Verein Mütter von Srebrenica, ein Bündnis aus Hinterbliebenen, das sich für Aufklärung und ein würdevolles Gedenken einsetzt.
4: Ich habe den Völkermord überlebt, aber er hat 22 meiner Familienangehörigen umgebracht. Mein Mann wurde getötet, mein jüngster Sohn, den ich am meisten geliebt habe, umgebracht, weil sie muslimisch waren. Ich habe 2 Knochen von meinem Sohn gefunden, aber ich habe einen Grabstein, einen Ort, um zu zeigen, dass er in Srebrenica gelebt hat. Aber viele Mütter haben das nicht.
3: Auch Alnes Alic hatte das lange nicht. Er ist einer der Menschen, die an diesem Wochenende auf dem Friedhof getrauert haben. Meine Großeltern wurden im Krieg getötet, mein Vater ebenfalls. 3 Onkel väterlicherseits und 3 Onkel mütterlicherseits. Auch der Ehemann meiner Tante und mein Cousin wurden getötet. Alnes war 1 Jahr alt, als sein Vater ermordet wurde. Seine sterblichen Überreste waren in einem der 10 Särge, die für die Trauerfeier an der Gedenkstätte und auf dem Friedhof in Potočari angekommen sind, einem kleinen Dorf ganz in der Nähe von Srebrenica. Es sind die 10 Opfer, die in diesem Jahr bestattet wurden. Einige dieser Überreste wurden bereits 1997 entdeckt, andere erst vor 4 Jahren. Viele der Familien dahinter warten auf die Entdeckung weiterer Massengräber, in der Hoffnung, zumindest noch weitere Knochen zu finden und die sterblichen Überreste ihrer Angehörigen in möglichst vollständigem Zustand bestatten zu können. Es ist eine schmerzliche Hoffnung. Das weiß auch Emsa Fazlic. Sie arbeitet in Sarajevo am Institut für Vermisste Bosnien-Herzegowinas.
5: Besonders von den Menschen, die dieser Tage beigesetzt werden, sind im Durchschnitt nur etwa 50% des Skeletts vorhanden. Das zeigt, dass dieses Verbrechen bis heute andauert, in gewisser Weise. Noch 30 Jahre später suchen wir nach sterblichen Überresten. Bis heute werden Nachgrabungen durchgeführt. Knochen für Knochen werden untersucht, über Jahre hinweg und bereits bestatteten Opfern zugeordnet.
3: Die sterblichen Überreste zu identifizieren, ist eine gleichermaßen komplexe wie auch schmerzhafte Arbeit, vor allem für die Angehörigen.
5: Sie erleben ihre Traumata immer wieder neu. Viele glaubten, mit der ersten Beisetzung zumindest einen Teil ihrer Trauer abschließen zu können. Doch dann

0: müssen wir sie erneut kontaktieren, erneut um ihre Zustimmung bitten, das Grab zu öffnen und weitere sterbliche Überreste beizusetzen. So werden sie gezwungen, dieselbe Erfahrung auch 3 Jahrzehnte später immer wieder zu durchleben.
1: Aber es gehe darum, allen Opfern ihre Würde zurückzugeben, sagt Emza Fazlic. Und so suchen sie und ihr Team auch 31 Jahre nach dem Völkermord von Srebrenica noch weiter. 900 Menschen werden noch vermisst.
2: David Frechers berichtete. Ein Wirbelsturm von der Größe Frankreichs hat die Menschen in vielen Teilen Ostasiens an diesem Wochenende in Atem gehalten. Der Taifun hat dabei auch ein Todesopfer gefordert. Aus Tokio berichtet Thorsten Ifland.
3: Wegen des bislang stärksten Sturms des Jahres hatten die Behörden fast 2 Millionen Menschen an der Ostküste Chinas vorsorglich zur Evakuierung aufgerufen. Der Taifun löste einen Erdrutsch aus und setzte einige Gebiete unter Wasser. Heute sind die Einsatzkräfte vor allem damit beschäftigt, umgestürzte Bäume von den Straßen zu räumen. Auf Taiwan meldete die Feuerwehr mehr als 130 Verletzte, vor allem durch umherfliegende Gegenstände oder Stürze mit Motorrädern. Der Flugverkehr auf der Insel wurde praktisch komplett eingestellt. Auch Gebiete ganz im Süden Japans wurden von heftigem Regen und schweren Sturmböen getroffen. Auf den Philippinen starben 17 Menschen im Zusammenhang mit heftigem Monsunregen, der durch die Auswirkungen des Taifuns verstärkt wurde. Mittlerweile hat sich Bawi abgeschwächt, die Meteorologen warnen aber weiterhin vor starken Regenfällen im Osten und Norden Chinas.
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5: Mit Raimo Hinsdorf einen schönen guten Morgen. Das Quartett der Halbfinalisten bei der Fußball-WM ist komplett. Nach Frankreich und Spanien haben sich auch die Mitfavoriten England und Argentinien in ihren Viertelfinals durchgesetzt. Der Weg dorthin war für beide Teams freilich beschwerlich und holprig. Am frühen Morgen deutscher Zeit haben sich Lionel Messi und Co. erst in der Verlängerung gegen dezimierte Schweizer durchgesetzt. Jan Wochner fasst zusammen.
6: Der vielleicht kurioseste Platzverweis der WM-Geschichte entschied dieses Viertelfinale. Die Schweizer hatte Argentiniens frühe Führung erzielt von McAllister, Mitte der zweiten Hälfte durch Ndoye gerade ausgeglichen. Da ging der Schweizer Stürmer Breel Embolo zu Boden. Der Schiedsrichter zeigte einem Argentinier gelb, wurde dann aber vom Videoschiedsrichter zum Bildschirm gebeten. Dort war klar zu erkennen, dass es eine Schwalbe von Embolo gewesen war. Statt gelb für Argentinien gab es gelb-rot für den bereits vorbelasteten Embolo, der Tränen überströmt vom Feld musste. Die Schweiz rettete sich in Unterzahl in die Verlängerung. Dort traf dann Julian Alvarez für Argentinien mit einem tollen Fernschuss zum 2:1, ehe Lautaro Martinez in der Nachspielzeit den 3:1 Endstand für den Weltmeister besorgte. Im Halbfinale trifft Argentinien auf England.
5: Ja, und diese Engländer mussten gegen Norwegen ebenfalls bis in die Verlängerung hinein zittern, ehe der überragende Jude Bellingham die Sache übernahm.
7: Ezra now, this is good pressure from England at the start of the first period of extra time. Rodgers is going to have a shot. O'Neill's lost it. It's in! Bellingham is there yet again for England. Two goals in the Azteca.
5: Und wie wir gleich von unserer Reporterin Stefanie Batschek erfahren werden, hing dieser Sieg der Engländer an einem seidenen Faden, konkret an einem womöglich durch den Ball touchierten Kabel.
8: Nach dem Schlusspfiff feierten die England-Fans ihren Helden von Miami mit dem bestmöglichen Song, mit Hey Jude. Jude Bellingham traf sie schon im Achtelfinale gegen Mexiko doppelt und schoss die Three Lions in einem intensiven Viertelfinale gegen Norwegen ins Halbfinale. Die Skandinavier ließen zunächst kaum eine Torchance zu, gingen nach 36 Minuten durch Andreas Schjelderup in Führung. Nach den starken Wechseln des deutschen Trainers Thomas Tuchel, die mit ausschlaggebend für den Sieg waren, gab es vor allem eine Szene, die im Nachhinein diskutiert wurde. Vor dem 1:1 der Engländer soll die Kugel, die Spider-Cam, eine mobile, an seinen hängende Kamera touchiert haben. Weil der Sensor am Ball allerdings keinen Ausschlag zeigte, habe der Video-Assistant-Referee nicht eingegriffen, das Tor zählte. Norwegen fährt nach Hause, England weiter Richtung Halbfinale.
5: 5 Wochen nach seinem Triumph bei den French Open kann sich Tennisprofi Alexander Zverev in England erneut zu einem Grand-Slam-Sieger krönen. Im Wimbledon-Finale trifft der beste deutsche Tennisspieler auf den Vorjahressieger und Weltranglisten-Ersten Jannik Sinner. Die vergangenen 9 Duelle mit Sinner hat Zverev verloren, dank des Triumphs in Paris Anfang Juni aber neues Selbstbewusstsein gewonnen, auch für einen Sieg auf Rasen und auf der größtmöglichen Bühne des Tennissports.
9: Klar, das ist schon sehr, sehr besonders. Das ist etwas, worüber man als Sportler immer träumt. Aber in dem Moment, wo man auf dem Platz steht, versucht man im Moment zu bleiben. Man muss sich konzentrieren. Aber klar, ich habe auch, bevor ich einen Grand Slam gewonnen habe, ich habe immer gesagt, ich habe ein wunderschönes Leben. Ich liebe das, was ich tue. Ich liebe es, Tennis zu spielen. Das ist ein Traum vom kleinen Jungen, auf den größten Bühnen der Welt zu stehen.
5: Heute Nachmittag, 17 Uhr, Zverev gegen Sinner im Wimbledon-Finale und das Ganze live in Ausschnitten hier bei MDR aktuell. Live werden wir heute auch auf dem Sachsenring sein. Der Motorrad-WM-Lauf, der große Preis von Deutschland. Erik Bader blickt auf den Sonntag.
10: Ja, wer auf dem Sachsenring über die MotoGP spricht, der kommt an einem Namen ganz gewiss nicht vorbei, nämlich Marc Marquez. Grand Prix-Sieg Nummer 10 soll her für ihn, für den Fahrer mit der Nummer 93. Ja, seit Jahren dominiert der Spanier die Rennstrecke bei Hohenstein-Ernsthal. Mit einer kurzen Ausnahme, aber mit Sieg Nummer 10, da würde er sogar Historisches schaffen. Bislang hat es nämlich nur ein anderer Fahrer geschafft, 10 Grand Prix-Sieger auf derselben Strecke zu holen. Giacomo Agostini war das in den 60ern und 70ern in Finnland schon eine ganze Weile her. An diesem Wochenende, da könnte es wieder soweit sein. Marc Marquez zeigt sich bereits in Bestform. Sieg im Sprintrennen und die Pole Position fürs Finalrennen in der Königsklasse MotoGP. Und gepusht wird er dabei von seinem Bruder Alex Marquez, der dicht hinter ihm auf dem zweiten Platz im Sprint landete und auch im Qualifying.
11: I mean, he was pushing a lot.
10: Er hat mich richtig unter Druck gesetzt. Ich habe versucht, nicht zu viel ins Risiko zu gehen, weil er auf dem zweiten Platz war und das war auch soweit gut, aber er ist richtig gut gefahren. Das hatte ich schon am Morgen gesehen. Er wird also ein echt starker Gegner sein und darüber bin ich happy, denn es ist schließlich mein Bruder. Ja, und in der Moto2, da setzt sich der Spanier Ortola hauchdünn vor seinen Landsmann Gonzalez vom einzigen deutschen Rennteam Intact GP. Der WM-Führende damit also auf Startplatz 2. In der dritthöchsten Rennklasse Moto3, da hat der gerade mal 17-jährige Uriarte aus Spanien die Pole Position sicher für das heutige Finalrennen. Die Stimmung auf dem Sachsenring, die ist jedenfalls prächtig. Durch das gute Wetter, da strömen die Gäste ja nur so zur Rennstrecke. An den Kassen, da werden bereits viel mehr spontane Besucher registriert als noch im Vorjahr und da kamen ja bereits über 250.000 Motorsportfans. Das dürfte sicherlich auch für die deutschen Nachwuchstalente wie dem Thüringer Finn Kratochwil oder den Sachsen Robin Siegert und Anina Ullas ein tolles Zeichen sein, die ihr Können auch heute nochmal bei den Rennen in den Nachwuchsklassen unter Beweis stellen.
5: Erik Bader über den Sonntag beim Motorradwochenende am Sachsenring.
2: Wir haben es jetzt 8 Uhr und 45 Minuten. 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Das ist zur Stunde unser Top-Thema. In der Debatte um Werksschließungen hat sich VW-Chef Blume gegenüber der Bild am Sonntag geäußert. Im Interview sagte er, es gäbe intelligentere Lösungen, als Fabriken dicht zu machen. Stattdessen könnte auch an den Standorten weiter eingespart werden. Die weiteren Meldungen hat Mirko Jugelt.
12: In Baden-Württemberg hat ein Zug am Abend an einem Bahnübergang bei Heilbronn eine Mutter mit einem Kinderwagen erfasst. Der Polizei zufolge kam die 26-Jährige ums Leben. Das zweijährige Kind sei unverletzt geblieben, ebenso die mehr als 40 Passagiere im Zug. Der Polizei zufolge wird der Bahnübergang auch durch eine Ampel gesichert. Der Taifun Bawi ist über die Ostküste Chinas hinweggefegt. Bäume stürzten um, es kam zu Überschwemmungen und Erdrutschen. Vor dem Sturm waren knapp 2 Millionen Menschen in Sicherheit gebracht worden. An der Wallfahrtskapelle Etzelsbach im Eichsfeld gibt es heute die traditionelle Pferdewallfahrt. Erwartet werden rund 200 Pferde und ihre Besitzer. Nach einem festlichen Gottesdienst sollen sie den Segen erhalten. Das Wetter, heute oft Sonne, gebietsweise Wolken, im Osten einzelne Schauer, 26 bis 32 Grad. Morgen teils sonnig, teils länger bewölkt, meist trocken, 24 bis 31 Grad. MDR aktuell Verkehrsdienst. Vorsicht auf der A9 Richtung Berlin. Zwischen Lobenstein und Schleiz liegt eine Rolle auf der rechten Fahrspur. Vorsicht A2 Richtung Berlin. Zwischen Thesen und Ciesa liegt ein Metallteil auf der Fahrbahn. A14 Richtung Dresden. Zwischen Döbeln Ost und Nossen Nord. Behinderungen wegen Straßenschäden. Vorsicht auf der B4 zwischen Rothesütte und Ilfeld sind Kühe auf der Fahrbahn und geblitzt wird auf der A9 Richtung Berlin zwischen Köselitz und Kleinmarzehns. Soweit der Verkehrsdienst, 8.47 Uhr.
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2: Immer mehr junge Menschen studieren an Sachsens Hochschulen. Zugleich steigt der Spardruck an den Universitäten. In Leipzig steht dabei eine kleine Fakultät besonders im Fokus, die evangelische Theologie. Denn die Studierendenzahlen dort schrumpfen stark wie überall in Deutschland. Längst ist eine Debatte über die Zukunft der akademischen Theologie entbrannt. Andreas Roth.
13: In diesen absoluten Spitzenhochzeiten hatten wir hier ungefähr 1000 Studierende.
14: Weiß Professor Roderich Barth, der Dekan der Theologischen Fakultät.
13: Und jetzt sind wir in den letzten Semestern irgendwo zwischen 500 und 600.
14: Damit spielt Leipzig in einer Liga mit Tübingen, Heidelberg, Göttingen, den renommiertesten und größten evangelischen Fakultäten Deutschlands. Doch immer weniger Menschen gehören einer Kirche an und immer weniger wollen Pfarrerin oder Religionslehrer werden. Deshalb gibt es bundesweit eine Debatte über die Zukunft und Zusammenlegung theologischer Fakultäten. Dabei gehört die Theologie zur Leipziger Universität seit ihrer Gründung 1409. Doch jetzt muss die Hochschule 16 Millionen Euro kürzen. Eine ganze Professur soll bei den Leipziger Theologen eingespart werden, eine weitere nur noch als kostengünstigere Juniorprofessur nachbesetzt werden. Vor allem aber soll wie bei anderen Fakultäten stark bei den wissenschaftlichen Mitarbeitern gekürzt werden, dem sogenannten Mittelbau. Studierende wie Georg Petermann vom Fachschaftsrat befürchten einen Verlust an Qualität.
15: Ich glaube, dass das die Struktur der Fakultät ganz grundlegend gefährden würde, wenn die Seminarvielfalt, die wir jetzt gerade haben und diesen persönlichen Kontakt auch zu den Mittelbauangestellten, dass der wegfallen würde.
14: Viel Praxis in Religionsunterricht und Kirche, das ist eine der Stärken der Leipziger Theologie. Eine andere, hier kommen konservative und liberale Theologen seit Jahrzehnten miteinander in einen Dialog. Der Student Alexander Jahn schätzt das in Leipzig und fürchtet zugleich die geplanten Kürzungen.
16: Meiner Meinung nach werden dadurch ja verschiedene Meinungen nicht mehr abgebildet. Jetzt haben wir noch die Möglichkeit, zwischen Dozenten und Professoren zu wechseln.
14: Der Unileitung aber geht es nicht nur ums Sparen. Rektorin Eva Ines Oberkfell möchte, dass die Theologinnen und Theologen weniger unter sich bleiben und sich stärker als bisher in das Gespräch mit anderen Wissenschaften einbringen.
17: Die Theologie als Wissenschaft ist etwas, was an einer Volluniversität wie unserer, wo wir gerade den Dialog der unterschiedlichen Disziplinen auch befördern wollen, ist eine Disziplin, die hier wirklich ihren festen Platz hat.
14: So eine Offenheit kann sich lohnen, stellt auch Lena Seehausen fest. Sie lehrt und forscht als Wissenschaftlerin und ist Dekanatsrätin der Theologischen Fakultät. Ganz bewusst geht sie auf andere Wissenschaftsdisziplinen zu.
18: Ich persönlich bin gerade im Gespräch mit einem Professor aus der Informatik. Da soll es um Fragen gehen, Moral, Ethik, im Umgang mit KI, im Umgang mit Daten.
14: Selbst zu solch modernen Fragen kann die alte Wissenschaft der Theologie noch eine tiefere Dimension hinzufügen. Auch wenn die Frage bleibt, wie das bei schrumpfenden Ressourcen gehen kann.
2: In Sachsen-Anhalt werden 17 historische Kirchenbibliotheken erschlossen und digitalisiert, vom späten Mittelalter bis weit ins 19. Jahrhundert hinein. Finanziert wird das Ganze von der Deutschen Forschungsgemeinschaft mit rund 1,3 Millionen Euro. Gemeinsam mit der Staatsbibliothek zu Berlin entsteht damit zum ersten Mal ein Gesamtblick auf eine ganze kirchliche Bibliothekslandschaft im Kernland der Reformation. Sandra Meyer informiert darüber.
19: Es geht darum, dass wir eine ganze Kulturlandschaft in den Blick nehmen und dann die besonders herausragenden Stücke, das sind Handschriften, in Konabeln digitalisieren und frei ins Netz stellen für die gesamte Öffentlichkeit,
20: sagt Michaela Scheibe. Dabei geht es um Geschichte, Identität und das kulturelle Gedächtnis kleiner Gemeinden. Von Alsleben bis Zeit, von Gardelegen bis Stolberg wird zusammengetragen, was in Pfarrhäusern, Turmstuben und hinter Altären über Jahrhunderte überlebt hat, erzählt Margit Scholz, Kirchenarchivrätin der EKM Magdeburg.
21: Es ist natürlich die Faszination des Originals. Leder, Pergament, Holz, Schließen aus Messing, die hohe Kunstfertigkeit, die da drin steckt. Und sie machen eine Zeitreise, wenn sie so etwas öffnen. Wer hat es gedruckt? Wer hat es gekauft? Wer hat es gelesen?
20: Ein spektakuläres Beispiel für solch eine Zeitreise, um nicht zu sagen Provenienzforschung, liegt in der Bibliothek von St. Michaelis in Zeitz. Dort wurde der Plakatdruck von Luthers 95 Thesen entdeckt, eines von weltweit nur 3 erhaltenen Exemplaren, eingebunden in einem Sammelband.
21: Der schlummerte da jahrhundertelang, ohne dass das jemand wusste. Möglicherweise haben den Band viele in der Hand gehabt, aber wenn sie nicht das Vorwissen haben, dann machen sie auch keine Funde.
20: Und genau deshalb braucht man auch die finanzielle Unterstützung der DFG, der Deutschen Forschungsgemeinschaft, sagt Scholz. Am Ende gehe es aber nicht nur um spektakuläre Einzelfunde.
21: Also für Sachsen-Anhalt wird es vor allem die landes- und regionale Kirchengeschichte befruchten. Und wir als kirchliche Institution, uns liegt natürlich auch sehr daran, dass wir einfach mal feststellen, was wir haben, damit nicht weiter schleichende Verluste stattfinden vor Ort.
20: Denn eine Kirchenbibliothek war damals nicht nur frommer Bücherschrank, sondern Bildungsort für Pfarrer, Schüler, Adlige. Deshalb erzählen die über 20.000 Handschriften und Drucke auch etwas darüber, wie Glaube, Macht und Bildung zusammenhingen. Und das macht solch ein Forschungsprojekt auch für eine heute säkulare Region bedeutend, findet Scholz.
21: Im Zuge der Bodenreform, wenn ich sehe an den vielen Orten, wo die Adelssitze abgeräumt wurden, dann blieb nur Kirche übrig. Das ist das Einzige, was sozusagen an Identität, an Erbe aus dem 16. und 17. Jahrhundert übrig geblieben ist. Und wir wollen eben diese Schätze wieder heben, nicht nur für kirchliche Gemeinden, sondern eben für die Ortsgemeinden.
20: Damit dieses Erbe aber überhaupt sichtbar und auch für die Bevölkerung zugänglich gemacht werden kann, betont der Leipziger Bibliothekswissenschaftler Thomas Fuchs, müsse es eben erschlossen werden.
0: In dem Moment, wo Sie solche Projekte haben, dann können Sie auch relativ einfach eine Ausstellung machen. Dann wissen Sie genau, was es ist. Sie können einen Text dazu formulieren, Sie können die Bücher präsentieren und sie sozusagen auf diesem Wege in die Öffentlichkeit tragen.
20: So können bald nicht nur Wissenschaftler, sondern auch Heimatvereine oder Museen von dem einmaligen Forschungsprojekt profitieren.
2: Soweit Sandra Mayer. Das deutsche Generalkonsulat in New York kann sich gerade vor Anträgen kaum retten. Immer mehr amerikanische Jüdinnen und Juden nehmen als Nachkommen von Holocaust-Vertriebenen ihr Recht in Anspruch, wieder deutsche Staatsbürger zu werden. Für viele ist das aktuelle politische Klima in den USA ein Grund dafür. Carsten Schabowski berichtet.
1: Elviva Geismar schaut sich alte Familienfotos an. Ihr Vater, ein Jude aus Mannheim, kam 1921 zur Welt. Seine Mutter rettete ihm das Leben. Sie verhalf ihm zur Flucht vor den Nazis. Seine Mutter konnte ihm ein Visum besorgen. Damit konnte er mit einem Schiff nach New York reisen. Es war eines der letzten Schiffe, das Menschen rausbrachte. Bis 1939 konnten etwa 250.000 Juden Deutschland verlassen. Ein Großteil wanderte in die USA aus. Ich denke, dass es etwas seltsam und Ironisches ist, dass mein Vater und all diese Leute gegangen sind wegen dessen, was dort passiert ist, und Leute jetzt hier weggehen. Für Kathleen Joyce von der Temple University in Philadelphia ist klar, Trump hat darauf Einfluss. Viele Menschen sind sehr besorgt über die Trump-Regierung. Elviva hat ihre Familiengeschichte nie losgelassen. Die liberale New Yorkerin arbeitet als Choreografin. Sie formt Geschichten aus Tanz und verarbeitet ihre Geschichte in vielen Stücken. So wie in diesem Werk hier, in dem es um Machtmissbrauch geht. Es geht um eine Machtpersönlichkeit, die ihr eigenes Machtbild sorgfältig inszeniert und darum, wie andere diese Persönlichkeit für sich nutzen und daraus Vorteile ziehen. Immer mehr New Yorker wie Elviva, deren Vorfahren vor den Nazis geflohen sind, wollen die deutsche Staatsbürgerschaft haben, auch weil ihnen die politische Entwicklung in den USA und Präsident Trump Sorgen machen. Ich brauchte lange Zeit, um zu erkennen, wie gefährlich es hier ist und wie zerbrechlich unsere Demokratie geworden ist. Nach Angaben des FBI gab es in den USA noch nie so viele antisemitische Angriffe. In New York werden an diesem Tag mehr als 50 Menschen als Deutsche eingebürgert. Unter ihnen Elviva. Der deutsche Generalkonsul ist den Menschen dankbar für ihr Vertrauen. Sie alle hier sind Nachkommen von NS-Verfolgten. Das deutsche Grundgesetz ermöglicht ihnen die Einbürgerung. Nach knapp einer Stunde hat auch Elviva ihre Einbürgerungsurkunde. Wie seltsam die Geschichte ist, wie unvorhersehbar und seltsam zu sehen, wie sich die Dinge irgendwie zyklisch bewegen. Was alle 9 Deutschen vereint, die Deutschkenntnisse sind noch ausbaufähig. Meine Mutter hat früher Gesundheitskuchen gemacht, der zu meinen Favoriten gehört, und Schwarzwälder Kirschtorte. Lecker, sagt George Frankie. Ebenfalls ein US-Amerikaner mit deutschen Wurzeln. Zum Schluss der Einbürgerungszeremonie singen alle zusammen die deutsche Nationalhymne. Eine doppelte Staatsbürgerschaft zu haben, bietet viele Vorteile. Einige nutzen sie, um leichter in Europa zu studieren oder arbeiten zu können. Vorerst will Aviva erstmal in den USA bleiben, aber es beruhigt wie alle anderen auch, einen Plan B zu haben, um gegebenenfalls die USA verlassen zu können.
2: Es informierte Carsten Schabowski. Und damit kurz vor neun Zeit, übers Wetter zu reden mit Jörg Schröder in unserem Wetterstudio. Ja, Jörg, reden wir einfach mal über die Wassertemperaturen jetzt.
3: Ja. Das klingt, dass du heute baden gehen möchtest. Ja, das lohnt sich auf alle Fälle, vor allen Dingen am Nachmittag. Da ist schon eine Erfrischung ganz okay, denn die Lufttemperaturen liegen ja am Nachmittag im Schnitt so zwischen 25 und 32 Grad. Die Wassertemperaturen, die Badetemperaturen sind deutlich niedriger. Schauen wir uns den Kostbudener See bei Leipzig an. Da haben wir aktuell 22 Grad. In Sachsen-Anhalt, der Ahrensee quasi in der Altmark, auch 22 Grad. Und in Thüringen, wer sich so richtig erfrischen will, der könnte in das Zeulenroder Meer einsteigen oder auch in die Bleiloch. Talsperre. Da haben wir Temperaturen gerade mal bei 18 Grad. Und Baden macht auf alle Fälle Spaß, denn Sachsen-Anhalt, Thüringen und Westsachsen erleben heute richtig viel Sonnenschein. Bis zu 14 Sonnenstunden sind da drin. Je weiter östlicher man kommt, in Mittel- und auch in Ostsachsen, merkt man es jetzt schon, da sind ein paar mehr Wolken unterwegs und da kann es vereinzelt auch so ein bisschen nieseln. Aber auch dort wird sich die Sonne im Tagesverlauf immer wieder zeigen.
2: Ja, und morgen ist ja dann nichts mehr mit Baden, oder zumindest für die meisten nicht, die müssen ja dann wieder arbeiten gehen. Also, wie wird es aber dann morgen
3: am Tag? Es gibt auch die Ferienkinder und auch die Urlauber und die können auf alle Fälle auch morgen baden, denn morgen macht auch das Baden weiterhin viel Spaß. Temperaturen bis 30, 31 Grad, die Konstellation ist ähnlich wie heute. Sachsen vor allem und das östliche Sachsen-Anhalt wird in der ersten Tageshälfte zum Teil recht grau aussehen, da kann es auch ein bisschen nieseln, aber später haben wir überall viel Sonnenschein, also bestes Ferienwetter für alle.
2: Und damit tauchen wir wieder ab. Herzlichen Dank an Jörg Schröder. Einen Monat nach dem Start des gemeinsamen europäischen Asylsystems, die Debatte um Grenzkontrollen reißt nicht ab. Das ist eines der Themen hier bei uns im Programm. Doch zunächst die Nachrichten.
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22: Um 9 Uhr mit Mirko Jugelt. VW-Chef Oliver Blume will Werksschließungen in Deutschland vermeiden. Er sagte der Bild am Sonntag, es gäbe intelligentere Lösungen, als Fabriken dicht zu machen. Stattdessen setze er auf weitere Einsparungen an den Standorten. Medienberichten zufolge gelten die Werke in Zwickau, Hannover, Emden und Neckarsulm als gefährdet. Dort arbeiten rund 40.000 Beschäftigte. Nach Beratungen des Volkswagen-Aufsichtsrats Mitte der Woche hatte Blume erklärt, man werde Überkapazitäten abbauen und die Modellpalette um bis zu 50% reduzieren. Die USA haben in der Nacht rund 140 Ziele im Iran angegriffen. Das US-Militär sprach von einem Vergeltungsschlag. Zuvor hatten die iranischen Revolutionsgarden in der Straße von Hormuz ein Containerschiff beschossen. Später griffen sie ein weiteres Schiff an und erklärten die Meerenge für gesperrt. Außerdem attackierte der Iran Ziele in mehreren mit den USA verbündeten Golfstaaten. In Bahrain, Katar, Kuwait und den Vereinigten Arabischen Emiraten wurde Raketenalarm ausgelöst. Im vergangenen Monat sind bundesweit mindestens 99 Menschen ertrunken. Wie die Deutsche Lebensrettungsgesellschaft mitteilte, war das der höchste Juniwert seit mehr als 20 Jahren. Die DLRG rief dazu auf, Gefahren am Wasser nicht zu unterschätzen. Vor allem Jungen und Männer sollten die eigenen Fähigkeiten realistisch einschätzen und auf riskante Aktionen verzichten. Mehr als 90% der Todesopfer im Juni seien männlich gewesen. Die Kassenärztliche Vereinigung Thüringen will an ihren Förderprogrammen für junge Mediziner festhalten, trotz Sparzwangs durch die Gesundheitsreform. Das teilte die Vorsitzende Annette Rommel dem MDR mit. Demnach soll es auch künftig finanzielle Anreize geben, damit Praxen auf dem Land eröffnet werden. Laut der Kassenärztlichen Vereinigung ist der Anteil jüngerer Hausärzte in den vergangenen 10 Jahren deutlich gestiegen. Dennoch würden aktuell rund 100 Hausärzte gesucht. Bei der Fußball-WM haben es Argentinien und England ins Halbfinale geschafft. Die beiden Mannschaften treffen dort aufeinander. Argentinien besiegte im Viertelfinale die Schweiz mit 3:1 nach Verlängerung. Zuvor hatte sich England gegen Norwegen mit 2:1 nach Verlängerung durchgesetzt. Das zweite Halbfinale bestreiten Frankreich und Spanien. Das waren die Nachrichten. Das Wetter mit den aktuellen Temperaturen. Brocken sonnig 16 Grad, Chemnitz sonnig 18, Dresden bedeckt 18, Eisenach sonnig 19, Erfurt sonnig 19, Fichtelberg sonnig 13 Grad, Gera sonnig 18, Görlitz bedeckt 18, Halle sonnig 21, Leipzig sonnig 21, Magdeburg heiter 23 und Meiningen sonnig 20 Grad. Heute Sonne und Quellwolken. Im Mittel- und Ostsachsen noch länger stark bewölkt, dort auch einzelne Schauer. Höchstwerte 26 bis 32 Grad, dazu teils auffrischender Nordwestwind. Morgen in Sachsen und im Osten Sachsen-Anhalts zum Start viele Wolken, vereinzelt Schauer. Später überall Sonne und trocken, Höchstwerte 24 bis 31 Grad. Am Dienstag einzelne Schauer und Gewitter und kaum Temperaturänderung. MDR-Verkehrsdienst, Vorsicht auf der A2 Richtung Berlin. Zwischen Thesen und Ziesa liegt ein Metallteil auf der Fahrbahn. Vorsicht A9 Richtung Berlin. Zwischen Lobenstein und Schleiz liegt ein Roller auf der rechten Spur. A14 Richtung Dresden. Zwischen Döbeln Ost und Nossen Nord. Behinderungen wegen Straßenschäden. Und Vorsicht auf der B4 zwischen Rote Sütte und Ilfeld sind Kühe auf der Fahrbahn. Geblitzt wird auf der A9 Richtung Berlin zwischen Köselitz und Kleinmarzins. Soweit der Verkehrsdienst. 9:04 Uhr.
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8: Einen schönen Sonntagvormittag wünscht Ihnen jetzt Cornelia Kirchner. Bereits zum dritten Mal innerhalb einer Woche hat das US-Militär den Iran angegriffen. Die Angriffe in der vergangenen Nacht waren eine Reaktion auf eine iranische Attacke. Irene Lottes informiert.
9: Das US-Kommando begründet die neuen Angriffe auf den Iran mit einem Angriff der iranischen Revolutionsgarden auf ein Schiff in der Straße von Hormuz. Die Revolutionsgarden haben erklärt, sie hätten Warnschüsse auf einen Tanker abgefeuert, der eine nicht genehmigte Route befahren habe. Warnungen habe der Kapitän ignoriert. Als Reaktion auf die Angriffe des US-Militärs hat der Iran wieder mehrere US-Stützpunkte in der Golfregion angegriffen. Die Vereinigten Arabischen Emirate, Bahrain und Katar berichten von Raketenbeschuss. Die iranischen Revolutionsgarden haben außerdem mitgeteilt, dass die Straße von Hormuz bis auf Weiteres geschlossen bleibt. Damit sinkt die Hoffnung, dass sich die Seefahrt in der Meerenge bald wieder normalisiert.
8: In Deutschland wird weiter über das Für und Wider von Grenzkontrollen diskutiert. Die Gewerkschaft der Bundespolizei warnt angesichts der Arbeitsbelastung von einer Dauerlösung. Viele Innenminister wollen damit aber noch nicht aufhören, weil das neue gemeinsame europäische Asylsystem, kurz GEAS, noch nicht wirkt. Offiziell ist es vor einem Monat, am 12. Juni, in Kraft getreten. Wie ist der Stand der Umsetzung und woran hakt es noch? Dazu Informationen von Andreas Meyer-Feist aus Brüssel.
23: Für Bundesinnenminister Alexander Dobrindt steht fest, das neue gemeinsame europäische Asylsystem bringt weniger Geflüchtete an die deutschen Grenzen. Asylverfahren und Kontrollen gibt es dann schon an den EU-Außengrenzen. Ein Stoppschild für die unregulierte Weiterreise auch in Richtung Deutschland.
24: Kein Durchwinken, sondern Durchgreifen muss das Motto auch dieser Politik sein.
23: Asylbewerber, die es nach wie vor nach Deutschland schaffen, obwohl ein anderer EU-Staat zuständig ist, werden in Sekundärmigrationszentren mit strengen Ausgangsbeschränkungen untergebracht. Entscheidend ist für Sachsens Innenminister Armin Schuster aber etwas ganz anderes. Bekommt Deutschland die Geflüchteten dann auch wirklich wieder überstellt in andere EU-Länder?
25: Und wenn die dann alle mitmachen, dann können wir auch über die Grenzkontrollen reden. Die stören ja auch unsere Nachbarn, das weiß ich. Nur wir haben uns seit 10 Jahren am Durchwinken gestört.
23: Bis dahin hofft der CDU-Politiker auf eine Verlängerung der Grenzkontrollen.
25: 9.000 offene Haftbefehle realisiert, 1.415 Schleuser zurückgewiesen in einem Jahr, also von Mai 25 bis 26. Die Zahlen sprechen einfach für sich, was da los ist.
23: Aber was wurde schon umgesetzt von den neuen Asylplänen, die Grenzkontrollen überflüssig machen sollen? Im Juni ist die komplett modernisierte Version der Eurodac-Datenbank in Betrieb gegangen. Neben Fingerabdrücken werden nun auch Gesichtsbilder und biografische Merkmale erfasst. Das System dokumentiert die Bewegungen von Antragstellern zwischen den Staaten. Man sieht, wo jemand eingereist ist, welcher Staat zuständig ist und ob eine Abschiebung vorliegt. Abschiebungen müssten dann aber auch durchgesetzt werden können, fordert Italiens Regierungschefin Giorgia Meloni.
4: Die Verordnung sieht auch die Möglichkeit vor, Rückführungszentren in Drittländern zu eröffnen. Sie folgt damit dem Weg, den wir mit Albanien eingeschlagen haben. Die Europäische Linke hat mit allen Mitteln versucht, diese innovativen Lösungen zu bekämpfen. Aber nun ist sie dank unserer Regierung zu einem Instrument für ganz Europa geworden.
23: Wird der Asylantrag im Schnellverfahren abgelehnt, soll direkt aus dem Grenzzentrum in den Herkunfts- oder in einen sicheren Drittstaat abgeschoben werden. Die Betroffenen erreichen die deutschen Grenzen gar nicht erst. Problem? Die Pläne für Asyl- und Abschiebezentren in Drittstaaten außerhalb der EU konnten erst jetzt beschlossen werden. Eine Allianz von EU-Staaten, darunter auch Deutschland, versucht, Absprachen zu treffen. Aktuell im Gespräch sind afrikanische Staaten wie Ruanda oder Uganda. Aber weder die EU-Kommission noch Deutschland haben bisher ein Partnerland unter Vertrag genommen. Unter anderem, weil hohe EU-Rechtsstandards kaum eingehalten werden können, sagt die SPD-Europaabgeordnete Birgit Zippel.
5: Und wenn ich in den letzten Jahren die Nachlässigkeit wahrnehme, mit der die Europäische Kommission ihrer Aufgabe als Hüterin der Verträge eben nicht nachgekommen ist, darf man sich schon fragen, wie das dann in Drittstaaten gelten soll.
23: Der zuständige EU-Kommissar Magnus Brunner kontert.
10: Genau hinschauen tun wir natürlich schon, weil wir sind die Hüterin der Verträge und europäisches Recht muss immer eingehalten werden. Das ist selbstverständlich.
23: Aber das könnte dauern. Bis dahin bleiben Grenzkontrollen eine Option. Begründung: Solange in EU-Ländern wie Italien oder Griechenland die neuen Asylzentren an den Außengrenzen noch nicht wirklich betriebsbereit sind, gibt es das Risiko von Kontrollverlusten.
10: Es haben die jetzigen Regeln bereits schon Möglichkeiten, indem man eben, wenn man besonders unter Druck steht, wenn die öffentliche Sicherheit unter Druck steht, dass man dann gewisse Maßnahmen setzen kann.
23: Man kann, man muss aber nicht, sagt der Polizeibeauftragte des Bundes, der SPD-Politiker Olli Grötsch.
11: Die Zahlen der unerlaubten Einreisen sind in den letzten Jahren und erst recht im letzten Jahr enorm zurückgegangen. Die Kontrolldichte an den Außengrenzen Deutschlands bleibt aber gleich.
23: Noch sind rund 14.000 Polizisten an deutschen Grenzen im Einsatz. Durchaus möglich, dass sie so schnell nicht abgezogen werden.
20: Wie steht es um das gemeinsame europäische Asylsystem GEAS einen Monat nach Start? Andreas Meyer-Feist hat eine Zwischenbilanz gezogen. 9:10 damit. Die Hitzewelle Ende Juni hat Spuren hinterlassen, unter anderem auf Deutschlands Straßen. Auf Autobahnen mussten einzelne Abschnitte gesperrt werden, weil sich der Fahrbahnbelag wölbte oder aufweichte. Aber auch Kommunen meldeten Schäden auf ihren Straßen. Fachleute sprechen von einer schwitzenden Fahrbahndecke, wenn das Bitumen im Asphalt weich wird. Dagegen gibt es bereits technische Lösungen, aber bisher wurden diese kaum umgesetzt. Jan Kerkhoff hat sich umgehört.
12: Christian Thienl ist Experte für Baustoffe an der Universität der Bundeswehr in München und hat es während der Hitzewelle bei einer Fahrt auf der Autobahn A9 selbst erlebt.
13: Als ich etwas weiter fuhr, sah ich dann, dass dort in der Fahrbahn eine Aufwölbung vorhanden war, die eben eine entsprechende Gefahrenstelle darstellte. Und das ist durch die zu der Zeit herrschende Hitze verursacht gewesen.
12: Die Aufwölbung sei so groß gewesen wie ein Wäschekorb und hätte für tiefliegende Autos oder Motorräder gefährlich werden können. Kein Einzelfall. Es gab viele Meldungen über Fahrbahnschäden während der Hitzewelle. Der Standardasphalt ist offenbar dafür nicht geeignet. Der Experte für Straßenbau und Asphalt von der Bergischen Universität Wuppertal, Bahirangan Sivapatam, bestätigt das, aber nur für den Fall, wenn sich bei hohen Temperaturen zugleich der Verkehr staut.
26: Da haben wir nochmal deutlich zuzügliche Beanspruchung durch diesen langsamen und stauenden Verkehr. Das sind in Kombination mit höherer Temperatur, fängt der Asphalt zu fließen an. Wenn der Asphalt fließt, dann neigt das zu bleibenden Verformungen, also zum plastischen Verhalten. Und dieser plastische Verhalten oder die bleibenden Verformungen können wir nicht mehr rückgängig machen.
12: Durch die Hitze, so Sivapatam, würde die dunkle Oberfläche des Asphalts auf bis zu 70 Grad Celsius aufgeheizt. Der Asphalt weicht auf. Und schwere und im Stau stehende Lkw würden ihn dann zusätzlich belasten und verformen. Das Problem ist zumindest technisch gelöst. Schon seit 2 Jahrzehnten forscht und arbeitet Siva Pathan an neuen Asphaltrezepturen und hat auch welche, die trotz Hitzewellen stabil bleiben und zugleich auch Winterfrost aushalten. Der Clou: helle Gesteinskörnungen.
26: Also durch die Verwendung von helleren Gesteinskörnungen können demzufolge die Oberflächentemperatur deutlich oder signifikant reduziert werden. Das kann beispielsweise durch den Einsatz von Quarzit erreicht werden.
12: Schon 30% davon würden ausreichen, um die Temperatur zu senken. Allerdings müsse man dafür auch ein geeignetes Bitumen verwenden. Bitumen ist quasi der Kleber, mit dem die Gesteinskörnungen zusammengehalten werden. Quarzit, so Siva Pathan, ist ein saures Gestein. Hier haftet herkömmliches Bitumen nicht gut. Daher hat er auch hierfür eines mit einem Haftverbesserer entwickelt, das alles zusammenhält. Doch seine Asphalttechnik wird oft nicht angewandt, sagt Siva Pathan. Er verweist dazu auf die entsprechenden Regelwerke für Straßenbau. Zwar verbietet die Regelung des Bundes helle Gesteinskörnungen nicht, die auch in Bayern angewendet wird. Sie empfiehlt sie aber auch nicht. Und beispielsweise in der Regelung des Landes Sachsen-Anhalts etwa heißt es lapidar, dass das Aufhellen von Asphaltdeckschichten auf Bundes- und Landesstraßen, Zitat, keinen Einsatz findet. Und was nicht genau vorgeschrieben ist oder den Vorschriften entspricht, wird ungern verbaut, weiß auch der Baustoffexperte Christian Thienl von der Bundeswehr-Uni in München.
13: Dann braucht man natürlich entsprechend Auftraggeber, sprich Autobahn GmbH zum Beispiel oder die entsprechenden Straßenbauverwaltungen, die bereit sind, dieses System anzuwenden und zu testen und damit auch natürlich das Risiko gehen, dass irgendwann, wenn es nicht funktioniert, das zurückgebaut werden muss. Und dafür braucht es Leute, die entsprechendes Rückgrat haben und sagen, ja, wir machen das und wir probieren das.
12: Und Asphaltexperte Pahirangan Siva Pathan von der Universität Wuppertal fordert mehr Offenheit gegenüber neuen wissenschaftlichen Erkenntnissen und Innovationen und hofft, dass die Bauregelwerke entsprechend angepasst werden. Das Bundesverkehrsministerium teilt mit, dass schon jetzt möglichst helle Gesteinskörnungen eingesetzt würden. Diese seien jedoch nur begrenzt verfügbar.
8: Über technische Lösungen gegen Hitzeschäden auf Straßen berichtete für uns Jan Kerkhoff. 9.14 Uhr. Damit beim Unterhaltsvorschuss sind die Kosten für den Staat in den letzten Jahren deutlich gestiegen. Bundesfamilienministerin Prien plante deshalb Änderungen und will einen Gesetzentwurf schnell vorlegen. Jana Schwarzer informiert.
14: Alleinerziehende sollen den Unterhaltsvorschuss künftig nicht mehr bis zum 18. Geburtstag des Kindes bekommen, sondern nur noch bis zum 15. Geburtstag. Der Vorschuss wird gezahlt, wenn nach einer Trennung der andere Elternteil keinen Unterhalt zahlt. Die Leistung hat sich laut Prien zu einem der größten Kostenfaktoren für die Kommunen entwickelt. Deshalb sollen auch säumige Zahler strenger verfolgt und bestraft werden. Meistens handelt es sich dabei um die Väter. Es soll möglich werden, dass ihnen der Führerschein entzogen werden kann.
8: 9.15 Uhr ist es damit. Wir schauen auf unsere Topmeldung an diesem Sonntagvormittag. Volkswagen-Chef Oliver Blume will Werksschließungen in Deutschland vermeiden. Das hat er der Bild am Sonntag gesagt. Es gäbe intelligentere Lösungen. Er setzt zum Beispiel auf weitere Einsparungen an den Standorten. Weitere Meldungen mit Mirko Jugelt.
15: In Groß-Kummerfeld in Nordrhein-Westfalen ist am Abend ein 13-jähriges Mädchen in einem See ertrunken. Wie die Polizei mitteilte, waren die Einsatzkräfte ursprünglich wegen einer 14-Jährigen ausgerückt. Sie wurde in der Nähe des Gewässers mit einer Alkoholvergiftung gefunden. Dort bemerkten die Retter, dass ihre jüngere Begleiterin fehlte. In Albanien haben erneut tausende Menschen gegen ein Luxusbauprojekt der Trump-Familie demonstriert. Der Protest richtet sich gegen Pläne des Präsidentenschwiegersohns Jared Kushner. Er will ein Hotel in einem Naturschutzgebiet errichten. Tennisprofi Alexander Zverev spielt am Nachmittag um den Wimbledon-Titel. Er ist der erste deutsche Finalist im Männereinzel seit 1995. Im Endspiel in London trifft der Hamburger auf den italienischen Titelverteidiger und Weltranglisten-Ersten Jannik Sinner. Das Wetter, heute oft Sonne, gebietsweise mehr Wolken, im Osten einzelne Schauer, 26 bis 32 Grad, morgen teils sonnig, teils länger bewölkt, meist trocken, 24 bis 31 Grad. MDR aktuell Verkehrsdienst. Vorsicht auf der A2 Richtung Berlin. Zwischen Thesen und Ciesa liegt ein Metallteil auf der Fahrbahn. A14 Richtung Dresden. Zwischen Döbeln Ost und Nossen Nord. Behinderungen wegen Straßenschäden. Vorsicht auf der B4. Zwischen Rote Sütte und Ilfeld sind Kühe auf der Fahrbahn. Und geblitzt wird auf der A9 Richtung Berlin. Zwischen Köselitz und Kleinmarzehns.
22: Soweit der Verkehrsdienst, 9.17 Uhr.
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8: Wenn Menschen wie beim Bachfest zu Konzerten anreisen, dann hinterlassen sie einen ökologischen Fußabdruck. Und deshalb entstand schon vor Jahren die Idee, auf einem ehemaligen Tagebaugebiet bei Leipzig einen Wald anzulegen. Künstlerinnen und Künstler und das Publikum sind eingeladen, ihren Teil beizutragen. Statt Blumen bekommen Ausführende bei Konzerten eine Baumspende zum Wald geschenkt. Der Bachwald ist am Stürmtaler See nahe Markleberg südöstlich von Leipzig zu finden. Blanka Weber war dort.
0: Warum dem Bachfest Leipzig dieser Wald so wichtig ist, erklärt Michael Maul, der Intendant.
1: Dieses Gebiet, wo jetzt der Wald wächst und wächst, wir haben Stand jetzt, glaube ich, schon um die 60.000 Bäume angepflanzt, steht eben genau dort, wo der Bach als Thomaskantor seine erste Dienstreise hingemacht hat, nämlich nach Stürmtal.
0: Südöstlich von Leipzig gelegen, 15 Kilometer von der Thomaskirche entfernt, zu Fuß reichlich 4 Stunden.
1: Dort hat er bekanntermaßen im November 1723 die neu gebaute Hildebrandorgel, die heute da noch steht, eingeweiht mit einer Kantate. Und deswegen ist das eigentlich wirklich der absolut passende Standort.
0: 29 Hektar Wald sollen es einmal werden, 145.000 Bäume. Heißt übersetzt, ca. 290 Tonnen Kohlendioxid könnten diese dann pro Jahr binden. Und nicht irgendwo weit weg oder im Regenwald.
1: Sondern vor der eigenen Haustür. Ich würde mal sagen, unsere ältesten Setzlinge, die sind jetzt inzwischen schon mindestens halb so groß wie ich.
0: Und auch Olaf Krogel hat jetzt schon seine Freude daran, was hier seit wenigen Jahren wächst. Er ist der Projektleiter, betreut den Bachwald von Anfang an und gehört zur Stiftung Wald für Sachsen.
16: Ich kann sicher sein, und da gebe ich Garantie, dass wir hier einen Wald haben. Wir haben hier so viele Baumarten drauf, dass ich mir sicher bin, irgendeine oder zwei oder drei von denen wird hier irgendwann mal das Bestandesbild und die Landschaft prägen.
0: Wir laufen auf schmalen Wegen durch eine mit Gräsern, Sträuchern und Blumen etwas karge, sandige Wiesenlandschaft quer durch das Gelände am Westufer des Stürmtaler Sees. Ganz vorne ragt die Spitze der kleinen Kirche am Horizont, in der Bach ein spielte. 300 Jahre ist das nun her. Wo heute der See ist, war damals Landwirtschaft. Der Tagebau des vergangenen Jahrhunderts hat deutlich seine tiefen Spuren hinterlassen. Eine unebene Landschaft mit Gräben und Furchen. Das könnte alles besser werden, bewaldeter und schöner. Außerdem gibt es da noch eine Mülldeponie, die nicht nur unschön ist, sondern auch exakt so riecht.
16: Ja, und wir haben uns zum Ziel gesetzt, gemeinsam mit dem Bacharchiv diesen Sichtschutzwall zu begrünen. Im Grunde genommen das, was der Mensch ablagert, diese Mülldeponie, das ist das, was wir mit dieser Anlage hier, wo sich jetzt auch der Bachwald drauf entwickelt, verbergen wollen, ein bisschen verstecken wollen.
0: Kleine Birken bahnen sich jetzt schon ihren Weg. Robinien gibt es und leider, so Olaf Krogel, auch invasive Arten wie den Sanddorn.
16: Hätten sonst mit Pionierbaumarten zu tun, mit Pappel, Birke, vielleicht auch die ein oder andere Kiefer, weil der Samen sehr weit getragen wird.
0: Der Mensch muss also ein bisschen eingreifen, ist seine Devise.
16: Und wir bringen unsere Pflanzflächen die Baumarten hin, die die Natur eben erst über viele hundert Jahre hier vielleicht ansiedeln würde.
0: Viel Boden wird noch aufgeschüttet, der Deponieboden bedeckt, dann kann sich die Natur entfalten und eben der Bachwald entstehen.
16: Wir sind teilweise zurückgekommen auf die Kiefer, die Schwarzkiefer, so als Basis, aber eben dann eben auch Eberesche, Feldahorn, eigentlich auch typische Pionierbaumarten, vielleicht so in der zweiten Generation Pionierbaumarten.
0: Eichen, die Flatterulme, Linde und viel Wildobst wie Apfel und Vogelkirsche kann es hier einmal geben. Und nicht nur das, auch Michael Maul vom Bacharchiv Leipzig hat bereits Ideen.
1: Und insgeheim denken wir schon ein bisschen drüber nach, wenn dann der Wald auch anfängt, Schatten zu spenden, wenn man da vielleicht eine Lichtung noch drin hat, da vielleicht auch irgendwann in unserem eigenen Wald eine Bühne zu bauen und dort eben Konzerte abzuhalten.
0: Das sei noch etwas Zukunftsmusik, fügt er an. Aber immerhin, Natur verpflichtet und Bäume sollen wieder zum wertvollen Bestand werden. So wie Bachs Musik seit 300 Jahren.
8: Blanka Weber war das über 5 Jahre Bachwald in der Nähe von Leipzig. 9.22 Uhr.
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8: Der französische Offizier Alfred Dreyfus wurde Ende des 19. Jahrhunderts beschuldigt, geheime Informationen an den Erzfeind Deutschland weitergegeben zu haben. Dreyfus wurde Opfer eines antisemitischen Komplotts und erst nach langem Kampf prominenter Unterstützer rehabilitiert. Das war heute vor 120 Jahren. Sophie Angavi blickt zurück auf den Skandal, der sich weit über Frankreich hinaus ausgewirkt hat.
2: Ich soll zu einer Besprechung der Offiziere des Generalstabs in Zivilkleidung.
3: Das stimmt.
2: Ach, ich dachte schon, jemand würde sich mit mir einen Spaß erlauben.
3: Nein, das ist kein Spaß.
6: 34 Jahre alt ist er und soll ein wirres Diktat schreiben. Das Diktat, auf dessen fragwürdiger Grundlage er des Landesverrats verurteilt werden soll. Alfred Dreyfus, also Alfred Dreyfus, elsässischer Franzose, Familienvater, Hauptmann und Jude. 1894. Frankreich hat gerade Elsass-Lothringen an Deutschland verloren. Im Land brodelt's. Der Nationalstolz ist gekränkt. Eine französische Spionin fischt ein Schriftstück aus dem Müll des deutschen Militärattachés. Ein handschriftlich verfasstes Geheimdokument. Der anonyme Absender verspricht den Deutschen geheime Informationen des französischen Militärs. Wer ist der Verräter? Der Verdacht fällt wie selbstverständlich auf den ehrgeizigen Artilleriehauptmann Alfred Dreyfus. Noch vor Beginn des Verfahrens hetzt die Presse gnadenlos, spricht ihn sofort schuldig. Die antisemitische Zeitung La Libre Parole publiziert ungehemmt Gerüchte, gefälschte Beweise, antisemitische Karikaturen.
17: Die Affäre Dreyfus, Beweise des Verbrechens.
18: Hochverrat.
19: Frankreich den Franzosen.
6: Das Verfahren ist skandalös halbgar. Als einziges Beweismittel der Anklage dient das Geheimdokument und das handschriftliche Diktat zum Abgleich, das Dreyfus unter Aufsicht abgeben muss. Obwohl die graphologischen Gutachten manipuliert sind, sprechen am 22. Dezember 1894 die Richter Alfred Dreyfus schuldig. Er wird degradiert und auf die Gefängnisinsel nach Französisch-Guayana verbannt. Doch lebenslänglich, wie im Urteil verkündet, wird es nicht. Während Dreyfus in der Verbannung in Einzelhaft sitzt, zieht die Affäre zu Hause in Frankreich immer größere Kreise. Das Land entzweit sich in Dreyfusats und Anti-Dreyfusats. In ganz Europa entflammt eine erhitzte Debatte um seine Unschuld. Bahnbrechend ist 1898 der offene Brief des Autoren Émile Zola. Darin appelliert er direkt an den Staatspräsidenten.
21: Ich klage Lieutenant Colonel du Parti de Clam an, der teuflische Anstifter eines Justizverbrechens gewesen zu sein.
27: Ich klage die Schriftsachverständigen an, verlogene und betrügerische Gutachten erstellt zu haben.
6: Erst nach dem Wahlsieg der Linken 1902 wird sein Fall schließlich wieder aufgerollt und Alfred Dreyfus 1906 offiziell rehabilitiert. Erst über ein Jahrhundert später, 2025, wird er dann posthum vom französischen Parlament in den Stand eines Brigadegenerals erhoben.
28: Ich glaube, wir haben noch nie eine Zeit erlebt, in der die Person Dreyfus so konsequent gefeiert und der Antisemitismus seinerzeit so konsequent angeprangert wurde.
6: So sein Urenkel Michel Dreyfus im Interview mit RTL. Die Affäre Dreyfus war nicht der Beginn des europäischen Antisemitismus, aber ein richtungsweisender Moment in seiner Entwicklung. Alfred Dreyfus, Opfer eines Justizskandals, wurde zu Unrecht als Landesverräter verurteilt und dann am 12. Juli 1906 für unschuldig erklärt und rehabilitiert. Das war heute vor 120 Jahren.
8: Und Sophie Angavi erinnerte im Kalenderblatt daran.
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29: Die beiden Filmschaffenden Yen und Hui haben vietnamesische Wurzeln. Ihre Eltern sind zur Arbeit nach Deutschland gekommen und geblieben. 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
8: Jetzt ist es kurz vor 9:30. Diana Smekalla hat für uns das Wetter und vor allen Dingen auch die Temperaturen im Blick. Diana, schon ziemlich warm jetzt am Vormittag, oder?
5: Ja, also wir steuern entlang der Elbe und auch in Teilen der Saale, vor allem in Sachsen-Anhalt, jetzt schon auf die 25 Grad zu. Weiter im Süden von Sachsen, da ist es noch was kühler. Da haben wir doch die 20 Grad teilweise noch nicht ganz erreicht im Bergland. Im Laufe des Tages gehen wir heute auf sommerlich warme, teils heiße Temperaturen zu. 27 bis 32 Grad sind drin und die Höchstwerte erreichen wir dann so ab 15 Uhr erst. Jetzt allmählich steigern sich die Temperaturen. Ich finde noch im recht erträglichen Maß.
8: Müssen wir denn gegen Abend vielleicht mit Hitzegewittern oder sowas rechnen?
5: Also die Sommerlage ist schon so, dass man immer mal auch mit Gewittern rechnen muss. Da ist der Ansatz ganz richtig. Heute sieht es aber so aus, als kommen wir bei harmlosen Quellwolken, also ohne Regentropfen durch den Tag. Es ist jetzt auch so, dass die Waldbrandgefahr natürlich auch allmählich steigt. Also viele, die jetzt dann im Wald unterwegs sind und Abkühlung suchen, da bitte auch nochmal auf das Verhalten achten. Also weggeschmissene Kippen und so, die können dann jetzt schnell auch mal zu einer Entzündung führen. Aber ich will da jetzt nicht den Teufel an die Wand malen. Wir sind ja alle vorsorgend und gehen einfach durch einen schönen Sonnentag, der dem Namen alle Ehre macht.
8: Diana Smekalla war das aus unserem Wetterstudio. Vielen Dank.
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8: Und nach dem Nachrichtenüberblick, den es jetzt gleich gibt, hören Sie eine neue Folge unseres Podcasts ARD Klima Update. Da geht es diesmal darum, was die Offshore-Windkraft jetzt braucht.
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15: Um 9.30 Uhr mit Mirko Jugelt. VW-Chef Oliver Blume will Werksschließungen in Deutschland vermeiden. Er sagte der Bild am Sonntag, es gebe intelligentere Lösungen, als Fabriken dicht zu machen. Stattdessen setze er auf weitere Einsparungen an den Standorten. Medienberichten zufolge gelten die Werke in Zwickau, Hannover, Emden und Neckarsulm als gefährdet. Dort arbeiten rund 40.000 Beschäftigte. Nach Beratungen des Volkswagen-Aufsichtsrats Mitte der Woche hatte Blume erklärt, man werde Überkapazitäten abbauen und die Modellpalette um bis zu 50% reduzieren. Die USA haben zum 3. Mal binnen einer Woche in der Nacht den Iran angegriffen. Das US-Militär erklärte, es seien rund 140 militärische Ziele getroffen worden. Die USA sprachen von einer Reaktion auf einen iranischen Angriff auf ein Containerschiff in der Straße von Hormuz. Der Frachter brenne, ein Besatzungsmitglied werde vermisst. Inzwischen griff der Iran ein weiteres Schiff in der Straße von Hormuz an. Teheran hatte die Meerenge zuvor für geschlossen erklärt. Zudem griff Teheran nach eigenen Angaben US-Militärbasen in den Vereinigten Arabischen Emiraten, Bahrain und Katar an. Russland meldet erneut ukrainische Drohnenangriffe. Im Gebiet Samara kam den Behörden zufolge ein Mann ums Leben, 3 weitere Menschen seien verletzt worden. Eine Ölraffinerie sowie mehrere Wohnhäuser seien beschädigt worden. Neben der Raffinerie haben die ukrainischen Drohnen nach Angaben aus Kiew auch 10 Öltanker und 4 Fähren im Asowschen Meer getroffen. Der Landkreistag hält angesichts zunehmender Wasserknappheit Einschränkungen für nötig. Präsident Achim Brötel sagte der Neuen Osnabrücker Zeitung, in stärkeren Hitze- und Trockenphasen müssten private Komfortverbräuche hinterfragt werden, etwa das Befüllen von Pools. Man setze aber zunächst auf die Vernunft der Menschen. Der Verband kommunaler Unternehmen forderte, genehmigungsfreie Nutzungen von Grundwasser so weit wie möglich einzuschränken, auch für private Zwecke. Ein Tempolimit von 130 Kilometern pro Stunde auf deutschen Autobahnen senkt einer Studie zufolge die Zahl der Unfalltoten jährlich um bis zu 90. Der Unfallforscher Siegfried Brockmann von der Björn-Steiger-Stiftung sagte, das seien zwar nur 3% aller Unfalltoten, für eine Einzelmaßnahme sei das aber eine beachtliche Wirkung. Im vergangenen Jahr starben dem Statistischen Bundesamt zufolge mehr als 2.800 Menschen im Straßenverkehr, auf Autobahnen 292. Das waren die Nachrichten. Das Wetter mit den aktuellen Temperaturen: Brocken sonnig 16 Grad, Dresden stark bewölkt 20.

0: Am Dienstag einzelne Schauer und Gewitter, kaum Temperaturänderung. MDR Verkehrsdienst, Vorsicht auf der A72 Richtung Leipzig in Höhe Chemnitz Süd liegt ein Nachschaltdämpfer auf der Fahrbahn. Vorsicht auf der A2 Richtung Berlin zwischen Thesen und Ziesa liegt ein Metallteil. A14 Richtung Dresden zwischen Döbeln Ost und Nossen Nord Behinderungen wegen Straßenschäden. Und Vorsicht auf der B4 zwischen Rote Sütte und Ilfeld sind Kühe auf der Fahrbahn. Geblitzt wird auf der A9 Richtung Berlin zwischen Köselitz und Kleinmarzehns. Soweit der Verkehrsdienst, 9.34 Uhr.
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3: Wie läuft es eigentlich vor der deutschen Küste? Die Offshore-Windkraft meine ich. Geht's da voran? Wer in der letzten Zeit die Nachrichten dazu verfolgt hat, der konnte schon mal verwirrt sein. Einerseits las man da die reinsten Jubelmeldungen. Die Neptun-Werft in Rostock beispielsweise, die hat einen Milliardenauftrag gekriegt, um zusammen mit anderen Unternehmen für Windparks in der Nordsee eine Converter-Plattform zu bauen. Das ist so eine Art Umspannwerk auf dem Meer. Außerdem geht diesen Sommer der leistungsstärkste Windpark ans Netz, den Deutschland jemals hatte. Aber andererseits habt ihr bestimmt auch mitbekommen, dass zwei sehr große Player, BP und Total nämlich, zumindest einen Teil der von ihnen in Nord- und Ostsee geplanten Megawindparks nicht mehr bauen wollen. Und das ist ein echtes Problem, denn
4: Offshore-Wind ist eine sehr wichtige Komponente für ein zukünftiges klimaneutrales Energiesystem. 2045 soll etwa jede fünfte Kilowattstunde Strom von Windkraftwerken in Nord- und Ostsee kommen.
3: Das heißt, Millionen Haushalte und auch große Teile der Industrie sollen dann mit Strom vom Meer versorgt werden, sagt Philipp Gaudron vom Think Tank Agora Energiewende. Schaffen wir das noch? Und was braucht es denn, damit die Windkraft auf See wieder in Schwung kommt? Kurz, wie kommen wir vom Problem zur Perspektive? Das wollen wir heute klären und das fragt sich aktuell auch die Bundesregierung, die arbeitet nämlich gerade an einem neuen Gesetz. Damit herzlich willkommen zum ARD-Klima-Update. Ich bin Susanne Tappe und eine neue Folge von uns findet ihr jeden zweiten Mittwoch, zum Beispiel in unserer App ARD Sounds.
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3: Was braucht es, damit die Offshore-Windkraft zum Erfolg wird? Mit dieser Frage haben wir uns schon mehrfach hier beschäftigt und vor kurzem war mein Kollege Arne Schulz nochmal unterwegs und hat darüber mit Leuten aus der Branche im dänischen Esbjerg geredet. Hallo Arne, warum in Esbjerg?
5: Hi, weil das eine spannende Stadt ist, die sich immer neu erfunden hat. Also früher war das mal ein Fischereihafen, dann eine Weile Zentrum der Öl- und Gaswirtschaft. Inzwischen aber werden von hier aus ganz viele Windräder auf die Nordsee gebracht und dann dort installiert. Ich war im Frühjahr da, da lagerten gerade Anlagen für den Windpark He Dreit vom Energiekonzern NBW da auf den Flächen. Der soll bald komplett am Netz sein und dann ist das der größte deutsche Offshore-Windpark. Und daneben gab es aber auch schon Flächen, wo Windkraftanlagen für andere Parks lagen. Und manche sagen, Esbjerg ist tatsächlich der wichtigste Basishafen für die Offshore-Windkraft weltweit.
3: Und sieht man das gleich, wenn man nach Esbjerg kommt?
5: Ja, also je nachdem, wo man ist, da gibt's auch Straßenzüge, die sind so ganz hübsch, dänisch, gemütlich, hügelig. Aber wenn man dann im Zentrum so runtergeht Richtung Meer, dann ist da einfach grauer Industriehafen. Und über diesen ganzen Hafengebäuden, da sieht man schon von Weitem überall so Masten aufragen, etwa 150 Meter hoch. Und das sind die Türme der Offshore-Windkraftanlagen. Daneben sieht man auch diese Kräne. Und also ich glaube, man kann aus Esbjerg sehr viel lernen, wie dieser Ausbau funktioniert und wo die Probleme liegen.
3: Warte mal, 150 Meter? Das ist aber doch viel mehr als früher, oder?
5: Ja, das stimmt. Und da kommen ja dann auch noch die Flügel dran, also die Rotorblätter, genauer gesagt. Wenn man das alles zusammen aufbaut, diese Rotorblätter, die haben einen Durchmesser von mehr als 230 Metern. Außerdem noch die Maschinenhäuser, auch das sind gigantische Teile. Das sind also diese Dinger, die später ganz oben hinter den Rotorblättern dranhängen mit der ganzen Technik drin. Und die gesamte Anlage, die ist mittlerweile fast so groß wie der Eiffelturm. Und das hat nicht nur mich beeindruckt, sondern auch Jörn Dehinghaus, der ist Projektleiter für den Windpark He Dreit von NBW. Den habe ich da im Hafen getroffen, so ein

0: ruhiger, bodenständiger, sehr freundlicher Typ ist das. Und was ich ganz lustig fand oder was ich zumindest nicht erwartet hatte, der Besuch da war für ihn selbst auch noch total spannend. Offenbar ist er so weit oben in der Hierarchie, dass er selbst gar nicht mehr so oft rausfährt. Der war erst das zweite Mal vor Ort in Esbjerg, seit dieses Projekt läuft.
1: Allein jetzt hier vor Ort zu sein und die Komponenten zu sehen, also lange Zeit, man hat ja Jahre daran gearbeitet und viel Papier gewälzt und Verträge verhandelt und die Anlagen immer nur konzeptionell gesehen. Und wenn man dann zum ersten Mal die Anlage in den Dimensionen sieht, ist das schon stark beeindruckend, ja.
2: NBW baut die Windräder nicht selbst, richtig?
0: Nee, genau. NBW hat Anlagen bei Vestas bestellt. Das ist ein großer dänischer Hersteller. Und die sind verantwortlich für den Bau der Windräder, aber auch das Verladen hier im Hafen und dann die Errichtung der Windräder im Meer. NBW ist sozusagen deren Kunde und eben aber auch später der Windparkbetreiber. Und das, was Dähenhaus einkauft an Windkraftanlagen, das ist wirklich nicht mehr vergleichbar mit früheren Projekten. Es gab da unfassbare technologische Entwicklungen in den vergangenen Jahren. Und das hat er direkt miterlebt. 2010 ist er angefangen bei NBW und sein erstes Projekt war der Ostsee-Windpark Baltic 1, der erste kommerzielle deutsche Offshore-Windpark überhaupt. Und das waren viel kleinere Anlagen. Also um den Strom zu erzeugen, den dieser gesamte Windpark Baltic 1 liefert, braucht man heute nur noch 3 Anlagen. Die bauen aber bei Hedreit in diesem aktuellen Projekt nicht 3, die bauen 64 Anlagen.
2: Also 64 Windräder in diesem riesigen Format, du hast es gesagt, Eiffelturmgröße. Das heißt ja dann, die Zahl habe ich gelesen, dieser eine Windpark allein, der wird Strom für mehr als 1 Million Haushalte liefern. Aber ich habe ja am Anfang schon gesagt, dass es gerade auch Krisennachrichten aus der Branche gibt. Das heißt, diese Erfolgsgeschichte, die muss ja irgendwo einen Haken haben. Und dieser Haken, das sind die Kosten, denn auch die sind massiv gestiegen, oder?
0: Ja, also ich glaube, um es nochmal ganz kurz klar zu kriegen, also dass diese Anlagen viel größer und effizienter geworden sind, das war erstmal super. Also das hat die Kosten für die Offshore-Windkraft massiv gedrückt in den vergangenen Jahren. Ich habe mit Experten gesprochen, die haben ganz grob geschätzt, die Kosten, um Windstrom auf dem Meer zu erzeugen, die haben sich so halbiert innerhalb von nur 10 Jahren. Aber dann gab es eben andere Probleme und die haben die Kosten im Gegensatz dazu getrieben. Man kann eigentlich so sagen, es gab so einen Wendepunkt, Corona, da hat sich der Wind gedreht.
2: Ja, ich glaube, wir erinnern uns alle noch, damals ist der Welthandel teilweise zum Erliegen gekommen, Lieferketten sind reihenweise gerissen und wer irgendwas haben wollte, der musste ordentlich draufzahlen. Ich kann mir denken, das war bei der Produktion von Windrädern nicht anders, ne?
0: Ja, genau, das war ein Problem und dann war es ja eigentlich so, nach Corona kam der Ukraine-Krieg und die Wirtschaft war eigentlich jahrelang quasi im Dauerkrisenmodus. Es gibt ein ganz zentrales Beispiel, um das zu veranschaulichen, was da passiert ist. Du brauchst für so eine Riesenanlage auch riesige Mengen Stahl, einmal für die Fundamente am Meeresboden, aber auch für die Türme. Und jetzt ist eben durch den Ukraine-Krieg sind ja die Energiepreise in die Höhe geschossen. Man braucht aber sehr viel Energie für die Herstellung von Stahl. Deshalb sind auch die Stahlpreise stark gestiegen. Und das hat natürlich dann die Windräder total verteuert. Gleichzeitig braucht es aber zum Beispiel auch viel Kupfer für die Kabel. Auch da sind die Preise gestiegen. Und dann sind ja so Windparks auch wirklich Milliardenprojekte. Da sind ganz hohe Investitionen nötig. Und da wird der Großteil von Banken und Investoren getragen. Und die verlangen auch heute viel höhere Zinsen als noch vor einigen Jahren. Und wenn man das alles so zusammennimmt, dann war das quasi so ja fast eine toxische Mischung für die Windparkbetreiber. NBW-Projektleiter Jörn Dähenhaus hat mir dazu später im Büro das hier gesagt.
1: Das sind natürlich Faktoren, die so konkret keiner vorhersehen und kalkulieren kann. Ne? Natürlich müssen wir sowas, machen wir auch. Wir berücksichtigen solche Marktpreisverwerfungen, Preisschocks als in Risikoszenarien. Aber sie können immer nur Annahmen treffen, mit was zu rechnen ist.
0: Also für Hedreit, für diesen NBW-Windpark, war wohl das Glück, dass die viele Lieferverträge schon geschlossen hatten, kurz bevor es so richtig abging. Aber insgesamt für die Branche muss man sagen, das war einfach zu viel auf einmal. Man könnte vielleicht auch sagen, das Worst-Case-Szenario, was die immer drin haben, wenn die so einen Park planen, das ist eigentlich noch getoppt worden.
2: Okay, aber jetzt ist es ja so, dass die Betreiber normalerweise gestiegene Kosten umlegen, nämlich über den Preis für Strom auf ihre Kunden. Jetzt ist meine Frage, ist der so teuer geworden, dass die den einfach nicht mehr loswerden oder wie ist das?
0: Nee, ja, man muss da so ein bisschen aufpassen, dass man nicht nur in den Extremen das bewertet, ne? Also Offshore-Windkraft lohnt sich schon immer noch für alle Beteiligten. Deshalb sind ja auch weiter Windparks im Bau und zwar, weil das ja immer noch große Vorteile hat. Also einer ist, der Wind auf dem Meer, der weht sehr regelmäßig und stark und damit kann man eben fast alle Tage im Jahr auch verlässlich Strom produzieren dort auf See. Und dann hast du es ja auch gesagt, das ist auch unverzichtbar in den Klimaschutzplänen der Bundesregierung. Alleine ja auch schon deshalb, weil es gar nicht so viele Flächen Flächen für Windräder und Solarparks auf dem Festland gibt, die man dafür gerne hergeben würde. Und wenn man dann auf die Preise schaut, dann ist Windstrom vom Meer immer noch viel günstiger als vor 15 Jahren, als eben dieser erste deutsche Windpark gebaut wurde. Nur eben nicht mehr so günstig wie vor Corona.
2: Aber ich hatte ja am Anfang gesagt, die Energieunternehmen BP und Total, die legen lange geplante Projekte plötzlich auf Eis. Die wollen ihre Offshore-Windparks zum Teil zumindest doch nicht mehr bauen. Das müssen wir jetzt an der Stelle erklären. Wenn das immer noch attraktiv ist und es nicht an der Nachfrage für Strom vom Meer liegt, was reitet die denn da?
0: Ja, also es gab eben zuletzt noch einen weiteren Kostentreiber und über den haben wir eben noch nicht gesprochen. Windparks auf See bekommen schon seit ein paar Jahren keine staatliche Vergütung mehr für Strom. He Dreit war beim Projekt Start vor 9 Jahren einer der ersten ohne staatliche Förderung. In den Folgejahren haben Unternehmen den Staat aber sogar dafür bezahlt, für das Recht, Windparks auf bestimmten Flächen im Meer zu bauen, weil das eben so attraktiv schien wirtschaftlich. BP und Total haben genau das gemacht. Die haben insgesamt 4 Flächen ersteigert und zusammengenommen fast 13 Milliarden Euro dafür geboten.
2: Und, das war ein Hammer damals.
0: Ja, das war ein Hammer und hat aber natürlich die Windparks in der Kalkulation viel teurer gemacht. Also als Betreiber müssen die natürlich diese hohen Anfangsinvestitionen irgendwie wieder reinkriegen. Aber dann kamen eben diese ganzen Kostensteigerungen, über die wir gesprochen haben. Und dadurch ist es eben sehr schwierig. Also man kann eigentlich sagen, BP und Total haben sich massiv verkalkuliert.
2: Ja, halten wir fest, diese Kampfkalkulationen, an denen es ja damals schon viel Kritik gab, auch von anderen Windparkbetreibern, die waren eine mäßig kluge Idee. Aber wir können auch nicht alles auf die schieben, denn im vergangenen Jahr, da wollte auch kein anderes Unternehmen mehr auf ausgeschriebene Flächen bieten. Windparks in der deutschen Nord- und Ostsee zu bauen, erscheint also offenbar im Moment allen in der Branche wirtschaftlich riskant. Und das wiederum, wir haben es gehört, gefährdet die Energiewende. Deshalb braucht es dafür Lösungen. Eine, die gerade diskutiert wird, die hat mit der Politik zu tun. Darüber spreche ich nachher noch mit einem Experten. Aber vielleicht kann die Branche sich ja auch am eigenen Schopf aus dem Sumpf ziehen. Du hattest vorhin gesagt, diese immer leistungsstärkeren Anlagen, die haben die Kosten zunächst mal massiv gedrückt. Das heißt doch, die müssen nur so weitermachen, noch größere, noch leistungsfähige Anlagen bauen und dann sollte auch alles wieder billiger werden, oder?
0: Ist grundsätzlich eine gute Idee.
2: Ja, ich höre das Aber.
0: Ja, genau, es gibt ein Aber. Tatsächlich gibt es schon so größere Anlagen. Siemens Gamesa testet zum Beispiel einen Prototypen. Um es mal ins Verhältnis zu setzen, wie gesagt, diese Anlagen in Esbjerg, die da aktuell verbaut werden, die haben einen Flügeldurchmesser von so 230 Metern. Bei Siemens Gamesa sind das schon mehr als 270 Meter. Und die Hersteller aus China, die setzen da eigentlich die Rekorde gerade. Da gibt es eine Anlage, die größte, die hat schon 310 Meter Durchmesser. Also das sind nochmal Riesensprünge, genau. Aber man muss das ja in Serie produzieren, dann Tausende davon verkaufen und im Meer installieren. Und diesen Schritt zu machen, der ist nicht so einfach.
2: Warum nicht? Normalerweise ist China zum Beispiel doch gut in sowas.
0: Ja, aber ich meine, stell dir vor, du baust schon den Eiffelturm oder bei neuesten Anlagen vielleicht sogar noch größer und dann muss man diesen Eiffelturm von der Fabrik zum Hafen bringen. Dann muss man mehrere davon gleichzeitig auf ein Schiff packen, weit raus aufs Meer fahren. Da kommt dann ein Sturm vielleicht, das muss der Turm aushalten. Dann muss der mit einem Kran von Bord gehievt werden und so sicher im Meer verankert werden, dass der auch zukünftig Wind und Welle standhält. Also
2: okay, warte. Mir schwankt schon leicht der Boden unter den Füßen, wenn ich mir das alles vorstelle. Ich sehe auch schon Eiffeltürme auf mich draufkippen. Also du willst mir sagen, umso größer die Windräder, desto größer die Herausforderung.
0: Genau, aber nicht nur die Herausforderung, sondern da entstehen dann eben auch neue Kosten. Ein ganz handfestes Beispiel. In den Werken, wo die Turbinen gebaut werden, also das Herzstück der Anlage sozusagen, da mussten Hersteller in den vergangenen Jahren immer wieder Fabriken umbauen, teilweise sogar neu bauen, um eben überhaupt diese größeren Anlagen produzieren zu können. Und das zieht sich dann eben so durch, ne? Beim Verladen im Hafen auch. Also auch da haben die größeren Anlagen Auswirkungen. Was das ganz genau heißt, das konnte ich ganz gut verstehen, als ich da in Esbjerg war. Und ich hatte da so mein Aha-Erlebnis, als ich näher rangegangen bin. Dafür musste ich aber erstmal in so einem Container Arbeitsschuhe anziehen, Helm, okay. Schutzbrille und so weiter. You need the helmet, of course. Dann sind wir raus aufs Gelände und da ist dann so ein langes Fahrzeug an uns vorbeigerattert, ohne Fahrer. Ich muss wohl auch ein bisschen erstaunt geguckt haben und habe ihm verraten, dass ich nicht jeden Tag auf so einem Gelände rumlaufe und habe dann sofort eine ganz nette Erklärung bekommen.
3: Transportfahrzeuge, um die Komponenten hier an Land zu transportieren, SPMT, Selbstfahrer, die in der Windbranche sehr verbreitet sind und auch in allen anderen Schwerlastbranchen.
0: Also die Dinger sind ferngesteuert und der mir das erklärt hat, das ist Henrik Thun von Vestas. Also von der Firma, die vor Ort das Sagen hat, weil die ja die Anlagen liefern für den Windpark. Der ist Ende 30, der leitet den Bau der Offshore-Projekte für ganz Zentraleuropa bei eben einem der größten Windkraftanlagenbauer der Welt. Und mit Henrik Thun bin ich dann rangegangen an die Kaikante. da waren eben mehrere Türme der Windkraftanlagen schon aufgerichtet. Das waren die, die ich von Weitem gesehen hatte. Und jetzt von nahem konnte man eben sehen, dass auf der Fläche neben den Türmen die Kaikante abgesperrt war. Da war eine Baustelle und Bagger haben gerade den Boden aufgerissen. Und da habe ich natürlich direkt nachgefragt.
3: Wir brauchen eine sehr tragfähige Kiekante, wo entsprechend diese Großkräne die Komponenten verladen können. Wir brauchen ein gutes Seebett, wo die Schiffe sich positionieren können, um zum Verladen. Das heißt, sehr hohe Tragfähigkeit.
0: Also würde man bei einer normalen Kaikante diese riesigen Windkrafttürme mit einem Kran aufs Schiff heben, dann würde die Kante wahrscheinlich einfach abbrechen, weil die Windräder so schwer sind und die Kräne würden dann ins Meer fallen. Und das darf natürlich nicht passieren. Deshalb muss man eben bei jeder größeren Anlage wieder die Kaikanten verstärken. Muss da zum Beispiel so Pfähle in den Boden rammen, damit die Kaikante stabiler wird. Und das ist eben einer dieser echten Kostentreiber, wenn man die Anlagen immer größer macht. Und der Teil, auf dem diese Türme eben aufgebaut waren, der war natürlich schon verstärkt. Aber daneben wollen die bald ein weiteres Projekt abfertigen, brauchen noch mehr Platz. Deshalb wird eben schon wieder gebaggert.
2: Okay, das heißt, man kann im Betrieb später eine Menge Geld sparen, wenn man Windkraftanlagen größer und effizienter baut, weil man dann eben weniger Anlagen hat und damit mehr Strom erzeugen kann. Aber gleichzeitig hat man eben bis dahin auf dem Weg deutlich höhere Kosten, zum Beispiel für den Hafenausbau.
0: Genau, man muss im Grunde immer gegenrechnen, Effizienzgewinn minus die zusätzlichen Kosten, die entstehen. Und unter dem Strich muss dann natürlich ein Plus stehen. Aber man hat halt an unterschiedlichsten Stellen zusätzliche Kosten, auch zum Beispiel bei den Transportschiffen.
2: Okay, ich sehe es ein, also immer höher, schneller, weiter, so wie ich das vorgeschlagen habe, das ist nicht die Lösung. Aber was denn dann?
0: Also vielleicht ist es doch eine Lösung, ne? Also China treibt die Entwicklung weiter voran, noch höher, noch größer. Aber Vestas, die glauben zumindest eher nicht dran, wegen dieser ganzen beschriebenen Logistikprobleme. Und die hoffen auf was anderes, auf Standardisierung. Klingt ein bisschen langweilig, klingt ein bisschen technisch. Aber ich glaube, Standardisierung, das könnte theoretisch schon ein echter Gamechanger sein.
2: Ja, klingt ein bisschen deutsch, ne? Aber tatsächlich haben ja Standards in der Branche schon richtig viel gebracht. Man denke nur an den Schiffscontainer. Irgendwer hatte die Idee, komm, wir einigen uns da jetzt mal auf die Maße. Das ist immer so und so groß. Und schwupps, konnte man die alle auf jedem Schiff stapeln und viel mehr davon transportieren. Und das war auch nichts anderes als Standardisierung. Also da kann man schon irre viel Geld mitsparen.
0: Ja, genau. Und manche sagen eben, vielleicht kriegt man sowas ja auch in der Offshore-Windkraftbranche hin. Also dass man sagt, jetzt dürfen Anlagen für einen festgelegten Zeitraum, zum Beispiel 10 Jahre, erstmal nur noch so und so hoch sein bei uns in Europa, aber nicht höher. Und dann hätten die Hersteller, das wäre der Gewinn, mal ein paar Jahre Ruhe. Die könnten sich darauf konzentrieren, die bestehenden Anlagen besser zu machen und auch mehr von diesem Typ zu verkaufen, was dann dazu führen würde, dass sie die hohen Entwicklungskosten eben auf viel mehr Anlagen umlegen und damit eben die Kosten fürs einzelne Windrad senken. Ist auch nicht nur Vestas Idee. Jörn Dehinghaus, der Projektleiter von NBW, der meinte persönlich, fände er, wäre das auch schon ein Gedanke wert. Es gibt auch eine Initiative aus den Niederlanden, die das auch vorantreiben wollen, diese Idee. Und es gab auch schon Gespräche auf EU-Ebene.
2: Ich habe es ja vorhin schon angedeutet, eine Hilfestellung, um die Kosten zu senken, die könnte auch von der Politik kommen. Die überarbeitet nämlich gerade das Windenergie-auf-See-Gesetz und dabei geht es unter anderem darum, zu welchen Konditionen zukünftig Flächen in der Nord- und Ostsee vergeben werden. Mit dem bisherigen Auktionsdesign sind die Windparkbetreiber nämlich mehr als unzufrieden, deswegen hat zuletzt bei den Auktionen auch niemand mehr geboten. Was müsste sich also ändern? Das wollte ich wissen von Philipp Godron. Er ist beim Think Tank Agora Energiewende der Experte für alle Fragen rund um Strom, natürlich besonders erneuerbaren Strom. Und ich war gespannt zu hören, ob er denn der Kritik und auch den Forderungen aus der Wirtschaft zustimmt.
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2: Hallo Herr Godron, vielen Dank, dass Sie sich Zeit für uns nehmen.
5: Schönen guten Tag, Frau Tappe.
2: Die Industrie sagt ja, die Bedingungen für Offshore-Windkraft, die hätten sich in den vergangenen Jahren massiv verschlechtert. Und um besser kalkulieren zu können und ihr Risiko für die Zukunft zu verringern, da fordern die Betreiber deshalb für neue Parks sozusagen einen staatlich garantierten Preis. Also einen Preis, zu dem sie heute schon wissen, dass sie dann ihren Strom ins Netz einspeisen können. Es geht dabei um sogenannte Differenzverträge. Das heißt, ist der dann geltende Marktpreis für Strom geringer als vereinbart, dann stockt der Staat auf. Ist der dann geltende Marktpreis höher, dann geben die Unternehmen die Differenz an den Staat ab. Großbritannien vereinbart genau das mit Windparkbetreibern bereits und seitdem bieten auch wieder welche auf die staatlichen Flächen. Was meinen Sie, ist das der Gamechanger, den auch Deutschland jetzt braucht, damit es vorangeht?
5: Wir brauchen Veränderungen im regulatorischen Rahmen und der Gesetzgeber hat da eine Reihe von Hebeln in der Hand. Einer davon ist in der Tat die Absicherung der Investitionen über Differenzverträge. Warum ist das gut? Gut für uns alle. die kriegen dann von der Bank günstigere Kredite und können auch günstiger die Anlagen bauen. Und das schlägt sich am Ende dann im Strompreis positiv nieder und schlägt sich im Übrigen am Ende auch günstig nieder bei der Frage, ob der Staat da Geld dazugeben muss oder nicht. Und warum sind Differenzverträge da eine gute Lösung? Die haben eben eine Absicherung, die geht in beide Seiten. Die haben eine Absicherung für die Investoren, aber gleichzeitig sagt der Staat für uns Stromkunden oder für uns Steuerzahler, wenn der Strompreis höher ist, als du kalkuliert hast, du also mehr einnimmst, als du eigentlich brauchst, dann musst du im Gegenzug auch was an uns zurückzahlen. Also es ist auch eine Absicherung gegen hohe Strompreise für die Verbraucherinnen und Verbraucher.
2: Wenn ich da gleich mal einhaken darf, der Teufel, der steckt da ja wie immer im Detail. Also ist der vereinbarte Strompreis zu niedrig, dann bietet möglicherweise kein Unternehmen. Ist er zu hoch, dann kostet das Ganze den Steuerzahler am Ende unnötig viel Geld. Wie findet man da denn dann den perfekten Preis?
5: Da kommen wir schon ein ganzes Stück in das Design solcher Differenzverträge. Richtig ist es, den Preis für diese Differenzverträge nicht staatlich vorzugeben, sondern über Ausschreibung im Wettbewerb zu ermitteln. Der Staat gibt die Bedingungen vor, sagt, also was ihr hier bietet, bietet ihr auf Basis eines Differenzvertrages und der den günstigsten Preis bietet, der kommt dann zum Zuge.
2: Droht dann nicht aber wieder die Gefahr eines Unterbietungswettbewerbs? Also am Ende sagt das Unternehmen dann, Mist, für den Strompreis, den ich da angegeben habe, ist das Ganze heute gar nicht mehr wirtschaftlich und dann wird der Park am Ende doch nicht gebaut. Sehr ähnlich, wie wir das gerade erleben.
5: Gleichzeitig muss man sich sicherlich auch nochmal angucken, was passiert denn, wenn die nicht bauen. Da muss der Staat noch strenger vermutlich kontrollieren, was den Bau, Investitions- und Baufortschritt angeht und dann auch mit schmerzhafteren Vertragsstrafen drohen, falls am Ende die Investoren nicht bauen, weil wenn das der Fall ist, verlieren wir viel Zeit.
2: An welchen Stellschrauben könnte die Bundesregierung denn noch drehen oder müsste sie noch drehen, damit der Ausbau der Offshore-Windkraft stärker vorangeht?
5: Es gibt noch ein paar andere Schwierigkeiten, die Investoren haben. Das eine ist, einige der zukünftigen Projekte könnten auch deshalb unwirtschaftlicher und damit teurer werden, wenn die zu eng bebaut werden. Und Deutschland hat nicht so wahnsinnig viel Fläche in der Nord- und Ostsee, aber ambitionierte Pläne. Und da Anpassungen zu leisten, dass auch wirklich jedes Windrad dann gut im Wind steht und viel Wind abbekommt, auch das würde helfen. Da können uns unsere Nachbarn, da kann uns die europäische Kooperation wirklich helfen. Dänemark beispielsweise hat schon gesagt, wir haben Windgebiete, die können genutzt werden für Windanlagen. Wir brauchen aber den Strom gar nicht. Viel kleineres Land, deutlich mehr Zugang zu Ost- und Nordsee. In den Niederlanden ist es nicht viel anders. Da kann also Deutschland, wenn in diese Planung von 70 Gigawatt Flächen mit einbezogen werden, aus Dänemark, aus den Niederlanden, echt profitieren. Die Parks stehen nicht so eng beieinander. Wir haben mehr Windertrag. Die stehen möglicherweise auch nicht ganz so weit draußen in der Nord- und Ostsee und auch das hilft, die Kosten zu reduzieren beim Bau, bei der Wartung und auch bei den Stromkabeln, die wir da ja über viele Kilometer ins Wasser legen müssen.
2: Dann sage ich herzlichen Dank für das Gespräch.
5: Sehr gerne.
0: Aber sag mal, Susanne, mehr Zusammenarbeit mit unseren europäischen Nachbarn ist eigentlich total überfällig, oder?
2: Finde ich auch. Soll jetzt auch kommen. Haben sich zumindest alle Beteiligten des Nordseegipfels Anfang des Jahres in Hamburg gegenseitig versichert. Aber bleibt halt zu hoffen, dass es auch schnell genug kommt. Denn die Idee ist nicht ganz neu und bislang warten wir noch drauf. Philipp Gaudron ist aber tatsächlich optimistisch, dass wir unsere Ausbauziele auf dem Meer erreichen werden. Auch übrigens, weil es beim Thema Netzanschluss inzwischen deutlich schneller vorangeht. Und er sagt, dass 2045 jede fünfte Kilowattstunde Strom vom Meer kommt. Das hält er nach wie vor für realistisch. Wir halten euch natürlich auf dem Laufenden. Schreibt uns derweil auch gerne mal, was ihr über das ganze Thema denkt. Unsere E-Mail-Adresse ist klimaupdate@ard.de. Und wenn euch die Folge gefallen hat, dann gilt wie immer, empfehlt uns gerne weiter. Wir freuen uns. Aber erstmal möchte ich sagen, vielen Dank fürs Zuhören und natürlich hoffentlich bis bald.
6: Tschüss.
7: Das war ein Ausschnitt. Die ganze Folge des ARD Klima Updates hören Sie in der ARD Sounds App. Und damit schalten wir ins Wetterstudio zu Diana Smekalla. Diana, hier sieht es ja sehr sommerlich und schön aus. Bildet das auch so die Gesamtlage in Mitteldeutschland ab? Im Großen und Ganzen ja, es gibt aber zwei Ausnahmen. Im Moment haben wir noch über Ostsachsen einige dichte Wolken und auch über dem Thüringer Becken hat sich jetzt auch so ein größeres Wolkenfeld gebildet. Es kommt aber kein Niederschlag daraus hervor, also es ist insgesamt in Mitteldeutschland trocken. Ja, woran liegt das? Gucken wir mal auf die Gesamtwetterlage. Wir haben nämlich im Moment heute noch so eine Übergangslage, weil wir haben Hochklaus, das von der Nordsee jetzt immer weiter in Richtung Süden drängt, zu uns hin. Und das drängt aber tief Bernadette weg, was noch für den Osten vor allem zuständig ist. Und ja, damit haben wir jetzt noch mehr Wolken, vor allem auch im Laufe des Tages in der Osthälfte von Sachsen oder in Richtung Süden auch. Wir gehen davon aus, dass es heute aber im Großen und Ganzen trocken bleiben wird, auch kein Hitzegewitter. Ja, und im Fortgang der Woche wird sich dieses Hochdruckgebiet Klaus noch weiter ausdehnen.
6: Wie sind denn die Temperaturen heute zu erwarten?
7: Es ist sommerlich warm bis heiß, 27 bis 32 Grad. Ab 30 Grad sprechen wir von heiß. Also die 27 eher in Richtung Bergland und in der Mitte von Mitteldeutschland die 32.
6: Vielen Dank, Diana Smikala. Wir schauen auf die kommende halbe Stunde. Umzug vom Schloss Bellevue an den Spreebogen in einen Büroturm. Bundespräsident Steinmeier hat seine Amtsgeschäfte im Übergangssitz in Berlin-Moabit aufgenommen. Und das Interview der Woche, da geht es nochmal um die aufgehobene Rotsperre.
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9: Um 10 Uhr mit Mirko Jugelt. Der Deutsche Feuerwehrverband fordert angesichts der steigenden Waldbrandgefahr mehr Spezialfahrzeuge. Präsident Karl-Heinz Banse sagte, auch bei der Brandbekämpfung aus der Luft gebe es Nachholbedarf. Allerdings habe sich die Situation etwas verbessert. Unter anderem habe der Landkreis Harz ein Löschflugzeug gemietet. Der Deutsche Wetterdienst erwartet heute in mehreren Regionen in Brandenburg und Baden-Württemberg die höchste Waldbrandwarnstufe. In Mitteldeutschland gilt in vielen Gebieten die zweithöchste Warnstufe. Betroffen sind große Teile Sachsen-Anhalts, der Norden Sachsens und die Regionen Jena, Hartern und Schwarzburg in Thüringen. VW-Chef Oliver Blume will Werksschließungen in Deutschland vermeiden. Er sagte der Bild am Sonntag, es gebe intelligentere Lösungen, als Fabriken dicht zu machen. Stattdessen setze er auf weitere Einsparungen an den Standorten. Medienberichten zufolge gelten die Werke in Zwickau, Hannover, Emden und Neckarsulm als gefährdet. Dort arbeiten rund 40.000 Beschäftigte. Nach Beratungen des Volkswagen-Aufsichtsrats Mitte der Woche hatte Blume erklärt, man werde Überkapazitäten abbauen und die Modellpalette um bis zu 50% reduzieren. Die USA haben in der Nacht rund 140 Ziele im Iran angegriffen. Das US-Militär sprach von einem Vergeltungsschlag. Zuvor hatten die iranischen Revolutionsgarden in der Straße von Hormus ein Containerschiff beschossen. Später griffen sie ein weiteres Schiff an und erklärten die Meerenge für gesperrt. Außerdem attackierte der Iran Ziele in mehreren mit den USA verbündeten Golfstaaten. In Bahrain, Katar, Kuwait und den Vereinigten Arabischen Emiraten wurde Raketenalarm ausgelöst. Die Kassenärztliche Vereinigung Thüringen will an ihren Förderprogrammen für junge Mediziner festhalten, trotz Sparzwangs durch die Gesundheitsreform. Das teilte die Vorsitzende Annette Rommel dem MDR mit. Demnach soll es auch künftig finanzielle Anreize geben, damit Praxen auf dem Land eröffnet werden. Laut der Kassenärztlichen Vereinigung ist der Anteil jüngerer Hausärzte in den vergangenen 10 Jahren deutlich gestiegen. Dennoch würden aktuell rund 100 Hausärzte gesucht. Bei der Fußball-WM haben es Argentinien und England ins Halbfinale geschafft. Die beiden Mannschaften treffen dort aufeinander. Argentinien besiegte im Viertelfinale die Schweiz mit 3:1 nach Verlängerung. Zuvor hatte sich England gegen Norwegen mit 2:1 nach Verlängerung durchgesetzt. Das zweite Halbfinale bestreiten Frankreich und Spanien. Das waren die Nachrichten. Das Wetter mit den aktuellen Temperaturen. Brocken sonnig, 16 Grad, Chemnitz sonnig 20, Dresden stark bewölkt 21, Eisenach sonnig 21, Erfurt sonnig 21, Fichtelberg sonnig 14 Grad, Gera sonnig 21, Görlitz bedeckt 19, Halle sonnig 23, Leipzig ebenso, Magdeburg leicht bewölkt 25 und Meiningen sonnig 22 Grad. Heute Sonne und Quellwolken, im Mittel- und Ostsachsen noch länger stark bewölkt, einzelne Schauer. Höchstwerte 26 bis 32 Grad, teils auffrischender Nordwestwind. In der Nacht oft klar, im Osten später zunehmend bewölkt, 17

0: Gelegenheit verpasst, sich an das Mitte Juni vereinbarte Rahmenabkommen zu halten, kritisierte das US-Militär. Zuvor hatten Irans Revolutionswächter erklärt, das Schiff habe die maritime Sicherheit in der Meerenge gefährdet. Mehrere Schiffe hätten versucht, eine nicht genehmigte Route zu fahren. Deshalb bleibe die Straße von Hormuz bis auf Weiteres geschlossen. Man werde keinem Schiff mehr die Durchfahrt gestatten. Damit eskaliert trotz aller Bemühungen um eine diplomatische Lösung erneut der Konflikt um die Kontrolle der Meerenge. Iran will diese nicht aus der Hand geben. Dagegen bestehen die USA auf mautfreier Durchfahrt für Handelsschiffe und empfehlen eine Route an der Küste zu Oman. Eine baldige Lösung des Streits wird immer unwahrscheinlicher.
1: Unterdessen hat Iran seine Angriffe mit Raketen und Drohnen auch wieder auf mehrere Golfstaaten ausgedehnt, die mit den USA verbündet sind. Betroffen sind Katar, Oman, Bahrain, Jordanien und Kuwait. Zurück nach Deutschland. Bundespräsident Frank-Walter Steinmeier hat seine Amtsgeschäfte am neuen Übergangssitz am Spreebogen aufgenommen. Mit dem Wechsel der Präsidentenstandarte, der offiziellen Flagge des Staatsoberhauptes, endet die Arbeit in Schloss Bellevue vorerst. Das Schloss und das Bundespräsidialamt stehen vor einer jahrelangen Sanierung. Dietrich K. Meurer aus Berlin.
2: Modern, mit bunten Fassadenelementen und direkt an der Spree gelegen, zwischen Berliner Hauptbahnhof und Kanzleramt. Der neue Amtssitz des Bundespräsidenten wirkt eher nüchtern als repräsentativ. Manch Passant rätselt noch über das Gebäude.
3: Man könnte sich eher denken oder vorstellen, dass es vielleicht eine Jugendherberge ist oder Krankenkassenzentrale.
4: Eher nichtssagend im Vergleich zu dem, wo er sonst residiert.
5: Ich meine, die Lage gegenüber vom Kanzleramt, das hat auf jeden Fall viele Vorteile, glaube ich.
6: Entspricht halt unserer Republik. Bescheiden.
2: Das neue Domizil unterscheidet sich deutlich vom 1785 erbauten Schloss Bellevue. Protokollchefin Maike Liebschner erklärt:
7: Es ist kein Schloss, es ist kein Stuck, es ist kein Gold, es ist kein Prunk, sondern es ist ein modernes, zeitgemäßes Gebäude.
2: Sichtbeton prägt viele Bereiche. In dem Bau sollen Staatsgäste empfangen werden, Ministerinnen und Minister sollen hier vereidigt werden. Auch der Weg der Besucher unterscheidet sich von Bellevue.
7: Im Schloss mussten die Gäste in das erste Obergeschoss gehen, genau 34 Stufen über eine sehr repräsentative Treppe nach oben gehen. Hier fahren wir in eine sehr schöne Etage, in die sechste Etage und haben dafür drei Fahrstühle zur Verfügung.
2: In der sechsten Etage liegt ein halbrunder Veranstaltungssaal. Er gehört zu den wichtigsten Räumen des neuen Amtssitzes. Hier sind Empfänge, Konzerte und Ordensverleihungen geplant. Von dort aus reicht der Blick über das Regierungsviertel.
7: Man sieht das Kanzleramt, man sieht den Reichstag, man sieht eine Botschaft, man sieht ein Ministerium, man sieht die Bundespressekonferenz. Mehr als hier im politischen Berlin geht nicht.
2: Hinter den Kulissen lief der Umzug seit Wochen. Möbel, Akten, Computer, Kunstwerke und Küchenausstattung mussten an den neuen Standort gebracht werden. 900 Umzugskartons. Auch der Weinkeller mit rund 5000 Flaschen zog um, erzählt Chefkoch Jan-Göran Barth.
8: Wir haben aus allen Weinanbaugebieten Weine da, ob es aus Sachsen ist, aus Württemberg, aus Rheinhessen, von der Hessischen Bergstraße. Also wir wollen ja das gesamte Land präsentieren und nicht nur einzelne Weingüter.
2: Der Umzug wurde notwendig, weil Schloss Bellevue und das Bundespräsidialamt nach mehr als 30 Jahren grundlegend saniert werden müssen. Die Arbeiten kosten mehrere hundert Millionen Euro. Einschließlich Reserven für Risiken und steigende Baupreise nähert sich das Vorhaben der Milliardengrenze. Rund 8 Jahre sind für die Sanierung eingeplant. So lange arbeitet der Bundespräsident vom Spreebogen aus. Danach soll Schloss Bellevue wieder Sitz des Staatsoberhaupts werden. Für Frank-Walter Steinmeier ist der Abschied von Bellevue allerdings endgültig. Seine Amtszeit endet nächstes Jahr. Beim Rundgang durch die neuen Räume erzählt der Bundespräsident, dass einige Erinnerungen mit umgezogen sind. Etwa Bücher und ein Gemälde von Schloss Bellevue.
9: Und hier haben wir auch noch so eine kleine Brücke zum Bellevue. Das ist der Konferenztisch, an dem ich dann auch in Zukunft Staatsgäste aus aller Welt empfangen werde.
2: Es sehe noch alles sehr aufgeräumt aus, sagt Steinmeier, als er am Schreibtisch im neuen Amtssitz Platz nimmt und die erste Amtshandlung vollzieht.
9: So, die erste Unterschrift war das am neuen Amtssitz.
1: Soweit der Bundespräsident. 10.16 Uhr ist es. Unsere Topmeldung ist zur Stunde. Die hohe Waldbrandgefahr. Der Deutsche Feuerwehrverband fordert deshalb mehr Spezialfahrzeuge und auch noch bessere Möglichkeiten, Brände aus der Luft zu bekämpfen. In Brandenburg und Baden-Württemberg werden heute zum Beispiel

0: Beispiel die höchste Waldbrandwarnstufe erwartet. Weitere Meldungen mit Mirko Jogelt.
1: In Groß-Kummerfeld in Nordrhein-Westfalen ist am Abend ein 13-jähriges Mädchen an einem See ertrunken. Wie die Polizei mitteilte, waren die Einsatzkräfte ursprünglich wegen einer 14-Jährigen ausgerückt. Sie wurde in der Nähe des Gewässers mit einer Alkoholvergiftung gefunden. Dort bemerkten die Retter, dass ihre jüngere Begleiterin fehlte. In Albanien haben erneut tausende Menschen gegen ein Luxusbauprojekt der Trump-Familie demonstriert. Der Protest richtete sich gegen Pläne des Präsidentenschwiegersohns Jared Kushner. Er will ein Hotel in einem Naturschutzgebiet errichten. Tennisprofi Alexander Zverev spielt am Nachmittag um den Wimbledon-Titel. Er ist der erste deutsche Finalist im Männer-Einzel seit 1995. Im Endspiel in London trifft der Hamburger auf den italienischen Titelverteidiger und Weltranglisten-Ersten Jannik Sinner. Das Wetter: heute teils sonnig, teils stärker bewölkt. In Sachsen vereinzelt Schauer, 26 bis 32 Grad. Morgen in Thüringen viel Sonne, sonst auch länger bewölkt. Vereinzelt Schauer, 24 bis 31 Grad. MDR aktuell Verkehrsdienst. A9 Richtung Berlin. Zwischen Triptes und Lederhose defektes Fahrzeug. Vorsicht, hier läuft Kraftstoff auf die Fahrbahn. A14 Richtung Dresden. Zwischen Döbeln Ost und Nossen Nord. Behinderungen wegen Straßenschäden. Und Vorsicht auf der A72 Richtung Leipzig. Höhe Chemnitz Süd liegt ein Nachschalldämpfer auf der Fahrbahn. Soweit der Verkehrsdienst. 10.17 Uhr.
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3: Mit Sven Kochale. Eine rote Karte schreibt bei der Fußballweltmeisterschaft gerade Geschichte. Es geht um einen Spieler des US-Teams, der vom Schiedsrichter wegen eines Foulspiels vom Platz gestellt worden war. US-Präsident Donald Trump hat das gesehen, war erbost und hat sich umgehend beim Präsidenten des Fußballweltverbandes Gianni Infantino beschwert. Und daraufhin ist etwas passiert, was es so noch nie in der langen Historie des Fußballs gegeben hat. Die rote Karte wurde zurückgenommen. Der US-Spieler durfte weiter am WM-Turnier teilnehmen. Und der Fußballweltverband hatte seinen nächsten Skandal. Darüber reden wir mit dem Juristen Hans-Joachim Eckert. Er hat etliche Jahre in der Ethikkommission des Fußballweltverbandes gearbeitet. Als Vorsitzender der sogenannten rechtsprechenden Kammer hat er zum Beispiel in einer Korruptionsaffäre den damaligen FIFA-Präsidenten Sepp Blatter zu einer Sperre verurteilt und diesem zeitweise alle Tätigkeiten im Zusammenhang mit dem Fußball untersagt. Ich grüße Sie, Herr Eckert.
4: Guten Tag.
3: Wie erleben Sie den Fall als ehemaliger Vorsitzender der rechtsprechenden Kammer der FIFA-Ethikkommission?
4: Ich bin entsetzt, um das mit einem Wort zu sagen. Das sprengt alle Vorstellungen, die man von einer sportlichen, fairen Umgangsweise mit Fußballern hat. Die rote Karte, die ist erteilt worden vom Schiedsrichter, der hat dafür die Zuständigkeit. Und wenn man gegen eine solche Karte vorgehen will, dann kann das der Spieler selber oder in diesem Fall der amerikanische Fußballverband. Mit Sicherheit aber geht es nicht, dass ein Präsident anruft beim anderen Präsidenten, Infantino, und sagt, mach mal und schau, dass die Karte wegkommt. Das ist ein Eingriff in die Kompetenzen des Sportes und es ist unmöglich, was da passiert.
3: Ich würde auch mal unterstellen, dass viele gar nicht auf diesen Gedanken kommen würden, also in diesem Falle Staats-, Regierungschefs, auf diese Art und Weise Einfluss zu nehmen auf einen Sportwettbewerb. Was treibt Donald Trump da? Was ist das aus Ihrer Sicht für ein Handeln?
4: Ich glaube, das ist eine rein politische Entscheidung. Er will zeigen, dass ihm Fußball am Herzen liegt, was es nicht tatsächlich tut. Er hat andere Sportarten, dann sind die Käfigkämpfe sind viel wichtiger als Fußball. Diese rote Karte konnte man geben, das sind natürlich Tatsachenentscheidungen. Und dann gibt es Regularien, wie man mit dieser roten Karte umgeht. Und dann wird geprüft, ob die rote Karte zu Recht erteilt worden ist oder nicht. Und das entscheidet nicht der Präsident Donald Trump.
3: Nun hat er sich aber vermutlich gedacht, er könne hier durchaus noch etwas bewegen, was ja dann auch zum Ziel geführt hat, wie auch immer man das bewerten will an dieser Stelle. Er hat also den FIFA-Präsidenten Gianni Infantino kontaktiert und daraufhin ist diese rote Karte zurückgenommen worden. Nun hätte er aber der FIFA-Präsident auch erkennen können, dass hier vielleicht eine Grenze überschritten wird und dennoch hat er in diesem Spiel mitgemacht. Was sagt das aus?
4: Nun, soweit ich es weiß, hat Gianni Infantino gesagt, er habe sich da nicht eingemischt. Hier hat das zuständige Gremium selbstständig entschieden. Für mich von Interesse ist nur, Herr Trump hat offen dargelegt, dass er telefoniert hat. Er hat telefoniert mit Gianni Infantino. Und die Botschaft des Präsidenten von Amerika muss Infantino weitergegeben haben. Inwieweit hier Infantino Einfluss genommen hat, kann ich nicht beurteilen.
5: Aber das müsste jetzt die Ethikkommission dringend interessieren, welche Rolle Gianni Infantino an dieser Stelle gespielt hat.
4: Nun, der Europarat hat sich ja schon gemeldet. Ich glaube, 55 Leute haben unterschrieben und haben also dringend eine Aufklärung gefordert. Und ich muss sagen, diese Aufforderung ist auch notwendig. Wer hat wann, mit welchem Inhalt angerufen und wie sind innerhalb der FIFA diese Gespräche weitergegeben worden, also von Trump zu Infantino, und hat Infantino dann mit anderen Leuten Kontakt aufgenommen. Und hier wäre die Untersuchungskammer der Ethikkommission gefragt. Die Einleitung eines Verfahrens heißt noch gar nicht, dass da was rauskommen muss, aber schlicht und einfach, die Aufklärung ist dringend notwendig. Und das ist etwas, was ich der FIFA ankreide, dass man also in den letzten Jahren nicht mehr gehört hat, was sie eigentlich machen in der Ethikkommission. Die Verfahren sind ganz wenig geworden und die Entscheidungen auch.
5: Wir reden über die vielleicht berühmteste rote Karte des Weltfußballs jetzt bei der Weltmeisterschaft in Nordamerika, wo der US-Präsident Donald Trump eingegriffen hat. Und wir reden darüber mit Hans-Joachim Eckert hier im Interview der Woche bei MDR aktuell, Ex-Mitglied in der Ethikkommission der FIFA. Sie haben sich seinerzeit mit einem riesigen Machtzirkel angelegt, undurchsichtig, wo viel hinter verschlossenen Türen stattfindet. Wie haben Sie die FIFA als Machtgeflecht erlebt?
4: Ich habe einmal an anderer Stelle gesagt, dass meine ursprüngliche Tätigkeit bei der Justiz als Staatsanwalt im Bereich der Wirtschaftskriminalität und organisierten Kriminalität und auch die Tätigkeit als Richter nicht anders war als das, was ich bei der FIFA vorgefunden habe. Es ist das Kartell des Schweigens und es ist das Kartell, wie kann ich möglichst viel Geld verdienen.
5: Wie kann ich mir den Umgang mit dem damaligen FIFA-Präsidenten Zapata vorstellen?
4: Ich kann nur eines sagen, dass der Herr Blatter sich niemals, nicht einmal als die Ermittlungen gegen ihn gelaufen sind, sich in irgendeiner Form in die Tätigkeit der Ethikkommission eingemischt hat. Die einzigen Gespräche, die es gegeben hat, weil man hat sich, weil ich ja sehr oft in Zürich war, unten in der Garage zufällig getroffen und dann hat er gefragt, haben Sie Zeit für einen Kaffee bei mir? Und dann bin ich dann zum Espresso gegangen und ein Wasser getrunken und dann hat er mich gefragt, ob ich alles habe, was ich brauche, ob ich genügend Leute habe, ob ich genügend Mittel habe. Es wurde niemals mit ihm über auch nur ein Verfahren gesprochen. Ich möchte das an der Stelle ganz deutlich sagen, dass die Ethikkommission in diesen 5 Jahren nicht tangiert war von außen mit dem Versuch, hier in irgendeiner Weise Einfluss zu nehmen.
5: Also das war aus Ihrer Sicht aufrichtiges Angebot und man hat sie tatsächlich machen lassen.
4: Gut, es mag auch sein, dass die Ethikkommission auch mit Michael Garcia und Cornel Bormeley, vielleicht auch in meiner Person, und ich hatte einen Stellvertreter, einen hochrangigen Rechtsanwalt und Richter aus Australien, dass diese Ethikkommission, nachdem sie sich gefunden hatte, eigentlich zu stark war, als dass man sie noch hätte beeinflussen können.
5: Und später kam dann Gianni Infantino als Nachfolger von Sepp Blatter. Wie mächtig ist Gianni Infantino geworden? Ist er noch mächtiger als Sepp Blatter?
4: Ich weiß nicht, ob man das mit Macht bezeichnen kann. Man muss sagen, dass natürlich gewisse Regularien auch von Herrn Blatter schon eingeführt wurden, weil man natürlich immer wieder gewählt werden wollte. Und da gab es dieses System schon länger, dass die einzelnen Verbände Geld bekommen haben und das hat Infantino auch übernommen und er hat eben jedem Verband $1 Million versprochen. Und wenn Sie sich vorstellen, dass die Malediven, der Fußballverband in den Malediven oder der inneren Mongolei $1 Million bekommt, dann ist das eine andere Summe, als wenn der DFB oder der englische Fußballverband 1 Million bekommt. Und so kann man natürlich Stimmen werben, sage ich jetzt mal. Ich will nicht das Wort kaufen verwenden, sondern solche Stimmen werden eingeworben.
5: Sie würden gern das Wort kaufen verwenden?
4: kaufen würde heißen, dass es für sich gesehen korrupt ist. Aber ich kann natürlich als Verband entscheiden, wenn also das Council, das Entscheidungsgremium wie der Aufsichtsrat zustimmt, dass jeder Verband von den Einnahmen aus dem Fußballgeschäft $1 Million bekommt, dann kann ich nicht sagen, dass das gekauft ist, sondern das hat der Verband so entschieden, dass diese Summen ausbezahlt werden. Der Fußball ist in diesem Bereich sicherlich auch politisch. Ich meine, wenn man sich überlegt, und Blatter hat er das nun sehr geschickt gemacht, dass er eben die Weltmeisterschaften schon immer in Bereiche gegeben hat, wo sie bisher nicht waren, wie zum Beispiel nach Südafrika und so weiter. Das ist sicherlich sportpolitisch vertretbar und auch gut, dass also Länder auch am Fußballgeschäft beteiligt werden, weil nur Fußball wird überall gespielt. Das ist also nicht zu beanstanden und Gianni Infantino macht das auch.
5: Wie viel Lust haben Sie noch, die Fußball-Weltmeisterschaft zu gucken?
4: Ich schaue die Zusammenfassungen an, das reicht. Ich meine, Sie müssen auch sehen, wie wichtig es ist. Und zwar, wie wichtig ist der Fußball gerade in den Bereichen, wo wir gefährdete Kinder haben. Wenn Sie Kinder mit 6, 8, 10 Jahren in einen Verband, in einem Verein haben mit einem guten Trainer und können dort ein Gemeinschaftsgefühl herstellen, dann haben diese Kinder eine Basis und werden wesentlich stabiler, als wenn sie nur auf der Straße aufwachsen. Und dieses Gemeinschaftsgefühl muss man natürlich auch fördern. Und hier darf niemand von außen daherkommen, sodass der Eindruck entsteht, hier wird irgendjemand bevorzugt, bloß weil man das politisch will.
5: Haben die Mächtigen der FIFA dieses Ideal aus den Augen verloren?
4: Ja, es geht ums Geld.
5: Einblicke in den Fußballweltverband. Danke für das Gespräch, Hans-Joachim Eckert, Ex-Mitglied in der Ethikkommission des Fußballweltverbandes.
4: Ja, ich bedanke mich, dass ich die Möglichkeit hatte, etwas dazu zu sagen. Und ich glaube, dass es wichtig ist, dass man hier in diesem Fall auch dranbleiben muss. Und ich glaube, dass es wichtig ist, dass die Politik auch auf die Geschehnisse beim Fußball-Weltverband ein Auge wirft.
0: Das Gespräch gibt es auch in der ARD Sounds App. Und wir schalten in unser Wetterstudio zu Diana Smikala. Diana, irgendwo in Mitteldeutschland Wolken am Himmel?
6: Ja, in der Tat. Es gibt ein paar lockere Wolkenfelder, aber mehr Wolken sind auch dabei zwischen Sangerhausen, Erfurt und Gera. Da sind so ein paar tüpfelige Wolken unterwegs und teils dichte Wolken immer noch in Ostsachsen. Also grob gesagt ab der Spree weiter ostwärts. Und da sind die Temperaturen auch gerade mal kurz über 21 Grad. Ansonsten mit viel Sonne liegen wir jetzt schon zwischen 24 und 27 Grad und wir haben ja heute einen sommerlichen, ja hochsommerlichen bis heißen Tag zu erwarten mit 27 bis 32 Grad und am Nachmittag werden die Höchstwerte dann erst erwartet. Im Moment gehen sie noch etwas langsamer nach oben und am Nachmittag kommt aber auch so ein bisschen mehr Wind auf aus Nordwest.
0: Diana Smikala mit den Wetteraussichten.
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0: Das deutsche Hochschulsystem zwischen privat und staatlich. Private Hochschulen sollten besser eingebunden und kontrolliert werden, rät nun der Wissenschaftsrat. Das ist ein Thema in der kommenden halben Stunde.
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8: Um 10.30 Uhr mit Frank Thomas. Der Deutsche Feuerwehrverband fordert angesichts der steigenden Waldbrandgefahr mehr Spezialfahrzeuge. Präsident Karl-Heinz Banse sagte, auch bei der Brandbekämpfung aus der Luft gebe es Nachholbedarf. Allerdings habe sich die Situation etwas verbessert. Unter anderem habe der Landkreis Harz ein Löschflugzeug gemietet. Der Deutsche Wetterdienst erwartet heute in mehreren Regionen in Brandenburg und Baden-Württemberg die höchste Waldbrandwarnstufe. In Mitteldeutschland gilt in vielen Gebieten die zweithöchste Warnstufe. Bundesfamilienministerin Karin Prien will den staatlichen Unterhaltsvorschuss für Trennungskinder künftig nur noch bis Ende des 15. Lebensjahres zahlen und nicht mehr bis 18. Die CDU-Politikerin sagte der Nachrichtenagentur KNA, sie wolle dazu schnellstmöglich einen Gesetzentwurf vorlegen. Der Vorschuss habe sich zu einem der größten Kostenfaktoren für die Kommunen entwickelt. Den Vorschuss bekommen Alleinerziehende, wenn nach einer Trennung säumige Partner nicht zahlen. Die USA haben zum dritten Mal innerhalb einer Woche in der Nacht den Iran angegriffen. Das US-Militär erklärte, es seien rund 140 militärische Ziele getroffen worden. Die USA sprachen von einer Reaktion auf einen iranischen Angriff auf ein Containerschiff in der Straße von Hormuz. Der Frachter brenne, ein Besatzungsmitglied werde vermisst. Inzwischen griff der Iran ein weiteres Schiff in der Straße von Hormuz an. Teheran hatte die Meerenge zuvor für geschlossen erklärt. Zudem griff Teheran nach eigenen Angaben US-Militärbasen in Bahrain, Katar, Kuwait und Oman an. Russland meldet erneut ukrainische Drohnenangriffe. Im Gebiet Samara kam den Behörden zufolge ein Mann ums Leben, drei weitere Personen seien verletzt worden. Eine Ölraffinerie sowie mehrere Wohnhäuser seien beschädigt worden. Neben der Raffinerie haben die ukrainischen Drohnen nach Angaben aus Kiew auch 10 Öltanker und 4 Fähren im Asowschen Meer getroffen. Im sächsischen Freiberg sind gestern Teilnehmer des Christopher Street Days angepöbelt und attackiert worden. Wie die Polizeidirektion Chemnitz mitteilte, soll unter anderem ein 18-jähriger Eier auf den Zug geworfen haben, ein 39-jähriger habe Teilnehmende beschimpft. Insgesamt seien 5 Straftaten aufgenommen worden. Am CSD-Zug in Freiberg hatten sich gestern insgesamt 500 Menschen beteiligt. Das waren die Nachrichten. Das Wetter, die Temperaturen, wolkenlos, Aachen 25, Dresden 23, Eisenach 24 Grad, Erfurt stark bewölkt 23 Grad. Gardelegen, wolkenlos 26, Hoyerswerda leicht bewölkt 23, Magdeburg wolkenlos 27, Neuhaus wolkenlos 19 Grad. Oschatz heute 25, wolkenlos in Plauen 22, Wernigerode 24, Wittenberg 25 Grad. Heute Sonne und Quellwolken, in Mittel- und Ostsachsen noch länger stark bewölkt, einzelne Schauer 26 bis 32 Grad, teils auffrischender Nordwestwind. In der Nacht meist klar, in den Frühstunden im Osten Bewölkungszunahme trocken 17 bis 13 Grad. Morgen zum Start in Teilen Sachsens und Sachsen-Anhalt stark bewölkt mit einzelnen Schauern. Später überall Sonne und trocken, 24 bis 31 Grad. Am Dienstag einzelne Schauer und Gewitter, kaum Temperaturänderung. Im aktuellen Verkehrsdienst A9 Richtung Berlin zwischen Triptis und Lederhose defektes Fahrzeug und Kraftstoff auf der Fahrbahn. A14 Richtung Dresden zwischen Döbeln Ost und Nossen Nord Straßenschäden. B6 Richtung Leipzig zwischen Gröbers und Großkugel totes Tier. Burgenlandkreis, die Strecke Kreutzschen-Werschen ist nach einem Unfall gesperrt und geblitzt wird auf der A9 Richtung Berlin zwischen Köselitz und Kleinmarzins. Soweit der MDR Aktuell Verkehrsdienst, 10.34 Uhr.
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0: Der private Hochschulsektor in Deutschland hat sich stark ausgedehnt. Etwa 400.000 Studierende lernen an einer privaten Hochschule. Geprüft und zugelassen werden diese wie auch die Studiengänge der staatlichen Hochschulen vom Wissenschaftsrat. Seine Aufgabe ist es, die Hochschullandschaft in Deutschland zu bewerten und weiterzuentwickeln. Nun verlangt der Wissenschaftsrat in einer Leitlinie, dass private Hochschulen besser in das Wissenschaftssystem eingebunden werden. gebunden und auch kontrolliert werden sollen. Damit reagiert das Gremium auf veränderte Geschäftsmodelle und den Trend zu rein digitalen Großanbietern unter den privaten Hochschulen. Anja Braun aus der ARD Wissenschaftsredaktion.
9: Der private Hochschulsektor hat sich von einer Randerscheinung zu einem wichtigen und dauerhaften Bestandteil der deutschen Hochschullandschaft entwickelt, sagt der Vorsitzende des Wissenschaftsrates Wolfgang Wick.
10: Im Moment haben wir ungefähr ein Drittel der Hochschulen in privater Trägerschaft. Die Nachfrage der Studierenden steigt, während die Zahlen an den staatlichen Hochschulen leicht rückläufig bzw. stabil sind.
9: Birgit Spienert hat sich für den Wissenschaftsrat gerade die privaten Hochschulen genauer angeschaut. Sie sieht deren Erfolg ganz klar im zugespitzten Angebot.
11: Sie verstehen es gut, die Nachfrage auch bei Berufstätigen und ErstakademikerInnen mit passgenauen Angeboten zu bedienen. Und das ist sicherlich ein wesentlicher Teil ihres Erfolgsgeheimnisses.
9: Damit haben die privaten Hochschulen eine lukrative Nische erobert, während sich die staatlichen Hochschulen in Deutschland zumindest teilweise um den Rückgang ihrer Studierendenzahlen sorgen müssen. Beide Hochschularten sollten deshalb in Zukunft stärker zusammenarbeiten, erläutert der Vorsitzende des Wissenschaftsrates Wick.
10: Davon würden die Privaten wissenschaftlich profitieren, wenn sie mit staatlichen Hochschulen zusammenarbeiten und sich konsequenter an hohen Qualitätsstandards orientieren. Staatliche Hochschulen könnten sowohl von der Flexibilität, aber auch von den nachgefragten und offenbar besonders gut nachgefragten Studienangeboten der Privaten lernen.
9: In Deutschland gibt es 152 private Hochschulen. Hinter ihnen stehen ganz unterschiedliche Betreiber und Geschäftsmodelle. Die meisten werden über Studienentgelte finanziert und müssen wirtschaftlich effizient arbeiten. Forschung fällt daher oft hinten runter. Deshalb werden die privaten Hochschulen im Wissenschaftsbereich eher als Schmuddelkinder betrachtet. Die Vorsitzende der Arbeitsgruppe Private Hochschulbildung, Birgit Spienert, erklärt:
11: Gründe dafür sind ihre mehrheitliche Positionierung als reine Bildungsanbieter, ein vielfach geringer Stellenwert von Forschung und Transfer, eine verbreitete Orientierung nur an Mindeststandards.
9: Private Hochschulen wachsen vor allem dadurch, dass sie sehr viele internationale Studierende anziehen. Das Geschäftsmodell hat aber auch Tücken. So werfen Medienberichte zum Beispiel der Internationalen Hochschule, kurz IU, am Standort Berlin vor, dass sie von undurchsichtigen Vermittlungsagenturen vor allem in Indien profitiere. Dabei kassieren diese Agenturen teure Vermittlungsgebühren, die die indischen Studierenden dann in Deutschland in der Regel durch schlecht bezahlte Jobs, vor allem bei Lieferdiensten, abstottern müssen. Der Deutsche Akademische Austauschdienst, kurz DAAD, hat diese Missstände bereits mehrfach angeprangert. Birgit Spienert betont für den Wissenschaftsrat:
11: Es passieren Fälle mit privaten Hochschulen, die wir uns alle nicht wünschen, die wir uns zumal nicht wünschen können, weil es den Ruf des gesamten deutschen Hochschulsystems droht, in Verruf zu bringen, beispielsweise in Ländern wie Indien. Wir nehmen das sehr wohl zur Kenntnis.
9: Allerdings gehe das weit über den Einflussbereich des Wissenschaftsrates hinaus. Die internationale Universität sei vor 5 Jahren akkreditiert, also vom Wissenschaftsrat anerkannt worden. Seither habe sich die Hochschule aber extrem verändert und müsse nun neu überprüft werden. Um solche Veränderungen rascher zu kontrollieren und möglichen Wildwuchs einzudämmen, wird der Wissenschaftsrat bei seinen Zulassungskriterien nachschärfen, versichert Spienert.
11: Wenn private Hochschulen ein allgemein anerkannter Bestandteil des Wissenschaftssystems werden wollen, sollten sie wissenschaftsaffiner und forschungsaktiver werden und sich konsequenter an hohen Qualitätsstandards orientieren.
9: Der Wissenschaftsrat will in Zukunft bei privaten Hochschulen nicht nur prüfen, ob die Mindeststandards für Studiengänge eingehalten werden, sondern es soll stärker darum gehen, ob sie tatsächlich Hochschulen im wissenschaftlichen Sinn sind. Also wie es mit der Forschung aussieht, ob es akademische Selbstverwaltung gibt und sich das Personal dort auch wissenschaftlich weiterentwickeln kann. Auch die Politik und dabei insbesondere die Bundesländer sollten genauer hinschauen und im Zweifel eingreifen, denn
11: die Politik setzt den rechtlichen Rahmen, in dem die Privaten agieren. Und damit kann auch sie dafür sorgen, dass private Hochschulen wissenschaftliche Qualitätsstandards erfüllen.
9: So soll verhindert werden, dass private Hochschulen in Deutschland zu reinen Lehr- oder Zertifikatsfabriken werden.
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12: Mit Ranu Hinsdorf. In circa 20 Minuten startet das erste WM-Rennen an diesem Motorradsonntag am Sachsenring mit dem Wettbewerb in der Moto3, der kleinsten WM-Klasse. Gestern gab es ja schon den Sprint in der Königsklasse MotoGP. Mit dem Sieg von Sachsenring-Dauersieger Marc Marquez, der spanische Ducati-Pilot, geht am Nachmittag auch auf der Pole-Position unmittelbar vor seinem Bruder Alex Marquez ins Rennen der MotoGP. Jetzt zur Fußball-WM. Argentinien träumt von der Titelverteidigung, England vom ersten Titel seit 60 Jahren. Diese Fußballnacht hat einiges an Gesprächsstoff geboten, den wir jetzt aufarbeiten mit Michael Augustin in den USA. Michael, heute Morgen dieser aufopferungsvolle Kampf der Eidgenossen gegen den dreimaligen Champion Argentinien, der lange nicht wie ein Champion auftrat. In Überzahl hat es die Albiceleste in der Verlängerung dann doch noch gebogen mit 3:1. Aber wir müssen über Brill Embolo reden und seinen schlimmen Aussetzer, der zu Gelb-Rot führte.
13: Ja, das ist wirklich so. Also die Schweiz hatte kurz vorher das 1:1 Ausgleichstor durch einen Dorje erzielt in der stärksten Phase der Schweizer. Und 5 Minuten später Schwalbe von Brill Embolo. Der Schiedsrichter hatte die Szene völlig falsch bewertet, hatte nämlich seinem Gegenspieler Paredes die gelbe Karte gezeigt. Aber dann hat sich der Videoassistent eingeschaltet und hat dem Schiedsrichter gesagt, guck dir das besser nochmal genau an. Hat er dann auch gemacht, draußen auf dem Bildschirm. Und da war klar zu erkennen, dass Embolo den Schiedsrichter täuschen wollte. Er hob ab, ohne dass er von seinem Gegenspieler berührt worden ist, und dann sah er die gelb-rote Karte, weil er nämlich Ende der ersten Halbzeit auch schon verwarnt worden war. Und dann wurde Embolo gleich, glaube ich, erst klar, was für eine Dummheit er sich da geleistet hatte, denn er ging weinend vom Feld und die Schweiz war dann ab der 72. Minute mit einem Mann weniger nur noch damit beschäftigt, den eigenen Strafraum zu verteidigen. Das hat dann über weite Strecken auch geklappt, aber nur bis zur 112. Minute. Da traf Argentinien dann zum ersten Mal. In der Nachspielzeit gab es noch ein zweites Tor.
12: Argentinien wankte also am Abgrund und das trifft auch auf die Engländer zu. Auch die mussten in eine Verlängerung gegen Norwegen. War denn bei all den Schlagzeilen im Vorfeld um Kane und Haaland am Ende Jude Bellingham wirklich der Mann, der den Unterschied machte und England vielleicht sogar zum Titel verhelfen kann?
13: Ja, er war zumindest in diesem Spiel der überragende Mann. Er hat wieder einen Doppelpack geschossen, wie auch schon beim Achtelfinale in Mexiko. Da haben sich die Engländer ja mit 3:2 beim Co-Gastgeber durchgesetzt. Bellingham hat jetzt 9 seiner 12 Länderspieltore bei Welt- oder Europameisterschaften erzielt. Und er hat gestern gegen die Norweger mehr Torschüsse abgegeben als die beiden Stürmerstars Harry Kane bei England und Erling Haaland bei Norwegen. Auf die hatte sich ja im Vorfeld irgendwie alles zugespitzt. Aber am Ende war es der Mittelfeldstar Jude Bellingham, der wieder mal überragend war, Weltklasse war und seine Mannschaft ins Halbfinale geführt hat.
12: Für die Norweger und ihr starkes Team hat es sich also ausgerudert. Der Sieg der Engländer, der hing allerdings an einem seidenen Faden oder besser gesagt an einem Kabel. Das hat beim zwischenzeitlichen Ausgleich der Engländer irgendwie mitgeholfen. Diese Sache können wir vielleicht nochmal aufdröseln. Micha, dürfen sich die Wikinger um den Sieg betrogen fühlen?
13: Ja, ganz so weit würde ich nicht gehen. Es war eine sehr skurrile Szene. Der norwegische Torhüter Nyland hat einen Abschlag gemacht. Der Ball hat dann oben offenbar das Seil getroffen, an dem die Spider-Cam hängt. Das ist diese Kamera, die uns von oben immer so schöne Vogelperspektiven liefert. Die muss ja auch irgendwie befestigt werden. Dann hat der Ball kurz seine Richtung verändert und hat dann ja den englischen Ballbesitz sozusagen gefunden. Und daraus ist dann in der Nachspielzeit der ersten Halbzeit später das 1:1 von Bellingham, also sein erstes Tor, entstanden. Aber ich muss sagen, man konnte das wirklich nur sehen, wenn man sich diese Szene immer und immer wieder unter Zuhilfenahme einer ganz großen Lupe angeguckt hat. Der Schiedsrichter hat es nicht gesehen, der Videoassistent hat es auch nicht gesehen. Die norwegische Bank, der Co-Trainer, die haben es gesehen und haben auch versucht, das Schiedsrichterteam darauf aufmerksam zu machen. Wenn der Schiedsrichter das so wahrgenommen hätte, dann hätte es Schiedsrichterball geben müssen, denn die Regel besagt, wenn der Ball einen Gegenstand trifft und dadurch unnatürlich abgelenkt worden ist, wird das Spiel mit einem Schiedsrichterball fortgesetzt.
12: Das Halbfinale, ein großer Treff der WM-Favoriten, die alle schon mal diesen Titel geholt haben. Wer ist denn dein Favorit?
13: Ja, es sind ja die Top 4 der FIFA-Weltrangliste. Frankreich, Argentinien, Spanien, England, genau in dieser Reihenfolge. Manchmal setzen sich dann doch eben die vermeintlich weltbesten Teams im Laufe eines solchen Turniers durch. Mein Favorit war von Beginn an Frankreich und daran hat sich auch nichts geändert. Die Franzosen haben die beste Offensive mit Weltklasse-Stars wie Mbappé, Dembélé und Olise. Sie sind für mich gegen Spanien am Dienstag in Dallas leicht favorisiert und im zweiten Halbfinale zwischen England und Argentinien ist alles offen. Es ist total schwierig, einen Favoriten auszumachen.
12: Erläuterung von Michael Augustin. Für die deutschen U19-Fußballer ist der Traum vom EM-Titel trotz seiner couragierten Leistung im Finale geplatzt. Das Team von Trainer Christian Wörz unterlag dem Rekordsieger Spanien im walisischen Wrexham mit 0:2. Und fünf Wochen nach seinem Triumph bei den French Open kann sich Alexander Zverev erneut zum Grand-Slam-Sieger krönen. Im Wimbledon-Finale trifft der beste deutsche Tennisspieler heute auf den Vorjahressieger und Ersten der Weltrangliste Jannik Sinner. Das Match von Alexander Zverev live in Ausschnitten hier im Programm.
0: Damit ist es 10.45 Uhr und wir schauen auf unsere aktuelle Top-Meldung. Da geht es um die hohe Waldbrandgefahr in Deutschland. Der Deutsche Feuerwehrverband fördert deshalb mehr Spezialfahrzeuge und auch noch bessere Möglichkeiten, Brände aus der Luft zu bekämpfen. Hier in Mitteldeutschland gilt in vielen Gebieten bereits die zweithöchste Warnstufe. Weitere Meldungen mit Frank Thomas.
8: Im Iran hat die ultrakonservative Teheraner Tageszeitung Hamshari Bundeskanzler Friedrich Merz und weitere westliche Politiker auf eine Todesliste gesetzt. Dazu gehören neben Merz auch etwa Israels Regierungschef Benjamin Netanyahu, US-Außenminister Marco Rubio und Frankreichs Präsident Emmanuel Macron. Diese sollten für den Tod des früheren geistlichen Führers Ali Khamenei bezahlen. Der US-Senator Lindsey Graham ist tot. Nach Angaben seines Büros starb der Republikaner gestern Abend nach kurzer schwerer Krankheit im Alter von 71 Jahren. Der aus South Carolina stammende Graham war unter anderem häufiger Gast auf der Münchner Sicherheitskonferenz. In Schleusingen hat die Polizei in der Nacht eine Party auf einem Campingplatz beendet. Nach Angaben der Behörden störte die alkoholisierte Gruppe durch den Lärm andere Campinggäste. Die jungen Leute mussten das Gelände verlassen. Das Wetter heute teils sonnig, teils stärker bewölkt, in Sachsen vereinzelt Schauer, 26 bis 32 Grad, auffrischender Wind. Nachts meist klar, im Osten später zunehmend bewölkt, 17 bis 13 Grad. Morgen in Thüringen viel Sonne, sonst auch länger bewölkt, vereinzelt Schauer, 24 bis 31 Grad. Im aktuellen Verkehrsdienst der neuen Richtung München zwischen Dreußig und Bad Klosterlausnitz stauen stockend plus 20 Minuten. A14 Richtung Dresden zwischen Döbeln Ost und Nossen Nord Straßenschäden. Geblitzt wird auf der A9 Richtung Berlin zwischen Köselitz und Kleinmarzehns. Soweit der MN aktuell Verkehrsdienst, 10.48 Uhr.
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0: Immer mehr junge Menschen studieren an Sachsens Hochschulen und zugleich steigt der Spardruck an den Universitäten. In Leipzig steht dabei eine kleine Fakultät besonders im Fokus, die evangelische Theologie. Denn die Studierendenzahlen dort schrumpfen stark, wie überall in Deutschland. Längst ist eine Debatte über die Zukunft der akademischen Theologie entbrannt. Andreas Roth dazu.
14: In diesen absoluten Spitzenhochzeiten hatten wir hier ungefähr 1000 Studierende.
15: Weiß Professor Roderich Barth, der Dekan der Theologischen Fakultät.
14: Und jetzt sind wir in den letzten Semestern irgendwo zwischen 500 und 600.
15: Damit spielt Leipzig in einer Liga mit Tübingen, Heidelberg, Göttingen, den renommiertesten und größten evangelischen Fakultäten Deutschlands. Doch immer weniger Menschen gehören einer Kirche an und immer weniger wollen Pfarrerin oder Religionslehrer werden. Deshalb gibt es bundesweit eine Debatte über die Zukunft und Zusammenlegung theologischer Fakultäten. Dabei gehört die Theologie zur Leipziger Universität seit ihrer Gründung 1409. Doch jetzt muss die Hochschule 16 Millionen Euro kürzen. Eine ganze Professur soll bei den Leipziger Theologen eingespart werden, eine weitere nur noch als kostengünstigere Juniorprofessur nachbesetzt werden. Vor allem aber soll wie bei anderen Fakultäten stark bei den wissenschaftlichen Mitarbeitern gekürzt werden, dem sogenannten Mittelbau. Studierende wie Georg Petermann vom Fachschaftsrat befürchten einen Verlust an Qualität.
16: Ich glaube, dass das die Struktur der Fakultät ganz grundlegend gefährden würde, wenn die Seminarvielfalt, die wir jetzt gerade haben und diesen persönlichen Kontakt auch zu den Mittelbauangestellten, dass der wegfallen würde.
15: Viel Praxis in Religionsunterricht und Kirche, das ist eine der Stärken der Leipziger Theologie. Eine andere, hier kommen konservative und liberale Theologen seit Jahrzehnten miteinander in einen Dialog. Der Student Alexander Jahn schätzt das in Leipzig und fürchtet zugleich die geplanten Kürzungen.
17: Meiner Meinung nach werden dadurch ja verschiedene Meinungen nicht mehr abgebildet. Jetzt haben wir noch die Möglichkeit, zwischen Dozenten und Professoren zu wechseln.
15: Der Unileitung aber geht es nicht nur ums Sparen. Rektorin Eva Ines Oberkfell möchte, dass die Theologinnen und Theologen weniger unter sich bleiben und sich stärker als bisher in das Gespräch mit anderen Wissenschaften einbringen.
18: Die Theologie als Wissenschaft ist etwas, was an einer Volluniversität wie unserer, wo wir gerade den Dialog der unterschiedlichen Disziplinen auch befördern wollen, ist eine Disziplin, die hier wirklich ihren festen Platz hat.
15: So eine Offenheit kann sich lohnen, stellt auch Lena Seehausen fest. Sie lehrt und forscht als Wissenschaftlerin und ist Dekanatsrätin der Theologischen Fakultät. Ganz bewusst geht sie auf andere Wissenschaftsdisziplinen zu.
19: Ich persönlich bin gerade im Gespräch mit einem Professor aus der Informatik. Da soll es um Fragen gehen, Moral, Ethik, im Umgang mit KI, im Umgang mit Daten.
15: Selbst zu solch modernen Fragen kann die alte Wissenschaft der Theologie noch eine tiefere Dimension hinzufügen, auch wenn die Frage bleibt, wie das bei schrumpfenden Ressourcen gehen kann.
0: In Sachsen-Anhalt werden 17 historische Kirchenbibliotheken erschlossen und digitalisiert, vom späten Mittelalter bis weit ins 19. Jahrhundert. Finanziert wird das Ganze von der Deutschen Forschungsgemeinschaft mit rund 1,3 Millionen Euro. Gemeinsam mit der Staatsbibliothek zu Berlin entsteht damit zum ersten Mal ein Gesamtblick auf eine ganze kirchliche Bibliothekslandschaft im Kernland der Reformation. Sandra Meyer informiert.
20: Es geht darum, dass wir eine ganze Kulturlandschaft in den Blick nehmen und dann die besonders herausragenden Stücke, das sind Handschriften, in Konabeln digitalisieren und frei ins Netz stellen für die gesamte Öffentlichkeit,
21: sagt Michaela Scheibe. Dabei geht es um Geschichte, Identität und das kulturelle Gedächtnis kleiner Gemeinden. Von Alsleben bis Zeitz, von Gardelegen bis Stolberg wird zusammengetragen, was in Pfarrhäusern, Turmstuben und hinter Altären über Jahrhunderte überlebt hat, erzählt Margit Scholz, Kirchenarchivrätin der EKM Magdeburg.
22: Es ist natürlich die Faszination des Originals. Leder, Pergament, Holz, Schließen aus Messing, die hohe Kunstfertigkeit, die da drin steckt. Und sie machen eine Zeitreise, wenn sie so etwas öffnen. Wer hat es gedruckt? Wer hat es gekauft? Wer hat es gelesen?
21: Ein spektakuläres Beispiel für solch eine Zeitreise, um nicht zu sagen Provenienzforschung, liegt in der Bibliothek von St. Michaelis in Zeitz. Dort wurde der Plakatdruck von Luthers 95 Thesen entdeckt, eines von weltweit nur 3 erhaltenen Exemplaren, eingebunden in einem Sammelband.
22: Der schlummerte da jahrhundertelang, ohne dass das jemand wusste. Möglicherweise haben den Band viele in der Hand gehabt, aber wenn sie nicht das Vorwissen haben, dann machen sie auch keine Funde.
21: Und genau deshalb braucht man auch die finanzielle Unterstützung der DFG, der Deutschen Forschungsgemeinschaft, sagt Scholz. Am Ende gehe es aber nicht nur um spektakuläre Einzelfunde.
22: Also für Sachsen-Anhalt wird es vor allem die Landes- und regionale Kirchengeschichte befruchten. Und wir als kirchliche Institution, uns liegt natürlich auch sehr daran, dass wir einfach mal feststellen, was wir haben, damit nicht weiter schleichende Verluste stattfinden vor Ort.
21: Denn eine Kirchenbibliothek war damals nicht nur frommer Bücherschrank, sondern Bildungsort für Pfarrer, Schüler, Adlige. Deshalb erzählen die über 20.000 Handschriften und Drucke auch etwas darüber, wie Glaube, Macht und Bildung zusammenhingen. Und das macht solch ein Forschungsprojekt auch für eine heute säkulare Region bedeutend, findet Scholz.
22: Im Zuge der Bodenreform, wenn ich sehe an den vielen Orten, wo die Adelssitze abgeräumt wurden, dann blieb nur Kirche übrig. Das ist das Einzige, was sozusagen an Identität, an Erbe aus dem 16. und 17. Jahrhundert übrig geblieben ist. Und wir wollen eben diese Schätze wieder heben, nicht nur für kirchliche Gemeinden, sondern eben für die Ortsgemeinden.
21: Damit dieses Erbe aber überhaupt sichtbar und auch für die Bevölkerung zugänglich gemacht werden kann, betont der Leipziger Bibliothekswissenschaftler Thomas Fuchs, müsse es eben erschlossen werden.
1: In dem Moment, wo Sie solche Projekte haben, dann können Sie auch relativ einfach eine Ausstellung machen. Dann wissen Sie genau, was es ist. Sie können einen Text dazu formulieren, Sie können die Bücher präsentieren und sie sozusagen auf diesem Wege in die Öffentlichkeit tragen.
21: So können bald nicht nur Wissenschaftler, sondern auch Heimatvereine oder Museen von dem einmaligen Forschungsprojekt profitieren.
0: 10.55 Uhr. Das deutsche Generalkonsulat in New York kann sich gerade vor Anträgen kaum retten. Immer mehr amerikanische Jüdinnen und Juden nehmen als Nachkommen von Holocaust-Vertriebenen ihr Recht in Anspruch, wieder deutsche Staatsbürger zu werden. Für viele ist das aktuelle politische Klima in den USA der Grund dafür. Kersten Schabowski berichtet.
3: Elviva Geismar schaut sich alte Familienfotos an. Ihr Vater, ein Jude aus Mannheim, kam 1921 zur Welt. Seine Mutter rettete ihm das Leben. Sie verhalf ihm zur Flucht vor den Nazis. Seine Mutter konnte ihm ein Visum besorgen. Damit konnte er mit einem Schiff nach New York reisen. Es war eines der letzten Schiffe, das Menschen rausbrachte. Bis 1939 konnten etwa 250.000 Juden Deutschland verlassen. Ein Großteil wanderte in die USA aus. Ich denke, dass es etwas seltsam und Ironisches ist, dass mein Vater und all diese Leute gegangen sind wegen dessen, was dort passiert ist, und Leute jetzt hier weggehen. Für Kathleen Joyce von der Temple University in Philadelphia ist klar, Trump hat darauf Einfluss. Viele Menschen sind sehr besorgt über die Trump-Regierung. Aviva hat ihre Familiengeschichte nie losgelassen. Die liberale New Yorkerin arbeitet als Choreografin, sie formt Geschichten aus Tanz und verarbeitet ihre Geschichte in vielen Stücken. So wie in diesem Werk hier, in dem es um Machtmissbrauch geht. Es geht um eine Machtpersönlichkeit, die ihr eigenes Machtbild sorgfältig inszeniert und darum, wie andere diese Persönlichkeit für sich nutzen und daraus Vorteile ziehen. Immer mehr New Yorker wie Aviva, deren Vorfahren vor den Nazis geflohen sind, wollen die deutsche Staatsbürgerschaft haben, auch weil ihnen die politische Entwicklung in den USA und Präsident Trump Sorgen machen. Ich brauchte lange Zeit, um zu erkennen, wie gefährlich es hier ist und wie zerbrechlich unsere Demokratie geworden ist. Nach Angaben des FBI gab es in den USA noch nie so viele antisemitische Angriffe. In New York werden an diesem Tag mehr als 50 Menschen als Deutsche eingebürgert, unter ihnen Aviva. Der deutsche Generalkonsul ist den Menschen dankbar für ihr Vertrauen. Sie alle hier sind Nachkommen von NS-Verfolgten. Das deutsche Grundgesetz ermöglicht ihnen die Einbürgerung. Nach knapp einer Stunde hat auch Aviva ihre Einbürgerungsurkunde. Wie seltsam die Geschichte ist, wie unvorhersehbar und seltsam zu sehen, wie sich die Dinge irgendwie zyklisch bewegen. Was alle neuen Deutschen vereint, die Deutschkenntnisse sind noch ausbaufähig. Meine Mutter hat früher Gesundheitskuchen gemacht, der zu meinen Favoriten gehört, und Schwarzwälder Kirschtorte. Lecker, sagt George Frankie. Ebenfalls ein US-Amerikaner mit deutschen Wurzeln. Zum Schluss der Einbürgerungszeremonie singen alle zusammen die deutsche Nationalhymne. Eine doppelte Staatsbürgerschaft zu haben, bietet viele Vorteile. Einige nutzen sie, um leichter in Europa zu studieren oder arbeiten zu können. Vorerst will Aviva erstmal in den USA bleiben, aber es beruhigt wie alle anderen auch, einen Plan B zu haben, um gegebenenfalls die USA verlassen zu können.
0: Wir schalten in unser Wetterstudio zu Diana Smikala. Diana, wie warm ist es denn mittlerweile?
6: Also wir haben jetzt schon im Maximum die 27 Grad erreicht, das vor allem in Sachsen-Anhalt, so in dem Dreieck zwischen Halle, Saale natürlich und Elbe. Dafür ist es aber auch im Süden von Sachsen und im Osten noch kühler, liegt jetzt auch einfach an der Sonneneinstrahlung. Im Osten von Sachsen haben wir nach wie vor recht dichte Wolken hängen. Ein paar sind auch über Thüringen. Ja, und die Temperaturen heute gehen ja noch hoch auf 27 bis 32 Grad. Aber das wird erst am Nachmittag der Fall sein, dass wir wirklich die Spitzenwerte erreichen.
21: Wie warm wird denn die Nacht werden?
6: Also in der Nacht erwarten wir Tiefstwerte zwischen 17 und 11 Grad. Die 11 Grad wirklich in Richtung Berge, also in höheren Lagen. Das sind noch Temperaturen ganz gut zum Durchlüften.
21: Und ein kurzer Blick auf morgen noch?
6: Morgen werden wir erstmal mit ein paar Wolken starten, aber es wird insgesamt auch ein freundlicher Tag und die Temperaturen auch wieder an die 30 Grad heran.
21: Vielen Dank, Diana Smikala. Ein Monat nach dem Start des gemeinsamen europäischen Asylsystems wollen wir mal schauen, was sich seitdem getan hat. In Deutschland reißt nämlich die Debatte um Grenzkontrollen nicht ab. Außerdem, es gibt bereits technische Lösungen gegen Hitzeschäden auf Straßen, doch bisher wurden diese kaum angewendet. Warum, auch das erklären wir.
4: 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Um 11 Uhr mit Frank Thomas. Der Deutsche Feuerwehrverband fordert angesichts der steigenden Waldbrandgefahr mehr Spezialfahrzeuge. Präsident Karl-Heinz Banse sagte, auch bei der Brandbekämpfung aus der Luft gebe es Nachholbedarf. Allerdings habe sich die Situation etwas verbessert. Unter anderem habe der Landkreis Harz ein Löschflugzeug gemietet. Der Deutsche Wetterdienst erwartet heute in mehreren Regionen in Brandenburg und Baden-Württemberg die höchste Waldbrandwarnstufe. In Mitteldeutschland gilt in vielen Gebieten die zweithöchste Warnstufe. Betroffen sind große Teile Sachsen-Anhalts, der Norden Sachsens und die Regionen Jena, Artern und Schwarzburg in Thüringen. Der Iran hat mehrere Staaten in der Nahostregion angegriffen. In Jordanien schlugen nach Armeeangaben 3 iranische Raketen ein, es sei niemand verletzt worden. Auch Bahrain, Katar, Kuwait und Oman meldeten iranische Drohnen- und Raketenangriffe. Die iranischen Revolutionsgarden beschossen außerdem Handelsschiffe in der Straße von Hormuz und erklärten die Meerenge für gesperrt. Das US-Militär attackierte nach eigenen Angaben 140 militärische Ziele im Iran. VW-Chef Oliver Blume will Werksschließungen in Deutschland vermeiden. Er sagte der Bild am Sonntag, es gebe intelligentere Lösungen, als Fabriken dicht zu machen. Stattdessen setzt er auf weitere Einsparungen an den Standorten. Medienberichten zufolge gelten die Werke in Zwickau, Hannover, Emden und Neckarsulm als gefährdet. Dort arbeiten rund 40.000 Beschäftigte. Nach Beratungen des Volkswagen-Aufsichtsrats Mitte der Woche hatte Blume erklärt, man werde Überkapazitäten abbauen und die Modellpalette um bis zu 50% reduzieren. Die Kassenärztliche Vereinigung Thüringen will an ihren Förderprogrammen für junge Mediziner festhalten, trotz Sparzwangs durch die Gesundheitsreform. Das teilte die Vorsitzende Annette Rommel dem MDR mit. Demnach soll es auch künftig finanzielle Anreize geben, damit Praxen auf dem Land eröffnet werden. Laut der Kassenärztlichen Vereinigung ist der Anteil jüngerer Hausärzte in den vergangenen 10 Jahren deutlich gestiegen. Dennoch würden aktuell rund 100 Hausärzte gesucht. In Deutschland verfügen inzwischen mehr als 23% der Haushalte über eine Klimaanlage. Vor einem Jahr waren es den Funke-Medien zufolge noch 18%. Knapp 25% der Haushalte planten, sich eine Klimaanlage anzuschaffen. Für mehr als die Hälfte aller Haushalte komme der Kauf einer Klimaanlage aber weiterhin nicht in Frage. Das waren die Nachrichten. Das Wetter, die Temperaturen. Diese liegen im Moment bei folgenden Werten. Trocken bei 17 Grad und wolkenlos, Chemnitz leicht bewölkt 21 Grad, Dresden wolkenlos 24 Grad. Eisenach heiter 24, Erfurt stark bewölkt 23 Grad, Fichtelberg leicht bewölkt 15 Grad. Gera wolkenlos 23, Görlitz bedeckt 20, heiter in Halle 25, Leipzig 26 Grad, wolkenlos in Magdeburg 27, Meiningen wolkenlos 23 Grad. Heute Sonne und Quellwolken, in Mittel- und Ostsachsen länger stark bewölkt, einzelne Schauer möglich,
5: 26 bis 32 Grad. Nachts meist klar, in den Morgenstunden im Osten Bewölkungszunahme trocken bei 17 bis 13 Grad. Morgen zunächst in Teilen Sachsens und Sachsen-Anhalt stärker bewölkt mit einzelnen Schauern, dann wieder überall sonnig und trocken bei 24 bis 31 Grad. Dienstag einzelne Schauer und Gewitter, keine Temperaturänderung. MDR Verkehrsdienst der neuen Richtung München zwischen Naumburg und Bad Klosterlausnitz, 5 Kilometer Stau und Stocken plus 20 Minuten. A14 Richtung Dresden zwischen Döbeln-Ost und Nossen-Nord Straßenschäden. Geblitzt wird auf der A9 Richtung Berlin zwischen Köselitz und Kleinmarzins. Soweit der MDR Verkehrsdienst, 11.04 Uhr.
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0: Am Mikrofon begrüßt Sie Cornelia Kirchner. Angriff und Gegenangriff. Trotz diverser Absprachen und Vereinbarungen kehrt irgendwie keine Ruhe ein im Konflikt zwischen den USA und dem Iran. Nachdem, nach amerikanischen Angaben, in der Straße von Hormus ein Schiff vom Iran angegriffen wurde, feuerte US-Militär in der Nacht auf Ziele im Iran. Der ließ mit einer Antwort nicht lange auf sich warten. Moritz Behrendt hat die Einzelheiten.
7: Der Iran hat am Morgen 5 arabische Staaten mit Raketen und Drohnen beschossen. Die Iraner reagierten damit auf US-Angriffe in der Nacht. In Katar berichtete das Innenministerium, dass 3 Menschen durch herabfallende Trümmerteile verletzt worden seien, unter ihnen ein Kind. Die Einwohner wurden aufgerufen, in ihren Häusern zu bleiben. Angriffe wurden auch aus Jordanien, Bahrain, Kuwait und Oman gemeldet. Im Oman griff der Iran Ziele in der Exklave Musandam an, direkt an der Straße von Hormus. Die Führung in Teheran erklärte in der Nacht die Wasserstraße für geschlossen. Zuvor hatte die iranische Marine ein Schiff beschossen, das versucht hatte, in der Nähe der omanischen Küste durch die Straße von Hormus zu fahren. Darauf reagierte das US-Militär mit Angriffen. Nach Angaben des Regionalkommandos CENTCOM wurden 140 Ziele im Iran bombardiert. Dazu gehörten den Angaben zufolge Raketen- und Drohnenabschussbasen, Marineeinrichtungen, Munitionslager, Kommunikationsnetze und Küstenüberwachungsanlagen. Bereits in den vergangenen Wochen hat es am Golf militärische Konfrontationen in ähnlicher Abfolge gegeben, allerdings in geringerem Ausmaß.
0: In Deutschland wird weiter über das Für und Wider von Grenzkontrollen diskutiert. Die Gewerkschaft der Bundespolizei warnt angesichts der Arbeitsbelastung vor einer Dauerlösung. Viele Innenminister wollen damit aber noch nicht aufhören, weil das neue gemeinsame europäische Asylsystem, kurz GEAS, noch nicht wirkt. Offiziell ist es vor einem Monat, am 12. Juni, in Kraft getreten. Wie ist der Stand der Umsetzung und wo hakt es noch? Dazu der Bericht von Andreas Meyer-Feist in Brüssel.
10: Für Bundesinnenminister Alexander Dobrindt steht fest, das neue gemeinsame europäische Asylsystem bringt weniger Geflüchtete an die deutschen Grenzen. Asylverfahren und Kontrollen gibt es dann schon an den EU-Außengrenzen. Ein Stoppschild für die unregulierte Weiterreise auch in Richtung Deutschland.
23: Kein Durchwinken, sondern Durchgreifen muss das Motto auch dieser Politik sein.
10: Asylbewerber, die es nach wie vor nach Deutschland schaffen, obwohl ein anderer EU-Staat zuständig ist, werden in Sekundärmigrationszentren mit strengen Ausgangsbeschränkungen untergebracht. Entscheidend ist für Sachsens Innenminister Armin Schuster aber etwas ganz anderes. Bekommt Deutschland die Geflüchteten dann auch wirklich wieder überstellt in andere EU-Länder?
24: Und wenn die dann alle mitmachen, dann können wir auch über die Grenzkontrollen reden. Die stören ja auch unsere Nachbarn, das weiß ich. Nur wir haben uns seit 10 Jahren am Durchwinken gestört.
10: Bis dahin hofft der CDU-Politiker auf eine Verlängerung der Grenzkontrollen.
24: 9.000 offene Haftbefehle realisiert, 1.415 Schleuser zurückgewiesen in einem Jahr, also von Mai 25 bis 26. Die Zahlen sprechen einfach für sich, was da los ist.
10: Aber was wurde schon umgesetzt von den neuen Asylplänen, die Grenzkontrollen überflüssig machen sollen? Im Juni ist die komplett modernisierte Version der Eurodac-Datenbank in Betrieb gegangen. Neben Fingerabdrücken werden nun auch Gesichtsbilder und biografische Merkmale erfasst. Das System dokumentiert die Bewegungen von Antragstellern zwischen den Staaten. Man sieht, wo jemand eingereist ist, welcher Staat zuständig ist und ob eine Abschiebung vorliegt. Abschiebungen müssten dann aber auch durchgesetzt werden können, fordert Italiens Regierungschefin Giorgia Meloni.
8: Die Verordnung sieht auch die Möglichkeit vor, Rückführungszentren in Drittländern zu eröffnen. Sie folgt damit dem Weg, den wir mit Albanien eingeschlagen haben. Die Europäische Linke hat mit allen Mitteln versucht, diese innovativen Lösungen zu bekämpfen. Aber nun ist sie dank unserer Regierung zu einem Instrument für ganz Europa geworden.
10: Wird der Asylantrag im Schnellverfahren abgelehnt, soll direkt aus dem Grenzzentrum in den Herkunfts- oder in einen sicheren Drittstaat abgeschoben werden. Die Betroffenen erreichen die deutschen Grenzen gar nicht erst. Problem? Die Pläne für Asyl- und Abschiebezentren in Drittstaaten außerhalb der EU konnten erst jetzt beschlossen werden. Eine Allianz von EU-Staaten, darunter auch Deutschland, versucht, Absprachen zu treffen. Aktuell im Gespräch sind afrikanische Staaten wie Ruanda oder Uganda. Aber weder die EU-Kommission noch Deutschland haben bisher ein Partnerland unter Vertrag genommen. Unter anderem, weil hohe EU-Rechtsstandards kaum eingehalten werden können, sagt die SPD-Europaabgeordnete Birgit Zippel.
9: Und wenn ich in den letzten Jahren die Nachlässigkeit wahrnehme, mit der die Europäische Kommission ihrer Aufgabe als Hüterin der Verträge eben nicht nachgekommen ist, darf man sich schon fragen, wie das dann in Drittstaaten gelten soll.
10: Der zuständige EU-Kommissar Magnus Brunner kontert.
11: Genau hinschauen tun wir natürlich schon, weil wir sind die Hüterin der Verträge und europäisches Recht muss immer eingehalten werden. Das ist selbstverständlich.
10: Aber das könnte dauern. Bis dahin bleiben Grenzkontrollen eine Option. Begründung: Solange in EU-Ländern wie Italien oder Griechenland die neuen Asylzentren an den Außengrenzen noch nicht wirklich betriebsbereit sind, gibt es das Risiko von Kontrollverlusten.
11: Es haben die jetzigen Regeln bereits schon Möglichkeiten, indem man eben, wenn man besonders unter Druck steht, wenn die öffentliche Sicherheit unter Druck steht, dass man dann gewisse Maßnahmen setzen kann.
10: Man kann, man muss aber nicht, sagt der Polizeibeauftragte des Bundes, der SPD-Politiker Olli Grötsch.
12: Die Zahlen der unerlaubten Einreisen sind in den letzten Jahren und erst recht im letzten Jahr enorm zurückgegangen. Die Kontrolldichte an den Außengrenzen Deutschlands bleibt aber gleich.
10: Noch sind rund 14.000 Polizisten an deutschen Grenzen im Einsatz. Durchaus möglich, dass sie so schnell nicht abgezogen werden.
0: Die Hitzewelle Ende Juni hat Spuren hinterlassen, unter anderem auf Deutschlands Straßen.

0: in der Fahrbahn eine Aufwölbung vorhanden war, die eben eine entsprechende Gefahrenstelle darstellte. Und das ist durch die zu der Zeit herrschende Hitze verursacht gewesen.
1: Die Aufwölbung sei so groß gewesen wie ein Wäschekorb und hätte für tiefliegende Autos oder Motorräder gefährlich werden können. Kein Einzelfall. Es gab viele Meldungen über Fahrbahnschäden während der Hitzewelle. Der Standardasphalt ist offenbar dafür nicht geeignet. Der Experte für Straßenbau und Asphalt von der Bergischen Universität Wuppertal, Bahirangan Sivapatam, bestätigt das, aber nur für den Fall, wenn sich bei hohen Temperaturen zugleich der Verkehr staut.
2: Da haben wir nochmal deutlich zuzügliche Beanspruchung durch diesen langsamen und stauenden Verkehr. Das in Kombination mit höherer Temperatur fängt der Asphalt zu fließen an. Wenn der Asphalt fließt, dann neigt das zu bleibenden Verformungen, also zum plastischen Verhalten. Und dieser plastische Verhalten oder die bleibenden Verformungen können wir nicht mehr rückgängig machen.
1: Durch die Hitze, so Sivapatam, würde die dunkle Oberfläche des Asphalts auf bis zu 70 Grad Celsius aufgeheizt. Der Asphalt weicht auf. Und schwere und im Stau stehende Lkw würden ihn dann zusätzlich belasten und verformen. Das Problem ist zumindest technisch gelöst. Schon seit 2 Jahrzehnten forscht und arbeitet Sivapatam an neuen Asphaltrezepturen und hat auch welche, die trotz Hitzewellen stabil bleiben und zugleich auch Winterfrost aushalten. Der Clou? Helle Gesteinskörnungen.
2: Also durch die Verwendung von helleren Gesteinskörnungen können demzufolge die Oberflächentemperatur deutlich oder signifikant reduziert werden. Das kann beispielsweise durch den Einsatz von Quarzit erreicht werden.
1: Schon 30% davon würden ausreichen, um die Temperatur zu senken. Allerdings müsse man dafür auch ein geeignetes Bitumen verwenden. Bitumen ist quasi der Kleber, mit dem die Gesteinskörnungen zusammengehalten werden. Quarzit, so Sivapatam, ist ein saures Gestein. Hier haftet herkömmliches Bitumen nicht gut. Daher hat er auch hierfür eines mit einem Haftverbesserer entwickelt, das alles zusammenhält. Doch seine Asphalttechnik wird oft nicht angewandt, sagt Sivapatam. Er verweist dazu auf die entsprechenden Regelwerke für Straßenbau. Zwar verbietet die Regelung des Bundes helle Gesteinskörnungen nicht, die auch in Bayern angewendet wird. Sie empfiehlt sie aber auch nicht. Und beispielsweise in der Regelung des Landes Sachsen-Anhalts etwa heißt es lapidar, dass das Aufhellen von Asphaltdeckschichten auf Bundes- und Landesstraßen, Zitat, keinen Einsatz findet. Und was nicht genau vorgeschrieben ist oder den Vorschriften entspricht, wird ungern verbaut, weiß auch der Baustoffexperte Christian Thienl von der Bundeswehr-Uni in München.
0: Dann braucht man natürlich entsprechend Auftraggeber, sprich Autobahn GmbH zum Beispiel oder die entsprechenden Straßenbauverwaltungen, die bereit sind, dieses System anzuwenden und zu testen und damit auch natürlich das Risiko gehen, dass irgendwann, wenn es nicht funktioniert, das zurückgebaut werden muss. Und dafür braucht es Leute, die entsprechendes Rückgrat haben und sagen, ja, wir machen das und wir probieren das.
1: Und Asphaltexperte Bahirangan Sivapatam von der Universität Wuppertal fordert mehr Offenheit gegenüber neuen wissenschaftlichen Erkenntnissen und Innovationen und hofft, dass die Bauregelwerke entsprechend angepasst werden. Das Bundesverkehrsministerium teilt mit, dass schon jetzt möglichst helle Gesteinskörnungen eingesetzt würden. Diese seien jedoch nur begrenzt verfügbar.
3: 11.15 Uhr ist es damit jetzt auf die Sekunde. Wir schauen auf unsere Top-Meldung. Die ist die steigende Waldbrandgefahr in Deutschland. Der Deutsche Feuerwehrverband fordert deshalb mehr Spezialfahrzeuge und auch noch bessere Möglichkeiten, Brände aus der Luft zu bekämpfen. In Brandenburg und Baden-Württemberg wird heute die höchste Waldbrandwarnstufe erwartet. Hier in Mitteldeutschland gilt in vielen Gebieten die zweithöchste Warnstufe. Weitere Meldungen jetzt mit Frank Thomas.
4: In Großkummerfeld in Nordrhein-Westfalen ist am Abend ein 13-jähriges Mädchen in einem See ertrunken. Wie die Polizei mitteilte, waren die Einsatzkräfte ursprünglich wegen einer 14-Jährigen ausgerückt. Sie wurde in der Nähe des Gewässers mit einer Alkoholvergiftung gefunden. Dort bemerkten die Retter, dass ihre jüngere Begleiterin fehlte. In Albanien haben erneut tausende Menschen gegen ein Luxusbauprojekt der Trump-Familie demonstriert. Der Protest richtet sich gegen Pläne des Präsidenten Schwiegersohns Kushner. Er will ein Hotel in einem Naturschutzgebiet errichten. Im Landkreis Hildburghausen ist ein 79-jähriger Motorradfahrer schwer verunglückt. Nach Polizeiangaben war der Fahrer in einer Kurve der Landstraße von der Fahrbahn abgekommen. Er habe mit seiner Maschine einen Baum gestreift und sei gestürzt. Der Mann wurde ins Krankenhaus gebracht. Das Wetter.

0: heute teils sonnig, teils stärker bewölkt, in Sachsen vereinzelt Schauer möglich. 26 bis 32 Grad auffrischender Wind. Nachts meist klar, im Osten später zunehmend bewölkt, 17 bis 13 Grad. Morgen in Thüringen viel Sonne, sonst auch länger bewölkt, vereinzelt Schauer, 24 bis 31 Grad. MDR aktuell Verkehrsdienst. A9 Richtung München zwischen Naumburg und Bad Klosterlausnitz Stau und Stocken plus 20 Minuten. A14 Richtung Dresden zwischen Döbeln Ost und Nossen Nord Straßenschäden. Geblitzt wird auf der A9 Richtung Berlin zwischen Köselitz und Kleinmarzins. Soweit der MDR Verkehrsdienst, 11.17 Uhr.
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2: Wenn Menschen wie beim Bachfest zu Konzerten von weit her anreisen, dann hinterlassen sie einen ökologischen Fußabdruck. Und deshalb entstand schon vor Jahren die Idee, auf einem ehemaligen Tagebaugebiet bei Leipzig einen Wald anzulegen. Künstlerinnen und Künstler und das Publikum sind eingeladen, ihren Teil beizutragen. Statt Blumen bekommen Ausführende bei Konzerten eine Baumspende zum Wald geschenkt. Der Bachwald ist am Stürmtaler See nahe Markleberg, südöstlich von Leipzig zu finden, und Blanka Weber war dort.
3: Warum dem Bachfest Leipzig dieser Wald so wichtig ist, erklärt Michael Maul, der Intendant.
4: Dieses Gebiet, wo jetzt der Wald wächst und wächst, wir haben Stand jetzt, glaube ich, schon um die 60.000 Bäume angepflanzt, steht eben genau dort, wo der Bach als Thomaskantor seine erste Dienstreise hingemacht hat, nämlich nach Stürmtal.
3: Südöstlich von Leipzig gelegen, 15 Kilometer von der Thomaskirche entfernt, zu Fuß reichlich 4 Stunden.
4: Dort hat er bekanntermaßen im November 1723 die neu gebaute Hildebrandorgel, die heute da noch steht, eingeweiht mit einer Kantate. Und deswegen ist das eigentlich wirklich der absolut passende Standort.
3: 29 Hektar Wald sollen es einmal werden, 145.000 Bäume. Heißt übersetzt, ca. 290 Tonnen Kohlendioxid könnten diese dann pro Jahr binden. Und nicht irgendwo weit weg oder im Regenwald,
4: sondern vor der eigenen Haustür. Ich würde mal sagen, unsere ältesten Setzlinge, die sind jetzt inzwischen schon mindestens halb so groß wie ich.
3: Und auch Olaf Krogel hat jetzt schon seine Freude daran, was hier seit wenigen Jahren wächst. Er ist der Projektleiter, betreut den Bachwald von Anfang an und gehört zur Stiftung Wald für Sachsen.
5: Ich kann sicher sein, und da gebe ich Garantie, dass wir hier einen Wald haben. Wir haben hier so viele Baumarten drauf, dass ich mir sicher bin, irgendeine oder zwei oder drei von denen wird hier irgendwann mal das Bestandesbild und die Landschaft prägen.
3: Wir laufen auf schmalen Wegen durch eine mit Gräsern, Sträuchern und Blumen etwas karge, sandige Wiesenlandschaft quer durch das Gelände am Westufer des Stürmtaler Sees. Ganz vorne ragt die Spitze der kleinen Kirche am Horizont, in der Bach einst spielte. 300 Jahre ist das nun her. Wo heute der See ist, war damals Landwirtschaft. Der Tagebau des vergangenen Jahrhunderts hat deutlich seine tiefen Spuren hinterlassen. Eine unebene Landschaft mit Gräben und Furchen. Das könnte alles besser werden, bewaldeter und schöner. Außerdem gibt es da noch eine Mülldeponie, die nicht nur unschön ist, sondern auch exakt so riecht.
5: Ja, und wir haben uns zum Ziel gesetzt, gemeinsam mit dem Bacharchiv diesen Sichtschutzwall zu begrünen. Im Grunde genommen das, was der Mensch ablagert, diese Mülldeponie, das ist das, was wir mit dieser Anlage hier, wo sich jetzt auch der Bachwald drauf entwickelt, verbergen wollen, ein bisschen verstecken wollen.
3: Kleine Birken bahnen sich jetzt schon ihren Weg, Robinien gibt es und leider, so Olaf Krogel, auch invasive Arten wie den Sanddorn.
5: Hätten sonst mit Pionierbaumarten zu tun, mit Pappel, Birke, vielleicht auch die ein oder andere Kiefer, weil der Samen sehr weit getragen wird.
3: Der Mensch muss also ein bisschen eingreifen, ist seine Devise.
5: Und wir bringen unsere Pflanzflächen die Baumarten hin, die die Natur eben erst über viele hundert Jahre hier vielleicht ansiedeln würde.
3: Viel Boden wird noch aufgeschüttet, der Deponieboden bedeckt, dann kann sich die Natur entfalten und eben der Bachwald entstehen.
5: Wir sind teilweise zurückgekommen auf die Kiefer, die Schwarzkiefer, so als Basis, aber eben dann eben auch Eberesche, Feldahorn, eigentlich auch typische Pionierbaumarten, vielleicht so in der zweiten Generation Pionierbaumarten.
3: Eichen, die Flatterulme, Linde und viel Wildobst wie Apfel und Vogelkirsche kann es hier einmal geben. Und nicht nur das, auch Michael Maul vom Bacharchiv Leipzig hat bereits Ideen.
4: Und insgeheim denken wir schon ein bisschen drüber nach, wenn dann der Wald auch anfängt, Schatten zu spenden, wenn man da vielleicht eine Lichtung noch drin hat, da vielleicht auch irgendwann in unserem eigenen Wald eine Bühne zu bauen und dort eben Konzerte abzuhalten.
3: Das sei noch etwas Zukunftsmusik, fügt er an. Aber immerhin, Natur verpflichtet und Bäume sollen wieder zum wertvollen Bestand werden. So wie Bachs Musik seit 300 Jahren.
2: Blanka Wieber berichtete für uns. Ein Wirbelsturm von der Größe Frankreichs hat die Menschen in vielen Teilen Ostasiens an diesem Wochenende in Atem gehalten. Taifun Bafi hat dabei auch Todesopfer gefordert. Aus Tokio, Thorsten Iffland.
6: Wegen des bislang stärksten Sturms des Jahres hatten die Behörden fast 2 Millionen Menschen an der Ostküste Chinas vorsorglich zur Evakuierung aufgerufen. Der Taifun löste einen Erdrutsch aus und setzte einige Gebiete unter Wasser. Heute sind die Einsatzkräfte vor allem damit beschäftigt, umgestürzte Bäume von den Straßen zu räumen. Auf Taiwan meldete die Feuerwehr mehr als 130 Verletzte, vor allem durch umherfliegende Gegenstände oder Stürze mit Motorrädern. Der Flugverkehr auf der Insel wurde praktisch komplett eingestellt. Auch Gebiete ganz im Süden Japans wurden von heftigem Regen und schweren Sturmböen getroffen. Auf den Philippinen starben 17 Menschen im Zusammenhang mit heftigem Monsunregen, der durch die Auswirkungen des Taifuns verstärkt wurde. Mittlerweile hat sich Bawi abgeschwächt, die Meteorologen warnen aber weiterhin vor starken Regenfällen im Osten und Norden Chinas.
2: 11.23 Uhr, der Blick in die Geschichte.
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2: Der französische Offizier Alfred Dreyfus wurde Ende des 19. Jahrhunderts beschuldigt, geheime Informationen an den Erzfeind Deutschland weitergegeben zu haben. Dreyfus wurde Opfer eines antisemitischen Komplotts und erst nach langem Kampf prominenter Unterstützer rehabilitiert. Das war heute vor 120 Jahren. Sophie Angavi blickt zurück auf den Skandal, der sich weit über Frankreich hinaus ausgewirkt hat.
7: Ich soll zu einer Besprechung der Offiziere des Generalstabs in Zivilkleidung.
8: Das stimmt.
7: Ach, ich dachte schon, jemand würde sich mit mir einen Spaß erlauben.
8: Nein, das ist kein Spaß.
9: 34 Jahre alt ist er und soll ein wirres Diktat schreiben. Das Diktat, auf dessen fragwürdiger Grundlage er des Landesverrats verurteilt werden soll. Alfred Dreyfus, also Alfred Dreyfus, elsässischer Franzose, Familienvater, Hauptmann und Jude. 1894. Frankreich hat gerade Elsass-Lothringen an Deutschland verloren. Im Land brodelt's. Der Nationalstolz ist gekränkt. Eine französische Spionin fischt ein Schriftstück aus dem Müll des deutschen Militärattachés. Ein handschriftlich verfasstes Geheimdokument. Der anonyme Absender verspricht den Deutschen geheime Informationen des französischen Militärs. Wer ist der Verräter? Der Verdacht fällt wie selbstverständlich auf den ehrgeizigen Artilleriehauptmann Alfred Dreyfus. Noch vor Beginn des Verfahrens hetzt die Presse gnadenlos, spricht ihn sofort schuldig. Die antisemitische Zeitung La Libre Parole publiziert ungehemmt Gerüchte, gefälschte Beweise, antisemitische Karikaturen.
10: Die Affäre Dreyfus, Beweise des Verbrechens.
11: Hochverrat.
10: Frankreich den Franzosen.
9: Das Verfahren ist skandalös halbgar. Als einziges Beweismittel der Anklage dient das Geheimdokument und das handschriftliche Diktat zum Abgleich, das Dreyfus unter Aufsicht abgeben muss. Obwohl die graphologischen Gutachten manipuliert sind, sprechen am 22. Dezember 1894 die Richter Alfred Dreyfus schuldig. Er wird degradiert und auf die Gefängnisinsel nach Französisch-Guayana verbannt. Doch lebenslänglich, wie im Urteil verkündet, wird es nicht. Während Dreyfus in der Verbannung in Einzelhaft sitzt, zieht die Affäre zu Hause in Frankreich immer größere Kreise. Das Land entzweit sich in Dreyfusats und Anti-Dreyfusats. In ganz Europa entflammt eine erhitzte Debatte um seine Unschuld. Bahnbrechend ist 1898 der offene Brief des Autoren Émile Zola. Darin appelliert er direkt an den Staatspräsidenten.
12: Ich klage Lieutenant Colonel du Parti de Clam an, der teuflische Anstifter eines Justizverbrechens gewesen zu sein.
13: Ich klage die Schriftsachverständigen an, verlogene und betrügerische Gutachten erstellt zu haben.
9: Erst nach dem Wahlsieg der Linken 1902 wird sein Fall schließlich wieder aufgerollt und Alfred Dreyfus 1906 offiziell rehabilitiert. Erst über ein Jahrhundert später, 2025, wird er dann posthum vom französischen Parlament in den Stand eines Brigadegenerals erhoben.
8: Ich glaube, wir haben noch nie eine Zeit erlebt, in der die Person Dreyfus so konsequent gefeiert und der Antisemitismus seinerzeit so konsequent angeprangert wurde.
9: So sein Urenkel Michel Dreyfus im Interview mit RTL. Die Affäre Dreyfus war nicht der Beginn des europäischen Antisemitismus, aber ein richtungsweisender Moment in seiner Entwicklung. Alfred Dreyfus, Opfer eines Justizskandals, wurde zu Unrecht als Landesverräter verurteilt und dann am 12. Juli 1906 für unschuldig erklärt und rehabilitiert. Das war heute vor 120 Jahren.
2: Diana Smikala in unserem Wetterstudio. Überall sonnig im Moment?
11: Nicht ganz. Es sind etwas dichtere Wolken nach wie vor über Ostsachsen und ein paar Wolkenfelder auch in großen Teilen von Thüringen und bis ins Vogtland, ins sächsische Vogtland hinein. Sachsen-Anhalt hat im Moment die meiste Sonne und fast unverstellten Himmel. Und die Temperaturen reichen zurzeit von 20 bis 29 Grad, die gut 30 Grad werden am Nachmittag erreicht.
2: Was sind so die Höchsttemperaturen?
11: Wir werden heute bis zu 32 Grad erreichen, so ungefähr in der Mitte von Mitteldeutschland, also entlang Unstrut und Saale gehe ich von aus. In der Nacht gehen die Temperaturen zurück auf 17 bis 11 Grad, die 11 im Bergland. Es wird also eine Nacht, die also noch ganz gut geeignet ist zum Durchlüften.
2: Diana Smikala, vielen Dank.
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2: Und wir schauen auf die kommende halbe Stunde, ein halbes Jahr nach dem verheerenden Brand zu Silvester in Grau-Montana, was die Katastrophe mit 41 Todesopfern über die Grenzen des Schweizer Systems aussagt. Dazu hören Sie eine Reportage.

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1: Um 11.30 Uhr mit Frank Thomas. Der Deutsche Feuerwehrverband fordert angesichts der steigenden Waldbrandgefahr mehr Spezialfahrzeuge. Präsident Karl-Heinz Banse sagte, auch bei der Brandbekämpfung aus der Luft gebe es Nachholbedarf. Allerdings habe sich die Situation etwas verbessert. Unter anderem habe der Landkreis Harz ein Löschflugzeug gemietet. Der Deutsche Wetterdienst erwartet heute in mehreren Regionen in Brandenburg und Baden-Württemberg die höchste Waldbrandwarnstufe. In Mitteldeutschland gilt in vielen Gebieten die zweithöchste Warnstufe. Bundesfamilienministerin Karin Prien will den staatlichen Unterhaltsvorschuss für Trennungskinder künftig nur noch bis Ende des 15. Lebensjahres zahlen und nicht mehr bis 18. Die CDU-Politikerin sagte der Nachrichtenagentur KNA, sie wolle dazu schnellstmöglich einen Gesetzentwurf vorlegen. Der Vorschuss habe sich zu einem der größten Kostenfaktoren für die Kommunen entwickelt. Den Vorschuss bekommen Alleinerziehende, wenn nach einer Trennung säumige Partner nicht zahlen. Der Iran und die USA haben sich erneut gegenseitig angegriffen. Das US-Militär bombardierte in der Nacht zum dritten Mal binnen einer Woche den Iran, insgesamt rund 140 Ziele. Teheran attackierte US-Militärbasen in Bahrain, Katar, Kuwait, Oman und Jordanien. Zudem griff der Iran zwei Schiffe in der Straße von Hormuz an. Die Meerenge hatte er zuvor für geschlossen erklärt, weil Schiffe angeblich nicht vereinbarte Routen nutzen. Russland meldet erneut ukrainische Drohnenangriffe. Im Gebiet Samara kam den Behörden zufolge ein Mann ums Leben, drei weitere Menschen seien verletzt worden. Eine Ölraffinerie sowie mehrere Wohnhäuser seien beschädigt worden. Neben der Raffinerie haben die ukrainischen Drohnen nach Angaben aus Kiew auch 10 Öltanker und 4 Fähren im Asowschen Meer getroffen. Im sächsischen Freiberg sind gestern Teilnehmer des Christopher-Street-Days angepöbelt und attackiert worden. Wie die Polizeidirektion Chemnitz mitteilte, soll unter anderem ein 18-Jähriger Eier auf den Zug geworfen haben. Ein 39-Jähriger habe Teilnehmer beschimpft. Insgesamt seien 5 Straftaten aufgenommen worden. Am CSD-Zug in Freiberg hatten sich gestern rund 500 Menschen beteiligt. Das waren die Nachrichten. Das Wetter, die Temperaturen, Dresden leicht bewölkt, 24 Grad, in Eisenach heiter bei 25 Grad. Erfurt wolkig 24, Gardelegen wolkenlos 27 Grad, Hoyerswerda heiter 25 Grad. Wolkenlos in Magdeburg 28, Neuhaus 20, Oschatz 27, Plauen 24, Wernigerode 25 und Wittenberg wolkenlos 26 Grad. Am Nachmittag Sonne und Quellwolken, in Mittel- und Ostsachsen auch dichter bewölkt, weitgehend trocken. 27 bis 32 Grad, auffrischender Nordwind. Nachts oft klar oder gering bewölkt und trocken, gegen Morgen von Osten zunehmend bewölkt, 17 bis 12 Grad, abflauender Wind. Zum Tagesbeginn morgen in Sachsen und Sachsen-Anhalt zum Teil starke bewölkt mit einzelnen Schauern, später überall sonnig und trocken, 27 bis 32 Grad. Am Dienstag wieder viel Sonne, nur einzelne Schauer oder Gewitter, kaum Temperaturänderung. Im aktuellen Verkehrsdienst A4 Richtung Görlitz zwischen Uist und Salzenforst Sperrung, A9 Richtung München zwischen Niemeck und Kleinmarzehns stockend plus 10 Minuten. A9 Richtung München zwischen Dreußig und Eisenberg, Unfall, Sperrung, Stau, letzte freie Abfahrt derzeit Naumburg. Geblitzt wird auf der A9 Richtung Berlin zwischen Köselitz und Kleinmarzehns. Soweit der MDR Aktuell Verkehrsdienst, 11.34 Uhr.
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2: Ein gutes halbes Jahr ist seit der Brandkatastrophe von Grand-Montana vergangen. 41 überwiegend junge Menschen sind tot, 115 schwer brandverletzt. Viele werden noch immer in Krankenhäusern und Reha-Kliniken behandelt. Für die Opfer, ihre Familien und Freunde bedeutet jeder Tag einen unfassbar schweren Kampf zurück in ein Leben, das für immer von dem verheerenden Brand in der Silvesternacht geprägt sein wird. Hinzu kommen Skepsis und auch Wut über den Verlauf der strafrechtlichen Ermittlungen. Das Idealbild von der perfekt organisierten Schweiz hat Risse bekommen. Katrin Hondel berichtet von dort.
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3: Es ist der 1. Juni 2026, 5 Monate nach der Katastrophe in der Silvesternacht, die die Schweiz zutiefst erschütterte. Das Konzert in der Kirche von Crans-Montana erinnert an die 41 jungen Menschen, die ihr Leben verloren, und an die 115, die schwer verletzt wurden, als die Bar Le Constellation nachts um 1:45 sekundenschnell in Flammen aufging. Horrornachrichten am Neujahrstag.
4: L'horreur à Crans-Montana. Un incendie a fait la nuit dernière une quarantaine de morts et au moins 115 blessés.
5: Es ist eine der schlimmsten Brandkatastrophen in der Geschichte der Schweiz.
3: Die Medien haben mittlerweile andere Top-Themen. Für Hugues Blatty aus Lausanne aber bestimmt die Katastrophe von Crans-Montana auch Monate später noch jeden einzelnen Tag. Hugues Blatty ist der Vater von Luca. Luca ist 18 und feierte mit Freundinnen und Freunden im Constellation, als das Feuer ausbrach.
6: Ich wusste, dass mein Sohn dort war. Seine Freundin rief mich 5 Minuten nach der Tragödie völlig verängstigt an und sagte, ich weiß nicht, ob Luca noch am Leben ist. Es ist etwas Schreckliches passiert. Ich war nicht weit entfernt und konnte 20 Minuten später vor Ort sein.
3: Luca überlebte das Inferno in Crans-Montana, schwer brandverletzt. So schwer, dass sein Vater ihn nicht erkannte, als er in der Unglücksnacht verzweifelt nach ihm suchte. In Panik schreiende junge Menschen, verbrannte Körper, Verzweiflung.
6: Es herrschte totales Chaos. Lukas Freundin hatte im Café gegenüber Schutz gefunden. Ich bin da sofort hin und habe sie und meinen Sohn gesucht. Ungefähr 60 Jugendliche lagen da, alle waren stark verbrannt. Sie hatten nichts zum Zudecken, keine Schmerzmittel, waren sich selbst überlassen. Ich habe nach Luca gesucht und bin 3-mal an ihm vorbeigegangen. Dann hörte ich plötzlich eine Stimme, die auch nicht mehr seine war. Die Stimme sagte, Papa, ich bin es. Erst dann verstand ich, dass das mein Sohn war. Sie sahen alle gleich aus, alle schwer verbrannt, vor allem am Kopf und an den Armen.
3: Gegen 6 Uhr am Neujahrsmorgen, so erinnert sich der Vater Monate später, sei Luca dann im Krankenwagen ins Krankenhaus von Lausanne gebracht worden. Dort ist eines der beiden Schweizer Spezialzentren für die Behandlung schwerer Brandverletzungen. Für die Rettungskräfte vor Ort bedeutet die Brandnacht von Crans-Montana Arbeiten am Limit. Rund 250 Sanitäterinnen und Sanitäter sind im Einsatz, dazu mehr als 40 Rettungsfahrzeuge und 15 Helikopter. Im Mai wird der Rettungseinsatz von Crans-Montana mit einem internationalen Fachpreis ausgezeichnet als Search and Rescue Mission of the Year, Rettungsmission des Jahres. Doch es gibt auch Zweifel an der Effizienz des Einsatzes. Ein italienischer Rechtsanwalt hat bei der Staatsanwaltschaft des Kantons Wallis Beschwerde eingereicht. Er sagt, seiner Mandantin, einer 16-Jährigen aus Mailand, gehe es heute schlechter, weil sie in der Katastrophennacht möglicherweise zu spät medizinisch behandelt worden sei. Ermittlungen zu den Vorwürfen laufen. Friedi Michel Rothen ist Direktor der kantonalen Rettungsorganisation im Wallis und verantwortete den Extremeinsatz in der Neujahrsnacht.
7: Das Ziel muss es sein, für so möglichst viele Patienten wie möglich, so lange wie möglich, diese Individualmedizin zu garantieren. Und wenn man dann in eine Situation kommt, wo eben diese Rettungsmittel in Relation zu der Anzahl Patienten nicht da ist, dann beginnt man anders zu arbeiten. In einem Fall wie Crans-Montana muss man anders arbeiten. Das heißt, grundsätzlich, wenn man nicht direkt irgendwie künstlich beatmet werden muss und nicht ins Koma geht und nicht direkt abtransportiert werden muss, spricht das dafür, dass man Glück hatte.
3: Glück im großen Unglück. Für den 18-jährigen Luca heißt das, 60% seiner Hautoberfläche sind verbrannt. 2,5 Monate lang liegt er auf der Intensivstation im künstlichen Koma. Immer wieder wird er operiert, oft 2 bis 3-mal pro Woche. Nur ganz langsam tastet der Junge sich ins Leben zurück. Wie ein Kleinkind habe Luca Ende April angefangen, wieder laufen zu lernen, erzählt sein Vater Hugues Blatty.
6: Er macht wieder erste Schritte. Man muss ihm noch helfen, aber wir sind froh zu sehen, dass er anfängt, sich zu bewegen. Er hat auch ein wenig zugenommen, ein paar Kilo, nachdem er 20 Kilo abgenommen hatte. Seine Wangen sind nicht mehr ganz so eingefallen. Für uns als Familie ist das wie eine zweite Geburt.
3: Lukas Eltern arbeiten kaum noch. Sie verbringen die meiste Zeit im Krankenhaus bei ihrem Sohn und sie fühlen sich alleingelassen von den Schweizer Behörden und der Politik. Mittlerweile seien für Luca zwar finanzielle Hilfen in Höhe von insgesamt 60.000 Franken überwiesen worden, sagt Hugues Blatty, doch darüber hinaus habe er bislang keine Unterstützung bekommen. Selbst bei der Ausbildung von Luca würden von den Behörden bei der Prüfungsordnung keinerlei Zugeständnisse gemacht.
6: Luca war am Ende einer kaufmännischen Ausbildung. Er hatte 5 von 6 Semestern und die ersten Prüfungen hinter sich mit ausgezeichneten Noten. Erst hieß es, dass wegen der besonderen Umstände eine Ausnahme gemacht wird. Aber dann wurde uns mitgeteilt, dass nichts anerkannt wird und er jetzt also auch noch ohne Abschluss dasteht.
3: 6 Monate nach der Brandkatastrophe ist Hugues Blattys Enttäuschung über sein Heimatland groß und sein Urteil so klar wie bitter.
6: Niemand übernimmt Verantwortung. Niemand kontaktiert uns. Weder die Gemeinde Crans-Montana noch der Kanton Wallis, noch die anderen Kantone oder der Bund.
8: Charlotte, Sian, Giovanni, Matteo.
3: Étoile de nos cœurs. Sterne unserer Herzen heißt dieses Lied über die Silvesternacht von Crans-Montana. Es ist eine Hommage an die Opfer, an die 41 getöteten und 115 schwer brandverletzten Jugendlichen.

0: Die Erwachsenen haben versagt, heißt es im Refrain des Chansons. Auch 6 Monate nach der Katastrophe sind die entscheidenden Fragen offen. Wer genau hat versagt? Wer ist verantwortlich für das verheerende Feuer, das Leben so vieler junger Menschen zerstört oder schwerst verletzt hat? Und hätte die Katastrophe verhindert werden können? Handyvideos aus der Bar Le Constellation dokumentieren, auf Champagnerflaschen montierte Sprühfontänen haben die Schaumstoffverkleidung der Decke im Untergeschoss des Lokals sekundenschnell in Brand gesetzt. Die Staatsanwaltschaft des Kantons Wallis ermittelt gegen 14 Personen wegen fahrlässiger Brandstiftung, fahrlässiger Körperverletzung und fahrlässiger Tötung. Neben den Besitzern der Bar, dem Ehepaar Jacques und Jessica Moretti, sind mehrere ehemalige oder aktuelle Mitarbeiter und Amtsträger der Gemeinde Crans-Montana im Visier der Justiz, darunter der amtierende Gemeindepräsident Nicolas Ferraud. Er hatte einige Tage nach der Brandkatastrophe auf einer Pressekonferenz eingestanden, 6 Jahre lang waren in der abgebrannten Bar keinerlei Brandschutzkontrollen durchgeführt worden, obwohl diese mindestens einmal pro Jahr vorgeschrieben sind. Und bei den seltenen Kontrollen, die bis 2019 erfolgten, störte sich offensichtlich niemand an dem hochentflammbaren Schaumstoff, den Barbesitzer Moretti an der niedrigen Decke als Schalldämmung angebracht hatte. Die Sicherheitsverantwortlichen, sagt der Gemeindepräsident von Crans-Montana am 6. Januar, hätten wahrscheinlich ein bisschen besser auf diesen Schaumstoff achten müssen.
1: Vraisemblablement, les nombreux, enfin les quelques chefs de sécurité qui ont été contrôlés là-bas auraient dû faire un peu plus attention à cette mousse.
0: Warum es in Crans-Montana zu den schwerwiegenden Versäumnissen gekommen ist, das wisse er nicht, so Gemeindepräsident Ferraud.
1: Nous les expliquons pas.
2: Wir haben keine Erklärung. Wir bedauern es bitterlich. Es ist Sache der Justiz zu klären, wie es zu diesem schrecklichen Drama kam.
0: Hugues Blatty, der Vater des schwer brandverletzten Luca, ist empört über die mutmaßliche Nachlässigkeit der Brandschutzbehörden in Crans-Montana.
3: C'est beaucoup d'amateurisme.
4: Das ist sehr amateurhaft. Dazu kommt, dass niemand dafür Verantwortung übernimmt. Auch der Kanton Wallis hätte ja mal kontrollieren müssen. Wissen Sie, wenn Sie in Crans-Montana Ihr Auto parken und nicht bezahlen, dann haben Sie innerhalb von 10 Minuten einen Strafzettel. Aber gleichzeitig kann jemand mehr als 10 Jahre lang Geschäfte machen mit einem Etablissement, das den Vorschriften nicht entspricht. Da muss man kein Experte sein, um zu verstehen, dass es so nicht geht. Aber trotzdem hat man es geschehen lassen.
0: Großes Misstrauen herrscht vor allem in den ersten Wochen nach der Katastrophe auch gegenüber den Ermittlungen der Walliser Staatsanwaltschaft. Der Genfer Rechtsanwalt Romain Jordan ist einer von mittlerweile weit über 50 Anwältinnen und Anwälten, die in dem strafrechtlichen Verfahren die Interessen von Opfern und Geschädigten des verheerenden Brandes vertreten.
5: La procédure a vraiment très mal débuté. Je dis pas forcément qu'il y avait une volonté de mal faire.
0: Die Ermittlungen haben sehr schlecht begonnen, sagt er im Januar. Er behaupte nicht, dass das Absicht war, aber es sei schlecht gelaufen. Versäumnisse sieht der Rechtsanwalt anfangs insbesondere im Umgang mit den Besitzern der abgebrannten Bar, dem Ehepaar Jacques und Jessica Moretti.
5: Par exemple, le fait qu'on ne prenne pas les téléphones des deux tenanciers.
6: Warum wurden die Telefone der beiden in der Silvesternacht nicht sofort beschlagnahmt? Vielleicht hatten sie Fotos gemacht in der Nacht oder Videos. Wo waren sie? Warum haben sie noch in der Nacht ihre Webseite und sämtliche Social Media Konten gelöscht? In einem Strafverfahren sind Handys heutzutage eine Goldgrube, um Fakten zu ermitteln. In diesem Fall zum Beispiel Rechnungen für den hochentflammbaren Schaumstoff oder andere Elemente. Warum konfisziert man die Telefone nicht, wenn da 40 Leichen liegen?
5: Alors que à 100 mètres, vous avez 40 cadavres.
0: Es gibt viele drängende Fragen nach dem brutalen Feuer von Crans-Montana. Fragen, auf die nicht nur die Menschen in der Schweiz Antworten erwarten.
7: Warum hat niemand in der Bar die Musik ausgemacht? Niemand den Jugendlichen gesagt, sie sollen rausgehen? Warum hat die Gemeinde keine Kontrollen durchgeführt? Warum? Zu viele Warum-Fragen.
0: So die italienische Regierungschefin Giorgia Meloni am 9. Januar. Auch 6 junge Menschen aus Italien haben in Crans-Montana ihr Leben verloren. Als schließlich der Barbesitzer Jacques Moretti gegen Kaution und andere Auflagen aus der Untersuchungshaft entlassen wird, kommt es zum Eklat zwischen den Nachbarländern. Italien ruft seinen Botschafter in der Schweiz, Gian Lorenzo Cornado, zurück nach Rom. Erst im April, mehr als zwei Monate später, ist Botschafter Cornado wieder in Bern und empfängt zum Radiointerview in seiner Residenz.
8: Die Freilassung von Jacques Moretti hat die italienische Öffentlichkeit schockiert und nicht nur die Familien der Opfer verletzt. Ganz Italien hat reagiert, als ob es die eigenen Kinder wären. Unsere Kinder sind an diesem Abend verschwunden. Sie wurden getötet, weil jene, die für ihren Schutz verantwortlich waren, sie nicht geschützt haben. Mein Rückzug war ein Protest der italienischen Regierung gegen die Entscheidung der Schweizer Behörden.
0: Die Brandkatastrophe von Grand-Montana führte zu einer schweren diplomatischen Krise zwischen Italien und der Schweiz. Die Rückkehr von Botschafter Cornado nach Bern erfolgte erst, als die Walliser Justizbehörden zusicherten, auch italienischen Ermittlern Akteneinsicht zu gewähren. Denn die Staatsanwaltschaft in Rom hat ein eigenes Strafverfahren eröffnet. Mittlerweile aber seien die Beziehungen zwischen den beiden Ländern wieder im Lot, versichert der italienische Diplomat.
8: Die Behörden arbeiten jetzt zusammen. Wir haben nichts mehr auszusetzen. Die italienische Staatsanwaltschaft ist nun vollkommen zufrieden mit der Walliser Staatsanwaltschaft.
0: In Sion, der Hauptstadt des Kantons Wallis, laufen die strafrechtlichen Ermittlungen weiter. Am 5. Juni kommt es zu einem mit Spannung erwarteten Termin. Die kantonale Staatsanwaltschaft hat zum ersten Mal Jessica und Jacques Moretti gemeinsam vorgeladen. Bei einer sogenannten Konfrontationsbefragung sollen Widersprüche in früheren Aussagen der beiden geklärt werden. Jacques und Jessica Moretti sind bereits durch einen Seiteneingang im Gebäude verschwunden, als am Morgen nach und nach die Anwältinnen und Anwälte der Brandopfer eintreffen. Didier Elsig aus Lausanne vertritt die Interessen mehrerer Familien.
8: Die Familien wollen vor allem, dass die Morettis aufhören, ihre Verantwortung auf andere abzuschieben, ob das nun der mysteriöse Verkäufer des hochentflammbaren Schaumstoffs ist, unsichtbare Kontrolleure der Gemeinde oder ihre eigenen Angestellten. Wir wollen, dass sie ihre Fehler eingestehen. Auch wenn man nicht naiv sein darf, sie werden keine Verantwortung übernehmen.
9: Cette confrontation arrive bientôt.
0: Die Vernehmung findet hinter für Medien und Öffentlichkeit verschlossenen Türen statt. Ganz genau zuhören will an diesem Junitag eine Frau, die mit ihrem Anwalt nach Sion gekommen ist. Laetitia Brodard. Sie hat ihren 16-jährigen Sohn Arthur im Inferno der Silvesternacht verloren.
10: J'ai perdu mon fils Arthur. Chaque jour. On vit avec ses conséquences.
11: Jeden Tag leben wir mit den Folgen dieser Nacht, als Eltern, Brüder, Schwestern, Großeltern. Und wir brauchen Antworten. Mehr als 5 Monate sind vergangen. Ich bin heute hier, weil ich verstehen muss, wie diese Morettis ticken.
10: De Jessica et de Jacques Moretti.
0: Laetitia Brodard wird von Romain Jordan vertreten, dem Genfer Rechtsanwalt, der die Walliser Staatsanwaltschaft zu Beginn der Ermittlungen scharf kritisierte. Mittlerweile, so sagt er, habe er den Eindruck, dass es nun tatsächlich vorangehe.
8: Ich habe Vertrauen in das Verfahren. Heute habe ich hier 3 Staatsanwältinnen erlebt, die präzise, gut vorbereitete Fragen gestellt haben, mit denen wir der Wahrheit näher kommen. Auch die Opfer vertrauen diesem Strafverfahren.
12: Oui, les victimes font confiance à l'enquête pénale.
0: Fünf Monate nach der Katastrophe beim Gedenkkonzert für die Brandopfer in Grand-Montana sitzt auch Gemeindepräsident Nicolas Ferraud, gegen den ebenfalls unter anderem wegen fahrlässiger Tötung ermittelt wird, auf der Kirchenbank. Fragen möchte er nicht beantworten. Andere Konzertbesucherinnen und Besucher sind gesprächiger. In der abendlichen Junisonne auf dem Kirchplatz von Grand-Montana meint eine ältere Dame, Corinne heißt sie.
13: Nous ne devons jamais oublier ces 41 jeunes.
11: Wir dürfen niemals diese 41 jungen Menschen vergessen. Die Justiz muss ihre Arbeit machen. Und ich denke, wir haben hier 2 große Schuldige. Das sind die Bareigentümer und unsere Behörden hier vor Ort. Das muss man klar sagen und sie entsprechend bestrafen.
13: Il faudra faire les amendes qui s'imposent.
0: Medienschelte gibt es auf dem Kirchplatz von Richard Nanchen. Er ist Abgeordneter der FDP im Walliser Kantonsparlament, wohnt in Grand-Montana und findet Kritik an den örtlichen Behörden ungerecht.
14: C'est un accident. Faut bien se mettre ça dans la tête.
2: Das war ein Unfall, das muss mal in die Köpfe rein. Ein simpler Unfall war das. Uns wurde von den Medien und in den sozialen Netzwerken Unrecht angetan. Die Folgen sind schmerzhaft für die ganze Region.
0: Cromontana fürchtet um sein Image und das Geschäft mit dem Tourismus. In den ersten 4 Monaten nach der Brandkatastrophe wurden fast ein Fünftel weniger Hotelnächte gebucht als im Vorjahr. Doch an diesem Junitag nach dem Gedenkkonzert für die Brandopfer klingen die Worte des Regionalpolitikers aus Cromontana wie ein Widerhall aus dem Januar, als Gemeindepräsident Nicolas Ferraud den Luxus-Skiort als größtes Opfer der Katastrophe bezeichnete und mit dieser Aussage nicht nur die Angehörigen und Hinterbliebenen der vielen jungen Toten und Schwerverletzten schockierte und empörte. Am 16. Juni 2026 entschuldigt sich der Gemeindepräsident erstmals bei den Opfern, deren Familien und Angehörigen.
14: Im Namen des Conseils communal de Cromontana, ich präsente meine Excuses aux Victimen, à leur famille et à leurs proches.
0: Rücktrittsforderungen weist der oberste gewählte Amtsträger von Cromontana weiterhin zurück. Trotz der laufenden Ermittlungen gegen ihn und ein knappes Dutzend weitere frühere und aktuelle Gemeindeangestellte. Das Verhalten des Gemeindepräsidenten sei typisch für die politische Kultur des Landes, nicht nur auf lokaler Ebene, sondern auch bei den Ministern der Regierung in Bern, den Bundesräten, sagt der Historiker Sascha Zahler. Er ist Professor für Schweizer und neueste allgemeine Geschichte an der Universität Bern.
15: Grundsätzlich kennt die Schweiz keine Rücktrittskultur. Also das sieht man auch auf Stufe Bundesrat. Also es gibt ganz, ganz wenige Beispiele, in welchen Bundesräte zurückgetreten sind. Also eigentlich nur einen während des Ersten Weltkrieges.
0: Die Brandkatastrophe und ihre Folgen, das Behördenversagen und die offensichtliche Überforderung der lokalen Politik, so Historiker Sada, offenbarten grundlegende Schattenseiten des oft hochgelobten politischen Systems der Schweiz.
15: Die Stärken der Schweiz, nämlich die politische Verankerung der Entscheidungsprozesse auf einer sehr tiefen Ebene. Er hat sehr viele Vorzüge und sehr viele Vorteile, aber diese Vorzüge und Vorteile sind gleichzeitig auch die Schwächen der Schweiz. Und es gibt ja fast keine Schweiz. Der Bund, also das, was von außen als Schweiz erkannt wird, ist ein höchst fragiles Gebilde. Eigentlich bleiben die meisten Kompetenzen immer noch beim Kanton verankert. Vor allem bei diesen Fragen, die wir jetzt diskutieren, zum Beispiel Fragen des Brandschutzes.
0: Dass die Brandschutzvorschriften von Kanton zu Kanton unterschiedlich sind, ist das eine. Hinzu kommt, dass die Verantwortung für die Überwachung und Einhaltung von Regeln in der Schweiz meist nicht bei einer professionalisierten Verwaltung liegt, sondern bei nebenberuflich in der Lokalpolitik engagierten Mandatsträgern, sogenannten Milizpolitikern. Der Staat, das sind in der Schweiz die Bürgerinnen und Bürger.
15: In der Schweiz gibt es keine zentrale Macht. Alles, die gesamte Struktur des Staates ist so konzipiert, dass Macht möglichst geteilt wird. Das hat viele Vorteile, auch demokratietheoretisch, aber am Ende des Tages, und das sehen wir heute, ist dann niemand mehr zuständig und trägt die Verantwortung, weil sie im Grunde dann alle tragen. Und die Kleinräumigkeit des Landes und die Tatsache, dass die politischen Entscheidungen wirklich auf eine sehr, sehr quasi mikroskopische Ebene getroffen werden. Wenn man das alles zusammenbringt, dann sieht man, dass es quasi eine Konstellation entsteht, die man von außen durchaus als Vielzahl sehen kann.
0: 6 Monate sind vergangen, seit bei dem Brand in der Bar Le Constellation 41 Menschen starben und mehr als 100 verletzt wurden. Viele so schwer, dass sie noch lange, vielleicht ihr ganzes Leben, verwundet sein werden. Die Schweizer Regierung will nun wenigstens für die finanzielle Entschädigung der Opfer möglichst rasch Wege finden. Mit einem runden Tisch zur Bewältigung der Brandkatastrophe von Cromontana. Opfer und ihre Angehörigen, Versicherungen und Behörden sollen dort zusammenfinden und über mögliche außergerichtliche Vergleichslösungen reden. Wir können die Wunden der Betroffenen nicht heilen, aber der politische Wille sei klar, sagt der Präsident des Runden Tischs, Laurent Kurt, Sozialdemokrat aus dem Kanton Neuchâtel.
16: Il y a une volonté politique claire qui est de créer un espace de dialogue.
6: Es geht darum, einen Raum für Dialog zu schaffen, für eine Justiz, die nicht nur konfrontativ über Geldsummen entscheidet, sondern auch das Leben der Opfer und ihrer Familien berücksichtigt. Es geht nicht nur darum, wie viel Geld jeder bekommt, sondern auch darum, dass die Gesellschaft das individuelle Leid anerkennt.
0: Er sei noch nicht gefragt worden, ob er an dem runden Tisch teilnehmen wolle, sagt Hugues Blatty, der Vater des 18-jährigen Luca. Aber er finde die Initiative gut. Denn für seinen schwerbrandverletzten Sohn und all die anderen jungen Opfer der Silvesternacht wünscht er sich, 6 Monate nach dem Feuer von Grand-Montana, vor allem eins: Gerechtigkeit.
4: Dass die Justiz ihre Arbeit macht und diese jungen Menschen angemessen entschädigt werden. Und dass das schnell geschieht, noch 2026. Und dass niemand auf Zeit spielt, um das Geschehene in Vergessenheit geraten zu lassen.
16: Wir schalten zu Diana Smikala in unser Wetterstudio. Diana, wo ist es denn jetzt am Mittag am wärmsten in Mitteldeutschland?
17: Na, wir haben die 30 Grad noch nicht erreicht. Die Höchstwerte des Tages werden wir erst im Laufe des Nachmittags erreichen. Das ist auch im Sommer so üblich, weil dann ja auch der Boden aufgeheizt ist und dann entsprechend auch die Luft aufheizt. Wir werden heute bis zu 32 Grad noch erreichen, selbst in den Bergen um die 27 Grad.
16: Die ganze Natur trocknet das natürlich auch aus, diese hohen Temperaturen. Wie sieht es denn mit Waldbrandgefahr aus in unserer Region?
17: Also wir haben jetzt teilweise schon die Stufe 4, das ist eine hohe Gefahr, das ist die vorletzthöchste Stufe, erreicht. Vor allem in Anhalt und in Sachsen, zwischen Nordsachsen und der Oberlausitz. Und dann in Thüringen gibt es ein paar Gebiete, die diese höchste Warnstufe haben. Also zum Beispiel in der Region Jena und Hildburghausen. Und das heißt also, Vorsicht im Wald, dass man jetzt kein offenes Feuer macht, versteht sich eigentlich von selbst. Man hat da ja auch schon Erfahrung, aber halt auch aufpassen mit den Kippen und so weiter. Und dann eben auch die Waldwege nicht verlassen. Aber was für den Wald gilt, gilt auch für die Menschen. Wir haben auch eine hohe UV-Stufe schon. Das heißt also, nach 20 Minuten spätestens holt man sich einen Sonnenbrand. Also entsprechend sollte man auch da für sich selber sorgen.
16: Diana Smikala war das aus unserem Wetterstudio. Vielen Dank. Cornelia Kirchner verabschiedet sich. Romy Arndt, meine Kollegin, wird sie dann in den Nachmittag begleiten, unter anderem mit diesen Themen. Die angespannte Lage rund um die Straße von Hormus wird uns beschäftigen. Die USA attackierten ja erneut iranische Stellungen. Iran schießt zurück. Und der Ram-Tempel-Skandal, wie gläubige Hindus um Millionen Dollar abgezockt wurden.
18: 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Um 12 Uhr mit Frank Thomas. Der Deutsche Feuerwehrverband fordert angesichts der steigenden Waldbrandgefahr mehr Spezialfahrzeuge. Präsident Karl-Heinz Banse sagte, auch bei der Brandbekämpfung aus der Luft gebe es Nachholbedarf. Allerdings habe sich die Situation etwas verbessert. Unter anderem habe der Landkreis Harz ein Löschflugzeug gemietet. Der Deutsche Wetterdienst erwartet heute in mehreren Regionen in Brandenburg und Baden-Württemberg die höchste Waldbrandwarnstufe. In Mitteldeutschland gilt in vielen Gebieten die zweithöchste Warnstufe. Betroffen sind große Teile Sachsen-Anhalts, der Norden Sachsens und die Regionen Jena, Artern und Schwarzburg in Thüringen. Der Iran hat mehrere Staaten in der Nahostregion angegriffen. In Jordanien schlugen nach Armeeangaben 3 iranische Raketen ein. Es sei niemand verletzt worden. Auch Bahrain, Katar, Kuwait und Oman meldeten iranische Drohnen- und Raketenangriffe. Die iranischen Revolutionsgarden beschossen außerdem Handelsschiffe in der Straße von Hormuz und erklärten die Meerenge für gesperrt. Das US-Militär attackierte nach eigenen Angaben 140 militärische Ziele im Iran. In der SPD gibt es vor allem in Ostdeutschland weiter Widerstand gegen die Rentenpläne der Bundesregierung. Sachsen-Anhalts Wissenschaftsminister Armin Willingmann kritisierte in den Funke-Zeitungen den Plan, die abschlagsfreie Rente nach 45 Beitragsjahren abzuschaffen. Der SPD-Spitzenkandidat für die Landtagswahl sagte, viele Menschen hätten jahrzehntelang gearbeitet und sich auf die Regelung verlassen. Zuvor hatte sich auch Mecklenburg-Vorpommerns Ministerpräsidentin Manuela Schwesig kritisch geäußert. Die Juraprofessorin Frauke Brosius-Gersdorf hat die Politik aufgefordert, die gescheiterte Verfassungsrichterwahl aufzuarbeiten. Sie sagte der Märkischen Allgemeinen, die Politisierung der Richterwahl dürfe sich nicht wiederholen. Kampagnen gegen ihre Person hätten die Demokratie wehrlos aussehen lassen. Brosius-Gersdorf war im vergangenen Jahr von der SPD für das Amt als Richterin am Bundesverfassungsgericht vorgeschlagen worden. Nach erheblichem Widerstand aus der Union hatte sie aber auf die Kandidatur verzichtet. In Deutschland verfügen inzwischen mehr als 23% der Haushalte über eine Klimaanlage. Vor einem Jahr waren es den Funke-Medien zufolge noch 18%. Knapp 25% der Haushalte planten, sich eine Klimaanlage anzuschaffen. Für mehr als die Hälfte aller Haushalte komme der Kauf einer Klimaanlage aber weiterhin nicht in Frage. Das waren die Nachrichten. Das Wetter, die Temperaturen. Trocken, wolkenlos 18 Grad, leicht bewölkt, Chemnitz 23, Dresden 24 Grad, Eisenach heiter 26 Grad. Erfurt wolkig 25, Fichtelberg leicht bewölkt 16 Grad, Gera heiter 24 Grad. Görlitz bedeckt 21, leicht bewölkt in Halle 27, Leipzig heiter 27 Grad. Wolkenlos in Magdeburg 28, Meiningen 25 Grad. Am Nachmittag Sonne und Quellwolken, in Mittel- und Ostsachsen auch dichter bewölkt, weitgehend trocken, 27 bis 32 Grad auffrischender Nordwind. Nachts meist klar oder gering bewölkt und trocken, gegen Morgen von Osten her zunehmend bewölkt, 17 bis 12 Grad abflauender Wind. Zum Tagesbeginn morgen in Sachsen und Sachsen-Anhalt zum Teil starke bewölkt mit einzelnen Schauern, später überall sonnig und trocken, 27 bis 32 Grad. Am Dienstag wieder viel Sonne, einzelne Schauer oder Gewitter, kaum Temperaturänderung. MDR-Verkehrsdienst A4 Richtung Görlitz zwischen Uist und Salzenforst, 5 Kilometer Stau. A9 Richtung München zwischen Niemeck und Kleinmarzehn stocken plus 10 Minuten. A9 Richtung München zwischen Naumburg und Eisenberg, Unfall 10 Kilometer Stau, 2 Stunden Verzögerung. Soweit der MDR-Verkehrsdienst, 12.04 Uhr.
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20: Am Mikrofon begrüßt Sie Romy Arndt. Schönen Sonntag wünsche ich Ihnen. Angriff und Gegenangriff. Trotz diverser Absprachen und Vereinbarungen kehrt keine Ruhe ein im Konflikt zwischen den USA und dem Iran rund um die Straße von Hormuz. Diese Meerenge, die täglich von hunderten Tankern passiert wird, zumindest in Friedenszeiten. Seit der letzten Nacht fliegen die USA wieder Angriffe auf iranische Stellungen und der Iran schießt zurück. Uwe Lüb zur aktuellen Lage.
21: Die Lage in der Straße von Hormuz hat sich erneut verschärft. Nach einer dritten Angriffswelle der USA auf iranische Militärstellungen hat Iran etliche Ziele in mehreren Golfstaaten angegriffen. Zuvor war ein Handelsschiff durch iranischen Beschuss an der Durchfahrt der Straße von Hormuz gehindert worden. Ein Besatzungsmitglied wird noch vermisst. Am Morgen ist nach iranischen Angaben ein weiteres Schiff vor Oman angegriffen worden. Auch sei ein US-Logistikzentrum in Oman beschossen worden. Die Angriffe der USA richteten sich angeblich nicht nur gegen iranische militärische Einrichtungen entlang der Straße von Hormuz. Auch aus dem Binnenland werden Explosionen aufgrund von US-Beschuss gemeldet. Die USA verlangen von Iran, die Straße von Hormuz freizugeben. Die Führung in Teheran beansprucht jedoch weiter die Kontrolle über die Meerenge. Parlamentssprecher Ghalibaf verschärft zudem den Ton. Auf X schreibt er, die Zeit einseitiger Abkommen sei vorbei. Auch Bemühungen in der Region um eine Deeskalation blieben vorerst ergebnislos. In Gesprächen der Außenminister Irans und Omans über eine gemeinsam getragene Regelung für die Straße von Hormuz gab es keinen Durchbruch.
20: Beim Unterhaltsvorschuss sind die Kosten für den Staat in Deutschland in den letzten Jahren deutlich gestiegen. Bundesfamilienministerin Prien plant deshalb Änderungen und will einen Gesetzentwurf dazu schnell vorlegen. Jana Schwarzer informiert.
1: Alleinerziehende sollen den Unterhaltsvorschuss künftig nicht mehr bis zum 18. Geburtstag des Kindes bekommen, sondern nur noch bis zum 15. Geburtstag. Der Vorschuss wird gezahlt, wenn nach einer Trennung der andere Elternteil keinen Unterhalt zahlt. Die Leistung hat sich laut Prien zu einem der größten Kostenfaktoren für die Kommunen entwickelt. Deshalb sollen auch säumige Zahler strenger verfolgt und bestraft werden. Meistens handelt es sich dabei um die Väter. Es soll möglich werden, dass ihnen der Führerschein entzogen werden kann.
3: Wie kann die Deutsche Bahn pünktlicher und zuverlässiger werden? Für Bundesverkehrsminister Schnieder ist das nicht nur eine Frage der Investitionen. Er fordert, dass die Bahn auch interne Abläufe überprüft und verbessert. Dagmar nun dazu.
22: Schnieder sagt, jeder müsse seinen Teil leisten, der Bund, aber auch die Bahn selbst. Vom Bund fließen in den nächsten Jahren Milliardensummen in das teils marode Schienennetz. Der Spiegel hatte zuletzt berichtet, dass Bahnchefin Palla mehr Mittel fordert, um die Pünktlichkeitsziele zu erreichen. An die Fahrgäste gerichtet, sagte Schnieder, es sei illusorisch zu glauben, dass die Bahnwelt in 2 Jahren wieder in Ordnung sei. Fortschritte bei der Pünktlichkeit gebe es nur schrittweise. Über Jahrzehnte hinweg sei zu wenig investiert worden.
3: 2 Monate vor der Landtagswahl in Sachsen-Anhalt zeigt sich die AfD geschlossen und siegesgewiss. Bei ihrem Parteitag in Magdeburg gestern hat sie einmal mehr ihren Anspruch betont, die Alleinregierung übernehmen zu wollen. In Umfragen liegt die Partei zurzeit bei gut 40% und damit deutlich vor allen anderen. Unter großem Beifall hat Spitzenkandidat Ulrich Siegmund das 100-Tage-Programm vorgestellt. Mit dabei war unsere Sachsen-Anhalt-Korrespondentin Doreen Jonas.
23: 10 Punkte sind es, die die AfD im Falle eines Wahlsiegs als erstes umsetzen möchte. Spitzenkandidat Ulrich Siegmund stellt sie unter großem Applaus vor. Ganz vorn die Kündigung des Medienstaatsvertrags. Wegen einzuhaltender Fristen und zu erwartender juristischer Schritte dürfte es mit dem Ausstieg aus dem Öffentlich-Rechtlichen aber nicht ganz so schnell gehen.
24: Abschieben ab Minute 1. Wir werden die Plätze von Abschiebehaftplätzen deutlich ausbauen. Wir möchten Führerscheine bezuschussen, vor allem für Auszubildende. 1.500 Euro soll es gefördert geben. Wir möchten an Problemschulen, wo Kinder Angst vor Gewalt haben, vor Mobbing haben, kurzfristig Abhilfe schaffen mit einem Wachschutz. Für jede Regenbogenflagge, die diese Landesregierung aufgehängt hat, hissen wir später 10 Deutschlandflaggen. Das wird eine Selbstverständlichkeit.
23: Auch soll die Imagekampagne des Landes von #moderndenken in #deutschdenken geändert, politischen Stiftungen und demokratiefördernden Vereinen der Zuschuss gestrichen, Ministerien reduziert werden. All das könnte, ist sich Siegmund sicher, binnen kürzester Zeit umgesetzt werden. Noch aber sei die Wahl nicht gewonnen, sagt der 35-jährige Spitzenkandidat und ruft die knapp 250 Delegierten zum Endspurt im Wahlkampf auf.
24: Lasst uns jetzt einfach jede Stunde nutzen, Seite an Seite, um genau das zu schaffen, worin viele Bürger Vertrauen setzen, wo gerade ganz Deutschland drauf blickt, nämlich auf diese historische Wahl. Lasst uns gemeinsam Geschichte schreiben. Am 6.9. zählt es hier in Sachsen-Anhalt. Wir werden es gemeinsam schaffen. Wir werden Geschichte schreiben. Auf einen tollen Wahlkampf, liebe Freunde. Dankeschön.
23: AfD-Landeschef Martin Reichert schwört in seiner Rede auf die Herausforderungen einer Regierungsübernahme ein. Von Stolz, Anstand und Ehre ist da viel die Rede, von Hoffnung und Demut.
25: Wir treten mit einer Prämisse an, die jedem Ehrenmann Gesetz ist. Was wir versprechen, das halten wir. Wir heben uns damit ab vom politischen Establishment und insbesondere von der CDU, einer Partei, in der Ehrlosigkeit und Lüge als letzter Markenkern verblieben ist, liebe Freunde.
23: Eine außergewöhnlich scharfe Attacke gegen die CDU, die auch andere Redner unter Beifall immer wieder aufnehmen. Turnusmäßig wird die AfD auch einen neuen Vorstand. Er unterscheidet sich wenig vom alten. Gegenkandidaten gibt es keine. Martin Reichert wird mit 89% als Parteichef wiedergewählt. Ebenso erfolgreich auch seine beiden Stellvertreter, Oliver Kirchner und Hans-Thomas Tillschneider. Tillschneider geht als Hauptautor des AfD-Wahlprogramms. Einen Autor, so Parteichef Reichert,
25: den wir mit Fug und Recht den größten Rechtsintellektuellen Sachsen-Anhalts nennen dürfen und einen der größten rechten Denker Deutschlands.
23: Der neue Generalsekretär heißt Tobias Rausch. Er ist parlamentarischer Geschäftsführer in der AfD-Landtagsfraktion und stand im Zentrum der Affäre um Überkreuzbeschäftigungen von Verwandten bei Abgeordneten. Zur Aufarbeitung der sogenannten Vetternwirtschaftsaffäre hat die AfD eine interne Kommission eingerichtet. Zum aktuellen Stand heißt es dazu, Sie arbeitet. Interessant ist auch die Finanzentwicklung der Partei. Durch den deutlichen Anstieg der Mitgliederzahlen auf etwa 3.500 steht im Ganzen mehr Geld zur Verfügung. Für den Wahlkampf verfügt die Partei über ein Budget von 1,4 Millionen Euro. Mit Blick auf das Spendenaufkommen gibt es, wie es beim Parteitag heißt, einen regelrechten

0: Politik, wie Julia Borutta berichtet.
1: Als diese Woche die nächtlichen Pariser Straßen vor Freude überschäumten und Frankreich seinen Einzug ins Halbfinale feierte, waren wieder einmal viele junge Männer auf der Straße, die wie ihre Fußballhelden aus eingewanderten Familien stammen. Sie feierten ausgelassen, doch einer ergriff die Gelegenheit, seine Sorge und einen Appell loszuwerden. Geht und unterzeichnet die Petition gegen die Lizenz zum Töten für die Polizei, mahnte Jay Cartier-Weh, 1,90, schwarz, Dreads auf dem Kopf und auf seinem Fan-Trikot die zwei Sterne der französischen Nationalmannschaft. Dieses Gesetz darf nicht verabschiedet werden. Sie haben das extra während der WM angesetzt. Aber ich sage euch, bleibt wachsam bei dem, was gerade passiert. Die Lizenz zum Töten. Damit meint Jay das Gesetz, das den Gebrauch der Dienstwaffe für Polizisten per se zu Notwehr erklärt. In der Nationalversammlung bekam es am Mittwoch eine klare Mehrheit. Auf den Weg gebracht hat das Gesetz ein Abgeordneter der konservativen Republikaner, Éric Pouget, der seinen Gesetzesvorschlag so erklärte. Bisher musste sich ein Polizist, der von seiner Waffe Gebrauch gemacht hatte, rechtfertigen, wie und warum er sie benutzt hat. Mit dem neuen Gesetz wird das anders. Dann müssen diejenigen, die ihn beschuldigen, die Nebenkläger, beweisen, dass er seine Waffe nicht nach den Regeln eingesetzt hat. Bei der Polizeigewerkschaft Alliance Police Nationale kommt die Gesetzesänderung gut an. Stanislas Godon in France Info.
2: On ne dira pas, Monsieur le policier, vous êtes un suspect.
1: Man wird nicht mehr sagen können, Herr Polizist, Sie sind ein Verdächtiger. So wird das nicht mehr laufen. Das nennt man die Umkehr der Beweislast. Dabei ist es für die Opfer schon jetzt unglaublich schwer zu beweisen, dass Polizeibeamte rechtswidrig gehandelt haben. Selbst in Fällen, in denen es Videomaterial gibt. Wie bei dem 17-jährigen Nael, den ein Polizist im Sommer 2023 durchs geöffnete Autofenster aus nächster Nähe erschoss, als dieser ohne Führerschein mehrere rote Ampeln überfahren hatte und in eine Polizeikontrolle geraten war. Mit dem neuen Gesetz würde der Schütze nicht mal mehr in Untersuchungshaft kommen. Arié Halimi, Anwalt und Mitglied des Nationalen Büros der Menschenrechtsliga, ist entsetzt. Es wird mit dem Gesetz noch schwieriger sein, einen Polizisten, der jemanden erschossen hat, obwohl er nicht hätte schießen dürfen, zu verurteilen und schuldig zu sprechen. Und genau das ist ja der Sinn dieses Gesetzes, nichts anderes. Außerdem gebe es den Polizisten das Gefühl der Straflosigkeit. Eine gefährliche Entwicklung, meint Halimi, der immer wieder Opfer von polizeilicher Gewalt vertritt. Besonders häufig betroffen sind junge Männer, denen ein arabisches Aussehen zugeschrieben wird. Oder Schwarze, wie Jay Cartier-Weh. Wir wollen keine Naels mehr, keine Vorfälle mit Polizisten. Jungs, unterschreibt die Petition gegen das Gesetz, für uns. Die Kritiker des Gesetzes reiben sich die Augen. Denn die Regierung hat es mit den Stimmen des rechtsnationalen Rassemblement National von Marine Le Pen durchgebracht. Es war ihr Vater, Jean-Marie Le Pen, der die Idee, den Gebrauch der Dienstwaffe per se als Notwehr einzustufen, 2007 als erster in sein Wahlprogramm aufgenommen hatte.
3: 12.16 Uhr wird es hören MDR aktuell mit diesem Top-Thema in den Nachrichten. Angesichts der steigenden Waldbrandgefahr fordert der Deutsche Feuerwehrverband mehr Spezialfahrzeuge. Präsident Banse sagte, auch bei der Brandbekämpfung aus der Luft gebe es Nachholbedarf. Allerdings habe sich die Situation etwas verbessert. Weitere Meldungen hat Frank Thomas für Sie.
4: In Leipzig ist ein Mann bei einem Badeunfall im Kulkwitzer See ums Leben gekommen. Nach Polizeiangaben war der 38-Jährige mit Bekannten am See. Nach dem gemeinsamen Baden hätten sie seinen leblosen Körper im See treiben sehen. Rettungskräfte konnten nur noch den Tod des Mannes feststellen. Die Ermittler gehen derzeit nicht von einer Straftat aus. In Albanien haben erneut tausende Menschen gegen ein Luxusbauprojekt der Trump-Familie demonstriert. Der Protest richtet sich gegen Pläne der Präsidententochter Ivanka Trump und deren Ehemann Kushner. Sie wollen ein Hotel in einem Naturschutzgebiet errichten. Die Internetseite der Leipziger Verkehrsbetriebe ist nicht erreichbar. In einer Fehlermeldung heißt es, man arbeite bereits daran, das Problem zu beheben. Über die Gründe für den Ausfall gibt es noch keine Informationen. Die Fahrplanauskunft über die App ist nicht betroffen. Das Wetter: am Nachmittag sonnig mit Quellwolken, 27.

0: 20 bis 32 Grad windig. Nachts meist klar und trocken, 17 bis 12 Grad. Morgen teils sonnig, teils bewölkt, weitgehend trocken, 27 bis 32 Grad. MD Aktuell Verkehrsdienst, A4 Richtung Görlitz zwischen Uist und Salzenforst, 5 Kilometer Stau. A9 Richtung München zwischen Niemeck und Kleinmarzehns Stocken plus 10 Minuten, zwischen Naumburg und Eisenberg Unfall, 8 Kilometer Stau mit 1,5 Stunden Verzögerung. Soweit der MD Aktuell Verkehrsdienst, 12.18 Uhr.
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2: Der Ram-Tempel in Ayodhya ist einer der ideologischen Grundsteine des Hindu-Nationalismus in Indien. Er wurde auf den Trümmern einer Moschee errichtet und von Premierminister Narendra Modi im Januar 2024 eingeweiht. Doch jetzt steckt dieser Tempel in einer tiefen Glaubwürdigkeitskrise. Zum Tempelbesuch gehört nämlich eine Geldspende und die wird offenbar systematisch von den zuständigen Geldzählern veruntreut. Franziska Amler berichtet.
3: Politisch ist der Fall besonders brisant. Der Ram-Tempel in Ayodhya gilt als Prestigeprojekt von Premierminister Narendra Modi und seiner BJP. Das Gelände ist politisch hoch umstritten. Der heutige Tempel steht auf dem Areal der früheren Babri-Moschee, die 1992 von Hindu-Nationalisten zerstört wurde. Nach jahrzehntelangen Rechtsstreitigkeiten sprach der oberste Gerichtshof das Gelände 2019 hinduistischen Gruppen für den Tempelbau zu. Seit der Eröffnung vermarktet die Regierung die Stadt Ayodhya im Norden Indiens, wo Gott Ram geboren sein soll, massiv als spirituelles Zentrum. Täglich kommen bis zu 80.000 Gläubige. An Wochenenden und Feiertagen sind es etwa 3-mal so viel. Und die meisten hinterlassen Opfergaben in den rund 35 Spendenboxen auf dem Gelände. Die unabhängige Tempelstiftung weist in einem Video jegliches Fehlverhalten zurück.
4: Was auch immer an Spenden eingeht, wird in die Spendenbox gelegt. Kein Geld bleibt in den Händen von Einzelpersonen.
3: Die Stiftung, die die Spenden sammelt, sortiert und zählt, nahm laut der indischen Tageszeitung Hindustan Times im vergangenen Geschäftsjahr rund 35 Millionen Dollar ein. Die Vorwürfe der Veruntreuung wurden Ende Juni von einem früheren Mitarbeiter der Tempelverwaltung öffentlich gemacht. Inzwischen hat die Regierung von Uttar Pradesh eine dreiköpfige Sonderkommission eingesetzt, um die Anschuldigungen zu überprüfen, kündigte Ministerpräsident Yogi Adityanath an.
5: Wenn eine Sonderkommission gebildet wurde, dann wird die Wahrheit ans Licht kommen. Wenn jemand in Fehlverhalten verwickelt ist, wird er eine Vorladung erhalten. Dann muss er Beweise vorlegen.
3: 8 Personen wurden von der Polizei festgenommen. Aufnahmen der Überwachungskameras sollen zeigen, wie einige von ihnen während der Auszählung Geldbündel an sich nehmen und in ihre Kleidung oder Socken stecken. Die Polizei hat nach eigenen Angaben bei den Verdächtigen rund 80.000 Euro sichergestellt. Noch ist unklar, wie groß der Schaden tatsächlich ist. Überwachungsvideos vom Tempelgelände werden offenbar nur für 45 Tage gespeichert. Mittlerweile hat der Skandal auch Premierminister Modi erreicht. Die Kongresspartei, Indiens größte Oppositionspartei, übt scharfe Kritik. Generalsekretär K.C. Venugopal:
6: Der Premierminister hat die moralische Verantwortung, hier zu handeln. Denn einer der Gründe, warum er Premierminister wurde, ist der Ram-Tempel. Jetzt ist der größte Vorfall passiert und sie schweigen. Das zeigt eindeutig die Doppelmoral der BJP. Sie glauben nicht an Gott, sie benutzen Gott lediglich für ihren politischen Vorteil. Das ist alles.
3: Der Bau des Tempels war eines der zentralen Wahlversprechen der hindu-nationalistischen BJP. Seine Eröffnung im Januar 2024 trug laut Einschätzung vieler Beobachter zum Wahlsieg von Indiens Premier Modi bei. Die Ermittlungen in dem Fall dauern an. Ob und in welchem Umfang es zu Anklagen kommt, ist derzeit noch offen.
2: Franziska Amler berichtete aus Indien. Ozempic, Wegovy, Mounjaro, so heißen die Medikamente, die vielen Menschen helfen gegen Diabetes Typ 2 oder extremes Übergewicht. In den USA sind sie längst Teil einer verbreiteten Abnehmkultur, aber auch in Europa ist der Trend angekommen. Umfragen zeigen zum Beispiel, dass knapp 5 Millionen Briten die Abnehmspritzen bereits genutzt haben oder es bald tun wollen. Doch das ist ein Trend mit Risiken, Mareike Aden berichtet.
7: Im Londoner Schneideratelier Haste & Kent setzt Suyamba Kumarisan mit weißer Kreide Striche auf einen dunkelblauen Anzugstoff. Die Hose vor ihr muss enger werden.
8: Viele sagen erst, sie hätten mehr Sport getrieben, aber wir erkennen natürlich, ob jemand wirklich deshalb abnimmt oder ob der Gewichtsverlust so drastisch ist, dass klar ist, Abnehmspritzen sind der Grund. Wir wissen, was los ist.
7: Umfragen zeigen, knapp 5 Millionen Briten haben Abnehmspritzen bereits genutzt oder erwägen dies bald zu tun. Fast jeder 10. Erwachsene. Tendenz stark steigend. Nur ein Bruchteil wird vom Nationalen Gesundheitsdienst NHS wegen Krankheiten wie Diabetes 2 verschrieben. Die meisten Nutzer in Großbritannien tragen die Kosten von umgerechnet ein paar hundert Euro pro Monat selbst. Eine von ihnen ist Shukri. Sie hat ihre erste Spritze im April bekommen. Damals habe sie 86 Kilo gewogen, jetzt nur noch 66.
9: I was 86 Kilo and now I'm 66. So there's a big difference.
7: Nebenwirkungen wie Verdauungsprobleme oder Übelkeit, wie sie bei nicht wenigen Nutzern auftreten, habe sie keine. In seltenen Fällen, so meldete die britische Behörde für Arzneimittelzulassung kürzlich, erlitten Nutzer von Abnehmspritzen eine Entzündung der Bauchspeicheldrüse. Der genaue Zusammenhang sei aber noch unklar. Ob und wann Shukri die Abnehmspritzen reduzieren oder absetzen kann, ohne den zum Teil drastischen Jojo-Effekt, den viele erleben, das sei noch unklar, sagt ihr Arzt Kaiwan Khan.
10: The real problem we have is so many people are.
11: Das Problem, viele Menschen kaufen das Medikament online, nehmen es für eine kurze Zeit und verlieren schnell Gewicht. Dann hören sie damit auf, ohne ihre Lebens- und Essgewohnheiten verändert zu haben. Das geht nicht. Dann kommen die Probleme.
7: Auch der Londoner Apotheker Olivier Picard hat im Alltag viel mit Abnehmspritzen zu tun. Aufgrund britischer Regelungen ist er als Apotheker mit Zusatzausbildung befugt, sie zu verschreiben. Von den Chancen für stark übergewichtige oder an Diabetes erkrankten Menschen ist er begeistert, aber er sieht auch Schattenseiten des Booms.
12: Ich habe viele Horror-Stories gehört. Menschen, die das Medikament online so billig wie möglich kaufen. Andere haben Abnehmspritzen bei ihrem Schönheitssalon oder Personal Trainer gekauft. Ohne qualifizierte Betreuung durch Ärzte oder Apotheker. Bis vor kurzem reichte es, online ein paar Fragen zu beantworten. Einige Tage später kamen die Spritzen per Post.
7: Die Vorschriften sind zuletzt ein wenig strenger geworden, aber immer noch viel zu lasch, finden Kritiker. Beim Londoner Topschneider Kent & Haste haben sie noch einen Keller voller Änderungen vor sich. Und sie bangen, dass sie eines Tages vieles davon wieder rückgängig machen müssen, falls bei Kunden ein Jojo-Effekt eintritt.
13: Mareike Aden berichtete. Wir schauen nach Südafrika. Soweto ist ein Ort voller Geschichten. Das Township im Südwesten von Johannesburg ist bunt und voller Energie. Und jede Woche besuchen viele Touristen Soweto, zum Beispiel, um sich die Häuser der beiden Nobelpreisträger Nelson Mandela und Desmond Tutu anzuschauen, in denen diese zeitweise gelebt haben. Und Soweto lässt sich nicht nur zu Fuß oder mit dem Bus gut erkunden, sondern auch mit dem Fahrrad. Manuela Ritt war bei einer Radtour dabei.
14: Torgeit Jeje stellt direkt zu Beginn klar, wir rasen nicht, wir cruisen.
15: But we are not racing, we are just gonna be cruising in Soweto.
14: Vom Rad aus sieht man mehr, als wenn man mit dem Auto unterwegs ist. Es gibt tiefe Schlaglöcher, stellenweise fehlen größere Asphaltstücke und einige Straßen gehen eher als holprige Feldwege durch. Mit dem Rad kein Problem. Unsere erste Station ist ein grüner Hügel mit einer tollen Aussicht auf Soweto.
16: Yeah, it's beautiful. It's very big. It's a township.
14: Hiem kommt aus Eindhoven in den Niederlanden und ist beeindruckt, aber auch von der Größe des Townships überrascht. Guide Jeje erklärt, dass inzwischen weit über 3 Millionen Menschen in Soweto leben.
17: So believe it or not, guys.
18: Ihr werdet es kaum glauben. Wenn ihr auf den Boden schaut, dann seht ihr kleine Stücke Glas und Plastik. Das war hier mal eine Müllhalde. Dann wurde es gereinigt.
14: Heute bauen die Menschen hier unter anderem Gemüse an. Weiter geht's zu einem der traditionellen Essensstände an einer mehrspurigen Straße. Der Stand wird rundherum von mehreren Planen geschützt und gehört Mama, wie unser Guide die Köchin mit dem weißen Haarnetz nennt.
19: Wir packen unsere Sachen sehr früh am Morgen und beginnen gegen 7 mit den Vorbereitungen. Und dann kochen wir den ganzen Tag, bis etwa 6 Uhr abends. Dabei unterhalten wir uns immer mit den Leuten, das ist unser Job. Egal, was sie wissen wollen oder fragen, wir reden mit ihnen, während wir kochen.
14: Wir essen mit den Händen. Es gibt Gemüse, Rindfleisch und Pap, den landestypischen Brei aus Maismehl.
20: So I'm gonna show you guys how we're gonna do it. Are you ready?
21: Yes.
14: Danach fahren wir zu dem Haus, in dem Nelson Mandela zeitweise gelebt hat und das heute ein Museum ist. Es wimmelt dort nur so von Touristinnen und Touristen. Touristen. Unsere fünfköpfige Truppe wird sofort von Straßenhändlern angesprochen. Männer in traditioneller Kleidung begrüßen uns singend.
20: This is what they do every day. Also, this is how they can also support their families. You know, so thank you very much, guys, for some warm welcome.
14: Die Männer verdienen damit ihr Geld, erzählt Yeye, und können damit ihre Familie unterstützen. Chim macht zusammen mit seinem Bruder Seger und seiner Tante Maike viele Fotos.
0: Well, because I believe that everyone needs to be treated equally.
21: Ich glaube, jeder Mensch muss gleich behandelt werden. Und das Haus von Nelson Mandela ist ein großer Meilenstein im Kampf für Gleichbehandlung.
14: Während wir unterwegs sind, rufen Leute unserem Guide Yeye immer wieder etwas zu. Er ist in Soweto geboren und aufgewachsen. Er kennt hier viele. Was ihn Touristinnen und Touristen bei der Tour am häufigsten fragen:
20: How do people in Soweto feel like?
18: Wie fühlen sich die Menschen, wenn Touristen mit dem Rad hier unterwegs sind, weiße Touristen? Meine Antwort ist dann, wir sind eine neue Generation, die oft ist. Wenn die Menschen also sehen, dass hier Leute mit dem Rad unterwegs sind, dann stellt sie das wieder her und gibt ihnen Hoffnung.
14: Die Fahrradtour durch Soweto dauert rund 4 Stunden und ist gleichzeitig eindrucksvoll, auffühlend und wegen der Armut auch bedrückend. Und am Ende bleibt die Einsicht, über dieses Township ließe sich noch mehr erzählen als das, was wir in den 4 Stunden erfahren haben.
13: Schauen wir mal, was sich über das Wetter heute erzählen lässt. Diana Smikala ist im Wetterstudio. Diana, was bringt der Tag heute noch?
22: Also die Temperaturen gehen schon auch nach oben, aber das sind keine afrikanischen Verhältnisse. Wir werden in den Höchstwerten 27 bis 32 Grad haben. Im Moment steuern wir in der Region Köthen-Brena so allmählich auf die 30 Grad zu. Die Höchstwerte werden wir heute Nachmittag erst erreichen. Im Moment haben wir gerade über Sachsen-Anhalt fast unverstellten sonnigen Himmel. Mehr Wolken sind über Thüringen und Sachsen unterwegs. In Sachsen vor allem auch nach wie vor auf dichte Bewölkung entsprechend, also ab der Spree bis zur Neiße. Es ist aber weitestgehend trocken.
13: Wie wird die Nacht?
22: In der Nacht klart der Himmel weiter auf. Die Temperaturen gehen zurück auf 17 bis 11 Grad, also eine gute Zeit, um durchzulüften. Weil morgen werden die Höchstwerte dann auch wieder ähnliche Grade wie heute erreichen.
13: Dankeschön, Diana Smikala. So geht's weiter im Programm. Nach den Nachrichten folgt hier der Podcast Sonntag mit dem Klima-Update. Heute geht's um die Frage, was braucht die Offshore-Windkraft nun?
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23: Um 12.30 Uhr mit Frank Thomas. Der Deutsche Feuerwehrverband fordert angesichts der steigenden Waldbrandgefahr mehr Spezialfahrzeuge. Präsident Karl-Heinz Banse sagte, auch bei der Brandbekämpfung aus der Luft gebe es Nachholbedarf. Allerdings habe sich die Situation etwas verbessert. Unter anderem habe der Landkreis Harz ein Löschflugzeug gemietet. Der Deutsche Wetterdienst erwartet heute in mehreren Regionen in Brandenburg und Baden-Württemberg die höchste Waldbrandwarnstufe. In Mitteldeutschland gilt in vielen Gebieten die zweithöchste Warnstufe. Bundesfamilienministerin Karin Prien will den staatlichen Unterhaltsvorschuss für Trennungskinder künftig nur noch bis Ende des 15. Lebensjahres zahlen und nicht mehr bis 18. Die CDU-Politikerin sagte der Nachrichtenagentur KNA, sie wolle dazu schnellstmöglich einen Gesetzentwurf vorlegen. Der Vorschuss habe sich zu einem der größten Kostenfaktoren für die Kommunen entwickelt. Den Vorschuss bekommen Alleinerziehende, wenn nach einer Trennung säumige Partner nicht zahlen. Der Iran und die USA haben sich erneut gegenseitig angegriffen. Das US-Militär bombardierte in der Nacht zum dritten Mal innerhalb einer Woche den Iran, insgesamt rund 140 Ziele. Teheran attackierte US-Militärbasen in Bahrain, Katar, Kuwait, Oman und Jordanien. Zudem griff der Iran 2 Schiffe in der Straße von Hormuz an. Die Meerenge hatte er zuvor für geschlossen erklärt, weil Schiffe angeblich nicht vereinbarte Routen nutzen. Der Verein Lobby Control kritisiert den angekündigten Wechsel von Ex-Vizekanzler Robert Habeck zur dänischen Investmentgesellschaft Urban Partners. Lobby Control erklärte, damit müsse man sich fragen, ob Habeck sich womöglich nicht nur aus politischer Überzeugung für die Förderung von Wärmepumpen eingesetzt haben könnte. Habeck wird ab 1. August für den dänischen Stadtentwickler arbeiten. Zu den Gesellschaftern von Urban Partners gehört auch die Holding Viessmann Generations Group, die aus dem Wärmepumpenhersteller Viessmann hervorgegangen ist. Im sächsischen Freiberg sind gestern Teilnehmer des Christopher Street Days angepöbelt und attackiert worden. Wie die Polizeidirektion Chemnitz mitteilte, soll unter anderem ein 18-Jähriger Eier auf den Zug geworfen haben. Ein 39-Jähriger habe Teilnehmer beschimpft. Insgesamt seien 5 Straftaten aufgenommen worden. Am CSD-Zug in Freiberg hatten sich gestern rund 500 Menschen beteiligt. Das waren die Nachrichten. Das Wetter, die Temperaturen. Dresden stark bewölkt, 26 Grad. Wolkig, Eisenach und Erfurt jeweils 25 Grad. Gardelegen wolkenlos, 28. Hoyerswerda wolkig, 27 Grad. Magdeburg wolkenlos, 28 Grad. Neuhaus stark bewölkt, 22 Grad. Leicht bewölkt, Oschatz 27, Plauen 25 Grad. Wernigerode wolkenlos, 26, Wittenberg 28 Grad. Am Nachmittag Sonne und Quellwolken, in Mittel- und Ostsachsen auch dichter bewölkt, weitgehend trocken, 27 bis 32 Grad, auffrischender Nordwind. Nachts meist klar, gering bewölkt und trocken, gegen Morgen von Osten zunehmend bewölkt, 17 bis 12 Grad abflauender Wind. Zum Tagesbeginn morgen in Sachsen und Sachsen-Anhalt zum Teil noch stärker bewölkt mit einzelnen Schauern, später dann überall sonnig und trocken, 27 bis 32 Grad. Am Dienstag wieder viel Sonne, einzelne Schauer oder Gewitter, keine Temperaturänderung. MDR Aktuell Verkehrsdienst, A4 Richtung Görlitz zwischen Uist und Salzenforst, 5 Kilometer Stau. A9 Richtung München zwischen Niemeck und Kleinmarzehn stocken, plus 15 Minuten. Zwischen Naumburg und Eisenberg, 8 Kilometer stocken, plus 30 Minuten. B242 Braunlage Harzgerode zwischen Stiege und Friedrichshöhe Sperrung nach einem Unfall. Soweit der MDR Aktuell Verkehrsdienst, 12.34 Uhr.
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13: Windräder auf See gelten als besonders wichtig für die Energiewende, doch der Ausbau neuer Windparks gerät zuletzt merklich ins Stocken. Woran liegt das? 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
4: Wie läuft es eigentlich vor der deutschen Küste? Die Offshore-Windkraft meine ich. Geht's da voran? Wer in der letzten Zeit die Nachrichten dazu verfolgt hat, der konnte schon mal verwirrt sein. Einerseits las man da die reinsten Jubelmeldungen. Die Neptun-Werft in Rostock beispielsweise, die hat einen Milliardenauftrag gekriegt, um zusammen mit anderen Unternehmen für Windparks in der Nordsee eine Converter-Plattform zu bauen. Das ist so eine Art Umspannwerk auf dem Meer. Außerdem geht diesen Sommer der leistungsstärkste Windpark ans Netz, den Deutschland jemals hatte. Aber andererseits habt ihr bestimmt auch mitbekommen, dass zwei sehr große Player, BP und Total nämlich, zumindest einen Teil der von ihnen in Nord- und Ostsee geplanten Megawindparks nicht mehr bauen wollen. Und das ist ein echtes Problem, denn
5: Offshore-Wind ist eine sehr wichtige Komponente für ein zukünftiges klimaneutrales Energiesystem. 2045 soll etwa jede 5. Kilowattstunde Strom von Windkraftwerken in Nord- und Ostsee kommen.
4: Das heißt, Millionen Haushalte und auch große Teile der Industrie sollen dann mit Strom vom Meer versorgt werden, sagt Philipp Gaudron vom Thinktank Agora Energiewende. Schaffen wir das noch? Und was braucht es denn, damit die Windkraft auf See wieder in Schwung kommt? Kurz, wie kommen wir vom Problem zur Perspektive? Das wollen wir ja heute klären und das fragt sich aktuell auch die Bundesregierung, die arbeitet nämlich gerade an einem neuen Gesetz. Damit herzlich willkommen zum ARD-Klima-Update. Ich bin Susanne Tappe und eine neue Folge von uns findet ihr jeden zweiten Mittwoch, zum Beispiel in unserer App ARD Sounds.
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4: Was braucht es, damit die Offshore-Windkraft zum Erfolg wird? Mit dieser Frage haben wir uns schon mehrfach hier beschäftigt und vor kurzem war mein Kollege Arne Schulz nochmal unterwegs und hat darüber mit Leuten aus der Branche im dänischen Esbjerg geredet. Hallo Arne, warum in Esbjerg?
6: Hi,
2: Ja, weil das eine spannende Stadt ist, die sich immer neu erfunden hat. Also früher war das mal ein Fischereihafen, dann eine Weile Zentrum der Öl- und Gaswirtschaft. Inzwischen aber werden von hier aus ganz viele Windräder auf die Nordsee gebracht und dann dort installiert. Ich war im Frühjahr da, da lagerten gerade Anlagen für den Windpark He-Dreit vom Energiekonzern NBW da auf den Flächen. Der soll bald komplett am Netz sein und dann ist das der größte deutsche Offshore-Windpark. Und daneben gab es aber auch schon Flächen, wo Windkraftanlagen für andere Parks lagen. Und manche sagen, Esbjerg ist tatsächlich der wichtigste Basishafen für die Offshore-Windkraft weltweit.
22: Und sieht man das gleich, wenn man nach Esbjerg kommt?
2: Ja, also je nachdem, wo man ist, da gibt's auch Straßenzüge, die sind so ganz hübsch, dänisch, gemütlich, hügelig. Aber wenn man dann im Zentrum so runtergeht Richtung Meer, dann ist da einfach grauer Industriehafen. Und über diesen ganzen Hafengebäuden, da sieht man schon von Weitem überall so Masten aufragen, etwa 150 Meter hoch. Und das sind die Türme der Offshore-Windkraftanlagen. Daneben sieht man auch diese Kräne. Und ja, also ich glaube, man kann aus Esbjerg sehr viel lernen, wie dieser Ausbau funktioniert und wo die Probleme liegen.
22: Warte mal, 150 Meter? Das ist aber doch viel mehr als früher, oder?
2: Ja, das stimmt. Und da kommen ja dann auch noch die Flügel dran, also die Rotorblätter, genauer gesagt. Wenn man das alles zusammen aufbaut, diese Rotorblätter, die haben einen Durchmesser von mehr als 230 Metern. Außerdem noch die Maschinenhäuser, auch das sind gigantische Teile. Das sind also diese Dinger, die später ganz oben hinter den Rotorblättern dranhängen mit der ganzen Technik drin. Und die gesamte Anlage, die ist mittlerweile fast so groß wie der Eiffelturm. Und das hat nicht nur mich beeindruckt, sondern auch Jörn Dehinghaus, der ist Projektleiter für den Windpark He-Dreit von NBW. Den habe ich da im Hafen getroffen, so ein ruhiger, bodenständiger, sehr freundlicher Typ ist das. Und was ich ganz lustig fand oder was ich zumindest nicht erwartet hatte, der Besuch da war für ihn selbst auch noch total spannend. Offenbar ist er so weit oben in der Hierarchie, dass er selbst gar nicht mehr so oft rausfährt. Der war erst das zweite Mal vor Ort in Esbjerg, seit dieses Projekt läuft.
6: Allein jetzt hier vor Ort zu sein und die Komponenten zu sehen, also lange Zeit, man hat ja Jahre daran gearbeitet und viel Papier gewälzt und Verträge verhandelt und die Anlagen immer nur konzeptionell gesehen und wenn man dann zum ersten Mal die Anlage in den Dimensionen sieht, ist das schon stark beeindruckend. Ja.
22: NBW baut die Windräder nicht selbst, richtig?
2: Nee, genau. NBW hat Anlagen bei Vestas bestellt. Das ist ein großer dänischer Hersteller. Und die sind verantwortlich für den Bau der Windräder, aber auch das Verladen hier im Hafen und dann die Errichtung der Windräder im Meer. NBW ist sozusagen deren Kunde und eben aber auch später der Windparkbetreiber. Und das, was Dehinghaus einkauft an Windkraftanlagen, das ist wirklich nicht mehr vergleichbar mit früheren Projekten. Es gab da unfassbare technologische Entwicklungen in den vergangenen Jahren. Und das hat er direkt miterlebt. 2010 ist er angefangen bei NBW und sein erstes Projekt war der Ostsee-Windpark Baltic 1, der erste kommerzielle deutsche Offshore-Windpark überhaupt. Und das waren viel kleinere Anlagen. Also um den Strom zu erzeugen, den dieser gesamte Windpark Baltic 1 liefert, braucht man heute nur noch 3 Anlagen. Die bauen aber bei He-Dreit in diesem aktuellen Projekt nicht 3, die bauen 64 Anlagen.
22: Also 64 Windräder in diesem riesigen Format, du hast es gesagt, Eiffelturmgröße. Das heißt ja dann, die Zahl habe ich gelesen, dieser eine Windpark allein, der wird Strom für mehr als 1 Million Haushalte liefern. Aber ich habe ja am Anfang schon gesagt, dass es gerade auch Krisennachrichten aus der Branche gibt. Das heißt, diese Erfolgsgeschichte, die muss ja irgendwo einen Haken haben. Und dieser Haken, das sind die Kosten, denn auch die sind massiv gestiegen, oder?
2: Ja, also ich glaube, um es nochmal ganz kurz klar zu kriegen, also dass diese Anlagen viel größer und effizienter geworden sind, das war erstmal super. Also das hat die Kosten für die Offshore-Windkraft massiv gedrückt in den vergangenen Jahren. Ich habe mit Experten gesprochen, die haben ganz grob geschätzt, die Kosten, um Windstrom auf dem Meer zu erzeugen, die haben sich so halbiert innerhalb von nur 10 Jahren. Aber dann gab es eben andere Probleme und die haben die Kosten im Gegensatz dazu getrieben. Man kann eigentlich so sagen, es gab so einen Wendepunkt, Corona, da hat sich der Wind gedreht.
22: Ja, ich glaube, wir erinnern uns alle noch, damals ist der Welthandel teilweise zum Erliegen gekommen, Lieferketten sind reihenweise gerissen und wer irgendwas haben wollte, der musste ordentlich draufzahlen. Ich kann mir denken, das war bei der Produktion von Windrädern nicht anders, ne?
2: Ja, genau, das war ein Problem und dann war es ja eigentlich so, nach Corona kam der Ukraine-Krieg und die Wirtschaft war eigentlich jahrelang quasi im Dauerkrisenmodus. Es gibt ein ganz zentrales Beispiel, um das zu veranschaulichen, was da passiert ist. Du brauchst für so eine Riesenanlage auch riesige Mengen Stahl. Einmal für die Fundamente am Meeresboden, aber auch für die Türme. Und jetzt ist eben durch den Ukraine-Krieg sind ja die Energiepreise in die Höhe geschossen. Man braucht aber sehr viel Energie für die Herstellung von Stahl. Deshalb sind auch die Stahlpreise Materialpreise stark gestiegen und das hat natürlich dann die Windräder total verteuert. Gleichzeitig braucht es aber zum Beispiel auch viel Kupfer für die Kabel. Auch da sind die Preise gestiegen. Und dann sind ja so Windparks auch wirklich Milliardenprojekte. Da sind ganz hohe Investitionen nötig und da wird der Großteil von Banken und Investoren getragen. Und die verlangen auch heute viel höhere Zinsen als noch vor einigen Jahren. Und wenn man das alles so zusammennimmt, dann war das quasi so ja fast eine toxische Mischung für die Windparkbetreiber. NBW-Projektleiter Jörn Dehinghaus hat mir dazu später im Büro das hier gesagt.
6: Das sind natürlich Faktoren, die so konkret keiner vorhersehen und kalkulieren kann. Ne? Natürlich müssen wir sowas, machen wir auch, wir berücksichtigen solche Marktpreisverwerfungen, Preisschocks als in Risikoszenarien, aber sie können immer nur Annahmen treffen, mit was zu rechnen ist.
2: Also für Hedreit, für diesen NBW-Windpark, war wohl das Glück, dass die viele Lieferverträge schon geschlossen hatten, kurz bevor es so richtig abging. Aber insgesamt für die Branche muss man sagen, das war einfach zu viel auf einmal. Man könnte vielleicht auch sagen, das Worst-Case-Szenario, was die immer drin haben, wenn die so einen Park planen, das ist eigentlich noch getoppt worden.
22: Okay, aber jetzt ist es ja so, dass die Betreiber normalerweise gestiegene Kosten umlegen, nämlich über den Preis für Strom auf ihre Kunden. Jetzt ist meine Frage, ist der so teuer geworden, dass die den einfach nicht mehr loswerden oder wie ist das?
2: Nee, man muss da so ein bisschen aufpassen, dass man nicht nur in den Extremen das bewertet. Ne? Also Offshore-Windkraft lohnt sich schon immer noch für alle Beteiligten. Deshalb sind ja auch weiter Windparks im Bau und zwar, weil das ja immer noch große Vorteile hat. Also einer ist, der Wind auf dem Meer, der weht sehr regelmäßig und stark und damit kann man eben fast alle Tage im Jahr auch verlässlich Strom produzieren dort auf See. Und dann hast du es ja auch gesagt, das ist auch unverzichtbar in den Klimaschutzplänen der Bundesregierung. Alleine ja auch schon deshalb, weil es gar nicht so viele Flächen für Windräder und Solarparks auf dem Festland gibt, die man dafür gerne hergeben würde. Und wenn man dann auf die Preise schaut, dann ist Windstrom vom Meer immer noch viel günstiger als vor 15 Jahren, als eben dieser erste deutsche Windpark gebaut wurde. Nur eben nicht mehr so günstig wie vor Corona.
22: Aber ich hatte ja am Anfang gesagt, die Energieunternehmen BP und Total, die legen lange geplante Projekte plötzlich auf Eis. Die wollen ihre Offshore-Windparks zum Teil zumindest doch nicht mehr bauen. Das müssen wir jetzt an der Stelle erklären. Wenn das immer noch attraktiv ist und es nicht an der Nachfrage für Strom vom Meer liegt, was reitet die denn da?
2: Ja, also es gab eben zuletzt noch einen weiteren Kostentreiber und über den haben wir eben noch nicht gesprochen. Windparks auf See bekommen schon seit ein paar Jahren keine staatliche Vergütung mehr für Strom. Hedreit war beim Projekt Start vor 9 Jahren einer der ersten ohne staatliche Förderung. In den Folgejahren haben Unternehmen den Staat aber sogar dafür bezahlt, für das Recht, Windparks auf bestimmten Flächen im Meer zu bauen, weil das eben so attraktiv schien wirtschaftlich. BP und Total haben genau das gemacht. Die haben insgesamt 4 Flächen ersteigert und zusammengenommen fast 13 Milliarden Euro dafür geboten.
22: Und, das war ein Hammer damals.
2: Ja, das war ein Hammer und hat aber natürlich die Windparks in der Kalkulation viel teurer gemacht. Also als Betreiber müssen die natürlich diese hohen Anfangsinvestitionen irgendwie wieder reinkriegen. Aber dann kamen eben diese ganzen Kostensteigerungen, über die wir gesprochen haben. Und dadurch ist es eben sehr schwierig. Also man kann eigentlich sagen, BP und Total haben sich massiv verkalkuliert.
22: Ja, halten wir fest, diese Kampfkalkulationen, an denen es ja damals schon viel Kritik gab, auch von anderen Windparkbetreibern, die waren eine mäßig kluge Idee. Aber wir können auch nicht alles auf die schieben, denn im vergangenen Jahr, da wollte auch kein anderes Unternehmen mehr auf ausgeschriebene Flächen bieten. Windparks in der deutschen Nord- und Ostsee zu bauen, erscheint also offenbar im Moment allen in der Branche wirtschaftlich riskant. Und das wiederum, wir haben es gehört, gefährdet die Energiewende. Deshalb braucht es dafür Lösungen. Eine, die gerade diskutiert wird, die hat mit der Politik zu tun. Darüber spreche ich nachher noch mit einem Experten. Aber vielleicht kann die Branche sich ja auch am eigenen Schopf aus dem Sumpf ziehen. Du hattest vorhin gesagt, diese immer leistungsstärkeren Anlagen, die haben die Kosten zunächst mal massiv gedrückt. Das heißt doch, die müssen nur so weitermachen, noch größere, noch leistungsfähige Anlagen bauen und dann sollte auch alles wieder billiger werden, oder?
2: Ist grundsätzlich eine gute Idee.
22: Ja, ich höre das Aber.
2: Ja, genau, es gibt ein Aber. Tatsächlich gibt es schon so größere Anlagen. Siemens Gamesa testet zum Beispiel einen Prototypen. Um es mal ins Verhältnis zu setzen, wie gesagt, diese Anlagen in Esbjerg, die da aktuell verbaut werden, die haben einen Flügeldurchmesser von so 230 Metern. Bei Siemens Gamesa sind das schon mehr als 270 Meter. Und die Hersteller aus China, die setzen da eigentlich die Rekorde gerade. Da gibt es eine Anlage, die größte, die hat schon 310 Meter Durchmesser. Also das sind nochmal Riesensprünge, genau. Aber man muss das ja in Serie produzieren, dann Tausende davon verkaufen und im Meer installieren. Und diesen Schritt zu machen, der ist nicht so einfach.
22: Warum nicht? Normalerweise ist China zum Beispiel doch gut in sowas.
2: Ja, aber ich meine, stell dir vor, du baust schon den Eiffelturm oder bei neuesten Anlagen vielleicht sogar noch größer und dann muss man diesen Eiffelturm von der Fabrik zum Hafen bringen. Dann muss man mehrere davon gleichzeitig auf ein Schiff packen, weit raus aufs Meer fahren. Da kommt dann ein Sturm vielleicht, das muss der Turm aushalten. Dann muss der mit einem Kran von Bord gehievt werden und so sicher im Meer verankert werden, dass der auch zukünftig Wind und Welle standhält. Also
22: okay, warte. Mir schwankt schon leicht der Boden unter den Füßen, wenn ich mir das alles vorstelle. Ich sehe auch schon Eiffeltürme auf mich draufkippen. Also du willst mir sagen, umso größer die Windräder, desto größer die Herausforderung.
2: Genau, aber nicht nur die Herausforderung, sondern da entstehen dann eben auch neue Kosten. Ein ganz handfestes Beispiel. In den Werken, wo die Turbinen gebaut werden, also das Herzstück der Anlage sozusagen, da mussten Hersteller in den vergangenen Jahren immer wieder Fabriken umbauen, teilweise sogar neu bauen, um eben überhaupt diese größeren Anlagen produzieren zu können. Und das zieht sich dann eben so durch, ne? Beim Verladen im Hafen auch. Also auch da haben die größeren Anlagen Auswirkungen. Was das ganz genau heißt, das konnte ich ganz gut verstehen, als ich da in Esbjerg war. Und ich hatte da so mein Aha-Erlebnis, als ich näher rangegangen bin. Dafür musste ich aber erstmal in so einem Container Arbeitsschuhe anziehen, Helm, okay. Schutzbrille und so weiter. Dann sind wir raus aufs Gelände und da ist dann so ein langes Fahrzeug an uns vorbeigerattert, ohne Fahrer. Ich muss wohl auch ein bisschen erstaunt geguckt haben und habe ihm verraten, dass ich nicht jeden Tag auf so einem Gelände rumlaufe und habe dann sofort eine ganz nette Erklärung bekommen.
8: Transportfahrzeuge, um die Komponenten hier an Land zu transportieren, SPMT, Selbstfahrer, die in der Windbranche sehr verbreitet sind und auch in allen anderen Schwerlastbranchen.
2: Also die Dinger sind ferngesteuert und der mir das erklärt hat, das ist Henrik Thun von Vestas. Also von der Firma, die vor Ort das Sagen hat, weil die ja die Anlagen liefern für den Windpark. Der ist Ende 30, der leitet den Bau der Offshore-Projekte für ganz Zentraleuropa bei eben einem der größten Windkraftanlagenbauer der Welt. Und mit Henrik Thun bin ich dann rangegangen an die Kaikante. Da waren eben mehrere Türme der Windkraftanlagen schon aufgerichtet. Das waren die, die ich von Weitem gesehen hatte. Und jetzt von Nahem konnte man eben sehen, dass auf der Fläche neben den Türmen die Kaikante abgesperrt war. Da war eine Baustelle und Bagger haben gerade den Boden aufgerissen. Und da habe ich natürlich direkt nachgefragt.
8: Wir brauchen eine sehr tragfähige Kiekante, wo entsprechend diese Großkräne die Komponenten verladen können. Wir brauchen ein gutes Seebett, wo die Schiffe sich positionieren können, um zum Verladen. Das heißt, sehr hohe Tragfähigkeit.
2: Also würde man bei einer normalen Kaikante diese riesigen Windkrafttürme mit einem Kran aufs Schiff heben, dann würde die Kante wahrscheinlich einfach abbrechen, weil die Windräder so schwer sind und die Kräne würden dann ins Meer fallen. Und das darf natürlich nicht passieren. Deshalb muss man eben bei jeder größeren Anlage wieder die Kaikanten verstärken. Muss da zum Beispiel so Pfähle in den Boden rammen, damit die Kaikante stabiler wird. Und das ist eben einer dieser echten Kostentreiber, wenn man die Anlagen immer größer macht. Und der Teil, auf dem diese Türme eben aufgebaut waren, der war natürlich schon verstärkt. Aber daneben wollen die bald ein weiteres Projekt abfertigen, brauchen noch mehr Platz. Deshalb wird eben schon wieder gebaggert.
22: Okay, das heißt, man kann im Betrieb später eine Menge Geld sparen, wenn man Windkraftanlagen größer und effizienter baut, weil man dann eben weniger Anlagen hat und damit mehr Strom erzeugen kann. Aber gleichzeitig hat man eben bis dahin auf dem Weg deutlich höhere Kosten, zum Beispiel für den Hafenausbau.
2: Genau, man muss im Grunde immer gegenrechnen, Effizienzgewinn minus die zusätzlichen Kosten, die entstehen. Und unter dem Strich muss dann natürlich ein Plus stehen. Aber man hat halt an unterschiedlichsten Stellen zusätzliche Kosten, auch zum Beispiel bei den Transportschiffen.
22: Okay, ich sehe es ein, also immer höher, schneller, weiter, so wie ich das vorgeschlagen habe, das ist nicht die Lösung. Aber was denn dann?
2: Also vielleicht ist es doch eine Lösung, ne? Also China treibt die Entwicklung weiter voran, noch höher, noch größer. Aber Vestas, die glauben zumindest eher nicht dran, wegen dieser ganzen beschriebenen Logistikprobleme. Und die hoffen auf was anderes, auf Standardisierung. Klingt ein bisschen langweilig, klingt ein bisschen technisch. Aber ich glaube, Standardisierung, das könnte theoretisch schon ein echter Gamechanger sein.
22: Ja, klingt ein bisschen deutsch, ne? Aber tatsächlich haben ja Standards in der Branche schon richtig viel gebracht. Man denke nur an den Schiffscontainer. Irgendwer hatte die Idee, komm, wir einigen uns da jetzt mal auf die Maße. Das ist immer so und so groß. Und schwupps, konnte man die alle auf jedem Schiff stapeln und viel mehr davon transportieren. Und das war auch nichts anderes als Standardisierung. Also da kann man schon irre viel Geld mitsparen.
2: Ja, genau. Und manche sagen eben, vielleicht kriegt man sowas ja auch in der Offshore-Windkraftbranche hin. Also dass man sagt, jetzt dürfen Anlagen für einen festgelegten Zeitraum, zum Beispiel 10 Jahre, erstmal nur noch so und so hoch sein bei uns in Europa, aber nicht höher. Und dann hätten die Hersteller, das wäre der Gewinn, mal ein paar Jahre Ruhe. Die könnten sich darauf konzentrieren, die bestehenden Anlagen besser zu machen und auch mehr von an diesem Typ zu verkaufen, was dann dazu führen würde, dass sie die hohen Entwicklungskosten eben auf viel mehr Anlagen umlegen und damit eben die Kosten fürs einzelne Windrad senken. Ist auch nicht nur Vestas Idee. Jörn Dehinghaus, der Projektleiter von NBW, der meinte persönlich, fände er, wäre das auch schon ein Gedanke wert. Es gibt auch eine Initiative aus den Niederlanden, die das auch vorantreiben wollen, diese Idee. Und es gab auch schon Gespräche auf EU-Ebene.
22: Ich habe es ja vorhin schon angedeutet, eine Hilfestellung, um die Kosten zu senken, die könnte auch von der Politik kommen. Die überarbeitet nämlich gerade das Windenergie-auf-See-Gesetz und dabei geht es unter anderem darum, zu welchen Konditionen zukünftig Flächen in der Nord- und Ostsee vergeben werden. Mit dem bisherigen Auktionsdesign sind die Windparkbetreiber nämlich mehr als unzufrieden, deswegen hat zuletzt bei den Auktionen auch niemand mehr geboten. Was müsste sich also ändern? Das wollte ich wissen von Philipp Godron. Er ist beim Think Tank Agora Energiewende der Experte für alle Fragen rund um Strom, natürlich besonders erneuerbaren Strom. Und ich war gespannt zu hören, ob er denn der Kritik und auch den Forderungen aus der Wirtschaft zustimmt.
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22: Hallo Herr Godron, vielen Dank, dass Sie sich Zeit für uns nehmen.
5: Schönen guten Tag, Frau Tappe.
22: Die Industrie sagt ja, die Bedingungen für Offshore-Windkraft, die hätten sich in den vergangenen Jahren massiv verschlechtert. Und um besser kalkulieren zu können und ihr Risiko für die Zukunft zu verringern, da fordern die Betreiber deshalb für neue Parks sozusagen einen staatlich garantierten Preis. Also einen Preis, zu dem sie heute schon wissen, dass sie dann ihren Strom ins Netz einspeisen können. Es geht dabei um sogenannte Differenzverträge. Das heißt, ist der dann geltende Marktpreis für Strom geringer als vereinbart, dann stockt der Staat auf. Ist der dann geltende Marktpreis höher, dann geben die Unternehmen die Differenz an den Staat ab. Großbritannien vereinbart genau das mit Windparkbetreibern bereits und seitdem bieten auch wieder welche auf die staatlichen Flächen. Was meinen Sie, ist das der Gamechanger, den auch Deutschland jetzt braucht, damit es vorangeht?
5: Wir brauchen Veränderungen im regulatorischen Rahmen und der Gesetzgeber hat da eine Reihe von Hebeln in der Hand. Einer davon ist in der Tat die Absicherung der Investitionen über Differenzverträge. Warum ist das gut? Gut für uns alle. Die kriegen dann von der Bank günstigere Kredite und können auch günstiger die Anlagen bauen. Und das schlägt sich am Ende dann im Strompreis positiv nieder und schlägt sich im Übrigen am Ende auch günstig nieder bei der Frage, ob der Staat da Geld dazugeben muss oder nicht. Und warum sind Differenzverträge da eine gute Lösung? Die haben eben eine Absicherung, die geht in beide Seiten. Die haben eine Absicherung für die Investoren, aber gleichzeitig sagt der Staat für uns Stromkunden, oder für uns Steuerzahler, wenn der Strompreis höher ist, als du kalkuliert hast, du also mehr einnimmst, als du eigentlich brauchst, dann musst du im Gegenzug auch was an uns zurückzahlen. Also es ist auch eine Absicherung gegen hohe Strompreise für die Verbraucherinnen und Verbraucher.
22: Wenn ich da gleich mal einhaken darf, der Teufel, der steckt da ja wie immer im Detail. Also ist der vereinbarte Strompreis zu niedrig, dann bietet möglicherweise kein Unternehmen. Ist er zu hoch, dann kostet das Ganze den Steuerzahler am Ende unnötig viel Geld. Wie findet man da denn dann den perfekten Preis?
5: Da kommen wir schon ein ganzes Stück in das Design solcher Differenzverträge. Richtig ist es, den Preis für diese Differenzverträge nicht staatlich vorzugeben, sondern über Ausschreibung im Wettbewerb zu ermitteln. Der Staat gibt die Bedingungen vor, sagt, also was ihr hier bietet, bietet ihr auf Basis eines Differenzvertrages und der den günstigsten Preis bietet, der kommt dann zum Zuge.
22: Droht dann nicht aber wieder die Gefahr eines Unterbietungswettbewerbs? Also am Ende sagt das Unternehmen dann, Mist, für den Strompreis, den ich da angegeben habe, ist das Ganze heute gar nicht mehr wirtschaftlich und dann wird der Park am Ende doch nicht gebaut. Sehr ähnlich, wie wir das gerade erleben.
5: Gleichzeitig muss man sich sicherlich auch noch mal angucken, was passiert denn, wenn die nicht bauen. Da muss der Staat noch strenger vermutlich kontrollieren, was den Bau, Investitions- und Baufortschritt angeht und dann auch mit schmerzhafteren Vertragsstrafen drohen, falls am Ende die Investoren nicht bauen. Weil wenn das der Fall ist, verlieren wir viel Zeit.
22: An welchen Stellschrauben könnte die Bundesregierung denn noch drehen oder müsste sie noch drehen, damit der Ausbau der Offshore-Windkraft stärker vorangeht?
5: Es gibt noch ein paar andere Schwierigkeiten, die Investoren haben. Das eine ist, einige der zukünftigen Projekte könnten auch deshalb unwirtschaftlicher und damit teurer werden, wenn die zu eng bebaut werden. Und Deutschland hat nicht so wahnsinnig viel Fläche in der Nord- und Ostsee, aber ambitionierte Pläne. Und da Anpassungen zu leisten, dass auch wirklich jedes Windrad dann gut im Wind steht und viel Wind abbekommt, auch das würde helfen. Da können uns unsere Nachbarn, da kann uns die europäische Kooperation wirklich helfen. Dänemark beispielsweise hat schon gesagt, wir haben Windgebiete, die können genutzt werden für Windanlagen. Wir brauchen aber den Strom gar nicht. Viel kleineres Land, deutlich mehr Zugang zu Ost- und Nordsee. In den Niederlanden ist es nicht viel anders. Da kann also Deutschland, wenn in diese Planung von 70 Gigawatt Flächen mit einbezogen werden, aus Dänemark, aus den Niederlanden, echt profitieren. Die Parks stehen nicht so eng beieinander. Wir haben mehr Windertrag. Die stehen möglicherweise auch nicht ganz so weit draußen in der Nord- und Ostsee. Und auch das hilft, die Kosten zu reduzieren beim Bau, bei der Wartung und auch bei den Stromkabeln, die wir da ja über viele Kilometer ins Wasser legen müssen.
22: Dann sage ich herzlichen Dank für das Gespräch.
5: Sehr gerne.
2: Aber sag mal, Susanne, mehr Zusammenarbeit mit unseren europäischen Nachbarn ist eigentlich total überfällig, oder?
22: Finde ich auch. Soll jetzt auch kommen. Haben sich zumindest alle Beteiligten des Nordseegipfels Anfang des Jahres in Hamburg gegenseitig versichert. Aber bleibt halt zu hoffen, dass es auch schnell genug kommt. Denn die Idee ist nicht ganz neu und bislang warten wir noch drauf. Philipp Gaudron ist aber tatsächlich optimistisch, dass wir unsere Ausbauziele auf dem Meer erreichen werden. Auch übrigens, weil es beim Thema Netzanschluss inzwischen deutlich schneller vorangeht. Und er sagt, dass 2045 jede fünfte Kilowattstunde Strom vom Meer kommt, das hält er nach wie vor für realistisch. Wir halten euch natürlich auf dem Laufenden. Schreibt uns derweil auch gerne mal, was ihr über das ganze Thema denkt. Unsere E-Mail-Adresse ist klimaupdate@ard.de. Und wenn euch die Folge gefallen hat, dann gilt wie immer, empfehlt uns gerne weiter. Wir freuen uns. Aber erstmal möchte ich sagen, vielen Dank fürs Zuhören und natürlich hoffentlich bis bald.
2: Tschüss.
13: Und wir schauen aufs Wetter mit Diana Smikala. Diana, was bringt der Tag heute noch?
9: Also der Tag hat viel Sonnenschein zu bieten. Wir haben auch noch Höchstwerte, die zwischen 27 und 32 Grad liegen, also durchaus auch den heißen Bereich heute schon erreichen. Im Tagesverlauf, also am Nachmittag, wird der Nordwestwind ein bisschen auffrischen, sodass auch hier und da mal eine kleine Brise dabei sein wird. Wir haben aber auch einige Wolken dabei, die liegen im Moment vor allem also als relativ lockere Quellwolken über Thüringen und auch Sachsen und im Osten von Sachsen, also jenseits der Elbe, da sind die Wolken den ganzen Tag über jetzt schon recht dicht. Es kommt aber bisher kein Regen daraus hervor. Es bleibt also insgesamt in Mitteldeutschland heute trocken.
13: Wie beginnt die neue Woche dann?
9: Also es ist so, dass wir eigentlich in den nächsten drei Tagen und nächsten Woche auch wenig Veränderung haben. Die Frage ist, wo dann vielleicht mal ein Hitzegewitter auftaucht. Die Werte werden auch in diesem Bereich liegen, zwischen 28 und 32 Grad, plus minus ein wenig. Ja, hochsommerlich, freundlich, mit Sonne und hier und da mal Wolken.
13: Diana Smikala, dankeschön. So geht's weiter hier im Programm. Nach den Nachrichten haben wir unter anderem diese Themen für Sie vorbereitet. Der Wohnort entscheidet, wie schnell eine Behinderung anerkannt wird. Das zeigt eine aktuelle Recherche des MDR. Darüber erfahren Sie mehr, wenn Sie dranbleiben. Und auch Stricken gegen Nacktheit und Namenlosigkeit ist ein Thema. Eine dänische Autorin startet da eine Aktion und trifft auf viel Gegenliebe.
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23: Um 13 Uhr mit Frank Thomas. In Mitteldeutschland dauert die Bearbeitung eines Antrags auf Schwerbehinderung im Schnitt 6 Monate. Nach MDR-Recherchen sind das 3,5 Monate mehr als noch vor 5 Jahren. Sachsens Inklusionsbeauftragter Michael Welsch sagte, lange Wartezeiten gefährdeten die Teilhabe von Menschen mit Behinderungen. Der Allgemeine Behindertenverband in Sachsen-Anhalt kritisierte, die Betroffenen hätten finanzielle Nachteile etwa durch ausbleibendes Blindengeld. Auch der Schutz vor Jobverlust bleibe aus. Der Verband forderte schnellere Entscheidungen, mehr Digitalisierung und mehr medizinische Gutachter. Der Deutsche Feuerwehrverband fordert angesichts der steigenden Waldbrandgefahr mehr Spezialfahrzeuge. Präsident Karl-Heinz Banse sagte, auch bei der Brandbekämpfung aus der Luft gebe es Nachholbedarf. Allerdings habe sich die Situation etwas verbessert. Unter anderem habe der Landkreis Harz ein Löschflugzeug gemietet. Der Deutsche Wetterdienst erwartet heute in mehreren Regionen in Brandenburg und Baden-Württemberg die höchste Waldbrandwarnstufe. In Mitteldeutschland gilt in vielen Gebieten die zweithöchste Warnstufe. Betroffen sind große Teile Sachsen-Anhalts, der Norden Sachsens und die Regionen Jena, Artern und Schwarzburg in Thüringen. Der Iran hat mehrere Staaten in der Nahostregion angegriffen. In Jordanien schlugen nach Armeeangaben 3 iranische Raketen ein. Es sei niemand verletzt worden. Auch Bahrain, Katar, Kuwait und Oman meldeten iranische Drohnen- und Raketenangriffe. Die iranischen Revolutionsgarden beschossen außerdem Handelsschiffe in der Straße von Hormus und erklärten die Meerenge für gesperrt. Das US-Militär attackierte nach eigenen Angaben 140 militärische Ziele im Iran. In der SPD gibt es vor allem in Ostdeutschland weiter Widerstand gegen die Rentenpläne der Bundesregierung. Sachsen-Anhalts Wissenschaftsminister Armin Willingmann kritisierte in den Funke-Zeitungen den Plan, die abschlagsfreie Rente nach 45 Beitragsjahren abzuschaffen. Der SPD-Spitzenkandidat für die Landtagswahl sagte, viele Menschen hätten jahrzehntelang gearbeitet und sich auf die Regelung verlassen. Zuvor hatte sich auch Mecklenburg-Vorpommerns Ministerpräsidentin Manuela Schwesig kritisch geäußert. In Deutschland verfügen inzwischen mehr als 23% der Haushalte über eine Klimaanlage. Vor einem Jahr waren es den Funke-Medien zufolge noch 18%. Knapp 25% der Haushalte planten, sich eine Klimaanlage anzuschaffen. Für mehr als die Hälfte aller Haushalte komme der Kauf einer Klimaanlage aber weiterhin nicht in Frage. Das waren die Nachrichten. Das Wetter, die Temperaturen, Brocken wolkenlos 19 Grad, Chemnitz leicht bewölkt 23 Grad, Dresden stark bewölkt 25 Grad, wolkig in Eisenach und Erfurt 26, Fichtelberg 17, Gera 25 Grad. Görlitz bedeckt 22, Halle heiter, Leipzig heiter bei jeweils 28 Grad, Magdeburg wolkenlos 29, Meiningen leicht bewölkt 25 Grad. Am Nachmittag Sonne und Quellwolken, in Mittel- und Ostsachsen auch dichter bewölkt, weitgehend trocken, 27 bis 32 Grad, auffrischender Nordwind. In der Nacht meist klar oder gering bewölkt und trocken, gegen Morgen von Osten zunehmend bewölkt, 17 bis 12 Grad, abflauender Wind. Zum Tagesbeginn morgen in Sachsen und Sachsen-Anhalt zum Teil stärker bewölkt mit einzelnen Schauern, später überall sonnig und trocken, 27 bis 32 Grad. Am Dienstag wieder viel Sonne, nur einzelne Schauer oder Gewitter, kaum Temperaturänderung. Im Nährverkehrsdienst an neuen Richtung München zwischen Niemeck und Kleinmarzehn stocken plus 15 Minuten. Zwischen Naumburg und Eisenberg 8 Kilometer Stau und stockend mit einer Stunde Verzögerung. A38 Richtung Göttingen zwischen Querfurt und Eisleben 3 Kilometer stocken plus 10 Minuten. B242, Braunlage Harzgerode, zwischen Stiege und Friedrichshöhe, Sperrung nach Unfall. Soweit der MDR-Verkehrsdienst, 13.04 Uhr.
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11: Mit Romy Arndt am Mikrofon. Ich grüße Sie und wünsche Ihnen einen schönen Sonntag. Wer einen Schwerbehindertenausweis beantragt, braucht oft Geduld, aber je nach Wohnort unterschiedlich viel. Eine MDR-Recherche zeigt, während manche Behörden innerhalb weniger Monate entscheiden, warten Betroffene andernorts fast 9 Monate oder länger. Warum die Unterschiede so groß sind, hat Anja Neubert recherchiert.
12: Annette Schiller arbeitet in der Sozialstation Glauchau, kämpft um einen höheren Grad der Behinderung für sich.
15: Ich brauche den Grad der Behinderung von 50, das ist Voraussetzung, um mit 62 zwar mit Abzügen, aber in Rente gehen zu dürfen. Und ich bin der Meinung, wenn ich mich gesundheitlich angucke, dass das auf jeden Fall gerechtfertigt wäre.
12: Der Grund? Schmerzen. Die sieht man ihr auf dem ersten Blick nicht an, werden aber im Verlauf des Gesprächs immer deutlicher. Immer wieder wechselt sie die Position, erzählt mal im Sitzen, mal im Stehen. In ihrem Fall reagierte die Behörde oft erst Wochen und Monate nach Antragstellung. Werden in so einem Fall neue Befunde verlangt, kommen weitere Wartezeiten hinzu.
15: Also es ist ein Wahnsinn, dass man vom Antrag bis zum Bescheid 11 Monate warten muss. Das ist der absolute Wahnsinn.
0: Schiller ist mit diesen Erfahrungen nicht allein, weiß Jana Keilberg. Die Sozialarbeiterin arbeitet ebenfalls in der Sozialstation und unterstützt Betroffene und Angehörige beim Weg durch die Ämter. Beim Antrag auf Schwerbehinderung ein langer.
16: Das dauert bereits 4 bis 6, 8 Wochen, bis überhaupt erstmal die Eingangsbestätigung an die Personen zurückgeschickt wird und bis dann ein endgültiger Bescheid ergeht, bis also die Unterlagen geprüft werden, die medizinischen Berichte, die wir mitsenden und Unterlagen, die aussagekräftig sind von Ärzten, kann gut ein Dreivierteljahr bis einem Jahr dauern.
0: Eine Recherche des MDR zeigt, wie schnell ein Antrag bearbeitet wird, das hängt erheblich vom Wohnort ab. In Thüringen dauerte das im vergangenen Jahr im Schnitt knapp 6 Monate, in Sachsen mehr als 6. In Sachsen-Anhalt waren es in diesem Juni auch rund 6 Monate nach Gründung einer neuen Sozialbehörde. Im vergangenen Jahr aber lag die Wartezeit im Schnitt sogar noch bei 9 Monaten.
17: Das ist absolut nicht akzeptabel,
0: sagt Dorte Dunkel vom Allgemeinen Behindertenverband in Deutschland und dem Landesverband für Sachsen-Anhalt.
17: Diese langen Wartezeiten haben infolge, dass ganz viele anhängende Probleme für die Betroffenen entstehen, die als Rattenschwanz dranhängen. Meistens hängt im Vorfeld ja schon ein sehr langer Leidensweg dran. Und was sich auch als großer Nachteil erweist, in aller Regel werden viele Anträge nach dieser Zeit erstmal abgelehnt. Also vom Regen in die Traufe, es kommt dann der Widerspruch. Der dauert in der Regel dann noch mal länger.
0: Die Folgen? Ausbleibendes Wohngeld, keine Assistenz, kein Schutz vor Jobverlust, um nur einige zu nennen. Viele belastet das, viele geben auf. Dunkel fordert deshalb schnellere Entscheidungen, mehr Digitalisierung, mehr medizinische Gutachter. Jener zeigt, wie es geht. Dort erfahren Antragstellende im Schnitt nach 2 bis 2,5 Monaten, woran sie sind. Sozialamtsleiterin Barbara Wolf hat eine Erklärung.
19: Was wir haben eben, ist seit über 10 Jahren ausschließlich elektronische Aktenführung. Und das ist in einem Verfahren wie dem Bereich Schwerbehindertenfeststellung, wo ich ja ganz viele Anträge habe, wahrscheinlich der Punkt, was da richtig zur Beschleunigung führt.
0: Wolfs Credo, Digitalisierung bringt nur etwas, wenn sie Prozesse in der Verwaltung beschleunigt. Das macht zufrieden, auch die Gutachter.
19: Mir ist berichtet worden, dass wir für diese externen Gutachter, die man als im zweiten Schritt braucht, natürlich interessant sind mit den digitalen Akten. Das ist für die natürlich einfacher, als in den Papierakten zu wühlen.
0: Nun wohnt Schiller in Sachsen. Dort klagt der Kommunale Sozialverband über säumige Mediziner, unbesetzte Stellen und darüber, dass Anträge noch in die Behördensoftware abgetippt werden müssen. Eine digitale Schnittstelle ist Zukunftsmusik. Schiller geht's ums Jetzt. Inzwischen hat sie ihren dritten Antrag auf Höherstufung ihrer Behinderung gestellt.
13: Anja Neubert berichtete. Wie geht es weiter bei Volkswagen? Diese Frage treibt nicht nur hunderttausende VW-Mitarbeiter um, sondern eine ganze Branche und ganze Regionen, die von Volkswagen profitieren und in Teilen abhängig sind. Ein Sanierungskonzept wird derzeit im Konzern beraten. Die Ideen, die durchgesickert sind, stellen die Existenz von 4 Standorten in Frage. Aber möglicherweise gibt es auch andere Ansätze, um den Konzern wirtschaftlich wieder flott zu machen. Jan Busche dazu.
24: Es gäbe intelligentere Lösungen, als Werke zu schließen, so hat es VW-Chef Blume jetzt der Bild am Sonntag gesagt. Er deutete an, dass weitere Einsparungen an Standorten der bessere Weg sein könnten. Zuletzt war darüber spekuliert worden, dass der VW-Vorstand 4 Werke schließen könnte, nämlich in Hannover, Zwickau, Emden und Neckarsulm. Nach Medienberichten gab es aber Mitte der Woche Gegenwind im Aufsichtsrat, so vom Land Niedersachsen und von Arbeitnehmervertretern. Der Sparplan bei VW sieht unter anderem vor, Zehntausende Stellen zu streichen und die Modellflotte deutlich zu verkleinern.

0: Angriff und Gegenangriff. Trotz diverser Absprachen und Vereinbarungen kehrt keine Ruhe ein im Konflikt zwischen den USA und dem Iran rund um die Straße von Hormuz. Diese Meerenge, die täglich von hunderten Tankern passiert wird in Friedenszeiten. Seit der Nacht fliegen die USA wieder Angriffe auf iranische Stellungen und Iran schießt zurück. Uwe Lüb zur aktuellen Lage.
1: Die Lage in der Straße von Hormuz hat sich erneut verschärft. Nach einer dritten Angriffswelle der USA auf iranische Militärstellungen hat Iran etliche Ziele in mehreren Golfstaaten angegriffen. Zuvor war ein Handelsschiff durch iranischen Beschuss an der Durchfahrt der Straße von Hormuz gehindert worden. Ein Besatzungsmitglied wird noch vermisst. Am Morgen ist nach iranischen Angaben ein weiteres Schiff vor Oman angegriffen worden. Auch sei ein US-Logistikzentrum in Oman beschossen worden. Die Angriffe der USA richteten sich angeblich nicht nur gegen iranische militärische Einrichtungen entlang der Straße von Hormuz. Auch aus dem Binnenland werden Explosionen aufgrund von US-Beschuss gemeldet. Die USA verlangen von Iran, die Straße von Hormuz freizugeben. Die Führung in Teheran beansprucht jedoch weiter die Kontrolle über die Meerenge. Parlamentssprecher Ghalibaf verschärft zudem den Ton. Auf X schreibt er, die Zeit einseitiger Abkommen sei vorbei. Auch Bemühungen in der Region um eine Deeskalation blieben vorerst ergebnislos. In Gesprächen der Außenminister Irans und Omans über eine gemeinsam getragene Regelung für die Straße von Hormuz gab es keinen Durchbruch.
0: Vor einem halben Monat hat das Militär in Uganda die wichtigsten kritischen Medien geschlossen. Unabhängige Fernsehsender, Radiostationen und Zeitungen dürfen nach wie vor nicht arbeiten. Nun erheben sich aber Regierungskritiker und Menschenrechtsorganisationen. Sie fordern ein Ende der Repressionen. Eine Bestandsaufnahme von Karin Bensch.
2: Er steht für das junge Uganda.

0: sondern hat die Macht an sich gerissen, mit Hilfe der autoritären Herrschaft, die sein Vater unterstützt. Der junge Aktivist hält beide für gefährlich. Vater und Sohn würden gegen Oppositionspolitiker und Regierungskritiker vorgehen. Sie würden die Pressefreiheit einschränken, um kritische Stimmen zum Schweigen zu bringen. Bis heute gibt es keine offizielle Begründung dafür, warum Armeechef Kainerugaba Rugaba unabhängige Medien abschalten ließ. Bis heute dürfen Journalisten dieser Fernsehsender, Radiostationen und Zeitungen nicht arbeiten. Hassan Kanyenje, Direktor des Horn International Institute for Strategic Studies, eine unabhängige Denkfabrik mit Sitz in Nairobi, hält das für eine Machtdemonstration. Ich denke, es ist eine offensichtliche Reaktion auf das, was als negative Berichterstattung wahrgenommen wurde, vor allem über Präsident Musevenis Familie. Es geht darum zu zeigen, wer die Kontrolle und das Sagen hat. Eine Entwicklung, die nicht nur in Uganda zu beobachten sei, sondern auch in anderen ostafrikanischen Ländern, wie in Tansania und Kenia. Länder, in denen politische Gegner verhaftet und Proteste unterdrückt werden. In Uganda verfestigt sich eine Straflosigkeit, die mit der wachsenden Macht von Militärchef und Präsidentensohn Kainerugaba Rugaba zusammenhängt, sagt Sikula Onyala von der Menschenrechtsorganisation Amnesty International.
1: So our appeal to the president.
0: Wir fordern den Präsidenten und die Führung in Uganda auf, die geschlossenen Medienhäuser sofort wieder zu öffnen, diejenigen freizulassen, die willkürlich festgenommen wurden, und die Einschüchterung von Aktivisten zu beenden.
1: They should also end the harassment of activists.
0: Aktivist Kanyesije Dus will weiterkämpfen. Seiner Meinung nach hat die Führung in Uganda Angst vor der jungen Generation. Das ostafrikanische Land hat eine der jüngsten Bevölkerungen der Welt, mit einem Durchschnittsalter von 17 Jahren. Und diese vielen jungen Leute, meint der Aktivist, wünschen sich ein anderes, ein neues Uganda.
2: Karin Bensch berichtete aus Uganda. Und damit ist es 13.15 Uhr. Sie hören MDR aktuell mit diesem Top-Thema in den Nachrichten. In Mitteldeutschland dauert die Bearbeitung eines Antrags auf Schwerbehinderung im Schnitt 6 Monate. Nach MDR-Recherchen sind das 3,5 Monate mehr als noch vor 5 Jahren. Weitere Meldungen hat Frank Thomas für Sie.
3: In Mitteldeutschland sind 2 Menschen bei Badeunfällen ums Leben gekommen. Nach Polizeiangaben starb im Altmarkkreis Salzwedel eine Frau im Ahrensee. Die 63-Jährige sei in einer Tiefe von rund 18 Meter gefunden worden. Man gehe von einem medizinischen Problem als Ursache aus. Aus dem Kulkwitzer See in Leipzig bargen Rettungskräfte die Leiche eines 38-Jährigen. Angreifer haben die Internetseite der Leipziger Gruppe lahmgelegt. Wie das Unternehmen auf MDR-Anfrage mitteilte, wurden die Server mit massenhaften Anfragen überlastet. Daten seien nicht abgegriffen worden. Betroffen ist ausschließlich die Website. Andere Dienste wie die Fahrplan-App Leipzig Move funktionieren ohne Einschränkungen. Im Dresdner Stadtteil Strehlen hatte ein 38-Jähriger einen Passanten mit einer Pistole bedroht. Nach Polizeiangaben alarmierte der Mann daraufhin die Beamten. Sie hätten in der Wohnung des Tatverdächtigen eine Gasdruckpistole gefunden. Das Wetter nachmittags sonnig mit Quellwolken, 27 bis 32 Grad, windig. Nachts meist klar und trocken, 17 bis 12 Grad. Morgen teils sonnig, teils bewölkt, weitgehend trocken, 27 bis 32 Grad. MDR aktuell Verkehrsdienst, A9 Richtung München, zwischen Niemeck und Kleinmarzin, 6 Kilometer stocken plus 20 Minuten. Zwischen Naumburg und Dreußig, Unfallsperrung, Stau, letzte freie Abfahrt, zurzeit Weißenfels. A38 Richtung Göttingen, zwischen Querfurt und Eisleben, 3 Kilometer stockend. B242 zwischen Stiege und Friedrichshöhe, Unfall und Sperrung. Im Saalekreis ist die Strecke Eisdorf-Schotterei wegen eines Feuerwehreinsatzes gesperrt. Soweit der MDR aktuell Verkehrsdienst, 13.17 Uhr.
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2: In Deutschland gibt es 6 Wochen Sommerferien. In vielen anderen europäischen Ländern sind es dagegen 2 Monate. In Spanien sind es sogar fast 3. Von Ende Juni bis Anfang September. Was die Schulkinder freut, ist für die Eltern eine Herausforderung. Denn sie haben ja längst nicht so viel Urlaub. So fragen

0: Fragen sich viele in diesen Tagen in Spanien, wohin mit den Kindern, wenn sie jetzt nicht wochenlang im Internet unterwegs sein sollen. Hans-Günther Kellner berichtet.
1: Morgens vor der Schule Angel Nieto im Madrider Randbezirk en Sánchez de Vallecas. Die Sommerferien haben längst begonnen, aber Eltern bringen ihre Kinder trotzdem zur Schule. So sind sie beaufsichtigt, während er arbeitet, sagt dieser Vater, denn normalerweise wäre es schon kritisch, wenn man das ganze Wochenende zusammensitzt. Stell dir das in den Sommerferien vor, die dauern 3 Monate lang. Ein 10-Jähriger sagt frech, die Mutter sei langweilig, die Lehrer hier in der Schule veranstalten dagegen Sackhüpfen. Die Mutter lächelt. Besonders für Alleinerziehende wie sie seien die langen Sommerferien in Spanien ein Problem. Das macht Kopfschmerzen. Wer Glück hat, bekommt wenigstens 1 Monat Urlaub. Aber manche bekommen nur 2 Wochen frei. Was machen die? Hier in der Schule sind die Kinder dann den ganzen Sommer lang im Campamento. Das Wort Campamento bedeutet eigentlich Zeltlager. Aber inzwischen steht es für alle Freizeitaktivitäten für Kinder. Hier im Stadtteil Vallecas gibt es den ganzen Sommer lang solche Sommerkurse, erzählt die Mutter doch. Bei den Campamentos der Stadtverwaltung muss man sich schon im Mai anmelden. Dann werden die Plätze ausgelost. Zudem muss mindestens 1 Elternteil berufstätig sein. Da ich alleinerziehend bin, also ich. Aber ich bereite mich auf eine Prüfung vor. Wie soll ich das mit dem Kind zu Hause machen? In der Angel Nieto Grundschule begegnen die Kinder nicht etwa ihren Lehrern, die sie schon das ganze Jahr übersehen, sondern Pädagoginnen wie Judith Ortega von der Vereinigung Artimania. Das Angebot beschränke sich keinesfalls auf Sackhüpfen, betont sie. In diesem Jahr steht die Sommerfreizeit unter der Überschrift Studio Dreams. In dieser Woche dreht sich alles um Film. Wir beginnen mit einer Schnitzeljagd, bei der die Kinder die einzelnen Teile eines Storyboards finden und anschließend in die richtige Reihenfolge bringen sollen. Außerdem wird die Englischstunde dazu thematisch angepasst. Aber vor allem ist uns wichtig, dass sie lernen, solidarisch miteinander umzugehen, dass sie sich selbst Regeln geben, dass sie selbstständig werden, zum Beispiel sich selbst ihre Badehosen anziehen und die Sonnencreme auftragen. Das ist uns am wichtigsten. 125 Euro kostet diese Sommerfreizeit pro Woche. Ein komplettes Mittagessen ist dabei. Manche Fernsehexperten warnen, bei so langen Ferien könnten die Kinder das Lernen verlernen. Die Kinder sollten weiter Matheaufgaben lösen und ihre Aufsätze schreiben. Andere Pädagoginnen und Pädagogen empfehlen genau das Gegenteil. Judith Ortega findet, in den Ferien lernen die Kinder Dinge, die nicht im Lehrplan stehen, die sie aber prägen. Deshalb sollten wir sie fördern, aber eben im Rahmen eines schönen, spannenden Sommers, der einfach Spaß macht.
0: Aus Spanien berichtete Hans-Günther Kellner. Statuen von Frauen im öffentlichen Raum sind ganz oft nackt und haben noch dazu oft auch keinen Namen. Das hat die dänische Autorin Marin Uthaug festgestellt und deshalb einen Trend gestartet. Stricken für nackte, namenlose Statuen. Damit ist sie ganz schön erfolgreich. Johannes Koch berichtet.
2: Stricken als Protest. Denn der Autorin fällt auf, während Männerstatuen meist angezogen sind und bedeutende Persönlichkeiten zeigen, sind Frauenstatuen oft nackt und namenlos. Statuen sollten Frauen sein, die etwas erreicht haben, die die Welt verändert haben, anstatt nur herumzustehen und aus Hintern und Brüsten zu bestehen. Findet auch Louise Mørup. Längst bezeichnen dänische Medien sie als Strickaktivistin. Mørup selbst hört das nicht so gerne. Und trotzdem, sie will mit ihren Aktionen etwas bewirken. Wir haben uns so an diese nackten Statuen gewöhnt, dass wir sie fast nicht mehr wahrnehmen. Und ich wollte die bunten, gestrickten Kleider nutzen, um die Leute auf sie aufmerksam zu machen und ihnen bewusst zu machen, dass sie normalerweise nackt im Park steht. Jetzt ist sie eben angezogen. Das Kopenhagener Museum für Kunst im öffentlichen Raum hat alle Statuen in Dänemark analysiert. Das Ergebnis: In dänischen Städten stehen fast 500 Statuen, die bedeutende Männer zeigen, aber nur 42 Statuen bedeutende Frauen. Nackte Frauenstatuen gibt es knapp 3-mal so viele. Louise Mørup findet, das sei nicht mehr zeitgemäß. Ich hoffe, dass in Zukunft, wenn neue Statuen in Kopenhagen oder im ganzen Land aufgestellt werden, diese einen modernen Ausdruck haben, dass es sich, wenn es eine Frau ist, vielleicht um eine historische Persönlichkeit handelt oder einfach eine breitere Darstellung von Körpertypen oder etwas, das eben nicht nur eine weitere nackte Frau oder eine Version der kleinen Meerjungfrau ist, von denen haben wir schon einige im ganzen Land. Die Strickaktionen in Dänemark, sie polarisieren. Während einige den Protest mit der Stricknadel feiern, grenzt die Aktion für andere an Vandalismus. Autorin Maren Uttaub sagt, sie bekomme seit ihrem Aufruf etliche Hasskommentare im Netz. Eine Parlamentsabgeordnete der Liberalen forderte, der dänische Kulturminister müsse sich von der Aktion distanzieren. Maren Uttaub zeigt auf ihr Handy. Darauf ein Bild einer Statue. Sie zeigt eine nackte Frau, die Gänse füttert.
3: Plötzlich fallen einem all diese nackten Frauenkörper auf, die einfach so herumstehen, an denen wir einfach vorbeigegangen sind, ohne zu bemerken, dass es seltsam ist, dass sie nackt sein muss, wenn sie Gänse füttert. Warum?
2: Der Strickprotest hat inzwischen etwas bewirkt. Kündigt der dänische Kulturminister an, das Land wolle umgerechnet 1,3 Millionen Euro für neue Statuen bedeutender Frauen bereitstellen. Für Autorin Maren Uttaub ein Riesenerfolg. Bei Instagram dankte sie ihren strickenden Followern mit den Worten, so mache Feminismus doch auch ein bisschen mehr Spaß.
0: Johannes Koch berichtete aus Dänemark. Das Leben in der Provinz ist langweilig, sagen die einen. Wird grandios unterschätzt, sagen die anderen. Die Berliner Filmemacherin Eva Trobisch legt jetzt ein Provinz-Wimmelbild vor, für das sie bei der Berlinale von Kritik und Publikum in höchsten Tönen gelobt wurde. Peter Beddies hat mit ihr gesprochen.
4: Es gibt Filmideen, die klingen in den Ohren von Eva Trobisch so langweilig, dass sie sich nie damit beschäftigen würde.
5: Mädchen aus der Provinz macht an irgendeinem Wettbewerb, Tanzwettbewerb, Gesangswettbewerb und am Ende nimmt sie teil und am Ende ist sie irgendwie in New York und tanzt Ballett oder Modern oder was auch immer. Das kennt man ja sehr.
4: Dennoch geht es in ihrem neuen Film etwas ganz Besonderes um eine Castingshow und um ein Mädchen aus der Provinz.
6: Ich bin Lea, ich bin 16.
7: Was macht dich aus?
6: Ich weiß nicht.
4: Und je länger die 17-jährige Lea, die sich nur beim Singen sicher fühlt, über diese Frage nachdenkt, umso spannender wird der Film, in dem Vater und Mutter, Tante, Oma und Opa eine immer größere Rolle spielen. Mit einem Familienmitglied begann auch für Eva Trobisch dieses Projekt.
5: Mein Opa kommt aus Greiz, dann gab es einen dramaturgischen Impuls, multiperspektivisch zu erzählen. Dann gab es quasi so einen Moment, nämlich so eine Familie von der Castingshow, die mich irgendwie komplett zerlegt hat. Ich habe mich darüber nachgedacht und dann gab es nochmal eine persönliche Erfahrung, nämlich dass ich selber gefragt wurde, wo man eine Homestory über mich drehen sollte und mich diese Frage komplett überfordert hat.
4: Diese komplette Überforderung erlebt Lea jetzt, die keine Ahnung hat, was sie auf die Fragen nach Herkunft und Identität sowie Selbsteinschätzung antworten soll. Eva Trobisch, deren Filme Ivo und Alles ist gut eher in großen Städten spielten, fuhr für das neue Projekt nach Greiz und stellte dort fest.
5: Das habe ich so noch nicht gesehen. Also das ist sind andere Bilder von Ostdeutschland, diese so hochherrschaftliche Residenzstadt da mitten im Thüringen. Und das fiel mir, dieses große Potenzial und aber auch die große Überforderung, die mit diesem großen Potenzial einhergeht, weil man es gar nicht bewältigt bekommt und weil es zu wenig Leute gibt, die es beleben.
4: Allerlei Leben herrscht in etwas ganz Besonderes, der einen zum Teil überfordern kann. Da verschwinden alte Menschen, es werden spannende Fragen zu DDR gestellt, dann wieder über Arm und Reich, über Jung und Alt, über das Leben in der Provinz sowieso diskutiert. Vieles, das in anderen deutschen Filmen wie eine These vor sich hergetragen wird, kommt hier mit einer wunderbaren Beiläufigkeit daher. Kino, wie es von Eva Trobisch gern gemacht wird.
5: Kunst und Kultur ist ein Angebot zur Auseinandersetzung und ich bin nicht irgendwie das Orakel, das jetzt mal die Leute an die Hand nimmt und sagt, jetzt guckst du dahin, das ist böse und das ist gut. Also so sehe ich einfach meine Aufgabe überhaupt nicht und dementsprechend bin ich sozusagen als Erzählerin einfach grundsätzlich schon mal in einer beobachtenden Position und nicht in einer lenkenden Position und dann habe ich, glaube ich, ein großes Bedürfnis nach Glaubhaftigkeit?
4: Viele Jahre war die Mit-40erin nicht in der Stadt, in der ihr Opa geboren wurde. Dann fuhr sie wieder und wieder hin, um ein Gefühl für die Region zu bekommen, um das Drehbuch zu schreiben, schließlich den Film zu drehen. Das sieht Greiz normal aus, manchmal auch schön. Würde sie Menschen empfehlen, dort mal hinzufahren?
5: Ach, ich finde, das lohnt sich total. Auch die verwaisten Straßenzüge auch in ihrer Traurigkeit anzugucken, aber auch in ihrer unheimlichen Schönheit. Und es ist einfach, also es ist wirklich einfach eine wahnsinnig schöne Stadt, muss man sagen.
0: Eva Tropischs etwas ganz Besonderes jetzt in den Kinos. Und jetzt gibt's den Blick aufs Wetter in Mitteldeutschland mit Diana Smikala. Diana, Sonne heute überall oder gibt's auch Wolken?
8: Ja, es gibt auch Wolken und die hängen schon den ganzen Tag bisher vor allem über Sachsen dichter. Ja, woran liegt das? Wir haben von Norden her einen Hochklaus, also das ragt jetzt so von der Nordsee zu uns rein, aber das Tief Bernadette, das ist im Osten noch aktiv und macht sich jetzt erst so langsam aus dem Einflussgebiet auf Mitteldeutschland weg. Das heißt, wir haben vor allem Sonnenschein und das unverstellt in Sachsen-Anhalt. Da sind jetzt auch die Temperaturen, haben sie die, ich sag mal, magische Grenze zu den heißen Temperaturen, nämlich 30 Grad überschritten. Unterwolken, und die sind teilweise in Quellwolken auch in Thüringen vorhanden, also Unterwolken noch niedriger und am kühlsten oder frischesten, muss man sagen, ist es in Ostsachsen. Klar, kein Wunder, da wo die Wolken dicht sind.
0: Dankeschön, Diana.
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0: Nach den Nachrichten geht's unter anderem um diese Themen. Die Bundesregierung ignoriert Hitzefolgen. Was für ein fataler Fehler, kommentiert unsere Autorin gleich nach den Nachrichten. Außerdem geht es um die Zukunft der Theologie an der Universität. Die Zahlen der Studenten, die sich da einschreiben, schrumpfen nämlich in ganz Deutschland. Auch darüber erfahren Sie mehr, wenn Sie dranbleiben.
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11: Um 13.30 Uhr mit Frank Thomas. In Mitteldeutschland dauert die Bearbeitung eines Antrags auf Schwerbehinderung im Schnitt 6 Monate. Das belegen MDR-Recherchen. In Sachsen waren es demnach vor 5 Jahren noch 3,5 Monate weniger. Sachsens Inklusionsbeauftragter Michael Welsch sagte, lange Wartezeiten gefährdeten die Teilhabe von Menschen mit Behinderungen. Der Allgemeine Behindertenverband in Sachsen-Anhalt kritisierte, die Betroffenen hätten finanzielle Nachteile, etwa durch ausbleibendes Blindengeld. Der Verband forderte schnellere Entscheidungen, mehr Digitalisierung und mehr medizinische Gutachter. US-Präsident Donald Trump hat den verstorbenen republikanischen Senator Lindsey Graham als amerikanischen Patrioten gewürdigt. Trump erklärte, Graham sei einer der großartigsten Menschen gewesen, den er gekannt habe. Bundeskanzler Friedrich Merz hob Grahams Einsatz für Deutschland und die NATO hervor. Man habe mehr als 4 Jahrzehnte Seite an Seite gestanden. Graham war im Alter von 71 Jahren gestorben. Er vertrat eine harte Linie gegenüber Russland und unterstützte die Ukraine. Nach anfänglicher Kritik stand er zuletzt auch an der Seite von Trump. Der Waldbrand in Südspanien ist unter Kontrolle. Der Regierungschef von Andalusien, Juanma Moreno, sagte, die Lage habe sich stabilisiert. Die Löscharbeiten würden durch schwächere Winde und eine höhere Luftfeuchtigkeit begünstigt. In dem betroffenen Gebiet nördlich von Almería sind weiterhin rund 500 Feuerwehrleute und Soldaten im Einsatz. Über mögliche Opfer liegen noch keine genauen Angaben vor. Allerdings werden mehrere Menschen vermisst. Bundesfamilienministerin Karin Prien will den staatlichen Unterhaltsvorschuss für Trennungskinder künftig nur noch bis Ende des 15. Lebensjahres zahlen und nicht mehr bis 18. Die CDU-Politikerin sagte der Nachrichtenagentur KNA, sie wolle dazu schnellstmöglich einen Gesetzentwurf vorlegen. Der Vorschuss habe sich zu einem der größten Kostenfaktoren für die Kommunen entwickelt. Den Vorschuss bekommen Alleinerziehende, wenn nach einer Trennung säumige Partner nicht zahlen. Der Verein Lobby Control kritisiert den angekündigten Wechsel von Ex-Vizekanzler Robert Habeck zur dänischen Investmentgesellschaft Urban Partners. Lobby Control erklärte, damit müsse man sich fragen, ob Habeck sich womöglich nicht nur aus politischer Überzeugung für die Förderung von Wärmepumpen eingesetzt haben könnte. Habeck wird ab 1. August für den dänischen Stadtentwickler arbeiten. Zu den Gesellschaftern von Urban Partners gehört auch eine Holding, die aus dem Wärmepumpenhersteller Viessmann hervorgegangen ist. Das waren die Nachrichten. Das Wetter, die Temperaturen. Dresden stark bewölkt, 26 Grad, wolkig in Eisenach 27, Erfurt 26 Grad, Gardelegen wolkenlos 29 Grad, Hoyerswerda stark bewölkt 27 Grad, Magdeburg wolkenlos 30 Grad, Neuhaus wolkig 22, Uschert stark bewölkt 28 Grad, Plauen wolkig 25 Grad, Wernigerode wolkenlos 27 und Wittenberg 28 Grad. Am Nachmittag Sonne und Quellwolken, in Mittel- und Ostsachsen auch dichter bewölkt, weitgehend trocken, 27 bis 32 Grad, auffrischender Nordwestwind. In der Nacht meist klar oder gering bewölkt, trocken, gegen Morgen von Osten her zunehmend bewölkt, 17 bis 12 Grad, abflauender Wind. Zum Tagesbeginn morgen in Sachsen und Sachsen-Anhalt zum Teil stärker bewölkt mit einzelnen Schauern, später überall sonnig und trocken, 27 bis 32 Grad. Am Dienstag wieder viel Sonne, nur einzelne Schauer oder Gewitter und kaum Temperaturänderung. MDR Aktuell Verkehrsdienst der neuen Richtung München zwischen Niemeck und Kleinmarzins 6 Kilometer stocken plus 20 Minuten. Weiter Richtung München zwischen Naumburg und Dreußig Unfallsperrung Stau, letzte freie Abfahrt derzeit Weißenfels. A38 Richtung Göttingen zwischen Querfurt und Eisleben 3 Kilometer stockend. B242 Braunlage Harzgerode zwischen Stiege und Friedrichshöhe Sperrung. Saalekreis, die Strecke Eisdorf-Schotterei ist gesperrt und geblitzt wird auf der A36 Richtung Braunschweig zwischen Wernigerode Nord und Ilsenburg. Soweit der MDR Aktuell Verkehrsdienst, 13.35 Uhr.
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0: Der Hochsommer ist zurück in Deutschland. Das Thermometer erreicht wieder die 30-Grad-Marke und geht in einigen Gebieten auch darüber hinaus. Und dabei ist die letzte heftige Hitzephase gerade erst 2 Wochen her. Doch politische Konsequenzen oder gar mehr Anstrengungen in Sachen Hitzeschutz ließen sich seitdem nicht erkennen. Ein Regierungssprecher ließ wissen, es ist ein extremes Wetter, wir wissen das, und eine Chefsache wird das Wetter nicht ändern. Stattdessen legt die Bundesregierung einen Haushalt vor, der gerade beim Klimaschutz und der Klimaanpassung geplante Mittel umwidmet. Proteste gibt es dagegen von den Grünen. Fridays for Future fordert den Rücktritt von Wirtschaftsministerin Reiche. Ganz schönes Chaos. Auch in der Kommunikation zwischen Politik und Bevölkerung, so kommentiert Janina Schreiber aus der ARD-Klimaredaktion.
12: Pluralistische Ignoranz. So nennt die Psychologie ein Phänomen, wenn Entscheidungsträger systematisch unterschätzen, was eine Mehrheit tatsächlich will. Und genau das erleben wir derzeit beim Klimaschutz und der Klimaanpassung. Wissenschaftliche Umfragen zeigen immer wieder, viele Menschen sind bereit, für besseren Klimaschutz Verbote hinzunehmen. Ja, sogar auf einen Teil ihres Einkommens zu verzichten. Doch diese Botschaft kommt nicht an. Noch immer unterschätzen Politikerinnen und Politiker die Bereitschaft in der Gesellschaft. Mit dramatischen Folgen. Zementiert unter anderem im neuen Haushalt, der ein Schlag ins Klimaanpassungsbedürfnis der Bevölkerung darstellt. Einnahmen aus dem Emissionshandel sollen Haushaltslöcher stopfen, statt wie eigentlich geplant in klimafreundlichen Umbau zu fließen. Gerade ältere Menschen in schlecht gedämmten Wohnungen leiden besonders unter Hitzewellen. Trotzdem drohen Mittel für energetische Gebäudesanierung gekürzt zu werden. Auch beim Ausbau von Radwegen und Nahverkehr fehlt der große Wurf. Stattdessen fließen weitere Milliarden in den Straßenbau. Doch damit nicht genug. Selbst beim eigentlichen Klimaschutz tritt die Regierung auf die Bremse, maßgeblich mitgesteuert von Bundeswirtschaftsministerin Katharina Reiche. Mehr als 290.000 Menschen fordern ihren Rücktritt, verständlicherweise. Das Gebäudeenergiegesetz wird wohl abgeschwächt. Der CO2-Preis soll begrenzt werden. So werden die Klimaziele immer schwerer erreichbar und jede weitere Hitzewelle gefährlicher. Dabei ist die Situation gar nicht ausweglos. Pluralistische Ignoranz lässt sich überwinden durch sichtbare politische Führung und mutige Vorbilder. Kopenhagen zeigt, wie eine gute Radinfrastruktur Menschen tatsächlich zum Umsteigen bewegt. Barcelona macht mit seinen Superblocks vor, wie weniger Autos, mehr Grün und mehr Lebensqualität zusammengehen. Wer Klimaschutz ermöglicht, statt ihn ständig als Verzicht zu erzählen, schafft Akzeptanz statt Widerstand. Viele Menschen und Unternehmen in diesem Land haben das längst verstanden. Sie sanieren ihre Häuser, entsiegeln Flächen, pflanzen Bäume, steigen aufs Fahrrad um und investieren in klimafreundliche Lösungen. Die Bereitschaft ist da. Nur die Politik scheint noch immer im Blindflug unterwegs zu sein und handelt, als müsse sie die Bevölkerung vor mehr Klimaschutz schützen, statt sie vor den Folgen der Klimaerwärmung zu schützen. Die vergangenen Hitzewellen haben längst bewiesen, dass sie Leben kosten und Milliarden an Schäden verursachen. Politische Ignoranz tut es am Ende ebenfalls. Demokratie sollte Antworten auf die tatsächlichen Bedürfnisse der Gesellschaft geben, nicht auf die Vorurteile ihrer politischen Eliten über diese Gesellschaft. Die Mehrheit ist längst weiter. Jetzt muss die Politik endlich nachziehen.
0: Die Meinung von Janina Schreiber aus der ARD-Klimaredaktion. Und wir haben eine Eilmeldung aus dem Verkehrszentrum. Achtung Autofahrer, auf der B189 Stendal-Magdeburg zwischen Wolmirstedt und der A2 ist ein Falschfahrer unterwegs. Bitte fahren Sie äußerst rechts und nicht überholen. Wir melden, wenn die Gefahr vorüber ist. Nochmal, Achtung Autofahrer, auf der B189 Stendal-Magdeburg zwischen Wolmirstedt und A2 ein Falschfahrer unterwegs. Bitte äußerst rechts fahren.
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13: Im Studio Raimo Hinsdorf. Es ist wieder ein absolutes Spektakel am Sachsenring. Feines Motorsportwetter, nicht ganz so drückend wie andernorts in Europa. Zehntausende Fans an der Strecke und in froher Erwartung auf die großen Motorradstars in der MotoGP. Erik Bader ist für uns an der Strecke. Erik, zwei Sieger des Tages kennst du schon. Und der dritte, der könnte, sag ich mal, aus Katalonien kommen.
14: Das ist tatsächlich so, ja. Also ich glaube, da würde man auch nicht zu weit greifen. Schauen wir erstmal auf die beiden unteren Rennklassen, Moto3 und Moto2. In der Moto3, da heißt der Sieger Brian Uriarte, ist auch ein Spanier, der aktuell in der WM-Tabelle der vierte ist. Der ist auch von der Pole-Position gestartet, hatte da ein relativ, ich sag mal, entspanntes Rennen, weil das sehr sauber gefahren hatte. Max Kieles, der WM-Führende ist, der hat sich dann noch ein enges Kopf-an-Kopf-Rennen mit ihm geliefert, aber die hatten dann beide auch sehr viel Polster auf die dahinterliegenden Fahrer. Spannend wurde es auch in der Moto2, in der zweithöchsten Rennklasse. Da ist es auch wieder ein Spanier, der lächeln durfte. Ortola auf der Pole-Position, dahinter sein Landsmann Manuel González vom einzigen deutschen Rennteam beim Grand Prix, Intech GP. Bei ihm lief es dann leider nicht ganz so sehr. Am Ende Ortola, auch der mit dem Pokal in der Hand, fährt da sehr sauber, gab dann auch da nochmal ein spannendes Kopf-an-Kopf-Rennen mit seinem Landsmann Holgado. Also man hat hier auf jeden Fall schon mal gesehen, es geht hier richtig eng zu. Ob das bei der Königsklasse MotoGP auch so wird, werden wir mal sehen, weil da heißt eigentlich der Sieger fast schon Marc Marquez. Der hat hier immer abgeräumt, hat die Pole-Position, hat das Sprintrennen gewonnen. Also der legt hier auch Bestmarken auf dem Asphalt und dicht dahinter immer sein Bruder Alex Marquez. Also ich könnte mir vorstellen, zwischen den beiden könnte es richtig hitzig werden. Brüderlich natürlich.
13: Die Fans können sich also auf ein Bruderduell der beiden Katalanen freuen. Kurz vor dem Start der MotoGP, ich kenne das aus den letzten Jahren, gibt es ja immer die offizielle Zuschauerzahl des Wochenendes. Ist das auch in diesem Jahr so und haben wir einen neuen Rekord zu erwarten?
14: Haben wir tatsächlich, ist vor wenigen Minuten sogar offiziell verkündet worden, 261.831 sind es ganz genau und damit nochmal mehr als die etwas mehr als 250.000 vom letzten Jahr. Aber das Wetter hat mitgespielt, es gab noch einen extra Familientag, also von daher beste Voraussetzungen für ein tolles Sportwochenende hier auf dem Sachsenring.
13: Erik Bader, unser Mann an der Rennstrecke zum Fußball. Argentinien träumt von der Titelverteidigung, England vom ersten Titel seit 60 Jahren. Diese Fußballnacht bei der WM hat einen einiges an Gesprächsstoff geboten und es gab in beiden Viertelfinalduellen strittige Entscheidungen des Referees, die großen Einfluss auf die Partien hatten, sowohl beim Sieg der Argentinier gegen die Schweiz, da gehen wir gleich drauf ein, als auch beim 2:1 Erfolg der Engländer gegen Norwegen beim zwischenzeitlichen Ausgleich durch den am Ende zweifachen Torschützen Jude Bellingham. Hendrik Lückhoff, was war denn da los?
15: Da ist der Ball nämlich in einer Situation ganz hoch geflogen und hat da wohl ein Seil der Spider-Cam berührt, der TV-Kamera über dem Spielfeld. Jedenfalls gab es da so ein bisschen eine komische Flugbahn. Zu 100% lässt sich das aber nicht überprüfen. Aber direkt danach ist eben ein Tor für England gefallen. Die Norweger beschwerten sich, sagten, der Ball war am Seil, das Spiel hätte unterbrochen werden müssen. Aber es gab dann eben kein Eingreifen. Und die FIFA hat auch gesagt, der Chip im Ball, der ja Berührungen spürt, der habe nichts gemeldet. Und deswegen hat dann das Tor eben auch gezählt.
13: Und am Ende bejubelte England den Einzug ins Halbfinale, wo es am Mittwoch gegen Argentinien geht. Die Schweiz hat sich in ihrem Viertelfinale gegen die Argentinier am Ende selbst bestraft. Mit 1:3 ging die Partie in der Verlängerung verloren. Aber die Unterzahl, die haben sich die Eidgenossen selbst zuzuschreiben. Anne von Eickels erzählt Ihnen die Geschichte.
16: Die Schweizer hatten gegen Argentinien gerade den Ausgleich geschafft und ein müdes Spiel schien nach dem frühen 1:0 des Weltmeisters zugunsten der Schweiz zu kippen. Da ging Brill Embolo in einem Zweikampf theatralisch zu Boden, weit weg vom gegnerischen Tor, auf der Höhe der Trainerbänke. Es gab Gelb für seinen argentinischen Gegenspieler in dieser 72. Minute. Soweit, so Schwalbe, zeigte sich auf den zweiten Blick, den der Schiedsrichter auf seinem Bildschirm hatte.
17: Und das kann krasse Folgen haben, denn wenn er jetzt rausgeht und Schwalbe pfeift, dann gibt der Embolo womöglich Gelb-Rot.
18: There is no foul for number 5. And number 7, there is a clear situation. Final decision, yellow card to number 7.
16: Embolos verzweifeltes No half nicht. Der Schiedsrichter bemühte bei der Überprüfung gemeinsam mit dem VAR die neue Regeldeutung der Spielerverwechslung und Brill Embolo musste runter vom Platz. Die Schweiz hatte das Momentum und den wichtigen psychologischen Vorteil nach dem Ausgleich selbst verspielt. Eine bittere Erkenntnis für Kapitän Granit Xhaka.
19: Brill ist ein Junge, der für die Mannschaft sehr wichtig ist, auf dem Platz, neben dem Platz. Und er war natürlich sehr enttäuscht. Wenn ich ehrlich bin, ich habe die Aktion nicht nochmal gesehen, aber das war eine Entscheidung, wo komplettes Spiel Einfluss geändert hat.
16: Denn bis dahin hatte der Weltmeister nicht überzeugt und er tat es auch nicht in Überzahl. Die Schweizer hielten das 1:1 über die 90. Minute hinaus und auch in der Verlängerung. Die Uhr tickte runter, aber dann kam der große Auftritt des Argentiniers Julian Alvarez in der 112. Minute.
20: Pass zu Alvarez, Schuss, Tor!
16: Sein perfekter Schlenzer landete im rechten oberen Eck und als Stich im Herz von Granit Xhaka.
19: Wenn man so ausscheidet, nach wirklich großem Herz auch von der Mannschaft, mit Riesenmentalität, guten Fußball gespielt und ab und zu tut Fußball nicht immer gut und tut natürlich auch weh.
16: Ganz anders war die Gemütslage natürlich bei den Argentiniern, die nach einem Konter sogar noch das 3:1 erzielen konnten. Julian Alvarez zeigte sich aber auch selbstkritisch.
21: Wir haben bis zum Schluss gekämpft. Es war schwierig, obwohl wir einen Spieler mehr auf dem Platz hatten. Aber wir wussten, dass das Tor irgendwann fallen würde. Am Ende ist es dann auch passiert. Deshalb sind wir überglücklich.
16: Argentinien spielt im Halbfinale jetzt gegen England und der Schweiz bleibt die sprichwörtliche Erkenntnis, eine Schwalbe hat auch im Fußball noch nie einen Sommer gemacht.
13: Der Beitrag von Anne van Eickels.
0: Es wird 13.46 Uhr, Sie hören MDR aktuell mit diesem Top-Thema in den Nachrichten. Wer in Mitteldeutschland einen Antrag auf Schwerbehinderung stellt, muss im Schnitt 6 Monate auf eine Entscheidung warten. Nach MDR-Recherchen sind das 3,5 Monate mehr als noch vor 5 Jahren. Weitere Meldungen hat Frank Thomas für Sie.
11: Die Linksfraktion im Thüringer Landtag hat die Absenkung der Grunderwerbssteuer kritisiert. Der Abgeordnete Sascha Bielei sagte, dadurch seien der Landeskasse im vergangenen Jahr 42 Millionen Euro entgangen. Der erwartete Boom beim Wohnungsbau sei ausgeblieben. Die Steuer war in Thüringen von 6,5 auf 5% gesenkt worden. In Iran hat die ultrakonservative Teheraner Tageszeitung Hamshari Bundeskanzler Friedrich Merz und weitere westliche Politiker auf eine Todesliste gesetzt. Dazu gehören neben Merz auch Israels Regierungschef Benjamin Netanyahu, US-Außenminister Marco Rubio und Frankreichs Präsident Emmanuel Macron. Diese sollten für den Tod des früheren geistlichen Führers Ali Khamenei bezahlen. In Königssee im Kreis Saalfeld-Rudolstadt sind 20 Autos, zwei Bushaltestellen und ein Briefkasten demoliert worden. Nach Angaben wurde ein Verdächtiger festgenommen, so die Polizei. Der 26-Jährige sei gestern Mittag dabei erwischt worden, Steine auf ein Auto zu werfen. Nun werde geprüft, ob er auch für die anderen Fälle verantwortlich sei. Der Gesamtschaden wird auf mindestens 25.000 Euro geschätzt. Das Wetter am Nachmittag sonnig mit Quellwolken bei 27 bis 32 Grad und windig. Nachts meist klar und trocken, 17 bis 12 Grad. Morgen teils sonnig, teils bewölkt, weitgehend trocken, 27 bis 32 Grad. Im aktuellen Verkehrsdienst, Falschfahrermeldung für die B189 Stendal-Magdeburg zwischen Wolmirstedt und der A2 ist ein Falschfahrer unterwegs. Bitte äußerst rechts fahren, nicht überholen. A9 Richtung München zwischen Niemeck und Kleinmarzin, 6 Kilometer stoppen plus 20 Minuten. A9 Richtung München zwischen Weißenfels und Reusig Bergungsarbeiten, 6 Kilometer Stau, nur eine freie Spur. Geblitzt wird auf der A36 Richtung Braunschweig zwischen Wernigerode Nord und Ilsenburg. Soweit der MD Aktuell Verkehrsdienst, 13.48 Uhr.
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0: Immer mehr junge Menschen studieren an Sachsens Hochschulen. Zugleich steigt der Spardruck an den Universitäten. In Leipzig steht dabei eine kleine Fakultät besonders im Fokus, die evangelische Theologie. Denn die Studentenzahlen dort schrumpfen stark wie überall in Deutschland. Längst ist eine Debatte über die Zukunft der akademischen Theologie entbrannt. Andreas Roth berichtet.
1: In diesen absoluten Spitzenhochzeiten hatten wir hier ungefähr 1000 Studierende.
3: Weiß Professor Roderich Barth, der Dekan der Theologischen Fakultät.
1: Und jetzt sind wir in den letzten Semestern irgendwo zwischen 500 und 600.
3: Damit spielt Leipzig in einer Liga mit Tübingen, Heidelberg, Göttingen, den renommiertesten und größten evangelischen Fakultäten Deutschlands. Doch immer weniger Menschen gehören einer Kirche an und immer weniger wollen Pfarrerin oder Religionslehrer werden. Deshalb gibt es bundesweit eine Debatte über die Zukunft und Zusammenlegung theologischer Fakultäten. Dabei gehört die Theologie zur Leipziger Universität seit ihrer Gründung 1409. Doch jetzt muss die Hochschule 16 Millionen Euro kürzen. Eine ganze Professur soll bei den Leipziger Theologen eingespart werden, eine weitere nur noch als kostengünstigere Juniorprofessur nachbesetzt werden. Vor allem aber soll wie bei anderen Fakultäten stark bei den wissenschaftlichen Mitarbeitern gekürzt werden, dem sogenannten Mittelbau. Studierende wie Georg Petermann vom Fachschaftsrat befürchten einen Verlust an Qualität.
22: Ich glaube, dass das die Struktur der Fakultät ganz grundlegend gefährden würde, wenn die Seminarvielfalt, die wir jetzt gerade haben und diesen persönlichen Kontakt auch zu den Mittelbauangestellten, dass der wegfallen würde.
3: Viel Praxis in Religionsunterricht und Kirche, das ist eine der Stärken der Leipziger Theologie. Eine andere, hier kommen konservative und liberale Theologen seit Jahrzehnten miteinander in einen Dialog. Der Student Alexander Jahn schätzt das in Leipzig und fürchtet zugleich die geplanten Kürzungen.
23: Meiner Meinung nach werden dadurch ja verschiedene Meinungen nicht mehr abgebildet. Jetzt haben wir noch die Möglichkeit, zwischen Dozenten und Professoren zu wechseln.
3: Der Unileitung aber geht es nicht nur ums Sparen. Rektorin Eva Ines Oberkfell möchte, dass die Theologinnen und Theologen weniger unter sich bleiben und sich stärker als bisher in das Gespräch mit anderen Wissenschaften einbringen.
24: Die Theologie als Wissenschaft ist etwas, was an einer Volluniversität wie unserer, wo wir gerade den Dialog der unterschiedlichen Disziplinen auch befördern wollen, ist eine Disziplin, die hier wirklich ihren festen Platz hat.
3: So eine Offenheit kann sich lohnen, stellt auch Lena Seehausen fest. Sie lehrt und forscht als Wissenschaftlerin und ist Dekanatsrätin der Theologischen Fakultät. Ganz bewusst geht sie auf andere Wissenschaftsdisziplinen zu.
2: Ich persönlich bin gerade im Gespräch mit einem Professor aus der Informatik. Da soll es um Fragen gehen, Moral, Ethik, im Umgang mit KI, im Umgang mit Daten.
3: Selbst zu solch modernen Fragen kann die alte Wissenschaft der Theologie noch eine tiefere Dimension hinzufügen, auch wenn die Frage bleibt, wie das bei schrumpfenden Ressourcen gehen kann.
0: Der Bericht von Andreas Roth. In Sachsen-Anhalt werden 17 historische Kirchenbibliotheken erschlossen und digitalisiert, vom späten Mittelalter bis weit ins 19. Jahrhundert. Finanziert wird das Ganze von der Deutschen Forschungsgemeinschaft mit rund 1,3 Millionen Euro. Gemeinsam mit der Stadtbibliothek zu Berlin entsteht damit zum ersten Mal ein Gesamtblick auf eine ganze kirchliche Bibliothekslandschaft im Kernland der Reformation. Sandra Meyer informiert.
4: Es geht darum, dass wir eine ganze Kulturlandschaft in den Blick nehmen und dann die besonders herausragenden Stücke, das sind Handschriften, in Konabeln digitalisieren und frei ins Netz stellen für die gesamte Öffentlichkeit,
5: sagt Michaela Scheibe. Dabei geht es um Geschichte, Identität und das kulturelle Gedächtnis kleiner Gemeinden. Von Alsleben bis Zeit, von Gardelegen bis Stolberg wird zusammengetragen, was in Pfarrhäusern, Turmstuben und hinter Altären über Jahrhunderte überlebt hat, erzählt Margit Scholz, Kirchenarchivrätin der EKM Magdeburg.
6: Es ist natürlich die Faszination des Originals. Leder, Pergament, Holz, Schließen aus Messing, die hohe Kunstfertigkeit, die da drin steckt. Und sie machen eine Zeitreise, wenn sie so etwas öffnen. Wer hat es gedruckt? Wer hat es gekauft? Wer hat es gelesen?
5: Ein spektakuläres Beispiel für solch eine Zeitreise, um nicht zu sagen Provenienzforschung, liegt in der Bibliothek von St. Michaelis in Zeitz. Dort wurde der Plakatdruck von Luthers 95 Thesen entdeckt, eines von weltweit nur 3 erhaltenen Exemplaren, eingebunden in einem Sammelband.
6: Der schlummerte da jahrhundertelang, ohne dass das jemand wusste. Möglicherweise haben den Band viele in der Hand gehabt, aber wenn sie nicht das Vorwissen haben, dann machen sie auch keine Funde.
5: Und genau deshalb braucht man auch die finanzielle Unterstützung der DFG, der Deutschen Forschungsgemeinschaft, sagt Scholz. Am Ende gehe es aber nicht nur um spektakuläre Einzelfunde.
6: Also für Sachsen-Anhalt wird es vor allem die Landes- und regionale Kirchengeschichte befruchten. Und wir als kirchliche Institution, uns liegt natürlich auch sehr daran, dass wir einfach mal feststellen, was wir haben, damit nicht weiter schleichende Verluste stattfinden vor Ort.
5: Denn eine Kirchenbibliothek war damals nicht nur frommer Bücherschrank, sondern Bildungsort für Pfarrer, Schüler, Adlige. Deshalb erzählen die über 20.000 Handschriften und Drucke auch etwas darüber, wie Glaube, Macht und Bildung zusammenhingen. Und das macht solch ein Forschungsprojekt auch für eine heute säkulare Region bedeutend, findet Scholz.
6: Im Zuge der Bodenreform, wenn ich sehe an den vielen Orten, wo die Adelssitze abgeräumt wurden, dann blieb nur Kirche übrig. Das ist das Einzige, was sozusagen an Identität, an Erbe aus dem 16. und 17. Jahrhundert übrig geblieben ist. Und wir wollen eben diese Schätze wieder heben, nicht nur für kirchliche Gemeinden, sondern eben für die Ortsgemeinden.
5: Damit dieses Erbe aber überhaupt sichtbar und auch für die Bevölkerung zugänglich gemacht werden kann, betont der Leipziger Bibliothekswissenschaftler Thomas Fuchs, müsse es eben erschlossen werden.
7: In dem Moment, wo Sie solche Projekte haben, dann können Sie auch relativ einfach eine Ausstellung machen. Dann wissen Sie genau, was es ist. Sie können einen Text dazu formulieren, Sie können die Bücher präsentieren und sie sozusagen auf diesem Wege in die Öffentlichkeit tragen.
5: So können bald nicht nur Wissenschaftler, sondern auch Heimatvereine oder Museen von dem einmaligen Forschungsprojekt profitieren.
0: Sandra Meyer berichtete. Das deutsche Generalkonsulat in New York kann sich gerade vor Anträgen kaum retten. Immer mehr amerikanische Juden nehmen als Nachkommen von Holocaust-Vertriebenen ihr Recht in Anspruch, wieder deutsche Staatsbürger zu werden. Für viele ist das aktuelle politische Klima in den USA ein Grund dafür. Carsten Schabowski berichtet.
25: Elviva Geismar schaut sich alte Familienfotos an. Ihr Vater, ein Jude aus Mannheim, kam 1921 zur Welt. Seine Mutter rettete ihm das Leben. Sie verhalf ihm zur Flucht vor den Nazis. Seine Mutter konnte ihm ein Visum besorgen. Damit konnte er mit einem Schiff nach New York reisen. Es war eines der letzten Schiffe, das Menschen rausbrachte. Bis 1939 konnten etwa 250.000 Juden Deutschland verlassen. Ein Großteil wanderte in die USA aus. Ich denke, dass es etwas seltsam und Ironisches ist, dass mein Vater und all diese Leute gegangen sind wegen dessen, was dort passiert ist, und Leute jetzt hier weggehen. Für Kathleen Joyce von der Temple University in Philadelphia ist klar, Trump hat darauf Einfluss. Viele Menschen sind sehr besorgt über die Trump-Regierung. Aviva hat ihre Familiengeschichte nie losgelassen. Die liberale New Yorkerin arbeitet als Choreografin. Sie formt Geschichten aus Tanz und verarbeitet ihre Geschichte in vielen Stücken. So wie in diesem Werk hier, in dem es um Machtmissbrauch geht. Es geht um eine Machtpersönlichkeit, die ihr eigenes Machtbild sorgfältig inszeniert und darum, wie andere diese Persönlichkeit für sich nutzen und daraus Vorteile ziehen. Immer mehr New Yorker wie Aviva, deren Vorfahren vor den Nazis geflohen sind, wollen die deutsche Staatsbürgerschaft haben, auch weil ihnen die politische Entwicklung in den USA und Präsident Trump Sorgen machen. Ich brauchte lange Zeit, um zu erkennen, wie gefährlich es hier ist und wie zerbrechlich unsere Demokratie geworden ist.
8: The hold on democracy is.
25: Nach Angaben des FBI gab es in den USA noch nie so viele antisemitische Angriffe. In New York werden an diesem Tag mehr als 50 Menschen als Deutsche eingebürgert. Unter ihnen Aviva. Der deutsche Generalkonsul ist den Menschen dankbar für ihr Vertrauen.
9: We are very grateful that you allow us back into the lives of your families.
25: Sie alle hier sind Nachkommen von NS-Verfolgten. Das deutsche Grundgesetz ermöglicht ihnen die Einbürgerung. Nach knapp einer Stunde hat auch Aviva ihre Einbürgerungsurkunde. Wie seltsam die Geschichte ist, wie unvorhersehbar und seltsam zu sehen, wie sich die Dinge irgendwie zyklisch bewegen. Was alle neuen Deutschen vereint, die Deutschkenntnisse sind noch ausbaufähig. Meine Mutter hat früher Gesundheitskuchen gemacht, der zu meinen Favoriten gehört, und Schwarzwälder Kirschtorte. Lecker, sagt George Frankie. Ebenfalls ein US-Amerikaner mit deutschen Wurzeln. Zum Schluss der Einbürgerungszeremonie singen alle zusammen die deutsche Nationalhymne. Eine doppelte Staatsbürgerschaft zu haben, bietet viele Vorteile. Einige nutzen sie, um leichter in Europa zu studieren oder arbeiten zu können. Vorerst will Aviva erstmal in den USA bleiben, aber es beruhigt wie alle anderen auch, einen Plan B zu haben, um gegebenenfalls die USA verlassen zu können.
0: Wir schauen aufs Wetter mit Diana Smikala. Diana, was bringt der Tag heute noch und wo geht's dann hin?
12: Also wir haben so eine Dreiteilung, um es grob zu machen. Über Sachsen-Anhalt meist unverstellter Sonnenschein, über Thüringen einige Quellwolken, auch über Sachsen, aber da in Sachsen am meisten Wolken und in Ostsachsen auch nach wie vor dichter bewölkt. Es bleibt heute trocken und wir haben ab jetzt die Phase, wo wir in die heißen Temperaturen und auch in die Schwüle einsteigen. Also heiß, es heißt über 30 Grad und wir werden heute Maximum noch 32 Grad erreichen, aber das ist sonnenabhängig.
0: Diana, dankeschön. Kurzer Blick aufs weitere Programm. Wir schauen nach Syrien. Knapp 10 Monate nach der Wahl in Damaskus ist das neue Parlament erstmals zusammengekommen. Darüber berichten wir. Und es geht um Gewichtreduzierung auf der Couch. Immer mehr Menschen in Deutschland greifen nämlich zur Abnehmspritze. Vor- und Nachteile und auch die Risiken interessieren uns da.
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11: Um 14 Uhr mit Frank Thomas. In Mitteldeutschland dauert die Bearbeitung eines Antrags auf Schwerbehinderung im Schnitt 6 Monate. Das belegen MDR-Recherchen. In Sachsen waren es demnach vor 5 Jahren noch 3,5 Monate weniger. Sachsens Inklusionsbeauftragter Michael Welsch sagte, lange Wartezeiten gefährdeten die Teilhabe von Menschen mit Behinderungen. Der Allgemeine Behindertenverband in Sachsen-Anhalt kritisierte, die Betroffenen hätten finanzielle Nachteile, etwa durch ausbleibendes Blindengeld. Auch der Schutz vor Jobverlust bleibe aus. Der Verband forderte schnellere Entscheidungen, mehr Digitalisierung und mehr medizinische Gutachter. Der Iran hat mehrere Staaten in der Nahostregion angegriffen. In Jordanien schlugen nach Armeeangaben 3 iranische Raketen ein. Es sei niemand verletzt worden. Auch Bahrain, Katar, Kuwait und Oman meldeten iranische Drohnen- und Raketenangriffe. Die iranischen Revolutionsgarden beschossen außerdem Handelsschiffe in der Straße von Hormus und erklärten die Meerenge für gesperrt. Das US-Militär attackierte nach eigenen Angaben 140 militärische Ziele im Iran. Sachsens Ministerpräsident Michael Kretschmer hat die Bundesregierung zu weitreichenden Reformen aufgerufen. Der CDU-Politiker sagte der Welt, die Beschlüsse der Koalition seien nur erste Schritte in die richtige Richtung, nötig seien Entscheidungen für eine andere Energiepolitik, eine andere Klimaschutzpolitik und ein anderes Verhältnis von Bürger und Staat. Der SPD und den Gewerkschaften sei nicht klar, wie rasant die wirtschaftliche Talfahrt der Bundesrepublik voranschreite. Die Koalitionsfraktionen wollten sich zu der Kritik nicht äußern. SPD-Fraktionsgeschäftsführer Dirk Wiese sagte, Sommerlochdebatten überlasse man gerne der Opposition. Die Juraprofessorin Frauke Brosius-Gersdorf hat die Politik aufgefordert, die gescheiterte Verfassungsrichterwahl aufzuarbeiten. Sie sagte der Märkischen Allgemeinen, die Politisierung der Richterwahl dürfe sich nicht wiederholen. Kampagnen gegen ihre Person hätten die Demokratie wehrlos aussehen lassen. Brosius-Gersdorf war im vergangenen Jahr von der SPD für das Amt als Richterin am Bundesverfassungsgericht vorgeschlagen worden. Nach erheblichem Widerstand aus der Union hatte sie aber auf die Kandidatur verzichtet. In Deutschland verfügen inzwischen mehr als 23% der Haushalte über eine Klimaanlage. Vor einem Jahr waren es den Funke-Medien zufolge noch 18%. Knapp 25% der Haushalte planten, sich eine Klimaanlage anzuschaffen. Für mehr als die Hälfte aller Haushalte komme der Kauf einer Klimaanlage aber weiterhin nicht in Frage. Das waren die Nachrichten. Das Wetter, die Temperaturen. Brocken wolkenlos 19 Grad, Chemnitz wolkig, Dresden stark bewölkt bei jeweils 25 Grad. Wolkig in Eisenach 28, Erfurt 26, Fichtelberg 18 Grad. Gera stark bewölkt 25 Grad. Görlitz bedeckt 23, Heiter in Halle 28, Leipzig 29 Grad. Wolkenlos in Magdeburg 30, Meiningen 26 Grad. Am Nachmittag Sonne und Quellwolken, in Mittel- und Ostsachsen auch dichter bewölkt, weitgehend trocken, 27 bis 32 Grad, auffrischender Nordwind. In der Nacht meist klar oder gering bewölkt, trocken, gegen Morgen dann von Osten her zunehmend bewölkt, 17 bis 12 Grad abflauender Wind. Zum Tagesbeginn morgen in Sachsen und Sachsen-Anhalt zum Teil stärker bewölkt mit einzelnen Schauern, später überall sonnig und trocken, 27 bis 32 Grad. Am Dienstag wieder viel Sonne, nur einzelne Schauer oder Gewitter, keine Temperaturänderung. Im Nährverkehrsdienst Entwarnung für die B189 zwischen Wolmerstedt und A2, keine Gefahr mehr durch einen Falschfahrer. A2 Richtung Hannover zwischen Irxleben und Alsleben 8 Kilometer Stau, eine Stunde Verzögerung. A9 Richtung München zwischen Niemeck und Kleinmarzehns 6 Kilometer Stocken plus 20 Minuten. Im weiteren Verlauf zwischen Naumburg und Dreußig Sperrung wegen Bergungsarbeiten und Stau. Letzte freie Abfahrt zurzeit Weißenfels. Weiter A9 Richtung München zwischen Bayreuth und Schorgast. 5 Kilometer stockend mit 15 Minuten Verzögerung. Im Landkreis Harz ist die Straße Alrode B81 nach einem Unfall gesperrt und geblitzt wird auf der A36 Richtung Braunschweig zwischen Wernigerode Nord und Ilsenburg. Soweit der MDR-Verkehrsdienst, 14:05 Uhr.
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0: Am Mikrofon ist Romy Arndt, ich grüße Sie. Angriff und Gegenangriff. Trotz diverser Absprachen und Vereinbarungen kehrt keine Ruhe ein im Konflikt zwischen den USA und dem Iran. Nachdem nach amerikanischen Angaben in der Straße von Hormuz ein Schiff vom Iran angegriffen wurde, feuerte US-Militär in der Nacht auf Ziele im Iran. Der ließ mit einer Antwort aber nicht lange auf sich warten. Moritz Behrendt hat die Einzelheiten.
14: Der Iran hat am Morgen 5 arabische Staaten mit Raketen und Drohnen beschossen. Die Iraner reagierten damit auf US-Angriffe in der Nacht. In Katar berichtete das Innenministerium, dass 3 Menschen durch herabfallende Trümmerteile verletzt worden seien, unter ihnen ein Kind. Die Einwohner wurden aufgerufen, in ihren Häusern zu bleiben. Angriffe wurden auch aus Jordanien, Bahrain, Kuwait und Oman gemeldet. Im Oman griff der Iran Ziele in der Exklave Musandam an, direkt an der Straße von Hormus. Die Führung in Teheran erklärte in der Nacht die Wasserstraße für geschlossen. Zuvor hatte die iranische Marine ein Schiff beschossen, das versucht hatte, in der Nähe der omanischen Küste durch die Straße von Hormus zu fahren. Darauf reagierte das US-Militär mit Angriffen. Nach Angaben des Regionalkommandos CENTCOM wurden 140 Ziele im Iran bombardiert. Dazu gehörten den Angaben zufolge Raketen- und Drohnenabschussbasen, Marineeinrichtungen, Munitionslager, Kommunikationsnetze und Küstenüberwachungsanlagen. Bereits in den vergangenen Wochen hat es am Golf militärische Konfrontationen in ähnlicher Abfolge gegeben, allerdings in geringerem Ausmaß.
0: Beim Unterhaltsvorschuss sind die Kosten für den Staat in den letzten Jahren deutlich angestiegen. Bundesfamilienministerin Karin Prien plant deshalb Änderungen und will einen Gesetzentwurf dazu schnell vorlegen. Jana Schwarzer informiert.
15: Alleinerziehende sollen den Unterhaltsvorschuss künftig nicht mehr bis zum 18. Geburtstag des Kindes bekommen, sondern nur noch bis zum 15. Geburtstag. Der Vorschuss wird gezahlt, wenn nach einer Trennung der andere Elternteil keinen Unterhalt zahlt. Die Leistung hat sich laut Prien zu einem der größten Kostenfaktoren für die Kommunen entwickelt. Deshalb sollen auch säumige Zahler strenger verfolgt und bestraft werden. Meistens handelt es sich dabei um die Väter. Es soll möglich werden, dass ihnen der Führerschein entzogen werden kann.
0: Wie kann die Deutsche Bahn pünktlicher und zuverlässiger werden? Für Bundesverkehrsminister Schnieder ist das nicht nur eine Frage der Investitionen. Er fordert, dass die Bahn auch interne Abläufe überprüft und verbessert. Dagmar nun dazu.
17: Schnieder sagt, jeder müsse seinen Teil leisten, der Bund, aber auch die Bahn selbst. Vom Bund fließen in den nächsten Jahren Milliardensummen in das teils marode Schienennetz. Der Spiegel hatte zuletzt berichtet, dass Bahnchefin Palla mehr Mittel fordert, um die Pünktlichkeitsziele zu erreichen. An die Fahrgäste gerichtet, sagte Schnieder, es sei illusorisch zu glauben, dass die Bahnwelt in 2 Jahren wieder in Ordnung sei. Fortschritte bei der Pünktlichkeit gebe es nur schrittweise. Über Jahrzehnte hinweg sei zu wenig investiert worden.
0: Mehr als 1,5 Jahre nach dem Sturz von Diktator Assad, ist in Damaskus das syrische Parlament zu seiner konstituierenden Sitzung zusammengekommen. Die meisten Abgeordneten wurden bereits im letzten Oktober gewählt, andere hat der Übergangspräsident ernannt. Besonders viel Macht hat die Volksversammlung allerdings nicht. Moritz Behrendt berichtet.
14: Große Worte vor der konstituierenden Sitzung des neuen syrischen Parlaments.
18: Wir sind zuversichtlich, dass sich die Mitglieder der Volksversammlung ihrer nationalen Verantwortung bewusst sind. Sie werden das in sie gesetzte Vertrauen rechtfertigen, indem sie das Volk vertreten und ihre gesetzgeberischen sowie kontrollierenden Aufgaben wahrnehmen.
14: So verkündete der Vorsitzende der Nationalen Wahlkommission, dass die Auswahl der Abgeordneten abgeschlossen sei nach einem langwierigen Prozess. Ja, 1,5 Jahre nach dem Sturz der Assad-Diktatur hat Syrien ein neues Parlament, aber viel Macht haben die Abgeordneten nicht. Ja, Vertreter aus allen Landesteilen sitzen in der Volksversammlung, aber repräsentieren sie auch die syrische Bevölkerung in all ihrer Vielfalt? Unter den 210 Abgeordneten sind nur 21 Frauen.
19: 10%, also von einer gleichberechtigten Repräsentation von Frauen kann natürlich da nicht die Rede sein,
14: sagt Christian Brakel, bei der Heinrich-Böll-Stiftung für Syrien zuständig. Er verweist jedoch darauf, dass der Frauenanteil noch geringer war, als im Oktober die meisten Abgeordneten gewählt wurden. Damals durften nicht alle Syrerinnen und Syrer abstimmen, nur etwa 6.000 Wahlmänner und Frauen entschieden über 2/3 der Abgeordneten. 70 weitere hat jetzt Übergangspräsident Ahmed al-Sharr persönlich ernannt, darunter 15 Frauen. Also doch ein kleiner Fortschritt und ein Hauch von Vielfalt. Es gehe nicht nur um Zahlen, sagt Nur Jandali, eine der wenigen gewählten weiblichen Abgeordneten. Aber
20: persönlich hoffe ich schon, dass mehr Frauen in Führungsfunktionen kommen. Am wichtigsten ist jedoch, diese Teilhabe muss auf Kompetenz beruhen und der Fähigkeit, Ergebnisse zu liefern, dem Land und seinen Bürgern zu dienen.
14: Christian Brakel von der Böll-Stiftung sagt über die Abgeordneten:
19: Man kann nicht sagen, dass jetzt alle von denen einfach nur Klaköre der aktuellen Interimsregierung wären. Aber was man auch nicht sieht, sind Personen, die jetzt in starker Opposition zur Regierung stehen.
14: Ähnlich verhält es sich mit der Repräsentation von Minderheiten. Christen, Alawiten und Kurden sind im Parlament vertreten, aber nicht durch Kräfte, die die islamistische Regierung ablehnen oder gar bekämpfen. Im Nordosten Syriens, den Regionen mit großer kurdischer Bevölkerung, wurde erst im Mai gewählt. Zum ursprünglichen Wahltermin standen die Gebiete noch nicht unter Kontrolle der Übergangsregierung. Am schwächsten vertreten ist die religiöse Minderheit der Drusen. Unter den 210 Abgeordneten ist nur ein einziger Druse, der zudem unter den Angehörigen seiner Gemeinschaft nur wenig Rückhalt genießen soll.
19: Seine Hauptqualifikation ist, dass er sich nach dem Fall von Damaskus eben sehr, sehr schnell Schara angedient haben soll.
14: So Christian Brakel. Die Macht des Parlaments ist eingeschränkt. Dekrete des Übergangspräsidenten kann es nur mit einer Zweidrittelmehrheit blockieren. Vorgesehen ist bislang eine Amtszeit von 2,5 Jahren. Ob sich die Parlamentarier mehr demokratische Mitsprache erstreiten, ist ungewiss. Ebenso, wo es nach der Übergangszeit für Syrien hingeht.
20: Ich hoffe, eines Tages wird man sagen, dieses Parlament habe einen Grundstein für ein Syrien gelegt, von dem wir lange geträumt haben.
14: So die Abgeordnete Nur Jandali.
20: Ein Staat, der seinen Bürgern Würde und Gerechtigkeit ermöglicht, sowie Stabilität und Wohlstand.
14: Große Hoffnungen. Und ja, die Menschen im Land genießen mehr Freiheiten als unter Assad. Aber eine wirkliche Demokratie haben die Machthaber in Damaskus nie versprochen.
0: Der Bericht von Moritz Behrendt. Wenn Polizisten im Einsatz ihre Dienstwaffe nutzen und jemand zu Tode kommt, dann ist das erstmal per se Notwehr. So jedenfalls ist das jetzt bei unseren Nachbarn in Frankreich. Nicht mehr der Polizist muss beweisen, dass er zurecht geschossen hat, sondern das Opfer und seine Angehörigen müssen dem Beamten nachweisen, dass er zu Unrecht gehandelt hat. Das entsprechende Gesetz hat die Nationalversammlung jetzt verabschiedet und es sorgt für viel Kritik, wie Julia Boruta berichtet.
1: Als diese Woche die nächtlichen Pariser Straßen vor Freude überschäumten und Frankreich seinen Einzug ins Halbfinale feierte, waren wieder einmal viele junge Männer auf der Straße, die wie ihre Fußballhelden aus eingewanderten Familien stammen. Sie feierten ausgelassen, doch einer ergriff die Gelegenheit, seine Sorge und einen Appell loszuwerden.

0: In der Nationalversammlung bekam es am Mittwoch eine klare Mehrheit. Auf den Weg gebracht hat das Gesetz ein Abgeordneter der konservativen Republikaner, Éric Pouget, der seinen Gesetzesvorschlag so erklärte. Bisher musste sich ein Polizist, der von seiner Waffe Gebrauch gemacht hatte, rechtfertigen, wie und warum er sie benutzt hat. Mit dem neuen Gesetz wird das anders. Dann müssen diejenigen, die ihn beschuldigen, die Nebenkläger beweisen, dass er seine Waffe nicht nach den Regeln eingesetzt hat. Bei der Polizeigewerkschaft Alliance Police Nationale kommt die Gesetzesänderung gut an. Stanislas Gaudon in France Info.
1: On ne dira pas, Monsieur le policier, vous êtes un suspect.
0: Man wird nicht mehr sagen können, Herr Polizist, Sie sind ein Verdächtiger. So wird das nicht mehr laufen. Das nennt man die Umkehr der Beweislast. Dabei ist es für die Opfer schon jetzt unglaublich schwer zu beweisen, dass Polizeibeamte rechtswidrig gehandelt haben. Selbst in Fällen, in denen es Videomaterial gibt. Wie bei dem 17-jährigen Nael, den ein Polizist im Sommer 2023 durchs geöffnete Autofenster aus nächster Nähe erschoss, als dieser ohne Führerschein mehrere rote Ampeln überfahren hatte und in eine Polizeikontrolle geraten war. Mit dem neuen Gesetz würde der Schütze nicht mal mehr in Untersuchungshaft kommen. Arié Halimi, Anwalt und Mitglied des Nationalen Büros der Menschenrechtsliga, ist entsetzt. Es wird mit dem Gesetz noch schwieriger sein, einen Polizisten, der jemanden erschossen hat, obwohl er nicht hätte schießen dürfen, zu verurteilen und schuldig zu sprechen. Und genau das ist ja der Sinn dieses Gesetzes, nichts anderes. Außerdem gebe es den Polizisten das Gefühl der Straflosigkeit. Eine gefährliche Entwicklung, meint Halimi, der immer wieder Opfer von polizeilicher Gewalt vertritt. Besonders häufig betroffen sind junge Männer, denen ein arabisches Aussehen zugeschrieben wird. Oder Schwarze, wie Jay Cartevé. Wir wollen keine Naels mehr, keine Vorfälle mit Polizisten. Jungs, unterschreibt die Petition gegen das Gesetz, für uns. Die Kritiker des Gesetzes reiben sich die Augen. Denn die Regierung hat es mit den Stimmen des rechtsnationalen Rassemblement National von Marine Le Pen durchgebracht. Es war ihr Vater, Jean-Marie Le Pen, der die Idee, den Gebrauch der Dienstwaffe per se als Notwehr einzustufen, 2007 als erster in sein Wahlprogramm aufgenommen hatte.
2: 14.16 Uhr ist es, hören MDR aktuell mit diesem Top-Thema in den Nachrichten. Wer in Mitteldeutschland einen Antrag auf Schwerbehinderung stellt, muss im Schnitt 6 Monate auf eine Entscheidung warten. Nach MDR-Recherchen sind das 3,5 Monate mehr als noch vor 5 Jahren. Weitere Meldungen hat Frank Thomas für Sie.
3: In Mitteldeutschland sind 2 Menschen bei Badeunfällen ums Leben gekommen. Nach Polizeiangaben starb im Altmarkreis Salzwedel eine Frau im Ahrensee. Die 63-Jährige sei in einer Tiefe von rund 18 Meter gefunden worden. Man gehe von einem medizinischen Problem als Ursache aus. Aus dem Kulkwitzer See in Leipzig bargen Rettungskräfte die Leiche eines 38-Jährigen. Angreifer haben die Internetseite der Leipziger Gruppe lahmgelegt. Wie das Unternehmen auf MDR-Anfrage mitteilte, wurden die Server mit massenhaften Anfragen überlastet, Daten seien nicht abgegriffen worden. Betroffen ist ausschließlich die Website. Andere Dienste wie die Fahrplan-App Leipzig Move funktionieren ohne Einschränkungen. In Gifhorn in Niedersachsen hat die Polizei einen schlafenden Autodieb festgenommen. Nach Angaben der Behörde entdeckten Beamte den Mann in einem Auto, dessen Seitenscheibe eingeschlagen wurde. Er habe versucht, den Wagen mit einem selbstgebauten Schlüssel zu starten, sei dabei aber eingeschlafen. Das Wetter nachmittags sonnig mit Quellwolken bei 27 bis 32 Grad, windig. Nachts meist klar und trocken, 17 bis 12 Grad. Morgen teils sonnig, teils bewölkt, weitgehend trocken, 27 bis 32 Grad. Im aktuellen Verkehrsdienst A2 Richtung Hannover zwischen Irxleben und Eisleben 8 Kilometer Stau, 1 Stunde Verzögerung. A9 Richtung München zwischen Niemek und Kleinmarzins, 6 Kilometer Stocken plus 20 Minuten. Zwischen Naumburg und Dreußig Sperrung, Stau, letzte freie Abfahrt ist Weißenfels. Weiter A9 Richtung München zwischen Markt Schorgast und Dreieck Bayreuth-Kulmbach, 5 Kilometer Stocken plus 15 Minuten. Landkreis Harz, die Strecke Alrode B81 ist gesperrt. Geblitzt wird auf der A36 Richtung Braunschweig zwischen Wernigerode Nord und Ilsenburg. Soweit der MDR Aktuell Verkehrsdienst, 14.18 Uhr.

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1: Wir schauen nach Indien. Der Ram-Tempel in Ayodhya ist einer der ideologischen Grundsteine des Hindu-Nationalismus. Er wurde auf den Trümmern einer Moschee errichtet und von Premierminister Narendra Modi im Januar 2024 eingeweiht. Doch jetzt steckt dieser Tempel in einer tiefen Glaubwürdigkeitskrise. Zum Tempelbesuch gehört nämlich eine Geldspende und die wird offenbar systematisch von den zuständigen Geldzählern veruntreut. Franziska Amler berichtet.
2: Politisch ist der Fall besonders brisant. Der Ram-Tempel in Ayodhya gilt als Prestigeprojekt von Premierminister Narendra Modi und seiner BJP. Das Gelände ist politisch hoch umstritten. Der heutige Tempel steht auf dem Areal der früheren Babri-Moschee, die 1992 von Hindu-Nationalisten zerstört wurde. Nach jahrzehntelangen Rechtsstreitigkeiten sprach der oberste Gerichtshof das Gelände 2019 hinduistischen Gruppen für den Tempelbau zu. Seit der Eröffnung vermarktet die Regierung die Stadt Ayodhya im Norden Indiens, wo Gott Ram geboren sein soll, massiv als spirituelles Zentrum. Täglich kommen bis zu 80.000 Gläubige. An Wochenenden und Feiertagen sind es etwa dreimal so viel. Und die meisten hinterlassen Opfergaben in den rund 35 Spendenboxen auf dem Gelände. Die unabhängige Tempelstiftung weist in einem Video jegliches Fehlverhalten zurück.
3: Was auch immer an Spenden eingeht, wird in die Spendenbox gelegt. Kein Geld bleibt in den Händen von Einzelpersonen.
2: Die Stiftung, die die Spenden sammelt, sortiert und zählt, nahm laut der indischen Tageszeitung Hindustan Times im vergangenen Geschäftsjahr rund 35 Millionen Dollar ein. Die Vorwürfe der Veruntreuung wurden Ende Juni von einem früheren Mitarbeiter der Tempelverwaltung öffentlich gemacht. Inzwischen hat die Regierung von Uttar Pradesh eine dreiköpfige Sonderkommission eingesetzt, um die Anschuldigungen zu überprüfen, kündigte Ministerpräsident Yogi Adityanath an.
4: Wenn eine Sonderkommission gebildet wurde, dann wird die Wahrheit ans Licht kommen. Wenn jemand in Fehlverhalten verwickelt ist, wird er eine Vorladung erhalten. Dann muss er Beweise vorlegen.
2: 8 Personen wurden von der Polizei festgenommen. Aufnahmen der Überwachungskameras sollen zeigen, wie einige von ihnen während der Auszählung Geldbündel an sich nehmen und in ihre Kleidung oder Socken stecken. Die Polizei hat nach eigenen Angaben bei den Verdächtigen rund 80.000 Euro sichergestellt. Noch ist unklar, wie groß der Schaden tatsächlich ist. Überwachungsvideos vom Tempelgelände werden offenbar nur für 45 Tage gespeichert. Mittlerweile hat der Skandal auch Premierminister Modi erreicht. Die Kongresspartei, Indiens größte Oppositionspartei, übt scharfe Kritik. Generalsekretär K.C. Venugopal:
5: Der Premierminister hat die moralische Verantwortung, hier zu handeln. Denn einer der Gründe, warum er Premierminister wurde, ist der Ram-Tempel. Jetzt ist der größte Vorfall passiert und sie schweigen. Das zeigt eindeutig die Doppelmoral der BJP. Sie glauben nicht an Gott. Sie benutzen Gott lediglich für ihren politischen Vorteil. Das ist alles.
2: Der Bau des Tempels war eines der zentralen Wahlversprechen der hindu-nationalistischen BJP. Seine Eröffnung im Januar 2024 trug laut Einschätzung vieler Beobachter zum Wahlsieg von Indiens Premier Modi bei. Die Ermittlungen in dem Fall dauern an. Ob und in welchem Umfang es zu Anklagen kommt, ist derzeit noch offen.
1: Franziska Amler berichtete. Ozempic, Wegovy oder Mounjaro, so heißen die Medikamente, die vielen Menschen helfen gegen Diabetes Typ 2 oder extremes Übergewicht. In den USA sind sie längst Teil einer verbreiteten Abnehmkultur. Aber auch in Europa ist dieser Boom angekommen. Umfragen zeigen, dass zum Beispiel knapp 5 Millionen Briten die Abnehmspritzen bereits genutzt haben oder es bald tun wollen. Doch ist es ein Boom mit Risiken? Mareike Aden berichtet.
6: Im Londoner Schneideratelier Haste & Kent setzt Suyamba Kumarisan mit weißer Kreide Striche auf einen dunkelblauen Anzugstoff. Die Hose vor ihr muss enger werden.
7: Viele sagen erst, sie hätten mehr Sport getrieben, aber wir erkennen natürlich, ob jemand wirklich deshalb abnimmt oder ob der Gewichtsverlust so drastisch ist, dass klar ist, Abnehmspritzen sind der Grund. Wir wissen, was los ist.
8: So yeah, we do know.
6: Umfragen zeigen, knapp 5 Millionen Briten haben Abnehmspritzen bereits genutzt oder erwägen dies bald zu tun. Fast jeder 10. Erwachsene. Tendenz stark steigend. Nur ein Bruchteil wird vom Nationalen Gesundheitsdienst NHS wegen Krankheiten wie Diabetes 2 verschrieben. Die meisten Nutzer in Großbritannien tragen die Kosten von umgerechnet ein paar hundert Euro pro Monat selbst. Eine von ihnen ist Shukri. Sie hat ihre erste Spritze im April bekommen. Damals habe sie 86 Kilo gewogen, jetzt nur noch 66.
9: I was 86 Kilo and now I'm 66, so there's a big difference.
6: Nebenwirkungen wie Verdauungsprobleme oder Übelkeit, wie sie bei nicht wenigen Nutzern auftreten, habe sie keine. In seltenen Fällen, so meldete die britische Behörde für Arzneimittelzulassung kürzlich, erlitten Nutzer von Abnehmspritzen eine Entzündung der Bauchspeicheldrüse. Der genaue Zusammenhang sei aber noch unklar. Ob und wann Shukri die Abnehmspritzen reduzieren oder absetzen kann, ohne den zum Teil drastischen Jojo-Effekt, den viele erleben, das sei noch unklar, sagt ihr Arzt Kaiwan Khan.
10: The real problem we have is so many people are.
11: Das Problem, viele Menschen kaufen das Medikament online, nehmen es für eine kurze Zeit und verlieren schnell Gewicht. Dann hören sie damit auf, ohne ihre Lebens- und Essgewohnheiten verändert zu haben. Das geht nicht. Dann kommen die Probleme.
6: Auch der Londoner Apotheker Olivier Picard hat im Alltag viel mit Abnehmspritzen zu tun. Aufgrund britischer Regelungen ist er als Apotheker mit Zusatzausbildung befugt, sie zu verschreiben. Von den Chancen für stark übergewichtige oder an Diabetes erkrankten Menschen ist er begeistert, aber er sieht auch Schattenseiten des Booms.
12: Ich habe viele Horror-Stories gehört. Menschen, die das Medikament online so billig wie möglich kaufen. Andere haben Abnehmspritzen bei ihrem Schönheitssalon oder Personal Trainer gekauft. Ohne qualifizierte Betreuung durch Ärzte oder Apotheker. Bis vor kurzem reichte es, online ein paar Fragen zu beantworten. Einige Tage später kamen die Spritzen per Post.
6: Die Vorschriften sind zuletzt ein wenig strenger geworden, aber immer noch viel zu lasch, finden Kritiker. Beim Londoner Topschneider Kent & Haste haben sie noch einen Keller voller Änderungen vor sich. Und sie bangen, dass sie eines Tages vieles davon wieder rückgängig machen müssen, falls bei Kunden ein Jojo-Effekt eintritt.
1: Mareike Aden berichtete. Es ist wohl die beeindruckendste Alpenüberquerung der Geschichte. Im Jahr 218 vor Christus drang das Heer von Hannibal, vom heutigen Frankreich kommend, Richtung Rom vor. Mit dabei 37 Elefanten. Offen ist bis heute, welchen Weg der karthagische Heerführer genommen hat. Oliver Buschek zu einer Studie, die neue Hinweise gibt.
13: Welchen Alpenpass Hannibal mit seinen 37 Kriegselefanten genommen hat, darüber diskutieren Historiker seit langem. Welche Orte passen zu den überlieferten Beschreibungen? Wo gab es geeignete Lagerplätze? Wo finden sich versteinerte Kotspuren von Pflanzenfressern? Ein Forschungsteam um den Zoologen Fritz Vollrath von der Universität Oxford hat nun berechnet, wie viel Energie Hannibals Heer für die zur Wahl stehenden Routen gebraucht hätte. Das überraschende Ergebnis, wahrscheinlich war ausgerechnet der höchste Pass die beste Wahl, nämlich der Col de la Traversette südwestlich von Turin. Obwohl der Anstieg steiler war, war die Strecke insgesamt kürzer und kostete deshalb am wenigsten Kraft. Für die Tiere noch weniger als für die Menschen.
14: Verrückterweise würde das etwa 20% der Reserven eines Mannes ausmachen und etwa nur 4% der Reserven eines Elefanten. Das heißt, die Elefanten konnten es wohl schaffen, rein auf ihre Reserven über den Berg zu klettern und auf der anderen Seite wieder runterzukommen.
13: Auf die Reserven war das Heer angewiesen, weil es in den Höhen des Gebirges weder für die Menschen noch für Pferde und Elefanten allzu viel Nahrung gegeben haben dürfte. Sollte Hannibal tatsächlich versucht haben, bei der Wahl seiner Route den Energiebedarf zu minimieren, ging der Plan allerdings nur teilweise auf. Die Alpen überquerten die meisten Elefanten zwar erfolgreich, doch nach dem Winter war fast die gesamte Herde tot. Vermutlich, weil die Tiere ihre Energiereserven nicht mehr auffüllen konnten.
1: Und damit sind wir beim Wetter und bei Diana Smikala. Diana, wie wird der Nachmittag?
15: Am Nachmittag haben wir es mit viel Sonnenschein zu tun. Im nördlichen Thüringen, im Harz, in der Börde, in der Altmark gibt es dazu kaum eine Wolke am Himmel, während sonst doch auch Quellwolken da sind, aber es trocken bleibt und die Temperaturen des Nachmittags doch wieder sehr hoch. Wir haben Höchstwerte zu erwarten zwischen 27 und 32 Grad bei recht böigem nördlichen Wind.
1: Wie geht's dann weiter?
15: Es wird in der Nacht dann wieder ja doch angenehm abkühlen auf 17 bis 12 Grad. Mit wenigen Wolken geht es weiter, einzelnen Nebelfeldern allerdings schon. Und auch morgen haben wir ab und zu mal ein paar dickere Wolken und dazwischen viel Sonne.
1: Diana Weise war das natürlich nicht, Smikala. Dankeschön.
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1: Kurzer Blick voraus. In der kommenden halben Stunde berichten wir unter anderem über das Gedenken an den Völkermord von Srebrenica. Der Genozid jährt sich an diesem Wochenende zum 31. Mal. Und gibt es ein genetisches Risiko für Krebs? Ein neuer Test sorgt in Australien für rege Diskussionen. Auch darüber dann mehr.
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19: Um 14.30 Uhr mit Frank Thomas. In Mitteldeutschland dauert die Bearbeitung eines Antrags auf Feststellung einer Schwerbehinderung im Schnitt 6 Monate. Das belegen MDR-Recherchen. In Sachsen waren es demnach vor 5 Jahren noch 3,5 Monate weniger. Sachsens Inklusionsbeauftragter Michael Welsch sagte, lange Wartezeiten gefährdeten die Teilhabe von Menschen mit Behinderungen. Der Allgemeine Behindertenverband in Sachsen-Anhalt kritisierte, die Betroffenen hätten finanzielle Nachteile, etwa durch ausbleibendes Blindengeld. Der Verband forderte schnellere Entscheidungen, mehr Digitalisierung und mehr medizinische Gutachter. US-Präsident Donald Trump hat den verstorbenen republikanischen Senator Lindsey Graham als amerikanischen Patrioten gewürdigt. Trump erklärte, Graham sei einer der großartigsten Menschen gewesen, den er gekannt habe. Bundeskanzler Friedrich Merz hob Grahams Einsatz für Deutschland und die NATO hervor. Man habe mehr als 4 Jahrzehnte Seite an Seite gestanden. Graham war im Alter von 71 Jahren gestorben. Er vertrat eine harte Linie gegenüber Russland und unterstützte die Ukraine. Nach anfänglicher Kritik stand er zuletzt auch in der Seite von Trump. Der Iran und die USA haben sich erneut gegenseitig angegriffen. Das US-Militär bombardierte in der Nacht zum 3. Mal innerhalb einer Woche den Iran, insgesamt rund 140 Ziele. Die iranische Armee attackierte US-Militärbasen in Bahrain, Katar, Kuwait, Oman und Jordanien. Zudem griff der Iran 2 Schiffe in der Straße von Hormus an. Die Meerenge war zuvor für geschlossen erklärt worden, weil Schiffe angeblich nicht die vereinbarten Routen nutzen. Der Waldbrand in Südspanien ist unter Kontrolle. Der Regierungschef von Andalusien, Juanma Moreno, sagte, die Lage habe sich stabilisiert. Die Löscharbeiten würden durch schwächere Winde und eine höhere Luftfeuchtigkeit begünstigt. In dem betroffenen Gebiet nördlich von Almería sind weiterhin rund 500 Feuerwehrleute und Soldaten im Einsatz. Über mögliche Opfer liegen noch keine genauen Angaben vor, allerdings werden mehrere Personen vermisst. Der Verein Lobby Control kritisiert den angekündigten Wechsel von Ex-Vizekanzler Robert Habeck zur dänischen Investmentgesellschaft Urban Partners. Lobby Control erklärte, damit müsse man sich fragen, ob Habeck sich womöglich nicht nur aus politischer Überzeugung für die Förderung von Wärmepumpen eingesetzt haben könnte. Habeck wird ab 1. August für den dänischen Stadtentwickler arbeiten. Zu den Gesellschaftern von Urban Partners gehört auch eine Holding, die aus dem Wärmepumpenhersteller Viessmann hervorgegangen ist. Das waren die Nachrichten. Das Wetter, die Temperaturen. Dresden stark bewölkt 26, Eisenach leicht bewölkt, Erfurt wolkig, jeweils 27 Grad. Gardelegen wolkenlos 30 Grad, Hoyerswerda wolkig 28, Magdeburg wolkenlos 31 Grad. Neuhaus leicht bewölkt 23 Grad, wolkig in Oschatz 30, Plauen 26, Wernigerode wolkenlos 28 und Wittenberg 29 Grad. Am Abend in Sachsen-Anhalt oft sonnig, sonst bewölkt, in Ostsachsen auch dicht bewölkt, überall trocken, 25 bis 28 Grad, teils mäßiger Nordwind. In der Nacht zunächst klar oder gering bewölkt, dann von Osten zunehmend bewölkt, trocken, 17 bis 12 Grad. Morgen früh in Sachsen und Sachsen-Anhalt zum Teil stärker bewölkt, im Verlauf wolkig bis sonnig und weiterhin trocken, 27 bis 32 Grad, teils mäßiger auf Nordost drehender Wind. Am Dienstag Sonne mit Wolken, vereinzelt Schauer oder Gewitter, kaum Temperaturänderung. MDR Aktuell Verkehrsdienst A2 Richtung Hannover zwischen Irxleben und Alsleben 8 Kilometer stocken plus 20 Minuten. A9 Richtung München zwischen Niemeck und Kleinmarzins 6 Kilometer Stau plus 45 Minuten zwischen Naumburg und Dreußig, Sperrung und Stau, letzte freie Abfahrt Weißenfels. A9 Richtung München zwischen Markt Schaugast und Dreieck Bayreuth-Kulmbach 5 Kilometer stocken plus 15 Minuten. Landkreis Harz, die Strecke Alrode B81 ist gesperrt und geblitzt wird auf der A36 Richtung Braunschweig zwischen Wernigerode Nord und Ilsenburg. Soweit der MDR Aktuell Verkehrsdienst, 14.35 Uhr.
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1: Während des Bosnienkrieges Anfang der 90er Jahre flohen Zehntausende Bosniaken in die Kleinstadt Srebrenica. Sie ist zu diesem Zeitpunkt eine Schutzzone der Vereinten Nationen. Aber die UN-Blauhelme vor Ort versagten und konnten die bosnischen Muslime nicht beschützen. Am 11. Juli nahmen die Truppen der bosnischen Serben unter General Ratko Mladic die Stadt ein, trennten Frauen und Kinder von Männern und Jungen. Was mit diesen Männern passiert, wird als das schwerste Kriegsverbrechen in Europa seit dem Zweiten Weltkrieg in die Geschichte eingehen. Ein Genozid, an den an diesem Wochenende gedacht wird. David Freches berichtet.
20: Ein Friedhof voller Menschen, voll mit Familien und Freunden, die an Gräbern stehen und den Opfern des Völkermordes von Srebrenica gedenken. Der Genozid jährt sich zum 31. Mal. Im Juli 1995 ermordeten bosnisch-serbische Soldaten im Bosnienkrieg dort über 8000 Bosniaken. Wer verstehen will, wie wichtig es auch nach all diesen Jahren ist, ein Grab auf dem Friedhof zu haben, der erhält eine Antwort von Munira Subasic. Sie ist die Präsidentin vom Verein Mütter von Srebrenica, ein Bündnis aus Hinterbliebenen, das sich für Aufklärung und ein würdevolles Gedenken einsetzt.
21: Ich habe den Völkermord überlebt, aber er hat 22 meiner Familienangehörigen umgebracht. Mein Mann wurde getötet, mein jüngster Sohn, den ich am meisten geliebt habe, umgebracht, weil sie muslimisch waren. Ich habe 2 Knochen von meinem Sohn gefunden, aber ich habe einen Grabstein, einen Ort, um zu zeigen, dass er in Srebrenica gelebt hat. Aber viele Mütter haben das nicht.
20: Auch Alnes Alic hatte das lange nicht. Er ist einer der Menschen, die an diesem Wochenende auf dem Friedhof getrauert haben. Meine Großeltern wurden im Krieg getötet, mein Vater ebenfalls. 3 Onkel väterlicherseits und 3 Onkel mütterlicherseits. Auch der Ehemann meiner Tante und mein Cousin wurden getötet. Alnes war 1 Jahr alt, als sein Vater ermordet wurde. Seine sterblichen Überreste waren in einem der 10 Särge, die für die Trauerfeier an der Gedenkstätte und auf dem Friedhof in Potočari angekommen sind, einem kleinen Dorf ganz in der Nähe von Srebrenica. Es sind die 10 Opfer, die in diesem Jahr bestattet wurden. Einige dieser Überreste wurden bereits 1997 entdeckt, andere erst vor 4 Jahren. Viele der Familien dahinter warten auf die Entdeckung weiterer Massengräber, in der Hoffnung, zumindest noch weitere Knochen zu finden und die sterblichen Überreste ihrer Angehörigen in möglichst vollständigem Zustand bestatten zu können. Es ist eine schmerzliche Hoffnung. Das weiß auch Emsa Fazlic.
3: Sie arbeitet in Sarajevo am Institut für Vermisste Bosnien-Herzegowinas.
4: Besonders von den Menschen, die dieser Tage beigesetzt werden, sind im Durchschnitt nur etwa 50% des Skeletts vorhanden. Das zeigt, dass dieses Verbrechen bis heute andauert, in gewisser Weise. Noch 30 Jahre später suchen wir nach sterblichen Überresten. Bis heute werden Nachgrabungen durchgeführt. Knochen für Knochen werden untersucht, über Jahre hinweg und bereits bestatteten Opfern zugeordnet.
3: Die sterblichen Überreste zu identifizieren, ist eine gleichermaßen komplexe wie auch schmerzhafte Arbeit, vor allem für die Angehörigen.
4: Sie erleben ihre Traumata immer wieder neu. Viele glaubten, mit der ersten Beisetzung zumindest einen Teil ihrer Trauer abschließen zu können. Doch dann müssen wir sie erneut kontaktieren, erneut um ihre Zustimmung bitten, das Grab zu öffnen und weitere sterbliche Überreste beizusetzen. So werden sie gezwungen, dieselbe Erfahrung auch 3 Jahrzehnte später immer wieder zu durchleben.
3: Aber es gehe darum, allen Opfern ihre Würde zurückzugeben, sagt Emza Fazlic. Und so suchen sie und ihr Team auch 31 Jahre nach dem Völkermord von Srebrenica noch weiter. 900 Menschen werden noch vermisst.
1: David Freches berichtete. Ein Wirbelsturm von der Größe Frankreichs hat die Menschen in vielen Teilen Ostasiens an diesem Wochenende in Atem gehalten. Taifun Bawi hat dabei auch Todesopfer gefordert. Aus Tokio berichtet Thorsten Ifland.
22: Wegen des bislang stärksten Sturms des Jahres hatten die Behörden fast 2 Millionen Menschen an der Ostküste Chinas vorsorglich zur Evakuierung aufgerufen. Der Taifun löste einen Erdrutsch aus und setzte einige Gebiete unter Wasser. Heute sind die Einsatzkräfte vor allem damit beschäftigt, umgestürzte Bäume von den Straßen zu räumen. Auf Taiwan meldete die Feuerwehr mehr als 130 Verletzte, vor allem durch umherfliegende Gegenstände oder Stürze mit Motorrädern. Der Flugverkehr auf der Insel wurde praktisch komplett eingestellt. Auch Gebiete ganz im Süden Japans wurden von heftigem Regen und schweren Sturmböen getroffen. Auf den Philippinen starben 17 Menschen im Zusammenhang mit heftigem Monsunregen, der durch die Auswirkungen des Taifuns verstärkt wurde. Mittlerweile hat sich Bawi abgeschwächt, die Meteorologen warnen aber weiterhin vor starken Regenfällen im Osten und Norden Chinas.
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23: Um 14.40 Uhr, Maxi Bayer im Studio, einen schönen guten Tag. Unser erster Blick, der richtet sich auf den Sachsenring in die Nähe von Hohenstein-Ernsthal, denn dort steht heute das WM-Rennen an in der MotoGP. Erik Bader ist für uns vor Ort. Erik, das Rennen führt über 30 Runden, ist mittlerweile in den letzten Zügen. Wie schaut's denn aktuell aus?
24: Der Topfavorit Marc Marquez, der ist ganz souverän auf Platz 1 unterwegs und wird sicherlich zum 10. Mal hier den großen Sieg feiern dürfen. Aber die eigentlichen Überraschungen, die gab es gleich zu Beginn dieses großen Motorrad-Grand Prix um den großen Preis von Deutschland. Denn sein Bruder Alex Marquez, der von Startplatz 2 unterwegs war, der ist gestürzt und damit raus. Ebenso wie ein großer Mitfavorit und Verfolger Fabio Di Gianantonio, der Italiener, der hatte von Platz 3 starten können, lag dann auch im Kiesbett nach einem Sturz in der Kurve und dadurch ist alles so ein bisschen nochmal neu gemischt gewesen. Das heißt, wie sieht's hinter Marc Marquez aus? Da haben wir das Team Trackhouse mit dem Fahrer Ogura aus Japan und Fernandez und die beiden können wertvolle Punkte natürlich in der Tabelle jetzt sammeln. Das heißt, für Marc Marquez könnte der nächste Sieg feststehen, aber dahinter, gerade für die Gesamtmeisterschaft, ist nochmal alles neu gewürfelt worden hier in diesem Spiel.
23: Die Fahrer so langsam aber sicher in Richtung Zielgerade und so eben auch dieses Wochenende auf dem Sachsenring. Kann man jetzt schon sagen, dass es einmal mehr ein großer Erfolg war?
24: Es war nicht nur ein großer Erfolg, wie man das ja gewohnt ist, sondern es gab wieder einen neuen Besucherrekord. Die Zuschauermarke von 260.000 ist geknackt worden. Ein bisschen mehr sind sogar noch, lag zum Teil am guten Wetter, weil Ferien sind und weil es auch einen großen Familientag gab. Also da hat nochmal einiges anlocken können hier an die Rennstrecke.
23: Dankeschön, das sagt unser Reporter Erik Bade vom Sachsenring. Wir bleiben auf 2 Rädern, wechseln aber nach Frankreich und zur Tour de France. Heute die 9. Etappe und das mit einer echten Premiere, denn zum ersten Mal in der Geschichte musste eine Etappe aufgrund einer massiven Hitzewelle verkürzt werden. Holger Gerska ist unser Tourreporter. Holger, inwiefern verändert denn diese Verkürzung den heutigen Rennverlauf?
25: Ja, nur ganz, ganz wenig. Es ist eher ein symbolischer Akt. Natürlich gibt es am Ende 30, vielleicht 40 Minuten weniger Fahrzeit für die Radprofis und das ist schon entspannend, aber die ersten 30 Kilometer, die gestrichen wurden, das wäre einfach eine Schleife im Flachen gewesen. Die Schwierigkeiten des Tages, die bleiben alle im Programm, aber es hat dann eben auch direkt den Sprint gegeben, schon nach 14 Kilometern. um Punkte für das grüne Trikot. Es ging bis zu diesem Punkt fast schnurstracks geradeaus. Mats Pedersen, der ja wirklich gut klettern kann, der Däne im grünen Trikot, der Kapitän für diese Angelegenheiten aus dem deutschen Team Lidl, hat die Gelegenheit genutzt und hat sich die meisten Punkte geholt und hat damit jetzt 30 Punkte Vorsprung in der Wertung des aktivsten Fahrers und des vielseitigsten Fahrers, so muss es genau heißen, vor Binyam Girmay aus Eritrea. Max Kanter konnte da bergauf nicht mitsprinten, bleibt Fünfter in diesem Ranking. Und seitdem tobt der Kampf um Plätze in den Ausreißergruppen. Es hat sich noch keine gebildet, trotz der jetzt schon absolvierten rund 40 Kilometer. Also das bleibt ein sehr, sehr schnelles und ein sehr, sehr hektisches Rennen.
23: Dankeschön, Holger Gerska. Und dieses Rennen wird uns natürlich im Verlauf des Nachmittags auch weiterhin beschäftigen. Aber es steht eben noch ein großes Highlight heute an. Und zwar nachmittags, 17 Uhr geht's los. Alexander Zverev spielt nämlich heute als erster deutscher Finalist im Männereinzel um den Wimbledon-Titel. 1995 war das letzte Mal der Fall. Im Endspiel, da trifft der Hamburger heute auf den italienischen Titelverteidiger und Weltranglisten-Ersten Jannik Sinner. Matthias Kammann blickt für uns voraus.
2: Alexander Zverev kann innerhalb von nur einem Monat vom One-Hit-Wonder zum Wiederholungstäter werden. Allerdings hat er dafür die höchstmögliche Hürde zu überwinden. Denn nicht Taylor Fritz, sondern Jannik Sinner ist der wahre Angstgegner des Deutschen. Die letzten 9 Duelle hat er allesamt verloren und 8 davon fanden in einem Endspiel oder Halbfinale statt, waren also von großer Bedeutung. Dazu kommt, dass sich der Italiener in Wimbledon von Runde zu Runde gesteigert hat. Die Krönung war die bestechende Leistung beim glatten Dreisatzsieg gegen Novak Djokovic am Freitag. Der Aufschlag kam so präzise, variabel und hart wie nie zuvor. Die Grundschläge waren gewohnt erdrückend. Aber wenn es im Moment einer mit Sinner aufnehmen kann, ist das Alexander Zverev, der mit im Schnitt 212 Stundenkilometern seine ersten Services ins Feld hämmert, der mit Vor- und Rückhand aus jeder Lage punkten kann und der nach dem French Open mit der breitestmöglichen Brust auf dem Rasen steht.
23: 17 Uhr geht's heute also los. Wimbledon-Finale der Männer zwischen Alexander Zverev und Jannik Sinner. Das Ganze dann in Ausschnitten auch live zu hören hier bei MDR Aktuell.
1: Es ist 3:45, Sie hören MDR aktuell mit diesem Top-Thema in den Nachrichten. Wer in Mitteldeutschland einen Antrag auf Schwerbehinderung stellt, muss im Schnitt 6 Monate auf eine Entscheidung warten. Nach MDR-Recherchen sind das 3,5 Monate mehr als noch vor 5 Jahren. Weitere Meldungen hat Frank Thomas für Sie.
19: Die Linksfraktion im Thüringer Landtag hat die Absenkung der Grunderwerbssteuer im Freistaat kritisiert. Der Abgeordnete Sascha Bilei sagte, dadurch seien der Landeskasse im vergangenen Jahr 42 Millionen Euro entgangen. Der erwartete Boom beim Wohnungsbau sei ausgeblieben. Der Steuersatz war in Thüringen von 6,5 auf 5% gesenkt worden. Der ukrainische Präsident Volodymyr Zelensky hat eine größere Regierungsumbildung angekündigt. Ministerpräsidentin Julia Svyrydenko soll ihren Posten verlieren, ebenso wie die Chefs einiger Strafverfolgungsbehörden. Als Begründung führte Zelensky einen außenpolitischen Strategiewechsel an. Svyrydenko hatte ihr Amt erst vor einem Jahr übernommen. In Königssee im Kreis Saalfeld-Rudolstadt sind 20 Autos, 2 Bushaltestellen und ein Briefkasten demoliert worden. Nach Polizeiangaben wurde ein Verdächtiger festgenommen. Der 26-Jährige sei gestern Mittag dabei erwischt worden, Steine auf ein Auto zu werfen. Nun werde geprüft, ob er auch für die anderen Fälle verantwortlich sei. Der Gesamtschaden wird auf mindestens 25.000 Euro geschätzt. Das Wetter abends sonnig bis wolkig. Weiterhin trocken, teils windig, 25 bis 28 Grad. In der Nacht meist klar, später von Osten Bewölkungszunahme, trocken, 17 bis 12 Grad. Morgen bewölkt bis sonnig, weitgehend trocken, 27 bis 32 Grad. MDR aktuell Verkehrsdienst, A2 Richtung Hannover zwischen Irxleben und Alsleben, 8 Kilometer Stau, plus 45 Minuten. A9 Richtung München zwischen Niemeck und Kleinmarzins, 6 Kilometer Stocken, plus 15 Minuten. A9 Richtung München zwischen Weißenfels und Reußig, 8 Kilometer Stau, nur eine freie Spur. Weiter A9 Richtung München zwischen Marktschaugast und Dreieck Bayreuth-Kulmbach, 5 Kilometer stockend. Landkreis Harz, die Strecke Alrode B81 ist gesperrt. B172 zwischen Leupoldesheim und Struppensiedlung, Sperrung nach Unfall. Geblitzt wird auf der A36 Richtung Braunschweig zwischen Wernigerode Nord und Ilsenburg. Soweit der MDR Aktuell Verkehrsdienst. 14.48 Uhr.
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1: Vor dem Hintergrund der bevorstehenden Landtagswahl in Sachsen-Anhalt gewinnen Fragen von Bildung und Bildungspolitik noch mehr an Aktualität. Die Erziehungswissenschaft ist gefordert, diese Debatten wissenschaftlich fundiert zu begleiten. An der Martin-Luther-Universität in Halle hat jetzt eine Studienwoche stattgefunden, in der über Möglichkeiten diskutiert wurde, wie unterschiedliche Perspektiven entfaltet zusammen oder auch gegeneinander geführt werden können. Anne Seiler berichtet.
5: Im Mittelpunkt der Studienwoche stand die Frage, wie über Bildung gestritten wird und welche Rollen Wissenschaft, Politik und pädagogische Praxis in gesellschaftlichen Konflikten spielen. Konkret ging es in Workshops und Vorträgen um Themen wie die Meinungsfreiheit, die Freiheit der Wissenschaften und Inklusion in den Schulen. Auch die Streitkultur war Thema der Studienwoche, denn manchmal, meint der Erziehungswissenschaftler Christopher Hempel als Mitorganisator, seinem Uni-Alltag sowohl die Lehrenden als auch die Studierenden noch zu zaghaft im Äußern von eigenen Meinungen.
7: Gerade die vielen Lehramtsstudierenden, die wir hier haben, wir nehmen die oft als so ein bisschen auch desinteressiert an politischen Debatten wahr. Die Studienwoche sollte auch so ein bisschen dafür sensibilisieren, dass natürlich die spätere Berufspraxis auch abhängig ist von auch bildungspolitischen Entscheidungen, also dass man davon nicht unbetroffen ist.
5: Christopher Hempel möchte die Studierenden für eine intensivere Streitkultur begeistern. Sie sollen debattieren lernen, statt im Studium nur für das Staatsexamen zu büffeln. Mit der Studienwoche erreichte die Fakultät hauptsächlich bereits engagierte Studierende wie Lena Sorowka. Die angehende Förderschullehrerin hat noch offene Fragen zum Umgang mit privaten politischen Meinungen im Schulunterricht.
8: Ja, es geht vor allem um die Themen Neutralitätsmythos. Wie darf ich mich als angehende Lehrkraft auch politisch äußern? Was für Handlungsmöglichkeiten habe ich? Und ich sehe schon ein hohes Interesse von Seiten der Studierenden vielfältigen Gesprächen aufkommt. Ja, wie darf ich agieren? Wie darf ich mich äußern? Ja, wo kommen neue Regelungen hervor, die mich vielleicht auch einschränken?
5: Was die Studierende mit Neutralitätsmythos meint, ist kein Mythos, sondern das sogenannte Neutralitätsgebot. Es verpflichtet Lehrende dazu, sich nicht einseitig parteipolitisch zu äußern. Allerdings dürfen sie sich in Debatten klar gegen verfassungsfeindliche Äußerungen wenden. Dass nicht nur innerhalb, sondern auch außerhalb der Hochschulmauern diskutiert wird und sich Akademiker künftig wissenschaftlich fundiert in politische und gesellschaftliche Debatten einbringen, ist Georg Breidenstein, Mitorganisator der Studienwoche an der Universität Halle, wichtig.
9: Wir sind bereit für Kontroverse. Es gibt ganz vielfältige Positionen zu politischen Themen auch und die werden geführt ja auch. Manchmal in der öffentlichen Debatte hat man ja den Eindruck, dass immer so suggeriert wird, die Universität ist so ein geschlossener Raum und da darf man nichts mehr sagen. Das ist überhaupt nicht der Fall, sondern es ist ein ganz pluraler Raum, da gibt es verschiedene Positionen und wir streiten darüber, ne? Und das ist irgendwie auch das Motto der Woche gewesen. Und ich glaube, das, würde ich sagen, ist ein Ergebnis der Woche auch nochmal gewesen, dass es da einen Konsens dafür auf jeden Fall auch gibt.
1: Sagt Georg Breidenstein, Professor für Schulpädagogik an der Uni Halle, im Bericht von Anne Seiler. Bei der Krebsfrüherkennung, etwa beim Brustkrebs- oder Prostatakrebs-Screening, kommen bisher bildgebende Verfahren oder auch Bluttests zum Einsatz, um frühe Anzeichen für gefährliche Gewebeveränderungen zu entdecken. In Australien wurde jetzt ein ganz anderer Ansatz erfolgreich getestet. Es war ein Gentest, der für 18- bis 40-Jährige angeboten wurde. Frank Wittig berichtet.
10: Der Humangenetiker Christian Schaaf von der Uniklinik Heidelberg war nicht an dem Projekt beteiligt, ist aber sehr angetan von der Studie.
11: Ich glaube, die Herangehensweise war gut, weil man sich beschränkt auf Krankheiten, die sich sofort auch umsetzen lassen in Vorsorgeuntersuchungen oder auch medikamentösen Herangehensweisen, die die Gesundheit der Personen verbessern können.
10: Bei einem von 50 Teilnehmenden wurden Gene entdeckt, die die Wahrscheinlichkeit für einen Ausbruch der entsprechenden Erkrankung auf bis zu 80% erhöhen. Träger der Risikogene können dann unter anderem an speziellen Früherkennungsprogrammen teilnehmen. Die bieten große Chancen, die lebensbedrohlichen Erkrankungen abzuwehren. Bei der großen Akzeptanz für diese Form der Vorsorge sieht Christian Schaaf eine Chance, die Krebsfrüherkennung in Deutschland weiterzuentwickeln und damit effizienter zu machen.
11: Wenn man das richtig anpackt, dann könnte man dadurch für die Gesamtbevölkerung tatsächlich die Krebsfrüherkennungsprogramme anpassen. Und es würde Personen geben, die dann früher und häufiger zur Krebsvorsorge kommen müssen. Und es würde genauso aber auch eine große Gruppe in der Bevölkerung geben, die eben nicht mehr so häufig und auch nicht mehr so früh zur Früherkennung muss.
10: Die genetische Risikoabklärung, so Christian Schaaf, sei ein sehr dynamisches Feld. In den nächsten Jahren und Jahrzehnten werde es viele Entwicklungen geben, die sich positiv auf die Volksgesundheit auswirken könnten. Wichtig bleibe dabei, dass es keine Diskriminierung, keine Benachteiligungen für Personen mit genetischen Risiken geben dürfe. Und es müsse eine persönliche Entscheidung bleiben, ob man diese Form der Vorsorge wahrnehmen wolle. Denn das Wissen um Krankheitsrisiken kann für die Betroffenen auch eine erhebliche Belastung bedeuten.
11: Es ist, glaube ich, auch immer wichtig, sich wieder vor Augen zu rufen, dass wir nicht alles untersuchen müssen, nur weil wir es technologisch können.
1: Sagt der Humangenetiker Christian Schaaf von der Uni Heidelberg im Bericht von Frank Wittig.
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1: Lieder können Mut machen, Zuversicht geben oder auch Trauer verarbeiten helfen. Durch gemeinsames Singen oder Tanzen erzeugt Musik Solidarität unter den Ausübenden. Deshalb hat jede soziale Bewegung auch ihre eigene Hymne, von der ersten Demokratiebewegung in Deutschland bis zur queeren Community unserer Tage. Manche dieser Lieder haben Geschichte geschrieben. Nils Kaiser stellt sie vor. 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
6: of change. Diese Melodie haben alle noch im Ohr, die 1990 dabei waren. Die Rockballade Wind of Change von den Scorpions war so etwas wie der Soundtrack zur Wiedervereinigung. Dabei hatte der Song inhaltlich gar nichts mit der deutschen Einheit zu tun. Genauso wie Wendehit Nummer 2, Freiheit von Marius Müller-Westernhagen, der auch schon lange vor dem Mauerfall entstanden ist.
12: 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Ist das Einzige, was zählt.
6: Lieder, die Geschichte machen, müssen nicht unbedingt für einen bestimmten Anlass geschrieben sein. Sie müssen funktionieren und im richtigen Moment da sein. So wie die Marseillaise. Die ist 1792 erstmal nur ein kleines Kampflied für die französische Rheinarmee, entwickelt sich aber schnell zu einem der musikalischen Eckpfeiler der Revolution in Frankreich. Sie wird Nationalhymne und Vorbild für viele Protest- und Freiheitslieder.
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6: Lieder, die gemeinsam gesungen werden, erzeugen ein Gefühl von Solidarität und Verbundenheit, geben Kraft und Energie. Sie wirken durch packende Marschrhythmen, siehe Marseillaise, oder durch leicht zu singende und mitreißende Melodien, wie das italienische Partisanenlied Bella Ciao. Wichtig sind auch griffige Slogans, die starke Bilder erzeugen. Wie etwa im großen Evergreen der Friedensbewegung, den Marlene Dietrich 1962 weltweit bekannt macht.
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6: Als Elton John 1997 auf der Trauerfeier für Lady Di singt, sehen geschätzt 2,5 Milliarden Menschen via TV zu. Goodbye, England's Rose wird zur meistverkauften Single aller Zeiten.
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6: Und wer 2001 im Fernsehen die Berichte über die Anschläge des 11. September mitverfolgt, kann wohl kaum die Musik von Enya vergessen, mit der die Bilder damals weltweit unterlegt werden. Der melancholische Song Only Time wird zur symbolischen Begleitmusik von 9/11.

Ein musikalisches Kontrastprogramm dazu sind die immer wieder gut sing- und tanzbaren Hymnen, mit denen die Lesben- und Schwulenbewegung Geschichte schreibt. Hier wird es bunt und lustbetont. Und alles ist möglich. Von den Disco-Sounds der 70er mit den Village People oder den Weather Girls. Bis zu den Schlagern von Schwulen-Ikone Marianne Rosenberg.

0: Nils Kaiser berichtete und wir schauen mal schnell ins Verkehrszentrum. Achtung, Falschfahrer auf der B100-Halle Bitterfeld. Zwischen Hohenturm und Brehner West ist ein Falschfahrer unterwegs. Bitte fahren Sie äußerst rechts und nicht überholen. Wir melden, wenn die Gefahr vorüber ist. Nochmal, ein Falschfahrer auf der B100-Halle Bitterfeld zwischen Hohenturm und Brehner West. Bitte äußerst rechts fahren und nicht überholen. Und damit ist es Zeit fürs Wetter und für Diana Weise. Diana, Sonne oder Wolken oder beides heute?
1: Die Sonne mit wenigen Wolken gibt's vor allem vom nördlichen Thüringen über den Harz bis in den Norden Sachsen-Anhalts. Und sonst sind doch ganz schön viele Wolken da, aber auch da scheint die Sonne zwischendurch und es ist trocken. Und der nördliche Wind, der bringt auch wieder sehr warme, heiße Luft mit, denn wir haben es mit Höchstwerten zwischen 27 und 32 Grad zu tun. Das geht dann am Abend langsam runter. Auch die Nacht bringt schon eine Erfrischung mit 17 bis 12 Grad und dann kaum noch Wolken.
0: Und morgen?
1: Morgen werden die Wolken sogar für ein paar Schauer möglicherweise vor allem im östlichen Sachsen gut sein. Aber das ist die Ausnahme. Sonst bleibt bei viel Sonne auch trocken mit bis zu 32 Grad.
0: Dankeschön, Diana. Der Wohnort entscheidet, wie schnell eine Behinderung anerkannt wird. Das zeigt eine Recherche des MDR. Mehr Informationen dazu bei uns in der kommenden halben Stunde. Und es gibt andere Bilder von Ostdeutschland jetzt im Kino. Unser Kinoreporter hat mit Regisseurin Eva Trobisch gesprochen über ihren neuen Film Etwas ganz Besonderes.
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3: Um 15 Uhr mit Frank Thomas. In Mitteldeutschland dauert die Bearbeitung eines Antrags auf Anerkennung einer Schwerbehinderung im Schnitt 6 Monate. Das belegen MDR-Recherchen. In Sachsen waren es demnach vor 5 Jahren noch 3,5 Monate weniger. Sachsens Inklusionsbeauftragter Michael Welsch sagte, lange Wartezeiten gefährdeten die Teilhabe von Menschen mit Behinderungen. Der Allgemeine Behindertenverband in Sachsen-Anhalt kritisierte, die Betroffenen hätten finanzielle Nachteile etwa durch ausbleibendes Blindengeld. Auch der Schutz vor Jobverlust bleibe aus. Der Verband forderte schnellere Entscheidungen, mehr Digitalisierung und mehr medizinische Gutachter. In der SPD gibt es vor allem in Ostdeutschland weiter Widerstand gegen die Rentenpläne der Bundesregierung. Sachsen-Anhalts Wissenschaftsminister Armin Willingmann kritisierte in den Funke-Zeitungen den Plan, die abschlagsfreie Rente nach 45 Beitragsjahren abzuschaffen. Der SPD-Spitzenkandidat für die Landtagswahl sagte, viele Menschen hätten jahrzehntelang gearbeitet und sich auf die Regelung verlassen. Zuvor hatte sich auch Mecklenburg-Vorpommerns Ministerpräsidentin Manuela Schwesig kritisch geäußert. Die Juraprofessorin Frauke Brosius-Gersdorf hat die Politik aufgefordert, die gescheiterte Verfassungsrichterwahl aufzuarbeiten. Sie sagte der Märkischen Allgemeinen, die Politisierung der Richterwahl dürfe sich nicht wiederholen. Kampagnen gegen ihre Person hätten die Demokratie wehrlos aussehen lassen. Brosius-Gersdorf war im vergangenen Jahr von der SPD für das Amt als Richterin am Bundesverfassungsgericht vorgeschlagen worden. Nach erheblichem Widerstand aus der Union hatte sie aber auf die Kandidatur verzichtet. Bundesfamilienministerin Karin Prien will den staatlichen Unterhaltsvorschuss für Trennungskinder künftig nur noch bis Ende des 15. Lebensjahres zahlen und nicht mehr bis zur Volljährigkeit. Die CDU-Politikerin sagte, sie wolle dazu schnellstmöglich einen Gesetzentwurf vorlegen. Der Vorschuss habe sich zu einem der größten Kostenfaktoren für die Kommunen entwickelt. Den Vorschuss bekommen Alleinerziehende, wenn nach einer Trennung säumige Partner nicht zahlen. Katar hat die jüngsten iranischen Angriffe auf die Golfstaaten scharf verurteilt. Das Außenministerium in Doha sprach von einer gefährlichen Eskalation. Außerdem rief Katar alle Seeleute und Freizeitschiffe auf, ihre Fahrten vorübergehend einzustellen. Der Iran hatte zuvor in der Straße von Hormuz Handelsschiffe beschossen und die Meerenge für geschlossen erklärt. Außerdem wurden iranische Drohnen- und Raketenangriffe aus Jordanien und den Golfstaaten Bahrain, Kuwait, Katar und Oman gemeldet. Das US-Militär attackierte nach eigenen Angaben 140 militärische Ziele im Iran. Das waren die Nachrichten. Das Wetter, die Temperaturen. Brocken wolkenlos 19 Grad, stadtbewölkt, Chemnitz 26, Dresden 27, Eisenach leicht bewölkt, Erfurt wolkig, jeweils 27 Grad. Fichtelberg stark bewölkt 17, Gera leicht bewölkt 28 Grad, Görlitz bedeckt 24 Grad. Heiter in Halle 30, Leipzig 29 Grad, Magdeburg wolkenlos 30 Grad, Meiningen wolkig 26 Grad. Am Abend in Sachsen-Anhalt meist sonnig, sonst auch einige Wolken, in Ostsachsen auch dichter bewölkt, überall trocken, 25 bis 28 Grad, teils mäßiger Nordwind. In der Nacht zunächst klar oder gering bewölkt, dann von Osten her zunehmende Bewölkung, trocken, 17 bis 12 Grad. Morgen früh in Sachsen und Sachsen-Anhalt zum Teil starker bewölkt, im Verlauf wolkig bis sonnig, weiter trocken, 27 bis 32 Grad, teils mäßiger auf Nordost drehender Wind. Am Dienstag Sonne mit Wolken, vereinzelt Schauer oder Gewitter möglich, kaum Temperaturänderung. MDR Verkehrsdienst, Falschfahrer auf der B100 Halle Bitterfeld. Zwischen Hohenturm und Brehner West, Falschfahrer bitte rechts fahren, nicht überholen. Falschfahrer B100 Halle Bitterfeld zwischen Hohenturm und Brehner West. A2 Richtung Hannover zwischen Erxleben und Alsleben 8 Kilometer Stau plus 45 Minuten. A9 Richtung München zwischen Niemeck und Kleinmarzehn 6 Kilometer stocken plus 15 Minuten. A9 Richtung München zwischen Weißenfels und Naumburg Unfall, Sperrung, bitte Rettungsgasse bilden. Im weiteren Verlauf zwischen Naumburg und Dreußig Stau wegen Bergungsarbeiten. Weiter Richtung München zwischen Markt Schaugast und Dreieck Bayreuth-Kulmbach 5 Kilometer stockend. B172 zwischen Leupoldesheim und Struppensiedlung Unfall und Sperrung. Geblitzt wird auf der A36 Richtung Braunschweig zwischen Wernigerode Nord und Ilsenburg. Soweit der MDR Verkehrsdienst, 15.05 Uhr.
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0: Am Mikrofon ist Romy Arndt für Sie. Ich wünsche Ihnen einen schönen Sonntagnachmittag. Wer einen Schwerbehindertenausweis beantragt, braucht oft Geduld, aber je nach Wohnort unterschiedlich viel. Eine MDR-Recherche zeigt, während manche Behörden innerhalb weniger Monate entscheiden, warten Betroffene andernorts fast 9 Monate oder länger. Warum die Unterschiede so groß sind, hat Anja Neubert recherchiert.
4: Annette Schiller arbeitet in der Sozialstation Glauchau, kämpft um einen höheren Grad der Behinderung für sich.
5: Ich brauche den Grad der Behinderung von 50, das ist Voraussetzung, um mit 62 zwar mit Abzügen, aber in Rente gehen zu dürfen. Und ich bin der Meinung, wenn ich mich gesundheitlich angucke, dass das auf jeden Fall gerechtfertigt wäre.
4: Der Grund? Schmerzen. Die sieht man ihr auf dem ersten Blick nicht an, werden aber im Verlauf des Gesprächs immer deutlicher. Immer wieder wechselt sie die Position, erzählt mal im Sitzen, mal im Stehen. In ihrem Fall reagierte die Behörde oft erst Wochen und Monate nach Antragstellung. Werden in so einem Fall neue Befunde verlangt, kommen weitere Wartezeiten hinzu.
5: Also es ist ein Wahnsinn, dass man vom Antrag bis zum Bescheid 11 Monate warten muss. Das ist der absolute Wahnsinn.
4: Schiller ist mit diesen Erfahrungen nicht allein, weiß Jana Keilberg. Die Sozialarbeiterin arbeitet ebenfalls in der Sozialstation und unterstützt Betroffene und Angehörige beim Weg durch die Ämter. Beim Antrag auf Schwerbehinderung ein langer.
6: Das dauert bereits 4 bis 6, 8 Wochen, bis überhaupt erstmal die Eingangsbestätigung an die Personen zurückgeschickt wird und bis dann ein endgültiger Bescheid ergeht, bis also die Unterlagen geprüft werden, die medizinischen Berichte, die wir mitsenden und Unterlagen, die aussagekräftig sind von Ärzten, kann gut ein Dreivierteljahr bis einem Jahr dauern.
4: Eine Recherche des MDR zeigt, wie schnell ein Antrag bearbeitet wird, das hängt erheblich vom Wohnort ab. In Thüringen dauerte das im vergangenen Jahr im Schnitt knapp 6 Monate, in Sachsen mehr als 6. In Sachsen-Anhalt waren es in diesem Juni auch rund 6 Monate nach Gründung einer neuen Sozialbehörde. Im vergangenen Jahr aber lag die Wartezeit im Schnitt sogar noch bei 9 Monaten.
7: Das ist absolut nicht akzeptabel,
4: sagt Dorte Dunkel vom Allgemeinen Behindertenverband in Deutschland und dem Landesverband für Sachsen-Anhalt.
7: Diese langen Wartezeiten haben infolge, dass ganz viele anhängende Probleme für die Betroffenen entstehen, die als Rattenschwanz dranhängen. Meistens hängt im Vorfeld ja schon ein sehr langer Leidensweg dran. Und was sich auch als großer Nachteil erweist, in aller Regel werden viele Anträge nach dieser Zeit erstmal abgelehnt. Also vom Regen in die Traufe, es kommt dann der Widerspruch. der dauert in der Regel dann noch mal länger.
0: Die Folgen? Ausbleibendes Wohngeld, keine Assistenz, kein Schutz vor Jobverlust, um nur einige zu nennen. Viele belastet das, viele geben auf. Dunke fordert deshalb schnellere Entscheidungen, mehr Digitalisierung, mehr medizinische Gutachter. Jener zeigt, wie es geht. Dort erfahren Antragstellende im Schnitt nach 2 bis 2,5 Monaten, woran sie sind. Sozialamtsleiterin Barbara Wolf hat eine Erklärung.
8: Was wir haben eben, ist seit über 10 Jahren ausschließlich elektronische Aktenführung. Und das ist in einem Verfahren wie dem Bereich Schwerbehindertenfeststellung, wo ich ja ganz viele Anträge habe, wahrscheinlich der Punkt, was da richtig zur Beschleunigung führt.
0: Wolfs Credo: Digitalisierung bringt nur etwas, wenn sie Prozesse in der Verwaltung beschleunigt. Das macht zufrieden, auch die Gutachter.
8: Mir ist berichtet worden, dass wir für diese externen Gutachter, die man als im zweiten Schritt braucht, natürlich interessant sind mit den digitalen Akten. Das ist für die natürlich einfacher, als in den Papierakten zu wühlen.
0: Nun wohnt Schiller in Sachsen. Dort klagt der Kommunale Sozialverband über säumige Mediziner, unbesetzte Stellen und darüber, dass Anträge noch in die Behördensoftware abgetippt werden müssen. Eine digitale Schnittstelle ist Zukunftsmusik. Schiller geht's ums Jetzt. Inzwischen hat sie ihren dritten Antrag auf Höherstufung ihrer Behinderung gestellt.
9: Angriff und Gegenangriff. Trotz diverser Absprachen und Vereinbarungen kehrt keine Ruhe ein im Konflikt zwischen den USA und dem Iran rund um die Straße von Hormuz. Seit der letzten Nacht fliegen die USA wieder Angriffe auf iranische Stellungen und der Iran schießt zurück. Uwe Lüb.
10: Die Lage in der Straße von Hormuz hat sich erneut verschärft. Nach einer dritten Angriffswelle der USA auf iranische Militärstellungen hat Iran etliche Ziele in mehreren Golfstaaten angegriffen. Zuvor war ein Handelsschiff durch iranischen Beschuss an der Durchfahrt der Straße von Hormuz gehindert worden. Ein Besatzungsmitglied wird noch vermisst. Am Morgen ist nach iranischen Angaben ein weiteres Schiff vor Oman angegriffen worden. Auch sei ein US-Logistikzentrum in Oman beschossen worden. Die Angriffe der USA richteten sich angeblich nicht nur gegen iranische militärische Einrichtungen entlang der Straße von Hormuz. Auch aus dem Binnenland werden Explosionen aufgrund von US-Beschuss gemeldet. Die USA verlangen von Iran, die Straße von Hormuz freizugeben. Die Führung in Teheran beansprucht jedoch weiter die Kontrolle über die Meerenge. Parlamentssprecher Ghalibaf verschärft zudem den Ton. Auf X schreibt er, die Zeit einseitiger Abkommen sei vorbei. Auch Bemühungen in der Region um eine Deeskalation blieben vorerst ergebnislos. In Gesprächen der Außenminister Irans und Omans über eine gemeinsam getragene Regelung für die Straße von Hormuz gab es keinen Durchbruch.

0: Vor einem halben Monat hat das Militär in Uganda die wichtigsten kritischen Medien geschlossen. Unabhängige Fernsehsender, Radiostationen und Zeitungen dürfen nach wie vor nicht berichten. Nun erheben sich Regierungskritiker und Menschenrechtsorganisationen. Sie fordern ein Ende der Repressionen. Eine Bestandsaufnahme von Karin Bentsch.
1: Er steht für das junge Uganda, Kanyesi Jedus, Aktivist, Oppositioneller, Regierungskritiker. Das ist nicht ganz ungefährlich in Uganda, denn Präsident Yoweri Museveni ist seit 40 Jahren im Amt, regiert das Land mit harter Hand. Sein Sohn, Muhoozi Kainerugaba, ist der Armeechef und hat vor 2 Wochen die letzten kritischen, unabhängigen Medien abschalten lassen. Wer hat nun die Macht in Uganda? Der Vater oder der Sohn? Für Aktivist Kanyesi Jedus eine klare Sache. Der Vater füllt nur noch pro forma sein Amt aus. Der Sohn hat die Verantwortung übernommen. Er wurde nicht gewählt, sondern hat die Macht an sich gerissen, mit Hilfe der autoritären Herrschaft, die sein Vater unterstützt. Der junge Aktivist hält beide für gefährlich. Vater und Sohn würden gegen Oppositionspolitiker und Regierungskritiker vorgehen. Sie würden die Pressefreiheit einschränken, um kritische Stimmen zum Schweigen zu bringen. Bis heute gibt es keine offizielle Begründung dafür, warum Armeechef Kainerugaba unabhängige Medien abschalten ließ. Bis heute dürfen Journalisten dieser Fernsehsender, Radiostationen und Zeitungen nicht arbeiten. Hassan Kanyenje, Direktor des Horn International Institute for Strategic Studies, eine unabhängige Denkfabrik mit Sitz in Nairobi, hält das für eine Machtdemonstration. Ich denke, es ist eine offensichtliche Reaktion auf das, was als negative Berichterstattung wahrgenommen wurde, vor allem über Präsident Musevenis Familie. Es geht darum zu zeigen, wer die Kontrolle und das Sagen hat. Eine Entwicklung, die nicht nur in Uganda zu beobachten sei, sondern auch in anderen ostafrikanischen Ländern wie in Tansania.

0: activists.
1: Aktivist Kanyesi Jedus will weiterkämpfen. Seiner Meinung nach hat die Führung in Uganda Angst vor der jungen Generation. Das ostafrikanische Land hat eine der jüngsten Bevölkerungen der Welt, mit einem Durchschnittsalter von 17 Jahren. Und diese vielen jungen Leute, meint der Aktivist, wünschen sich ein anderes, ein neues Uganda.
2: Soweit der Bericht von Karin Bench aus Uganda. Und damit ist es 15.14 Uhr. Sie hören MDR aktuell mit diesem Top-Thema in den Nachrichten. Wer in Mitteldeutschland einen Antrag auf Anerkennung einer Schwerbehinderung stellt, der muss im Schnitt 6 Monate auf eine Entscheidung warten. Nach MDR-Recherchen sind das 3,5 Monate mehr als noch vor 5 Jahren. Sachsens Inklusionsbeauftragter Michael Welsch sagte dazu, lange Wartezeiten gefährdeten die Teilhabe von Menschen mit Behinderungen. Weitere Meldungen hat Frank Thomas für Sie.
3: Nach einer Explosion hinter einer Polizeiwache in Nordrhein-Westfalen ermittelt der Staatsschutz. Wie die Staatsanwaltschaft mitteilte, hatten die Polizisten der Wache in Overath einen lauten Knall gehört. Einsatzkräfte hätten eine zerbrochene Glasflasche und Nägel entdeckt. Die Tür der Wache sei beschädigt worden, verletzt wurde niemand. Geithain im Landkreis Leipzig feiert derzeit seinen ersten Christopher Street Day. Anders als in vielen Großstädten gibt es keinen Umzug, sondern ein Begegnungsfest mit Musik, Redebeiträgen und Infoständen. Die Veranstalter erwarten rund 300 Menschen. In Gifhorn in Niedersachsen hat die Polizei einen schlafenden Autodieb festgenommen. Nach Angaben der Behörde entdeckten Beamte den Mann in einem Auto, dessen Seitenscheibe eingeschlagen wurde. Er habe versucht, den Wagen mit einem selbstgebauten Schlüssel zu starten, sei dabei aber eingeschlafen. Das Wetter am Abend sonnig bis wolkig, am meisten in Sachsen. Und das bei 25 bis 28 Grad, nachts meist klar, später von Osten Bewölkungszunahme, trocken 17 bis 12 Grad. Morgen sonnig, weitgehend trocken 27 bis 32 Grad. MDR aktuell Verkehrsdienst, Falschfahrer noch immer auf der B100 Halle-Bitterfeld zwischen Hohenturm und Brehner West. Falschfahrer bitte äußerst rechts fahren, nicht überholen. A2 Richtung Hannover zwischen Erxleben und Alsleben 8 Kilometer Stau plus 30 Minuten. A9 Richtung München zwischen Niemeck und Kleinmarzehns 6 Kilometer Stocken plus 20 Minuten. A9 Richtung München zwischen Weißenfels und Naumburg Sperrung nach Unfall, Rettungsgasse bilden. A9 Richtung München zwischen Naumburg und Reußig Bergungsarbeiten 20 Minuten Verzögerung, nur eine freie Spur. A9 Richtung München zwischen Markt Schorgast und Dreieck Bayreuth-Kulmbach 5 Kilometer Stocken plus 10 Minuten. Landkreis Gotha zwischen Inselsberg und Bad Tabarz Unfall B172 zwischen Leupoldisheim und Struppensiedlung Sperrung nach Unfall. Geblitzt wird auf der A9 Richtung Berlin zwischen Halle und Bitterfeld-Wolfen und A36 Richtung Braunschweig zwischen Wernigerode Nord und Ilsenburg. Soweit der MDR aktuell Verkehrsdienst 15.17 Uhr.
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5: Und da schauen wir jetzt erstmal wieder kurz zum Sport. Vor gut einer halben Stunde waren wir ja auch live mit dabei am Sachsenring, wo heute die MotoGP steigt, also die Motorrad-Weltmeisterschaft. Und am Ende hat der Weltmeister seinem Ruf als King of Sachsenring mal wieder eindrucksvoll alle Ehre gemacht. Marc Marquez hat sich heute seinen 10. MotoGP-Sieg beim Großen Preis von Deutschland gesichert, damit einen Rekord eingestellt. Später im Verlauf des Nachmittags auch mehr zum Rennwochenende auf dem Sachsenring. Jetzt schauen wir erstmal wieder zur Tour de France. Heute die 9. Etappe steht an und unser Reporter ist Holger Geska.
6: Es ist ein sehr, sehr stressiger Tag im Zentralmassiv. Die heutige Etappe enorm schnell gefahren. Die Verkürzung um 30 Kilometer hat bewirkt, dass sich in der Startphase gar keiner absetzen konnte und dass wir jetzt so ein Ausscheidungsfahren nach hinten erleben. Es könnte sein, dass jetzt 93 Kilometer vor dem Ziel zum ersten Mal so ein bisschen Beruhigung einzieht, dass sich eine 15-köpfige Gruppe gebildet hat ohne deutsche Beteiligung, weil sich hinten in dem, was man noch Hauptfeld nennt, inzwischen die Top 10 der Gesamtwertung befinden und der Fahrer, der Bestplatzierte ist von den Ausreißern, der 11. ist in der Gesamtwertung, das ist nämlich der Norweger Johannessen mit einem Rückstand von 9,5 Minuten auf Tadej Pogacar. 13. ist er genau genommen in der Gesamtwertung, also die Top 12, die sind alle jetzt dahinter. Das sind aber nur 24 Sekunden und es sind jetzt die steilsten Kilometer des Tages, die da gleich in Angriff genommen werden. Der

0: Anstieg dann bis in 903 Metern Höhe auf den Sycomé. Das ist eine der steilsten Passagen überhaupt hier im Zentralmassiv. Vorn also sind einige, die in ihrer Karriere schon mal Etappen bei der Tour und auch anderes Großes gewonnen haben. Da denke ich an den Ex-Weltmeister Mathieu van der Poel aus den Niederlanden, Klassikerspezialist. Denke an Mark Hirschi, der eine ähnliche Etappe auch über den Sycomé vor 6 Jahren für sich entschied. Oder auch Valentin Parapentre, den Franzosen im vergangenen Jahr Etappensieger, immerhin auf dem berühmten Mont Ventoux. Die haben reichlich 20 Sekunden Vorsprung auf ein klein gewordenes Hauptfeld.
1: Das sagt unser Tour-Reporter Holger Gersker. Und mehr zur 9. Etappe der Tour de France hören Sie dann hier in gut 20 Minuten.
2: In Deutschland gibt es 6 Wochen Sommerferien. In vielen anderen europäischen Ländern sind es dagegen 2 Monate. Und in Spanien sind es sogar fast 3, von Ende Juni bis Anfang September. Was die Schulkinder freut, ist für die Eltern eine richtige Herausforderung. Denn sie haben ja längst nicht so viel Urlaub. Und so fragen sich viele dieser Tage in Spanien, wohin mit den Kindern, wenn sie jetzt nicht wochenlang im Internet unterwegs sein sollen. Hans-Günther Kellner berichtet.
3: Morgens vor der Schule Angel Nieto im Madrider Randbezirk en Sanche de Vallecas. Die Sommerferien haben längst begonnen, aber Eltern bringen ihre Kinder trotzdem zur Schule. So sind sie beaufsichtigt, während er arbeitet, sagt dieser Vater, denn normalerweise wäre es schon kritisch, wenn man das ganze Wochenende zusammensitzt. Stell dir das in den Sommerferien vor, die dauern 3 Monate lang.
4: Es ist aburrida, los profesores no.
3: Ein 10-Jähriger sagt frech, die Mutter sei langweilig. Die Lehrer hier in der Schule veranstalten dagegen Sackhüpfen. Die Mutter lächelt. Besonders für Alleinerziehende wie sie seien die langen Sommerferien in Spanien ein Problem. Das macht Kopfschmerzen. Wer Glück hat, bekommt wenigstens 1 Monat Urlaub. Aber manche bekommen nur 2 Wochen frei. Was machen die? Hier in der Schule sind die Kinder dann den ganzen Sommer lang im Campamento. Das Wort Campamento bedeutet eigentlich Zeltlager, aber inzwischen steht es für alle Freizeitaktivitäten für Kinder. Hier im Stadtteil Vallecas gibt es den ganzen Sommer lang solche Sommerkurse, erzählt die Mutter doch.
4: Los campamentos del ayuntamiento.
3: Bei den Campamentos der Stadtverwaltung muss man sich schon im Mai anmelden. Dann werden die Plätze ausgelost. Zudem muss mindestens 1 Elternteil berufstätig sein. Da ich alleinerziehend bin, also ich. Aber ich bereite mich auf eine Prüfung vor. Wie soll ich das mit dem Kind zu Hause machen? In der Angel Nieto Grundschule begegnen die Kinder nicht etwa ihren Lehrern, die sie schon das ganze Jahr übersehen, sondern Pädagoginnen wie Judith Ortega von der Vereinigung Artimania. Das Angebot beschränke sich keinesfalls auf Sackhüpfen, betont sie. In diesem Jahr steht die Sommerfreizeit unter der Überschrift Studio Dreams. In dieser Woche dreht sich alles um Film. Wir beginnen mit einer Schnitzeljagd, bei der die Kinder die einzelnen Teile eines Storyboards finden und anschließend in die richtige Reihenfolge bringen sollen. Außerdem wird die Englischstunde dazu thematisch angepasst. Aber vor allem ist uns wichtig, dass sie lernen, solidarisch miteinander umzugehen, dass sie sich selbst Regeln geben, dass sie selbstständig werden, zum Beispiel sich selbst ihre Badehosen anziehen und die Sonnencreme auftragen. Das ist uns am wichtigsten. 125 Euro kostet diese Sommerfreizeit pro Woche. Ein komplettes Mittagessen ist dabei. Manche Fernsehexperten warnen, bei so langen Ferien könnten die Kinder das Lernen verlernen. Die Kinder sollten weiter Matheaufgaben lösen und ihre Aufsätze schreiben. Andere Pädagoginnen und Pädagogen empfehlen genau das Gegenteil. Judith Ortega findet, in den Ferien lernen die Kinder Dinge, die nicht im Lehrplan stehen, die sie aber prägen. Deshalb sollten wir sie fördern, aber eben im Rahmen eines schönen, spannenden Sommers, der einfach Spaß macht.
4: Aus
2: Spanien berichtete Hans-Günther Kellner.

0: Das Leben in der Provinz ist langweilig, sagen die einen, wird grandios unterschätzt, die anderen. Die Berliner Filmemacherin Eva Trobisch legt jetzt ein Provinz-Wimmelbild vor, für das sie bei der Berlinale von Kritik und Publikum in höchsten Tönen gelobt wurde. Peter Beddies hat mit ihr darüber gesprochen.
1: Es gibt Filmideen, die klingen in den Ohren von Eva Trobisch so langweilig, dass sie sich nie damit beschäftigen würde.
2: Ein Mädchen aus der Provinz macht an irgendeinem Wettbewerb, Tanzwettbewerb, Gesangswettbewerb und am Ende nimmt sie teil und am Ende ist sie irgendwie in New York und tanzt Ballett oder Modern oder was auch immer. Das kennt man ja sehr.
1: Dennoch geht es in ihrem neuen Film etwas ganz Besonderes um eine Castingshow und um ein Mädchen aus der Provinz.
3: Ich bin Lea, ich heiße 16.
4: Was macht dich aus?
3: Ich weiß nicht.
1: Und je länger die 17-jährige Lea, die sich nur beim Singen sicher fühlt, über diese Frage nachdenkt, umso spannender wird der Film, in dem Vater und Mutter, Tante, Oma und Opa eine immer größere Rolle spielen. Mit einem Familienmitglied begann auch für Eva Trobisch dieses Projekt.
2: Mein Opa kommt aus Greiz, dann gab es einen dramaturgischen Impuls, multiperspektivisch zu erzählen. Dann gab es quasi so einen Moment, nämlich so eine Familie von der Castingshow, die mich irgendwie komplett zerlegt hat. Da habe ich darüber nachgedacht und dann gab es noch mal eine persönliche Erfahrung, nämlich dass ich selber gefragt wurde, wo man eine Homestory über mich drehen sollte und mich diese Frage komplett überfordert hat.
1: Diese komplette Überforderung erlebt Lea jetzt, die keine Ahnung hat, was sie auf die Fragen nach Herkunft und Identität sowie Selbsteinschätzung antworten soll. Eva Trobisch, deren Filme Ivo und Alles ist gut eher in großen Städten spielten, fuhr für das neue Projekt nach Greiz und stellte dort fest:
2: Das habe ich so noch nicht gesehen. Also das ist sind andere Bilder von Ostdeutschland, diese so hochherrschaftliche Residenzstadt da mitten im Thüringer Wald. Und das fiel mir, dieses große Potenzial und aber auch die große Überforderung, die mit diesem großen Potenzial einhergeht, weil man es gar nicht bewältigt bekommt und weil es zu wenig Leute gibt, die es beleben.
1: Allerlei Leben herrscht in etwas ganz Besonderes, der einen zum Teil überfordern kann. Da verschwinden alte Menschen, es werden spannende Fragen zu DDR gestellt, dann wieder über Arm und Reich, über Jung und Alt, über das Leben in der Provinz sowieso diskutiert. Vieles, das in anderen deutschen Filmen wie eine These vor sich hergetragen wird, kommt hier mit einer wunderbaren Beiläufigkeit daher. Kino, wie es von Eva Trobisch gern gemacht wird.
2: Kunst und Kultur ist ein Angebot zur Auseinandersetzung und ich bin nicht irgendwie das Orakel, was jetzt mal die Leute an die Hand nimmt und sagt, jetzt guckst du dahin, das ist böse und das ist gut. Also so sehe ich einfach meine Aufgabe überhaupt nicht. Und dementsprechend bin ich sozusagen als Erzählerin einfach grundsätzlich schon mal in einer beobachtenden Position und nicht in einer lenkenden Position. Und dann habe ich, glaube ich, ein großes Bedürfnis nach Glaubhaftigkeit.
1: Viele Jahre war die Mit-40erin nicht in der Stadt, in der ihr Opa geboren wurde. Dann fuhr sie wieder und wieder hin, um ein Gefühl für die Region zu bekommen, um das Drehbuch zu schreiben, schließlich den Film zu drehen. Da sieht Greiz normal aus, manchmal auch schön. Würde sie Menschen empfehlen, dort mal hinzufahren?
2: Ach, ich finde, das lohnt sich total. Auch die verwaisten Straßenzüge auch in ihrer Traurigkeit anzugucken, aber auch in ihrer unheimlichen Schönheit. Und es ist einfach, also es ist wirklich einfach eine wahnsinnig schöne Stadt, muss man sagen.
0: Eva Trobischs Etwas ganz Besonderes jetzt in den Kinos. Und wir schauen aufs Wetter an diesem Sonntag mit Diana Weise. Diana, das Wetter macht ja dem Sonntag wirklich Ehre. Es gibt viel Sonne. Was gibt's noch?
5: Ein paar Quellwolken gibt's auch, allerdings nicht überall. Die konzentrieren sich in größerer Form auf Sachsen, bringen aber auch hier keinen Regen mit. Und auch in der Südhälfte Thüringens sind recht zahlreiche Quellwolken da. In Sachsen-Anhalt eher so östlich der Elbe und auch Richtung Burgenlandkreis. Aber sonst gibt's deutlich mehr Sonne als Wolken und Rechtböen, nördlichen Wind, der aber auch nicht dafür sorgen kann, dass sich da irgendwas abkühlt und die Temperaturen des Nachmittags immer noch 27 bis 32 Grad sind. Am Abend geht es dann so langsam unter die 30-Grad-Marke, aber erst später in der Nacht erwarten wir dann die Tiefstwerte zwischen 17 und 12 Grad, dann mit wenig Wolken. Erst in den Frühstunden kann es dann im östlichen Sachsen wieder stärker bewölkt sein.
0: Kurzer Blick noch auf morgen.
5: Morgen gibt's dann eben von Osten her immer mal recht große Wolken. Ein paar einzelne Schauer sind möglich bei 27 bis 32 Grad. Im Laufe des Nachmittags kann's auch mal für ein einzelnes Gewitter reichen.
0: Diana Weise, Dankeschön.
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0: Kurzer Blick voraus auf die kommende halbe Stunde. Bundesregierung ignoriert Hitzefolgen. Das ist das Thema eines Kommentars gleich nach den Nachrichten. Unsere Kommentatorin meint nämlich, das wäre ein fataler Fehler von der Bundesregierung. Dazu also gleich mehr. Und Abzocke statt Therapie ist auch ein Thema. Online-Coachings im Gesundheits- und Psychobereich, die boomen. Und wir schauen da mal genauer drauf, was da eigentlich angeboten wird.
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8: Um 15.30 Uhr mit Frank Thomas. In Mitteldeutschland dauert die Bearbeitung eines Antrags auf Schwerbehinderung im Schnitt 6 Monate. Das belegen MDR-Recherchen. In Sachsen waren es demnach vor 5 Jahren noch 3,5 Monate weniger. Sachsens Inklusionsbeauftragter Michael Welsch sagte, lange Wartezeiten gefährdeten die Teilhabe von Menschen mit Behinderungen. Der Allgemeine Behindertenverband in Sachsen-Anhalt kritisierte, die Betroffenen hätten finanzielle Nachteile, etwa durch ausbleibendes Blindengeld. US-Präsident Donald Trump hat den verstorbenen republikanischen Senator Lindsey Graham als amerikanischen Patrioten gewürdigt. Trump erklärte, Graham sei einer der großartigsten Menschen gewesen, den er gekannt habe. Bundeskanzler Friedrich Merz hob Grahams Einsatz für Deutschland und die NATO hervor. Man habe mehr als 4 Jahrzehnte Seite an Seite gestanden. Graham war im Alter von 71 Jahren gestorben. Er vertrat eine harte Linie gegenüber Russland und unterstützte die Ukraine. In Frankreich gilt für 26 Millionen Menschen die höchste Hitzewarnstufe. Das ist mehr als ein Drittel der Einwohner. Nach Angaben des Wetterdienstes sind 37 Departements betroffen. Fast überall herrschen Temperaturen von weit über 30 Grad Celsius. In Paris schlossen Touristenattraktionen wie der Eiffelturm bereits am Nachmittag. Erstmals in der Geschichte der Tour de France wurde eine Etappe wegen Hitze verkürzt. Auch in Deutschland werden in den kommenden Tagen Temperaturen bis 35 Grad erwartet. Der Waldbrand in Südspanien ist unter Kontrolle. Der Regierungschef von Andalusien, Juanma Moreno, sagte, die Lage habe sich stabilisiert. Die Löscharbeiten würden durch schwächere Winde und eine höhere Luftfeuchtigkeit begünstigt. In dem betroffenen Gebiet nördlich von Almeria sind weiterhin rund 500 Feuerwehrleute und Soldaten im Einsatz. Über mögliche Opfer liegen noch keine genauen Angaben vor. Allerdings werden mehrere Menschen vermisst. Der Verein Lobby Control kritisiert den angekündigten Wechsel von Ex-Vizekanzler Robert Habeck zur dänischen Investmentgesellschaft Urban Partners. Lobby Control erklärte, damit müsse man sich fragen, ob Habeck sich womöglich nicht nur aus politischer Überzeugung für die Förderung von Wärmepumpen eingesetzt haben könnte. Habeck wird ab 1. August für den dänischen Stadtentwickler arbeiten. Zu den Gesellschaftern von Urban Partners gehört auch eine Holding, die aus dem Wärmepumpenhersteller Viessmann hervorgegangen ist. Das waren die Nachrichten. Das Wetter, die Temperaturen. Dresden leicht bewölkt, Eisenach wolkig, Erfurt wolkig, jeweils 28 Grad. Gardelegen wolkenlos 30, Hoyerswerda stark bewölkt 29 Grad, Magdeburg wolkenlos 31 Grad, Neuhaus stark bewölkt 23 Grad. Wolkig in Oschatz 30, Plauen 27, Wernigerode wolkenlos 28, Wittenberg 30 Grad. Am Abend in Sachsen-Anhalt oft sonnig, sonst einige Wolken, in Ostsachsen auch dicht bewölkt, überall trocken, 25 bis 28 Grad, teils mäßiger Nordwind. In der Nacht zunächst klar oder gering bewölkt, dann von Osten zunehmende Bewölkung, trocken, 17 bis 12 Grad. Morgen früh in Sachsen und Sachsen-Anhalt zum Teil stärker bewölkt, im Verlauf wolkig bis sonnig und weiter trocken, Höchstwerte 27 bis 32 Grad, teils mäßiger auf Nordost drehender Wind. Am Dienstag Sonne mit Wolken, vereinzelt Schauer oder Gewitter möglich, kaum Temperaturänderung. Im aktuellen Verkehrsdienst Entwarnung für die B100. Zwischen Hohenturm und Brena West keine Gefahr mehr durch einen Falschfahrer. A2 Richtung Hannover zwischen Irxleben und Alsleben 8 Kilometer Stau plus 30 Minuten. A9 Richtung München zwischen Jemeck und Kleinmarzehn 6 Kilometer Stocken plus 20 Minuten. Weiter Richtung München zwischen Weißenfels und Naumburg Unfallsperrung Rettungsgasse bilden. Weiter Richtung München zwischen Naumburg und Reußig Bergungsarbeiten 20 Minuten Verzögerung. Weiter Richtung München zwischen Marktschaugast und Dreieck Bayreuth-Kulmbach 5 Kilometer stockend. B172 zwischen Leupoldisheim und Struppensiedlung Sperrung nach Unfall. Geblitzt wird auf der A9 Richtung Berlin zwischen Halle und Bitterfeld-Wolfen und A36 Richtung Braunschweig zwischen Wernigerode Nord und Ilsenburg. Soweit der MDR Aktuell Verkehrsdienst, 15.35 Uhr.
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0: Der Hochsommer ist zurück in Deutschland. Das Thermometer erreicht wieder die 30 Grad Marke und mehr. Dabei ist die letzte heftige Hitzephase gerade 2 Wochen her. Doch politische Konsequenzen oder gar mehr Anstrengungen in Sachen Hitzeschutz ließen sich seitdem nicht erkennen. Ein Regierungssprecher ließ wissen, es ist ein extremes Wetter, wir wissen das, und eine Chefsache wird das Wetter nicht ändern. Stattdessen legt die Bundesregierung einen Haushalt vor, der gerade beim Klimaschutz und der Klimaanpassung geplante Mittel umwidmet. Proteste gibt es dagegen von den Grünen. Fridays for Future fordert sogar den Rücktritt von Wirtschaftsministerin Reiche. Ganz schönes Chaos. Auch in der Kommunikation zwischen Politik und Bevölkerung. So kommentiert Janina Schreiber aus der ARD-Klimaredaktion.
9: Pluralistische Ignoranz. So nennt die Psychologie ein Phänomen, wenn Entscheidungsträger systematisch unterschätzen, was eine Mehrheit tatsächlich will. Und genau das erleben wir derzeit beim Klimaschutz und der Klimaanpassung. Wissenschaftliche Umfragen zeigen immer wieder, viele Menschen sind bereit, für besseren Klimaschutz Verbote hinzunehmen. Ja, sogar auf einen Teil ihres Einkommens zu verzichten. Doch diese Botschaft kommt nicht an. Noch immer unterschätzen Politikerinnen und Politiker die Bereitschaft in der Gesellschaft mit dramatischen Folgen. Zementiert unter anderem im neuen Haushalt, der ein Schlag ins Klimaanpassungsbedürfnis der Bevölkerung darstellt. Einnahmen aus dem Emissionshandel sollen Haushaltslöcher stopfen, statt wie eigentlich geplant in klimafreundlichen Umbau zu fließen. Gerade ältere Menschen in schlecht gedämmten Wohnungen leiden besonders unter Hitzewellen. Trotzdem drohen Mittel für energetische Gebäudesanierung gekürzt zu werden. Auch beim Ausbau von Radwegen und Nahverkehr fehlt der große Wurf. Stattdessen fließen weitere Milliarden in den Straßenbau. Doch damit nicht genug. Selbst beim eigentlichen Klimaschutz tritt die Regierung auf die Bremse, maßgeblich mitgesteuert von Bundeswirtschaftsministerin Katharina Reiche. Mehr als 290.000 Menschen fordern ihren Rücktritt, verständlicherweise. Das Gebäudeenergiegesetz wird wohl abgeschwächt. Der CO2-Preis soll begrenzt werden. So werden die Klimaziele immer schwerer erreichbar und jede weitere Hitzewelle gefährlicher. Dabei ist die Situation gar nicht ausweglos. Pluralistische Ignoranz lässt sich überwinden durch sichtbare politische Führung und mutige Vorbilder. Kopenhagen zeigt, wie eine gute Radinfrastruktur Menschen tatsächlich zum Umsteigen bewegt. Barcelona macht mit seinen Superblocks vor, wie weniger Autos, mehr Grün und mehr Lebensqualität zusammengehen. Wer Klimaschutz ermöglicht, statt ihn ständig als Verzicht zu erzählen, schafft Akzeptanz statt Widerstand. Viele Menschen und Unternehmen in diesem Land haben das längst verstanden. Sie sanieren ihre Häuser, entsiegeln Flächen, pflanzen Bäume, steigen aufs Fahrrad um und investieren in klimafreundliche Lösungen. Die Bereitschaft ist da. Nur die Politik scheint noch immer im Blindflug unterwegs zu sein und handelt, als müsse sie die Bevölkerung vor mehr Klimaschutz schützen, statt sie vor den Folgen der Klimaerwärmung zu schützen. Die vergangenen Hitzewellen haben längst bewiesen, dass sie Leben kosten und Milliarden an Schäden verursachen. Politische Ignoranz tut es am Ende ebenfalls. Demokratie sollte Antworten auf die tatsächlichen Bedürfnisse der Gesellschaft geben, nicht auf die Vorurteile ihrer politischen Eliten über diese Gesellschaft. Die Mehrheit ist längst weiter. Jetzt muss die Politik endlich nachziehen.
0: Die Meinung von Janina Schreiber aus der ARD-Klimaredaktion. Schauen wir nach Spanien. Ein Waldbrand in der Provinz Almeria hat dort in den vergangenen Stunden die Schlagzeilen beherrscht. Mindestens 12 Menschen sollen ums Leben gekommen sein. Mehr als 1.000 Menschen wurden evakuiert. Nun zeichnet sich aber leichte Entspannung ab. Anna Mund berichtet.
10: Der verheerende Brand im spanischen Andalusien breitet sich nicht weiter aus. 12 Menschen waren dabei ums Leben gekommen. Die Lage rund um das Feuer sei inzwischen stabilisiert worden. Das teilte der Regierungschef der betroffenen Region Andalusien mit. Die Löscharbeiten würden begünstigt durch deutlich schwächere Winde und eine höhere Luftfeuchtigkeit. Bislang sind etwa 7000 Hektar Wald und Buschland verbrannt. Weiterhin sind rund 500 Feuerwehrleute, Soldaten und andere Helfer im Einsatz. Man will den Brand schon bald komplett unter Kontrolle bringen. Dank der positiven Entwicklung können Anwohner schrittweise in ihre Häuser zurückkehren. In der Nacht zum Freitag waren bei dem Brand mindestens 12 Menschen ums Leben gekommen. Sie wurden bei der Flucht vor dem Feuer von den Flammen eingeschlossen. Die Behörden gehen davon aus, dass unter den Toten mehrere Ausländer sind, darunter Briten und Belgier. Eine Identifizierung steht noch aus. Derweil geht die Suche nach möglichen weiteren Opfern weiter. Einsatzkräfte und Freiwillige durchkämmen das Brandgebiet. Als Ursache des Brandes wird eine kaputte Stromleitung vermutet. Es ist der bisher tödlichste Waldbrand in Andalusien und einer der schwersten in der Geschichte Spaniens. Anna Mund, Madrid.
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11: Maxi Bayer im Studio um 15.40 Uhr. Schönen guten Tag. An der Ziellinie, da wartete Rekordnationalspieler Lothar Matthäus mit der karierten Flagge, dass diese für Marc Marquez geschwungen wurde. Ja, das ist keine Überraschung, denn der Spanier hat heute vor einer Rekordkulisse auf dem Sachsenring schon seinen 10. MotoGP-Sieg in Deutschland eingefahren und dadurch seinen Ruf als King of the Ring untermauert. Erik Bader war für uns mit dabei.
12: Ja, bei dem Motorrad-Grand Prix auf dem Sachsenring fällt immer wieder ein Name, Marc Marquez, und der schreibt gleich noch Motorsportgeschichte an diesem Wochenende dazu, holt sich seinen 10. MotoGP-Sieg auf dem Sachsenring und damit stellt er auch den Rekord von Giacomo Agostini für die meisten Siege auf ein und derselben Rennstrecke in der Königsklasse ein. Ja, ich bin überglücklich. Es ist ein besonderes Wochenende. Ich war enorm konzentriert, denn wenn ich irgendeine Chance haben möchte, die Weltmeisterschaft zu gewinnen, dann muss ich hier angreifen. Und das haben mein Team und ich getan. Ich bin wirklich glücklich, 10 Siege in der MotoGP-Klasse erreicht zu haben, hier auf dem Sachsenring. Das ist eine besondere Zahl. Danke ans Publikum und an alle Fans. Ja, bei dem Rennen selbst konnte ihm keiner wirklich gefährlich werden. Sein Bruder Alex Marquez, der stürzte früh und schied aus, ebenso wie Mitverfolger Fabio Di Giannantonio aus Italien. Am Ende landeten die Fahrer Ai Ogura aus Japan und Raúl Fernández aus Spanien auf dem Podium neben Marc Marquez. Die Veranstalter selbst dürfen ebenfalls jubeln. Es gibt einen neuen Besucherrekord. Über 260.000 Motorsportfans kamen an diesem Rennwochenende zum Sachsenring.
11: Wer heute bei der Tour de France jubeln darf, das ist noch offen. Die 9. Etappe steht an. Holger Gerska, unser Reporter. Holger, bei dir gab es gerade eben erstmal eine Bergwertung der 2. Kategorie. Wer konnte denn die für sich entscheiden?
13: Es ist der Brite Thomas Pidcock, der Mountainbike-Olympiasieger von Tokio und Paris. Hat bei der Tour de France die Etappe nach Alpe d'Huez vor 4 Jahren gewonnen und ist sicherlich im engsten Favoritenkreis für den Etappensieg heute hier. Das war die steilste Passage des Tages hinauf zum Sucs-aux-Mets. Wir sind noch 80 Kilometer vom Ziel entfernt und diese Gruppe rund um Thomas Pidcock hat auf das kleine Hauptfeld, vielleicht sind das noch 25 Fahrer, einen Vorsprung von 1 Minute und 20 Sekunden. Dazwischen fahren noch ein paar Verfolger. Ganz vorn ist kein Deutscher dabei, aber neben Thomas Pidcock mit Tobias Johannessen, der 6. der Tour de France des vergangenen Jahres, der Ex-Weltmeister Mathieu van der Poel aus den Niederlanden, von den Prominentesten. Also konnten wir jetzt hier reden und es sind tatsächlich auch in dieser großen Gruppe, die dahinter fährt, also groß im Sinne von, es sind noch 25 Fahrer, die Top 9 der Gesamtwertung dabei, also auch Florian Lipowitz mit Remco Evenepoel und natürlich auch Tadej Pogacar und Jonas Vingegaard, aber 78 Kilometer vor dem Ziel geht noch alles. Die Spitzengruppe kann den Etappensieger ermitteln, aber auch die Mannschaft von Tadej Pogacar könnte noch wieder ganz nach vorn kommen.
11: Dankeschön an Holger Gerska. Dieses Rennen wird uns noch so circa 1,5 Stunden begleiten. 17 Uhr gibt's aber noch einen Höhepunkt der Sportwelt und zwar das Finale in Wimbledon und Alexander Zverev, der steht heute als erster deutscher Finalist im Männer-Einzelfinale. Seit 1995 ist also eine ganze Weile her. Im Endspiel, da trifft der Hamburger heute auf den italienischen Titelverteidiger und Weltranglisten-Ersten Jannik Sinner. Für uns mit vor Ort ist unser Reporter Matthias Kammern. Der freut sich natürlich wie viele andere Tennisfans hierzulande auf dieses Endspiel. Matthias, wer ist denn nominell gesehen der Favorit?
14: Die nackten Zahlen sehen Sinner eindeutig als Favoriten. Er ist die Nummer 1. Er ist der Titelverteidiger. Er hat die letzten 9 Duelle gegen Zverev gewonnen. Und die letzte Leistung gegen Djokovic im Halbfinale war so, wie man es von ihm über die fast gesamte Saison kannte, bestechend. Aber erstens ist Zverev ab morgen die Nummer 2 und damit der nächstbeste. Zweitens ist er der beste Spieler des Sommers und der konstanteste dieses Turniers. Ja, auch Vorsinner. Und drittens, jede Serie geht mal zu Ende, wie wir gegen Taylor Fritz gesehen haben. Dazu habe ich den Eindruck, dass Sinner zwar der auf alle Elemente des Spiels bezogen bessere Spieler ist, aber Alexander Zverev strahlt hier aus, dass er es unbedingt will. Und dieser Wille könnte auch den Südtiroler auf den 2. Platz versetzen, um im Sprichwort zu bleiben.
11: Na, natürlich, aber eine Frage haben wir noch. Zu wem wird denn das Publikum in London halten?
14: Ja, das ist nicht so klar, wie wenn Alcaraz, Djokovic oder der Brite Ferry im Finale gestanden hätten. Aber ich glaube, dass Alexander Zverev hier bei den Leuten einen Stein im Brett hat. Einerseits, weil er gut Englisch spricht und bei den On-Court-Interviews teilweise lustig, aber auf jeden Fall schlagfertig ist. Andererseits, weil er gegen Jannik Sinner schon noch der Außenseiter ist und das mögen die Leute. Und das sollte man auch nicht vergessen, er hat den letzten Briten rausgehauen. Und jetzt wollen die Menschen in London wenigstens, dass der Local Hero gegen den späteren Champion verloren hat. Also, ich erwarte ein relativ ausgeglichen, cheerendes Publikum mit leichtem Übergewicht für den Deutschen.
11: Ob es dem dann auch tatsächlich so wird, das erfahren wir ab 17 Uhr Wimbledon-Finale Alexander Zverev gegen Jannik Sinner live hier bei MDR aktuell.
9: Und damit ist es 3:45. Sie hören MDR aktuell mit diesem Top-Thema in den Nachrichten. Wer in Mitteldeutschland einen Antrag auf Anerkennung einer Schwerbehinderung stellt, muss im Schnitt 6 Monate auf eine Entscheidung warten. Nach MDR-Recherchen sind das 3,5 Monate mehr als noch vor 5 Jahren. Weitere Meldungen hat Frank Thomas für Sie.
8: Angreifer haben die Internetseite der Leipziger Gruppe für mehrere Stunden lahmgelegt. Wie das Unternehmen auf MDR-Anfrage mitteilte, wurden die Server mit massenhaften Anfragen überlastet, Daten seien nicht abgegriffen worden. Inzwischen ist die Website wieder erreichbar. Der ukrainische Präsident Volodymyr Zelensky hat eine größere Regierungsumbildung angekündigt. Ministerpräsidentin Julia Swirodjenko soll ihren Posten verlieren, ebenso wie die Chefs einiger Strafverfolgungsbehörden. Als Begründung führte Zelensky einen außenpolitischen Strategiewechsel an. Swirodjenko hatte ihr Amt erst vor einem Jahr übernommen. In Bleicherode im Landkreis Nordhausen hat eine Verwechslung der Wohnungstür zu einer Prügelei geführt. Wie die Polizei mitteilte, wollte ein betrunkener Mann mit 2,6 Promille in seine Wohnung zurück. Weil er sich in der Etage geirrt hatte, passte der Schlüssel nicht, deshalb klingelte er. Der Bewohner fühlte sich bedroht und griff den Betrunkenen an. Dieser wehrte sich, beide wurden verletzt. Das Wetter: am Abend sonnig bis wolkig, am meisten in Sachsen, weiter trocken, teils windig, 25 bis 28 Grad. In der Nacht oft klar, später von Osten Bewölkungszunahme, trocken, 17 bis 12 Grad. Morgen bewölkt bis sonnig, weitgehend trocken, 27 bis 32 Grad. MDR aktuell Verkehrsdienst: A2 Richtung Hannover zwischen Irxleben und Eisleben, 8 Kilometer Stau plus 30 Minuten. A9 Richtung München zwischen Niemeck und Kleinmarzehn, 6 Kilometer Stocken plus 15 Minuten. A9 Richtung München zwischen Weißenfels und Naumburg, Sperrung nach Unfall, dadurch auch Stau auf der Umfahrung B91. A9 Richtung München zwischen Markt Schaugast und Reichbarod-Kulmbach, 5 Kilometer stockend. B172 zwischen Leupoldisheim und Struppen, Sperrung nach Unfall. Geblitzt wird auf der A9 Richtung Berlin zwischen Halle und Bitterfeld-Wolfen und der A36 Richtung Braunschweig zwischen Wernigerode-Nord und Ilsenburg. Soweit der MDR aktuelle Verkehrsdienst, 15.48 Uhr.
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9: Viele Menschen mit Krebs überleben heute deutlich länger als früher. Gerade in den letzten Jahren hat die Medizin da entscheidende Fortschritte gemacht. Möglich ist die bessere Behandlung nur dank wissenschaftlicher Studien. In Deutschland allerdings gelingt der Sprung von der Grundlagenforschung in den klinischen Alltag viel seltener als anderswo in Europa, mit negativen Folgen für die Patienten. Warum das so ist und wie sich das ändern lässt, dazu Ulrike Till.
15: Bei der Grundlagenforschung steht Deutschland noch gut da, aber beim Sprung von der Maus zum Menschen gibt es gravierende Probleme. pro 1 Million Einwohner laufen in Dänemark 192 Studien zu neuen Arzneimitteln. In Deutschland sind es nur 33. Damit sind wir europaweites Schlusslicht. Das gilt auch für reine Krebsstudien und kann sich, wenn ein experimentelles Mittel wirkt, wie erhofft, direkt auf die Behandlungschancen für Menschen mit Tumoren auswirken. Dr. Julia Ritzerfeld, Leiterin der Abteilung für klinische Studien am DKFZ in Heidelberg.
16: Häufig ist die Teilnahme an einer klinischen Studie wirklich die letzte Hoffnung. Das sind häufig Patienten, die bereits sehr viele Therapielinien durchlaufen haben. Und die Studien garantieren im Prinzip einen sehr frühen Zugang zu innovativen Therapien, die eben noch nicht auf dem Markt erhältlich sind. Das heißt, das sind tatsächlich letzte Ankerpunkte häufig für Patientinnen und Patienten und sind dementsprechend tatsächlich in der Onkologie schon auch als Teil der Gesundheitsversorgung anzusehen.
15: Besonders lange dauert es in Deutschland vom fertigen Plan für eine klinische Studie bis zum Start der ersten Testreihen. In Spanien oder Frankreich klappt das oft schon nach einigen Wochen. Bei uns dauert es Monate, manchmal sogar Jahre. Ein dicker Stolperstein ist auch das zersplitterte Gesundheitssystem in Deutschland. Gesundheit ist im Wesentlichen Ländersache.
16: Eine zusätzliche Herausforderung ist sicherlich zum einen das föderale System in Deutschland, wo wir zum Beispiel mit sehr vielen unterschiedlichen Ethikkommissionen konfrontiert sind, die eben unterschiedliche Meinungen haben können zu Forschungsprojekten.
15: Auch auf Bundesebene ist die Situation in Deutschland besonders kompliziert. Statt einer einzigen Behörde müssen gleich drei Institutionen grünes Licht geben.
16: Und das macht es einfach in Deutschland besonders komplex, die Genehmigung einer Studie erreichen zu können.
15: Ausufernde Bürokratie erlebt auch der Onkologe Dr. Mirko Friedrich jeden Tag. Er sucht am DKFZ nach neuen Wegen im Kampf gegen Blutkrebs und setzt dabei vor allem auf Immuntherapien mit genetisch veränderten Zellen. Bei aller Kritik sieht er aber auch klare Vorteile des Forschungsstandorts Deutschland.
17: Es ist tatsächlich nicht alles schlecht in Deutschland. Bei aller Regulation, die wir haben, haben wir jetzt auch erst seit einigen wenigen Jahren die Möglichkeit, über das sogenannte Nationale Zentrum für Tumorerkrankungen oder NCT Gelder zu beantragen für eben hochinnovative wissenschaftliche Entdeckungen, die aus Deutschland kommen und möglichst schnell in Patientinnen und Patienten gehen sollen und können die relativ unkompliziert gefördert bekommen mit wirklich Summen, die auch dafür ausreichen.
18: Sagt Mirko Friedrich vom Deutschen Krebsforschungszentrum in Heidelberg. Online-Coachings im Gesundheits- und Psychobereich, die boomen. Die Anbieter versprechen schnelle Hilfe, kassieren aber mit aggressiven Verkaufsmaschen bis zu fünfstellige Summen. Besonders Menschen in seelischer Not oder ohne Therapieplatz geraten in die Falle. Wie groß ist das Geschäft mit der Hoffnung und was sind Warnzeichen, an denen man Abzocker erkennt? Jörg Marksteiner informiert.
19: So richtig kann sie es immer noch nicht fassen, was sie da getan hat. Dass sie sich auf Online-Coachings eingelassen und so viel Geld dafür bezahlt hat.
20: Das kann man echt nicht mehr mit Verstand erklären. Ich ärgere mich, ich bin wütend auf mich. So viel Geld rausgeschmissen, weil diese Schmerzen so stark sind manchmal.
19: Sandra heißt und klingt eigentlich ganz anders, aber sie möchte anonym bleiben. Und trotzdem ihre Geschichte erzählen, die bei ihr mit starken Rückenschmerzen anfängt. Mitte 20 ist sie da. Job, Freizeit, alles kaum noch möglich, erzählt sie. Selbst starke Schmerzmittel helfen nur bedingt. Sie wird von Arzt zu Arzt geschickt, wartet auf Termine und Diagnosen. Aber niemand scheint eine Lösung zu haben.
20: Irgendwann bist du halt so verzweifelt, dass du dich in Facebook-Gruppen umschaust, nach Lösungen suchst, auch bereit bist, den letzten Cent herzugeben, weil du einfach mit diesen Schmerzen nicht mehr leben kannst und nicht mehr möchtest.
19: Angebote werden ihr angezeigt von Coaches, von Heilern, von Anbietern alternativer Methoden, die Linderung und sogar Heilung versprechen.
20: Die sprechen dein Schmerzthema an, sie sprechen deine Psyche an und du denkst dir, das Konzept ist genau auf dich zugeschnitten.
19: In kostenlosen Erstgesprächen und Kontakten wird dieser Eindruck dann oft verstärkt. Wir haben, was du brauchst. So ging es auch dem 18-jährigen Fabian. Er war unzufrieden mit seinem Körper, bis ihm ein Fitness- und Lifestyle-Coach das Gefühl gab, verstanden zu werden.
21: In dem Moment dachte ich mir, er ist ein netter Typ. Er will auch wirklich, dass man was erreicht selber. Er hat sogar Beispiele gezeigt mit Videos von seinen Klienten, die er schon hatte. Und das war so vertrauenswürdig.
19: Rund 3.000 Euro sollte der Azubi zahlen. Für Ernährungstipps, WhatsApp-Chats und Gruppencalls. Weil Fabian so viel Geld nicht hatte, schlug der Coach Ratenzahlung vor. Denn die versprochene Hilfe gibt es nur selten umsonst, sagt Johanna Pichler vom Europäischen Verbraucherzentrum.
3: Weil sie dann durch manipulative Gesprächstechniken in einen Vertrag hineingedrängt werden. Das heißt, es wird ihnen parallel zu diesem Gespräch eine Online-Maske zugeschickt und da werden sie dann angeleitet und unter Druck gesetzt, sie mögen da bitte dort und dort klicken und da ihre Daten eingeben. Und nach dem Gespräch befinden sich die Konsumenten und Konsumentinnen plötzlich in einem Vertrag über mehrere tausend Euro.
19: Bei Sandra sind es am Ende sogar mehr als 100.000 Euro, die sie innerhalb von 5 Jahren für dubiose Online-Coachings ausgibt, mit erspartem und geliehenem Geld.
20: Es tut mir heute in der Seele weh, es mir einzugestehen. Im Nachgang, man schämt sich dafür.
19: Mit Leichtgläubigkeit alleine ist das aber nicht zu erklären, sagt Psychotherapeutin Merle Seliger-Sanft. Es ist die Sehnsucht nach Linderung, sagt sie, die Anbieter gezielt ausnutzen, um Geschäfte zu machen.
4: Wenn ich so einen Leidensdruck habe, dann verstehe ich total, dass man gerne diese Lösung hätte und vielleicht auch diese Lösung unbedingt annehmen möchte, ne, weil man denkt, wenn ich das jetzt nicht mache, dann habe ich nicht alles versucht.
19: Ein weiteres Problem: harmlose oder sogar hilfreiche Tipps und problematische Versprechen sind im Netz, gerade bei Mental- und Gesundheitsthemen, oft kaum zu unterscheiden, sagt die Psychotherapeutin.
4: Da ist auch tatsächlich nicht nur alles scheiße, aber das Problem ist jetzt, die Hilfen, die vielleicht gut sein könnten, die gehen ja unter in dieser Flut. Man kann das, wenn man selber nicht in diesem Bereich arbeitet, kaum einordnen.
19: Aber es gibt Warnzeichen, etwa wenn ohne Diagnose Heilung versprochen wird. Wenn die Qualifikation oder Ausbildung der Anbieter nicht klar ist. Denn Coach darf sich jeder nennen, die Bezeichnung ist nicht geschützt. Vor allem aber höchste Vorsicht, wenn in Gesprächen oder Chats Druck ausgeübt wird, einen Vertrag abzuschließen.
18: Jörg Marksteiner berichtete.
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18: 5 Jahre nach der Flutnacht im Juli 2021 ist im Ahrtal nichts wirklich vorbei. Die betroffenen Orte sind noch immer im Ausnahmezustand. Während vielerorts wieder aufgebaut wurde, prägen an anderen Stellen Ruinen das Bild. Wirtschaftliche Unsicherheiten, bürokratische Hürden und vor allem die psychischen Folgen begleiten die Menschen bis heute. Norbert Kunze berichtet.
22: Als sich dann die Nachrichten verbreitet haben, der hat es halt nicht geschafft aus dem Dorf. Das war so, die ersten 2 Tage hat das so, glaube ich, das alles geprägt.
23: 14. Juli 2021. Extreme Unwetter in Rheinland-Pfalz lassen die Pegel der Ahr ansteigen. Der Fluss reißt in seiner Gewalt alles mit. Autos, Menschen, Häuser.
24: Für viele Familien bleibt das Zuhause auch 5 Jahre nach der Flut ein unsicherer Ort. Psychisch, aber auch physisch. Ein Grund: der Wiederaufbau kommt langsamer voran als erhofft.
23: 135 Menschen sterben, unzählige verlieren Haus und Hof. Es gibt kaum jemanden, der nicht betroffen ist.
25: Und ich sah da halt Kinder in dieser Zerstörung, in diesem Matsch, in diesem Dreck spielen mit kaputten Sachen. Und dieser Schlamm, der war ja wirklich, da war ja alles drin. Ne, das war ja wirklich nicht schön.
23: Noch heute sind die Folgen zu spüren. Der Bundesweib lässt 3 Menschen zu Wort kommen, stellvertretend für die Betroffenen der Katastrophe.
26: Na, wenn man das so hört, dass dort eventuell noch Menschen in diesen Trümmern liegen, in denen man dort quasi in den Kellern arbeitet, das macht schon was mit einem.
23: Da ist Franziska. Sie führte mit ihrem Vater ein Restaurant in Dernau an der Ahr, das in der Flutnacht 8 Meter unter Wasser steht.
22: Mein Bruder war daheim und dann haben wir halt gesagt, ja, stellt mal die Stühle hoch. Dann hat er mit ein paar Freunden noch bei uns angefangen, im Restaurant die Stühle hochzustellen. Ich glaube, irgendwie klar wurde es einem erst in den Abendstunden, als wirklich von der Oberadern kam, es sinkt einfach nicht, es geht immer weiter nach oben.
23: Rebecca aus Schleiden kümmert sich um Kinder aus dem Ahrtal und um deren traumatische Erfahrung.
25: Ich habe hunderte grüne Zettel geschrieben, wo irgendwie drauf stand, ihr seid nicht alleine, bleibt stark, wir glauben an euch, wir sind da.
23: Schließlich Sören, er kam aus Grimma in Sachsen angereist, als freiwilliger Helfer.
26: Natürlich auch viele persönliche Gegenstände, die da teilweise im Schlamm noch lagen und so. Also wenn man dann alte Bilderrahmen findet, das Glas gesplittert wie im Film, Plüschtiere, wo man dann weiß, okay, hier hat wahrscheinlich auch ein Kind gewohnt.
23: Es geht in diesem Bundesweib nicht nur um Vergangenes. Der Film zeigt auf, wie unterschiedlich ein Neuanfang aussehen kann. 5 Jahre nach der Flutkatastrophe im Ahrtal am 14. Juli 2021.
22: Die Leute kommen gerne wieder her. Mittlerweile sind wir einfach auch wieder ein attraktiver Urlaubsort, was natürlich super für uns ist. Wir leben vom Tourismus, wir brauchen die Touristen, um zu überleben. Und die tragen natürlich auch dazu bei, dass es hier so schön ist und hier so lebenswert ist.
18: Verlust, Trauma, Neuanfang zur Flut im Ahrtal, jetzt in der ARD-Mediathek. Und jetzt schauen wir aufs Wetter mit Diana Weise. Diana, wie wird's heute noch im Laufe des Abends?
0: Es bleibt beim ruhigen Hochdruckwetter. Wir liegen zwar am Rand des Hochs, aber das reicht eben auch für viel Sonnenschein. Quellwolken sind zwar am Himmel, aber die bringen heute nichts mit in Sachen Regen und werden am Abend eher kleiner, verschwinden dann zur Nacht. Die Temperaturen damit immer noch sehr hoch, 27 bis 32 Grad. Und auch der böige Nordostwind, der ist warm, wird dann am Abend nachlassen, in der Nacht abflauen. So kann es sogar einzelne Nebelfelder geben, aber sonst bleibt es meistens sogar klar. Mit Tiefstwerten zwischen 17 und 12 Grad.
18: Ganz kurz noch, wie heiß wird es morgen?
0: Morgen wird es ganz ähnlich wie heute, bis 32 Grad erwarten wir.
18: Danke, Diana. Gleich nach den Nachrichten erwartet Sie hier Frank Ludwig am Mikrofon mit diesen Themen vom Trump-Gegner zum Trump-Freund. Der US-Senator Lindsey Graham ist überraschend mit 71 Jahren verstorben. Darüber berichten wir. Und es gibt ein umstrittenes Polizeigesetz in Frankreich. Der Dienstwaffengebrauch ist dort per se jetzt Notwehr. Auch darüber dann mehr. Mein Name ist Traumi Arndt. Ich sage Tschüss für heute.
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8: Um 16 Uhr mit Frank Thomas. Bundespräsident Frank-Walter Steinmeier hat die Reformen der Bundesregierung begrüßt. Er sagte im ZDF-Sommerinterview, es sei völlig unbestritten, dass etwas geschehen müsse. Deutschland habe mehrere Jahre ohne wirtschaftliches Wachstum hinter sich. Nun habe Schwarz-Rot die reine Defensive verlassen und sei ins Vorwärtsspiel gekommen. Der Bundestag hatte Einschnitte bei der Krankenversicherung beschlossen, um die Finanzlage zu stabilisieren. Geplant sind auch Änderungen bei Einkommenssteuer und Rente. Für Sachsens Ministerpräsident Michael Kretschmer gehen die Reformen nicht weit genug. Nötig sei auch eine andere Energie- und Klimaschutzpolitik. In Mitteldeutschland dauert die Bearbeitung eines Antrags auf Anerkennung einer Schwerbehinderung im Schnitt 6 Monate. Das belegen MDR-Recherchen. In Sachsen waren es demnach vor 5 Jahren noch 3,5 Monate weniger. Sachsens Inklusionsbeauftragter Michael Welsch sagte, lange Wartezeiten gefährdeten die Teilhabe von Menschen mit Behinderungen. Der Allgemeine Behindertenverband in Sachsen-Anhalt forderte schnellere Entscheidungen, mehr Digitalisierung und mehr medizinische Gutachter. Die Juraprofessorin Frauke Brosius-Gersdorf hat die Politik aufgefordert, die gescheiterte Verfassungsrichterwahl aufzuarbeiten. Sie sagte der Märkischen Allgemeinen, die Politisierung der Richterwahl dürfe sich nicht wiederholen. Kampagnen gegen ihre Person hätten die Demokratie wehrlos aussehen lassen. Brosius-Gersdorf war im vergangenen Jahr von der SPD für das Amt als Richterin am Bundesverfassungsgericht vorgeschlagen worden. Nach erheblichem Widerstand aus der Union hatte sie aber auf die Kandidatur verzichtet. Katar hat die jüngsten iranischen Angriffe auf die Golfstaaten scharf verurteilt. Das Außenministerium in Doha sprach von einer gefährlichen Eskalation. Außerdem rief Katar alle Seeleute und Freizeitschiffe auf, ihre Fahrten vorübergehend einzustellen. Der Iran hatte zuvor in der Straße von Hormus Handelsschiffe beschossen und die Meerenge für geschlossen erklärt. Außerdem wurden iranische Drohnen- und Raketenangriffe aus Jordanien und den Golfstaaten Bahrain, Kuwait, Katar und Oman gemeldet. Das US-Militär attackierte nach eigenen Angaben 140 militärische Ziele im Iran. Im sächsischen Löber haben Kinder beim Spielen 2 Granaten aus dem Ersten Weltkrieg gefunden. Wie die Polizei mitteilte, brachten die Kinder die Kriegswaffen mit nach Hause. Der Kampfmittelbeseitigungsdienst habe sie zur Vernichtung sichergestellt. Die Polizei warnte davor, gefundene Munition und ähnliche Gegenstände zu berühren. Das waren die Nachrichten. Das Wetter, die Temperaturen. Brocken, wolkenlos 20 Grad, Chemnitz stark bewölkt 26 Grad. Dresden leicht bewölkt 29, wolkig in Eisenach und Erfurt jeweils 28 Grad. Wolkig Fichtelberg 19, Gera 28, Görlitz bedeckt 25 Grad, Halle leicht bewölkt, Leipzig wolkig, Magdeburg wolkenlos jeweils 31 Grad, Meiningen wolkig 28 Grad. Am Abend in Sachsen-Anhalt meist sonnig, oft einige Wolken, in Ostsachsen auch dichter, überall trocken, 25 bis 28 Grad, teils mäßiger Nordwind.
2: In der Nacht Klauder gering bewölkt, dann von Osten zunehmend bewölkt, trocken 17 bis 12 Grad. Morgen früh in Sachsen und Sachsen-Anhalt zum Teil stärker bewölkt, im Tagesverlauf dann wolkig bis sonnig, weiterhin trocken, 27 bis 32 Grad. Mäßiger auf Nordost drehender Wind. Dienstag Sonne mit Wolken, vereinzelt Schauer oder Gewitter, kaum Temperaturänderung. MDR Verkehrsdienst A2 Richtung Hannover zwischen Irxleben und Alsleben 8 Kilometer Stau plus 30 Minuten. A9 Richtung München zwischen Niemeck und Kleinmarzehn 6 Kilometer stocken plus 15 Minuten. Weiter Richtung München auf der A9 zwischen Weißenfels und Naumburg Unfall und Sperrung mit Stau auf der Umfahrungsstrecke. B172 Sperrung zwischen Leupoldishain und Struppen. Geblitzt wird auf der A9 Richtung Berlin zwischen Halle und Bitterfeld-Wolfen und A36 Richtung Braunschweig zwischen Wernigerode Nord und Ilsenburg. Soweit der MDR Verkehrsdienst, 16.04 Uhr.
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6: Und am Mikrofon im Studio nun für Sie, Frank Ludwig, einen angenehmen Sonntagnachmittag. Er war in Washington einer der einflussreichsten Senatoren der Republikaner, Lindsey Graham. In der vergangenen Nacht ist der gerade mal 71-Jährige überraschend gestorben. Sein Herz soll einfach stehen geblieben sein. Mehr dazu von unserem Korrespondenten in Washington, von Martin Ganselmeier.
10: Lindsey Graham war eine der wichtigsten Stimmen in der amerikanischen Außen- und Sicherheitspolitik und auch in Deutschland bekannt. Seit vielen Jahren gehörte er zu den Teilnehmern der Münchner Sicherheitskonferenz. Als Donald Trump vor 10 Jahren Präsident werden wollte, war Graham einer seiner schärfsten Kritiker. Doch nach Trumps Wahlsieg und vielen gemeinsamen Golfrunden wurde das Verhältnis der beiden immer enger. Außenpolitisch lagen sie jedoch nicht immer auf einer Linie. Graham versuchte immer wieder, Trump von der Bedeutung der NATO zu überzeugen, ihn vor Russlands Präsident Putin zu warnen und Trump für eine stärkere Unterstützung der Ukraine zu gewinnen. Auch deshalb war Graham ein wichtiger Gesprächspartner für europäische und deutsche Politiker. Nach US-Medienberichten starb Graham am späten Samstagabend an einem plötzlichen Herzstillstand. Noch vor wenigen Tagen hatte er den ukrainischen Präsidenten Selenskyj zum 10. Mal in Kiew getroffen. Graham überbrachte Selenskyj die Botschaft, dass Trump ein neues Sanktionsgesetz gegen Russland unterstützt. US-Präsident Trump würdigte Lindsey Graham in einem Social-Media-Post als einen der großartigsten Menschen und Senatoren, die er je gekannt habe. Wörtlich schrieb Trump, er war immer am Arbeiten und ein wahrer amerikanischer Patriot. Lindsey wird uns sehr fehlen. Auch Bundeskanzler Friedrich Merz äußerte sich betroffen. Graham war ein echter Freund und Partner Deutschlands im transatlantischen Bündnis, schrieb Merz in Englisch auf X. Er werde ihn vermissen. Seit Mitte der 90er Jahre vertrat Graham seinen Heimatstaat South Carolina im Kongress, zunächst im Repräsentantenhaus, von 2003 an im Senat. Gerade machte er Wahlkampf, um im November für eine 5. Amtszeit als Senator gewählt zu werden. In Grahams Werdegang wird der Wandel der Republikanischen Partei in den vergangenen 20 Jahren deutlich. Graham begann als traditioneller Mainstream-Konservativer und Anhänger des früheren US-Präsidenten Ronald Reagan. Pro NATO, pro Israel, für freien Handel und gegen Zölle. Graham war bis zu dessen Tod eng mit dem republikanischen Senator John McCain befreundet. McCain wiederum war einer der entschiedensten Gegner von Donald Trump und seiner Make America Great Bewegung. Die MAGA-Forderung nach einem Rückzug Amerikas aus den Krisenherden der Welt lehnte Graham stets ab.
6: Soweit aus Washington Martin Ganselmeier. Von Washington nach Kiew, dort gab es die überraschende Ankündigung des Präsidenten, er will ein weiteres Mal innerhalb kürzerer Zeit seine Regierung umbilden. Die Hintergründe erklärt Rebecca Barth.
12: Nach einem Jahr im Amt wird Ministerpräsidentin Julia Swiridenko abgesetzt. Die Entlassung muss formal noch vom Parlament bestätigt werden. Als möglicher Nachfolger wird laut ukrainischen Medienberichten Serhii Kuretskij gehandelt, Chef des Energiekonzerns Naftohas. Es wird erwartet, dass weitere personelle Veränderungen in der ukrainischen Regierung folgen werden. Die Ukraine ändert ihre politische Strategie, schreibt der ukrainische Präsident in den sozialen Medien. Demnach solle in Zukunft eine konkrete Person für priorisierte Bereiche der Außen- und Innenpolitik verantwortlich sein, betont Selenskyj. Außenpolitisch gehöre unter anderem die Arbeit mit den Vereinigten Staaten und Verhandlungen über die Herstellung von Patriot-Flugabwehrraketen in der Ukraine zu den drängendsten Themen. Demnach solle Ministerpräsidentin Julia Sviridenko in Zukunft die Zusammenarbeit mit einem wichtigen Partner leiten, betont Selenskyj. Aus Kiew Rebecca Barth. Rebecca Barth aus Kiew.
9: Und von Kiew jetzt nach Damaskus. Dort gab es heute tatsächlich etwas zu feiern. Es hat eine Weile gedauert, mehr als anderthalb Jahre seit dem Sturz von Diktator Assad ist in Damaskus in das syrische Parlament zu seiner konstituierenden Sitzung zusammengekommen. Die meisten Abgeordneten wurden bereits im letzten Oktober gewählt, andere hat der Übergangspräsident ernannt. Moritz Behrendt berichtet.
11: Große Worte vor der konstituierenden Sitzung des neuen syrischen Parlaments.
13: Wir sind zuversichtlich, dass sich die Mitglieder der Volksversammlung ihrer nationalen Verantwortung bewusst sind. Sie werden das in sie gesetzte Vertrauen rechtfertigen, indem sie das Volk vertreten und ihre gesetzgeberischen sowie kontrollierenden Aufgaben wahrnehmen.
11: So verkündete der Vorsitzende der Nationalen Wahlkommission, dass die Auswahl der Abgeordneten abgeschlossen sei nach einem langwierigen Prozess. Ja, anderthalb Jahre nach dem Sturz der Assad-Diktatur hat Syrien ein neues Parlament, aber viel Macht haben die Abgeordneten nicht. Ja, Vertreter aus allen Landesteilen sitzen in der Volksversammlung, aber repräsentieren sie auch die syrische Bevölkerung in all ihrer Vielfalt? Unter den 210 Abgeordneten sind nur 21 Frauen.
14: 10%, also von einer gleichberechtigten Repräsentation von Frauen kann natürlich da nicht die Rede sein,
11: sagt Christian Brakel bei der Heinrich-Böll-Stiftung für Syrien zuständig. Es gehe nicht nur um Zahlen, sagt Nur Jandali, eine der wenigen gewählten weiblichen Abgeordneten. Aber
15: persönlich hoffe ich schon, dass mehr Frauen in Führungsfunktionen kommen. Am wichtigsten ist jedoch, diese Teilhabe muss auf Kompetenz beruhen und der Fähigkeit, Ergebnisse zu liefern, dem Land und seinen Bürgern zu dienen.
11: Ähnlich verhält es sich mit der Repräsentation von Minderheiten. Christen, Alawiten und Kurden sind im Parlament vertreten, aber nicht durch Kräfte, die die islamistische Regierung ablehnen oder gar bekämpfen. Am schwächsten vertreten ist die religiöse Minderheit der Drusen. Unter den 210 Abgeordneten ist nur ein einziger Druse, der zudem unter den Angehörigen seiner Gemeinschaft nur wenig Rückhalt genießen soll.
14: Seine Hauptqualifikation ist, dass er sich nach dem Fall von Damaskus eben sehr, sehr schnell Schara angedient haben soll.
11: So Christian Brakel. Die Macht des Parlaments ist eingeschränkt. Dekrete des Übergangspräsidenten kann es nur mit einer Zweidrittelmehrheit blockieren. Vorgesehen ist bislang eine Amtszeit von 2,5 Jahren. Ob sich die Parlamentarier mehr demokratische Mitsprache erstreiten, ist ungewiss. Ebenso, wo es nach der Übergangszeit für Syrien hingeht.
15: Ich hoffe, eines Tages wird man sagen, dieses Parlament habe einen Grundstein für ein Syrien gelegt, von dem wir lange geträumt haben.
11: So die Abgeordnete Nur Jandali.
15: Ein Staat, der seinen Bürgern Würde und Gerechtigkeit ermöglicht, sowie Stabilität und Wohlstand.
9: Das neue Parlament in Syrien also zum ersten Mal zusammengetreten. Informationen dazu kamen von Moritz Behrendt. Wir schauen noch nach Frankreich. Wenn Polizisten im Einsatz ihre Dienstwaffe nutzen und jemand zu Tode kommt, dann ist das erst einmal per se Notwehr. So jedenfalls ist das jetzt bei unseren Nachbarn in Frankreich. Nicht mehr der Polizist muss beweisen, dass er zu Recht geschossen hat, sondern das Opfer und seine Angehörigen müssen den Beamten nachweisen, dass er zu Unrecht so gehandelt hat. Das entsprechende Gesetz hat die Nationalversammlung jetzt verabschiedet. Und es sorgt klar für viel Kritik. Julia Borota.
16: Als diese Woche die nächtlichen Pariser Straßen vor Freude überschäumten und Frankreich seinen Einzug ins Halbfinale feierte, waren wieder einmal viele junge Männer auf der Straße, die wie ihre Fußballhelden aus eingewanderten Familien stammen. Sie feierten ausgelassen, doch einer ergriff die Gelegenheit, seine Sorge und einen Appell loszuwerden. Geht und unterzeichnet die Petition gegen die Lizenz zum Töten für die Polizei, mahnte Jay Cartevé, 1,90, schwarz, Dreads auf dem Kopf und auf seinem Fan-Trikot die 2 Sterne der französischen Nationalmannschaft. Dieses Gesetz darf nicht verabschiedet werden. Sie haben das extra während der WM angesetzt. Aber ich sage euch, bleibt wachsam bei dem, was gerade passiert. Die Lizenz zum Töten. Damit meint Jay das Gesetz, das den Gebrauch der Dienstwaffe für Polizisten per se zu Notwehr erklärt. In der Nationalversammlung bekam es am Mittwoch eine klare Mehrheit. Auf den Weg gebracht hat das Gesetz ein Abgeordneter der konservativen Republikaner, Eric Pouget, der seinen Gesetzesvorschlag so erklärte. Bisher musste sich ein Polizist, der von seiner Waffe Gebrauch gemacht hatte, rechtfertigen, wie und warum er sie benutzt hat. Mit dem neuen Gesetz wird das anders. Dann müssen diejenigen, die ihn beschuldigen, die Nebenkläger, beweisen, dass er seine Waffe nicht nach den Regeln eingesetzt hat.
3: il a pas utilisé son arme telle que la loi le définit.
16: Bei der Polizeigewerkschaft Alliance Police Nationale kommt die Gesetzesänderung gut an. Stanislas Godon in France Info.
4: On ne dira pas, Monsieur le policier, vous êtes un suspect.
16: Man wird nicht mehr sagen können, Herr Polizist, Sie sind ein Verdächtiger. So wird das nicht mehr laufen. Das nennt man die Umkehr der Beweislast. Dabei ist es für die Opfer schon jetzt unglaublich schwer zu beweisen, dass Polizeibeamte rechtswidrig gehandelt haben. Selbst in Fällen, in denen es Videomaterial gibt. Wie bei dem 17-jährigen Nael, den ein Polizist im Sommer 2023 durchs geöffnete Fenster erschoss.

0: Gebe es den Polizisten das Gefühl der Straflosigkeit. Eine gefährliche Entwicklung, meint Alimi, der immer wieder Opfer von polizeilicher Gewalt vertritt. Besonders häufig betroffen sind junge Männer, denen ein arabisches Aussehen zugeschrieben wird. Oder Schwarze, wie Jay Cartewé. Wir wollen keine Nails mehr, keine Vorfälle mit Polizisten. Jungs, unterschreibt die Petition gegen das Gesetz, für uns. Die Kritiker des Gesetzes reiben sich die Augen. Denn die Regierung hat es mit den Stimmen des rechtsnationalen Rassemblement National von Marine Le Pen durchgebracht. Es war ihr Vater, Jean-Marie Le Pen, der die Idee, den Gebrauch der Dienstwaffe per se als Notwehr einzustufen, 2007 als erster in sein Wahlprogramm aufgenommen hatte.
1: Julia Borutner war das aus Paris. Wir schauen auf die Nachricht der Stunde. Für die sorgt Bundespräsident Frank-Walter Steinmeier. Der hat nämlich die Reform der Bundesregierung ausdrücklich begrüßt und sagt im ZDF-Sommerinterview, es sei völlig unbestritten, dass in Deutschland endlich etwas geschehen müsse. Frank Thomas mit weiteren Nachrichten.
2: Nach einer Explosion hinter einer Polizeiwache in Nordrhein-Westfalen ermittelt der Staatsschutz. Wie die Staatsanwaltschaft mitteilte, hatten die Polizisten der Wache in Overath einen Knall gehört. Einsatzkräfte hätten eine zerbrochene Glasflasche und Nägel entdeckt. Die Tür der Wache sei beschädigt worden. Verletzt wurde niemand. Geithain im Landkreis Leipzig feiert derzeit seinen ersten Christopher Street Day. Anders als in vielen Großstädten gibt es keinen Umzug, sondern ein Begegnungsfest mit Musik, Redebeiträgen und Infoständen. Die Veranstalter erwarten rund 300 Menschen. In Gifhorn in Niedersachsen hat die Polizei einen schlafenden Autodieb festgenommen. Nach Angaben der Behörde entdeckten Beamte den Mann in einem Auto, dessen Seitenscheibe eingeschlagen wurde. Er habe versucht, den Wagen mit einem selbstgebauten Schlüssel zu starten, sei dabei aber eingeschlafen. Das Wetter: abends sonnig bis wolkig, weiter trocken, teilweise windig, 25 bis 28 Grad. Nachts meist klar, später von Osten Bewölkungszunahme trocken, 17 bis 12 Grad. Morgen bewölkt bis sonnig, weitgehend trocken, 27 bis 32 Grad. MD Aktuell Verkehrsdienst, A2 Richtung Hannover zwischen Erxleben und Eisleben, 8 Kilometer Stau, 30 Minuten Verzögerung. A9 Richtung München zwischen Niemeck und Kleinmarzins, 6 Kilometer Stocken plus 15 Minuten. Zwischen Weißenfels und Naumburg Unfall und Sperrung mit Stau auf der Umfahrung B91. Landkreis Mansfeld-Südharz, die Strecke Edersleben-Oberröblingen ist gesperrt. Landkreis Sächsische Schweiz-Osterzgebirge zwischen Lauenstein und Geising stockend. B172 zwischen Leupoldishain und Struppensiedlung Sperrung nach Unfall und geblitzt wird auf der A9 Richtung Berlin zwischen Halle und Bitterfeld-Wolfen und A36 Richtung Braunschweig zwischen Wernigerode-Nord und Ilsenburg. Soweit der MDR Aktuell Verkehrsdienst, 16.18 Uhr.
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4: Maxi Bayer im Studio und da geht's für uns jetzt direkt zur Tour de France. Die 9. Etappe steht an, mit Holger Geska.
5: Was für ein Schilde, der Tadej Pogacar. Was hat er vor? Will er die Etappe gewinnen? Das ist übrigens gar nicht so leicht, auch für ihn nicht, weil letztlich nur noch eine einzige Bergwertung ansteht und von dort bis ins Ziel sind's dann auch nochmal rund 20 Kilometer und das weitgehend abschüssig. Und in der Gruppe mit ihm ist einer wie Mats Pedersen, der wirklich gut sprinten kann und auch unterwegs heute wieder gezeigt hat, als er sich Punkte für das grüne Trikot sicherte. Und er hat ja auch schon eine Etappe gewonnen bei dieser Rundfahrt in Foix am vierten Tag. Und er gehört mit zu diesem Hauptfeld, das gemessen an den üblichen Umständen ziemlich klein geworden ist. Es ist aber jetzt doch wieder angewachsen auf fast 40 Fahrer. Acht haben einen Vorsprung von 54 Sekunden, aber die Mannschaft von Tadej Pogacar hat die Zügel angezogen. Es waren schon mal 1,30, jetzt nur noch 54 Sekunden, da gerade die dritte von vier Bergwertungen des Tages hier im Zentralmassiv bewältigt wurde. Erneut war der zweimalige Mountainbike-Olympiasieger Thomas Pidcock aus Großbritannien ganz vorn und hat damit auch ein bisschen klar gemacht. Möglicherweise schielt er noch in Richtung Bergtrikot. Das wird für ihn aber sicherlich kompliziert. Der Favorit aus dieser Achtergruppe heraus wäre Mathieu van der Poel, der Klassikerspezialist aus den Niederlanden, aber ich bin mir ziemlich sicher, da wird sich noch ein bisschen was tun, denn es sind ja noch 53 Kilometer. Aus deutscher Sicht muss man sagen, keine der Versuche von Engelhardt, Steinhauser und Co. war von Erfolg gekrönt. Aus deutscher Sicht ist nur noch Florian Lippowitz vorn dabei. Er fährt in derselben Gruppe wie Tadej Pogacar.
4: Dankeschön, Holger Gerska. Gleich mehr

0: Von der Tour de France, jetzt wechseln wir erstmal zum Fußball und können festhalten, Argentinien träumt von der Titelverteidigung, England vom ersten Titel seit 60 Jahren. Ja, diese vergangene Fußballnacht bei der WM, die hat so einiges an Gesprächsstoff geboten und es gab in beiden Viertelfinalduellen durchaus strittige Entscheidungen der Referees, die großen Einfluss auf die Partien hatten. Sowohl beim Sieg der Argentinier gegen die Schweiz, da gehen wir gleich nochmal genauer drauf ein, als auch beim 2:1 Erfolg der Engländer gegen Norwegen. Beim zwischenzeitlichen Ausgleich durch den am Ende zweifachen Torschützen Jude Bellingham. Hendrik Lückhoff hat das Spiel für uns beobachtet. Hendrik, was war denn da los?
1: Da ist der Ball nämlich in einer Situation ganz hoch geflogen und hat da wohl ein Seil der Spider-Cam berührt, der TV-Kamera über dem Spielfeld. Jedenfalls gab es da so ein bisschen eine komische Flugbahn. Zu 100% lässt sich das aber nicht überprüfen. Aber direkt danach ist eben ein Tor für England gefallen. Die Norweger beschwerten sich, sagten, der Ball war am Seil, das Spiel hätte unterbrochen werden müssen, aber es gab dann eben kein Eingreifen. Und die FIFA hat auch gesagt, der Chip im Ball, der ja Berührungen spürt, der habe nichts gemeldet. Und deswegen hat dann das Tor eben auch gezählt.
0: Und am Ende jubelt eben England über den Einzug ins Halbfinale. Dort geht's am Mittwoch gegen Argentinien. Denn die Argentinier, die setzten sich gegen die Schweiz durch. Wobei die Schweiz sich irgendwie selbst bestraft hat. Mit 1:3 ging die Partie in der Verlängerung verloren. Aber diese Unterzahl, die haben sich die Eidgenossen selbst zuzuschreiben. Anne van Eickels erzählt Ihnen die Geschichte.
2: Die Schweizer hatten gegen Argentinien gerade den Ausgleich geschafft und ein müdes Spiel schien nach dem frühen 1:0 des Weltmeisters zugunsten der Schweiz zu kippen. Da ging Brill Embolo in einem Zweikampf theatralisch zu Boden, weit weg vom gegnerischen Tor, auf der Höhe der Trainerbänke. Es gab Gelb für seinen argentinischen Gegenspieler in dieser 72. Minute. Soweit, so Schwalbe, zeigte sich auf den zweiten Blick, den der Schiedsrichter auf seinem Bildschirm hatte.
3: Und das kann krasse Folgen haben, denn wenn er jetzt rausgeht und Schwalbe pfeift, dann gibt der Embolo womöglich gelb-rot.
4: There is no foul for number 5. And number 7, there is a clear situation. Final decision, yellow card to number 7.
2: Embolos verzweifeltes No half nicht. Der Schiedsrichter bemühte bei der Überprüfung gemeinsam mit dem VAR die neue Regeldeutung der Spielerverwechslung und Brill Embolo musste runter vom Platz. Die Schweiz hatte das Momentum und den wichtigen psychologischen Vorteil nach dem Ausgleich selbst verspielt. Eine bittere Erkenntnis für Kapitän Granit Xhaka.
5: Brill ist ein Junge, der für die Mannschaft sehr wichtig ist, auf dem Platz, neben dem Platz. Und er war natürlich sehr enttäuscht. Wenn ich ehrlich bin, ich habe die Aktion nicht nochmal gesehen, aber das war eine Entscheidung, wo komplettes Spiel Einfluss geändert hat.
2: Denn bis dahin hatte der Weltmeister nicht überzeugt und er tat es auch nicht in Überzahl. Die Schweizer hielten das 1:1 über die 90. Minute hinaus und auch in der Verlängerung. Die Uhr tickte runter, aber dann kam der große Auftritt des Argentiniers Julian Alvarez in der 112. Minute.
3: Pass zu Alvarez, Schuss, Tor!
2: Sein perfekter Schlenzer landete im rechten oberen Eck und als Stich im Herz von Granit Xhaka.
5: Wenn man so ausscheidet, nach wirklich großem Herz auch von der Mannschaft, mit Riesenmentalität, guten Fußball gespielt und ab und zu tut Fußball nicht immer gut und tut natürlich auch weh.
2: Ganz anders war die Gemütslage natürlich bei den Argentiniern, die nach einem Konter sogar noch das 3:1 erzielen konnten. Julian Alvarez zeigte sich aber auch selbstkritisch.
6: Wir haben bis zum Schluss gekämpft. Es war schwierig, obwohl wir einen Spieler mehr auf dem Platz hatten. Aber wir wussten, dass das Tor irgendwann fallen würde. Am Ende ist es dann auch passiert. Deshalb sind wir überglücklich.
2: Argentinien spielt im Halbfinale jetzt gegen England. Und der Schweiz bleibt die sprichwörtliche Erkenntnis, eine Schwalbe hat auch im Fußball noch nie einen Sommer gemacht.
0: Damit wechseln wir zum Fußball hierzulande, denn für Fußball-Zweitligist 1. FC Magdeburg wird es heute, um genau zu sein, momentan ernst. Das Team bestreitet ein Testspiel gegen den Regionalligisten Chemie Leipzig. Zuvor hatte sich die Mannschaft von Cheftrainer Patrick Sander eine Woche lang in der bayerischen Oberpfalz abgerackert mit vielen neuen Gesichtern. Und all die Neuzugänge, die schauen vor allem auf einen Mann im blau-weißen Dress, und zwar auf Barış Artık, den Führungsspieler in Magdeburg. Sabrina Bramowski war für uns mit dabei.
7: In jeder Trainingseinheit ist er lautstark zu hören, der FCM-Zauberfuß Barış Artık. Er arbeitet an einem Ziel.
8: Dass wir nicht so schlecht starten wie letzte Saison.
7: Mit 7 Niederlagen in 8 Spielen, der schlechteste Saisonstart in der FCM-Vereinsgeschichte. Das will Artık nie wieder erleben. Dafür ackert er so viel, dass er nach dem Training sogar minutenlang platt auf dem Rasen liegt.
8: ja, Vollgas zu geben in der Vorbereitung. Da holst du dir die Körner, da werden die Mechanismen noch besser verarbeitet und danach geht es darum, erfolgreich wie möglich in die Saison zu starten.
7: Seit 5,5 Jahren kickt der 31-Jährige für den FCM.
8: Ich glaube, dass ich im Spiel eine Ordnung beherrschen kann und das Spiel auch sehr gut lesen kann und das Spiel halt auch in die richtige Richtung lenken kann. Und das ist einer meiner Stärken und ich glaube auch ein Job von einem Führungsspieler, der Verantwortung übernimmt.
7: Der Offensivwirbelwind begeistert, reißt die Zuschauer mit, wenn er jubelnd die Bande erklimmt und zeigt sich auch verletzlich nach schlechten Spielen mit Tränen in den Augen vor der Fankurve. Artig lebt und liebt den FCM, ist ein großer Faktor, auch für Trainer Petrik Sander.
9: Also wenn Barisch irgendwas sagt, dann ja, da schauen schon alle hin und hören vor allen Dingen hin und so soll das auch sein.
7: Barisch Artig lässt sein Herz auf dem Platz.
8: Ja, ich glaube, dass ich in dieser Liga schon zu den besten Spielern gehört, beziehungsweise das ist das Empfinden vieler Menschen in dieser Liga und dem muss ich einfach auch gerecht werden, indem ich den Unterschied mache.
7: Als absoluter Führungsspieler des ersten FC Magdeburg.
0: Und jetzt wollen wir natürlich wissen, wer ist denn momentan die Führungsfigur bei der Tour de France? Heute steht die 9. Etappe an, von Malmö nach Ussel und Holger Geska ist unser Reporter.
10: Es geht in die letzte Rennstunde und diese Etappe ist weiterhin offen. Momentan schlägt das Pendel wieder so ein bisschen in Richtung der 8 Ausreißer, weil die ihren Vorsprung gegenüber dem kleinen Hauptfeld auf die Minutenmarke wieder ausdehnen konnten. Sogar ein paar Sekündchen draufgelegt, jetzt in der Abfahrt auf 1,07. Aber es ist natürlich trotzdem keine Vorentscheidung in Richtung dieses heutigen Tagessieges, weil hinten natürlich Tadej Pogacar lauert und mit einem Solo die 8 nochmal richtig bedrängen könnte. Es gibt natürlich auch noch andere Fahrer, die da möglicherweise noch attackieren. Denn wenn man so nah dran ist an dem Etappensieg, dann werden es sicherlich einige versuchen auf den verbleibenden reichlich 46 Kilometern. Es gibt noch eine Bergwertung. Es ist so, dass es schleichend berghauf geht. Da sind wir in fast 1000 Metern Höhe. Die Bergwertung an sich ist gar nicht so lang, etwas steil. Und danach geht es im Wesentlichen bergab zum Ziel. Also das sind nicht die ganz großen topografischen Herausforderungen. Aber es ist natürlich trotzdem eine unglaublich stressige Etappe aufgrund des hohen Tempos in den ersten anderthalb Rennstunden und vor allem aufgrund der Temperaturen. Inzwischen sind dort, wo die Etappe heute Mittag gestartet wurde, 39 Grad im Schatten. Wir sind ganz dankbar, dass und vor allem die Fahrer, dass sie nicht in umgekehrter Richtung unterwegs sind. Hier im Ziel sind es 34 im Schatten, reicht aber immer noch, weil sich das sicherlich auch wieder dramatisch anfühlt. Also die 8 Ausreißer um Thomas Pidcock und Mathieu van der Poel liegen 1 Minute und 7 Sekunden vor dem Feld mit den 9 Besten in der Gesamtwertung.
0: Tropische Temperaturen, also bei der Tour de France, mehr vom Sport in 10 Minuten.
11: Danke, Maxi, wir greifen das gleich mal auf. 39 Grad in der Tour de France, Diane Weiser im aktuellen Wetterstudio. Das haben wir nicht erreicht im Sendegebiet heute.
12: Nein, da sind wir schon deutlich drunter. Ich würde auch sagen, dann doch angenehmer mit 27 Grad zum Beispiel jetzt in Rothenburg oder 28 Grad in Buchra. In Sachsen-Anhalt hat es allerdings schon vielerorts für Temperaturen leicht über der 30-Grad-Marke gereicht. 32 Grad sind es jetzt noch in Arnstein. Aber allgemein werden die Temperaturen jetzt Stück für Stück zurückgehen. Am Abend auch unter die 30-Grad-Marke in Sachsen-Anhalt. Und die Nachttiefstwerte, die es ja morgen früh dann gibt, die liegen zwischen 17 und 12 Grad. Wolken haben wir schon ein paar am Himmel, aber die werden eher klein. Das sind Quellwolken. Da gibt es reichlich Sonne dazwischen und in der Nacht wird es dann auch sternenklar weitergehen. Weil der Wind dann auch immer mehr nachlässt, können sich auch einzelne Nebelfelder bilden.
11: Auf jeden Fall auch Gelegenheit, nochmal durchzulüften. Muss man das auch mit Blick auf die nächsten Tage? Wie geht es weiter mit den Temperaturen?
12: Da können wir es weiterhin so fortführen, wie wir es ja jetzt schon gut geübt haben. Die Tage sind schon recht warm bis heiß, so 32 Grad in der Spitze. Die Nächte allerdings reichen schon zum Abkühlen, Lüften. Und dazu gibt es auch weiterhin, liegen wir am Rand eines Hochs, das heißt reichlich Sonnenschein. Einzelne Schauer oder Gewitter sind zwar denkbar in den nächsten Tagen, aber das wird die Ausnahme bleiben. Morgen bei 27 bis 32 Grad.
11: Das bleibt stabil so über die Woche hin.
12: Es bleibt so bis Sonnabend so hoch mit den Temperaturen. Sonntag geht es dann runter.
11: Ja, Hochsommer halt. Danke, Diana. Und so geht's weiter hier nach den Nachrichten um 16:30. Zwischen privat und öffentlich. Nach den Nachrichten beschäftigen wir uns mit der Rolle privater Hochschulen im deutschen Bildungssystem und der Rechtsanspruch auf Ganztagsbetreuung. Auch das soll uns interessieren. Ab August sollen alle Grundschüler in Deutschland 8 Stunden lang betreut werden.
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14: Um 16.30 Uhr mit Alexander Terhorst. Bundespräsident Frank-Walter Steinmeier hat die Reformen der Bundesregierung begrüßt. Er sagte im ZDF-Sommerinterview, es sei völlig unbestritten, dass etwas geschehen müsse. Deutschland habe mehrere Jahre ohne wirtschaftliches Wachstum hinter sich. Nun habe Schwarz-Rot eine reine Defensive verlassen und sei ins Vorwärtsspiel gekommen. Der Bundestag hatte Einschnitte bei der Krankenversicherung beschlossen, um die Finanzlage zu stabilisieren. Geplant sind auch Änderungen bei der Einkommenssteuer und der Rente. 1,5 Jahre nach dem Sturz des Assad-Regimes ist in Syrien das neue Parlament zusammengekommen. Präsident Ahmed al-Sharaa rief die Abgeordneten in Damaskus auf, ihre Aufgaben verantwortungsvoll wahrzunehmen. Dem Parlament gehören 10% Frauen an. Die Befugnisse der Abgeordneten sind allerdings stark eingeschränkt. Nur 2/3 der Abgeordneten wurden gewählt, der Rest vom Präsidenten bestimmt. Kritiker bemängeln, dass die Regierung damit nur unzureichend kontrolliert werden kann. US-Präsident Donald Trump hat den verstorbenen republikanischen Senator Lindsey Graham als amerikanischen Patrioten gewürdigt. Trump erklärte, Graham sei einer der großartigsten Menschen gewesen, den er gekannt habe. Bundeskanzler Friedrich Merz hob Grahams Einsatz für Deutschland und die NATO hervor. Man habe mehr als 4 Jahrzehnte Seite an Seite gestanden. Graham war im Alter von 71 Jahren verstorben. Er vertrat eine harte Linie gegenüber Russland und unterstützte die Ukraine. In Frankreich gilt für 26 Millionen Menschen die höchste Hitzewarnstufe. Das ist mehr als 1/3 der Einwohner. Nach Angaben des Wetterdienstes sind 37 Departements betroffen. Fast überall herrschen Temperaturen von weit über 30 Grad Celsius. In Paris schlossen Touristenattraktionen wie der Eiffelturm schon am Nachmittag. Erstmals in der Geschichte der Tour de France wurde eine Etappe wegen Hitze verkürzt. Auch in Deutschland werden in den kommenden Tagen Temperaturen bis 35 Grad erwartet. Die sächsische Dampfschifffahrt hat in Dresden ihr 190-jähriges Bestehen gefeiert. Nach Angaben der Weißen Flotte verfolgten tausende Besucher das Programm am Jubiläumswochenende. Den Auftakt machte am Freitagabend ein Partyschiff im Stil der 20er Jahre. Am Samstag konnten Interessenten die Atmosphäre an Bord der Dampfer- und Salonschiffe erleben. Im Rahmenprogramm stellten das Technische Hilfswerk und die Lebensrettungsgesellschaft ihre Arbeit vor. Das waren die Nachrichten. Das Wetter, die Temperaturen von 16 Uhr. In Dresden stark bewölkt bei 27 Grad. Eisenach leicht bewölkt 29, Erfurt wolkig 29 Grad, Gardelegen wolkenlos 30. Hoyerswerda wolkig 28, Magdeburg wolkenlos 31. Neuhaus leicht bewölkt 24 Grad, Oschatz fast wolkenlos 31. Plauen wolkig 28 Grad, Wernigerode wolkenlos 29 und in Wittenberg 30. Die Vorhersage, sonnig und wolkig geht es in den Abend. Am meisten Wolken in Sachsen, weiter trocken, teils windig, 25 bis 28 Grad. Nachts sinken die Werte dann ganz langsam bei klarem Himmel, meist klarem Himmel, auf 17 bis 12 Grad. Morgen bewölkt bis sonnig, weitgehend trocken, 27 bis 32 Grad. Und am Dienstag Sonne mit Wolken, vereinzelt Schauer oder Gewitter möglich, kaum Temperaturänderung. MDR aktuell Verkehrsdienst A2 Richtung Hannover. Zwischen Irxleben und Alsleben 8 Kilometer stockender Verkehr. A9 Richtung Berlin zwischen Frockerode und Coswig sind Radfahrer auf der Fahrbahn. Die A9 Richtung München ist zwischen Weißenfels und Naumburg nach einem Unfall gesperrt. Stau auf der Umfahrung auch über die B91. A9 Richtung München zwischen Marktschaugast und Bad Berneck-Himmelkron stockender Verkehr nach einem Unfall. A13 Dresden-Berlin zwischen Thiendorf und Schönborn laufen Hunde auf der Fahrbahn. B180 zwischen Binningen und Aschersleben, hier gibt es Sichtbehinderungen durch einen Feldbrand. Und ein Unfall im Landkreis Mansfeld-Südharz, die Straße zwischen Edersleben und Oberröblingen ist gesperrt. Geblitzt wird auf der A9 Richtung Berlin zwischen Halle und Bitterfeld-Wolfen und auf der A36 Richtung Braunschweig zwischen Wernigerode-Nord und Ilsenburg. Soweit der MDR Aktuell Verkehrsdienst, 16.34 Uhr.
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15: Frank Ludwig am Mikrofon, ich grüße Sie. Der private Hochschulsektor in Deutschland, darum soll es jetzt an dieser Stelle gehen, der hat sich einigermaßen ausgedehnt. Etwa 400.000 Studierende lernen an einer privaten Hochschule. Geprüft und zugelassen werden diese Hochschulen, wie auch die Studiengänge der staatlichen Hochschulen, vom Wissenschaftsrat. Dessen Aufgabe ist es, die Hochschullandschaft in Deutschland zu bewerten und vor allem dann auch weiterzuentwickeln. Nun verlangt der Wissenschaftsrat in einer Leitlinie, dass private Hochschulen besser in das Wissenschaftssystem eingebunden und auch kontrolliert werden sollten. Damit reagiert das Gremium auf veränderte Geschäftsmodelle und den Trend zu rein digitalen Großanbietern unter den privaten Hochschulen. Anja Braun aus der ARD Wissenschaftsredaktion hat sich damit mal befasst und erklärt uns das Ganze.
16: Der private Hochschulsektor hat sich von einer Randerscheinung zu einem wichtigen und dauerhaften Bestandteil der deutschen Hochschullandschaft entwickelt, sagt der Vorsitzende des Wissenschaftsrates Wolfgang Wick.
17: Im Moment haben wir ungefähr ein Drittel der Hochschulen in privater Trägerschaft. Die Nachfrage der Studierenden steigt, während die Zahlen an den staatlichen Hochschulen leicht rückläufig bzw. stabil sind.
16: Birgit Spienert hat sich für den Wissenschaftsrat gerade die privaten Hochschulen genauer angeschaut. Sie sieht deren Erfolg ganz klar im zugespitzten Angebot.
18: Sie verstehen es gut, die Nachfrage auch bei Berufstätigen und ErstakademikerInnen mit passgenauen Angeboten zu bedienen. Und das ist sicherlich ein wesentlicher Teil ihres Erfolgsgeheimnisses.
16: Damit haben die privaten Hochschulen eine lukrative Nische erobert, während sich die staatlichen Hochschulen in Deutschland zumindest teilweise um den Rückgang ihrer Studierendenzahlen sorgen müssen. Beide Hochschularten sollten deshalb in Zukunft stärker zusammenarbeiten, erläutert der Vorsitzende des Wissenschaftsrates Wick.
17: Davon würden die Privaten wissenschaftlich profitieren, wenn sie mit staatlichen Hochschulen zusammenarbeiten und sich konsequenter an hohen Qualitätsstandards orientieren. Staatliche Hochschulen könnten sowohl von der Flexibilität, aber auch von den nachgefragten und offenbar besonders gut nachgefragten Studienangeboten der Privaten lernen.
16: In Deutschland gibt es 152 private Hochschulen. Hinter ihnen stehen ganz unterschiedliche Betreiber und Geschäftsmodelle. Die meisten werden über Studienentgelte finanziert und müssen wirtschaftlich effizient arbeiten. Forschung fällt daher oft hinten runter. Deshalb werden die privaten Hochschulen im Wissenschaftsbereich eher als Schmuddelkinder betrachtet. Die Vorsitzende der Arbeitsgruppe Private Hochschulbildung, Birgit Spienert, erklärt:
18: Gründe dafür sind ihre mehrheitliche Positionierung als reine Bildungsanbieter, ein vielfach geringer Stellenwert von Forschung und Transfer, eine verbreitete Orientierung nur an Mindeststandards.
16: Private Hochschulen wachsen vor allem dadurch, dass sie sehr viele internationale Studierende anziehen. Das Geschäftsmodell hat aber auch Tücken. So werfen Medienberichte zum Beispiel der Internationalen Hochschule, kurz IU, am Standort Berlin vor, dass sie von undurchsichtigen Vermittlungsagenturen vor allem in Indien profitiere. Dabei kassieren diese Agenturen teure Vermittlungsgebühren, die die indischen Studierenden dann in Deutschland in der Regel durch schlecht bezahlte Jobs, vor allem bei Lieferdiensten, abstottern müssen. Der Deutsche Akademische Austauschdienst, kurz DAAD, hat diese Missstände bereits mehrfach angeprangert. Birgit Spienert betont für den Wissenschaftsrat:
18: Es passieren Fälle mit privaten Hochschulen, die wir uns alle nicht wünschen, die wir uns zumal nicht wünschen können, weil es den Ruf des gesamten deutschen Hochschulsystems droht, in Verruf zu bringen, beispielsweise in Ländern wie Indien. Wir nehmen das sehr wohl zur Kenntnis.
16: Allerdings gehe das weit über den Einflussbereich des Wissenschaftsrates hinaus. Die internationale Universität sei vor 5 Jahren akkreditiert, also vom Wissenschaftsrat anerkannt worden. Seither habe sich die Hochschule aber extrem verändert und müsse nun neu überprüft werden. Um solche Veränderungen rascher zu kontrollieren und möglichen Wildwuchs einzudämmen, wird der Wissenschaftsrat bei seinen Zulassungskriterien nachschärfen, versichert Spienert.
18: Wenn private Hochschulen ein allgemein anerkannter Bestandteil des Wissenschaftssystems werden wollen, sollten sie wissenschaftsaffiner und forschungsaktiver werden. und sich konsequenter an hohen Qualitätsstandards orientieren.
16: Der Wissenschaftsrat will in Zukunft bei privaten Hochschulen nicht nur prüfen, ob die Mindeststandards für Studiengänge eingehalten werden, sondern es soll stärker darum gehen, ob sie tatsächlich Hochschulen im wissenschaftlichen Sinn sind. Also, wie es mit der Forschung aussieht, ob es akademische Selbstverwaltung gibt und sich das Personal dort auch wissenschaftlich weiterentwickeln kann. Auch die Politik und dabei insbesondere die Bundesländer sollten genauer hinschauen und im Zweifel eingreifen, denn
18: die Politik setzt den rechtlichen Rahmen, in dem die Privaten agieren. Und damit kann auch sie dafür sorgen, dass private Hochschulen wissenschaftliche Qualitätsstandards erfüllen.
16: So soll verhindert werden, dass private Hochschulen in Deutschland zu reinen Lehr- oder Zertifikatsfabriken werden.
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0: Gleich 16.40 Uhr, Maxi Bayer im Studio. Schönen guten Tag. Zwischen Schieflage auf dem Campingplatz und Schieflage auf der Rennstrecke. Da schreibt die MotoGP am Sachsenring jedes Mal ganz besondere Geschichten. So auch in diesem Jahr mit Marc Marquez, dem unangefochtenen King of the Ring und einem guten Stück Rennsportgeschichte. Erik Bader war für uns mit dabei.
19: Ja, bei dem Motorrad-Grand Prix auf dem Sachsenring fällt immer wieder ein Name, Marc Marquez, und der schreibt gleich noch Motorsportgeschichte an diesem Wochenende dazu, holt sich seinen 10. MotoGP-Sieg auf dem Sachsenring und damit stellt er auch den Rekord von Giacomo Agostini für die meisten Siege auf ein und derselben Rennstrecke in der Königsklasse ein.
20: Ja,
19: ich bin überglücklich. Es ist ein besonderes Wochenende. Ich war enorm konzentriert, denn wenn ich irgendeine Chance haben möchte, die Weltmeisterschaft zu gewinnen, dann muss ich hier angreifen. Und das haben mein Team und ich getan. Ich bin wirklich glücklich, 10 Siege in der MotoGP-Klasse erreicht zu haben, hier auf dem Sachsenring. Das ist eine besondere Zahl. Danke ans Publikum und an alle Fans. Ja, bei dem Rennen selbst konnte ihm keiner wirklich gefährlich werden. Sein Bruder Alex Marquez, der stürzte früh und schied aus, ebenso wie Mitverfolger Fabio Di Giannantonio aus Italien. Am Ende landeten die Fahrer Ai Ogura aus Japan und Raul Fernandez aus Spanien auf dem Podium neben Marc Marquez. Die Veranstalter selbst dürfen ebenfalls jubeln. Es gibt einen neuen Besucherrekord. Über 260.000 Motorsportfans kamen an diesem Rennwochenende zum Sachsenring.
0: Ganz so viele Zuschauer sind es zumindest allein heute gesehen nicht bei der Tour de France. Die 9. Etappe steht an, das Ganze unter tropischen Bedingungen. Holger Gerska ist unser Reporter. Holger, so langsam aber sicher gehen wir in Richtung Zielphase der heutigen Etappe. Und an der Spitze hat sich vor einigen Augenblicken was getan.
10: Ja, es ist inzwischen nicht mehr die Mannschaft von Tadej Pogacar, die im Hauptfeld das Tempo macht. Also der Slowene könnte erklärt haben, es wird doch nichts, dass ich heute hier mit um den Tagessieg kämpfe. Und das könnte natürlich das Signal sein für die 8 Ausreißer, doch durchzukommen. Sie hatten mal 1,30 Vorsprung, dann waren es nur 55 Sekunden. Jetzt sind wir wieder bei 1,20 im Zuge dessen, dass jetzt aber immerhin noch Tobias Voss für die Ineos-Mannschaft das Tempo macht. Das ist immerhin der Weltmeister im Zeitfahren von 2022. Und da wir jetzt nicht mehr allzu viel ins Klettern kommen, ist das jetzt noch nicht endgültig geklärt. Aber zumindest wird die Mannschaft von Tadej Pogacar jetzt hier nicht das Letzte geben, um die 8 Ausreißer einzufangen. Zudem kommt ja noch im Hauptfeld die Tatsache hinzu, dass da Tadej Pogacar für ein schnelles Finale nicht unbedingt der Favorit Nummer 1 wäre. Mit Michael Matthews aus Australien und auch dem Dänen Mats Pedersen sind ja auch endschnelle Leute noch mit von der Partie. Auf Florian Lipowitz ist noch dabei, genauso wie die anderen, die in der Gesamtwertung unter den ersten 9 stehen. Und ganz vorn eben Thomas Pidcock und auch natürlich Mathieu van der Poel als die Top-Favoriten. Aber es ist auch Quinn Simmons, der US-Meister, noch mit von der Partie. Das wird noch spannend genug im Kampf um den Etappensieg. Insgesamt sind es noch 35 Kilometer, eine Bergwertung noch und dann weitgehend flach oder bergab in Richtung Ussel.
0: Dankeschön, Holger Gerska. Und es sind noch gut 15 Minuten, dann beginnt das Finale der Männer beim Tennisturnier in Wimbledon. Und das ist schon eine besondere Situation, denn nach seinem Erstrundenaus in Wimbledon vergangenes Jahr, da sprach Alexander Zverev offen über mentale Probleme. Und nun, genau ein Jahr später, steht er in seinem 5. Grand-Slam-Finale und kann seinen 2. Titel holen. Ina Kast.
21: Vor einem Jahr saß Alexander Zverev nach seinem Erstrundenaus hier in Wimbledon wie ein Häufchen Elend und sprach offen über mentale Probleme.
22: Es ist nicht auf dem Tennisplatz, es ist generell für mich momentan. Es ist generell so ein Lebensding momentan und da muss ich halt mich wieder finden, da muss ich mich selber ein bisschen finden und verstehen, welche Menschen mir Freude bringen, was mir Spaß macht.
21: Ein Jahr später nun, nicht nur wegen des French Open Titels, ist er raus aus seinem Loch, raus aus der Lebenskrise. Zverev hört sich glücklicher an.
22: Ich habe ein wunderschönes Leben, ich liebe das, was ich tue. Ich liebe es, Tennis zu spielen. Das ist ein Traum vom kleinen Jungen.
21: Und das tut er in diesem Jahr so gut wie nie zuvor. Nun wartet sein erstes Wimbledon-Finale.
22: Klar, das ist schon sehr, sehr besonders. Das ist etwas, worüber man als Sportler immer träumt.
21: Eine, die weiß, wie es ist, das Turnier in Wimbledon zu gewinnen, Angelique Kerber. 2018 triumphierte sie hier und traut ihrem Kumpel Sascha nun im Finale einen Sieg gegen Favorit Sinner zu.
1: Aber ich glaube, dass der Sascha schon große Chancen hat, weil er sich hier die letzten zwei Wochen wirklich sehr fokussiert, sehr solide gezeigt hat. Er ist bei sich.
21: Dass Zverev das Finale bei den French Open gewinnen konnte und sich endlich Grand-Slam-Sieger nennen darf, sei wahnsinnig wichtig für das Endspiel hier in Wimbledon. Denn jetzt weiß er, er kann es.
1: Sehr wichtig. Also ich habe immer an ihn geglaubt. Ich wusste, dass er irgendwann den ersten gewinnen wird. Das war oder ist seit ein paar Wochen her. Jetzt steht er in seinem fünften Grand-Slam-Finale hier in Wimbledon. Und auch hier weiß ich, dass er den Pokal eines Tages hochhalten wird. Und wir werden schauen, ob es Sonntag sein wird.
21: Sollte Zverev diesen wunderschönen goldenen Siegerpokal mit einer goldenen Ananas auf dem Deckel in die Höhe recken, es wäre seine Krönung als Tennisspieler. Und würde ihn glücklich machen, auf und neben dem Platz.
0: Ob das aber tatsächlich auch so eintritt, das erfahren wir heute Nachmittag. 17 Uhr geht's los mit dem Wimbledon-Finale zwischen Zverev und Sinner. Wir sind dann live mit dabei.
11: Danke, Maxi. Wir schauen aufs Thema der Stunde. Bundesvorstand Frank-Walter Steinmeier, der hat die Reform der Bundesregierung begrüßt, sagte im ZDF-Sommerinterview, es sei völlig unbestritten, dass etwas geschehen müsse. Schwarz-Rot habe die reine Defensive verlassen und sei ins Vorwärtsspiel gekommen, so der Bundespräsident. Weitere wichtige Nachrichten hat Alexander Terhorst für Sie.
14: Angreifer haben die Internetseite der Leipziger Gruppe für mehrere Stunden lahmgelegt. Wie das Unternehmen auf MDR-Anfrage mitteilte, wurden die Server mit massenhaften Anfragen überlastet. Daten seien nicht abgegriffen worden. Inzwischen ist die Webseite wieder erreichbar. Der ukrainische Präsident Volodymyr Zelensky hat eine größere Regierungsumbildung angekündigt. Ministerpräsidentin Julia Swiradenko soll ihren Posten verlieren, ebenso wie die Chefs einiger Strafverfolgungsbehörden. Als Begründung führte Zelensky einen außenpolitischen Strategiewechsel an. Swiradenko hatte ihr Amt erst vor einem Jahr übernommen. 10 Jahre nach dem Terroranschlag im französischen Nizza haben etwa 1000 Menschen an die Opfer erinnert. Sie zogen die Promenade entlang, über die der dschihadistische Täter mit seinem LKW gefahren war. Im Juli 2016 waren bei dem Anschlag 86 Menschen getötet und mehr als 400 verletzt worden. Das Wetter heute Abend sonnig bis wolkig, am meisten in Sachsen weiter trocken, teilweise windig, 25 bis 28 Grad. Nachts oft klar, später von Osten her mehr Wolken, trocken, 17 bis 12 Grad die Nachtwerte. Morgen 27 bis 32 Grad, dabei bewölkt bis sonnig und weitgehend trocken. MDR aktuell Verkehrsdienst. A2 Richtung Hannover zwischen Irxleben und Alsleben 8 Kilometer stockender Verkehr. Die A9 Richtung München ist zwischen Weißenfels und Naumburg gesperrt nach einem Unfall. A13 Dresden-Berlin zwischen Thiendorf und Schönborn sind Hunde auf der Fahrbahn. Sichtbehinderungen auf der B180 zwischen Winningen und Aschersleben durch einen Feldbrand. Im Landkreis Mansfeld Südharz ein Unfall. Die Straße zwischen Idersleben und Oberröblingen ist gesperrt. Geblitzt wird auf der A36 Richtung Braunschweig zwischen Wernigerode Nord und Ilsenburg. Soweit der MDR Verkehrsdienst, 16.48 Uhr.
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11: Ab 1. August in diesem Jahr, da haben alle Erstklässler bundesweit einen Rechtsanspruch auf ganztägige Betreuung. In der Praxis heißt das, die Grundschülerinnen und Grundschüler sollen montags bis freitags mindestens 8 Stunden lang betreut werden. Der Anspruch gilt bis auf 4 Wochen im Jahr auch in den Ferien. Wie diese Schultage im Detail ausgestaltet werden können, obliegt den einzelnen Kommunen und den Ländern und natürlich auch den Schulen selbst. Doch worauf sollte es dabei ankommen? Katrin Erdmann hat mit Fachleuten genau darüber gesprochen.
3: Es geht hier um die Zukunft der Kinder. Für Lili Berthold aus Halle an der Saale liegt die Grundschule zwar schon lange zurück, aber dennoch blickt die Abiturientin von der Bundesschülerkonferenz heute anders als damals auf diese Zeit.
4: Ich war immer so ein Ganztagsmuffel. Ich fand das immer blöd, dass alle anderen nach Hause fahren durften und ich musste irgendwie bis 16, 17 Uhr warten, dass meine Eltern quasi von der Arbeit zurückkommen. Aber jetzt im Nachhinein würde ich sagen, dass das der absolut richtige Entscheidung war, dass ich in diesem Ganztagsprogramm gewesen bin.
3: Was die Abiturientin dennoch bedauert, die Wünsche der Grundschüler würden damals wie heute zu oft außen vor bleiben.
4: Es wäre wirklich schön, wenn wir eben dahin kommen würden, viel mehr Beteiligung zu leben. Sei das eben mit den Elternhäusern gemeinsam, die ja ihre Kinder bis dato auch voll betreut haben. Sei das mit den SchülerInnen selber, die auch viel entscheiden können.
3: Das sieht Bettina Hühnersdorf von der Martin-Luther-Universität Wittenberg ähnlich. Kinder sollten nicht in ein vorgeplantes System gezwängt werden. Das sei gerade für lernschwache Schüler ein Nachteil.
2: Das wird vor allen Dingen an solchen Punkten sehr auffällig, wenn es zum Beispiel eben um Hausaufgaben geht. Die Hausaufgaben oder eben schulische Aufgaben, die noch nicht erledigt wurden, dann in den Hort geschoben werden und dann Kinder länger brauchen, weil sie noch mehr zu tun haben als andere, die das schon in der Schule geschafft haben, fühlen sich dann in dem Ganztag am Nachmittag benachteiligt gegenüber anderen Kindern, die schon frei sich aussuchen können, was sie machen.
3: Solche Erlebnisse demotivieren die Kinder aus Sicht von Wissenschaftlerin Hühnersdorf. Wünsche mit einzubeziehen, findet Sabine Doff von der Uni Bremen zwar richtig, allerdings müssten die Kinder auch lernen, Verantwortung zu übernehmen. Gerade für Schulen in herausfordernden Lagen sollte der Rechtsanspruch genutzt werden, um über den Tag verteilt zu lernen.
5: Dass man sagt, es ist möglich, dass bestimmte Förderangebote zum Beispiel auch am Nachmittag liegen. Und wenn es jetzt einmal nicht passt, dann ist es trotzdem so. Dann ist es wichtiger, dass du den Mindeststandards in Mathe erreichst, als ob das jetzt in deinen Biorhythmus passt.
3: Für die Bremer Wissenschaftlerin ist Hamburg zumindest für die Stadtstaaten deutschlandweit ein Vorzeigeland im Ganztag. Nicht nur, weil die Hansestadt mehr Geld in die Hand genommen habe.
5: Es gab dort einen Schulsenator, der über eine lange Zeit die Geschicke geleitet hat. Das ist jemand, der aus der Praxis kommt. Der kennt den Alltag und hatte eine Kontinuität über eine Zeit, die es braucht, um so ein System tatsächlich begreifen und gestalten zu können.
3: So gibt es in Hamburg bereits seit 10 Jahren ein ganztägiges Betreuungsangebot an Grundschulen. Doch selbst wenn Deutschland nun bundesweit mit dem Rechtsanspruch gleiche Regeln für alle schafft, das bedeutet nicht zwangsläufig mehr Bildungsgerechtigkeit, meint Ivo Züchner von der Philipps-Universität in Marburg. Denn die Teilnahme am Ganztag bleibt auch weiterhin freiwillig.
6: Heute, wenn wir über Qualität und Pädagogik nachdenken, müssen wir vielleicht über verbindliche Strukturen oder erweiterte Verbindlichkeit für alle nachdenken, wenn wir denn so einem Thema wie Bildungsbenachteiligung stellen wollen.
3: Doch nach wie vor werde in Deutschland nicht klar kommuniziert, was man eigentlich mit dem Ganztag erreichen wolle. Und dann ist da ja auch noch das Personal. Eine Herausforderung, die Harjo Rosenbrock vom Turnclub zu Hannover bestens kennt. Der Verein hat 10.000 Mitglieder und sei inzwischen auf vielen Ebenen in Schule aktiv. Längst nicht nur mit sportlichen Angeboten, manches Mal sogar von morgens um 8 bis nachmittags um 4.
23: Man muss ganz viel in Schuljahrgänge, Abiturjahrgänge gehen, man muss an Berufsschulen gehen und man muss sich ganz intensiv darum kümmern, das Personal fit zu machen. Und es muss nicht immer der Erzieher von Anfang an sein, man muss ihn nur pädagogisch schulen und ich benenne es lieber als Aufgabe.
3: So wie die Augenhöhe zwischen den einzelnen Gewerken herzustellen. Das sei in der Vergangenheit nicht immer der Fall gewesen. Schule habe auf die Angebote des Vereins herabgeblickt. Doch, so Rosenbrock, es sei wie im Job. Wenn erstmal Vertrauen aufgebaut sei und verstanden werde, Mensch, das hilft mir ja, dann klappt's auch mit dem Ganztag.
11: Ganztagsangebot ab 1. August deutschlandweit vorgeschrieben. Die Hintergründe dazu kamen von Katrin Erdmann. 16.53 Uhr ist es. Sie sind bei MDR Aktuell, dem Nachrichtenradio des Mitteldeutschen Rundfunks. Ganz anderes Thema. Naturschützer, sie schlagen Alarm. Das ist ihre Aufgabe. Auch in Deutschland gibt es nämlich immer weniger Frösche und Kröten. Der Klimawandel und die zunehmende Trockenheit machen den Amphibien wohl schwer zu schaffen. Mehr als die Hälfte der 21 in Deutschland heimischen Amphibienarten stehen bereits auf der roten Liste gefährdeter Arten. Aber wenn man sucht und weiß, wo man suchen muss, findet man sie noch, die kleinen Rückzugsorte unserer Amphibien, wie etwa in Petersroda bei Bitterfeld. Martin Krause hat sich für uns in Sachsen-Anhalts Froschdorf umgehört.
24: Nicht zu überhören, die Frösche hier in Petersroda. Roland Fuhl, Sie sind der stellvertretende Ortsbürgermeister. Warum ist Petersroda eigentlich das Froschdorf hier?
25: Weil vor 650 Jahren
7: wo die Slawen das Dorf gegründet haben, es hier wesentlich mehr Wasser und Teiche gab und dementsprechend natürlich auch Frösche. Mittlerweile sind die Teiche in den vielen Jahren verschwunden zum großen Teil.
24: Ja, inzwischen gibt es nur noch diesen einen idyllischen Teich hier im kleinen Ort. Annika Kruzio-Schobert vom Heimatverein Petersroda, ohne Frösche, aber eigentlich undenkbar, oder?
8: Die Frösche waren immer da und das Quaken war immer da und das gehört hier dazu. Also das ist ja bei uns nicht nur biologisch gesehen so, das ist ja auch bei uns als Wappen findet sich das wieder in sämtlichen Vereinen, als Wappen findet sich das wieder.
24: Ja, hier in Petersroda ist die Froschwelt noch weitgehend in Ordnung. Anderswo im Land sieht es da deutlich schlechter aus, weiß Marcel Seiring. Er ist im Landesamt für Umweltschutz tätig mit dem Schwerpunkt Amphibien.
9: Anhand unserer Monitoring-Ergebnisse können wir durchaus bestätigen, dass ca. 90% der Amphibienbestände, also der Population, wirklich ausgestorben sind. Das bedeutet, wenn wir früher 1000 Frösche an einem Teich hatten, sitzen da heute vielleicht noch 100 Frösche. Besonders drastisch stellt sich die Situation beim Moorfrosch und der Rotbuchunke dar. Das sind also zwei Auenarten, die in Mulde und Elbaue sehr zahlreich früher vorkamen. Man hat in früheren Zeiten wirklich viele hundert Tiere dieser Arten rufen hören an den Gewässern. Und wenn wir heute durch die Aue gehen, im Frühling ist es einfach total still geworden.
24: Amphibien also in großer Not wegen der Trockenheit, sagt der Experte. Aber hier in Petersroda wird alles getan, dass es den Fröschen auch weiter gut geht.
8: Es ist tatsächlich so, wenn es richtig heiß und trocken im Sommer ist, dass unsere Freiwillige Feuerwehr hier durchaus auch mal die Schlauchübungen hier am Teich durchführt und da mal ein bisschen auffüllt, damit eben der Lebensraum erhalten bleibt.
7: Wir haben die Frösche gern und wollen sie auch erhalten.
24: Hier in Petersroda quaken sie noch.
11: Sachsen-Anhalts Froschdorf, Martin Krause war für uns dort.

0: 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Fastenzeit, das heißt für viele vor allem bewusster essen, sich auf das Wesentliche besinnen und vielleicht auch auf einige Luxusnahrungsmittel zu verzichten. Aber was sind die eigentlich, diese Luxusnahrungsmittel? Gerade beim Essen haben sich da die Grenzen im Lauf der Zeit bei so einigen Gerichten erstaunlich verschoben. Joschka Brings über die Geschichte einiger unserer Delikatessen.
1: Im 17. Jahrhundert gelten Hummer in Nordamerika als die Kakerlaken des Meeres. Sie sind an den Küsten im Überfluss vorhanden und daher eine günstige Proteinquelle. Erst die Eisenbahnverbindung ins Inland und die immer präsenter werdende Werbung machen den Hummer Anfang des 20. Jahrhunderts attraktiv. Und spätestens seit er in der Nachkriegszeit auf den Tellern sämtlicher Hollywood-Diven landet, ist der Hummer auch in den USA das Luxusessen schlechthin. Ähnliche Karrieren haben auch andere arme Leute Essen hingelegt. In Frankreich zum Beispiel die von Bauern kostenlos von den Feldern gesammelten Schnecken oder die an Küsten reichlich vorhandenen Muscheln. Beide erleben dank der Sterneküche im 20. Jahrhundert Höhenflüge, auch preislich. Eine Muschel sticht dabei besonders heraus, die Auster. Pieter Bruegel der Ältere malt im 16. Jahrhundert zwei Bilder. Die fette Küche zeigt einen Tisch voll Wurst und Spanferkel. Das Gegenstück, die magere Küche, einen Tisch mit Austern en masse. Doch dann, Urbanisierung und Industrialisierung verschmutzen die Gewässer. Austernzucht wird schwieriger und teurer. Und die Muschel so zur luxuriösen Delikatesse. Ein anderer Luxusklassiker dagegen erlebt um 1880 in Amerika einen dramatischen Preissturz. Während Kaviar in Europa, besonders aber in Russland und Persien, schon längst das traditionelle Essen der Oberschicht ist, verteilen amerikanische Barkeeper den salzigen Fischrogen kostenlos. Anstelle von Erdnüssen, um ihre Gäste durstig zu machen. Möglich macht das ein wahrer Kaviarrausch. In Gang gebracht vom deutschen Immigranten Bendix Blom. Der baut südlich von New York eine boomende Industrie auf, bis die Überfischung dem Geschäft um 1900 ein Ende setzt. Während sich bei all diesen Luxusgerichten das eigentliche Rezept kaum verändert hat, hat das Trendfood Sushi eine etwas längere Entwicklung hinter sich. Die Kombination von Reis und Fisch ist eigentlich eine aus heutiger Sicht ziemlich unappetitliche Erfindung aus dem 4. Jahrhundert. Erst als ein kreativer Koch um 1820 dem Reis Essig hinzufügt, wird das Sushi, wie wir es heute kennen, zum erfolgreichen Streetfood. Der Weg eines Lebensmittels zur Delikatesse, er führt über Knappheit und Überfluss, schlaues Marketing, in jüngeren Jahren auch oft über Gesundheitstrends als sogenannte Superfoods. Aber ganz ehrlich, wie oft spielt der Geschmack überhaupt eine Rolle bei sogenannten Delikatessen?
0: Joschka Brings stellte diese Frage und wir wollen es die Frage an die eine Weise stellen, wie das Wetter in Mitteldeutschland derzeit ist.
2: Da haben wir es weiterhin mit Hochdruckeinfluss zu tun und mit recht hohen Temperaturen. Und da sind wir immer noch zwischen 27 und 32 Grad. Die höchsten Temperaturen gibt es in Sachsen-Anhalt. Dort sind die Wolken auch nicht allzu groß. In Sachsen können wir schon noch ein paar größere Quellwolken sehen. Aber das wird dann weniger am Abend, in der Nacht oft sogar klar werden. Und erst später in der Nacht geht es dann unter die 20-Grad-Marke. Zum Morgen hin sind es 17 bis 12 Grad, dann sind in der Oberlausitz auch wieder ein paar neue Wolken da.
0: Und wie geht's an die neue Woche rein?
2: Wir haben es weiterhin in den nächsten Tagen auch sehr warm bis heiß. Einzelne Gewitter sind auch mal mit im Spiel, aber die wenigsten kriegen davon was ab.
0: Also stabiles, angenehmes Hochsommerwetter, wie es sein sollte in den Sommerferien. Danke, genau. Diana.
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4: Um 17 Uhr mit Alexander Terhorst. Bundespräsident Frank-Walter Steinmeier hat die Reformen der Bundesregierung begrüßt. Er sagte im ZDF-Sommerinterview, es sei völlig unbestritten, dass etwas geschehen müsse. Deutschland habe mehrere Jahre ohne wirtschaftliches Wachstum hinter sich. Nun habe Schwarz-Rot die reine Defensive verlassen und sei ins Vorwärtsspiel gekommen. Der Bundestag hatte Einschnitte bei der Krankenversicherung beschlossen, um die Finanzlage zu stabilisieren. Geplant sind auch Änderungen bei Einkommenssteuer und Rente. Für Sachsens Ministerpräsident Michael Kretschmer gehen die Reformen nicht weit genug. Nötig sei auch eine andere Energie- und Klimaschutzpolitik. In Mitteldeutschland dauert die Bearbeitung eines Antrags auf Anerkennung einer Schwerbehinderung im Schnitt 6 Monate. Das belegen MDR-Recherchen. In Sachsen waren es demnach vor 5 Jahren noch 3,5 Monate weniger. Sachsens Inklusionsbeauftragter Michael Welsch sagte, lange Wartezeiten gefährdeten die Teilhabe von Menschen mit Behinderungen. Der Allgemeine Behindertenverband in Sachsen-Anhalt fordert schnellere Entscheidungen, mehr Digitalisierung und mehr medizinische Gutachter. Bei einem israelischen Drohnenangriff sind im Gazastreifen 4 Menschen getötet worden. Die palästinensische Nachrichtenagentur Wafa meldete außerdem mehrere Verletzte. In der Stadt Gaza sei eine Metallwerkstatt getroffen worden. Eine Sprecherin der israelischen Armee sagte, man habe dort terroristische Infrastruktur ins Visier genommen. Die Angaben beider Seiten lassen sich derzeit nicht unabhängig überprüfen. Eigentlich gilt im Gazastreifen seit Oktober eine Waffenruhe, dennoch werden fast täglich neue Tote gemeldet. Katar hat die jüngsten iranischen Angriffe auf die Golfstaaten scharf verurteilt. Das Außenministerium in Doha sprach von einer gefährlichen Eskalation. Außerdem rief Katar alle Seeleute und Freizeitschiffer auf, ihre Fahrten vorübergehend einzustellen. Der Iran hatte zuvor in der Straße von Hormuz Handelsschiffe beschossen und die Meerenge für geschlossen erklärt. Außerdem wurden iranische Drohnen- und Raketenangriffe aus Jordanien und den Golfstaaten Bahrain, Kuwait, Katar und Oman gemeldet. Das US-Militär attackierte nach eigenen Angaben 140 militärische Ziele im Iran. Im sächsischen Löbau haben Kinder beim Spielen 2 Granaten aus dem Ersten Weltkrieg gefunden. Wie die Polizei mitteilte, brachten die Kinder die Kriegswaffen mit nach Hause. Der Kampfmittelbeseitigungsdienst habe sie zur Vernichtung sichergestellt. Die Polizei warnte, gefundene Munition und ähnliche Gegenstände zu berühren. Das waren die Nachrichten. Das Wetter, die Temperaturen von 16 Uhr, auf dem Brocken fast wolkenlos 20 Grad, Chemnitz fast wolkenlos 27. Dresden stark bewölkt 28 Grad, Eisenach leicht bewölkt 29, Erfurt wolkig 29, Fichtelberg leicht bewölkt 19 Grad, Gera wolkig 29, Görlitz stark bewölkt 28, Halle wolkig 29, Leipzig leicht bewölkt 30 Grad. Magdeburg wolkenlos 31 und in Meiningen leicht bewölkt bei 28 Grad. Die Vorhersage, sonnig bis wolkig geht es in den Abend, weiter trocken und teils windig, 25 bis 28 Grad zunächst. In der Nacht dann sinken die Werte nach und nach auf 17 bis 12 Grad. Morgen bewölkt bis sonnig, weitgehend trocken, 27 bis 32 Grad. NDR Verkehrsdienst A14 Richtung Dresden zwischen Mutschen und Leisnig liegt eine Stoßstange. A2 Richtung Hannover zwischen Irxleben und Alsleben 8 Kilometer stockend. Die A9 Richtung München ist gesperrt nach einem Unfall zwischen Weißenfels und Naumburg. Stau auf der Umfahrung über die B91. A13 Dresden-Berlin zwischen Thiendorf und Schönborn sind Hunde auf der Fahrbahn. Die B172 ist zwischen Leupoldishain und Struppensiedlung nach einem Unfall gesperrt. Geblitzt wird auf der A9 Richtung Berlin zwischen Halle und Bitterfeld-Wolfen und auf der A36 Richtung Braunschweig zwischen Wernigerode Nord und Ilsenburg. Soweit der MDR-Verkehrsdienst, 17.04 Uhr.
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5: Am Mikrofon im Studio begrüßt Sie Frank Ludwig, einen angenehmen Sonntagnachmittag. Bundespräsident Frank-Walter Steinmeier hat das Reformpaket der schwarz-roten Koalition gelobt. Endlich sei etwas passiert, sagt das Staatsoberhaupt im Sommerinterview des ZDF. Aus Berlin mit den Einzelheiten Chris Berdow.
6: Verglichen mit dem Fußball könne man sagen, die Koalition habe gerade die reine Defensive verlassen und sei ins Vorwärtsspiel gekommen. Das Paket nennt Steinmeier ansehnlich. Die Regierung hatte in den vergangenen Wochen konkrete Pläne für mehrere Reformvorhaben vorgestellt. Sie will Vorschläge einer Rentenkommission bis zum Jahresende vollständig umsetzen. Auch bei der Steuer und dem Arbeitsrecht soll es Änderungen geben. Am letzten Sitzungstag vor der Sommerpause des Bundestags hatten Parlament und Bundesrat am Freitag ein Sparpaket verabschiedet, das die Finanzen der gesetzlichen Krankenversicherung stabilisieren soll. Die Vorhaben sind auch mit Belastungen für die Bürger verbunden. Dazu sagte Steinmeier, Strukturreformen hätten nicht in erster Linie zum Ziel, den Menschen mehr Geld in die Tasche zu geben, sondern zunächst mal das Ziel, Leistungssysteme zu stabilisieren. In dem Interview verteidigt der Bundespräsident die Kosten, die sein Amtssitz verursacht. Das Schloss Bellevue wird derzeit für rund 1 Milliarde Euro renoviert. Steinmeier sagte dazu, was soll ich sagen? Das Schloss Bellevue sei 250 Jahre alt und renovierungsbedürftig.
0: So, aus Berlin Chris Bertrow. Wer einen Schwerbehindertenausweis beantragt, der braucht, bis es zur Antwort kommt, oft Geduld. Aber je nach Wohnort unterschiedlich viel dieser Geduld. Eine Recherche des Mitteldeutschen Rundfunks zeigt, während manche Behörden innerhalb weniger Monate entscheiden, warten Betroffenen andernorts fast 9 Monate oder länger. Warum die Unterschiede so groß sind, hat Anja Neubert recherchiert.
7: Anna Schiller arbeitet in der Sozialstation Glauchau, kämpft um einen höheren Grad der Behinderung für sich.
8: Ich brauche den Grad der Behinderung 55, das ist Voraussetzung, um mit 62 zwar mit Abzügen, aber in Rente gehen zu dürfen. Und ich bin der Meinung, wenn ich mich gesundheitlich angucke, dass das auf jeden Fall gerechtfertigt wäre.
7: Der Grund? Schmerzen. Die sieht man ihr auf dem ersten Blick nicht an, werden aber im Verlauf des Gesprächs immer deutlicher. Immer wieder wechselt sie die Position, erzählt mal im Sitzen, mal im Stehen. In ihrem Fall reagierte die Behörde oft erst Wochen und Monate nach Antragstellung. Werden in so einem Fall neue Befunde verlangt, kommen weitere Wartezeiten hinzu.
8: Also es ist ein Wahnsinn, dass man vom Antrag bis zum Bescheid 11 Monate warten muss. Das ist der absolute Wahnsinn.
7: Schiller ist mit diesen Erfahrungen nicht allein, weiß Jana Keilberg. Die Sozialarbeiterin arbeitet ebenfalls in der Sozialstation und unterstützt Betroffene und Angehörige beim Weg durch die Ämter. Beim Antrag auf Schwerbehinderung ein langer.
9: Das dauert bereits 4 bis 6, 8 Wochen, bis sie überhaupt erstmal die Eingangsbestätigung an die Personen zurückgeschickt wird und bis dann ein endgültiger Bescheid ergeht, bis also die Unterlagen geprüft werden, die medizinischen Berichte, die wir mitsenden und Unterlagen, die aussagekräftig sind von Ärzten, kann gut ein Dreivierteljahr bis einem Jahr dauern.
7: Eine Recherche des MDR zeigt, wie schnell ein Antrag bearbeitet wird, das hängt erheblich vom Wohnort ab. In Thüringen dauerte das im vergangenen Jahr im Schnitt knapp 6 Monate, in Sachsen mehr als 6. In Sachsen-Anhalt waren es in diesem Juni auch rund 6 Monate nach Gründung einer neuen Sozialbehörde. Im vergangenen Jahr aber lag die Wartezeit im Schnitt sogar noch bei 9 Monaten.
10: Das ist absolut nicht akzeptabel,
7: sagt Dorte Dunkel vom Allgemeinen Behindertenverband in Deutschland und dem Landesverband für Sachsen-Anhalt.
10: Diese langen Wartezeiten haben in Folge, dass ganz viele anhängende Probleme für die Betroffenen entstehen, die als Rattenschwanz dranhängen. Meistens hängt im Vorfeld ja schon ein sehr langer Leidensweg dran. Und was sich auch als großer Nachteil erweist, in aller Regel werden viele Anträge nach dieser Zeit erstmal abgelehnt. Also vom Regen in die Traufe, es kommt dann der Widerspruch. Der dauert in der Regel dann noch mal länger.
7: Die Folgen? Ausbleibendes Wohngeld, keine Assistenz, kein Schutz vor Jobverlust, um nur einige zu nennen. Viele belastet das, viele geben auf. Dunkel fordert deshalb schnellere Entscheidungen, mehr Digitalisierung, mehr medizinische Gutachter. Jener zeigt, wie es geht. Dort erfahren Antragstellende im Schnitt nach 2 bis 2,5 Monaten, woran sie sind. Sozialamtsleiterin Barbara Wolf hat eine Erklärung.
11: Was wir haben eben, ist seit über 10 Jahren ausschließlich elektronische Aktenführung. Und das ist in einem Verfahren wie dem Bereich Schwerbehindertenfeststellung, wo ich ja ganz viele Anträge habe, wahrscheinlich der Punkt, was da richtig zur Beschleunigung führt.
7: Wolfs Credo, Digitalisierung bringt nur etwas, wenn sie Prozesse in der Verwaltung beschleunigt. Das macht zufrieden, auch die Gutachter.
11: Mir ist berichtet worden, dass wir für diese externen Gutachter, die man als im zweiten Schritt braucht, natürlich interessant sind mit den digitalen Akten. Das ist für die natürlich einfacher, als in den Papierakten zu wühlen.
7: Nun wohnt Schiller in Sachsen. Dort klagt der Kommunale Sozialverband über säumige Mediziner, unbesetzte Stellen und darüber, dass Anträge noch in die Behördensoftware abgetippt werden müssen. Eine digitale Schnittstelle ist Zukunftsmusik. Schiller geht's ums Jetzt. Inzwischen hat sie ihren dritten Antrag auf Höherstufung ihrer Behinderung gestellt.
0: Traurige Zustände, also geschildert von Anja Neubert. Die Bundesregierung will das Informationsfreiheitsgesetz reformieren, also das Recht aller Bürgerinnen und Bürger auf Auskünfte von Behörden. Dieses Recht, so sieht das aus, soll bald eingeschränkt werden. Nur noch natürliche Personen sollen Anfragen stellen können und keine Organisationen. Außerdem sollen die Gebühren steigen und Namen von Beamten geschwärzt werden. Journalistenverbände sehen in den geplanten Änderungen einen Einschnitt, einen Eingriff vor allen Dingen in die Pressefreiheit. Wie gehen andere EU-Länder mit Informationsfreiheitsgesetzen um? Schweden hat da eines der stärksten Gesetze der Welt. Wie funktioniert es dort und welche Bedeutung hat es für die Demokratie und die Wahrheitsfindung? Aus Stockholm dazu Elena Kuch.
12: Wenn ich als Investigativjournalistin des NDR in Deutschland für Recherchen einen Antrag stelle nach dem Informationsfreiheitsgesetz, dann schreibe ich eine förmliche E-Mail, zum Beispiel an ein Ministerium. Ich muss da sehr präzise sein in meinen Formulierungen. Ich kann etwa internen E-Mail-Verkehr zu einem bestimmten Thema aus einem bestimmten Zeitraum erfragen. Bis ich Antworten bekomme, vergehen oft mehrere Wochen. Der Prozess kann echt zäh sein. In Schweden geht das alles viel leichter. Und Journalismus ohne weitreichende Auskunftsrechte wäre etwa für Axel Björklund undenkbar. Er ist Redaktionsleiter bei Uppdrag Granskning, eine der renommiertesten Investigativredaktionen beim öffentlich-rechtlichen Fernsehsender SVT. Es geht eigentlich ziemlich einfach und es macht auch keinen Unterschied, ob du Journalistin bist oder eine Privatperson, sagt er. Jeder kann das machen. Man kann sich zum Beispiel an eine kommunale Behörde wenden und sagen, ich möchte eine Kopie einer Mail haben, die die und die Person aus der Kommunalverwaltung an etwa eine Firma geschickt hat. Zum Beispiel dann, wenn man den Verdacht hat, dass jemand korrupt ist. Und dann bekommst du die Unterlagen. Reden wir hier von Wochen oder Tagen? Das kommt drauf an. Manchmal dauert es nur Minuten, manchmal Stunden, manchmal Tage. Und in Einzelfällen auch mal Monate. Seine Redaktion konnte mit Hilfe von Akteneinsicht Fälle von Bandenkriminalität recherchieren und miteinander verbinden. Sein Team hat auch einen Fall recherchiert, in dem Behörden unrechtmäßig Kinder aus einer Familie genommen haben. Und auch ich habe als Journalistin schon Unterlagen von der schwedischen Polizei angefragt. Bekommen habe ich innerhalb weniger Tage umfangreiche Vernehmungsprotokolle. Staatliche Institutionen haben Macht. Und diese Macht, die müsse kontrolliert werden. Daher kommt das Öffentlichkeitsprinzip in Schweden. Das älteste Informationsfreiheitsgesetz der Welt und eines der stärksten. Das erklärt Katharina Karlsson von Reporter ohne Grenzen in Schweden. Es ist einfach so wichtig, dass man zum Staat und seiner Macht recherchieren kann und nicht nur über Entscheidungen berichtet, sondern auch versteht, wie sie getroffen wurden. Wir sind ein Land, in dem hohe Steuern gezahlt werden. Das heißt, die öffentliche Verwaltung, die verwaltet einfach viel von unserem Geld. Und da ist es einfach wichtig zu verstehen, wie Entscheidungen getroffen werden. Wie wird unser Steuergeld genutzt? In Deutschland sollen nach Plänen der Bundesregierung nur noch natürliche Personen Anfragen stellen können und nicht mehr etwa Nichtregierungsorganisationen. Die Gebühren sollen steigen. Namen von Beamten sollen systematisch geschwärzt werden. Die Bundesregierung begründet die geplanten Änderungen damit, dass Beamte oder der Staat gefährdet werden könnten. Bestimmte Bereiche müssten geschützt werden, wie die Spionageabwehr und Terrorismusbekämpfung, auch vor fremden Mächten. Ich verstehe den Einwand und der ist auch nicht irrelevant. Aber wir müssen uns fragen, wie bauen wir eine Gesellschaft gegen eine fremde Macht? Dafür sind ja vielleicht informierte Bürgerinnen und Bürger und starke Medien wichtig. Und Journalisten, die investigativ recherchieren, die den Mächtigen auf die Finger gucken. Denn es steigert das Vertrauen in die Gesellschaft, weil es eben eine Kontrollfunktion gibt. Durch die Medien und das Öffentlichkeitsprinzip. Das Gesetz in Schweden macht die Arbeit für Journalistinnen und Journalisten leichter. Wenn in Deutschland die Änderungen des Informationsfreiheitsgesetzes wirklich kommen, wird die Arbeit für uns mutmaßlich eher schwieriger werden.
0: Meint Elena Kuch, die sich ausführlich mit dem Informationsfreiheitsgesetz in Schweden beschäftigt hat und in dem ein Vorbild für unseres sieht. Damit zur Nachricht der Stunde. Für die sorgt Bundespräsident Frank-Walter Steinmeier im ZDF-Sommerinterview. Hat er nämlich gesagt, die Reform der Bundesregierung sei überfällig, hat sie begrüßt. Deutschland habe mehrere Jahre ohne wirtschaftliche

0: Landgerichtsrichter noch heute darüber entscheiden. Der 29-Jährige soll in der Nacht zu Samstag eine Supermarktmitarbeiterin als Geisel genommen haben. Geithain im Landkreis Leipzig feiert derzeit seinen ersten Christopher Street Day. Anders als in vielen Großstädten gibt es keinen Umzug, sondern ein Begegnungsfest mit Musik, Redebeiträgen und Infoständen. Die Veranstalter erwarten rund 300 Menschen. Das Wetter. Sonnig und wolkig, auch am Abend weiter trocken und teilweise windig. Nachts oft klar, später von Osten her Bewölkungszunahme, es bleibt aber trocken. 17 bis 12 Grad die Tiefstwerte in der Nacht. Morgen bewölkt bis sonnig, weitgehend trocken, 27 bis 32 Grad. MDR aktuell Verkehrsdienst. A2 Richtung Hannover zwischen Irxleben und Alsleben 8 Kilometer stockender Verkehr. Die A9 Richtung München ist zwischen Weißenfels und Naumburg gesperrt. Nach einem Unfall Stau auf der Umfahrung über die B91. Die B172 ist zwischen Leupoldishain und Struppensiedlung nach einem Unfall gesperrt. Und im Landkreis Mansfeld-Südharz ist die Straße zwischen Edersleben und Oberröblingen gesperrt nach einem Unfall. Geblitzt wird auf der A9 Richtung Berlin zwischen Halle und Bitterfeld-Wolfen und auf der A36 Richtung Braunschweig zwischen Wernigerode-Nord und Ilsenburg. Soweit der MDR aktuell Verkehrsdienst, die Zeit 17.17 Uhr.
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2: Im Studio Maxi Bayer, einen schönen guten Tag. Ganz frisch für Sie haben wir ein Fußballergebnis, und zwar ein Testspielergebnis. Die BSG Chemie Leipzig, die hat ihr Freundschaftsspiel im Rahmen der Saisoneröffnung gegen den 1. FC Magdeburg heute mit 1:4 verloren. In der Partie über 4x30 Minuten, da brachte Richmond Tetschi den Favoriten aus der zweiten Fußball-Bundesliga nach 16 Minuten in Führung. Chemie Leipzigs Neuzugang Elias Kratzer, dem gelang dann in der 40. Minute der Ausgleich, aber ein Doppelschlag von Piana Jombe brachte den FCM wieder auf die Siegerstraße. Rückkehrer Moritz Broni-Quarteng erzielte dann den Endstand zum 4:1 für Magdeburg. Für Chemie, da war es die erste Niederlage im Rahmen der Vorbereitung. Das tat aber der guten Stimmung bei der Saisoneröffnung mit 4.999 Zuschauern. Mehr dürfen nicht rein in den ausverkauften Alfred-Kunze-Sportpark. Also Stimmung war top, der tat das Ergebnis keinen Abbruch, vor die BSG dann am 26. Juli mit einem Heimspiel gegen den SV Babelsberg in die neue Regionalliga-Saison startet, ist am 18. Juli, also in der nächsten Woche, noch ein weiteres Testspiel gegen den österreichischen Zweitligisten Wacker Innsbruck geplant. Für uns geht es aber jetzt nicht nach Österreich, sondern nach Frankreich. 9. Etappe Tour de France, Holger Geska.
3: 4 Kandidaten nur noch für den Etappensieg. Es sieht alles so aus, als würde ein Quartett das Rennen unter sich ausmachen. Die entscheidende Attacke kam von Mathieu van der Poel an der letzten Bergwertung. 8 Fahrer waren zu diesem Zeitpunkt noch vorn. Er hat diese Gruppe halbiert und er ist von der reinen Sprintstärke her betrachtet der klare Favorit für den Etappensieg. Aber natürlich wird auch noch taktiert werden. Und natürlich hat Mathieu van der Poel bei seinen Attacken auch Kräfte gelassen. Aber der 31-Jährige hat natürlich auch einiges an Fortune besessen, dass er mit da vorne dabei sein kann. Aber noch mehr an Klasse. Und diese Klasse kann er natürlich auch noch auf die letzten 6 Kilometer bringen. Er, der insgesamt in seiner Karriere 3-mal Paris-Roubaix gewonnen hat, der 8-mal Cross-Weltmeister geworden ist, der 10 Tage lang das gelbe Trikot der Tour de France getragen hat und bislang 2 Etappen gewonnen hat, voriges Jahr beispielsweise in Boulogne-sur-Mer. Aber hinten ist es die Mannschaft von Mats Pedersen, die immer noch versucht, Tempo zu machen. Der Däne wäre, wenn das Feld noch herankäme, bei 6 Kilometern sind es 40 Sekunden Abstand, natürlich derjenige, der Mathieu van der Poel da mehr als nur herausfordern könnte, aber 40 Sekunden bei 6 Kilometern, da müssen vorn die 4 schon wirklich Dummheiten machen, also sich anfangen anzugucken, zu taktieren, die gesamte Verantwortung auf Mathieu van der Poel zu schieben, das wäre natürlich irgendwo logisch. Die beiden anderen oder die 3 anderen da vorn sind Tobias Holland, Johannessen aus Norwegen, sind Alex Baudin aus Frankreich und Thomas Pidcock aus Großbritannien.
2: Dankeschön, Holger Geska. Gleich geht's dann die Schlussphase der 9. Etappe der Tour de France live hier bei uns. Aber dieses Radrennen in Frankreich, es ist eben nicht der einzige sportliche Höhepunkt des heutigen Tages. Nein, viele, viele Augen, die sind heute nach Wimbledon gerichtet, nämlich zum Finale der Männer beim traditionsreichen Tennisturnier. Allen voran, weil Alexander Zverev im Endspiel steht gegen Jannik Sinner. Für uns am Center Court ist unsere Kollegin Ina Kast.
4: 9 Minuten ist dieses Wimbledon-Finale 2026 bei den Herren alt und es steht 1:1 im ersten Satz. Jetzt wieder eine lange Rallye von der Grundlinie.

0: Alexander Zverev, wie gewohnt im Turnier, versucht er da selbst den Ballwechsel zu diktieren, auf den frühen Punkt zu gehen. Aber diese Vorhand ist hinten im Aus gelandet. Gut aus Sicht von Alexander Zverev war allerdings, dass er sein erstes Aufschlagspiel sehr souverän durchgebracht hat, sogar zu null. Das kann man von Jannik Sinner jetzt nicht behaupten. Der musste nämlich hier anfangen vorhin mit dem Aufschlag. Und direkt der zweite Punkt, der da gespielt wurde, der hatte es in sich, 22 Schläge. Da haben die beiden angedeutet, worauf das heute vielleicht hinauslaufen kann. Wobei wir davon ausgehen müssen, dass die Aufschläger nicht allzu viel anbieten werden. Das sind die beiden besten Aufschläger des Turniers. Jannik Sinner hat schon weit über 100 Asse in diesem Turnier geschlagen. Alexander Zverev immerhin vor dem Match auch schon 87. Also wir werden wohl nicht allzu viele Breaks heute sehen. Gut möglich, dass es oft in den Tiebreak gehen wird. Und wir brauchen vermutlich heute auch Geduld. Gut möglich, dass es über mehrere Stunden geht. Jetzt Alexander Zverev mit der beidhändigen Rückhand wieder. Jetzt versucht er, die Vorhand ein bisschen kürzer zu spielen. Umläuft seine Rückhand jetzt, aber diese Vorhand-Cross Inside Out, die geht dann in Seiten aus. Aber er versucht's, er riskiert und er ist von der Konzentration her für meinen Geschmack auch voll da. Wimbledon-Finale, völlig neues Terrain für den 29-jährigen Deutschen. Wimbledon war ja immer sein schwächstes Turnier eigentlich von den vier Grand-Slam-Turnieren. Dieses Jahr aber hat das sehr souverän ins Endspiel geschafft. Noch hat's gerade erst begonnen. 1:1 steht's im ersten Satz.
1: Aber wir werden das natürlich weiterhin genauestens im Auge behalten. Dankeschön an Ina Kast. Wir wechseln jetzt wieder zurück auf die Räder. Noch nicht aufs Fahrrad. Bisschen wird noch geradelt in Frankreich. Nein, wir steigen auf die großen Maschinen. Denn Weltmeister Marc Marquez, der hat an diesem Wochenende seinen Ruf als King of Sachsenring eindrucksvoll zementiert und mit dem 10. MotoGP-Sieg beim Großen Preis von Deutschland einen Rekord eingestellt. Marquez, der war bereits gestern mit Rundenrekord auf die Pole Position gerast, hatte danach zum 19. Mal einen Sprint gewonnen. Ja, und heute machte der Spanier vor fast 100.000 Zuschauern den nächsten Doppelsieg perfekt. Schon im Vorjahr, da hatte Marquez beide Rennen auf dem Sachsenring gewonnen. Also viele strahlende Gesichter und auch bei Klaus Klötzer vom ADAC Sachsen, die sind Veranstalter des Ganzen. Wir haben ihn nachgefragt, welche Bilanz er zieht nach diesem Wochenende.
2: Besonders freut mich natürlich, dass wir mehr Zuschauer als im vergangenen Jahr hatten. Es waren ca. 260.000 Zuschauer, die bei bestem Wetter tolle Rennsportereignisse erlebt haben, gefeiert haben, das Wochenende genossen haben. Und besonders schön war ja auch, dass deutscher Nachwuchs auf dem Podium stand. Das lässt für die nächsten Jahre hoffen.
1: Ja, ein Jahr vor dem 100. Sachsenring-Geburtstag war das Rennwochenende mit 261.813 Besuchern das bislang Zuschauerstärkste. Das wollen wir natürlich nochmal genau nachreichen. Jetzt aber Tour de France, Ziel der 9. Etappe, Holger Geska.
3: Es ist eine der heißesten Etappen in der Tour de France-Geschichte. Dort, wo die Etappe am Mittag begann im Brive de la Gaillarde, sind es jetzt knapp 40 Grad, 39 und im Ziel in Ussel auch um die 35 Grad. Und gewinnt diese Etappe nun ausgerechnet einer, der seine größten Erfolge mit im absoluten Winter feiert, als Cross-Weltmeister achtmal, als Spezialist für die Frühjahrsklassiker, wenn es doch sehr unwirtlich noch ist im Norden Europas. Mathieu van der Poel, der Niederländer, ist der Favorit für das anstehende Finale. Er ist gemeinsam mit drei Begleitern und 30 Sekunden Vorsprung auf dem Weg in Richtung Ziellinie. Es sind noch etwa 1300 Meter zurückzulegen und dieser Vorsprung würde reichen, wenn die vier jetzt nicht anfangen, gegeneinander zu taktieren. Mathieu van der Poel geht in die führende Position. An seiner Seite, schräg versetzt, fährt der zweimalige Mountainbike-Olympiasieger Thomas Pidcock aus Großbritannien, der ein paar Probleme mit dem Material hatte. Ich glaube, er kann nicht mehr so optimal schalten. Das könnte ein Nachteil sein für den anstehenden Sprint. Der dritte in der Reihe ist der sechste der Tour de France des vergangenen Jahres. Tobias Haaland Johannessen aus Norwegen ist aber nicht so sprintstark und liegt in der aktuellen Gesamtwertung auch schon etwas zurück. Und der vierte ist Alex Baudin aus Frankreich, der am Beginn der Tour de France mal das Bergtrikot hatte. 20 Sekunden haben sie noch Vorsprung. Die letzten 800 Meter beginnen. Sie müssen durchziehen und sie übergeben die Verantwortung direkt an Mathieu van der Poel. Nimmt der Niederländer jetzt noch mal raus. Er schaut sich immer wieder um. Zwei Etappen hat er gewonnen in seiner Karriere. Das waren jeweils Bergaufsprints nach Boulogne-sur-Mer und an der Mur de Bretagne. Schaut sich noch mal über die rechte Schulter um. Was machen die anderen? Er wird nah an der Bande alle fahren links, dann kann er nicht überrascht werden. Dann kann keiner von links attackieren. Sie müssen dann rechts an ihm vorbei. Das ist die Taktik. Es geht nochmal leicht nach oben. Jetzt wechselt er doch nochmal die Straßenseite, zieht nach drüben, hat sich immer wieder umgeschaut. Das Feld ist eigentlich ausreichend weit zurück, zumal es nur noch 300 Meter sind bis zum Ziel. Wann zieht er den Sprint an? 350 Meter sind es noch. Jetzt müssen sie langsam loslegen, aber Van der Poel hat die gesamte Erfahrung und er hat alles im Blick. Jetzt fährt er wieder an der Bande, aber auf der rechten Seite. Da kann rechts keiner an ihm vorbei. Das hat er gemacht, weil jetzt eine Rechtskurve ansteht. Das Feld mag heransprinten und jetzt sprintet Tobias Holland. Johannessen als erster los. Boudin schon geschlagen. Pidcock kommt auch nicht hinterher, aber Van der Poel kontert das aus. Mathieu van der Poel an der führenden Position. Der Norweger ist noch hinter ihm, aber das reicht für Mathieu van der Poel. Der Niederländer jubelt schon, breitet die Arme aus, gewinnt die Etappe durchs Zentralmassiv, pocht sich auf die Brust. Das hat er ganz stark gemacht. Und in diesem Augenblick kommt das Feld an und da kommt dann auch Mats Pedersen, da kommt der Gelbe, da kommt Tadej Pogacar und auch Florian Lipowitz ist in dieser Gruppe dabei. Bis auf 10 Sekunden sind sie herangekommen, aber er hatte alles im Griff. Er war der Stärkste an diesem Tag und im Finale hatte er Coolness, Cleverness und er ist einer der größten Radsportler dieser Jahre, ohne jeden Zweifel. Mathieu van der Poel und platt übrigens ist er auch nach dieser Etappe und jetzt bekommt er die gerechte Belohnung, den ersten Kuss seiner Lebensgefährtin im Zielauslauf. Mathieu van der Poel ist der Sieger in Ussel.
1: Na, dann hat sich's doch wenigstens gelohnt. Dankeschön an Holger Gerska. Wir wollen auch nochmal zur Fußball-Weltmeisterschaft in die USA, Mexiko und nach Kanada blicken. Denn da wurden ja in der vergangenen Nacht die letzten zwei Halbfinaltickets verliehen. Argentinien setzte sich nach Verlängerung mit 3:1 gegen die Schweiz durch. Und England gewann mit 2:1 gegen Norwegen. Und wer heute sehr, sehr aufmerksam durch die sozialen Medien scrollt, dem könnte vielleicht etwas aufgefallen sein. Denn die Flugairline Norwegian, die nimmt momentan ein neues Logo. Desiree Krause hat da mal genauer nachgeforscht. Desiree, was hat's denn damit auf sich?
4: Das war tatsächlich eine Wette vor dem Viertelfinale zwischen Norwegen und England gestern. Die norwegische Airline hatte die britische online dazu aufgefordert. Die Airline des Verliererlandes muss auf ihrem Instagram-Account einen Tag lang das Logo der anderen Airline als Profilbild haben. So war der Einsatz. Und die Norweger, die stehen zu ihrem Wort. Nach der 1:2 Niederlage haben sie ihre Wettschulden direkt eingelöst. Seit der Nacht trägt ihre Seite das Logo von British Airways. Wir lieben diesen neuen Look an euch, antworteten die Engländer und auch andere Fluglinien, wie zum Beispiel Malaysia Airlines, rechnen den Norwegern das Ganze hoch an. Ab morgen dürfen sie dann aber wieder ihr eigenes Firmenlogo tragen.
1: Das zeigt natürlich auch ein Stück weit Größe in der Niederlage. Dankeschön, Desiree Krause, so viel für den Moment vom Sport.
5: Danke, Maxi. Und wir schauen aufs Wetter. Frage an Diana Weise, haben wir die Höchsttemperaturen für heute schon erreicht?
6: Die sind heute Nachmittag schon erreicht worden mit 33 Grad in Halle. Aber wir sind noch nah dran, denn Landsberg hat immer noch 32 Grad. In Thüringen und Sachsen sind wir auch teilweise ein bisschen unter der 30 Grad Marke. Aber im Allgemeinen ist es ein warmer Sommerabend mit viel Sonne, ein paar Quellwolken, die immer kleiner werden und dann in der Nacht auch meistens verschwinden. Nur im östlichen Sachsen, da bleiben uns Wolken erhalten und morgen früh gibt es dann neue dazu. Die Tiefstwerte dann später in der Nacht liegen zwischen 17 und 12 Grad.
5: Also doch noch ein Jäckchen, wenn man etwas länger draußen im Garten sitzen will. Wie geht's dann die neue Woche? Bleibt das so stabil, wie es derzeit ausschaut? Oder müssen wir uns wieder auf jede Wendung im Wettergeschehen vorbereiten?
6: Die Nächte bleiben schon erstmal noch angenehm temperiert. Mhm. Tagsüber haben wir es doch mit weiterhin sehr hohen Temperaturen zu tun. Und mit dem im Acht nehmen, also es kann morgen vielleicht ganz im Norden Sachsen-Anhalts am Abend oder Richtung Abend schon mal für ein Gewitter reichen. Da muss man dann aufpassen. Sonst sind es eher dichte Wolken, die selten mal ein bisschen Regen bringen. Und es gibt auch teilweise reichlich Sonne. Morgen bei 27 bis 32 Grad. Auch der Dienstag hat noch ein gewisses Gewitterrisiko, auch Schauer sind da mal möglich. Manch einer freut sich ja vielleicht, wenn es ihn trifft. Das werden aber eben nicht so viele sein, die sich freuen können. Im Allgemeinen wird es dann Mittwoch, Donnerstag wieder bei sehr viel Sonnenschein weitergehen und die Temperaturen gehen wieder ein bisschen weiter über die 30-Grad-Marke hinüber.
5: Ja, also gießen wir im Kleingarten gute Erträge haben will.
6: Das muss weiter gemacht werden.
5: Gebot der Stunde, es bleibt dabei. Danke, Diana. Und wir schauen auf die Themen der kommenden halben Stunde. Da dann die Nachrichten haben wir für Sie vorbereitet. Unter anderem Online-Coachings im Gesundheits- und Psychobereich. Psychologiebereich, sie boomen, wie seriös dieser Markt ist. Mehr dazu in 20 Minuten. Und nach den Nachrichten kümmern wir uns um die Hitzefolgen und den Umgang mit diesen Hitzefolgen in einem Kommentar.
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8: Um 17.30 Uhr mit Alexander Terhorst. Bundespräsident Frank-Walter Steinmeier hat die Reformen der Bundesregierung begrüßt. Er sagte im ZDF-Sommer-Interview, es sei völlig unbestritten, dass etwas geschehen müsse. Deutschland habe mehrere Jahre ohne wirtschaftliches Wachstum hinter sich. Nun habe Schwarz-Rot die reine Defensive verlassen und sei ins Vorwärtsspiel gekommen. Der Bundestag hatte Einschnitte bei der Krankenversicherung beschlossen, um die Finanzlage zu stabilisieren. Geplant sind auch Änderungen bei Einkommenssteuer und Rente. Anderthalb Jahre nach dem Sturz des Assad-Regimes in Syrien ist das neue Parlament dort zusammengekommen. Präsident Ahmed al-Sharra rief die Abgeordneten in Damaskus auf, ihre Aufgaben verantwortungsvoll wahrzunehmen. Dem Parlament gehören 10% Frauen an. Die Befugnisse der Abgeordneten sind allerdings stark eingeschränkt. 2/3 der Abgeordneten wurden von Wahlleuten gewählt, der Rest vom Präsidenten bestimmt. Kritiker bemängeln, dass die Regierung damit nur unzureichend kontrolliert werden kann. US-Präsident Donald Trump hat den verstorbenen republikanischen Senator Lindsey Graham als amerikanischen Patrioten gewürdigt. Trump erklärte, Graham sei einer der großartigsten Menschen gewesen, den er gekannt habe. Bundeskanzler Friedrich Merz hob Grahams Einsatz für Deutschland und die NATO hervor. Man habe mehr als 4 Jahrzehnte Seite an Seite gestanden. Graham war im Alter von 71 Jahren gestorben. Er vertrat eine harte Linie gegenüber Russland und unterstützte die Ukraine. In Frankreich gilt für 26 Millionen Menschen die höchste Hitzewarnstufe. Das ist mehr als ein Drittel der Einwohner. Nach Angaben des Wetterdienstes sind 37 Departements betroffen. Fast überall herrschen Temperaturen von weit über 30 Grad Celsius. In Paris schlossen Touristenattraktionen wie der Eiffelturm schon am Nachmittag. Erstmals in der Geschichte der Tour de France wurde eine Etappe wegen Hitze verkürzt. Die sächsische Dampfschifffahrt hat in Dresden ihr 190-jähriges Bestehen gefeiert. Nach Angaben der Weißen Flotte verfolgten Tausende das Programm am Jubiläumswochenende. Den Auftakt machte am Freitagabend ein Partyschiff im Stil der 20er Jahre. Am Samstag konnten Interessenten die Atmosphäre an Bord der Dampfer und Salonschiffe erleben. Im Rahmenprogramm stellten das Technische Hilfswerk und die Lebensrettungsgesellschaft ihre Arbeit vor. Das waren die Nachrichten. Das Wetter mit den Temperaturen von 17 Uhr in Dresden leicht bewölkt, 28 Grad, Eisenach fast wolkenlos, 29. Gardelegen wolkenlos, 31 Grad. In Hoyerswerda wolkig bei 28, Magdeburg wolkenlos 31 Grad, Neuhaus wolkig 24. Oschatz stark bewölkt 29 Grad, Plauen wolkig 28, Wernigerode wolkenlos 28 und in Wittenberg 30 Grad. Die Vorhersage, heute Abend in Sachsen-Anhalt oft sonnig, sonst auch einige Wolken, in Ostsachsen dichtere Wolken, überall trocken. 25 bis 28 Grad abends, nachts dann sinken die Werte nach und nach, auf dann am frühen Morgen 17 bis 12 Grad, dabei gering bewölkt. Morgen früh in Sachsen und Sachsen-Anhalt zum Teil auch stärker bewölkt, im Verlauf wolkig bis sonnig und weiter trocken, Höchstwerte 27 bis 32 Grad. Dienstag Sonne mit Wolken, vereinzelt Schauer oder Gewitter sind möglich. Kaum Temperaturänderung. MDR Aktuell Verkehrsdienst. A2 Richtung Berlin, die Abfahrt Braunschweig-Watenbüttel ist nach einem Unfall gesperrt. A2 Richtung Hannover, zwischen Irxleben und Alsleben, 6 Kilometer stockender Verkehr. Die A9 Richtung München ist zwischen Weißenfels und Naumburg weiter gesperrt nach einem Unfall. Stau auf der Umfahrung über die B91. Die B172 ist ebenfalls nach einem Unfall gesperrt zwischen Leupoldishain und Struppensiedlung. Im Landkreis Mansfeld-Südharz ist die Straße zwischen Idersleben und Oberröblingen gesperrt, auch hier ein Unfall. Geblitzt wird auf der A9 Richtung Berlin zwischen Halle und Bitterfeld-Wolfen. Soweit der MDR Aktuell Verkehrsdienst, 17.34 Uhr.
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5: Frank Ludwig am Mikrofon, ich grüße Sie. Der Hochsommer ist zurück in Deutschland. Das Thermometer erreicht wieder die 30-Grad-Marke und geht in einigen Gebieten auch darüber hinaus. Dabei ist die letzte richtig heftige Hitzephase gerade mal 2 Wochen her. Doch politische Konsequenzen oder gar mehr Anstrengungen in Sachen Hitzeschutz ließen sich seitdem nicht erkennen. Ein Regierungssprecher ließ wissen, es ist ein extremes Wetter, wir wissen das und eine Chefsache wird das Wetter nicht ändern. Stattdessen legt die Bundesregierung einen Haushalt vor, der gerade beim Klimaschutz und der Klimaanpassung geplante Mittel umwidmet. Proteste gibt es bei den Grünen. Fridays for Future fordert den Rücktritt von Wirtschaftsministerin Reiche. Ganz schönes Chaos. Auch in der Kommunikation zwischen Politik und Bevölkerung. Ein Kommentar dazu von Janina Schreiber aus unserer ARD-Klimaredaktion.
9: Pluralistische Ignoranz. So nennt die Psychologie ein Phänomen, wenn Entscheidungsträger systematisch unterschätzen, was eine Mehrheit tatsächlich will. Und genau das erleben wir derzeit beim Klimaschutz und der Klimaanpassung. Wissenschaftliche Umfragen zeigen immer wieder, viele Menschen sind bereit, für besseren Klimaschutz Verbote hinzunehmen. Ja, sogar auf einen Teil ihres Einkommens zu verzichten. Doch diese Botschaft kommt nicht an. Noch immer unterschätzen Politikerinnen und Politiker die Bereitschaft in der Gesellschaft. Mit dramatischen Folgen. Zementiert unter anderem im neuen Haushalt, der ein Schlag ins Klimaanpassungsbedürfnis der Bevölkerung darstellt. Einnahmen aus dem Emissionshandel sollen Haushaltslöcher stopfen, statt wie eigentlich geplant in klimafreundlichen Umbau zu fließen. Gerade ältere Menschen in schlecht gedämmten Wohnungen leiden besonders unter Hitzewellen. Trotzdem drohen Mittel für energetische Gebäudesanierung gekürzt zu werden. Auch beim Ausbau von Radwegen und Nahverkehr fehlt der große Wurf. Stattdessen fließen weitere Milliarden in den Straßenbau. Doch damit nicht genug. Selbst beim eigentlichen Klimaschutz tritt die Regierung auf die Bremse, maßgeblich mitgesteuert von Bundeswirtschaftsministerin Katharina Reiche. Mehr als 290.000 Menschen fordern ihren Rücktritt, verständlicherweise. Das Gebäudeenergiegesetz wird wohl abgeschwächt. Der CO2-Preis soll begrenzt werden. So werden die Klimaziele immer schwerer erreichbar und jede weitere Hitzewelle gefährlicher. Dabei ist die Situation gar nicht ausweglos. Pluralistische Ignoranz lässt sich überwinden durch sichtbare politische Führung und mutige Vorbilder. Kopenhagen zeigt, wie eine gute Radinfrastruktur Menschen tatsächlich zum Umsteigen bewegt. Barcelona macht mit seinen Superblocks vor, wie weniger Autos, mehr Grün und mehr Lebensqualität zusammengehen. Wer Klimaschutz ermöglicht, statt ihn ständig als Verzicht zu erzählen, schafft Akzeptanz statt Widerstand. Viele Menschen und Unternehmen in diesem Land haben das längst verstanden. Sie sanieren ihre Häuser, entsiegeln Flächen, pflanzen Bäume, steigen aufs Fahrrad um und investieren in klimafreundliche Lösungen. Die Bereitschaft ist da. Nur die Politik scheint noch immer im Blindflug unterwegs zu sein und handelt, als müsse sie die Bevölkerung vor mehr Klimaschutz schützen, statt sie vor den Folgen der Klimaerwärmung zu schützen. Die vergangenen Hitzewellen haben längst bewiesen, dass sie Leben kosten und Milliarden an Schäden verursachen. Politische Ignoranz tut es am Ende ebenfalls. Demokratie sollte Antworten auf die tatsächlichen Bedürfnisse der Gesellschaft geben, nicht auf die Vorurteile ihrer politischen Eliten über diese Gesellschaft. Die Mehrheit ist längst weiter. Jetzt muss die Politik endlich nachziehen.
5: Die Meinung von Janina Schreiber aus der ARD-Klimaredaktion in ihrem Kommentar. 17.38 Uhr, Sie sind bei MDR aktuell, Nachrichtenradio des Mitteldeutschen Rundfunks. Bundesjustizministerin Stefanie Hubich hat sich im ARD in der Bilder Woche dafür ausgesprochen, dass Behörden weiterhin Rechenschaft ablegen müssen. Staatliche Institutionen müssen bisher antworten, wenn Bürger sie dazu auffordern. Das sogenannte Informationsfreiheitsgesetz soll damit auch Korruption und Machtmissbrauch vorbeugen. Evi Seibert berichtet.
10: Bundesjustizministerin Stefanie Hubich will Änderungen an dem Informationsgesetz genau prüfen. Sie sagte dem ARD-Hauptstadtstudio, dass Bürgerinnen und Bürger weiterhin die Möglichkeit haben sollten, das, was wir als Regierung tun, zu hinterfragen und Auskunft zu bekommen. Für Hubich ist es wichtig, dass die Regierung weiterhin transparent arbeitet und Rechenschaft ablegt über das, was sie tut. Mit dem zuständigen Innenminister Alexander Dobrindt habe sie darüber noch nicht gesprochen, weil der Koalitionsausschuss diese Änderungen erst vor einigen Tagen beschlossen habe. Sie will aber sicherstellen, dass Transparenz und Auskunftspflicht der die Regierung unterliegen erhalten bleiben. Seit 2006 bietet das Gesetz einen voraussetzungslosen Anspruch auf Informationen der Behörden des Bundes. unabhängig davon, ob der Fragende ein besonderes Interesse nachweisen kann. Das will die Koalition ändern. Als Grund für eine neue Regelung nannte die Bundesjustizministerin im ARD-Interview auch, dass Missbrauch betrieben wird, dass zum Teil Fragen gestellt werden, die anderen Staaten vielleicht in die Karten spielen, was Informationen anbelangt, so Hubig. Vereine, Medien und Gewerkschaften befürchten, dass durch eine Änderung dieser Auskunftspflicht die Möglichkeit beschnitten wird, Korruption und Machtmissbrauch im Staat zu kontrollieren.
5: Soweit der Bericht von Evi Seibert. 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
1: Damit ist es jetzt 17.40 Uhr. Maxi Bayer im Studio. Schönen guten Tag. Vor gut 20 Minuten waren wir live mit dabei. Bei der 9. Etappe der Tour de France. Der Ex-Weltmeister Mathieu van der Poel durfte letztlich jubeln. Vor den Augen unter anderem unseres Reporters Holger Gerska. Holger, aber ich glaube, die heutige Etappe, die wird nicht unbedingt nur wegen des Siegers in Erinnerung bleiben, oder?
3: Nee, definitiv vor allem wegen der Hitze. Denn das waren wirklich durchgehend über 35 Grad. Am Start waren es 36, dort sind es jetzt in diesem Ort übrigens 39. Also es war völlig richtig, die Etappe zu verkürzen. Und hier im Ziel sind aktuell immer noch 35 Grad. Das werden sie jetzt alle versuchen wegzustecken mit Blick auf den morgigen Ruhetag. Und Mathieu van der Poel wird es am leichtesten verschmerzen können. Er hat auch im Ziel direkt gesagt, wie hart der Tag für ihn und für das Team war. Das Team hat ja bislang keine gute Tour de France erlebt. Die Stärken des Sprinters Jasper Philipsen ließen sich nicht optimal einsetzen. Und jetzt freut er sich, dass er mit einem Tagessieg in den Ruhetag hineingeht. Mathieu van der Poel hat ja auch seine Lebensgefährtin, die schwanger ist, hier zu Gast. Also für ihn ist das alles sicherlich ein toller Tag. Er wird wahrscheinlich als erster die Hitze vergessen haben.
1: Jetzt kann man aber schon mal nachfragen. Viele von uns können sich das sicherlich nicht vorstellen. 154 Kilometer, hohes Tempo, hohe Hitze. Was machen denn die Radsportler jetzt nach dem Ende einer heutigen Etappe?
3: Eisbad. Tatsächlich in diesen großen Mannschaftsbussen sind inzwischen diese kleinen Eisbadewannen und die tauchen da direkt noch mit den Rennfahrer-Radfahrerhosen hinein. Nach 30 Sekunden, das sagte uns jetzt mal Phil Bauhaus, fühlt sich das dann langsam angenehm an, aber es ist nicht auf Anhieb eine wirkliche Erleichterung nach der Hitze, aber nach 30 Sekunden ist das dann wirklich sehr, sehr gut. Die meisten kommen übrigens jetzt ins Ziel, 16 Minuten und 30 nach Mathieu van der Poel kommt jetzt das Gruppetto an, da sehe ich Nils Pohle zum Beispiel in der zweiten Reihe.
1: Aber Holger, du bleibst draußen aus dem Eisbad?
3: Wir haben kein Eisbad, noch nicht. Gut, dass wir haben auch einen Tag im Schatten, zum Glück. Wir müssen nicht in der Sonne kommentieren.
1: Gut, dass wir das noch klären konnten. Dankeschön, Holger Gerska, morgen dann mehr von der Tour de France. An der Ziellinie bei der MotoGP, da wartete heute Rekordnationalspieler Lothar Matthäus das Ganze mit der karierten Flagge. Und dass diese für Marc Marquez geschwungen wird, ja, das ist keine Überraschung. Denn der Spanier hat heute vor einer Rekordkulisse auf dem Sachsenring seinen 10. MotoGP-Sieg in Deutschland eingefahren und dadurch seinen Ruf als King of the Ring untermauert. Erik Bader war mit dabei.
11: Der Spanier und Topfavorit Marc Marquez kam, sah und siegte, schreibt wieder einmal Motorsportgeschichte auf dem Sachsenring. Denn er holt sich seinen 10. MotoGP-Sieg hier und stellt damit den Rekord von Giacomo Agostini für die meisten Siege auf ein und derselben Rennstrecke in der Königsklasse ein. Bei dem Finalrennen heute konnte ihm keiner wirklich gefährlich werden. Sein Bruder Alex Marquez, der auf Rang 2 startete, stürzte und schied aus, ebenso wie der Italiener und Mitverfolger Fabio Di Giannantonio. Nutznießer davon war das Team Trackhouse mit den beiden Fahrern Ai Ogura aus Japan und Raul Fernandez, die sich ihre Podiumsplätze sichern konnten. Die Veranstalter können außerdem einen neuen Besucherrekord feiern. Über 260.000 Motorsportfans kamen an diesem Rennwochenende zum Sachsenring.
1: Ja, und das sorgte natürlich für viele strahlende Gesichter. Einer davon war Sachsens Ministerpräsident Michael Kretschmer.
12: 260.000 ist ein großer Erfolg, den haben wir hart gemeinsam erarbeitet, das ist großes Vertrauen, ADAC, Dorma, Freistaat Sachsen, die Region vor allen Dingen. Und wenn wir das weitermachen, dann hat dieser Grand Prix eine Zukunft. Die nächsten 5 Jahre haben wir einen Vertrag und das ist ganz, ganz wichtig für die Region, aber auch für den Motorsport in Deutschland.
1: Das sagt Sachsens Ministerpräsident Michael Kretschmer. Wir wechseln zum Tennis und sind uns relativ sicher, ja, auch heute hätte man für das Finale in Wimbledon so um die 260.000 Tickets verkaufen können. Eine, die eine Presseakkreditierung bekommen hat, ist meine Kollegin Ina Kasten. Die verfolgt das Endspiel zwischen Alexander Zverev und Jannik Sinner. Ina, wie schaut's denn aus für Alex Zverev?
0: Ja, eine halbe Stunde ist jetzt gespielt in diesem Finale zwischen dem Weltranglisten-Ersten Sinner und Alexander Zverev, dem Herausforderer. Und steht 4-3 für den Italiener. Aber Alexander Zverev hat Aufschlag. Das heißt, wir haben noch keine Breaks gesehen in diesem ersten Satz bislang. Allerdings muss Zverev jetzt zum ersten Mal über Einstand gehen. Das ist also so die erste bisschen gefährliche Situation für ihn. Der erste Aufschlag, der landet jetzt auch im Aus. Er muss also über den zweiten gehen. Insgesamt aber präsentiert sich Zverev hier wirklich sehr, sehr gut. Auch nicht nervös. Von Anfang an hat er versucht, in den Ballwechseln den Ton anzugeben, etwas riskiert, druckvoll gespielt, so wie wir das von ihm eigentlich im gesamten Turnier gesehen haben. Aber jetzt ärgert er sich und guckt in den Himmel hoch, denn er schlägt tatsächlich einen Doppelfehler. Und das heißt, Jannik Sinner hat jetzt gleich seine erste Breakchance in diesem Match.
1: Also Daumen drücken für Alexander Zverev. Ina Kass berichtete vom Wimbledon-Finale in London. Na, selbstverständlich. Und mehr davon gibt es dann in wenigen Augenblicken hier bei uns.
5: Danke, Maxi. Wir schauen unterdessen erstmal die Nachricht der Stunde. Für die sorgt Bundespräsident Frank-Walter Steinmeier. Der hat nämlich die Reform der Bundesregierung ausdrücklich begrüßt. Sagt im ZDF-Sommerinterview, es sei völlig unbestritten, dass etwas geschehen müsse. Deutschland habe mehrere Jahre ohne wirtschaftliches Wachstum hinter sich. Nun sei Schwarz-Rot endlich aus der Defensive herausgekommen. Was sonst noch so wichtig ist in der Welt und auch hier in Mitteldeutschland, die Nachrichten dazu von Alexander Terst.
8: Der Termin für die Parlamentswahl in Israel steht Berichten zufolge fest. Örtliche Medien nennen als Datum den 27. Oktober. Meinungsumfragen zufolge ist fraglich, ob sich Ministerpräsident Benjamin Netanyahu erneut eine Mehrheit sichern kann. Angreifer haben die Internetseite der Leipziger Gruppe für mehrere Stunden lahmgelegt. Wie das Unternehmen, eine 100%ige Tochter der Stadt, auf MDR-Anfrage mitteilte, wurden die Server mit massenhaften Anfragen überlastet. Daten seien nicht abgegriffen worden. 10 Jahre nach dem Terroranschlag im französischen Nizza haben etwa 1000 Menschen an die Opfer erinnert. Sie zogen die Promenade entlang, über die der dschihadistische Täter damals mit seinem LKW gefahren war. Im Juli 2016 waren bei dem Anschlag 86 Menschen getötet und mehr als 400 verletzt worden. Das Wetter. Sonnig bis wolkig geht es in den Abend. Die Werte zunächst bei 25 bis 28 Grad. Nachts dann sinken sie auf 17 bis 12 Grad. Dabei von Osten her mehr Wolken, aber weiter trocken. Morgen bewölkt bis sonnig, weitgehend trocken, 27 bis 32 Grad. NDR aktuell Verkehrsdienst. Auf der A2 Richtung Berlin ist die Auffahrt Braunschweig-Watenbüttel gesperrt nach einem Unfall. A2 Richtung Hannover zwischen Irxleben und Alsleben 6 Kilometer stockender Verkehr. Die A9 Richtung München ist nach einem Unfall gesperrt zwischen Weißenfels und Naumburg. Stau auch auf der Umfahrung über die B91. Die B172 ist nach einem Unfall gesperrt zwischen Leupoldishain und Struppensiedlung. Im Landkreis Mansfeld-Südharz ein Unfall. Die Straße zwischen Edersleben und Oberröblingen ist gesperrt. Geblitzt wird auf der A9 Richtung Berlin zwischen Halle und Bitterfeld-Wolfen. Soweit der MDR aktuell Verkehrsdienst, 17.48 Uhr.
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5: Krebs, die Diagnose ist heute längst kein Todesurteil mehr. Viele Menschen überleben das und leben auch deutlich länger als früher. Gerade in den letzten Jahren hat die Medizin entscheidende Fortschritte da gemacht. Möglich ist die bessere Behandlung nur dank wissenschaftlichen Studien. In Deutschland allerdings gelingt der Sprung von den Grundlagenforschungen in den klinischen Alltag viel seltener als anderswo in Europa. Vom Rest der Welt gar nicht zu reden. Mit negativen Folgen für Patienten und Patientinnen. Warum ist das so und was lässt sich da ändern? Ulrike Till informiert.
13: Bei der Grundlagenforschung steht Deutschland noch gut da. Aber beim Sprung von der Maus zum Menschen gibt es gravierende Probleme. Pro 1 Million Einwohner laufen in Dänemark 192 Studien zu neuen Arzneimitteln. In Deutschland sind es nur 33. Damit sind wir europaweites Schlusslicht. Das gilt auch für reine Krebsstudien und kann sich, wenn ein experimentelles Mittel wirkt wie erhofft, direkt auf die Behandlungschancen für Menschen mit Tumoren auswirken. Dr. Julia Ritzerfeld, Leiterin der Abteilung für klinische Studien am DKFZ in Heidelberg.
14: Häufig ist die Teilnahme an einer klinischen Studie wirklich die letzte Hoffnung. Das sind häufig Patienten, die bereits sehr viele Therapielinien durchlaufen haben. Und die Studien garantieren im Prinzip einen sehr frühen Zugang zu innovativen Therapien, die eben noch nicht auf dem Markt erhältlich sind. Das heißt, das sind tatsächlich letzte Ankerpunkte häufig für Patientinnen und Patienten und sind dementsprechend tatsächlich in der Onkologie schon auch als Teil der Gesundheitsversorgung anzusehen.
13: Besonders lange dauert es in Deutschland vom fertigen Plan für eine klinische Studie bis zum Start der ersten Testreihen. In Spanien oder Frankreich klappt das oft schon nach einigen Wochen. Bei uns dauert es Monate, manchmal sogar Jahre. Ein dicker Stolperstein ist auch das zersplitterte Gesundheitssystem in Deutschland. Gesundheit ist im Wesentlichen Ländersache.
14: Eine zusätzliche Herausforderung ist sicherlich zum einen das föderale System in Deutschland, wo wir zum Beispiel mit sehr vielen unterschiedlichen Ethikkommissionen konfrontiert sind, die eben unterschiedliche Meinungen haben können zu Forschungsprojekten.
13: Auch auf Bundesebene ist die Situation in Deutschland besonders kompliziert. Statt einer einzigen Behörde müssen gleich drei Institutionen grünes Licht geben.
14: Und das macht es einfach in Deutschland besonders komplex, die Genehmigung einer Studie erreichen zu können.
13: Ausufernde Bürokratie erlebt auch der Onkologe Dr. Mirko Friedrich jeden Tag. Er sucht am DKFZ nach neuen Wegen im Kampf gegen Blutkrebs und setzt dabei vor allem auf Immuntherapien mit genetisch veränderten Zellen. Bei aller Kritik sieht er aber auch klare Vorteile des Forschungsstandorts Deutschland.
15: Es ist tatsächlich nicht alles schlecht in Deutschland. Bei aller Regulation, die wir haben, haben wir jetzt auch erst seit einigen wenigen Jahren die Möglichkeit, über das sogenannte Nationale Zentrum für Tumorerkrankungen oder NCT Gelder zu beantragen für eben hochinnovative wissenschaftliche Entdeckungen, die aus Deutschland kommen und möglichst schnell in Patientinnen und Patienten gehen sollen und können die relativ unkompliziert gefördert bekommen mit wirklich Summen, die auch dafür ausreichen.
5: Für diese Hoffnung sorgt Mirko Friedrich vom Deutschen Krebsforschungszentrum in Heidelberg im Bericht von Ulrike Till. Wir bleiben bei der Medizin. Online-Coachings im Gesundheits- und Psychologiebereich boomen. Die Anbieter versprechen schnelle Hilfe, kassieren aber mit aggressiven Verkaufsmaschen bis zu fünfstellige Summen. Besonders Menschen in seelischer Not und ohne Therapieplätze geraten da schnell mal in eine Falle. Wie groß ist das Geschäft mit der Hoffnung und was sind Warnzeichen, an denen man Abzocker erkennt? Jörg Marksterne geht diesen Dingen nach.
16: So richtig kann sie es immer noch nicht fassen, was sie da getan hat. Dass sie sich auf Online-Coachings eingelassen und so viel Geld dafür bezahlt hat.
17: Das kann man echt nicht mehr mit Verstand erklären. Ich ärgere mich, ich bin wütend auf mich, so viel Geld rausgeschmissen, weil diese Schmerzen so stark sind manchmal.
16: Sandra heißt und klingt eigentlich ganz anders, aber sie möchte anonym bleiben. Und trotzdem ihre Geschichte erzählen, die bei ihr mit starken Rückenschmerzen anfängt. Mitte 20 ist sie da, Job, Freizeit, alles kaum noch möglich, erzählt sie. Selbst starke Schmerzmittel helfen nur bedingt. Sie wird von Arzt zu Arzt geschickt, wartet auf Termine und Diagnosen. Aber niemand scheint eine Lösung zu haben.
17: Irgendwann bist du halt so verzweifelt, dass du dich in Facebook-Gruppen umschaust, nach Lösungen suchst, auch bereit bist, den letzten Cent herzugeben, weil du einfach mit diesen Schmerzen nicht mehr leben kannst und nicht mehr möchtest.
16: Angebote werden ihr angezeigt von Coaches, von Heilern, von Anbietern alternativer Methoden, die Linderung und sogar Heilung versprechen.
17: Die sprechen dein Schmerzthema an, sie sprechen deine Psyche an und du denkst dir, das Konzept ist genau auf dich zugeschnitten.
16: In kostenlosen Erstgesprächen und Kontakten wird dieser Eindruck dann oft verstärkt. Wir haben, was du brauchst. So ging es auch dem 18-jährigen Fabian. Er war unzufrieden mit seinem Körper, bis ihm ein Fitness- und Lifestyle-Coach das Gefühl gab, verstanden zu werden.
18: In dem Moment dachte ich mir, er ist ein netter Typ. Er will auch wirklich, dass man was erreicht selber. Er hat sogar Beispiele gezeigt mit Videos von seinen Klienten, die er schon hatte. Und das war so vertrauenswürdig.
16: Rund 3000 Euro sollte der Azubi zahlen. Für Ernährungstipps, WhatsApp-Chats und Gruppencalls. Weil Fabian so viel Geld nicht hatte, schlug der Coach Ratenzahlung vor. Denn die versprochene Hilfe gibt es nur selten umsonst, sagt Johanna Pichler vom Europäischen Verbraucherzentrum.
19: Weil sie dann durch manipulative Gesprächstechniken in einen Vertrag hineingedrängt werden. Das heißt, es wird ihnen parallel zu diesem Gespräch eine Online-Maske zugeschickt und da werden sie dann angeleitet und unter Druck gesetzt, sie mögen da bitte dort und dort klicken und da ihre Daten eingeben. Und nach dem Gespräch befinden sich die Konsumenten und Konsumentinnen plötzlich in einem Vertrag über mehrere tausend Euro.
16: Bei Sandra sind es am Ende sogar mehr als 100.000 Euro, die sie innerhalb von 5 Jahren für dubiose Online-Coachings ausgibt, mit erspartem und geliehenem Geld.
17: Es tut mir heute in der Seele weh, es mir einzugestehen. Im Nachgang, man schämt sich dafür.
16: Mit Leichtgläubigkeit alleine ist das aber nicht zu erklären, sagt Psychotherapeutin Merle Seliger-Sanft. Es ist die Sehnsucht nach Linderung, sagt sie, die Anbieter gezielt ausnutzen, um Geschäfte zu machen.
20: Wenn ich so einen Leidensdruck habe, dann verstehe ich total, dass man gerne diese Lösung hätte und vielleicht auch diese Lösung unbedingt annehmen möchte, ne, weil man denkt, wenn ich das jetzt nicht mache, dann habe ich nicht alles versucht.
16: Ein weiteres Problem: harmlose oder sogar hilfreiche Tipps und problematische Versprechen sind im Netz, gerade bei Mental- und Gesundheitsthemen, oft kaum zu unterscheiden, sagt die Psychotherapeutin.
20: Da ist auch tatsächlich nicht nur alles scheiße, aber das Problem ist jetzt, die Hilfen, die vielleicht gut sein könnten, die gehen ja unter in dieser Flut. Man kann das, wenn man selber nicht in diesem Bereich arbeitet, kaum einordnen.
16: Aber es gibt Warnzeichen, etwa wenn ohne Diagnose Heilung versprochen wird. Wenn die Qualifikation oder Ausbildung der Anbieter nicht klar ist. Denn Coach darf sich jeder nennen, die Bezeichnung ist nicht geschützt. Vor allem aber höchste Vorsicht, wenn in Gesprächen oder Chats Druck ausgeübt wird, einen Vertrag abzuschließen.
5: Der Bericht kam von Jörg Marksteiner.
7: Und jetzt in der Mediathek. 5 Jahre ist es her, seit der Flutnacht im Juli 2021 im Ahrtal. Aber dort ist nach wie vor nichts wirklich vorbei. Die betroffenen Orte sind noch immer im Ausnahmezustand. Während vielerorts wieder aufgebaut wurde, prägen an anderen Stellen Ruinen das Bild. Wirtschaftliche Unsicherheiten, bürokratische Hürden und vor allem die psychischen Folgen begleiten die Menschen bis heute. Norbert Kunze.
21: Als sich dann die Nachrichten verbreitet haben, der hat es halt nicht geschafft aus dem Dorf. Das war so, die ersten 2 Tage hat das so, glaube ich, das alles geprägt.
22: 14. Juli 2021. Extreme Unwetter in Rheinland-Pfalz lassen die Pegel der Ahr ansteigen. Der Fluss reißt in seiner Gewalt alles mit. Autos, Menschen, Häuser.
23: Für viele Familien bleibt das Zuhause auch 5 Jahre nach der Flut ein unsicherer Ort. Psychisch, aber auch physisch. Ein Grund: der Wiederaufbau kommt langsamer voran als erhofft.
22: 135 Menschen sterben, unzählige verlieren Haus und Hof. Es gibt kaum jemanden, der nicht betroffen ist.
24: Und ich sah da halt Kinder in dieser Zerstörung, in diesem Matsch, in diesem Dreck spielen mit kaputten Sachen. Und dieser Schlamm, der war ja wirklich, da war ja alles drin. Ne, das war ja wirklich nicht schön.
22: Noch heute sind die Folgen zu spüren. Der Bundesweib lässt 3 Menschen zu Wort kommen, stellvertretend für die Betroffenen der Katastrophe.
25: Na, wenn man das so hört, dass dort eventuell noch Menschen in diesen Trümmern liegen, in denen man dort quasi in den Kellern arbeitet, das macht schon was mit einem.
22: Da ist Franziska. Sie führte mit ihrem Vater ein Restaurant in Dernau an der Ahr, das in der Flutnacht 8 Meter unter Wasser steht.
21: Mein Bruder war daheim, und dann haben wir halt gesagt, ja, stellt mal die Stühle hoch. Dann hat er mit ein paar Freunden noch bei uns angefangen, im Restaurant die Stühle hochzustellen. Ich glaube, irgendwie klar wurde es einem erst in den Abendstunden, als wirklich von der Oberadern kam, es sinkt einfach nicht, es geht immer weiter nach oben.
22: Rebecca aus Schleiden kümmert sich um Kinder aus dem Ahrtal und um deren traumatische Erfahrung.
24: Ich habe hunderte grüne Zettel geschrieben, wo irgendwie drauf stand, ihr seid nicht alleine, bleibt stark, wir glauben an euch, wir sind da.
22: Schließlich Sören, er kam aus Grimma in Sachsen angereist, als freiwilliger Helfer.
25: Natürlich auch viele persönliche Gegenstände, die da teilweise im Schlamm noch lagen und so. Also wenn man dann alte Bilderrahmen findet, das Glas gesplittert wie im Film, Plüschtiere, wo man dann weiß, okay, hier hat wahrscheinlich auch ein Kind gewohnt.
22: Es geht in diesem Bundesweib nicht nur um Vergangenes. Der Film zeigt auf, wie unterschiedlich ein Neuanfang aussehen kann. 5 Jahre nach der Flutkatastrophe im Ahrtal am 14. Juli 2021.
21: Die Leute kommen gerne wieder her. Mittlerweile sind wir einfach auch wieder ein attraktiver Urlaubsort, was natürlich super für uns ist. Wir leben vom Tourismus, wir brauchen die Touristen, um zu überleben. Und die tragen natürlich auch dazu bei, dass es hier so schön ist und hier so lebenswert ist.
5: Mehr dazu in der ARD-Mediathek, mehr zum Wetter aktuell. Die Frage geht an Diana Weiße. Wir haben den Höhepunkt erreicht. Es ist schön warm, zumindest sehe ich das hier. Die Sonne scheint mir ins Studio. Ich weiß gar nicht, wie viel Grad haben wir. Was ist denn draußen an Temperaturen?
6: In Leipzig sind wir da bei 31 Grad. In Sachsen-Anhalt haben wir auch noch ein paar Orte mit 32 Grad. Halle zum Beispiel oder Arnstein. In Thüringen gibt es auch maximal 31 Grad in Klein-Neuhausen jetzt noch. Das geht am Abend aber dann schon so langsam zurück. 25 bis 30 Grad die Abendtemperaturen. In der Nacht geht es dann im Laufe der Nacht auch unter die 20 Grad. Also Lüften durchaus wieder angenehm möglich. Bei 17 bis 12 Grad ist dann der Tiefstwert erreicht. Und die Wolken, die wir jetzt noch haben, werden immer kleiner, verschwinden meistens. Nur im östlichen Sachsen gibt es dann später in der Nacht wieder neue Wolken.
5: Und wie geht es morgen weiter?
6: Morgen wird auch die Sonne da sein, aber von Brandenburg her gibt es auch immer mal ein paar dichtere Wolken. Ganz selten mal ein Regentropfen heraus, vielleicht am Abend in Sachsen-Anhalt. Von Norden her kann es mal ein Gewitter geben, aber sonst nicht. Bei 27 bis 32 Grad.
5: Das sind doch keine schlechten Aussichten für den Hochsommer. Danke, Diana. Und so geht's hier weiter nach den Nachrichten. 210 Abgeordnete treffen sich zum ersten Mal, haben allerdings wenig zu sagen. 1,5 Jahre nach dem Sturz des Assad-Regimes in Syrien, das neue Parlament erstmals zusammengetreten.
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8: Um 18 Uhr mit Alexander Terhorst. Die Grünen haben die geplante Kürzung beim Unterhaltszuschuss für Alleinerziehende scharf kritisiert. Grünen-Fraktionschefin Britta Hasselmann sagte, ständig werde man mit neuen Kürzungsvorhaben der Regierung konfrontiert. Es treffe immer die gleichen Alleinerziehende, Familien und Kinder. Für verbilligte Flugtickets, Mütterrente und Gastrosteuerentlastung sei aber Geld da. Auch das Kinderhilfswerk warf der Regierung vor, bei denen zu kürzen, die eh schon wenig haben. Alleinerziehende erhalten Unterhaltsvorschuss, wenn der andere Elternteil nicht zahlt. Bundesfamilienministerin Karin Prien will, dass die Leistung nur noch bis zum 15. Geburtstag des Kindes gezahlt wird und nicht mehr bis zur Volljährigkeit. Bundespräsident Frank-Walter Steinmeier hat die Reformen der Bundesregierung begrüßt. Er sagte im ZDF-Sommerinterview, es sei völlig unbestritten, dass etwas geschehen müsse. Deutschland habe mehrere Jahre ohne wirtschaftliches Wachstum hinter sich. Nun habe Schwarz-Rot die reine Defensive verlassen und sei ins Vorwärtsspiel gekommen. Der Bundestag hatte Einschnitte bei der Krankenversicherung beschlossen, um die Finanzlage zu stabilisieren. Geplant sind auch Änderungen bei Einkommenssteuer und Rente. Katar hat die jüngsten iranischen Angriffe auf die Golfstaaten scharf verurteilt. Das Außenministerium in Doha sprach von einer gefährlichen Eskalation. Außerdem rief Katar alle Seeleute und Freizeitschiffer auf, ihre Fahrten vorübergehend einzustellen. Der Iran hatte zuvor in der Straße von Hormuz Handelsschiffe beschossen und die Meerenge für geschlossen erklärt. Außerdem wurden iranische Drohnen und Raketenangriffe aus Jordanien und den Golfstaaten Bahrain, Kuwait, Katar und Oman gemeldet. Das US-Militär attackierte nach eigenen Angaben 140 militärische Ziele im Iran. Im sächsischen Löbau haben Kinder beim Spielen zwei Granaten aus dem Ersten Weltkrieg gefunden. Wie die Polizei mitteilte, brachten die Kinder die Kriegswaffen mit nach Hause. Der Kampfmittelbeseitigungsdienst habe sie zur Vernichtung sichergestellt. Die Polizei warnte, gefundene Munition und ähnliche Gegenstände zu berühren. Der Niederländer Mathieu van der Poel hat die 9. Etappe der Tour de France gewonnen. Er setzte sich nach 154,6 Kilometern vor dem Norweger Tobias Johannessen und dem Briten Tom Pidcock durch. Die Etappe war wegen der Hitze um rund 30 Kilometer verkürzt worden. Das gelbe Trikot trägt weiter Tadej Pogacar aus Slowenien. Das waren die Nachrichten. Das Wetter, die Temperaturen. Von 17 Uhr. Auf dem Brocken wolkenlos bei 20 Grad. Chemnitz leicht bewölkt 27. Dresden leicht bewölkt 28. Eisenach fast wolkenlos 29 Grad. Erfurt fast wolkenlos 29. Fichtelberg wolkenlos 20. In Gera wolkig 29 Grad. Görlitz stark bewölkt 27. Halle wolkig 31 Grad. In Leipzig fast wolkenlos bei 30 Grad. Magdeburg wolkenlos 31. Und in Meiningen leicht bewölkt 28 Grad. Die Vorhersage: sonnig bis wolkig geht es in den Abend, weiter trocken und teils windig. Nachts oft klar, später von Osten her mehr Wolken, aber weiter trocken, 17 bis 12 Grad die Nachttiefstwerte. Morgen bewölkt bis sonnig und weitgehend trocken wieder, 27 bis 32 Grad. MDR Verkehrsdienst A2. Richtung Berlin, die Auffahrt Braunschweig-Watenbüttel ist nach einem Unfall gesperrt. A2 Richtung Hannover zwischen Irxleben und Alsleben, 6 Kilometer stockend. Die A9 Richtung München bleibt gesperrt nach einem Unfall zwischen Weißenfels und Naumburg, dadurch auch Stau auf der Umfahrung über die B91. A17 Richtung Prag zwischen Heidenau und Pirna, hier befindet sich eine ungesicherte Unfallstelle. Die B172 ist gesperrt zwischen Leupoldishain und Struppensiedlung nach einem Unfall. Geblitzt wird auf der A9 Richtung Berlin zwischen Halle und Bitterfeld-Wolfen. Soweit der MDR aktuell Verkehrsdienst, 18.04 Uhr.
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5: Frank Ludwig am Mikrofon. Ich grüße Sie an diesem Sonntagabend. Es hat lange gedauert, mehr als anderthalb Jahre sind vergangen, seitdem der Langzeitdiktator, die Langzeitdiktatorfamilie Assad in Syrien gestürzt wurde. Nun kam zum ersten Mal ein Parlament wieder dort zusammen, zu seiner konstituierenden Sitzung. Die meisten Abgeordneten wurden bereits im letzten Oktober gewählt. Andere hat der allmächtige Übergangspräsident Ashara ernannt. Besonders viel Macht hat die Volksversammlung deshalb nicht. Moritz Behrendt berichtet.
3: Große Worte vor der konstituierenden Sitzung des neuen syrischen Parlaments.
4: Wir sind zuversichtlich, dass sich die Mitglieder der Volksversammlung ihrer nationalen Verantwortung bewusst sind. Sie werden das in sie gesetzte Vertrauen rechtfertigen, indem sie das Volk vertreten und ihre gesetzgeberischen sowie kontrollierenden Aufgaben wahrnehmen.
3: So verkündete der Vorsitzende der Nationalen Wahlkommission, dass die Auswahl der Abgeordneten abgeschlossen sei nach einem langwierigen Prozess. Ja, anderthalb Jahre nach dem Sturz der Assad-Diktatur hat Syrien ein neues Parlament, aber viel Macht haben die Abgeordneten nicht. Ja, Vertreter aus allen Landesteilen sitzen in der Volksversammlung, aber repräsentieren sie auch die syrische Bevölkerung in all ihrer Vielfalt? Unter den 210 Abgeordneten sind nur 21 Frauen.
9: 10%, also von einer gleichberechtigten Repräsentation von Frauen kann natürlich da nicht die Rede sein,
3: sagt Christian Brakel bei der Heinrich-Böll-Stiftung für Syrien zuständig. Er verweist jedoch darauf, dass der Frauenanteil noch geringer war, als im Oktober die meisten Abgeordneten gewählt wurden. Damals durften nicht alle Syrerinnen und Syrer abstimmen, nur etwa 6000 Wahlmänner und Frauen entschieden über 2/3 der Abgeordneten. 70 weitere hat jetzt Übergangspräsident Ahmed Ashara persönlich ernannt, darunter 15 Frauen. Also doch ein kleiner Fortschritt und ein Hauch von Vielfalt. Es gehe nicht nur um Zahlen, sagt Nur Jandali, eine der wenigen gewählten weiblichen Abgeordneten. Aber
10: persönlich hoffe ich schon, dass mehr Frauen in Führungsfunktionen kommen. Am wichtigsten ist jedoch, diese Teilhabe muss auf Kompetenz beruhen und der Fähigkeit, Ergebnisse zu liefern, dem Land und seinen Bürgern zu dienen.
3: Christian Brakel von der Böll-Stiftung sagt über die Abgeordneten:
9: Man kann nicht sagen, dass jetzt alle von denen einfach nur Klaköre der aktuellen Interimsregierung wären. Aber was man auch nicht sieht, sind Personen, die jetzt in starker Opposition zur Regierung stehen.
3: Ähnlich verhält es sich mit der Repräsentation von Minderheiten. Christen, Alawiten und Kurden sind im Parlament vertreten, aber nicht durch Kräfte, die die islamistische Regierung ablehnen oder gar bekämpfen. Im Nordosten Syriens, den Regionen mit großer kurdischer Bevölkerung, wurde erst im Mai gewählt. Zum ursprünglichen Wahltermin standen die Gebiete noch nicht unter Kontrolle der Übergangsregierung. Am schwächsten vertreten ist die religiöse Minderheit der Drusen. Unter den 210 Abgeordneten ist nur ein einziger Druse, der zudem unter den Angehörigen seiner Gemeinschaft nur wenig Rückhalt genießen soll.
9: Seine Hauptqualifikation ist, dass er sich nach dem Fall von Damaskus eben sehr, sehr schnell Schara angedient haben soll.
3: So Christian Brakel. Die Macht des Parlaments ist eingeschränkt. Dekrete des Übergangspräsidenten kann es nur mit einer Zweidrittelmehrheit blockieren. Vorgesehen ist bislang eine Amtszeit von 2,5 Jahren. Ob sich die Parlamentarier mehr demokratische Mitsprache erstreiten, ist ungewiss. Ebenso, wo es nach der Übergangszeit für Syrien hingeht.
10: Ich hoffe, eines Tages wird man sagen, dieses Parlament habe einen Grundstein für ein Syrien gelegt, von dem wir lange geträumt haben.
3: So die Abgeordnete Nur Jandali.
10: Ein Staat, der seinen Bürgern Würde und Gerechtigkeit ermöglicht, sowie Stabilität und Wohlstand.
3: Große Hoffnungen. Und ja, die Menschen im Land genießen mehr Freiheiten als unter Assad. Aber eine wirkliche Demokratie haben die Machthaber in Damaskus nie versprochen.
5: Moritz Behrendt informierte. Er war in Washington einer der einflussreichsten Senatoren, der Republikaner Lindsey Graham. In der vergangenen Nacht ist der gerade mal 71-Jährige überraschend gestorben. Mehr von unserem Korrespondenten in Washington, von Martin Geinselmeier.
0: Lindsey Graham war eine der wichtigsten Stimmen in der amerikanischen Außen- und Sicherheitspolitik und auch in Deutschland bekannt. Seit vielen Jahren gehörte er zu den Teilnehmern der Münchner Sicherheitskonferenz. Als Donald Trump vor 10 Jahren Präsident werden wollte, war Graham einer seiner schärfsten Kritiker. Doch nach Trumps Wahlsieg und vielen gemeinsamen Golfrunden wurde das Verhältnis der beiden immer enger. Außenpolitisch lagen sie jedoch nicht immer auf einer Linie. Graham versuchte immer wieder, Trump von der Bedeutung der NATO zu überzeugen, ihn vor Russlands Präsident Putin zu warnen und Trump für eine stärkere Unterstützung der Ukraine zu gewinnen. Auch deshalb war Graham ein wichtiger Gesprächspartner für europäische und deutsche Politiker. Nach US-Medienberichten starb Graham am späten Samstagabend an einem plötzlichen Herzstillstand. Noch vor wenigen Tagen hatte er den ukrainischen Präsidenten Selenskyj zum 10. Mal in Kiew getroffen. Graham überbrachte Selenskyj die Botschaft, dass Trump ein neues Sanktionsgesetz gegen Russland unterstützt. US-Präsident Trump würdigte Lindsey Graham in einem Social-Media-Post als einen der großartigsten Menschen und Senatoren, die er je gekannt habe. Wörtlich schrieb Trump, er war immer am Arbeiten und ein wahrer amerikanischer Patriot. Lindsey wird uns sehr fehlen. Auch Bundeskanzler Friedrich Merz äußerte sich betroffen. Graham war ein echter Freund und Partner Deutschlands im transatlantischen Bündnis, schrieb Merz in Englisch auf X. Er werde ihn vermissen. Seit Mitte der 90er Jahre vertrat Graham seinen Heimatstaat South Carolina im Kongress, zunächst im Repräsentantenhaus, von 2003 an im Senat. Gerade machte er Wahlkampf, um im November für eine 5. Amtszeit als Senator gewählt zu werden. In Grahams Werdegang wird der Wandel der Republikanischen Partei in den vergangenen 20 Jahren deutlich. Graham begann als traditioneller Mainstream-Konservativer und Anhänger des früheren US-Präsidenten Ronald Reagan. Pro NATO, pro Israel, für freien Handel und gegen Zölle. Graham war bis zu dessen Tod eng mit dem republikanischen Senator John McCain befreundet. McCain wiederum war einer der entschiedensten Gegner von Donald Trump und seiner Make America Great Bewegung. Die MAGA-Forderung nach einem Rückzug Amerikas aus den Krisenherden der Welt lehnte Graham stets ab.
5: Soweit aus Washington unser Korrespondent dort Martin Ganselmeier. Damit nach Frankreich und zum dort umstrittenen neuen Polizeigesetz. Wenn Polizisten im Einsatz ihrer Dienstwaffe nutzen und jemand zu Tode kommt, dann ist das erstmal per se Notwehr. So soll es jedenfalls werden bei unseren Nachbarn in Frankreich. Nicht mehr der Polizist muss beweisen, dass er zu Unrecht geschossen hat, sondern das Opfer und seine Angehörigen müssen dem Beamten nachweisen, dass er zu Unrecht gehandelt hat, wie er gehandelt hat. Das entsprechende Gesetz hat die Nationalversammlung jetzt verabschiedet und es sorgt durchaus für einige Kritik, vor allen Dingen bei potenziell Gewalttätigen, wie Julia Brotter berichtet.
1: Als diese Woche die nächtlichen Pariser Straßen vor Freude überschäumten und Frankreich seinen Einzug ins Halbfinale feierte, waren wieder einmal viele junge Männer auf der Straße, die wie ihre Fußballhelden aus eingewanderten Familien stammen. Sie feierten ausgelassen, doch einer ergriff die Gelegenheit, seine Sorge und einen Appell loszuwerden. Geht und unterzeichnet die Petition gegen die Lizenz zum Töten für die Polizei, mahnte Jay Cartevé, 1,90, schwarz, Dreads auf dem Kopf und auf seinem Fan-Trikot die 2 Sterne der französischen Nationalmannschaft. Dieses Gesetz darf nicht verabschiedet werden. Sie haben das extra während der WM angesetzt. Aber ich sage euch, bleibt wachsam bei dem, was gerade passiert. Die Lizenz zum Töten. Damit meint Jay das Gesetz, das den Gebrauch der Dienstwaffe für Polizisten per se zu Notwehr erklärt. In der Nationalversammlung bekam es am Mittwoch eine klare Mehrheit. Auf den Weg gebracht hat das Gesetz ein Abgeordneter der konservativen Republikaner, Eric Pouget, der seinen Gesetzesvorschlag so erklärte. Bisher musste sich ein Polizist, der von seiner Waffe Gebrauch gemacht hatte, rechtfertigen, wie und warum er sie benutzt hat. Mit dem neuen Gesetz wird das anders. Dann müssen diejenigen, die ihn beschuldigen, die Nebenkläger, beweisen, dass er seine Waffe nicht nach den Regeln eingesetzt hat. Bei der Polizeigewerkschaft Alliance Police Nationale kommt die Gesetzesänderung gut an. Stanislas Gaudon in France Info.
11: On ne dira pas, Monsieur le policier, vous êtes un suspect.
1: Man wird nicht mehr sagen können, Herr Polizist, Sie sind ein Verdächtiger. So wird das nicht mehr laufen. Das nennt man die Umkehr der Beweislast. Dabei ist es für die Opfer schon jetzt unglaublich schwer zu beweisen, dass Polizeibeamte rechtswidrig gehandelt haben. Selbst in Fällen, in denen es Videomaterial gibt. Wie bei dem 17-jährigen Nael, den ein Polizist im Sommer 2023 durchs geöffnete Autofenster aus nächster Nähe erschoss, als dieser ohne Führerschein mehrere rote Ampeln überfahren hatte und in eine Polizeikontrolle geraten war. Mit dem neuen Gesetz würde der Schütze nicht mal mehr in Untersuchungshaft kommen. Arié Halimi, Anwalt und Mitglied des Nationalen Büros der Menschenrechtsliga, ist entsetzt. Es wird mit dem Gesetz noch schwieriger sein, einen Polizisten, der jemanden erschossen hat, obwohl er nicht hätte schießen dürfen, zu verurteilen und schuldig zu sprechen. Und genau das ist ja der Sinn dieses Gesetzes, nichts anderes. Außerdem gebe es den Polizisten das Gefühl der Straflosigkeit. Eine gefährliche Entwicklung, meint Halimi, der immer wieder Opfer von polizeilicher Gewalt vertritt. Besonders häufig betroffen sind junge Männer, denen ein arabisches Aussehen zugeschrieben wird. Oder Schwarze, wie Jay Cartewé. Wir wollen keine Naels mehr, keine Vorfälle mit Polizisten. Jungs, unterschreibt die Petition gegen das Gesetz, für uns. Die Kritiker des Gesetzes reiben sich die Augen. Denn die Regierung hat es mit den Stimmen des rechtsnationalen Rassemblement National von Marine Le Pen durchgebracht. Es war ihr Vater, Jean-Marie Le Pen, der die Idee, den Gebrauch der Dienstwaffe per se als Notwehr einzustufen,

0: Entwicklung. Wie die Rettungsleitstelle mitteilt, brennen mehrere Gartenlauben. Anwohner wurden in einer Warnmeldung aufgerufen, Fenster und Türen geschlossen zu halten und das Gebiet zu meiden. Nach einer Geiselnahme in einem Berliner Supermarkt hat die Staatsanwaltschaft Haftbefehl gegen den Tatverdächtigen beantragt. Wie die Behörde mitteilte, soll ein Haftrichter noch heute darüber entscheiden. Der 29-jährige Verdächtige soll in der Nacht zu Samstag eine Supermarktmitarbeiterin als Geisel genommen haben. Gadhain im Landkreis Leipzig feiert seinen ersten Christopher Street Day. Anders als in vielen Großstädten gibt es keinen Umzug, sondern ein Begegnungsfest mit Musik, Redebeiträgen und Infoständen. Die Veranstalter erwarten rund 300 Menschen. Das Wetter heute Abend sonnig bis wolkig, am meisten Wolken in Sachsen, weiter trocken und windig, 25 bis 28 Grad. Nachts oft klar, später von Osten her mehr Wolken, trocken 17 bis 12 Grad die Nachtwerte. Morgen bewölkt bis sonnig, weitgehend trocken, die Höchstwerte 27 bis 32 Grad. MDR aktuell Verkehrsdienst. A2 Richtung Berlin, die Auffahrt Braunschweig-Wartenbüttel, ist nach einem Unfall gesperrt. A2 Richtung Hannover zwischen Irxleben und Alsleben stockender Verkehr 6 Kilometer. A9 Richtung München zwischen Weißenfels und Naumburg ein Unfall. Die Strecke ist gesperrt, auch Stau auf der Umfahrung über die B91. Die A17 Richtung Prag ist zwischen Heidenau und Pirna blockiert nach einem Unfall. Geblitzt wird auf der A9 Richtung Berlin zwischen Halle und Bitterfeld-Wolfen. Soweit der MDR aktuell Verkehrsdienst, 18.17 Uhr.
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2: Für Sie, Maxi Bayer im Studio, einen schönen guten Abend. Wir beginnen unser sportliches Update natürlich mit dem Blick zum Tennis, denn es ist natürlich das Ereignis des heutigen Tages, Wimbledon-Finale der Männer und mittendrin Alexander Zverev, Deutschlands Nummer 1, bekommt es da heute mit der Nummer 1 der Welt zu tun, und zwar mit dem Italiener Jannik Sinner, und für uns am Center Court sitzt meine Kollegin Ina Kast.
3: Wie unglaublich wichtig für Alexander Zverev, dass er den ersten Satz gewonnen hat. Nach mehr als einer Stunde Spielzeit im ersten Durchgang im Tiebreak mit 9-7 hat den Satzball gegen sich abgewehrt, aber hat seinen eigenen zweiten Satzball dann verwandelt. Und da hat er so druckvoll und so mutig gespielt. Und diese beiden Spieler, was packen die hier in wirklich engen Situationen für Schläge aus? Vorhin auch Sinner unter großem Druck hat er auf einmal einen Stoppball gespielt, einen gefühlvollen. Dann schlägt er auch Asse, wenn es drauf ankommt. Aber letztlich war es eben doch Alexander Zverev, der sich diesen ersten Satz geschnappt hat. Er führt also in diesem Wimbledon-Finale 2026 gegen den Favoriten, gegen den Weltranglisten-Ersten Jannik Sinner. Für die Zuschauer natürlich eine super Sache, dass das so eng zugeht. Wir haben uns das auch aus deutscher Sicht natürlich gewünscht, dass Zverev ein ebenbürtiger Gegner ist. Und ich finde, man merkt schon, dass er eben diesen French Open-Sieg im Hintergrund hat, dieses Selbstverständnis, dass er ein Grand-Slam-Sieger ist, dass er auch ein Grand-Slam-Finale schon mal gewinnen konnte nach zuvor ja 3 Niederlagen. Der Kopf scheint frei zu sein. Er versucht jetzt wieder ins Netz vorzurücken, macht er auch, aber da jetzt ein Passierball von Jannik Sinner, wirklich richtig gut, à la Bonheur, da gibt es auch natürlich Applaus hier vom Publikum am Center Court. Ich habe noch nicht so ganz rausgefunden, für wen die Zuschauer mehrheitlich sind. Ich glaube, die freuen sich einfach über richtig gutes Tennis und das kriegen sie jetzt schon seit mehr als einer Stunde auf jeden Fall geboten. Ein paar sind jetzt auch geflüchtet, sind nicht mehr hier in der prallen Sonne auf der Tribüne nach diesem ersten Satz, gehen sie sich mal kurz erfrischen, werden aber hoffentlich gleich zurückkommen, denn eins ist mal klar, man sollte hier nichts verpassen in diesem spannenden Finale zwischen Alexander Zverev und Jannik Sinner. Der zweite Satz hat jetzt gerade erst begonnen.
2: Dankeschön, Ina Kast. Und von richtig gutem Tennis wechseln wir zu richtig gutem Motorsport. Denn zwischen Schieflage auf dem Campingplatz und auch Schieflage auf der Rennstrecke, ja, da schreibt die MotoGP am Sachsenring jedes Mal ganz besondere Geschichten. So auch in diesem Jahr mit Marc Marquez, dem unangefochtenen King of the Ring, und einem Stück Rennsportgeschichte. Erik Bader war für uns dabei.
4: Ja, bei dem Motorrad-Grand Prix auf dem Sachsenring fällt immer wieder ein Name, Marc Marquez, und der schreibt gleich noch Motorsportgeschichte an diesem Wochenende dazu, holt sich seinen 10. MotoGP-Sieg auf dem Sachsenring und damit stellt er auch den Rekord von Giacomo Agostini für die meisten Siege auf ein und derselben Rennstrecke in der Königsklasse ein. Ja, ich bin überglücklich. Es ist ein besonderes Wochenende. Ich war enorm konzentriert, denn wenn ich irgendeine Chance haben möchte, die Weltmeisterschaft zu gewinnen, dann muss ich hier angreifen. Und das haben mein Team und ich getan. Ich bin wirklich glücklich, 10 Siege in der MotoGP-Klasse erreicht zu haben, hier auf dem Sachsenring. Das ist eine besondere Zahl. Danke ans Publikum und an alle Fans. Ja, bei dem Rennen selbst konnte ihm keiner wirklich gefährlich werden. Sein Bruder Alex Marquez, der stürzte früh und schied aus, ebenso wie Mitverfolger Fabio Di Gianantonio aus Italien. Am Ende

0: landeten die Fahrer Ai Ogura aus Japan und Raúl Fernández aus Spanien auf dem Podium neben Marc Márquez. Die Veranstalter selbst dürfen ebenfalls jubeln. Es gibt einen neuen Besucherrekord. Über 260.000 Motorsportfans kamen an diesem Rennwochenende zum Sachsenring.
1: Demzufolge fast überall strahlende Gesichter, so auch bei Klaus Klötzner, dem Vorsitzenden vom ADAC Sachsen.
2: Besonders freut mich natürlich, dass wir mehr Zuschauer als im vergangenen Jahr hatten. Es waren ca. 260.000 Zuschauer, die bei bestem Wetter tolle Rennsportereignisse erlebt haben, gefeiert haben, das Wochenende genossen haben. Und besonders schön war ja auch, dass deutscher Nachwuchs auf dem Podium stand. Das lässt für die nächsten Jahre hoffen.
1: Alarmstufe Rot, fast 40 Grad, immer rauf und runter. Ja, so kann man die heutige Etappe der Tour de France ziemlich gut beschreiben, an deren Ende Mathieu van der Poel einen Ausreißerkuh landen konnte. Der niederländische Ex-Weltmeister, der triumphierte im Glutofen von Ussel am Rande des Zentralmassivs und feierte seinen insgesamt dritten Tagessieg bei der Frankreich-Rundfahrt. Holger Gerska.
3: Bei großer Hitze hat ein Fahrer gewonnen, der normalerweise seine großen Erfolge im Frühjahr oder sogar im Winter als Cross-Weltmeister feiert, nämlich der Ex-Weltmeister Mathieu van der Poel aus den Niederlanden. Es ist der dritte Tour de France-Etappensieg, ein super eindrucksvoller, errungen als stärkster Fahrer dieses Tages, dieser Etappe, die von der Hitze begleitet war und quer durchs Zentralmassiv führte. Mathieu van der Poel gewann den Sprint einer vierköpfigen Ausreißergruppe vor dem Norweger Tobias Johannessen und dem Mountainbike-Olympiasieger Tom Pidcock aus Großbritannien. Wenige Sekunden später kam das kleine Hauptfeld, darin auch Tadej Pogacar, der das gelbe Trikot erfolgreich verteidigte, und als einziger Deutscher Florian Lipowitz, der in der Gesamtwertung als Siebter in den ersten Ruhetag geht.
1: Damit wechseln wir zum Fußball. Dort hat der FC Carl Zeiss Jena heute in der Saisonvorbereitung ein echtes Ausrufezeichen gesetzt. Die Thüringer gewannen ihr Testspiel gegen Bundesligist Union Berlin mit 2:0. Elias Löde brachte Jena schon früh in Führung. Kevin Lenkfurt machte dann kurz vor Schluss alles klar. Vor gut 7.000 Zuschauern im Ernst-Abbe-Sportfeld feierte Trainer Marco Grote damit einen rundum gelungenen Heimeinstand. Und einen Testspielsieg gab es heute auch für den ersten FC Magdeburg. Der Zweitligist gewann mit 4:1 beim Regionalligisten Chemie Leipzig. Zuvor, und da hatte sich die Mannschaft von Cheftrainer Patrick Sander eine Woche lang in der bayerischen Oberpfalz abgerackert. Das Ganze mit vielen neuen Gesichtern wie Wiederkehrer Kwarteng, Jäckel für die Innenverteidigung oder dem südkoreanischen Flügelspieler Yoon. Und all die schauen vor allem auf einen Mann im blau-weißen Dress, und zwar auf Barış Artık, den Führungsspieler in Magdeburg. Sabrina Bramowski war für uns im Trainingslager mit dabei.
4: In jeder Trainingseinheit ist er lautstark zu hören, der FCM-Zauberfuß Barış Artık. Er arbeitet an einem Ziel.
5: Dass wir nicht so schlecht starten wie letzte Saison.
4: Mit 7 Niederlagen in 8 Spielen, der schlechteste Saisonstart in der FCM-Vereinsgeschichte. Das will Artık nie wieder erleben. Dafür ackert er so viel, dass er nach dem Training sogar minutenlang platt auf dem Rasen liegt.
5: Ja, Vollgas zu geben in der Vorbereitung, da holt er die Körner. Da werden die Mechanismen noch besser verarbeitet. Und danach geht es darum, erfolgreich wie möglich in die Saison zu starten.
4: Seit 5,5 Jahren kickt der 31-Jährige für den FCM.
5: Ich glaube, dass ich im Spiel eine Ordnung beherrschen kann und das Spiel auch sehr gut lesen kann und das Spiel halt auch in die richtige Richtung lenken kann. Und das ist einer meiner Stärken und ich glaube auch ein Job von einem Führungsspieler, der Verantwortung übernimmt.
4: Der Offensivwirbelwind begeistert, reißt die Zuschauer mit, wenn er jubelnd die Bande erklimmt und zeigt sich auch verletzlich nach schlechten Spielen mit Tränen in den Augen vor der Fankurve. Artık lebt und liebt den FCM, ist ein großer Faktor, auch für Trainer Patrick Sander.
6: Also wenn Barış irgendwas sagt, dann ja, da schauen schon alle hin und hören vor allen Dingen hin und so soll das auch sein.
4: Barış Artık lässt sein Herz auf dem Platz.
5: Ja, ich glaube, dass ich in dieser Liga schon zu den besten Spielern gehört, beziehungsweise das ist das Empfinden vieler Menschen in dieser Liga und dem muss ich einfach auch gerecht werden, indem ich den Unterschied mache.
4: Als absoluter Führungsspieler des ersten FC Magdeburg.
1: Sabrina Bramowski berichtete. Wir bleiben beim Fußball, schauen noch mal kurz in die Bundesliga, denn um seinen Wechsel zum FC Barcelona abzuschließen, ist Fußballnationalspieler Karim Adeyemi als einer von 2 Profis zum Saisonauftakt bei Borussia Dortmund entschuldigt. Adeyemi ist einer der beiden Kiel-Jewetien, der andere. Beide Spieler sind wohl für Gespräche mit anderen Vereinen freigestellt. Das teilte der BVB heute mit. Adeyemis Wechsel, der bahnt sich seit Tagen an. Jewetien zieht es wohl nach Dänemark zum FC Midtjylland mit dem Ex-Dortmunder Mike Tullberg an der Seitenlinie. Beim Karim Adeyemi war es laut Medienberichten bereits zu einer Einigung zwischen dem Spieler sowie beiden Vereinen gekommen. Damit wechseln wir jetzt wieder zum Tennis-Wimbledon-Finale mit Ina Kast, unserer Reporterin.
7: Alexander Zverev will mehr, da strahlt er mit jeder Pore aus. Er will mehr als nur den French Open-Titel, er will auch Wimbledon gewinnen und er hat eine gute Basis dafür geschaffen, denn er hat den ersten Satz im Tiebreak gewonnen und das ist eben auch Tennis. Im gesamten ersten Satz kein einziger Breakball für Alexander Zverev und trotzdem hat er den ersten Satz gewonnen. Der Tiebreak ist schuld, dem Tiebreak sei Dank. Der zweite Satz hat begonnen, Alexander Zverev hat sein Aufschlagspiel souverän durchgebracht, führt mit 1-0 im zweiten Satz. Jannik Sinner hat jetzt gerade Aufschlag, es steht da 15 beide und wieder lauert Alexander Zverev da hinten, versucht diesen schnellen Aufschlag von Sinner zu retournieren, schafft er auch mit einer beidhändigen Rückhand, wieder beide voll drin im Ballwechsel und da dachte ich eigentlich, dass der Ball vielleicht im Auslande von Jannik Sinner, jetzt ist es aber der Fall, Alexander Zverev schafft es weiterhin den Südtiroler unter Druck zu setzen, erzeugt viel Druck selbst und das ist einfach richtig gut, was er macht, er mixt auch gut durch, es ist nicht nur so, dass er mit der Brechstange von hinten draufhaut, sondern manchmal auch ein bisschen kürzeren Ball einstreut, Stoppbälle habe ich jetzt zugegeben noch nicht allzu viele von Alexander Zverev gesehen, aber er bewegt sich auch gut und er wirkt einfach extrem fokussiert und anders als in den Runden zuvor hört man ihn heute auch etwas lauter auf dem Platz. Er pusht sich da, er motiviert sich immer wieder, wenn er die wichtigen Punkte gewonnen hat. Das ist auch wichtig, guckt natürlich auch immer wieder zu seinem Betreuerteam in seine Box und das alles vor den Augen von der Hollywood-Prominenz um Nicole Kidman, Ben Stiller, Prinz William, aber eben auch Bundeskanzler Friedrich Merz. Jetzt steht es 15:30 aus Sicht bei Jannik Sinner in seinem Aufschlagspiel. Vielleicht geht da jetzt mal was mit dem Breakball für Alexander Zverev.
1: Das sagt unsere Wimbledon-Reporterin Ina Kast. Mehr davon in gut 10 Minuten.
8: Und jetzt gibt's erstmal mehr Neues, vor allen Dingen vom Wetter. Frage geht an Diana Weiße. Wie sieht's derzeit aus mit dem Wetter in unserem Sendegebiet?
9: Derzeit gibt es die wenigsten Wolken im westlichen Thüringen, aber auch Richtung Harz kann man nicht so viele Wolken sehen. Ansonsten ist es durchaus auch mal locker bewölkt. Im östlichen Sachsen überwiegen sogar die Wolken und trotzdem haben wir es ja noch mit 3 Stunden Sonnenschein zu tun, bevor sie untergeht. Und das wird ein sehr warmer Abend. Wir starten teilweise schon noch mit Temperaturen von 30 Grad und ein bisschen mehr. In den Bergen ist es schon ein bisschen frischer und allgemein kühlt es dann erst im Laufe der Nacht weiter ab auf Tiefstwerte zwischen 17 und 12 Grad. Es wird sogar längere Zeit sternenklar sein. Im östlichen Sachsen allerdings, da haben wir es auch morgen früh wieder mit neuen Wolken zu tun. Und der nördliche Wind, der durchaus am Abend noch ein bisschen böig ist, der wird dann im Laufe der Nacht abflauen.
8: Wann ist es denn eigentlich in der Nacht am kältesten?
9: Wenn die Sonne dann aufgeht, also ganz spät in der Nacht, da haben wir dann die Tiefstwerte erreicht.
8: Und dann muss er neuen Anlauf nehmen und wo geht's morgen hin mit den Temperaturen?
9: Morgen schafft die Sonne dann wieder, es ähnlich warm bis heiß zu gestalten, denn wir erwarten 27 bis 32 Grad, die 32 Grad eher so im südlichen Thüringen, aber auch sonst kann die Sonne sich dann langsam gegen Wolken wieder behaupten, die mal von Brandenburg hereinziehen. Erstmal nicht unbedingt Regen mitbringen, erst später am Tag, so Richtung Abend, kann es im Norden Sachsen-Anhalts vereinzelt mal gewittern, sonst nicht.
8: Danke für diese guten Aussichten.
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8: So geht's weiter nach den Nachrichten. Zu wenig Präsenz in Brüssel. Kanzler Merz will seine Bundesminister künftig häufiger bei EU-Treffen sehen und Rechtsanspruch auf Ganztagsbetreuung soll uns auch noch interessieren.
11: Nachrichten. Um 18.30 Uhr mit Alexander Terhorst. Die Grünen haben die geplante Kürzung beim Unterhaltsvorschuss für Alleinerziehende scharf kritisiert. Grünen-Fraktionschefin Britta Hasselmann sagte, ständig werde man mit neuen Kürzungsvorhaben der Regierung konfrontiert. Es treffe immer die gleichen, Alleinerziehende, Familien und Kinder. Für verbilligte Flugtickets, Mütterrente und Gastrosteuerentlastung sei aber Geld da. Auch das Kinderhilfswerk warf der Regierung vor, bei denen zu kürzen, die eh schon wenig haben. Alleinerziehende erhalten Unterhaltsvorschuss, wenn der andere Elternteil nicht zahlt. Bundesfamilienministerin Karin Prien will, dass die Leistung nur noch bis zum Abschluss des 15. Lebensjahres gezahlt wird und nicht mehr bis zur Volljährigkeit des Kindes. Bundespräsident Frank-Walter Steinmeier hat die hohen Kosten für die Renovierung seines Amtssitzes verteidigt. Steinmeier sagte im ZDF-Sommer-Interview, ohne die Sanierung könne das Schloss Bellevue nicht länger als repräsentativer Sitz genutzt werden. Der Bau sei 250 Jahre alt und in den 1990er Jahren unter unzulässigen Bedingungen in Betrieb genommen worden. Mittlerweile sei auch die Tragfähigkeit der Decken eingeschränkt. Für die mehrjährige Sanierung des Schlosses sind bis zu 1 Milliarde Euro eingeplant. 1,5 Jahre nach dem Sturz des Assad-Regimes in Syrien ist das neue Parlament zusammengekommen. Präsident Ahmed al-Sharaa rief die Abgeordneten in Damaskus auf, ihre Aufgaben verantwortungsvoll wahrzunehmen. Dem Parlament gehören 10% Frauen an. Die Befugnisse der Abgeordneten sind allerdings stark eingeschränkt. 2/3 der Abgeordneten wurden von Wahlleuten gewählt, der Rest vom Präsidenten bestimmt. Kritiker bemängeln, dass die Regierung damit nur unzureichend kontrolliert werden kann. Der Waldbrand in Südspanien ist unter Kontrolle. Der Regierungschef von Andalusien, Juanma Moreno, sagte, die Lage habe sich stabilisiert. Die Löscharbeiten würden durch schwächere Winde und eine höhere Luftfeuchtigkeit begünstigt. In dem betroffenen Gebiet nördlich von Almeria sind weiter rund 500 Feuerwehrleute und Soldaten im Einsatz. Über mögliche Opfer liegen noch keine genauen Angaben vor. Die sächsische Dampfschifffahrt hat in Dresden ihr 190-jähriges Bestehen gefeiert. Nach Angaben der Weißen Flotte verfolgten Tausende das Programm am Jubiläumswochenende. Den Auftakt machte am Freitagabend ein Partyschiff im Stil der 20er Jahre. Am Samstag konnten Interessenten die Atmosphäre an Bord der Dampfer und Salonschiffe erleben. Das waren die Nachrichten. Das Wetter, die Temperaturen von 18 Uhr. In Dresden stark bewölkt bei 28 Grad, Eisenach wolkenlos 29. Auch in Erfurt 29, Garderegen wolkenlos 30, Hoyerswerda stark bewölkt 28 Grad, Magdeburg fast wolkenlos 31. Neuhaus stark bewölkt 24 Grad, Oscharz leicht bewölkt 30, Plauen fast wolkenlos 28 Grad, Wernigerode wolkenlos 29 und in Wittenberg 29 Grad. Die Vorhersage, sonnig bis wolkig geht es in den Abend, weiter trocken, teils windig, nachts oft klar, später von Osten her mehr Wolken, aber weiter trocken, 17 bis 12 Grad die nächtlichen Tiefstwerte. Morgen bewölkt bis sonnig, weitgehend trocken wieder, 27 bis 32 Grad und am Dienstag Sonne mit Wolken, vereinzelt auch Schauer oder Gewitter, kaum Temperaturänderung. NDR aktuell Verkehrsdienst. A2 Richtung Berlin, die Auffahrt Braunschweig-Wartenbüttel ist nach einem Unfall gesperrt. A2 Richtung Hannover zwischen Irxleben und Alsleben 5 Kilometer stockend, 15 Minuten länger. Am Stauende hat sich auch ein Unfall ereignet. A4 Richtung Dresden in der Abfahrt Erfurt-Fieselbach steht ein defektes Fahrzeug. Die A9 Richtung München ist gesperrt nach einem Unfall zwischen Weißenfels und Naumburg. Stau auch auf der Umfahrung über die B91. Die A17 Richtung Prag ist zwischen Heidenau und Pirna nach einem Unfall blockiert, zurzeit 1 Kilometer Stau. A71 Richtung Sangerhausen zwischen Stadt Ilm und Arnstadt Süd nach dem Tunnel Behringen. Hier stehen 2 defekte PKWs auf der Fahrbahn. B172 zwischen Leupoldishain und Struppensiedlung ein Unfall, die Strecke ist gesperrt. Auch ein Unfall im Landkreis Mansfeld-Südharz, hier die Straße zwischen Edersleben und Oberrüblingen gesperrt. Soweit der MDR aktuell Verkehrsdienst, 18.34 Uhr.
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13: Am Mikrofon Frank Ludwig, Ihnen einen angenehmen Sonntagabend. Deutschland und die Bundesregierung sollen international mehr Gewicht bekommen. Das war ein Ziel von Friedrich Merz, als er seine Kanzlerschaft antrat. Dazu forderte er von seinem Kabinett auch, häufiger an Treffen der EU teilzunehmen. Nach knapp 1,5 Jahren an der Regierung lässt sich die Bilanz ziehen. Wie präsent ist die Bundesregierung denn tatsächlich in Brüssel? Sarah Lopez berichtet.
14: Bevor Friedrich Merz Bundeskanzler geworden ist, hat er mit Blick auf die EU-Politik eine große Ankündigung gemacht.
15: Es werden die Minister des zukünftigen Bundeskabinetts wieder regelmäßig physisch und geistig anwesend sein bei den Beratungen der Ministerräte in Brüssel, weil wir etwas zu sagen haben, weil wir mitsprechen wollen.
14: Das war im Februar 2025 auf dem CSU-Parteitag, also im Wahlkampf. Und für die letzte Reihe machte Merz dann nochmal klar:
15: Es wird eine Präsenzpflicht auch der CSU-Minister in Brüssel geben.
14: Der Ministerrat ist einer der wichtigsten Organe der EU. Hier kommen zum Beispiel die Finanzminister oder die Außenminister zusammen und entscheiden über die gemeinsame Politik. Aber hat der Bundeskanzler seine Ankündigung in die Realität umgesetzt? Die kurze Antwort lautet nein. Das zeigt eine Auswertung des ARD-Studio Brüssel. Analysiert wurden dafür die Ministerräte in Brüssel und Luxemburg, bei denen normalerweise Minister vertreten sind. Seit Amtsantritt der Bundesregierung unter Merz sind das mehr als 100. Für die Ampelregierung wurde ein vergleichbarer Zeitraum analysiert. Die Ampelregierung hatte eine Anwesenheitsquote von rund 64%. Merz wollte, dass seine Minister präsenter sind. Tatsächlich sind es aber bisher etwa 57%, also rund 7 Prozentpunkte weniger. Marie-Agnes Strack-Zimmermann, früher Abgeordnete im Bundestag für die FDP, heute Mitglied im EU-Parlament, überraschen diese Zahlen nicht.
16: Dass alle Minister extrem viel zu tun haben und unter Zeitdruck leiden, das glaube ich sofort. Die Frage ist eben, wenn man Prioritäten setzt, dass Minister sagen, so, wir müssen erstmal zu Hause gucken, dass alles läuft. Das ist ja das eine. Aber das andere ist, was für einen Zugang hat man zu Europa? Und ich glaube, dass da noch ganz viel Luft nach oben ist.
14: Von einem Regierungssprecher heißt es auf Anfrage, selbstverständlich sei es der Anspruch des Bundeskanzlers, europapolitische Dossiers entscheidend mit zu beeinflussen. Wenn ein Minister nicht zu einem Ministertreffen anreist, wird er dort vertreten, häufig von Staatssekretären. Andreas Maurer, Professor an der Universität Innsbruck mit dem Schwerpunkt europäische Integration, sagt, die deutsche Position können auch Staatssekretäre problemlos vertreten.
17: Ich glaube, in der Kritik, wenn gesagt wird, die Minister sind nicht ausreichend in Brüssel, dass dann sozusagen beim Empfänger die Nachricht ankommt, ja, da sitzt irgendein Beamter. Und was den Personen halt irgendwie nicht klar ist, ist, ja nee, es ist nicht irgendein Beamter, sondern es ist ein Verbeamteter oder ein parlamentarischer Staatssekretär. Und das ist die nächsthöhere Ebene. Es ist eben nicht einfach irgend so ein Hans Wurst.
14: Das Gegenargument ist hier, auch wenn Staatssekretäre fachlich gut seien, könnten sie ja vor Ort manche Entscheidungen gar nicht treffen, ohne sich nochmal mit dem Minister abzusprechen. Die Zahlen zeigen, es gibt Länder, die ihre Minister seltener als Deutschland zu Ministerräten schicken, Polen zum Beispiel. Andere Länder tun das häufiger, etwa die Niederlande. Das war zur Zeit der Ampelregierung so und das hat sich auch mit Merz als Bundeskanzler nicht verändert.
13: Sarah Lopez hat diese Bilanz mal überprüft. Wir schauen an den Persischen Golf oder Arabischen Golf, je nachdem, wie man will. Da gilt ja an sich eine Waffenruhe zwischen den Vereinigten Staaten und Iran. Die wird allerdings immer mal wieder unterbrochen. Auch in der letzten Nacht war es da wieder so weit. Vorausgegangen war, dass Iran wohl ein Schiff beschossen haben soll, einen Öltanker, der durch die Meerenge von Hormuz unterwegs gewesen ist.
18: Die Lage in der Straße von Hormuz hat sich erneut verschärft. Nach einer dritten Angriffswelle der USA auf iranische Militärstellungen hat Iran etliche Ziele in mehreren Golfstaaten angegriffen. Zuvor war ein Handelsschiff durch iranischen Beschuss an der Durchfahrt der Straße von Hormuz gehindert worden. Ein Besatzungsmitglied wird noch vermisst. Am Morgen ist nach iranischen Angaben ein weiteres Schiff vor Oman angegriffen worden. Auch sei ein US-Logistikzentrum in Oman beschossen worden. Die Angriffe der USA richteten sich angeblich nicht nur gegen iranische militärische Einrichtungen entlang der Straße von Hormuz. Auch aus dem Binnenland werden Explosionen aufgrund von US-Beschuss gemeldet. Die USA verlangen von Iran, die Straße von Hormuz freizugeben. Die Führung in Teheran beansprucht jedoch weiter die Kontrolle über die Meerenge. Parlamentssprecher Ghalibaf verschärft zudem den Ton. Auf X schreibt er, die Zeit einseitiger Abkommen sei vorbei. Auch Bemühungen in der Region um eine Deeskalation blieben vorerst ergebnislos. In Gesprächen der Außenminister Irans und Omans über eine gemeinsam getragene Regelung für die Straße von Hormus gab es keinen Durchbruch.
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1: Maxi Bayer im Studio. Einen schönen guten Abend. Es geht heute um die goldene Ananas, denn die schmückt den sogenannten Challenge Cup. Es ist die Siegertrophäe beim Tennisturnier in Wimbledon. Zwei Teilnehmer gibt's noch, die battlen sich darum. Zum einen Jannik Sinner, zum anderen Alex Zverev. Ina Kast verfolgt dieses Endspiel für uns. Ina, wir haben schon gehört, den ersten Satz, den konnte sich Alexander Zverev sichern. Wie schaut's denn im zweiten Satz aus?
7: Ja, ist wieder sehr, sehr ausgeglichen. Zverev führt mit 3-2 im zweiten Satz. Beide haben ihre Aufschlagspiele relativ souverän durchgebracht. Und das ist ohnehin einfach der Grundstand von Alexander Zverev für sein Spiel, dass er so viele erste Aufschläge reinbringt. Allein von dem ersten Satz hatte er eine durchschnittliche Geschwindigkeit bei den Aufschlägen von 218 km/h, im Durchschnitt wohlgemerkt. Also das ist einfach ein ganz, ganz wichtiger Schlag bei ihm. Und er ist weiter voll drin in diesem Finale. Und klar, mit einer 1-0 Satzführung spielt sich's natürlich auch ein bisschen leichter. Damit ist er jetzt einen Schritt näher dran an diesem wunderschönen Pokal, den du gerade angesprochen hast. Aber es ist ein sehr weiter Weg zu gehen. Es ist gut möglich, dass das hier noch ein paar Stunden dauern wird. Aber es ist auf jeden Fall schön zu sehen, dass er wirklich von Beginn an voll drin war in diesem Finale und sein bestmögliches Tennis spielt.
1: Gibt uns jetzt natürlich die Zeit, gern nochmal Aufklärung zu betreiben. Wieso trägt denn diese Herrentrophäe tatsächlich eine goldene Ananas?
7: Ja, das ist ein bisschen kurios, dass die goldene Ananas da wirklich sehr viel wert ist. Sonst sagt man ja immer, wenn es um die goldene Ananas geht, dass es um nichts mehr geht. Hier ist es ganz anders. Die Ananas war einfach Ende des 19. Jahrhunderts eine Kostbarkeit, war wahnsinnig teuer. Da kam von Übersee natürlich auch schon damals. Und deswegen hat man gesagt, okay, wir wollen was Wertvolles auf dem Pokal oben drauf haben. Also packen wir eine Ananas drauf. Der ist Ende des 19. Jahrhunderts kreiert worden, dieser Pokal, sowas um 1880 rum. Und seitdem ist das eben dieser begehrte Siegerpokal hier in Wimbledon und Alexander Zverev würde den nur allzu gerne hochhalten und Bundeskanzler Friedrich Merz würde bestimmt auch gerne sehen, dass ein deutscher Staatsbürger hier Wimbledon-Sieger wird und den Pokal in den Händen hält.
1: Wobei die Trophäe dann heute durch Mitglieder des britischen bzw. des englischen Königshauses übergeben wird. Vielen Dank, Ina Kast. Wer genau das sein wird, werden wir dann später herausfinden. Wir können Ihnen aber sagen, dass an der Ziellinie auf dem Sachsenring heute kein geringerer stand als Lothar Matthäus, der Rekordnationalspieler. Der durfte heute die karierte Flagge schwingen. Dass diese dann für Marc Marquez geschwungen wurde, ja, das ist keine Überraschung. Denn der Spanier hat heute vor einer Rekordkulisse auf dem Sachsenring seinen 10. MotoGP-Sieg in Deutschland eingefahren und dadurch seinen Ruf als King of the Ring einmal mehr untermauert. Erik Bader.
0: Der Spanier und Topfavorit Marc Marquez kam, sah und siegte, schreibt wieder einmal Motorsportgeschichte auf dem Sachsenring. Denn er holt sich seinen 10. MotoGP-Sieg hier und stellt damit den Rekord von Giacomo Agostini für die meisten Siege auf ein und derselben Rennstrecke in der Königsklasse ein. Bei dem Finalrennen heute konnte ihm keiner wirklich gefährlich werden. Sein Bruder Alex Marquez, der auf Rang 2 startete, stürzte und schied aus, ebenso wie der Italiener und Mitverfolger Fabio Di Giannantonio. Nutznießer davon war das Team Trackhouse mit den beiden Fahrern Ai Ogura aus Japan und Raul Fernandez, die sich ihre Podiumsplätze sichern konnten. Die Veranstalter können außerdem einen neuen Besucherrekord feiern. Über 260.000 Motorsportfans kamen an diesem Rennwochenende zum Sachsenring.
1: Wenn wir ganz genau sind, es waren 261.813. Damit zum 5. Mal nacheinander ein neuer Rekord und das sorgte natürlich für strahlende Gesichter, auch bei Sachsens Ministerpräsident Michael Kretschmer.
19: 260.000 ist ein großer Erfolg, den haben wir hart gemeinsam erarbeitet. Es ist großes Vertrauen, ADAC, Dorna, Freistaat Sachsen, die Region vor allen Dingen. Und wenn wir das weitermachen, dann hat dieser Grand Prix eine Zukunft. Die nächsten 5 Jahre haben wir einen Vertrag. Das ist ganz, ganz wichtig für die Region, aber auch für den Motorsport in Deutschland.
1: Und wenn Sie jetzt vielleicht auf der Suche sind nach Geburtstagsgeschenken, natürlich Tickets für den 100. Sachsenring-Geburtstag im kommenden Jahr oder aber für das WM-Finale. Denn die FIFA, die hat heute nochmal Tickets für das Endspiel in den Verkauf gegeben. Plätze ganz unten am Spielfeld kosten aber fast 30.000 Euro. Desiree Krause hat sich das mal genauer angeschaut. Desiree, man kann aber noch ganz andere Dinge rund um dieses Finale bezahlen.
20: Ja, das Geld verdienen, das hat die FIFA bei dieser WM ja wirklich perfektioniert. Man kann sich zum Beispiel einen Super Shoutout kaufen, also eine kurze Nachricht senden, die dann im Stadion auf der Anzeigetafel steht. Das geht fürs Finale übrigens auch noch zum Preis von $79, also knapp 70 Euro. Und die FIFA verkauft jetzt auch noch den Finalrasen. Im Shop des Weltverbands kann man sich schon jetzt sein ganz eigenes Stück Grün reservieren. Früher hat man den ja einfach selbst im Stadion rausgeschnitten. Das wird jetzt wohl nicht passieren, aber wer 390 Euro dafür übrig hat, der kann zuschlagen und bekommt sein Stück Finalrasen dann dauerhaft konserviert in einem Acrylblock.
1: Es bleibt skurril. Dankeschön, Desiree Krause, so viel vom Sport.
13: Danke, Maxi. Wir schauen aufs Thema der Stunde. Die Grünen sorgen dafür. Die haben nämlich die geplante Kürzung beim Unterhaltsvorschuss für Alleinerziehende scharf kritisiert. Die Bundestagsfraktionschefin der Grünen heißt Hasselmann und sie sagte, ständig werde man mit neuen Kürzungsvorhaben der Regierung konfrontiert und es treffe immer die gleichen alleinerziehende Familien und Kinder. Weitere Nachrichten hat jetzt Alexander Terhorst für Sie.
11: Bei einem Straßenfest in Chile hat ein Autofahrer mehrere Menschen überfahren und 5 getötet. Wie die Polizei mitteilte, verlor er in der Stadt Viña del Mar die Kontrolle über sein Fahrzeug. Er sei festgenommen worden, bei ihm wurde nun ein Alkoholtest durchgeführt. Der Termin für die Parlamentswahl in Israel steht Berichten zufolge fest. Örtliche Medien nennen als Datum den 27. Oktober. Nach Meinungsumfragen ist fraglich, ob sich Ministerpräsident Netanyahu erneut eine Mehrheit sichern kann. In Chemnitz hat die Polizei einen Zechpreller ins Gefängnis gebracht. Laut Polizei hatte der 27-Jährige mit Bekannten Essen bestellt. Zusammen mit einem anderen Mann nahm er dem Fahrer die Speisen ab, drängte ihn von der Tür weg und schlug ihn. Beamte holten den 27-Jährigen ab und stellten fest, dass gegen ihn schon 4 Haftbefehle vorlagen. Das Wetter heute Abend sonnig bis wolkig bei 25 bis 28 Grad noch. In der Nacht klar. Von Osten her nehmen die Wolken zu. Es bleibt aber trocken. 17 bis 12 Grad die nächtlichen Tiefstwerte. Morgen bewölkt bis sonnig, weitgehend trocken. 27 bis 32 Grad. NDR aktuell Verkehrsdienst A2 Richtung Hannover zwischen Irxleben und Alsleben stockender Verkehr. A9 Richtung München zwischen Weißenfels und Drossig 10 Kilometer stockend an einer inzwischen geräumten Unfallstelle, derzeit noch 1 Stunde Verzögerung. Die A17 Richtung Prag ist zwischen Heidenau und Pirna nach einem Unfall blockiert, 1 Kilometer Stau. Die B172 ist zwischen Leupoldishain und Struppensiedlung nach einem Unfall gesperrt. Geblitzt wird auf der A9 Richtung Berlin zwischen Halle und Bitterfeld-Wolfen. Soweit der MDR aktuell Verkehrsdienst, 18.48 Uhr.
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13: Ab 1. August haben ja alle Erstklässler in Deutschland einen Rechtsanspruch auf ganztägige Betreuung. In der Praxis heißt das, die Grundschülerinnen und Grundschüler sollen montags bis freitags mindestens 8 Stunden lang betreut werden. Der Anspruch gilt bis auf 4 Wochen im Jahr. Da müssen sich die Eltern dann mal kümmern, auch in den Ferien. Wie diese Schultage en Detail ausgestaltet werden können, obliegt den einzelnen Kommunen und Ländern und natürlich auch den Schulen. Doch worauf sollte es dabei vor allem ankommen? Katrin Edmann hat mit Fachleuten und Fachfrauen darüber gesprochen.
2: Für Lili Berthold aus Halle an der Saale liegt die Grundschule zwar schon lange zurück, aber dennoch blickt die Abiturientin von der Bundesschülerkonferenz heute anders als damals auf diese Zeit zurück.
21: Ich fand das immer blöd, dass alle anderen nach Hause fahren durften und ich musste irgendwie bis 16, 17 Uhr warten. Aber jetzt im Nachhinein würde ich sagen, dass das der absolut richtige Entscheidung war, dass ich in diesem Ganztagsprogramm gewesen bin.
2: Was die Abiturientin dennoch bedauert, die Wünsche der Grundschüler würden damals wie heute zu oft außen vor bleiben. Das sieht Bettina Hühnersdorf von der Martin-Luther-Universität Wittenberg ähnlich. Kinder sollten nicht in ein vorgeplantes System gezwängt werden. Das sei gerade für lernschwache Schüler ein Nachteil.
22: Das wird vor allen Dingen an solchen Punkten sehr auffällig, wenn es zum Beispiel eben um Hausaufgaben geht, die noch nicht erledigt wurden, dann in den Hort geschoben werden und dann Kinder länger brauchen, weil sie noch mehr zu tun haben als andere, die das schon in der Schule geschafft haben, fühlen sich dann in einem Ganztag am Nachmittag benachteiligt gegenüber anderen Kindern, die schon frei sich aussuchen können, was sie machen.
2: Wünsche mit einzubeziehen, findet Sabine Doff von der Uni Bremen zwar richtig, allerdings müssten die Kinder auch lernen, Verantwortung zu übernehmen. Gerade für Schulen in herausfordernden Lagen sollte der Rechtsanspruch genutzt werden, um über den Tag verteilt zu lernen.
23: Dass man sagt,
3: es ist möglich, dass bestimmte Förderangebote zum Beispiel auch am Nachmittag liegen. Und wenn es jetzt einmal nicht passt, dann ist es trotzdem so. Dann ist es wichtiger, dass du den Mindeststandards in Mathe erreichst, als ob das jetzt in deinen Biorhythmus passt.
2: Für die Bremer Wissenschaftlerin ist Hamburg zumindest für die Stadtstaaten deutschlandweit ein Vorzeigeland im Ganztag. So gibt es in Hamburg bereits seit 10 Jahren ein ganztägiges Betreuungsangebot an Grundschulen. Doch selbst wenn Deutschland nun bundesweit mit dem Rechtsanspruch gleiche Regeln für alle schafft, das bedeutet nicht zwangsläufig mehr Bildungsgerechtigkeit, meint Ivo Züchner von der Philipps-Universität in Marburg. Denn die Teilnahme am Ganztag bleibt auch weiterhin freiwillig.
5: Heute, wenn wir über Qualität und Pädagogik nachdenken, müssen wir vielleicht über verbindliche Strukturen oder erweiterte Verbindlichkeit für alle nachdenken, wenn wir denn zu einem Thema wie Bildungsbenachteiligung stellen wollen.
2: Doch nach wie vor werde in Deutschland nicht klar kommuniziert, was man eigentlich mit dem Ganztag erreichen wolle. Und dann ist da ja auch noch das Personal. Eine Herausforderung, die Harjo Rosenbrock vom Turnclub zu Hannover bestens kennt. Der Verein sei inzwischen auf vielen Ebenen in Schule aktiv. Manches Mal sogar von morgens um 8 bis nachmittags um 4.
6: Man muss ganz viel in Schuljahrgänge, Abiturjahrgänge gehen. Man muss an Berufsschulen gehen. Und man muss sich ganz intensiv darum kümmern, das Personal fit zu machen. Und es muss nicht immer der Erzieher von Anfang an sein. Man muss ihn nur pädagogisch schulen. Und ich benenne es lieber als Aufgabe.
2: Sowie die Augenhöhe zwischen den einzelnen Gewerken herzustellen. Das sei in der Vergangenheit nicht immer der Fall gewesen. Schule habe auf die Angebote des Vereins herabgeblickt. Doch, so Rosenbrock, es sei wie im Job. Wenn erstmal Vertrauen aufgebaut sei und verstanden werde, Mensch, das hilft mir ja, dann klappt's auch mit dem Ganztag.
13: So hat der Bericht von Katrin Erdmann. Nicht nur wir Menschen hatten unter der Hitze ziemlich zu leiden, auch die Amphibien in unseren Wäldern und Wiesen, den fällt's schwer. In Mitteldeutschland gibt's immer weniger Frösche und Kröten. Klimawandel und die zunehmende Trockenheit sind es, den Amphibien schwer zu schaffen machen. Deutschlandweit ist mehr als die Hälfte der 21 heimischen Amphibienarten mittlerweile vom Aussterben bedroht. Aber wenn man sucht, findet man sie noch, die kleinen Rückzugsorte für unsere Amphibien, wie etwa Petersroda bei Bitterfeld. Martin Krause hat sich dort umgeschaut, in einem Ort, der mittlerweile Froschdorf genannt wird.
23: Nicht zu überhören, die Frösche hier in Petersroda. Roland Fuhl, Sie sind der stellvertretende Ortsbürgermeister. Warum ist Petersroda eigentlich das Froschdorf hier?
24: Weil vor 650 Jahren, wo die Slawen das Dorf gegründet haben, es hier wesentlich mehr Wasser und Teiche gab. Und dementsprechend natürlich auch Frösche. Mittlerweile sind die Teiche in den vielen Jahren verschwunden zum großen Teil.
23: Ja, inzwischen gibt es nur noch diesen einen idyllischen Teich hier im kleinen Ort. Annika Kurzio-Schobert vom Heimatverein Petersroda ohne Frösche, aber eigentlich undenkbar, oder?
25: Die Frösche waren immer da und das Quaken war immer da und das gehört hier dazu. Also das ist ja bei uns nicht nur biologisch gesehen so, das ist ja auch bei uns als Wappen findet sich das wieder in sämtlichen Vereinen, als Wappen findet sich das wieder.
23: Ja, hier in Petersroda ist die Froschwelt noch weitgehend in Ordnung. Anderswo im Land sieht es da deutlich schlechter aus, weiß Marcel Seiring. Er ist im Landesamt für Umweltschutz tätig mit dem Schwerpunkt Amphibien.
26: Anhand unserer Monitoring-Ergebnisse können wir durchaus bestätigen, dass ca. 90% der Amphibienbestände, also der Population, wirklich ausgestorben sind. Das bedeutet, wenn wir früher 1000 Frösche an einem Teich hatten, sitzen da heute vielleicht noch 100 Frösche. Besonders drastisch stellt sich die Situation beim Moorfrosch und der Rotbuchunke dar. Das sind also zwei Auenarten, die in Mulde und Elbaue sehr zahlreich früher vorkamen. Man hat in früheren Zeiten wirklich viele hundert Tiere dieser Arten rufen hören an den Gewässern. Und wenn wir heute durch die Aue gehen, im Frühling ist es einfach total still geworden.
23: Amphibien also in großer Not wegen der Trockenheit, sagt der Experte. Aber hier in Petersroda wird alles getan, dass es den Fröschen auch weiter gut geht.
25: Es ist tatsächlich so, wenn es richtig heiß und trocken im Sommer ist, dass unsere Freiwillige Feuerwehr hier durchaus auch mal die Schlauchübungen hier am Teich durchführt und da mal ein bisschen auffüllt, damit eben der Lebensraum erhalten bleibt.
24: Wir haben die Frösche gern und wollen sie auch erhalten.
23: Hier in Petersroda quaken sie noch.
13: Und von diesem Bericht von Martin Krause gibt es dann eigentlich einen nun vielleicht für Frösche nicht so erfreulichen Übergang zu Luxusnahrungsmitteln. Da und dort gibt es ja auch Froschschenkel für viel Geld zu haben. Austern gehört dazu, Hummer gehört dazu, natürlich auch der Kaviar. Aber das waren nicht immer Luxusnahrungsmittel, da musst du nicht viel Geld bezahlen. Das war durchaus sehr unterschiedlich in der Vergangenheit. Joschka Prinks über die Geschichte einiger Delikatessen.
27: Im 17. Jahrhundert gelten Hummer in Nordamerika als die Kakerlaken des Meeres.
4: Sie sind an den Küsten im Überfluss vorhanden und daher eine günstige Proteinquelle. In der damals englischen Kolonie Massachusetts führt das zu Unruhen unter Bediensteten. Sie erstreiten Vertragsklauseln, nach denen ihre Vorgesetzten ihnen nicht öfter als dreimal in der Woche Hummer zu essen geben dürfen. 1876 noch sagt der Politiker John Rowan aus Kentucky:
8: Hummerschalen rund ums Haus werden als Zeichen von Armut und Entwürdigung betrachtet.
4: Erst die Eisenbahnverbindung ins Inland und die immer präsenter werdende Werbung machen den Hummer Anfang des 20. Jahrhunderts attraktiv. Und spätestens seit er in der Nachkriegszeit auf den Tellern sämtlicher Hollywood-Diven landet, ist der Hummer auch in den USA das Luxusessen schlechthin. Ähnliche Karrieren haben auch andere arme Leute Essen hingelegt. In Frankreich zum Beispiel die von Bauern kostenlos von den Feldern gesammelten Schnecken oder die an Küsten reichlich vorhandenen Muscheln. Beide erleben dank der Sterneküche im 20. Jahrhundert Höhenflüge, auch preislich. Eine Muschel sticht dabei besonders heraus, die Auster. Pieter Bruegel der Ältere malt im 16. Jahrhundert zwei Bilder. Die fette Küche zeigt einen Tisch voll Wurst und Spanferkel. Das Gegenstück, die magere Küche, einen Tisch mit Austern en masse. Über die heutige Luxusmuschel schreibt auch Charles Dickens in seinem Roman The Pickwick Papers noch 1836.
8: Es ist interessant, dass Armut und Austern immer Hand in Hand zu gehen scheinen.
4: Doch dann, Urbanisierung und Industrialisierung verschmutzen die Gewässer. Austernzucht wird schwieriger und teurer. Und die Muschel so zur luxuriösen Delikatesse. Ein anderer Luxusklassiker dagegen erlebt um 1880 in Amerika einen dramatischen Preissturz. Während Kaviar in Europa, besonders aber in Russland und Persien, schon längst das traditionelle Essen der Oberschicht ist, verteilen amerikanische Barkeeper den salzigen Fischrogen kostenlos. Anstelle von Erdnüssen, um ihre Gäste durstig zu machen. Völliger Überfluss. Möglich macht das ein wahrer Kaviarrausch. In Gang gebracht vom deutschen Immigranten Bendix Blom. Der baut südlich von New York eine boomende Industrie auf. Sogar ein Ort namens Caviar entsteht, bis die Überfischung dem Geschäft und damit auch dem Städtchen um 1900 ein Ende setzt. Während sich bei all diesen Luxusgerichten das eigentliche Rezept kaum verändert hat, hat das Trendfood Sushi eine etwas längere Entwicklung hinter sich. Die Kombination von Reis und Fisch ist eigentlich eine aus heutiger Sicht ziemlich unappetitliche Erfindung aus dem 4. Jahrhundert. Der Fisch wird in Reis eingelegt und durch dessen Fermentation haltbar gemacht. Und während der Fisch dadurch wohl ein Jahr später noch genießbar war, war der Reis zum Teil nur noch ein geruchsintensives Abfallprodukt. Erst als ein kreativer Koch um 1820 dem Reis Essig hinzufügt, wird das Sushi, wie wir es heute kennen, zum erfolgreichen Streetfood. Der Weg eines Lebensmittels zur Delikatesse, er führt über Knappheit und Überfluss, schlaues Marketing, in jüngeren Jahren auch oft über Gesundheitstrends als sogenannte Superfoods. Aber ganz ehrlich, wie oft spielt der Geschmack überhaupt eine Rolle bei sogenannten Delikatessen? Vielleicht ist die Fastenzeit ja ein guter Moment, das für sich selbst mal ehrlich zu beantworten.
9: Das war ein Tipp von Joschka Brinks und jetzt fragen wir mal die Tipps ab, was das Wetter angeht. Diana Weiße, letzte Runde. Wie sieht's derzeit aus? Wird es schon etwas kühler?
10: Kühl kann man gar nicht sagen.
9: Nee, ne?
10: Also das ist ein warmer Sommerabend, der ja zum Draußensitzen vielleicht einlädt. Sonne gibt's ja auch noch reichlich, nur in der Oberlausitz, da sind die Wolken so groß und dick, dass da sogar ganz vereinzelte Regentropfen jetzt herauskommen, aber nicht allzu viel. Also die Frage ist, ob das überhaupt jemand merkt und die Temperaturen immer noch 26 bis 31 Grad. Das wird dann aber im Laufe des Abends unter die 30 Grad immer mehr gehen und in der zweiten Nachthälfte dann auch unter die 20-Grad-Marke. Früh haben wir es dann mit 17 bis 12 Grad zu tun. Sternenklar wird es meistens sein, nur im östlichen Sachsen. Da gibt es weiter auch immer mal ein paar Wolken, aber dann auch keinen Regen dort.
9: Und morgen so wie heute?
10: Von den Temperaturen her ist es ähnlich, ja, 27 bis 32 Grad erwarten wir. Wolken sind durchaus mal ein paar dichtere, die von Brandenburg hereinziehen und später auch im Norden Sachsen-Anhalts auftauchen. Dort können zum Abend hin auch Gewitter entstehen, sonst wird es meistens trocken sein.
9: Und das ist auch der Trend für die nächsten Tage?
10: Das wird zumindest bis zum Sonnabend sehr warm bis heiß und Mittwoch, Donnerstag wieder überwiegend sonnig.
9: Wir werden es überstehen. Danke, Diana.
15: Die
9: Der Wohnort entscheidet, wie schnell eine Behinderung anerkannt wird, zeigt eine Recherche des MDRs. Und welche Wohnorte da besonders gut sind, erfahren Sie nach den Nachrichten.
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11: Um 19 Uhr mit Alexander Terhorst. Die Grünen haben die geplante Kürzung beim Unterhaltsvorschuss für Alleinerziehende scharf kritisiert. Grünen-Fraktionschefin Britta Hasselmann sagte, ständig werde man mit neuen Kürzungsvorhaben der Regierung konfrontiert. Es treffe immer die gleichen Alleinerziehende, Familien und Kinder. Für verbilligte Flugtickets, Mütterrente und Gastrosteuerentlastung sei aber Geld da. Auch das Kinderhilfswerk warf der Regierung vor, bei denen zu kürzen, die eh schon wenig haben. Alleinerziehende erhalten Unterhaltsvorschuss, wenn der andere Elternteil nicht zahlt. Bundesfamilienministerin Karin Prien will, dass die Leistung nur noch bis zum Abschluss des 15. Lebensjahres gezahlt wird und nicht mehr bis zur Volljährigkeit des Kindes. Bundespräsident Frank-Walter Steinmeier hat die Reformen der Bundesregierung begrüßt. Er sagte im ZDF-Sommerinterview, es sei völlig unbestritten, dass etwas geschehen müsse. Deutschland habe mehrere Jahre ohne wirtschaftliches Wachstum hinter sich. Nun habe Schwarz-Rot die reine Defensive verlassen und sei ins Vorwärtsspiel gekommen. Der Bundestag hatte Einschnitte bei der Krankenversicherung beschlossen. Geplant sind auch Änderungen bei Einkommenssteuer und Rente. Bei einem israelischen Drohnenangriff sind im Gazastreifen 4 Menschen getötet worden. Die palästinensische Nachrichtenagentur Wafa meldet außerdem mehrere Verletzte. In der Stadt Gaza sei eine Metallwerkstatt getroffen worden. Eine Sprecherin der israelischen Armee sagte, man habe dort terroristische Infrastruktur ins Visier genommen. Die Angaben beider Seiten lassen sich derzeit nicht unabhängig prüfen. Eigentlich gilt im Gazastreifen seit Oktober eine Waffenruhe. Im sächsischen Löbau haben Kinder beim Spielen 2 Granaten aus dem Ersten Weltkrieg gefunden. Wie die Polizei mitteilt, brachten die Kinder die Kriegswaffen mit nach Hause. Der Kampfmittelbeseitigungsdienst habe sie dann zur Vernichtung sichergestellt. Die Polizei warnte davor, gefundene Munition und ähnliche Gegenstände zu berühren. Der Niederländer Mathieu van der Poel hat die 9. Etappe der Tour de France gewonnen. Er setzte sich nach 154,6 Kilometern vor dem Norweger Tobias Johannessen und dem Briten Tom Pidcock durch. Die Etappe war wegen Hitze um rund 30 Kilometer verkürzt worden. Das gelbe Trikot trägt weiter Tadej Pogacar aus Slowenien. Das waren die Nachrichten. Das Wetter, die Temperaturen von 18 Uhr. Auf dem Rocken wolkenlos bei 19 Grad, Chemnitz starkbewölkt 26, Dresden starkbewölkt 28, Eisenach wolkenlos 29 Grad, auch in Erfurt 29, hier wolkig, Fichtelberg fast wolkenlos 20 Grad, Gera leicht bewölkt 29, Görlitz wolkig 28, Halle starkbewölkt 30, auch in Leipzig 30 Grad, hier wolkenlos, Magdeburg fast wolkenlos 31 und in Meiningen wolkenlos bei 28 Grad. Die Vorhersage: Heute Abend sonnig bis wolkig, nachts dann oft klar, später von Osten her Bewölkungszunahme, trocken 17 bis 12 Grad. Morgen bewölkt bis sonnig, weitgehend trocken 27 bis 32 Grad. MDR Verkehrsdienst. A2 Richtung Hannover zwischen Irxleben und Alsleben stockender Verkehr. A4 Richtung Frankfurt in der Abfahrt Weimar steht ein defekter Wohnwagen. A9 Richtung München zwischen Weißenfels und Drossig 10 Kilometer stockender Verkehr an einer geräumten Unfallstelle eine Stunde länger. Die A17 Richtung Prag ist zwischen Heidenau und Pirna nach einem Unfall blockiert, 1 Kilometer Stau. A38 Richtung Leipzig zwischen Heilbad-Heiligenstadt und Leinefelde-Worbis liegt ein Plastikteil auf der linken Spur. Die B172 ist zwischen Leupoldishain und Struppensiedlung nach einem Unfall gesperrt. Löscharbeiten, dadurch Stau in beiden Richtungen zwischen Delitzsch und Brodau auf der B184. Geblitzt wird auf der A9 Richtung Berlin zwischen Halle und Bitterfeld-Wolfen. Soweit der MDR-Verkehrsdienst, 19.04 Uhr.
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9: Am Mikrofon im Studio Frank Ludwig. Ich grüße Sie an diesem Sonntagabend. Erstes Thema. Bundespräsident Frank-Walter Steinmeier hat sich zu Wort gemeldet und das Reformpaket der schwarz-roten Koalition gelobt. Endlich sei etwas passiert, sagt das Staatsoberhaupt im Sommerinterview des ZDF. Aus Berlin dazu Chris Berdorf.
0: Verglichen mit dem Fußball könne man sagen, die Koalition habe gerade die reine Defensive verlassen und sei ins Vorwärtsspiel gekommen. Das Paket nennt Steinmeier ansehnlich. Die Regierung hatte in den vergangenen Wochen konkrete Pläne für mehrere Reformvorhaben vorgestellt. Sie will Vorschläge einer Rentenkommission bis zum Jahresende vollständig umsetzen. Auch bei der Steuer und im Arbeitsrecht soll es Änderungen geben. Am letzten Sitzungstag vor der Sommerpause des Bundestags hatten Parlament und Bundesrat am Freitag ein Sparpaket verabschiedet, das die Finanzen der gesetzlichen Krankenversicherung stabilisieren soll. Die Vorhaben sind auch mit Belastungen für die Bürger verbunden. Dazu sagte Steinmeier, Strukturreformen hätten nicht in erster Linie zum Ziel, den Menschen mehr Geld in die Tasche zu geben, sondern zunächst mal das Ziel, Leistungssysteme zu stabilisieren. In dem Interview verteidigt der Bundespräsident die Kosten, die sein Amtssitz verursacht. Das Schloss Bellevue wird derzeit für rund 1 Milliarde Euro renoviert. Steinmeier sagte dazu, was soll ich sagen? Das Schloss Bellevue sei 250 Jahre alt und renovierungsbedürftig.
9: Aus Berlin war das Kollege Chris Berdroff. Anderes Thema. Schwerbehinderte, die einen Schwerbehindertenausweis beantragen, die brauchen viel Geduld. Es dauert Monate. Aber je nach Wohnort dauert es gelegentlich sogar noch viel länger. Eine MDR-Recherche zeigt, während manche Behörden innerhalb weniger Monate entscheiden, auch viel zu lange, warten Betroffene andererorts fast ein Jahr oder länger. Warum die Unterschiede so groß sind, hat Anja Neubert herausfinden lassen.
7: Annette Schiller arbeitet in der Sozialstation Glauchau, kämpft um einen höheren Grad der Behinderung für sich.
14: Ich brauche den Grad der Behinderung von 50, das ist Voraussetzung, um mit 62 zwar mit Abzügen, aber in Rente gehen zu dürfen. Und ich bin der Meinung, wenn ich mich gesundheitlich angucke, dass das auf jeden Fall gerechtfertigt wäre.
7: Der Grund? Schmerzen. Die sieht man ihr auf dem ersten Blick nicht an, werden aber im Verlauf des Gesprächs immer deutlicher. Immer wieder wechselt sie die Position, erzählt mal im Sitzen, mal im Stehen. In ihrem Fall reagierte die Behörde oft erst Wochen und Monate nach Antragstellung. Werden in so einem Fall neue Befunde verlangt, kommen weitere Wartezeiten hinzu.
14: Also es ist ein Wahnsinn, dass man vom Antrag bis zum Bescheid 11 Monate warten muss. Das ist der absolute Wahnsinn.
7: Schiller ist mit diesen Erfahrungen nicht allein, weiß Jana Keilberg. Die Sozialarbeiterin arbeitet ebenfalls in der Sozialstation und unterstützt Betroffene und Angehörige beim Weg durch die Ämter. Beim Antrag auf Schwerbehinderung ein langer.
15: Das dauert bereits 4 bis 6, 8 Wochen, bis sie überhaupt erstmal die Eingangsbestätigung an die Personen zurückgeschickt wird und bis dann ein endgültiger Bescheid ergeht, bis also die Unterlagen geprüft werden, die medizinischen Berichte, die wir mitsenden und Unterlagen, die aussagekräftig sind von Ärzten, kann gut ein Dreivierteljahr bis einem Jahr dauern.
7: Eine Recherche des MDR zeigt, wie schnell ein Antrag bearbeitet wird, das hängt erheblich vom Wohnort ab. In Thüringen dauerte das im vergangenen Jahr im Schnitt knapp 6 Monate, in Sachsen mehr als 6. In Sachsen-Anhalt waren es in diesem Juni auch rund 6 Monate nach Gründung einer neuen Sozialbehörde. Im vergangenen Jahr aber lag die Wartezeit im Schnitt sogar noch bei 9 Monaten.
16: Das ist absolut nicht akzeptabel,
7: sagt Dorte Dunkel vom Allgemeinen Behindertenverband in Deutschland und dem Landesverband für Sachsen-Anhalt.
16: Diese langen Wartezeiten haben in Folge, dass ganz viele anhängende Probleme für die Betroffenen entstehen, die als Rattenschwanz dranhängen. Meistens hängt im Vorfeld ja schon ein sehr langer Leidensweg dran. Und was sich auch als großer Nachteil erweist, in aller Regel werden viele Anträge nach dieser Zeit erstmal abgelehnt. Also vom Regen in die Traufe, es kommt dann der Widerspruch. Der dauert in der Regel dann noch mal länger.
7: Die Folgen? Ausbleibendes Wohngeld, keine Assistenz, kein Schutz vor Jobverlust, um nur einige zu nennen. Viele belastet das, viele geben auf. Dunkel fordert deshalb schnellere Entscheidungen, mehr Digitalisierung, mehr medizinische Gutachter. Jener zeigt, wie es geht. Dort erfahren Antragstellende im Schnitt nach 2 bis 2,5 Monaten, woran sie sind. Sozialamtsleiterin Barbara Wolf hat eine Erklärung.
17: Was wir haben eben, ist seit über 10 Jahren ausschließlich elektronische Aktenführung. Und das ist in einem Verfahren wie dem Bereich Schwerbehindertenfeststellung, wo ich ja ganz viele Anträge habe, wahrscheinlich der Punkt, was da richtig zur Beschleunigung führt.
7: Wolfs Credo, Digitalisierung bringt nur etwas, wenn sie Prozesse in der Verwaltung beschleunigt. Das macht zufrieden, auch die Gutachter.
17: Mir ist berichtet worden, dass wir für diese externen Gutachter, die man als im zweiten Schritt braucht, natürlich interessant sind mit den digitalen Akten. Das ist für die natürlich einfacher, als in den Papierakten zu wühlen.
7: Nun wohnt Schiller in Sachsen. Dort klagt der Kommunale Sozialverband über säumige Mediziner, unbesetzte Stellen und darüber, dass Anträge noch in die Behördensoftware abgetippt werden müssen. Eine digitale Schnittstelle ist Zukunftsmusik. Schiller geht's ums Jetzt. Inzwischen hat sie ihren dritten Antrag auf Höherstufung ihrer Behinderung gestellt.
9: So, diese Information von Anja Neubert. Anderes Thema, 1910, MDR aktuell, haben Sie eingeschaltet, das Nachrichtenradio des Mitteldeutschen Rundfunks. Wir wollen uns um die Novellierung des Informationsfreiheitsgesetzes kümmern. Das soll, die Bundesregierung hat vor, das zu reformieren, also das Recht aller Bürgerinnen und Bürger auf Auskünfte von Behörden, darum geht es. Und dieses Recht soll bald eingeschränkt werden. Nur noch natürliche Personen sollen Anfragen stellen können, keine Organisationen mehr. Außerdem sollen die Gebühren steigen und Namen von Beamten geschwätzt werden dürfen. Journalistenverbände sehen in den geplanten Änderungen einen Einschnitt in die Pressefreiheit. Wie gehen andere EU-Länder mit dem Informationsfreiheitsgesetz um? Schweden hat da wohl eines der für Journalisten und auch die Bürger des Landes besten Gesetze der Welt. Wie das funktioniert und welche Bedeutung es für die Demokratie und die Wahrheitsfindung hat, Elena Kuch hat sich für uns da schlau gemacht.
1: Wenn ich als Investigativjournalistin des NDR in Deutschland für Recherchen einen Antrag stelle nach dem Informationsfreiheitsgesetz, dann schreibe ich eine förmliche E-Mail, zum Beispiel an ein Ministerium. Ich muss da sehr präzise sein in meinen Formulierungen. Ich kann etwa internen E-Mail-Verkehr zu einem bestimmten Thema aus einem bestimmten Zeitraum erfragen. Bis ich Antworten bekomme, vergehen oft mehrere Wochen. Der Prozess kann echt zäh sein. In Schweden geht das alles viel leichter. Und Journalismus ohne weitreichende Auskunftsrechte wäre etwa für Axel Björklund undenkbar. Er ist Redaktionsleiter bei Uppdrag Granskning, eine der renommiertesten Investigativredaktionen beim öffentlich-rechtlichen Fernsehsender SVT. Es geht eigentlich ziemlich einfach und es macht auch keinen Unterschied, ob du Journalistin bist oder eine Privatperson, sagt er. Jeder kann das machen. Man kann sich zum Beispiel an eine kommunale Behörde wenden und sagen, ich möchte eine Kopie einer Mail haben, die die und die Person aus der Kommunalverwaltung an etwa eine Firma geschickt hat. Zum Beispiel dann, wenn man den Verdacht hat, dass jemand korrupt ist. Und dann bekommst du die Unterlagen. Reden wir hier von Wochen oder Tagen? Das kommt drauf an. Manchmal dauert es nur Minuten, manchmal Stunden, manchmal Tage. Und in Einzelfällen auch mal Monate. Seine Redaktion konnte mit Hilfe von Akteneinsicht Fälle von Bandenkriminalität recherchieren und miteinander verbinden. Sein Team hat auch einen Fall recherchiert, in dem Behörden unrechtmäßig Kinder aus einer Familie genommen haben. Und auch ich habe als Journalistin schon Unterlagen von der schwedischen Polizei angefragt. Bekommen habe ich innerhalb weniger Tage umfangreiche Vernehmungsprotokolle. Staatliche Institutionen haben Macht. Und diese Macht, die müsse kontrolliert werden. Daher kommt das Öffentlichkeitsprinzip in Schweden. Das älteste Informationsfreiheitsgesetz der Welt und eines der stärksten. Das erklärt Katharina Karlsson von Reporter ohne Grenzen in Schweden. Es ist einfach so wichtig, dass man zum Staat und seiner Macht recherchieren kann und nicht nur über Entscheidungen berichtet, sondern auch versteht, wie sie getroffen wurden. Wir sind ein Land, in dem hohe Steuern gezahlt werden. Das heißt, die öffentliche Verwaltung, die verwaltet einfach viel von unserem Geld. Und da ist es einfach wichtig zu verstehen, wie Entscheidungen getroffen werden. Wie wird unser Steuergeld genutzt? In Deutschland sollen nach Plänen der Bundesregierung nur noch natürliche Personen Anfragen stellen können und nicht mehr etwa Nichtregierungsorganisationen. Die Gebühren sollen steigen. Namen von Beamten sollen systematisch geschwärzt werden. Die Bundesregierung begründet die geplanten Änderungen damit, dass Beamte oder der Staat gefährdet werden könnten. Bestimmte Bereiche müssten geschützt werden, wie die Spionageabwehr und Terrorismusbekämpfung, auch vor fremden Mächten. Ich verstehe den Einwand und der ist auch nicht irrelevant. Aber wir müssen uns fragen, wie bauen wir eine Gesellschaft gegen eine fremde Macht? Dafür sind ja vielleicht informierte Bürgerinnen und Bürger und starke Medien wichtig. Und Journalisten, die investigativ recherchieren, die den Mächtigen auf die Finger gucken. Denn es steigert das Vertrauen in die Gesellschaft, weil es eben eine Kontrollfunktion gibt. Durch die Medien und das Öffentlichkeitsprinzip. Das Gesetz in Schweden macht die Arbeit für Journalistinnen und Journalisten leichter. Wenn in Deutschland die Änderungen des Informationsfreiheitsgesetzes wirklich kommen, wird die Arbeit für uns mutmaßlich eher schwieriger werden.
9: Elena Kuch war das. Überraschende Ankündigung in Kiew. Der ukrainische Präsident Zelensky will ein weiteres Mal seine Regierung umbilden. Die gegenwärtige ist noch gar nicht so lange im Amt. Zu den Hintergründen Rebecca Barth.
3: Nach einem Jahr im Amt wird Ministerpräsidentin Julia Swiridenko abgesetzt. Die Entlassung muss formal noch vom Parlament bestätigt werden. Als möglicher Nachfolger wird laut ukrainischen Medienberichten Serhii Kuretsky gehandelt, Chef des Energiekonzerns Naftohas. Es wird erwartet, dass weitere personelle Veränderungen in der ukrainischen Regierung folgen werden. Die Ukraine ändert ihre politische Strategie, schreibt der ukrainische Präsident in den sozialen Medien. Demnach solle in Zukunft eine konkrete Person für priorisierte Bereiche der Außen- und Innenpolitik verantwortlich sein, betont Zelensky. Außenpolitisch gehöre unter anderem die Arbeit mit den Vereinigten Staaten und Verhandlungen über die Herstellung von Patriot-Flugabwehrraketen in der Ukraine zu den drängendsten Themen. Demnach solle Ministerpräsidentin Julia Swiridenko in Zukunft die Zusammenarbeit mit einem wichtigen Partner leiten, betont Zelensky.
9: Soweit die Informationen von Rebecca Barth aus Kiew. Und dazu kommt die Meldung der Stunde, für die sorgt die Grünen. Die haben sich nämlich geäußert über die geplanten Kürzungen beim Unterhaltsvorschuss für Alleinerziehende und den Schafkrieg.

0: ist eine Kriegswaffe gefunden worden. Wie Innenminister Laurent Nunez dem Sender BFM sagte, wurde das verdächtige Fahrzeug gestern Abend gemeldet. Es habe in der Nähe einer Synagoge gestanden. Mehr als 300 Menschen seien in Sicherheit gebracht worden. Über die Hintergründe ist noch nichts bekannt. Nach der Geiselnahme in einem Berliner Supermarkt hat die Staatsanwaltschaft Haftbefehl gegen den Tatverdächtigen beantragt. Wie die Behörde mitteilte, sollen Haftrichter noch heute darüber entscheiden. Das Wetter: heute Abend sonnig bis wolkig, am meisten in Sachsen 25 bis 28 Grad, nachts oft klar, später von Osten her mehr Wolken, aber weiter trocken, die Nachtwerte 17 bis 12 Grad, morgen 27 bis 32 Grad und überwiegend sonnig. NDR aktuell Verkehrsdienst. A2 Richtung Hannover, zwischen Irxleben und Alsleben stockender Verkehr. A9 Richtung München, zwischen Weißenfels und Drossig 10 Kilometer stockend, an einer geräumten Unfallstelle eine Stunde Verzögerung. A17 Richtung Prag, die Autobahn ist zwischen Heidenau und Pirna blockiert, nach einem Unfall 1 Kilometer Stau. B172 zwischen Leupoldishain und Struppensiedlung, ein Unfall, die Strecke ist gesperrt. Geblitzt wird auf der A9 Richtung Berlin zwischen Halle und Bitterfeld-Wolfen. Soweit der MDR aktuell Verkehrsdienst, 19.18 Uhr.
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2: Maxi Bayer im Studio, einen schönen guten Abend. Wir beginnen unser sportliches Update mit dem Blick nach London zum Wimbledon-Finale. Jannik Sinner gegen Alexander Zverev mit Ina Kast.
3: Das wird jetzt brutal schwierig, den zweiten Satz auch noch im Tiebreak zu gewinnen. Im ersten Satz ist Alexander Zverev das ja gelungen. Aber in diesem Tiebreak, im zweiten Durchgang, da liegt er jetzt mit 2-5 hinten, hat jetzt allerdings dann erstmal die nächsten beiden Punkte selbst Aufschlag. Jannik Sinner war da relativ schnell davongezogen. Der Italiener hatte eine 4-0 Führung und das ist natürlich jetzt ein Vorsprung, der schwierig ist aufzuholen. Alexander Zverev bringt jetzt den ersten Aufschlag rein durch die Mitte, aber auch der Return von Jannik Sinner sitzt. Die beiden jetzt schon wieder in Grundlinien Duell. Sinner kommt vor ans Netz und verwandelt diesen Angriffsball souverän auf der Rückhandseite von Alexander Zverev. Da kam der 29-jährige Deutsche überhaupt nicht mehr ran. Und Jannik Sinner, der ballt jetzt wieder die Faust. Das macht er eigentlich nach jedem Punkt, den er macht, immer wieder ganz demonstrativ zu seinem Gegner rüber auf die andere Netzseite, zeigt er da die Faust und auch zu seinem eigenen Team, zu seinen Betreuern. Klar, das Team Sinner will natürlich, dass es hier nach Sätzen gleich 1-1 steht. Und Sinner hat jetzt tatsächlich 4 Satzbälle bei Aufschlag von Alexander Zverev. Es steht 6-2 in diesem Tiebreak. Der erste Aufschlag von Zverev kommt aber wieder durch die Mitte und diese Rückhand jetzt aber relativ leichtfertig ins Ausgeschlagen. Und damit hat Jannik Sinner also den zweiten Satz gewonnen. Es steht 1-1. Es ist noch alles möglich für Alexander Zverev. Diesen Satz. Ärgerlich, ja, dass er ihn verloren hat, aber Blick muss nach vorne gehen. Mehr als 2 Stunden sind mittlerweile schon gespielt und es deutet sich an, dass das ein Marathon-Match werden könnte. Wir sind ja erst jetzt gleich zu Beginn des dritten Satzes. Beide Spieler müssen sich jetzt erstmal ausruhen, sitzen da gerade auf ihren Bänken und werden jetzt erstmal was trinken.
2: Hart, lang, kräftezehrend, das beschreibt auch die heutige Etappe der Tour de France ziemlich gut. Eine Etappe, an deren Ende Mathieu van der Poel einen Ausreißer-Coup landen konnte. Der niederländische Ex-Weltmeister triumphierte im Glutofen von Ussel am Rande des Zentralmassivs und feierte seinen insgesamt 3. Tagessieg bei der Frankreich-Rundfahrt. Steffen Gahr.
4: Er war mutig, er war clever, er hat gekämpft und dem Druck standgehalten. Mathieu van der Poel attackierte am letzten Berg des Tages, so verkleinerte er die Ausreißergruppe. Zu viert fuhren sie Richtung Ziel. Und auf der Zielgeraden, der mehrfache Paris-Roubaix-Sieger und Cross-Weltmeister aus den Niederlanden vorneweg, van der Poel drehte sich immer wieder um und setzte dann 300 Meter vor dem Ziel an und raste zum Sieg. Ich war mir nicht so sicher im Finale. Ich habe viel Kraft gebraucht, um die Lücke zum Feld aufrechtzuhalten. Die haben von hinten viel Druck gemacht. Die Straßen waren Horror für Ausreißer. Gegenwind den ganzen Tag. Wir haben gekämpft und ich bin glücklich, dass es geklappt hat. Und das mit einem perfekten Timing. Die Favoriten kamen nur 6 Sekunden hinter van der Poel ins Ziel. Bei den Favoriten auch Florian Lipowitz dabei. Aber während die anderen Top-Teams mit Helfern vertreten waren, waren Lipowitz und sein Co-Kapitän Remco Evenepoel lange Zeit auf sich gestellt, ohne Wasserträger und das bei Temperaturen bis zu 40 Grad.
5: Ja, es war einfach ein super harter Tag und ich glaube, da kann man keinem Vorwurf machen. Jeder ist super gefahren, das ganze Team schon die ganze Woche hat einen guten Job gemacht. Und ich glaube, da können wir mega happy sein. Und wir haben uns vorne gut verstanden. Wir haben genug Flaschen und Eis gehabt, deshalb war das dann absolut gar kein Problem.
4: In der Gesamtwertung geht Lipowitz als 7. in den Ruhetag. 30 Sekunden liegt er hinter dem Podium. Im gelben Trick

0: Co fährt weiter souverän, Tadej Pogacar. Der Slowene hat fast 3 Minuten Vorsprung auf den Dänen Jonas Vingegaard.
1: Damit schauen wir zum Fußball, denn der FC Carl Zeiss Jena hat heute in der Saisonvorbereitung ein echtes Ausrufezeichen gesetzt. Die Thüringer gewannen ihr Testspiel gegen den Bundesligisten Union Berlin mit 2:0. Christian Müller war für uns mit dabei.
2: Dieser Test vor über 7000 Zuschauern, der konnte sich wirklich sehen lassen. Zumindest in der ersten Halbzeit hatte man nicht den Eindruck, dass hier ein Viertligist gegen einen Erstligisten spielt. Im Gegenteil, Jena im Angriff sehr, sehr zielstrebig und nach 12 Minuten schon das erste Tor für den Regionalligisten durch Rückkehrer Elias Löder, der schon im ersten Heimspiel der neuen Saison gezeigt hat, wie wichtig er für seine Mannschaft in dieser Saison sein kann. In der zweiten Halbzeit drückten die Berliner dann auf den Ausgleich, aber Till Herting im Jenaer Kasten konnte alle Chancen verhindern. Und dann kurz vor Schluss das 2:0 durch Kevin Lenkford. Die Entscheidung in dieser unterhaltsamen Partie. Kleiner Wermutstropfen, die Verletzung von Jenas Innenverteidiger Maxim Hessel 2 Minuten vor Spielende mit Verdacht auf eine schwere Bein- oder Knieverletzung. Aber insgesamt ein erfolgreicher Saisonauftakt für den FC Carl Zeiss Jena hier vor eigenem Publikum.
1: Und ein gelungener Heimeinstand für Jenas neuen Trainer Marco Grote, und der äußerte sich nach Spielschluss am MDR-Mikrofon zum heutigen Erfolg.
3: Ja, Ergebnisse nimmt man in der Vorbereitung auch gerne mit. Also Saisonauftakt dahin gegen die Saisoneröffnung war. Saisonauftakt haben wir in 2 Wochen gegen Zwickau. Dann auch Schadenergebnisse in der Vorbereitung auch nicht. Wesentlicher finde ich, dass wir in inhaltlichen Dingen, sowohl defensiv als auch offensiv, viele Dinge ganz, ganz gut gemacht haben. Und und dann nimmt man natürlich auch so ein Ergebnis dann auch nochmal mit.
1: Und ein weiteres Testspielergebnis haben wir noch. Die BSG Chemie Leipzig und der 1. FC Magdeburg trennten sich 1:4. Wir bleiben beim Fußball, schauen zur Weltmeisterschaft und können festhalten, in den USA, in Mexiko und in Kanada ist in den vergangenen 4,5 Wochen sehr, sehr viel gesungen worden, meistens laut und das Ganze meistens mit sehr viel Freude. Und für meinen Kollegen Burkhard Hupe war das Grund genug, eine kleine persönliche Hitparade zusammenzustellen und seine musikalischen Highlights in bester Dieter-Thomas-Heck-Manier vorzustellen.
4: Hochsommer 2026. Herzlich willkommen zur Hitparade der Fußball-Weltmeisterschaft. Auf Platz 5 und damit runter von Platz 2 die Galligen Gallier mit ihrem Evergreen Vorwärts ihr Blauen. Auf Platz 4 zum letzten Mal dabei und damit bitte nicht wieder wählen. Die Formation deswegen Norwegen und das One-Hit-Wonder Row, Row, Row. Auf Platz 3 aus Deutschland die Zugbegleiter featuring Julian Nagelsmann.
5: There was a song, The Train Has No Brakes, it's a German song.
4: Platz 2 geht nach Argentinien. Dios Mios und ein Lied über Diego, über Messi, das Leben, die Freunde. Und damit kommen wir zu Nummer 1. Wie immer unangefochten, die Tartan Army und Flower of Scotland.

0: Ich möchte damit nur zum Ausdruck bringen, dass ich durchaus weiß, wie nah Wohl und Wehe im Fußball zusammenhängen.
1: Die WM-Hitparade zusammengestellt von Burkhard Hupe. Und damit werden wir wieder etwas seriöser und schauen zum Tennis. Wimbledon-Finale, Alexander Zverev gegen Jannik Sinner. Ina Kast, unsere Reporterin.
2: Dieser dritte Satz, der könnte der Schlüssel sein zum Gewinn des Wimbledon-Titels 2026. Aktuell steht es 1:1 nach Sätzen. Der erste Durchgang ist im Tiebreak ganz knapp an Alexander Zverev gegangen. Der zweite ebenfalls im Tiebreak, allerdings ein bisschen deutlicher an den Weltranglisten ersten Jannik Sinner. Und jetzt gerade hat der dritte Satz begonnen bei Aufschlag. Jannik Sinner, der Italiener, feuert jetzt schon wieder eine Vorhand rein. Die Rückhand von Zverev, die landet da ziemlich deutlich seitlich im Aus. Sinner war nach dem gewonnenen zweiten Satz erstmal runtergegangen vom Center Court für ein paar Minuten, hat sich da frisch gemacht hinten in den Katakomben. Alexander Zverev ist aber auf dem Center Court geblieben. Die Sonne, die verabschiedet sich so langsam. Es wird immer schattiger hier auf dem Center Court und mich beschleicht so das Gefühl, dass die Fernsehproduzenten, die britischen, nicht so recht wissen, wie der deutsche Bundeskanzler aussieht. Friedrich Merz ist ja heute hier mit seiner Frau Charlotte. Allerdings wurde er noch nicht einmal hier im Fernsehbild eingeblendet. Das ist schon ein bisschen kurios. Dabei sitzt er direkt in einer Reihe mit Prinz William, der nachher den Siegerpokal übergeben wird. Naja, es sollte ja heute auch nicht um den Bundeskanzler gehen, sondern um Alexander Zverev in diesem Herrenfinale in Wimbledon. Das ist ein ganz besonderer Tag für Zverev, sein erstes Wimbledon-Finale. Vor 5 Wochen hat er ja die French Open in Paris gewinnen können, aber Wimbledon hat in der Tenniswelt schon noch mal ein bisschen anderen Stellenwert. Es ist einfach das legendärste, traditionsreichste und älteste Tennisturnier der Welt. Und dieses erste Spiel im dritten Satz geht in diesem Moment an Jannik Sinner, der einen ganz gefühlvollen Stoppball spielt. Gleich wird es für Zverev drauf ankommen, gut zu servieren.
1: Das sagt unsere Wimbledon-Reporterin Ina Kast. Vielen Dank. Wir schauen noch einmal auf das sportliche Highlight dieses Wochenendes, zumindest hier bei uns in Mitteldeutschland. Denn zwischen Schieflage auf dem Campingplatz nach dem ein oder anderen Kaltgetränk und Schieflage auf der Rennstrecke, da schreibt die MotoGP am Sachsenring jedes Mal ganz besondere Geschichten. So auch in diesem Jahr mit Marc Marquez, dem unangefochtenen King of the Ring und einem Stück Rennsportgeschichte. Erik Bader war für uns mit dabei.
3: Ja, bei dem Motorrad-Grand Prix auf dem Sachsenring fällt immer wieder ein Name, Marc Marquez, und der schreibt gleich noch Motorsportgeschichte an diesem Wochenende dazu, holt sich seinen 10. MotoGP-Sieg auf dem Sachsenring und damit stellt er auch den Rekord von Giacomo Agostini für die meisten Siege auf ein und derselben Rennstrecke in der Königsklasse ein. Ja, ich bin überglücklich. Es ist ein besonderes Wochenende. Ich war enorm konzentriert, denn wenn ich irgendeine Chance haben möchte, die Weltmeisterschaft zu gewinnen, dann muss ich hier angreifen. Und das haben mein Team und ich getan. Ich bin wirklich glücklich, 10 Siege in der MotoGP-Klasse erreicht zu haben, hier auf dem Sachsenring. Das ist eine besondere Zahl. Danke ans Publikum und an alle Fans. Ja, bei dem Rennen selbst konnte ihm keiner wirklich gefährlich werden. Sein Bruder Alex Marquez, der stürzte früh und schied aus, ebenso wie Mitverfolger Fabio Di Gianantonio aus Italien. Am Ende landeten die Fahrer Ai Ogura aus Japan und Raul Fernandez aus Spanien auf dem Podium neben Marc Marquez. Die Veranstalter selbst dürfen ebenfalls jubeln. Es gibt einen neuen Besucherrekord. Über 260.000 Motorsportfans kamen an diesem Rennwochenende zum Sachsenring.
1: Und im nächsten Jahr, da feiert der Sachsenring dann sein 100. Jubiläum. Da ist natürlich die Hoffnung da, dass es abermals einen neuen Zuschauerrekord geben wird. Das ist natürlich alles noch Zukunftsmusik. Wir bleiben im Hier und Jetzt, denn gleich wird es 19.30 Uhr. Da gibt es für Sie die Nachrichten im Überblick. Und danach folgt unser Podcast-Sonntag mit einer Episode der ARD Crime Time. Mord auf Streife im Visier des Wilderers. Das ist der Titel, gibt es gleich zu hören hier bei MDR Aktuell.
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5: Um 19.30 Uhr mit Alexander Terhorst. Die Grünen haben die geplante Kürzung beim Unterhaltsvorschuss für Alleinerziehende scharf kritisiert. Grünen-Fraktionschefin Britta Hasselmann sagte, ständig werde man mit neuen Kürzungsvorhaben der Regierung konfrontiert. Es treffe immer die gleichen Alleinerziehende, Familien und Kinder. Für verbilligte Flugtickets, Mütterrente und Gastrosteuerentlastung sei aber Geld da. Auch das Kinderhilfswerk warf der Regierung vor, bei denen zu kürzen, die eh schon wenig haben. Alleinerziehende erhalten Unterhaltsvorschuss, wenn der andere Elternteil nicht zahlt. Bundesfamilienministerin Karin Prien will, dass die Leistung nur noch bis zum Abschluss des 15. Lebensjahres gezahlt wird und nicht mehr wie bis zur Volljährigkeit des Kindes. In Frankreich sind wegen der starken Hitze 3 Atomreaktoren vorübergehend heruntergefahren worden. 7 weitere wurden nach Angaben der Betreibergesellschaft gedrosselt. Damit soll verhindert werden, dass zu viel warmes Kühlwasser in die ohnehin wärmer werdenden Flüsse abgeleitet wird. Frankreich verfügt über insgesamt 57 Atomreaktoren, die rund 70% des Stroms im Land liefern. Alle befinden sich an Flüssen oder am Meer. Bundespräsident Frank-Walter Steinmeier hat die hohen Kosten für die Renovierung seines Amtssitzes verteidigt. Steinmeier sagte im ZDF-Sommerinterview, ohne die Sanierung könne das Schloss Bellevue nicht länger als repräsentativer Sitz genutzt werden. Der Bau sei 250 Jahre alt und in den 1990er Jahren unter unzulässigen Bedingungen in Betrieb genommen worden. Mittlerweile sei auch die Tragfähigkeit der Decken eingeschränkt. Für die mehrjährige Sanierung von Schloss Bellevue sind bis zu 1 Milliarde Euro eingeplant. 1,5 Jahre nach dem Sturz des Assad-Regimes in Syrien ist das neue Parlament zusammengekommen. Präsident Ahmed al-Sharaa rief die Abgeordneten in Damaskus auf, ihre Aufgaben verantwortungsvoll wahrzunehmen. Die Befugnisse der Abgeordneten sind allerdings stark eingeschränkt. 2/3 der Abgeordneten wurden von Wahlleuten gewählt, der Rest vom Präsidenten bestimmt. Kritiker bemängeln, dass die Regierung damit nur unzureichend kontrolliert werden kann. Die sächsische Dampfschifffahrt hat in Dresden ihr 190-jähriges Bestehen gefeiert. Nach Angaben der Weißen Flotte verfolgten Tausende das Programm am Jubiläumswochenende. Den Auftakt machte am Freitagabend ein Partyschiff im Stil der 20er Jahre. Am Samstag konnten Interessenten die Atmosphäre an Bord der Dampfer- und Salonschiffe erleben. Das waren die Nachrichten. Das Wetter, die Temperaturen von 19 Uhr. In Dresden stark bewölkt bei 28 Grad, Eisenach wolkenlos 28, in Erfurt wolkenlos 28, Gardelegen fast wolkenlos 30 Grad. Hoyerswerda bedeckt 28, Magdeburg wolkig 30, Neuhorst fast wolkenlos 23 Grad. Uschatz wolkenlos 30, Plauen wolkenlos 28, Wernigerode wolkenlos 28 und in Wittenberg 29 Grad. Die Vorhersage, sonnig bis wolkig geht es in den Abend. Nachts überwiegend klar und trocken bei 17 bis 12 Grad. Morgen teils heiter, teils bewölkt, selten Schauer oder Gewitter, 27 bis 32 Grad. Und am Dienstag Sonne und Wolken, einige Schauer oder Gewitter sind möglich. Die Temperaturen ändern sich kaum. Die Zeit, es ist 19.34 Uhr. NDR aktuell Verkehrsdienst. A2 Richtung Hannover zwischen Irxleben und Alsleben stockender Verkehr. A4 Richtung Frankfurt in der Abfahrt Weimar steht ein defekter Wohnwagen. A9 Richtung München zwischen Weißenfels und Drossig 5 Kilometer Stau, 20 Minuten länger. Die A17 Richtung Prag ist zwischen Haltenau und Pirna nach einem Unfall blockiert, zurzeit 1 Kilometer Stau. A38 Richtung Leipzig zwischen Halbad Heiligenstadt und Leinefelde-Worbis liegt ein Plastikteil auf der linken Fahrspur. A73 Richtung Suhl zwischen Ebersdorf und Rödental brennt ein Fahrzeug. Die B172 ist nach einem Unfall gesperrt zwischen Leupoldishain und Struppensiedlung. Im Landkreis Mansfeld-Südharz ein Unfall, die Straße zwischen Edersleben und Oberrüblingen ist gesperrt. Soweit der MDR aktuelle Verkehrsdienst, die Zeit 19.34 Uhr.
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7: 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Der Polizist Alexander K. und die Polizeianwärterin Jasmin B. sind in Rheinland-Pfalz unterwegs, auf Streife in der Westpfalz. 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
10: Sie riskieren ihr Leben, um andere zu schützen, um unsere Sicherheit zu garantieren. Gefahr gehört gewissermaßen zum Alltag der Polizei. Doch dass eine einfache Routinekontrolle vergangene Nacht an einer einsamen Landstraße im Landkreis Kusel, unweit von Kaiserslautern, für zwei junge Polizisten tödlich endet, ist ein Schock weit über die Grenzen von Rheinland-Pfalz hinaus.
7: Eine Fahndung wird eingeleitet. 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Einer von ihnen ist schon öfter aufgefallen. Nach dem Polizistenmord schauen die Ermittler noch genauer hin.
11: 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Auch wenn Sie Verdächtiges beobachtet haben oder noch wahrnehmen werden, informieren Sie bitte umgehend die Polizei, dass wir dem nachgehen können.
7: Schön, dass Sie zuhören. 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Dieses Mal ist Nadine Thielen zu Gast von der Podcast-Serie Im Fall Kusel, die letzte Jagd, ein Podcast des Saarländischen Rundfunks für die ARD. Nadine, schön, dass du da bist. Herzlich willkommen.
12: Ja, hallo Felix. Schön, dass ich heute bei dir zu Gast sein darf.
7: Ja, und du bist auch nicht alleine gewesen bei dieser ganzen Recherche. Du hast Unterstützung bekommen.
12: Ganz genau. Ich habe die Geschichte rund um den Polizistenmord von Kusel recherchiert, zusammen mit meinem Kollegen Lukas Baumann.
7: Wir haben einen Link zu eurer Podcast-Serie. Den finden Sie, liebe Hörerinnen und Hörer, in unseren Shownotes. Das ist der Beschreibungstext zu dieser Folge. Und den ganzen Tatablauf rekonstruieren wir jetzt aber auch hier in ARD Crime Time. In einem Fall, der ist ja schon häufig in den Medien berichtet worden. Aber ihr habt jetzt nochmal einen ganz anderen Zugang gefunden. Was habt ihr da Neues herausgefunden bei euren Recherchen?
12: Ja, also wir haben tatsächlich im Podcast in dieser Geschichte auch erstmal die Tat natürlich rekonstruiert, haben uns angeguckt, was ist damals in dieser Tatnacht passiert. Aber darüber hinaus haben wir wirklich mit Dutzenden Leuten gesprochen. Also ich glaube, es waren am Ende wirklich über 30. Wir haben ganz viele Akten gewälzt, Gerichtsakten, Anklagen, Urteile. Und damit sind wir so Stück für Stück vor allem an die Vorgeschichte des Täters rangekommen, des Täters Andreas S. Und ja, die Menschen, mit denen wir gesprochen haben, das muss man vielleicht dazu sagen, also da wollten ganz viele tatsächlich nicht vors Mikrofon. Ganz wenige haben sich das nur getraut. Und auch das, ja, ist schon so ein Teil dieser Vorgeschichte.
7: Ist das auch sowas, was einen dann weiter antreibt, wenn man merkt, da gibt es viele Menschen, die was wissen könnten, was erzählen könnten, aber ja, das wabert so.
12: Absolut, absolut. Man entwickelt da wirklich einen gewissen, ja, ich muss schon sagen, Reporter-Ehrgeiz. Meinem Kollegen Lukas und mir, uns war das gar nicht so richtig klar, wie viel da noch dahinter steckt. Also wir haben gewusst, dieser Fall damals, der hat wirklich hier die ganze Region und auch ganz Deutschland ja bewegt. Wir wollten da nochmal genauer reingucken, was war da nochmal genau los. Und ja, man wusste auch schon, dass der Täter davor vorher mal so ein bisschen aufgefallen ist. Aber wie groß dieses Ausmaß ist, wirklich, da sind wir von Gespräch zu Gespräch auf neue Sachen gestoßen. Das hat uns wirklich richtig fassungslos am Ende gemacht.
7: Und auch die Frage, hätte das vielleicht auch anders ausgehen können? Das hat euch angetrieben.
12: Ja, richtig. Tatsächlich auch das. Hätten vor allem Behörden, die involviert waren, da auch irgendwie anders handeln können? Denn so viel kann ich vielleicht schon mal hier verraten am Anfang. Andreas S., der Täter, der ist immer wieder auch mit den Behörden ja in Konflikt geraten. Und das hat uns schon wirklich interessiert. Warum konnte es denn dann überhaupt erst so weit kommen, dass wirklich am Ende zwei Menschen sterben?
7: Wenn man eure Podcast-Serie hört, dann geht man mit euch gemeinsam auch an den Tatort. Da seid ihr gewesen, direkt an so einer engen Landstraße ist das passiert. Was habt ihr da erwartet beim Hinfahren und wie war es dann tatsächlich dort zu sein?
12: Ja, also erstmal haben wir das gemacht, ich bin jetzt mal ganz ehrlich, weil man halt irgendwie ja mal anfangen muss, ne? Also irgendwo muss man anfangen mit der Recherche und dann haben wir gedacht, okay, wir fahren jetzt mal dahin von diesem Ort. Das ist die Kreisstraße K22 im Landkreis Kusel. Das ist in der Westpfalz und ist eine ziemlich ländliche Gegend. Also nur mal so zum Beispiel die Kreisstadt Kusel, die hat gerade mal über 5000 Einwohner. Ich glaube, die wenigsten kannten diese Ecke, bevor dieser Fall war. Ja, und auf dieser K22, das ist, muss muss man sagen, noch kleiner als so eine typische Landstraße, nämlich eben nur so eine Kreisstraße. Da passen gerade mal so zwei Autos nebeneinander durch. Mhm. Und wir wollten einfach eine Vorstellung davon kriegen, wie sich diese Tat abgespielt hat. Wir haben das natürlich im Gerichtsurteil auch nachgelesen, nachvollzogen. Und wir wollten aber sehen, wie ist das? Wie sieht's da aus? Und ich gebe mal so ein Beispiel, Felix. Ja, als wir da waren, da gibt es einen großen Parkplatz, so einen Wanderparkplatz, und da ist eine riesige Gedenkstelle. Und dann dachten wir erst, ah, okay, hier ist das passiert. Und dann sind wir ein bisschen weiter und haben wir gesehen, nein, nein, nein, das ist nicht auf diesem Parkplatz passiert, sondern das ist mitten auf der Straße passiert. Da sieht man dann so ein ganz kleines Holzkreuz am Rand. Da kann man wirklich kaum stehen. Trotzdem lagen da ein paar Blumen, ein paar Steine so als Gedenken an die beiden getöteten Polizisten. Und diese Enge da zu sehen, auch zu verstehen, du musst dir vorstellen, da war dann schon ein bisschen was los. Es war eine sehr ländliche Region, aber es war irgendwie Freitagnachmittag um 4, also alle hatten Feierabend. Und die Autos sind wirklich an uns vorbeigerauscht. Also das hat was mit uns gemacht, auf jeden Fall.
13: Ich finde es auch total angemessen, dass man, wenn man gerade über so einen brutalen Fall, wie wir auch gleich bemerken, sprechen, dass man da auch an diese Stelle geht, da wo ein Mann zwei junge Polizisten getötet hat. Was ist dir denn persönlich besonders wichtig, wenn wir über diesen Fall jetzt sprechen?
12: Also was mir persönlich am wichtigsten ist, ist, glaube ich, wirklich, und ehrlich gesagt, auch das war eine Überraschung für uns, dass dieser Fall immer noch so eine offene Wunde hier in der Region ist. Also im Saarland und da im nördlichen Rheinland-Pfalz, wo jetzt die Tat konkret passiert ist. Im Saarland deshalb, weil der Täter und auch die beiden Opfer Saarländer waren. Das war mir ehrlich gesagt so vorher nicht klar. Also der Fall liegt ja jetzt schon 4 Jahre zurück und es gab ein Gerichtsurteil mit einem Ergebnis auch. Also der Fall ist auch, sage ich jetzt mal, aufgeklärt. Und trotzdem, wo wir auch angefragt haben, ob jetzt beim Fußballverein von Alex K., also einer der getöteten Polizisten, ob bei Jägern, der Täter war sehr lange Jäger, ob bei Wildhändlern, die von dem beliefert wurden, also sogar bei Kolleginnen und Kollegen von uns jetzt, von Lukas und mir, hier im Saarländischen Rundfunk, ganz viele Leute kennen jemanden, die jemanden kennen, die da was mit, also das mitbekommen haben, die den kannten und so weiter und so fort. Also das ist wirklich noch ein Fall, der bewegt hier ganz, ganz viele Menschen, obwohl er ja eigentlich gerichtlich abgeschlossen ist.
13: Nadine Thielen ist bei uns von der True Crime Podcast Serie Im Fall Kusel, die letzte Jagd. Wir sind ganz im Westen Deutschlands oder ziemlich weit im Westen, in einer Gegend in Rheinland-Pfalz. Das ist ganz nah an der Grenze zum Saarland und wir wissen, Jasmin B. und Alexander K. sind zusammen im Auto unterwegs. Also die beiden Polizisten fahren Streife. Und es ist Nacht, das ist die Nacht vom 30. auf 31. Januar 2022. Das wird auch im späteren Gerichtsurteil genau beschrieben. Was wissen wir noch über diese Nacht?
12: Ja, ehrlich gesagt schon ziemlich viele Details. Also man muss dazu wissen, die Informationen darüber, denn ja, wir waren natürlich nicht dabei, die haben wir vor allem aus dem Urteil rund um diesen Gerichtsprozess. Das ist allein 200 Seiten lang und da steht es sehr detailliert. Und so konnten wir eben auch diese Tat rekonstruieren. Und wir haben jetzt zuerst mal in das Polizeiauto geschaut. Also Alex K., der ist damals Polizeikommissar und einer, der oft mitgeschickt wird, gerade wenn Anfängerinnen und Anfänger, also Polizeianwärter mit dabei sind. Und Jasmin B., die ist so eine Anwärterin. Die ist in diesem Moment wirklich fast fertig mit ihrer Ausbildung zur Polizistin, hat zum Beispiel gerade erst ihr letztes Schießtraining absolviert. Und es ist auch schon klar, dass sie nach dem offiziellen Ende dieser Ausbildung bei der Polizei in Kusel mitarbeiten soll. Also die beiden gehören offiziell zur Polizeiinspektion in Kusel.
13: Und ist das ungewöhnlich, dass Polizeibeamte in dieser Konstellation zu zweit unterwegs sind? Also wie man offiziell sagt, Anwärterin gemeinsam mit einem Erfahrenen?
12: Ja, ehrlich gesagt, das haben wir uns auch gefragt. Und nicht nur wir, ganz viele andere auch. Ein fertiger Polizist nur mit einer Auszubildenden, reicht das, wenn es zu einer kritischen Reaktion kommt? Das ist eine Frage, die ist auch auf der Pressekonferenz gestellt worden, die einen Tag nach der Tat stattgefunden hat. Vielleicht erinnerst du dich noch, es war damals ein riesiges Medieninteresse. Und da hat der damalige Polizeivizepräsident vom zuständigen Polizeipräsidium Westpfalz in Kaiserslautern, das war Heiner Schmolzi, der hat gesagt, ja, die war schon eine fertige Polizistin, dann kann man das schon so machen. Das war auch, soweit wir das gehört haben, damals auch immer wieder der Fall. Wir haben jetzt gehört, dass man so langsam von dieser Praxis aber absieht. Also dass man schon schaut, dass man, wenn man eine Anwärterin dabei hat, nochmal zwei fertig ausgebildete Polizisten dabei hat.
13: Das ist natürlich noch gar keine Beurteilung, wer Schuld hat an dieser Stelle. Das ist eine ganz andere Frage.
12: Absolut, absolut. Also das auf gar keinen Fall. Und trotzdem war es einfach eine Frage, die wir uns natürlich auch gestellt haben. Insgesamt waren es 3 Polizeiautos der Polizei in Kusel mit jeweils 2 Polizisten besetzt. 2 Autos waren diese normalen Polizeiautos, die wir alle kennen. Und Jasmin und Alex, die saßen als Einzige in dem Zivilauto. Also da hat man nicht sofort von außen erkannt, dass es Polizei ist. Das war so ein VW Tiguan.
7: Und haben die Polizisten da eine besondere Aufgabe gehabt in der Nacht? Also war das jetzt erstmal nur ganz normal Streife fahren oder hat man einen besonderen Anlass gehabt, dass sie mit drei Autos unterwegs waren?
12: Ja, es gab einen Anlass. Also es war wohl so, dass in diesem Landkreis Kusel in letzter Zeit es vermehrt Einbrüche gegeben hat. Und das ist ehrlich gesagt auch nicht so ein Wunder, weil es ist ja sehr ländlich da und trotzdem läuft aber eine Autobahn, nämlich die A62, mitten durch diesen Kreis. Also das heißt...
7: Schnelle Fluchtmöglichkeit.
12: Schnelle Fluchtmöglichkeit, genau. Du bist schnell von der Autobahn in Kusel, bist auch schnell wieder weg. Also für Einbrecher so diese Orte, die sie sich dann eben auch oft mal aussuchen. Und das war wohl da so in diesem Zeitraum. Und die Polizei wollte einfach Präsenz zeigen. Sie wollte diese möglichen Einbrecher oder den Einbrecher finden, aber vor allem auch vor Ort sein, um gar nicht erst Anreize zu bieten, dass man dort eben nochmal irgendwelche Taten vollbringt. Und deshalb waren eben diese drei Autos unterwegs. Und man kann sich das jetzt so vorstellen, dass die alle im Landkreis Kusel unterwegs waren, auch alle wussten, wo sie jeweils das andere Auto ist, aber die haben sich natürlich ein bisschen aufgeteilt. Und Jasmin und Alex, die sind dann irgendwann auf diese Landstraße, diese K22, gefahren. Und man muss jetzt wissen, wie gesagt, wir waren ja da, aber gerade auch in der Nacht ist es wirklich sehr, sehr ruhig.
7: Nicht viel los.
12: Nicht viel los, total ländlich. Also die kamen dann von so einem kleinen Örtchen, Maiweiler Hof, also da stehen gerade mal 20 Häuser, ne? Und fahren dann diese Landstraße runter, das war so ein bisschen bergig, runter ins Tal. Und es ist jetzt so gegen 4.15 Uhr morgens um diese Zeit.
7: Also auch noch stockdunkel in dieser Jahreszeit.
12: Stockdunkel. Also wir sind mitten im Winter, ne? Januar, stockdunkel. Und dann sehen die beiden, also Alex und Jasmin, plötzlich auf dieser K22, dass da so ein weißer Kastenwagen am Straßenrand steht. Also so einen typischen kleinen Transporter. Ich glaube, du kennst das, ne? Wenn man umzieht, dann haben die meisten Leute immer so ein kleines Ding gemietet. So ein Renault Trafic war das.
7: Und wo genau steht dieses Fahrzeug? Mitten auf der Straße?
12: Ja, also steht so halb auf der Straße. Also man muss sagen, Alex und Jasmin kommen diesen Berg runter. Und dieser Kastenwagen, der steht in die entgegengesetzte Richtung, ne? Also sozusagen den Berg rauf und steht da so ja halb auf der Straße. Und das muss er auch, denn auf der Seite, an der der anhält, ist kein richtiger Platz zum Halten. Man muss nämlich noch was sagen zu dieser Ecke, wo das passiert ist. Da ist ein militärisches Sperrgebiet. Der Truppenübungsplatz Baumholder, so heißt das. Also hier übt die Bundeswehr, schießt hier auch immer wieder. Da sind auch immer mal wieder US-amerikanische oder NATO-Soldaten unterwegs. Und dieser Übungsplatz, der ist abgezäunt mit ganz hohen Zäunen. Und diese Zäune, die gehen wirklich eigentlich direkt an dieser Straße entlang. Ne? Also hier kannst du als Mensch schon kaum lang gehen, geschweige denn richtig parken. Und deshalb stehen die eben mit dem Kastenwagen so halb auf der Straße.
7: Und die beiden Polizisten schauen sich diesen weißen Kastenwagen ein bisschen genauer an. Was fällt ihnen dann auf?
12: Also erstmal, glaube ich, wundern sie sich einfach darüber, dass der da so steht, links vor ihnen am Straßenrand. Und dann sehen sie, man muss sich jetzt vorstellen, links ist dieser Kastenwagen. Und dann rechts auf der Seite ist ein großes, weites Feld. Ja, also nicht mehr das militärische Sperrgebiet, das ist links beim Kastenwagen, rechts ist ein großes, weites Feld. Und in diesem Feld, da steht jemand und duckt sich weg, sobald er von dem Licht vom Polizeiauto angestrahlt wird. Mhm. Ja, und das finden sie erstmal ein bisschen komisch. Und auch, dass da jetzt dieser Kastenwagen steht. So, und dann halten sie an. Und man muss sich vorstellen, Alex und Jasmin halten mit ihrem Auto jetzt direkt neben dem Kastenwagen an. Die stehen sich jetzt so, stehen so nebeneinander, ne? Und die beiden Polizisten steigen dann aus. Man muss ja sagen, sie sind ja in dem Zivilauto unterwegs. Also erstmal werden die im Kastenwagen da jetzt gar nicht so richtig wissen, wer das jetzt ist.
7: Erstmal nur gesehen, da kommt ein anderes Auto, aber wer da drin sitzt, weiß man ja nicht dann.
12: Genau, weiß man ja nicht. Er könnte auch ein Förster sein, könnte auch ein Jäger sein oder einfach jemand, der vielleicht denkt, die haben da eine Panne oder so. Und die beiden Polizisten steigen also aus, haben aber dann Westen an und da steht ganz groß in Großbuchstaben Polizei drauf. Du kennst das, dieses Reflektierende. Also ich denke, spätestens da waren sie als Polizisten erkennbar.
7: Genau, dann tragen sie ihre Uniform deshalb erkennbar. Wie geht's dann weiter?
12: Ja, Alex macht erstmal das, was man als Polizist so macht. So vollziehen wir das aus den Unterlagen vom Gerichtsurteil. Er macht eine Verkehrskontrolle. Ne? Also ich meine, das ist ja das, was man irgendwie immer macht. Wenn die Polizei jemanden im Verkehr erwischt, dann gibt's erstmal, oder erwischt, anhält, sage ich einfach mal, was heißt erwischen. Dann macht man erstmal eine Verkehrskontrolle. Und irgendwie kommt ihm aber offenbar schon was komisch vor, ne, dem Alex. Also der geht dann an der Fahrertür des Kastenwagens vorbei. Wahrscheinlich hat er nochmal gesagt, dass er von der Polizei ist, ne, sich vorgestellt so, hallo, hier Polizei. Und dann will Alex die Fahrzeugpapiere und den Führerschein des Fahrers sehen, so steht's im Gerichtsurteil. Man muss dazu sagen, der Fahrer findet offenbar die Fahrzeugpapiere nicht, gibt aber dann den Führerschein und den Personalausweis an Alex. Und Alex guckt sich das kurz an, macht einen kurzen Blick drauf und bittet dann den Fahrer auszusteigen. Im Urteil steht dann, dass Alex den Fahrer wörtlich fragt, wo ist denn dein Kollege?
7: Das wird richtig als Zitat festgehalten.
12: Ja, genau. Wo ist denn dein Kollege, sagt er. Und während er das sagt, dann gehen die beiden, also der Polizist Alex und dieser Fahrer von diesem weißen Kastenwagen, gehen schon mal in Richtung Heck des Kastenwagens, also in diese Richtung vom Laderaum. Und dieser Kollege, damit meint er natürlich denjenigen, der da eben in diesem Feld war, der sich weggeduckt hat.
7: Ne?
12: Ganz genau. Ja, und der Fahrer, der ruft dann diesen Kollegen und Alex, wie gesagt, die beiden sind jetzt zum Ende dieses Kastenwagens gegangen, sieht dann, dass diese Türen von diesem Auto nicht richtig zu sind und er hat eine Taschenlampe in der Hand, der Alex, und leuchtet dann so rein. Und da sieht er, dass in diesem Auto eine ganze Menge tote Tiere sind. Also wirklich Rehe, Wildschweine. Und ziemlich wahrscheinlich sieht er auch, dass Blut aus diesem Transporter auf den Boden tropft.
7: Das klingt jetzt erstmal nach einem ganz schlimmen Anblick.
12: Absolut. Vor allem, weil es auch einfach wirklich richtig viele Tiere sind. Und die erste Assoziation könnte jetzt sein, es sind Jäger, aber irgendwie kommt ihm das schon komisch vor. Also Alex denkt sich wahrscheinlich, naja, so nach ganz normalen Jägern sieht das irgendwie nicht aus. Und dann geht der Fahrer nochmal vorne zum Auto. Da wissen wir jetzt ehrlich gesagt nicht genau, was er gesagt hat. Vielleicht gibt er vor, den Jagdschein zu holen oder irgendwas, was zeigt, dass er das vielleicht doch alles hier ganz richtig macht als Jäger. Und Alex, der schaltet aber schon und drückt auf sein Funkgerät. Das ist so oben links an seiner Weste. Und dann gibt er einen Funkspruch durch.
7: Und diesen Funkspruch, wie die interne Kommunikation da abläuft bei der Polizei, das können wir hören in einem Ausschnitt. Das sind nachgesprochene Zitate.
9: Also wir haben da ein paar dubiose Personen festgestellt im Bereich von Ulmit. Die haben den ganzen Kofferraum voller Wildtiere. Wir bräuchten hier noch ein zweites Fahrzeug. Es könnte eventuell Jagdwilderei sein.
14: Wer von den 40er-Kräften ist in der Nähe?
9: 4001 Straße. 40, ich gebe dir gerade mal zwei Personen und ein Kennzeichen. Polis.
7: Was steckt hinter diesem Wort, das wir am Ende gehört haben?
12: Polis, ne? Das ist die Datenbank der Polizei und die nutzt sie, um zu gucken, ob eine Person, die sie jetzt gerade kontrolliert, ob die schon irgendwo aufgetaucht ist. Oder auch das Fahrzeug, ne? Ob das irgendwie auch zu dem Halter passt und so weiter. Wichtig ist aber, der Polizist Alex, der schafft es nicht, die Daten von diesen beiden Personen und von dem Kastenwagen zu übermitteln. Soweit kommt er nämlich nicht.
7: Er ist nicht alleine ausgestiegen aus diesem zivilen Polizeiauto. Seine Kollegin ist hinter ihm. Wie verhält sich Jasmin B. bei diesem Einsatz?
12: Ja, auch das wird im Gerichtsurteil genau rekonstruiert. Jasmin, die steht so ungefähr 3 Meter weit weg von Alex. Die steht jetzt so im Scheinwerferlicht dieses zivilen Polizeiautos. Und sie hat eine Taschenlampe in der Hand, und zwar oben in der linken Hand. Und die leuchtet jetzt erstmal auf den Fahrer und seinen Kollegen, um die beiden im Blick zu behalten. Wir wissen ja, es ist wirklich mitten in der Nacht stockfinster und dann haben sie einfach einen besseren Blick drauf. Und sie sieht aber auch, dass dieser Fahrer ja nach vorne gegangen ist und immer noch irgendwas sucht. Also zum Beispiel seine Dokumente, dass er Jäger ist, wie der ja gesagt hat.
7: Liebe Hörerinnen und Hörer, diese Tat, die nun folgt, schildern wir im Detail. Und dieser Ablauf, der ist ziemlich brutal. Das wird später auch im Gerichtsprozess wichtig bei der juristischen Bewertung. Und deshalb beschreiben wir diese Tat, diese Gewalt in den nächsten Minuten genauer. Nadine, wie geht es dann weiter?
12: Ja, also es geht tatsächlich dann ziemlich schnell. Es ist jetzt 4.20 Uhr und 12 Sekunden. Und Jasmin, die hat ja diesen Mann vorne noch im Blick und sieht noch, wie der Fahrer jetzt aus dem Auto zurückkommt. Und der kommt ziemlich zügig auf sie zu. Und er hat eine Waffe in der Hand. Der steht jetzt nur noch so 2 bis 3 Meter von ihr weg und er zielt mit dieser Waffe, das ist eine Schrotflinte, und er zielt direkt auf ihren Kopf. Er trifft sie dann am Kiefer links und trifft die linke Hand, die sie ja mit der Taschenlampe noch neben ihrem Kopf gehalten hat. Und dieser Schuss, der ist so heftig, dass sich wirklich ihr ganzer Körper dreht und sie erstmal bewusstlos zu Boden fällt. Und sie bleibt dann auch auf dem Bauch liegen, mitten auf der Straße.
7: Das ist die Eskalation, die nun beginnt. Was macht der Kollege von ihr, Alexander K.? Wie ist seine Reaktion?
12: Also der war ja eigentlich dabei, gerade diesen Funkspruch abzugeben. Und jetzt ist er aber natürlich vollkommen rausgerissen. Er hört diesen Schuss, er sieht, wie seine Kollegin auf den Boden fällt, und wahrscheinlich vergehen die Sekunden jetzt für ihn wirklich wie in Zeitlupe. Er ist auch voller Adrenalin. Das hat das Obduktionsergebnis später ergeben. Jetzt hat er also keine Zeit zu überlegen. Er ruft jetzt alles ab, was er als Polizist gelernt hat, und funktioniert sofort. Der Schütze, der dreht sich dann auch schon weg, also weg von Jasmin, hin zu Alex. Und der Schütze zielt jetzt auf ihn. Und er trifft, und zwar trifft er Alex am Gesäß.
7: Also beide Polizisten sind nun von diesen Schüssen getroffen worden. Was passiert dann weiter?
12: Also Alex zieht jetzt seine Dienstwaffe. Es ist jetzt 4:20 und 25 Sekunden, also 13 Sekunden sind in dieser ganzen Zeit nur vergangen. Und jetzt funkt er nochmal und er schreit richtig. Er schreit, sie schießen, komm schnell. Und man muss sich vorstellen, Alex, der steht mitten auf der Straße und der schießt einfach ein bisschen fast in die Dunkelheit, weil er so schlecht sieht bei diesen Lichtverhältnissen. 5 Sekunden später ist es jetzt und da hat er 6-mal geschossen und versucht dabei immer weiter wegzukommen von diesem Kastenwagen und von diesem Schützen. Man muss sich das so vorstellen, dass Alex seine Dienstwaffe mit wirklich ausgestreckten Armen vor den Kopf hält, um den auch zu schützen. Aber der Schütze, der schießt einfach weiter, der zielt wieder und trifft ihn da, wo Alex, ja, er hat zwar eine Schutzweste an, der Polizist, aber da, wo die Schutzweste seinen Bauch nicht bedeckt, unten links, da trifft der Schütze ihn jetzt. Und Alex schießt einfach weiter zurück in Richtung des Kastenwagens.
7: Erzielt er denn auch einen Treffer?
12: Er trifft den Kastenwagen mehrfach. Er trifft sogar die Scheibe des Kastenwagens, die dann zerberstet, aber er trifft nicht diesen Schützen. Den trifft er nicht. Mhm. Alex selber aber ist ja getroffen in den Bauch und das macht ihn wirklich fertig. Also er taumelt schon richtig und rennt aber gleichzeitig weiter, wirklich wahrscheinlich nur weg und rennt dann mitten in dieses Feld, was da eben nebendran ist. Und er schießt auch nochmal, aber dieser Treffer am Bauch, der ist einfach zu heftig und irgendwann kann er nicht mehr. Er sinkt dann auf die Knie und er fällt mit dem Bauch auf den Boden.
7: Ist er da noch bei Bewusstsein an dieser Stelle?
12: Wir wissen es ehrlich gesagt nicht. Wir wissen es nicht. Was wir wissen ist, dass sich noch ein Schuss trifft. Und zwar in der Höhe seiner rechten Achsel. Und dieser Schuss, der geht dann durch den rechten Arm bis hin zur Brust. Und die Gerichtsmediziner, die sagen später, dass er an diesem Schuss nach wenigen Minuten gestorben wäre. Aber zu diesem Zeitpunkt lebt er tatsächlich noch. Also wie gesagt, ob er bei Bewusstsein ist, wissen wir nicht. Aber er lebt noch. Und jetzt geht der Schütze nochmal auf ihn zu. Der steht jetzt vor ihm und dreht Alex um, also vom Bauch auf den Rücken. Und der Schütze, der bemerkt wohl, dass Alex noch atmet. Und dann zielt der Schütze nochmal, und zwar wieder auf den Kopf, auf Alex Kopf. Und er schießt und dann ist Alex tot.
7: Das ist eine unfassbar brutale Tat und auch das, was nun folgt, ist brutal. Jasmin B., ist sie zu dem Zeitpunkt noch am Leben?
12: Tja, also sie liegt noch auf der Straße auf dem Bauch und der Schütze bemerkt dann, er geht später nochmal zurück und der Schütze bemerkt dann, dass sie auch noch lebt. Also er dreht sie um und bemerkt, okay, sie lebt noch, sie atmet noch und dann zielt er auch ein letztes Mal in dieser Nacht nochmal auf die Polizistin, wirklich aufs Gesicht, schießt und tötet dann letztendlich auch sie.
7: Wie um die beiden getrauert wird, wer die beiden gewesen sind und was das alles für die Polizei bedeutet, dazu später mehr hier im Podcast. Aber zunächst beleuchten wir in ARD Crime Time den Einsatz, der jetzt folgt. Es ist eine stundenlange Flucht. Wer hat die beiden Polizisten ermordet? Das war ein Ausschnitt von ARD Crime Time. 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
15: Und wir holen da mal tief Luft und schauen in Ruhe aufs Wetter. In der Nacht gering bewölkt oder klar. In der Oberlausitz teilweise Wolken, es bleibt trocken, örtlich Nebelfelder. Tiefstwerte gehen nochmal schön runter, 17 bis 12 Grad. Morgen dann Sonne und vom Osten zeitweise stärker bewölkt, erst selten etwas Regen. Zum Abend hin in der Altmark einzelne Gewitter möglich. Die Höchstwerte morgen zwischen 27 und 32 Grad. Dazu weht ein schwacher bis mäßiger Nordostwind. Wir schauen mal auf den Dienstag. Sonne und Wolken. Einige Schauer oder auch Gewitter möglich. Kaum Temperaturänderungen. Und damit schauen wir auf den Ausblick, das was für die nächste Viertelstunde, es ist ja noch, die wir im Programm von MD aktuell heute haben, für Sie vorbereitet haben. Nach anderthalb Jahren nach dem Sturz des Langzeitdiktators Assad hat sich in Syrien ein neues Parlament konstituiert. Freilich viel Macht hat sie nicht, diese Volksversammlung. Und er wurde vom Trump-Gegner zum Trump-Freund. In den USA ist ein einflussreicher Senator überraschend mit gerade mal 71 Jahren gestorben. Doch wie Sie es gewohnt sind, an dieser Stelle erstmal die ausführlichen Nachrichten.
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5: Um 20 Uhr mit Alexander Terhorst. Die Grünen haben die geplante Kürzung beim Unterhaltsvorschuss für Alleinerziehende scharf kritisiert. Grünen-Fraktionschefin Britta Hasselmann sagte, ständig werde man mit neuen Kürzungsvorhaben der Regierung konfrontiert. Es treffe immer die gleichen Alleinerziehende, Familien und Kinder. Für verbilligte Flugtickets, Mütterrente und Gastrosteuerentlastung sei aber Geld da. Auch das Kinderhilfswerk warf der Regierung vor, bei denen zu kürzen, die eh schon wenig haben. Alleinerziehende erhalten Unterhaltsvorschuss, wenn der andere Elternteil nicht zahlt. Bundesfamilienministerin Karin Prien will, dass die Leistung nur noch bis zum Abschluss des 15. Lebensjahres gezahlt wird und nicht wie bisher bis zur Volljährigkeit. Bundespräsident Frank-Walter Steinmeier hat die Reformen der Bundesregierung begrüßt. Er sagte im ZDF-Sommer-Interview, es sei völlig unbestritten, dass etwas geschehen müsse. Deutschland habe mehrere Jahre ohne wirtschaftliches Wachstum hinter sich. Nun habe Schwarz-Rot die reine Defensive verlassen und sei ins Vorwärtsspiel gekommen. Der Bundestag hatte Einschnitte bei der Krankenversicherung beschlossen. Geplant sind auch Änderungen bei der Einkommenssteuer und der Rente. Bei einem israelischen Drohnenangriff sind im Gazastreifen 4 Menschen getötet worden. Die palästinensische Nachrichtenagentur Wafa meldete auch mehrere Verletzte. In der Stadt Gaza sei eine Metallwerkstatt getroffen worden. Eine Sprecherin der israelischen Armee sagte, man habe dort terroristische Infrastruktur ins Visier genommen. Die Angaben beider Seiten lassen sich derzeit nicht unabhängig überprüfen. Eigentlich gilt im Gazastreifen seit Oktober eine Waffenruhe. Im sächsischen Löbau haben Kinder beim Spielen 2 Granaten aus dem Ersten Weltkrieg gefunden. Wie die Polizei mitteilte, brachten die Kinder die Kriegswaffen mit nach Hause. Der Kampfmittelbeseitigungsdienst habe sie dann zur Vernichtung sichergestellt. Die Polizei warnte, gefundene Munition und ähnliche Gegenstände zu berühren. Der Niederländer Mathieu van der Poel hat die 9. Etappe der Tour de France gewonnen. Er setzte sich nach 154,6 Kilometern vor dem Norweger Tobias Johannessen und dem Briten Tom Pidcock durch. Die Etappe war wegen der Hitze um rund 30 Kilometer verkürzt worden. Das gelbe Trikot trägt weiter Tadej Pogacar aus Slowenien. Das waren die Nachrichten. Das Wetter. Heute Nacht oft klar, teilweise leicht bewölkt und trocken, örtlich Nebel. Tiefstwerte vom Main bis zur Mosel um 20, sonst 17 bis 12 Grad. Morgen im Nordwesten erst Nebel, dann einzelne Gewitter, meist trocken, sonst neben Sonne auch teilweise dichte Wolken. Die Höchstwerte 27 bis 32 Grad. Und auch am Dienstag Sonne und Wolken, auch einige Schauer und Gewitter. Die Zeit, es ist 20 Uhr und 3 Minuten. MDR Verkehrsdienst. Die A17 Richtung Prag ist zwischen Heidenau und Pirna nach einem Unfall blockiert. Und im Landkreis Mansfeld-Südharz ist die Straße zwischen Edersleben und Oberrüblingen gesperrt, ebenfalls nach einem Unfall. Soweit der MDR Verkehrsdienst, 20.03 Uhr.
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15: Frank-Ludwig am Mikrofon, ich grüße Sie. Bundespräsident Frank-Walter Steinmeier, mit dem wollen wir anfangen. Diese Viertelstunde hat das Reformpaket der schwarz-roten Koalition gelobt. Endlich sei etwas passiert in Deutschland, sagte das Staatsoberhaupt im Sommerinterview des ZDF. Aus Berlin dazu Chris Berdroff.
17: Verglichen mit dem Fußball könne man sagen, die Koalition habe gerade die reine Defensive verlassen und sei ins Vorwärtsspiel gekommen. Das Paket nennt Steinmeier ansehnlich. Die Regierung hatte in den vergangenen Wochen konkrete Pläne für mehrere Reformvorhaben vorgestellt. Sie will Vorschläge einer Rentenkommission bis zum Jahresende vollständig umsetzen. Auch bei der Steuer und dem Arbeitsrecht soll es Änderungen geben. Am letzten Sitzungstag vor der Sommerpause des Bundestags hatten Parlament und Bundesrat am Freitag ein Sparpaket verabschiedet, das die Finanzen der gesetzlichen Krankenversicherung stabilisieren soll. Die Vorhaben sind auch mit Belastungen für die Bürger verbunden. Dazu sagte Steinmeier, Strukturreformen hätten nicht in erster Linie zum Ziel, den Menschen mehr Geld in die Tasche zu geben, sondern zunächst mal das Ziel, Leistungssysteme zu stabilisieren. In dem Interview verteidigt der Bundespräsident die Kosten, die sein Amtssitz verursacht. Das Schloss Bellevue wird derzeit für rund 1 Milliarde Euro renoviert. Steinmeier sagte dazu, was soll ich sagen? Das Schloss Bellevue sei 250 Jahre alt und renovierungsbedürftig.
15: So war das bei den Chris Bertrow. Wir schauen nach Syrien. Es hat einigermaßen gedauert. Mehr als anderthalb Jahre ist es her, dass die Diktatur der Langzeitherrscher Assad gestürzt wurde. Und nun kommt das syrische Parlament zu einer konstituierenden Sitzung zum ersten Mal zusammen. Die meisten Abgeordneten wurden bereits im letzten Oktober gewählt. Andere hat in den Monaten danach der allmächtige Übergangspräsident Ashara ernannt. Besonders viel Macht hat die Volksversammlung demzufolge also nicht. Moritz Behrendt setzt uns das mal auseinander.
18: Große Worte vor der konstituierenden Sitzung des neuen syrischen Parlaments.
19: Wir sind zuversichtlich, dass sich die Mitglieder der Volksversammlung ihrer nationalen Verantwortung bewusst sind. Sie werden das in sie gesetzte Vertrauen rechtfertigen, indem sie das Volk vertreten und ihre gesetzgeberischen sowie kontrollierenden Aufgaben wahrnehmen.
18: So verkündete der Vorsitzende der Nationalen Wahlkommission, dass die Auswahl der Abgeordneten abgeschlossen sei nach einem langwierigen Prozess. Ja, anderthalb Jahre nach dem Sturz der Assad-Diktatur hat Syrien ein neues Parlament, aber viel Macht haben die Abgeordneten nicht. Ja, Vertreter aus allen Landesteilen sitzen in der Volksversammlung, aber repräsentieren sie auch die syrische Bevölkerung in all ihrer Vielfalt? Unter den 210 Abgeordneten sind nur 21 Frauen.
20: 10%, also von einer gleichberechtigten Repräsentation von Frauen kann natürlich da nicht die Rede sein,
18: sagt Christian Brakel, bei der Heinrich-Böll-Stiftung für Syrien zuständig. Er verweist jedoch darauf, dass der Frauenanteil noch geringer war, als im Oktober die meisten Abgeordneten gewählt wurden. Damals durften nicht alle Syrerinnen und Syrer abstimmen, nur etwa 6000 Wahlmänner und Frauen entschieden über 2/3 der Abgeordneten. 70 weitere hat jetzt Übergangspräsident Ahmed Ashara persönlich ernannt, darunter 15 Frauen. Also doch ein kleiner Fortschritt und ein Hauch von Vielfalt. Es gehe nicht nur um Zahlen, sagt Nur Jandali, eine der wenigen gewählten weiblichen Abgeordneten. Aber
21: persönlich hoffe ich schon, dass mehr Frauen in Führungsfunktionen kommen. Am wichtigsten ist jedoch, diese Teilhabe muss auf Kompetenz beruhen und der Fähigkeit, Ergebnisse zu liefern, dem Land und seinen Bürgern zu dienen.
18: Christian Brakel von der Böll-Stiftung sagt über die Abgeordneten:
20: Man kann nicht sagen, dass jetzt alle von denen einfach nur Klaköre der aktuellen Interimsregierung wären. Aber was man auch nicht sieht, sind Personen, die jetzt in starker Opposition zur Regierung stehen.
18: Ähnlich verhält es sich mit der Repräsentation von Minderheiten. Christen, Alawiten und Kurden sind im Parlament vertreten, aber nicht durch Kräfte, die die islamistische Regierung ablehnen oder gar bekämpfen. Im Nordosten Syriens, den Regionen mit großer kurdischer Bevölkerung, wurde erst im Mai gewählt. Zum ursprünglichen Wahltermin standen die Gebiete noch nicht unter Kontrolle der Übergangsregierung. Am schwächsten vertreten ist die religiöse Minderheit der Drusen. Unter den 210 Abgeordneten ist nur ein einziger Druse, der zudem unter den Angehörigen seiner Gemeinschaft nur wenig Rückhalt genießen soll.
20: Seine Hauptqualifikation ist, dass er sich nach dem Fall von Damaskus eben sehr, sehr schnell Schara angedient haben soll.
18: So Christian Brakel. Die Macht des Parlaments ist eingeschränkt. Dekrete des Übergangspräsidenten kann es nur mit einer Zweidrittelmehrheit blockieren. Vorgesehen ist bislang eine Amtszeit von 2,5 Jahren. Ob sich die Parlamentarier mehr demokratische Mitsprache erstreiten, ist ungewiss. Ebenso, wo es nach der Übergangszeit für Syrien hingeht.
21: Ich hoffe, eines Tages wird man sagen, dieses Parlament habe einen Grundstein für ein Syrien gelegt, von dem wir lange geträumt haben.
18: So die Abgeordnete Nur Jandali.
21: Ein Staat, der seinen Bürgern Würde und Gerechtigkeit ermöglicht, sowie Stabilität und Wohlstand.
18: Große Hoffnungen. Und ja, die Menschen im Land genießen mehr Freiheiten als unter Assad. Aber eine wirkliche Demokratie haben die Machthaber in Damaskus nie versprochen.
15: Moritz Behrendt war dies. Wir schauen nach Washington. Er galt als einer der einflussreichsten Senatoren im Kongress der Vereinigten Staaten. Es geht um Republikaner Lindsey Graham. In der vergangenen Nacht ist der 71-Jährige überraschend gestorben. Unser US-Korrespondent Martin Ganzelmeier blickt zurück.
22: Lindsey Graham war eine der wichtigsten Stimmen in der amerikanischen Außen- und Sicherheitspolitik und auch in Deutschland bekannt. Seit vielen Jahren gehörte er zu den Teilnehmern der Münchner Sicherheitskonferenz. Als Donald Trump vor 10 Jahren Präsident werden wollte, war Graham einer seiner schärfsten Kritiker. Doch nach Trumps Wahlsieg und vielen gemeinsamen Golfrunden wurde das Verhältnis der beiden immer enger. Außenpolitisch lagen sie jedoch nicht immer auf einer Linie. Graham versuchte immer wieder, Trump von der Bedeutung der NATO zu überzeugen, ihn vor Russlands Präsident Putin zu warnen und Trump für eine stärkere Unterstützung der Ukraine zu gewinnen. Auch deshalb war Graham ein wichtiger Gesprächspartner für europäische und deutsche Politiker. Nach US-Medienberichten starb Graham am späten Samstagabend an einem plötzlichen Herzstillstand. Noch vor wenigen Tagen hatte er den ukrainischen Präsidenten Selenskyj zum 10. Mal in Kiew getroffen. Graham überbrachte Selenskyj die Botschaft, dass Trump ein neues Sanktionsgesetz gegen Russland unterstützt. US-Präsident Trump würdigte Lindsey Graham in einem Social-Media-Post als einen der großartigsten Menschen und Senatoren, die er je gekannt habe. Wörtlich schrieb Trump: Er war immer am Arbeiten und ein wahrer amerikanischer Patriot. Lindsey wird uns sehr fehlen. Auch Bundeskanzler Friedrich Merz äußerte sich betroffen. Graham war ein echter Freund und Partner Deutschlands im transatlantischen Bündnis, schrieb Merz in Englisch auf X. Er werde ihn vermissen. Seit Mitte der 90er Jahre vertrat Graham seinen Heimatstaat South Carolina im Kongress, zunächst im Repräsentantenhaus, von 2003 an im Senat. Gerade machte er Wahlkampf, um im November für eine fünfte Amtszeit als Senator gewählt zu werden. In Grahams Werdegang wird der Wandel der Republikanischen Partei in den vergangenen 20 Jahren deutlich. Graham begann als traditioneller Mainstream-Konservativer und Anhänger des früheren US-Präsidenten Ronald Reagan. Pro NATO, pro Israel, für freien Handel und gegen Zölle. Graham war bis zu dessen Tod eng mit dem republikanischen Senator John McCain befreundet. McCain wiederum war einer der entschiedensten Gegner von Donald Trump und seiner Make America Great Bewegung. Die MAGA-Forderung nach einem Rückzug Amerikas aus den Krisenherden der Welt lehnte Graham stets ab.
0: Martin Ganzenmeier aus Washington. Von Washington schauen wir noch nach Kiew. Da hat der ukrainische Präsident eine überraschende Ankündigung gemacht. Er will nämlich ein weiteres Mal seine Regierung umbilden. Die aktuelle ist noch gar nicht so lange im Amt. Rebecca Barth.
2: Nach einem Jahr im Amt wird Ministerpräsidentin Julia Swiridenko abgesetzt. Die Entlassung muss formal noch vom Parlament bestätigt werden. Als möglicher Nachfolger wird laut ukrainischen Medienberichten Serhii Kuretskij gehandelt, Chef des Energiekonzerns Naftohas. Es wird erwartet, dass weitere personelle Veränderungen in der ukrainischen Regierung folgen werden. Die Ukraine ändert ihre politische Strategie, schreibt der ukrainische Präsident in den sozialen Medien. Demnach solle in Zukunft eine konkrete Person für priorisierte Bereiche der Außen- und Innenpolitik verantwortlich sein, betont Selenskyj. Außenpolitisch gehöre unter anderem die Arbeit mit den Vereinigten Staaten und Verhandlungen über die Herstellung von Patriot-Flugabwehrraketen in der Ukraine zu den drängendsten Themen. Demnach solle Ministerpräsidentin Julia Swiridenko in Zukunft die Zusammenarbeit mit einem wichtigen Partner leiten, betont Selenskyj.
0: So, Rebecca Barth aus Kiew. Und zum Abschluss noch ein Blick in den Süden Spaniens. Ein Waldbrand in der Provinz Almeria hat dort in den vergangenen Stunden die Schlagzeilen beherrscht. Mindestens 12 Menschen sollen ums Leben gekommen sein. Mehr als 1000 Menschen wurden vorsorglich evakuiert. Nun zeichnet sich eine leichte Entspannung ab. Anna Mund dazu.
3: Der verheerende Brand im spanischen Andalusien breitet sich nicht weiter aus. 12 Menschen waren dabei ums Leben gekommen. Die Lage rund um das Feuer sei inzwischen stabilisiert worden. Das teilte der Regierungschef der betroffenen Region Andalusien mit. Die Löscharbeiten würden begünstigt durch deutlich schwächere Winde und eine höhere Luftfeuchtigkeit. Bislang sind etwa 7000 Hektar Wald und Buschland verbrannt. Weiterhin sind rund 500 Feuerwehrleute, Soldaten und andere Helfer im Einsatz. Man will den Brand schon bald komplett unter Kontrolle bringen. Dank der positiven Entwicklung können Anwohner schrittweise in ihre Häuser zurückkehren. In der Nacht zum Freitag waren bei dem Brand mindestens 12 Menschen ums Leben gekommen. Sie wurden bei der Flucht vor dem Feuer von den Flammen eingeschlossen. Die Behörden gehen davon aus, dass unter den Toten mehrere Ausländer sind, darunter Briten und Belgier. Eine Identifizierung steht noch aus. Derweil geht die Suche nach möglichen weiteren Opfern weiter. Einsatzkräfte und Freiwillige durchkämmen das Brandgebiet. Als Ursache des Brandes wird eine kaputte Stromleitung vermutet. Es ist der bisher tödlichste Waldbrand in Andalusien und einer der schwersten in der Geschichte Spaniens. Anna Mund, Madrid.
15: Und mit diesen Informationen von Anna Mund aus Madrid geht er zu Ende. Der heutige Tag von MDR aktuell. Wir übernehmen jetzt die Kollegen des ARD Info Abends. So Sie wollen, hören Sie uns morgen früh ab 6 Uhr hier wieder. Im Namen aller Beteiligten verabschiedet sich am Mikrofon Frank Ludwig.

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1: Aus einem Witz wurde eine Bewegung. Nachdem Indiens oberster Richter arbeitslose Jugendliche als Kakerlaken bezeichnete, gründete ein 30-Jähriger die satirische Cockroach Janta Party, heute mit über 20 Millionen Followern bei Instagram. Die Wut der Gen Z entlädt sich an manipulierten Prüfungen und fehlenden Jobs. Inzwischen hat sich der Protest von den sozialen Medien auf die Straße verlagert. Franziska Amler berichtet.
2: Die Mittagssonne brennt mit fast 40 Grad auf das Protestgelände. Schatten gibt es hier kaum. An einem kleinen Stand mit selbstgemalten knallgelben Plakaten steht Malika. Ihre Organisation unterstützt das zentrale Anliegen der Kakerlaken-Volkspartei, transparente Regierungsführung. Geduldig hilft die 31-Jährige den Demonstrierenden dabei, Anfragen an Behörden zu stellen.

0: ihren Druck seit Wochen aufrecht und fordert den Rücktritt von Bildungsminister Dharmendra Prasad. Für Mallika ist der Protest aber mehr als eine Kundgebung. Sie erlebt ihn vor allem als Zeichen von Gemeinschaft.
1: Yeah, because this is very special because this is protest where all the youths.
2: Ja, es ist etwas Besonderes. Hier kommen junge Menschen zusammen, um gemeinsam zu protestieren. Jeder kann hier frei seine Meinung äußern und die Atmosphäre ist sehr friedlich. Dieser Protest gehört der Jugend, der neuen Generation dieses Landes.
1: The new generation of this country, so it's very special.
0: Rückblick. Mitte Mai sorgte Indiens oberster Richter mit einem Vergleich junger Arbeitsloser mit Kakerlaken landesweit für Empörung. Später ruderte er zwar zurück, erklärte, er habe sich auf Menschen mit gefälschten Abschlüssen bezogen, doch da hatte der Frust vieler junger Inder längst ein Ventil gefunden. Eine Steilvorlage für Abhijit Dibke. Nur Stunden später gründete er die Cockroach Janta Party, die auf Deutsch so viel wie Kakerlaken-Volkspartei heißt und nach eigener Aussage die faulen Arbeitslosen und die chronisch Online-Seienden vertritt. Der Name CJP ist dabei nicht zufällig gewählt, sondern eine Anspielung auf die Regierungspartei BJP. Dibke, Student an der Boston University in den USA und Experte für politische Kommunikation, sagte dem ARD-Studio Neu-Delhi:
3: That really baffled me.
4: Das hat mich wirklich irritiert, denn der oberste Richter Indiens soll eigentlich der Hüter der Verfassung sein, einer Verfassung, die uns die Meinungsfreiheit garantiert. Wie kann jemand wie er Menschen kritisieren oder herabwürdigen, nur weil sie ihre Meinung äußern? Und genau so hat alles begonnen.
3: And that is how it all began.
0: Nach eigenen Angaben entstand die Idee zunächst als Scherz, entwickelte sich jedoch überraschend schnell zu einer regelrechten Massenbewegung. Der Hashtag MeBeCockroach, also ich bin eine Kakerlake, ging viral. Mit mehr als 22 Millionen Followern auf Instagram hat die CJP, die allerdings trotz ihres Namens bislang keine registrierte Partei ist, die regierende BJP von Premierminister Narendra Modi auf der Plattform bereits deutlich abgehängt. Und es sind nicht nur die Arbeitslosen, die die Bewegung hinter sich versammelt. Auch junge Arbeitnehmerinnen und Arbeitnehmer sind von der Regierung enttäuscht. Gründer Dibke kehrte Anfang Juni aus den USA nach Indien zurück, um die Proteste vor Ort zu unterstützen. Als er am Flughafen in Neu-Delhi ankam, wurde er von seinen Unterstützern begrüßt wie ein Rockstar. Provokativ hielt der 30-Jährige die Biografie von Bhimrao Ramji Ambedkar über seinen Kopf. Ambedkar war erster Justizminister des unabhängigen Indiens und gilt als Vater der Verfassung. Als Angehöriger der Dalits, der sogenannten Unberührbaren, der niedrigsten Kasten, kämpfte er Zeit seines Lebens gegen soziale Ungleichheit. Dibkes Familie hatte sich vor seiner Abreise nach Indien große Sorgen gemacht, berichtet der 30-Jährige.
4: Als ich im Flugzeug saß und kurz vor dem Abflug war, haben alle geweint. Sie haben mich angefleht, komm nicht zurück, bleib einfach in den USA. Ich wurde zwar nicht verhaftet, aber ich wurde tatsächlich angegriffen. Danach ist meine Mutter wieder in Tränen ausgebrochen und sagte, ich habe dir doch gesagt, dass du nicht zurückkommen sollst. Warum musst du das tun? Und ich musste ihr sagen, dass jemand es tun muss.
3: Somebody need to do it.
0: Denn mit seiner Rückkehr verlagerte sich die Bewegung der Küchenschaben vom Netz auf die Straße, mit Protesten im ganzen Land.
3: I'm very much satisfied and this is more than my expectations to be really honest.
4: Ich bin sehr zufrieden. Um ehrlich zu sein, übertrifft das meine Erwartungen. Ich dachte, vielleicht würden ein oder zwei Veranstaltungen ein paar Menschen anziehen. Aber als ich am 6. Juni zum ersten Mal nach Indien kam, war das ein riesiger Protest. Danach war ich in Pune. Dort war die Kundgebung sogar größer als am Jantar-Mantar. Dann ging es weiter nach Lucknow, wo es noch größer war. Auch in Nagpur, Jaipur und Bangalore. Das hat mir gezeigt, dass es unter der Jugend eine echte Frustration und Enttäuschung über die Regierung gibt, wegen der Arbeitslosigkeit und wegen der Probleme im indischen Prüfungssystem.
3: In the examination system of India.
0: Die Liste ist lang. Prüfungsbetrug, geleakte Examen, ein enormer Leistungsdruck und eine wachsende Zukunftsangst. Für Aufsehen sorgten zuletzt Unregelmäßigkeiten bei der landesweiten Zulassungsprüfung NEET für medizinische Studiengänge. Etwa 2,3 Millionen Schüler nahmen daran teil. Doch nachdem die Prüfungsfragen geleakt worden waren, wurde der Test für ungültig erklärt und neu angesetzt. Zudem führten Fehler bei den Ergebnissen der nationalen Schulbehörde dazu, dass viele falsche Noten erhielten, gegen die vorzunehmen.

0: gehen, nur begrenzt möglich war. Etlichen Schülerinnen und Schülern, die Zahlen liegen zwischen 5 und 17, war der Druck zu groß. Sie nahmen sich aus Furcht, den Test erneut schreiben zu müssen, das Leben. An ihr Schicksal erinnern nun Fotos auf dem Protestgelände. Doch selbst wer den immensen Leistungsdruck standhält, bekommt am Ende nur eine kleine Chance auf eine bessere Zukunft. Millionen junge Inder finden trotz Abschluss keine angemessenen Jobs. Ein Problem, das auch Anish umtreibt. Der 31-Jährige schaut regelmäßig beim Protestcamp vorbei. Ihm ist es wichtig zu betonen, dass er nicht arbeitslos ist, sondern eine Marketingagentur leite, für den US-Markt arbeite und einen Jahresumsatz von 5 Millionen Dollar erwirtschafte. Trotzdem will er sich hier engagieren.
1: Zunächst einmal bin ich mit der aktuellen Regierung nicht sehr zufrieden. Und das hat mit allem zu tun, vom Bildungs- und Gesundheitssystem bis hin zum Technologie- und Pharmasektor. Ich glaube, das gesamte System ist korrupt. Und ich bin überzeugt, es ist an der Zeit, dass wir etwas dagegen tun. Wir, die Jugend dieses Landes, müssen vorangehen. Denn wir wissen genau, wenn sich das weiter verschlimmert, stehen wir in 10 Jahren vor großen Problemen. Wenn nicht schon früher.
0: Dabei erlebt Indien seit Jahren ein starkes Wachstum und präsentiert sich als aufstrebende Wirtschaftsmacht. Doch für viele junge Menschen erfüllt sich das Versprechen des Aufstiegs nicht. Schätzungsweise mehr als die Hälfte der 1,4 Milliarden Einwohner sind jünger als 30 Jahre. Der Ansturm auf Arbeitsplätze ist entsprechend groß. Die Jugendarbeitslosigkeit liegt bei mehr als 10%. Bei Akademikern unter 25 Jahren beträgt sie sogar 40%. Beobachter wie der Journalist und Politikexperte Rashid Kidwai sehen in den Protesten ein größeres Zeichen für die wachsende Entfremdung vieler junger Menschen von den etablierten Parteien.
2: This basically underlines a kind of deep sense of disquiet and disappointment among the youth.
3: Das zeigt eine tiefe Unruhe und Enttäuschung unter der Jugend. Man kann sagen, der Generation Z gegenüber der politischen Klasse. Das geht über Parteigrenzen hinweg. Es geht nicht nur um Ärger über die aktuelle Regierung, auch wenn dieser vorhanden ist, sondern auch um die Oppositionsparteien. Es gibt offenbar eine komplette Entkopplung zwischen dem, was junge Menschen zwischen 18 und 25 denken und fühlen, und dem politischen Programm der Parteien.
0: Doch nicht alle sehen den rasanten Aufstieg der Kakerlaken-Volkspartei positiv. Alok, ein Mann um die 50, der seinen Nachnamen lieber nicht nennen möchte, bezweifelt, dass die Bewegung tatsächlich etwas verändern kann.
4: Meiner Meinung nach beruht die gesamte Idee, sich selbst Kakerlaken zu nennen, auf einem sehr negativen Ansatz. Sie mögen dafür gute Gründe haben, aber die Gruppe von sehr unterschiedlichen Menschen, die diesen Protest anführt, wirkt auf mich seltsam und nicht einheitlich. Sie versucht, die Wut der Jugend aufzugreifen, ohne konkrete Lösungen oder Vorschläge zu haben. Das ist sehr opportunistisch. Und sie versucht, zu wiederholen, was in den Nachbarländern passiert ist.
0: Er meint Nepal und Bangladesch, wo zuletzt regierungskritische Proteste zum Sturz der politischen Führung führten, getragen von jungen Menschen. Indien wird seit rund 12 Jahren von der hindu-nationalistischen BJP unter Premier Modi regiert. Von vielen innerhalb der Partei wurde der Aufstand der Küchenschaben als Gag abgetan. Andere behaupteten, die Partei werde aus Pakistan gesteuert und wolle die Regierung stürzen. Regierungstreue Medien schreiben die Bewegung klein. Allerdings ließen die Behörden zeitweise den X-Account der Kakerlaken sowie weitere mit der Partei verbundene Social-Media-Profile sperren. Auffällig ist, dass die Regierung eine direkte Konfrontation mit der jungen Protestbewegung bislang meidet und auf Zurückhaltung setzt. Premierminister Modi hat sich nicht öffentlich geäußert. Rashid Kidwai sieht darin auch politisches Kalkül.
3: Bisher hat die Regierung sehr vorsichtig, ja fast zaghaft reagiert. Ich würde sagen, sie versucht, ihr den Einfluss zu nehmen.
0: Zwar wurden wegen der Prüfungsaffären Untersuchungen eingeleitet, einen Rücktritt des Bildungsministers lehnt die Regierung aber bislang ab.
3: Ich denke, Herr Modi hat seit 2014 eine andere Haltung entwickelt. Egal was passiert, Minister treten nicht zurück. Rücktritte werden heute als Schuldeingeständnis oder Schwäche gesehen. Der politische Mut zur Verantwortung fehlt.
0: Bei Unterstützern der Regierungspartei BJP, wie dem 56-jährigen Unternehmer Sudhir, kommt die Zurückhaltung gut an. Er hält die Bewegung sowieso für politisch unbedeutend.
5: BJP does not need to react to CJP.
6: Die BJP muss auf die CJP nicht reagieren, weil die Bewegung ohnehin bald tot ist. In der Politik bringt man jemanden ins Rampenlicht, wenn man ihm Aufmerksamkeit gibt. Warum sollte ein erfahrener Politiker wie Modi also auf jemanden reagieren, der ohnehin langsam an Bedeutung verliert?
5: Dying a slow death anyways.
0: Zurück auf dem Protestgelände. Viel ist hier im Moment nicht los. Vor der Bühne haben sich ein paar junge Männer versammelt. Die Sicherheitsvorkehrungen sind dennoch hoch. Überall stehen gelbe Absperrgitter der Polizei. Wer das Gelände betreten will, muss durch einen Metalldetektor. Überhaupt wirkt es so, als seien mehr Polizisten im Einsatz als Demonstrierende vor Ort. Ist der anfängliche Hype um die Kakerlaken etwa bereits verflogen? Anish, der gerade von einem Treffen mit Gründer Diebke zurückgekehrt ist, widerspricht sofort.
1: Am Ende des Tages kommen wir alle dann, wenn es für uns zeitlich passt. Es ist ein Arbeitstag. Ich bin mir sicher, dass hier gegen 6 oder 7 Uhr jede Menge Menschen stehen werden. Man kann nicht erwarten, dass alle durchgehend hier sind. Jeder hat auch ein eigenes Leben und normale Jobs. Aber die Menschen, die hier sind, stehen mit großer Leidenschaft dahinter. Solange auch nur ein einziger Freiwilliger hier steht, sollten wir weitermachen. Denn am Ende wird niemand kommen und es für uns erledigen. Wir müssen die Verantwortung selbst übernehmen und handeln.
7: Take it up on ourselves.
0: Kakerlaken gelten bekanntlich als extrem robust. Sie lassen sich nur schwer verdrängen oder ausrotten, heißt es. Trifft das auch auf die junge Protestbewegung zu? Das Potenzial ist jedenfalls groß. Angesichts hunderter Millionen junger Inderinnen und Inder. Doch wird es der Bewegung gelingen, es auch zu nutzen? Werden sie sich als offizielle politische Partei registrieren lassen, Wahlen bestreiten und ihren Einfluss unter Beweis stellen? Der politische Analyst Rashid Kidwai ist da skeptisch. Allerdings haben die Küchenschaben den Finger in die Wunde gelegt, so der Experte.
3: Es liegt an der Kakerlaken-Volkspartei selbst zu entscheiden, welchen Weg sie einschlagen will. Aber sie ist auf jeden Fall ein Warnsignal an die politischen Parteien, sowohl an die Regierungspartei als auch an die Opposition. Es zeigt, dass etwas nicht stimmt und dass Veränderungen notwendig sind.
2: Collective measures.
0: Gründer Abhijit Diebke will jedenfalls so schnell nicht aufgeben.

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1: Um 20.30 Uhr mit Wolfgang Berger. Die US-Armee setzt ihre Angriffe auf Ziele im Iran offenbar fort. Die Führung in Teheran meldete neue Attacken auf der Insel Keschm. Aus der NDR-Nachrichtenredaktion Inken Henkel.
2: Die Insel ist die größte im Persischen Golf. Auf ihr leben etwa 150.000 Menschen. Von Seiten der USA gibt es noch keine Stellungnahme. Erst in der vergangenen Nacht hatten die amerikanischen Streitkräfte 140 militärische Ziele im Iran angegriffen. Sie reagierten damit nach eigener Darstellung darauf, dass die iranische Revolutionsgarde ein Handelsschiff gewaltsam an der Durchfahrt der Straße von Hormus gehindert hat. Nach den amerikanischen Angriffen in der Nacht attackierte der Iran mehrere Staaten, unter anderem Bahrain und Katar, wo die Amerikaner Militärbasen unterhalten.
1: Bundespräsident Steinmeier hat die von der Regierungskoalition angestoßenen Reformen begrüßt. Im Sommerinterview des ZDF sagte Steinmeier, endlich sei etwas passiert. Er äußerte die Hoffnung, dass die Koalition aus Union und SPD eine Phase der Selbstblockade überwunden hat. Als entscheidend nannte Steinmeier, dass wirtschaftliches Wachstum entstehe. Bei der Umsetzung der Beschlüsse seien Geduld und Ausdauer gefragt. Im Gazastreifen hat die palästinensische Gesundheitsbehörde neue israelische Angriffe gemeldet. Mindestens 3 Menschen seien getötet worden, unter ihnen ein 9-jähriges Mädchen. Nach palästinensischer Darstellung hatte die israelische Armee ein Flüchtlingslager und eine Metallgießerei in Gazastadt beschossen. Die israelischen Streitkräfte sprachen dagegen von Angriffen auf, so wörtlich, terroristische Infrastruktur. Derzeit laufen in Kairo Gespräche darüber, wie die nächste Phase des sogenannten Friedensplans von US-Präsident Trump zwischen Israel und der Hamas umgesetzt werden kann. Der verheerende Brand im spanischen Andalusien breitet sich nicht mehr aus. In der Nacht zum Freitag waren in den Flammen mindestens 12 Menschen ums Leben gekommen. Es gibt noch mehrere Vermisste. Aus Madrid, Anna Mund.
3: Die Lage rund um das Feuer sei inzwischen stabilisiert worden. Das teilte der Regierungschef der betroffenen Region Andalusien mit. Die Löscharbeiten würden begünstigt durch deutlich schwächere Winde und eine höhere Luftfeuchtigkeit. Bislang sind etwa 7000 Hektar Wald und Buschland verbrannt. Weiterhin sind rund 500 Feuerwehrleute, Soldaten und andere Helfer im Einsatz. Man will den Brand schon bald komplett unter Kontrolle bringen. Dank der positiven Entwicklung können Anwohner schrittweise in ihre Häuser zurückkehren.
1: Das Wetter in Deutschland. In der Nacht im Norden und Osten wolkig, an der Ostsee einzelne Schauer oder Gewitter möglich. Tiefstwerte 21 bis 12 Grad. Morgen im Norden und Nordosten teils wolkig mit Schauern oder Gewittern. Im Westen und Süden länger heiter. Höchstwerte 23 bis 36 Grad. Am Dienstag heiter, teils wolkig, 24 bis 36 Grad. Am Mittwoch ähnlich viel Sonne bei 25 bis 36 Grad. Das waren die Nachrichten.
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6: Mein Name ist Anja Martini, ich bin Medizinjournalistin und bei mir ist Volker Prekelt. Er ist der Autor der heutigen Geschichte. Hallo Volker.
7: Hallo.
6: Volker, erzähl, wohin hat sie dich geführt?
7: Na, diese Geschichte, die hatte mehrere spannende Facetten und die hat mich zu Ärzten geführt, na klar, ins Krankenhaus und überraschenderweise zu einem Theologen. Es war eher so eine komplexe Detektivgeschichte.
6: Okay. Wie und wo hat sie angefangen?
7: Der Fall, der wurde vom Universitätsklinikum Hamburg-Eppendorf an uns herangetragen. Und im UKE spricht man heute noch davon, weil selbst die Profis so etwas vorher noch nicht erlebt hatten. Und einer mit einem ganz besonderen Faible für ungewöhnliche Fälle hat mir davon erzählt.
6: Okay, ich hätte gedacht, dass du jetzt mit dem Theologen anfängst, denn ich höre ja im Hintergrund schon ganz leise Kirchenmusik.
7: Ja, aber der Theologe kommt erst viel später ins Spiel. Aber die Orgel ist wichtig. Sie wird von einem fast 80-jährigen Mann gespielt. Und das ist unsere Hauptperson, Jürgen Gottschalk. Der erfreut damit hin und wieder seine Kirchengemeinde. Darüber hinaus ist der rüstige alte Herr noch an der Hamburger Universität in der Forschung tätig. Er ist also sehr aktiv. Er schmiedet Pläne und wird plötzlich aus dem Leben gerissen. Mit einer Wucht und einer Dramatik, dass die Ärzte ganz ungewöhnliche Wege gehen müssen, um diesen Fall zu knacken.
6: Okay, also dein Fall spielt in Hamburg und es geht um einen schwer erkrankten Organisten.
7: Wobei, das Orgelspielen ist ja nur eines seiner vielen Hobbys, aber er liebt es so sehr, dass es tatsächlich diese musikalische Einführung verdient. Und als sich Jürgen Gottschalk an diesem Montag nach dem ersten Advent an die Orgel der Kirchengemeinde Hamburg-Stelling setzt, um noch ein wenig zu üben, nimmt die Geschichte ihren Anfang. Denn an diesem Dezemberabend, da wollen die Finger nicht so recht gehorchen. Der kleine Mann mit der eindrucksvollen Nase und dem Haarkranz eines Gelehrten, der kämpft geradezu auf der Orgelbank mit den drei Manualen. Doch das Gotteslob an der Orgel, das klingt plötzlich schief. Er verspielt sich, als er Schmerzen in den Armen bekommt.
8: Nachdem ich eine Stunde der Orgel spielte, habe ich mich nach Hause begeben und auf dem Weg zu meinem Fahrrad merkte ich so ganz schwach zunächst, dass meine beiden Arme, vor allen Dingen der linke, etwas schmerzte. Und dann habe ich mich aufs Fahrrad gesetzt und denke, na ja, gut, wohl eher Überanstrengung. Und wie ich vom Fahrrad absteige, geht das auch in die Beine. Und also richtig so Schmerzen. Und dann, na ja, ich werde es sich wieder geben.
6: Wie lebt denn eigentlich Herr Gottschalk? Allein oder hat er Familie?
7: Er ist alles andere als einsam. Er hat eine Lebensgefährtin in Norderstedt, die er am ersten Advent besucht hat. Der selbst wohnt in einem Bungalow in Hamburg-Stelling. Vielleicht ist mir sein Haus bei meinem ersten Besuch viel kleiner vorgekommen, als es ist, denn es ist wirklich vollgestopft mit Büchern und Aktenordnern. Als Bauingenieur, da war er etwa am Bau der vierten Elbröhre beteiligt. Außerdem forscht er über das Leben des Philosophen und Historikers Gottfried Wilhelm Leibniz. Der einzige freie Platz in dieser eingeschossigen Gelehrtenstube ist eigentlich sein Bett.
6: Und da liegt er jetzt wahrscheinlich an diesem Abend nach dem Orgelspiel.
7: Genau. Und es geht ihm sehr schlecht. Ein Tee und ein heißes Bad haben nur kurzfristig für Entspannung gesorgt. Und die Schmerzen in den Armen und in den Beinen, die werden immer schlimmer.
6: Und was hat er jetzt gemacht? Hat er mit seiner Freundin telefoniert?
7: Ja, genau. Er hat mit seiner Freundin telefoniert und auch mit seiner Tochter. Aber am frühen Montagabend, da hat er die Schmerzen noch heruntergespielt. Als er dann wenig später aber Probleme mit dem Luftholen bekommt, da ist es eigentlich schon zu spät für private Anrufe. Er kann sich kaum noch bewegen und schafft es gerade noch, den Notdienst anzurufen.
8: Dann kam eine Notärztin, wusste aber auch mit mir nichts anzufangen und sagte, ich kann eigentlich nichts feststellen. Sie hat mich kurz untersucht. Es ist vielleicht besser, wir bestellen einen Krankenwagen.
6: Heftige Muskelschmerzen und Atemnot, das klingt nach einem Herzinfarkt. Ich kann mir vorstellen, es musste alles sehr, sehr schnell gehen. Wohin ist er denn dann gekommen?
7: Ins Universitätsklinikum Eppendorf, in die Notaufnahme. Und da ist gegen 21 Uhr an diesem Abend ziemlich viel los. Torben Fründ hat Nachtdienst, ein junger Internist mit einem freundlichen, offenen Gesicht. Er überfliegt das Übergabeprotokoll der Sanitäter und stellt Jürgen Gottschalk die nötigen Fragen. Der alte Mann beklagt lautstark seine Schmerzen, er bekommt schwer Luft und hat Angst. Torben Fründ will zunächst mal einen Herzinfarkt ausschließen und schickt ihn zum EKG. Parallel lässt er ihm Blut abnehmen.
9: Die ersten Blutergebnisse bei ihm haben schon gezeigt, dass die bestimmte Muskeleiweiße sehr, sehr hoch waren im Blut. Und auch die Botenstoffe, die einem sagen, dass mit dem Herzen irgendwas nicht stimmen kann, die waren auch ziemlich erhöht.
7: Aber das EKG ist unauffällig. Im Blut dagegen zeigen sich erhöhte CK-Werte.
6: CK?
7: CK ist die Abkürzung für ein Enzym, das sich vor allem in Muskelzellen findet. Wenn das Testergebnis erhöht ist, deutet das auf eine Schädigung der Muskulatur hin. Aber Torben Fründ wartet noch auf weitere Ergebnisse aus dem Labor und hat schon so eine Ahnung, dass es eine lange Nacht wird, in der ihn dieser Fall besonders beschäftigen wird. Denn irgendetwas macht ihn skeptisch.
9: Dass der Schmerz eben weiterlief durch den Oberkörper, Unterkörper in die Beine rein.
6: Also mussten noch andere Untersuchungen her. Was hat er dann gemacht?
7: Torben Fründ schickt ihn ins CT mit einer ganz bestimmten Vermutung. Dass Jürgen Gottschalk möglicherweise eine Verengung an der Hauptschlagader hat durch Einlagerungen, die den Blutfluss und so die Sauerstoffversorgung des Herzens erschweren. Aber im CT zeigt sich kein entsprechender Befund. Also noch einmal der Versuch, mit dem Patienten zu sprechen, der seit seiner Einlieferung immer mehr nach Luft ringt und inzwischen so verwirrt ist, dass er bei seinen Antworten auf die Fragen des Arztes immer häufiger abschweift.
6: Aber welche Fragen kann denn so ein Arzt dann stellen? Und vor allen Dingen, wie kann denn der Patient bei der Anamnese der Untersuchung wirklich weiterhelfen?
10: Ist denn in den letzten 24 Stunden irgendetwas vorgefallen?
7: Wenn er sich gut erinnert an das, was er in den vergangenen 24 Stunden getan hat, außer Orgelspielen und Fahrradfahren. Und genau das waren auch die Fragen, die Torben Frund gestellt hat. Aber so richtig auf den Punkt waren die Antworten des alten Herrn eben nicht. Bis sich herausstellte, dass es bei Frauke Kruse in Norderstedt.
6: Ich tippe, das ist seine Lebensgefährtin.
7: Genau, dass es dort, also am Esstisch von Frau Kruse, ein leckeres Adventsessen gab.
8: Sie hatte mich ja eingeladen, denn an dem ersten Advent, das sollte eine Überraschung sein, besonderen Essen. Ja, schmeckt auch alles wunderbar.
6: Was gab es denn?
7: Jürgen Gottschalk hat das alles wunderbar aufgeschrieben, kaum zu glauben. Hier, handschriftlich in einer ganz, ganz akkuraten Schrift.
6: Stopp, er hat das Essen protokolliert? Das bewundere ich.
7: Ganz wissenschaftlich. Das ist so seine Art. Hier.
6: Zeig mal. Einladung von Frau Kruse zum Sonntagsessen bei ihr am 2.12.2012 an Jürgen und Swantje.
7: Seine Tochter.
6: Das Essen fand statt um 17 Uhr. Gegessen wurde circa 2/3 des im Backofen gebratenen Geflügels. Die zugehörige Soße bestand aus purem Bratensaft. Dazu gab es Blumenkohl vom Markt in Hamburg-Eimsbüttel, der eine Woche im Keller von Frau Kruse gelagert war, sowie geschälte, in Klammern, Koch, Kartoffeln.
7: Und hier, schau mal da unten, Nachtisch. Selbst, Klammer auf, von Frau Kruse, Klammer zu, erzeugtes Schokoladeneis für Swantje Gottschalk.
6: Lecker.
7: Ich kann mir gut vorstellen, dass er das in der Art auch in der Notaufnahme erzählt hat. Bei Torben Frund ist eigentlich nur eins hängen geblieben.
8: Sie meinte, sie hätte ein Fasan gekauft.
7: Und am Montag noch einen Nachschlag, also nochmal Fasan mit ordentlich Soße.
6: Auch das steht da haarklein in seinem Protokoll. Genau. Am Montag, den 3.12. wurde von Frau Kruse und Jürgen Gottschalk um 15.30 Uhr gemeinsam der Rest mit reichlich Bratensoße, Klammer auf, nachgewürzt mit Salz, Pfeffer, Schlagsahne und Mondamin zum etwas Andicken, Klammer zu, dazu Rest der Kartoffeln, ergänzt mit Bandnudeln, Klammer auf, insgesamt ein Resteessen, Klammer zu, verzehrt und kein Nachtisch.
7: Aber nochmal Fasan mit ordentlich viel Soße.
6: Ja, und vielleicht auch irgendwie mit Nebenwirkungen, denn Herr Gottschalk liegt ja jetzt im Krankenhaus, oder?
7: Versetzen wir uns mal wieder in die Notaufnahme. Überall Hektik, mittendrin ein Patient, der neben seinen Schmerzen auch mehr und mehr Schwierigkeiten mit dem Luftholen bekommt. Hat er sich etwa eine Lebensmittelvergiftung eingefangen? Wieder ist der Internist skeptisch.
9: Das hat mir jetzt nicht so viel gesagt, dass man nach Fasanengenuss dann irgendwelche Symptome bemerkt, aber als dann der Patient dann nochmal dezidiert darauf hingewiesen hat, dass er da von diesem Vogel gekostet hat, haben wir dann nochmal genauer nachgefragt und nachgeforscht.
7: Er hat eine Idee und ruft beim Giftnotruf in Hannover an. Der ist rund um die Uhr erreichbar, also auch um Mitternacht. Torben Frund berichtet von den Symptomen seines Patienten und vom Fasanenbraten. Könnte, so die Frage an die Kollegen, könnte der Verzehr dieses Federviehs Auslöser einer Vergiftung sein?
9: Die Kollegen vom Giftnotruf kannten das nicht und haben gesagt, es wäre möglich, dass das jetzt durch das Blei, mit dem der Fasan mutmaßlich geschossen worden sei, dass das jetzt zu der Vergiftung geführt hat. Aber es war nicht so plausibel, dass der Patient dann viele, viele Bleikugeln im Fleisch gehabt hätte.
6: Viele, viele Bleikugeln, die jemand ohne es zu merken mit isst und runterschluckt? Das hat Torben Frund nicht wirklich geglaubt, oder?
7: Nee, die Spezialisten beim Giftnotruf auch nicht. Die vogelwilde Theorie, die wird also sofort verworfen und damit ist der Fasan vom Tisch.
6: Und wie geht es Jürgen Gottschalk jetzt inzwischen?
7: Mittlerweile ist es 3 Uhr und Torben Frund hat neue Ergebnisse aus dem Labor. Sie bestätigen, dass auch der Verdacht auf einen Herzinfarkt vom Tisch ist. Eine Verengung der Aorta ist ja auch schon ausgeschlossen worden, ebenso der Verdacht auf eine Lungenembolie. Denn im CT ist kein Blutpfropf zu sehen gewesen, der die Arterien in der Lunge verstopft.
6: Aber warum bekommt er denn dann trotzdem so schlecht Luft?
7: Das fragen sich Torben Frund und sein Team auch. Fieberhaft suchen die Ärzte nach Anhaltspunkten. Es geht auf den Morgen zu, als sich die Situation weiter zuspitzt. Jürgen Gottschalks Bluthochdruck geht durch die Decke und er bekommt kaum noch Luft. Hypertensive Entgleisung, so nennen das die Mediziner. Gottschalk kommt in den Schockraum und steht sofort unter ständiger Beobachtung. Es geht auf den Morgen zu und Torben Frund bereitet das Übergabeprotokoll vor. Der Status quo ist alarmierend. Die Muskelenzyme sind erhöht.
6: Was ja ein Zeichen für Muskelzerfall wirklich auch ist. War das bei Jürgen Gottschalk auch so?
7: Ja, was Beine und Muskeln angeht, war das offensichtlich. Aber auch das Herz ist ja ein Muskel und Jürgen Gottschalks Herz wird immer schwächer. In seiner Lunge wiederum reichert sich Wasser an. Und die Zerfallstoffe der Muskelauflösung, die verstopfen die Niere.
6: Und das heißt, Jürgen Gottschalk schwebt in akuter Lebensgefahr.
7: Und deshalb kommt er am Morgen auf die Intensivstation. Weil die Ärzte befürchten, dass die Nieren nicht mehr lange arbeiten, wird sofort ein Nierenspezialist dazugezogen, ein Nephrologe. Matthias Janek ist ein drahtiger Mitvierziger mit graumelierten Haaren und flinken Augen hinter einer modischen Hornbrille. Auf den ersten Blick macht ihm das Wasser in der Lunge besonders viel Sorgen. Das ist eine dramatische Belastung für das Herz und kann zum Ersticken führen. Längerfristig kommt es zu einem Anfall von Giftstoffen. Es besteht die Gefahr, dass Jürgen Gottschalk an der Vergiftung durch die Nierengifte verstirbt.
6: Und das klingt jetzt so, als müsse jetzt ganz schnell was passieren.
7: Um das Versagen der Nieren zu verhindern.
11: Also der Patient war sofort dialysepflichtig. Das heißt, wir haben eigentlich nur eine symptomatische Therapie gemacht, indem wir die Nierenfunktion ersetzt haben.
6: Aber wusste denn Matthias Janek, warum die Niere versagt?
7: Nein. Doch zum Glück hat Matthias Janek ein Faible für komplizierte Fälle. Wie ein Detektiv trägt er die wenigen Anhaltspunkte zusammen. Durch den Muskelzerfall werden Eiweiße freigesetzt. Der ansteigende CK-Wert belegt das schwarz auf weiß. Aber woher kommt dieser Muskelzerfall, der auch das Herz bedroht? Medikamentenmissbrauch und Lebensmittelvergiftung sind ja erstmal vom Tisch. Fernreisen hat er auch nicht unternommen. Tropische Krankheiten können also ausgeschlossen werden. Wie gesagt, Matthias Janek, der heute im Albertinenkrankenhaus arbeitet, aber damals im UKE diesen Fall miterlebt hat, ist einer, der diagnostisch gerne querdenkt. Während die Pumpen in der Dialyse laufen und Jürgen Gottschalks Blut gereinigt wird, grübelt er über die Möglichkeit einer seltenen Erkrankung nach. Vielleicht eine Autoimmunerkrankung.
6: Das heißt ja, dass die körpereigene Immunabwehr aus dem Ruder läuft und die Abwehrzellen sich gegen den eigenen Körper richten.
7: Aber etwas spricht dagegen.
11: Also er hatte kein hohes Fieber und das ging auch zu schnell eigentlich für irgendeine Autoimmunerkrankung.
6: Also doch keine Autoimmunerkrankung? Das heißt doch, dass die Ärzte immer noch keine wirkliche Spur haben, oder? Kommt jetzt vielleicht dein Theologe ins Spiel?
7: Nein, aber dieses Buch.
6: Die Bibel.
7: Ja, denn okay. Die Lösung des Rätsels steht sozusagen zwischen den Zeilen. Aber versetzen wir uns vorher nochmal in die Lage von Matthias Janek, der inzwischen so einigen Spuren nachgegangen ist, ohne Ergebnis. Keine Autoimmunerkrankung vermutlich und für einen Tumor oder eine Infektionserkrankung geht der körperliche Verfall viel zu schnell. Aber dann passiert etwas, mit dem der erfahrene Arzt überhaupt nicht gerechnet hat.
12: Ja, Dr. Janek. Herr Dr. Janek, ja, es geht um Folgendes.
7: Er bekommt einen Anruf aus der Asklepios-Klinik Heidberg. Die ist ungefähr 15 Kilometer vom UKE entfernt. Die Kollegen dort sagen, sie hätten eine alte Dame aufgenommen. Mit ähnlichen Symptomen wie Jürgen Gottschalk. Auch sie ist gestern am Montagabend eingeliefert worden, nachdem sie über Muskelbeschwerden klagte.
6: Lass mich raten, die Freundin von Jürgen Gottschalk.
7: Genau. Frauke Kruse. Bei ihr ging es ebenfalls am Montag nach dem ersten Advent los.
13: Ja, also ich hatte dann auch den Krankenwagen angerufen und hatte ja schon Sachen eingepackt. Und dann wollte die Ärztin mich rausbringen und ich dachte, nein, das kann ich alleine. Und dann merkte ich draußen, wie gut das war, dass sie hinterhergekommen war und mich abstützte.
7: Frauke Kruse ist eine nette alte Dame mit weißen Haaren und in diesem Moment fast mehr um ihren Partner besorgt als um sich selbst. Denn schließlich haben Jürgen und sie am Montagabend noch miteinander telefoniert und sich gegenseitig ihr Leid geklagt. Dann kommt er ins UKE.
6: Was sie nicht wissen kann.
7: Und sie in die Asklepios-Klinik.
6: Was er nicht weiß.
7: Genau. Und seitdem haben die beiden nicht mehr miteinander gesprochen. Und jetzt ist Frauke Kruse auf der Suche nach Jürgen Gottschalk, macht sich große Sorgen. Auch sie hat bisher keine Diagnose bekommen. Doch es geht ihr deutlich besser als ihrem Lebensgefährten. Die Schmerzen im Schulter- und Nackenbereich sind nicht mehr so stark und für einen kurzfristigen Verdacht auf Gehirnhautentzündung gibt es keinen Befund.
6: Aber wäre es da nicht gut, wenn beide im selben Krankenhaus liegen würden?
7: Du sagst es. Genau das bietet Matthias Janek den Kollegen und Kolleginnen in der Asklepios-Klinik an.
11: Wir haben natürlich angeboten, dass wir uns gern um beide Patienten kümmern, weil es natürlich auch unseren Ehrgeiz geweckt hat, rauszufinden, was die Ursache dieser Erkrankung bzw. Vergiftung war.
7: Und jetzt wird es spannend. Denn Frauke Kruse erinnert sich auch an das Adventsessen.
6: Auch ohne Protokoll? Mit Blumenkohl, Kartoffeln, Schokoladeneis und Fasanenbraten?
7: Ja, Fasanenbraten nicht ganz. Wie heißt es so schön bei Shakespeare? Es war die Nachtigall und nicht...
6: Ah, und nicht die Lerche.
7: Genau. In Frauke Kruses Erinnerung war es ein ganz anderer Vogel, der im Backofen Saft gelassen hat.
13: Der reine Bratensaft und ein bisschen Salz und Pfeffer und schönes Meersalz von Portugal oder so. Das gibt schon eine besondere Note und ein bisschen Sahne vielleicht noch dazu.
6: Es klingt lecker. Aber das hier ist ja kein Kochstudio, sondern wir wollen ein medizinisches Rätsel lösen. Also welcher Vogel war es denn nun?
7: Laut Frauke Kruse ein wesentlich kleinerer. Einer, den sie kurz vor dem Adventswochenende an einem Marktstand gekauft hat, der eine Menge frisches Geflügel in der Auslage hatte, sodass die Entscheidung echt schwer gefallen ist.
13: 2 oder 3 dicke Wachteln und dann noch größer daneben Fasan. Und ich habe mich dann für die Wachtel entschieden.
7: Und Jürgen Gottschalk hat das anders in Erinnerung.
8: Sie meinte, sie hätte ein Fasan gekauft.
11: Also dann war klar, wir mussten eben an gemeinsame Nahrungsaufnahme oder irgendein gemeinsames Erlebnis eben als Ursache dieser Erkrankung herausfinden. Und dadurch haben wir uns noch mal stärker mit diesem Vogelmenü befasst.
6: Jetzt nochmal zur Orientierung. Das passiert am Montagvormittag, also ungefähr 14 Stunden nach der Einlieferung. Jürgen Gottschalk liegt immer noch auf der Intensivstation an der Dialyse und ist kaum noch bei Bewusstsein.
7: Das ist ein Vormittag, über den man im UKE noch lange sprechen wird. Besonders ein Tropenmediziner, der jetzt ins Spiel kommt, hat allen Grund dazu. Stefan Schmiedl. Kurzhaarfrisur und 3-Tage-Bart, volles Gesicht, lockeres Auftreten. Er kennt sich aus mit seltenen Infektionskrankheiten und hat wie sein Kollege Matthias Janek ebenfalls ein großes Faibel für Medizinkrimis. Und ist immer neugierig, wenn die Kollegen eine Nuss nicht knacken können. 10 Minuten später stehen Stefan Schmiedl und Matthias Janek bei Jürgen Gottschalk in der Dialyse. Und nur zur Sicherheit stellt auch der Tropenmediziner noch einige wichtige Fragen.
14: Wurden bestimmte Arten von Freizeitaktivitäten gemacht? Wurden bestimmte Nahrungsmittel zu sich genommen? Wurden bestimmte Getränke, Drogen zu sich genommen? Gab es Kontakte zu Tieren?
7: Jürgen Gottschalk ist so schwach, dass er kaum noch antworten kann. Und so kommt Matthias Janek noch einmal auf den Fasan zu sprechen. Oder war es doch eine Wachtel, wie Frau Kruse behauptet? Aber der alte Herr bleibt hartnäckig und schwört Stein auf Bein, wir haben einen Fasan gegessen und der wurde auf dem Markt gekauft. Stefan Schmiedl gehört genau hin. Bei der Erwähnung der Wachteln fällt ihm etwas ein, aber er braucht ein paar Minuten, um die Erinnerung scharf zu stellen.
14: Ich hatte das in dem Journal-Artikel, den ich irgendwann mal gelesen hatte, habe ich gelesen, dass es eine biblische Erkrankung gewesen sein soll.
6: Ah, okay, jetzt löst sich das Rätsel um deine Bibel.
7: Ja, denn da steht etwas sehr Interessantes im Alten Testament. Und das ist dem Tropenmediziner irgendwie in den Sinn gekommen. Mal ganz weit zurück in die Vergangenheit. Das auserwählte Volk wird auf seiner Reise ins gelobte Land mit Manna von oben verpflegt. Aber was machen die undankbaren Reisenden, statt sich zu freuen? Sie beschweren sich bei Gott über die einseitige Kost. Hier steht's, 4. Buch Mose, Kapitel 11.
6: Lass mal sehen. Da erhob sich ein Wind vom Herrn gesandt und ließ Wachteln kommen vom Meer und ließ sie auf das Lager fallen. 2 Ellen hoch auf der Erde. Da machte sich das Volk auf und sammelte Wachteln, diesen ganzen Tag und die Nacht und den anderen ganzen Tag. Als aber das Fleisch zwischen ihren Zähnen war und ehe es ganz aufgebraucht war, da entbrannte der Zorn des Herrn gegen das Volk. Und er schlug sie mit einer sehr großen Plage.
7: Ich finde, das klingt wie eine Art Bestrafung. Mhm. Und zwar nicht nur mit Bauchschmerzen. Laut Bibeltext gab es sogar Tote, wenn man ein bisschen weiterliest, denn es ist da von Gräbern die Rede. Aha. Könnte die Passage ein Hinweis auf eine massenhafte Erkrankung sein, die auf den Verzehr von Wachteln zurückzuführen ist? Tatsächlich holen sich die Ärzte Rat bei einem Theologen, der im Umfeld der Krankenpflege tätig ist, Dr. Stefan Stiegler. Auch er hat diese Bibelstelle so verstanden.
15: Und dann kommen eben diese wahnsinnigen Wachtelschwärme an, offensichtlich vom Wind dahingetrieben. Und dann wird gesagt, dass einige an ihrer Gier zugrunde gegangen sind.
6: Weil sich die Menschen, jetzt mal ganz salopp gesagt, plötzlich am Fleisch überfressen haben, klingt aber doch irgendwie eher nach einer Fleischvergiftung, oder?
7: Na, hören wir nochmal, was der Theologe dazu sagt, mit aller gebotenen Vorsicht natürlich.
15: Man kann natürlich sagen, okay, vielleicht ist da ein Giftanteil mit im Spiel gewesen.
7: Aber wodurch? Könnten die Wachteln etwa etwas Giftiges gefressen haben?
11: Also die Wachteln sind ja Zugvögel, Und soweit man weiß, ist es so, dass sie auf ihren Zügen bestimmte Samen essen, also konsumieren, aufpicken.
6: Aber eigentlich wissen wir doch immer noch nicht, welcher Vogel denn überhaupt auf dem Tisch lag. Wem sollen denn die Ärzte jetzt glauben? Jürgen Gottschalk oder seiner Freundin?
7: Genau das fragt sich Matthias Janek auch, nachdem er fieberhaft im Internet gegoogelt und in der Fachliteratur nachgeschaut hat. Frauke Kruse wirkt insgesamt etwas unsicher und Jürgen Gottschalk ist einfach zu schwach, um sich richtig zu erinnern. Und so wählt Matthias Janek eine Art der Befragung, die es dem Schwerkranken hoffentlich einfacher macht. Der Nierenspezialist zieht sich zwei Fotos aus dem Internet, lässt sie ausdrucken, groß und farbig, flitzt zur Dialyse und hält sie Jürgen Gottschalk vor die Nase.
16: Schauen Sie mal hier, welcher von beiden ist es?
7: Wachtel links, Fasan rechts und bitte, bitte erinnern Sie sich.
11: Ich bin auch kein Vogelexperte, aber der Fasan ist ja doch etwas größer.
17: Fasan?
16: Ja.
7: Jürgen Gottschalk zeigt auf die Wachtel. Und für Matthias Janek passt plötzlich alles zusammen. Wachteln, lateinisch Coturnix, Coturnix, legen große Entfernungen zurück zu ihrem Reiseproviant, gehören Schierlingssamen.
6: Schierling? Das ist doch eine giftige Pflanzenart. Und ich denke da, warte mal, an den Schierlingsbecher. Da war doch irgendwas mit diesem griechischen Philosophen Sokrates, der den trinken musste und dann elendig verstorben ist. Aber den Vögeln scheint ja die Pflanze nichts anhaben zu können, oder?
7: Genau. Der Samen schmeckt ihnen gut und ihnen passiert gar nichts. Aber nach dem Aufpicken entsteht in ihrem Muskelfleisch ein Toxin. Das ist nicht gefährlich für die Wachteln, aber in bestimmten Fällen für Menschen. Das Gift sorgt für eine Auflösung der quergestreiften Muskeln, auch die der Herzmuskulatur.
6: Daher das drohende Herzversagen.
7: Gleichzeitig wird das Muskelprotein Myoglobin freigesetzt. Es sorgt für eine Verstopfung der Nierenkörperchen und so für ein Versagen der Nieren. Die Krankheit hat sogar einen Namen, Coturnismus, nach dem lateinischen Wort für Wachtel.
6: Coturnismus, wie Wachtelvergiftung.
7: Genau.
6: Und warum ging es ihm jetzt so besonders schlecht, dass er beinahe gestorben wäre und seiner Freundin, der ging es ja irgendwie ein bisschen besser, oder?
7: Die hatte allerdings auch weniger gegessen, vor allem von der guten Bratensoße. Sie musste nicht einmal in die Dialyse.
6: Also hat sich in der Bratensoße besonders viel von dem Gift konzentriert? Vermutlich. Wahrscheinlich durch das Einkochen, oder? Aber da war doch noch jemand bei dem Wachtelessen.
7: Jürgen Gottschalks Tochter. Auch das steht im Protokoll von Jürgen Gottschalk. Tochter Swantje hat wegen ihrer grundsätzlich vegetarischen Ernährung nur etwas von dem Wachtelfleisch probiert. Das heißt nur geringer Verzehr von einem Flügelstück. Soweit das Protokoll. Nachdem die Diagnose bei ihrem Vater klar ist, wird Swantje dann zwei Tage später noch einmal vorsorglich ins UKE gebeten. Aber die Blutuntersuchung zeigt keine Auffälligkeiten. Auf jeden Fall kann sie sich jetzt die leichten Schmerzen an den Waden, an Nacken und an den Oberarmen, die sie am Montag hatte, besser erklären.
6: Und Jürgen Gottschalk, seine Therapie?
7: Na, die Dialyse ist ja im Grunde schon die Therapie gewesen. Anschließend muss er gar nicht mehr auf die Intensivstation, sondern kommt in ein ganz normales Krankenzimmer. Jetzt müssen nur noch die Blutsalze von Jürgen Gottschalk in Ordnung kommen. Als die ungewöhnliche Diagnose dann feststeht und es Jürgen Gottschalk nach und nach besser geht, weiß Matthias Janek, dass er prophylaktisch die richtige Entscheidung getroffen hat. Die lebensrettende Dialyse. Jürgen Gottschalk liegt noch ein paar Tage am Tropf, bekommt viel Besuch und freut sich, dass er seine Freundin wiedersehen kann.
6: Aber wie geht es denn jetzt Jürgen Gottschalk?
7: Dem geht es eigentlich sehr gut. Er ist immer noch fit, er spielt seine Orgel und hält Vorträge über seinen Lieblingsphilosophen. Er wurde sogar zu einer Vorlesung im UKE eingeladen, wo übrigens der Nierenspezialist Matthias Janek nicht mehr arbeitet, sondern der leitet inzwischen die Sektion Nephrologie im Hamburger Albertinenkrankenhaus. Aber Jürgen Gottschalk war sehr begeistert, dass er dort nochmal im UKE vor den Studenten über seine unglaubliche Krankengeschichte erzählen durfte.
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1: Um 21 Uhr mit Alexander Terhorst. Die Grünen haben die geplante Kürzung beim Unterhaltsvorschuss für Alleinerziehende scharf kritisiert. Grünen-Fraktionschefin Britta Hasselmann sagte, ständig werde man mit neuen Kürzungsvorhaben der Regierung konfrontiert. Es treffe immer die gleichen, Alleinerziehende, Familien und Kinder. Für verbilligte Flugtickets, Mütterrente und Gastrosteuerentlastung sei aber Geld da. Auch das Kinderhilfswerk warf der Regierung vor, bei denen zu kürzen, die eh schon wenig haben. Alleinerziehende hatten Unterhaltsvorschuss, wenn der andere Elternteil nicht zahlt. Bundesfamilienministerin Karin Prien will, dass die Leistung nur noch bis zum Abschluss des 15. Lebensjahres gezahlt wird und nicht wie bisher bis zur Volljährigkeit. Im Iran gibt es erneut Berichte über Explosionen. Die iranische Nachrichtenagentur TASNIM meldete am Abend Detonationen in der Hafenstadt Bandar Abbas und unweit der Insel Geshem im Persischen Golf. Die staatliche Nachrichtenagentur IRNA sprach von feindlichen Angriffen. Ein Mitarbeiter eines Telekommunikationsunternehmens sei getötet worden. Weitere Informationen gibt es noch nicht. Das Verteidigungsministerium in Kuwait teilte unterdessen mit, dass drei Grenzposten und eine Offshore-Ölplattform angegriffen worden seien. In der vergangenen Nacht hatten die USA nach eigenen Angaben im Iran rund 140 Ziele angegriffen. In Frankreich sind wegen der starken Hitze drei Atomreaktoren vorübergehend heruntergefahren worden. Sieben weitere wurden nach Angaben der Betreibergesellschaft gedrosselt. Damit soll verhindert werden, dass zu viel warmes Kühlwasser in die ohnehin wärmer werdenden Flüsse geleitet wird. Frankreich verfügt über insgesamt 57 Atomreaktoren, die rund 70% des Stroms im Land liefern. Alle befinden sich an Flüssen oder am Meer. Das Brettspiel des Jahres heißt Ditto. Es wurde von einer Kritikerjury gewählt und am Abend in Berlin ausgezeichnet. In dem Wortspiel geht es darum, Assoziationen der Mitspieler zu erahnen. Laut Jurybegründung bietet Ditto die Möglichkeit, seine Mitspieler besser kennenzulernen. Den Preis für das Kinderspiel des Jahres erhielt die Insel der Mukis. Das waren die Nachrichten. Das Wetter. Heute Nacht oft klar, teilweise leicht bewölkt und trocken, örtlich Nebel. Tiefstwerte vom Main bis zur Mosel um 20, sonst 17 bis 12 Grad. Morgen dann im Nordwesten anfangs Nebel, später einzelne Gewitter, sonst meist trocken, neben Sonne auch teilweise dichte Bewölkung. Höchstwerte in Küstennähe um 22 Grad, sonst 27 bis 32, im Südwesten bis 35 Grad. Und am Dienstag auch Sonne und Wolken, einige Schauer und Gewitter, kaum Temperaturänderung. Die Zeit, es wird 21 Uhr und 3 Minuten.
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2: Ich bin Johanna Horn, Moderatorin bei WDR 2.
3: Ich bin Doc Esser, Kardiologe, Pneumologe, Intensivmediziner, tätig in Remscheid.
2: Herzlich willkommen hier bei Frag dich fit, dem WDR 2 Gesundheitspodcast. Also das heutige Thema fühle ich leider sehr. Rund um meine Periode müsste ich mir eigentlich ein Schild umhängen, weißt du? Vorsicht, bissige Frau. Also ich bin.
3: Das solltest du eigentlich
2: grundsätzlich
3: immer.
2: Meinst du, ja gut.
3: Ich wusste nicht, dass das bei dir zyklusabhängig ist.
2: Ist es offenbar. Ich bin schnell auf 180, dann wieder völlig erschlagen oder eben total emotional, heule rum, wenn ich dann irgendein Lied oder sowas höre. Ich versuche aber trotzdem irgendwie meinen Alltag zu meistern. Und es ist ja echt anstrengend, ne?
3: Ja, glaube ich dir sofort. Also ich möchte euch nicht wieder durchtauschen, obwohl wir Männer ja auch einen Zyklus haben.
2: Aha.
3: Also der findet nur an einem Tag statt, der ist ein bisschen flotter als ihr. Das heißt also, wenn ich morgens aufwache, dann habe ich einen hohen Testosteronspiegel, einen hohen Cortisolspiegel. Das heißt, bei mir geht's Vollgas los. Nachmittags, dann geht aber das Hormon hoch so langsam den Bach runter, um dann abends den Tiefpunkt zu erreichen. Dass Männer abends müde sind, liegt daran, dass abends kein Testosteron mehr da ist.
2: Aha.
3: Und dementsprechend dann wieder angekurbelt werden musste. Aber wusstest du, dass Männer sich dem Zyklus der Frau anpassen können.
2: Ist das so?
3: Ja, wenn beide so einen wahnsinnigen Schwangerschaftskinderwunsch haben und da ist auch noch ein bisschen Liebe, das ist eine Grundvoraussetzung, dann passt der Mann seinen Testosteronspiegel dem Zyklus der Frau an und hat den höchsten Testosteronspiegel, wenn sie den Eisprung hat. So.
2: Okay. Hormone haben auf jeden Fall richtig viel Einfluss, vor allem bei Frauen. Trotzdem wissen wir über Zyklusbeschwerden oft erstaunlich wenig. Mhm. Welche Periodenschmerzen sind noch normal und ab wann sollte ich das wirklich mal ärztlich abklären lassen? Was steckt hinter den Diagnosen PMS und PCOS und warum kann Letzteres sogar das Sexleben beeinflussen? Das lernen wir heute bei Frag dich fit, dem WDR2 Gesundheitspodcast. Blähbauch, Wassereinlagerungen, Heißhunger, Kopfschmerzen, Pickel, Müdigkeit. Also diese Liste ist wirklich lang. Das ist, womit ich und viele andere Frauen sicherlich auch jeden Monat zu kämpfen haben. Und das wird ja oft einfach als normal abgetan, ne? Wieso gilt es so oft als gegeben, dass es halt die Hormone sind und wir eben da durch müssen?
3: Weil letztendlich das Phänomen Regelschmerz, PMS oder auch das POCS, was du eben erwähnt hast, bis dato in der Forschung komplett untergegangen ist oder untergegangen sind. Also Frauen haben bis 1993 in den meisten klinischen Studien einfach überhaupt gar keine Rolle gespielt, weil das zu komplex ist. Na, du musst ja erstmal diese Standardfrau finden, so wie du einen Standardmann findest. Wie gesagt, wir sind da etwas einfacher strukturiert. Und dementsprechend hat man dann eben vieles runtergespielt und gesagt, naja, das ist halt so ein Frauending, da müssen die eben durch. Aber letztendlich muss man sagen, die Realitäten im Jahr 2025 sieht da deutlich anders aus. Wenn man sich Erkrankungen des psychiatrischen oder psychologischen Formenkreis anschaut, da stellen zwar 60% der Frauen die Patientinnen dar, aber nur 42% sind tatsächlich auch Studienteilnehmer. Und das geht bei der Krebsforschung so weiter, über Herz-Kreislauf-Erkrankungen. Wir haben schon mitgekriegt, Frauenherzen schlagen anders als Männerherzen, beziehungsweise wir wissen gar nicht so genau, auf was wir da achten müssen, wissen aber, dass viele Medikamente überdosiert sind, dass die Zeichen des Herzinfarktes die anderen sind. Und genau das Gleiche haben wir natürlich bei reinen Frauenproblemen. Die sind bis dato einfach unter den Tisch gefallen. Aber man muss wiederum fairerweise sagen, es nimmt immer mehr an Gewichtigkeit zu. Gott sei Dank haben wir auch immer mehr Wissenschaftlerinnen, die sich auch diesen Thematiken annehmen.
2: Das ist sehr gut. Das braucht aber offenbar ja dann noch Zeit, einiges an Geduld und vor allem mehr Frauen, bis wir da wirklich gleichgestellt sind. Wie kommen diese Schmerzen denn eigentlich zustande und was kann ich da schon im Alltag tun?
3: Ich glaube, ich möchte zuerst vorausschicken, das fand ich ein sehr schönes Zitat von einer Frauenärztin, die letztendlich gesagt hat, wenn du solche Schmerzen überhaupt hast während deiner Regel, dass das deinen Alltag beträchtigt, dann kann das schon nicht optimal sein. Mhm. Dann geh bitte zur Frauenärztin. Also ihr sollt nichts aushalten müssen oder können. Oder man zieht es halt so durch. Es ist leider so, während, oder nicht leider, sondern das ist ja die Natur in diesem Falle, während des Zyklus wird die Gebärmutterschleimhaut aufgebaut, damit sich irgendwann die Eizelle einnisten kann im besten Falle. So, die wird dann aber am Ende des Zyklus auch wieder abgebaut und dabei zieht sich die Gebärmutter zusammen, um eben die Gebärmutterschleimhaut abzustoßen und das kann alleine schon durch diese Kontraktion, durch die Spastik Schmerzen verursachen. Und es werden Botenstoffe dafür benötigt und das sind sogenannte Prostaglandine. Und auch diese Prostaglandine sind Entzündungsmediatoren, die Schmerzen und Krämpfe auslösen können. So, du unterscheidest zwei Arten der Regelschmerzen. Einmal die primären von den sekundären. Die primären kommen tatsächlich vom natürlichen Vorgang der Abstoßung der Gebärmutter zustande. Der sekundäre Periodenschmerz, der viel zu selten übrigens auch mal abgeklärt wird, also überhaupt mal danach gefragt wird, ob das nicht vielleicht auch da eine ganz andere Ursache haben könnte als das alleinige Abstoßen der Gebärmutter. Das sind dann eben beispielsweise Schmerzen, die durch Erkrankungen verursacht werden, die dann eben im Rahmen des Zyklus zutage treten, wie beispielsweise Myome, Polypen oder auch Wucherungen der Gebärmutter.
2: Ich habe oft gelesen, gehört, dass Sport bei Beschwerden helfen kann. Ne? Und wir sind ja schließlich ein Gesundheitspodcast und wir werden nicht müde zu betonen, wie wichtig Bewegung ist. Aber während der Periode ist das manchmal ja echt schwer, ne, Sport zu machen.
3: Ja, genau. Das kann ich auch nachvollziehen. Nichtsdestotrotz, was ist die Idee hinter Sport? Zum einen weiß man anhand von Studien, dass Frauen, die sehr viel Stress haben, dass die auch öfters deutlich stärkere Regelschmerzen haben. Also die haben ein ganz anderes Krampfempfinden beispielsweise. Auch durch Schlafmangel kann das Ganze ausgelöst werden. Und Sport sorgt letztendlich für eine Entstressung, eine Entschleunigung im besten Falle. Und sorgt auch dafür, dass aufgrund der besseren Durchblutung diese Prostaglandine, die wir eben brauchen für die Kontraktion der Gebärmutter, bis sie abgestoßen wird, dass die schneller wieder abtransportiert werden. Das sind ja mit die Auslöser der Symptome. Aber ich gebe dir völlig recht. Sicherlich, ich hätte wahrscheinlich auch keine Lust, im Rahmen der Regelschmerzen mich noch aufzuraffen. Insbesondere, man sollte dann auch anders trainieren.
2: Ja.
3: Das heißt, du trainierst vor allen Dingen auf Leistung in der ersten Hälfte deines Zyklus. Insbesondere, weil du da Östrogen und Testosteron hast. In der zweiten Hälfte solltest du eher spannende, funktionale Sportübungen machen. Also da wäre zum Beispiel Yoga das, was dir angeraten würde. Ruhige Formen des Pilates, Wassergymnastik und Ähnliches, wenn es denn überhaupt möglich ist während der Regelschmerzen. Dann kann es aber auch tatsächlich gut sein und dir helfen, die Schmerzen zu reduzieren.
2: Welche Periodenschmerzen sind denn noch okay und gehören irgendwie dazu? Und wann sollte ich mal zum Arzt gehen?
3: Ich zitiere, wie gesagt, die Gynäkologin, die sagt, eigentlich sind keine Schmerzen okay, sondern man sollte das damit seiner behandelnden Gynäkologin und Gynäkologen besprechen und dementsprechend auch Schmerzmittel nehmen. Letztendlich starke Schmerzen, die von jetzt auf gleich kommen. Oder du hast ständig Schmerzen. Du hast stärkste Schmerzen mit Ausstrahlung in den Rücken. Dir wird übel vielleicht noch dazu. Das sind alles Red Flags. Da solltest du bitte sofort zum behandelnden Arzt oder behandelnden Ärztin, damit der das einschätzen kann, ob da irgendwas anderes quasi gerade Phase ist.
2: Ja, aber wenn man sich dann Hilfe sucht, heißt es dann oft, weiß nicht, Wärmflasche, Buscopan oder irgendwas, ne? Mel J.
3: Ja, gut,
2: aus der
3: aber Buscopan ist zum Beispiel immerhin etwas, was auch empfohlen wird, weil es eben auch krampflösend ist.
2: Okay, da musst du also dann wirklich auch an Schmerzmittel ran oder eben an Medizin.
3: Richtig. Und es geht ja auch nochmal darum, es geht ja darum, ob es eher ein Schmerz ist, der aufgrund sekundärer Regelschmerzen ausgelöst worden ist. Das heißt, da ist die Regel gar nicht das Problem, sondern eine begleitende Erkrankung, die aber durch die veränderten Hormonzusammensetzung vielleicht gerade an Stärke gewinnt.
2: Also
3: in
2: so
3: ihrer Symptomlast.
2: Wie Myom oder was du da
3: zum Beispiel, oder Polypen.
2: Mel J. aus der Doc Esther macht den Westen fit Facebook-Gruppe hat genau das erlebt, was ich gerade sagte. Beim Gynäkologen hat sie sich nicht richtig aufgehoben gefühlt. Und sie fragt, an welche Fachärzte sie sich wenden kann, um die eigenen Hormonwerte checken zu lassen.
3: Ja, das machen auf jeden Fall die Gynäkologen. Wenn es aber über erweiterte Diagnostiken geht und du willst sie vor allen Dingen auch gut eingeordnet haben, dann gehst du zum sogenannten Endokrinologen.
2: Der kümmert sich um die Schilddrüse.
3: Unter anderem machen die auch Schilddrüse, aber Endokrinologen, das sind die Spezialisten für alle Hormone und Hormonprodukte in unserem Körper, die das dann aber auch sehr, sehr gut einordnen können.
2: Ah, okay. Aber was sagt so ein Hormonstatus dann eigentlich wirklich aus und wo stößt er auch an seine Grenzen?
3: Ja, erstmal gar nichts. Genau, das ist nämlich das Gemeine. Er muss eingeordnet werden, A, zur Tagesrhythmik. Also wie gesagt, wenn ich abends zu einem Endokrinologen gehe und der nimmt mir Testosteron ab, werde ich sehr niedriges Testosteron haben. Das bedeutet aber nicht, dass ich generell zu wenig Testosteron habe, sondern er kann das dann einordnen. Ja, im Tagesverlauf sind Sie da noch in einem Randgebiet. Sie können davon ausgehen, dass Sie morgens eine normale Testosteronproduktion haben. Also so eine ausgefuchste Hormondiagnostik, die ist vielleicht auch mal wichtig, wenn du vielleicht den Hinweis darauf hast, dass bei dir auch komplexere Krankheitsbilder wie das PCO im Hintergrund stehen. Kommen wir gleich noch zu, was dahinter steckt. Und dann macht es auch Sinn.
2: In Drogerien gibt es ja inzwischen auch Selbsttests für den Hormonstatus. Die versprechen Aussagen zu Schlafproblemen, Erschöpfung oder sogar hier Burnout. Wie sinnvoll sind solche Tests wirklich?
3: Nicht wirklich sinnvoll. Okay. Also zum einen kann dir keiner sagen, wie valide die sind. Und zum anderen, auch da weiß man auch nicht, wie sauber arbeiten die Labore das auf. Ja. Und dann fehlt auch wieder die Einordnung.
2: Ja.
3: Würde ich nicht machen, kosten viel Geld. Und
2: nutzen
3: letztendlich brauchst du damit auch nicht dann zu einem Kollegen zu gehen oder Kollegin und sagen, könntest du mir das mal einordnen? Sondern wird sagen, nee, ich mach das dann lieber selber nochmal.
2: Klar.
3: Ne? Und nochmal, wenn auch Hinweise darauf bestehen, dass dahinter eine Krankheit noch maskiert sein könnte, dann bezahlen das ja auch die Krankenkassen. Ansonsten wäre das ein Selbstzahlertest, der kostet aber dann auch direkt ein bisschen Kohle.
2: Bei unserer Hörerin Sila sind die Hormone auch ein bisschen aus dem Gleichgewicht geraten. Bei den bisherigen Untersuchungen sah aber noch nichts nach Wechseljahren aus. Trotzdem hatte sie mit Schlaflosigkeit und Psyche zu kämpfen. Sie tippt auf Perimenopause. Um mich herum taucht das Thema tatsächlich auch immer häufiger auf. Bin ich schon in der Perimenopause? Was versteht man denn genau darunter und wie lange dauert das eben bis dahin?
3: Also eigentlich ist die Perimenopause nichts anderes als die Wechseljahre. Also wir unterscheiden letztendlich vier Zyklen. Das ist einmal die Prämenopause. Das ist die Zeit, wo du deine Regel hast, wo du einen festen Zyklus hast. Aber du hast ja leider eine endliche Anzahl von Eizellen. Und wenn die dann irgendwann zu Ende gehen, der Vorrat, dann wird aus der Prämenopause die Perimenopause. Das sind letztendlich die Jahre, Monate oder auch Wochen, je nachdem, wie schnell das ist, vor der Menopause und auch ein bisschen nach der Menopause. Das heißt, hier verändert sich dein Zyklus. Der kann zwar noch regelmäßig sein, aber oft verlängert er sich dann ein wenig. Und wenn dann irgendwann die Monatsblutung 12 Monate ausgeblieben ist, dann bist du in der Menopause. So, es darf natürlich nicht durch Medikamente oder Erkrankungen ausgelöst sein, sondern nur durch deine Natur und durch dein natürliches Altern. Und die Postmenopause ist dadurch wiederum gekennzeichnet, dass sie 12 Monate nach der allerletzten Regelblutung stattfindet und dauert ungefähr 15 Jahre. Und
2: boah,
3: dann
2: pendelst
3: du dich dann wieder auf ein hormonelles Gleichgewicht an. Also die Perimenopause sind eigentlich nichts anderes als die Wechseljahre, grob gesagt.
2: Aber sehr individuell eben auch, was den zeitlichen Rahmen angeht.
3: Die durchschnittliche Erkrankung, wollte ich gerade schon sagen, ist natürlich Quatsch, sondern der durchschnittliche Start ist bei 47 Jahren bei der deutschen Frau. So bei manchen etwas früher, bei den manchen etwas später. Durchschnittlich dauert es 10 Jahre.
2: Aber kann man das dann auch an den Hormonen tatsächlich sehen? Also kann mir dann der Endokrinologe sagen oder die Endokrinologin so, jetzt sehe ich hier ganz klar, Sie sind jetzt in den Wechseljahren, ja?
3: Ja, das kann man schon sehen, indem man eben Östrogene und Gestagene bestimmt und die stehen dann ja einfach nicht mehr im normalen Verhältnis zueinander und geben sicherlich Anhaltspunkte. Und das wird ja auch wiederum Therapiemöglichkeiten nach sich ziehen. Stichwort wäre hier zum Beispiel die Hormontherapie.
2: So, und da nimmt Sila bioidentische Hormone. Mhm. Was ist das?
3: Naja, bioidentisch oder körperidentisch werden dann Hormone in Präparaten bezeichnet, wenn ihre chemische Molekülstruktur exakt so ist, wie letztendlich diejenige, die auch in deinen Eierstöckern produziert werden. Und da gibst du ja vor allen Dingen bioidentische Hormone zum Beta-Estradiol, also zum Östrogen und zum Progesteron. So, und ja, die standen ja sehr, sehr lange in der Kritik auch, dass sie Brustkrebs verursachen könnten. Mittlerweile weiß man, dass einer der wegweisenden Studien, die das auch empfohlen hat, mittlerweile widerlegt ist. Das war die amerikanische WHI-Studie. Und da hat man aber leider unter, ich würde mal sagen, falschen Bedingungen auch die falsche Patientinnengruppe untersucht. Und da kam es dann tatsächlich zu einem erhöhten Risiko für Brustkrebs unter der Hormontherapie.
2: Okay.
3: Mittlerweile weiß man aber, okay, diese Ergebnisse kann man so nicht deuten. Im Gegenteil, wenn man jetzt hier einfach Nutzen-Risiko abwägt, dann steht es zum Nutzen der Hormontherapie. Und die Autoren der damaligen Studie haben sich mittlerweile sogar entschuldigt im Fachmagazin und sind da an dieser Stelle zurückgerudert. Das heißt, Frauen, man sagt, ein Drittel der Frauen haben sehr, sehr starke Wechseljahresbeschwerden. Ein Drittel der Frauen haben aushaltbare Wechseljahresbeschwerden. Ein Drittel der Frauen merkt gar nichts davon. Aber damit ein hoher Anteil an Frauen, die wirklich leidet, die sollten dann über eine Hormonersatztherapie nachdenken und da kann man das in Form von Gels machen. Das heißt, das ist dann auch wirklich in einer sehr, sehr niedrigen Dosierung.
2: Bioidentisch, das klingt ja irgendwie mit Bio, ne? Denkt man, ist irgendwie gesund, aber das bringt eigentlich wahrscheinlich mehr durcheinander.
3: Also man denkt natürlich dann immer, das ist ja dann wirklich dann ohne Nebenwirkungen. Ohne Nebenwirkungen ist aber gar nichts. Aber es gibt mehrere große Studien, die, also vor allen Dingen Frankreich war da Vorreiter, die gezeigt

0: hohen Leidensdruck haben, ne?
1: Ja. Aber wer jetzt sagt, nee, komm, geh mir weg mit Hormonen, gibt's was Pflanzliches?
0: Also, fangen wir erstmal an mit, was überhaupt gemacht werden sollte. Wir waren schon mal regelmäßig im Sport.
1: Mhm.
0: Warum auch, ne? Um einfach zu entschleunigen, um Stress abzubauen, weil wir einfach wissen, Stress verstärkt auch die Wechseljahresbeschwerden. Dazu kommt natürlich auch, dir fehlt ja dann auch ein gewisser Hormonschutz. Das heißt, für dich steigt plötzlich das Risiko für Herzerkrankungen,
1: mhm,
0: und auch deine Knochengesundheit ist gefährdet. Und da ist natürlich Sport ein super Mittel, womit ich die Knochengesundheit auch erhalten kann und womit ich auch das Herz-Kreislauf-System auf Vordermann bringen kann. Ja, dann solltest du Stressbewältigungstechniken erlernen. Ja, das kannst du machen. Es gibt verschiedene Entspannungsübungen. Auch hier ist wieder Yoga ein Schlagwort. Die Hitzewallungen, die immer beschrieben werden, da sagt man Zwiebeltechniken, ja, anziehen, ausziehen. Hm. Mich würde es persönlich total stressen, aber das wäre was. Und natürlich auch Triggerpunkte, und dazu gehören eben Alkohol oder Koffeinkonsum, die Kippe. Das sind alles die leider die Wechseljahre deutlich verstärken können. So, und dann bist du auch schon relativ schnell bei Nahrungsergänzungsmitteln. Da rät man aber eigentlich ab, weil viele Nahrungsergänzungsmittel sich in Studien A gar nicht als tauglich erwiesen haben und vor allen Dingen als nicht sicher. Das heißt, da waren die Nebenwirkungen viel stärker. Hier wäre zum Beispiel das Traubensilberkerze als bekanntestes Nahrungsergänzungsmittel zu nennen, wo man aber sagt, eigentlich sollte man das hier nicht machen.
1: Mhm.
0: Und als Alternative zu den bioidentischen Hormonen wären hier zum Beispiel die Phytoöstrogene zu nennen. Das sind pflanzliche Verbindungen, wie beispielsweise Isoflavone im Soja. Das heißt, sie binden auch an Östrogenrezeptoren und können da letztendlich auch Symptome wie Hitzewallungen lindern, aber die sind natürlich von ihrer Dosierung nicht vergleichbar, mhm, mit einer Hormontherapie.
1: Mhm.
0: Ja, also die sind teilweise 100.000-fach geringer konzentriert und dementsprechend ist eben auch der Erfolg.
1: Meine Frauenärztin sagt immer, mach doch mal eine Mönchspfefferkur, ne?
0: Oh,
1: mal drei,
0: ja,
1: Monate.
0: Ja, du alter Mönch, du.
1: Ja, das ist irgendein Kraut, das halt auch irgendwie so ein bisschen was in die Bahn bringen, ja, soll, hormonell.
0: Gehört zur Familie der Lippenblütler und wird auch als Keuschbaum bezeichnet.
1: Ja.
0: Warum? Die Mönche haben es genommen.
1: Aha.
0: Um die Libido zu senken und das Lustverlangen. Und die Inhaltsstoffe stecken da in den Früchten, die wie Pfefferkörner eben aussehen. Und man weiß eben, dass hier dieser sogenannte Mönchspfeffer wohl das Hormongleichgewicht etwas regulieren kann. Es soll das PMS, das prämenstruelle Syndrom, mhm, ablindern. Es soll die Zyklusbeschwerden lindern und bei den Wechseljahren auch die Symptomlast etwas minimieren können. Wichtig ist, das fand ich ganz spannend, man kann es in verschiedenen Dosierungen kaufen.
1: Ja.
0: Macht das aber keinen Sinn, weil in der zu geringen Dosierung fördert das eine Hormonausschüttung, nämlich das Hormon Prolaktin wird da ausgeschüttet.
1: Okay.
0: Und, oder besser gesagt, das Stoffwechselprodukt Prolaktin. Und das wiederum verstärkt gewisse Beschwerden. Das heißt, du musst es in einer relativ hohen Dosierung nehmen und dann kann es tatsächlich lindern. Aber die Evidenz dahinter, die wissenschaftliche, die ist noch nicht wirklich so da, dass man sagen muss, es wird bei jedem wirken. Aber weil es ein sehr nebenwirkungsarmes Produkt ist, kann ich da deine Frauenärztin verstehen,
1: probieren,
0: die sagt, ach komm, probier es doch mal aus. Ja, und wie gesagt, es gibt einige Studien, vor allen Dingen aus der Ukraine, wo das auch traditionell sehr gerne eingesetzt wird, die schwören drauf.
1: Mhm. Hormone mischen ja nicht nur in den Wechseljahren mit. Manche Frauen, kann natürlich auch Transpersonen betreffen, bekommen auch schon in jungen Jahren Beschwerden. Wir haben eben zu Beginn gehört, dass es eben beim PCO-Syndrom auch zu vermehrter Körperbehaarung oder eben starker Akne kommt. Was genau passiert da?
0: Da sind wir ja jetzt dann tatsächlich beim PCO-Syndrom. Das steht für polyzystisches Ovarien-Syndrom und hier ist der Hormonhaushalt komplett in Ungleichgewicht, mhm, geraten. Und da muss man ganz klar sagen, das ist eine Erkrankung, die gar nicht mal so wenig Frauen haben,
1: mhm,
0: und die auch mit einem sehr starken Leidensdruck verbunden ist. Also die kriegen zum Beispiel sehr schnell beispielsweise Haarausfall, eine Glatze. Die haben dafür Hirsutismus, das heißt Haarwuchs an den unmöglichsten Stellen, wo was bei Männern völlig okay ist und wo es die Frauen dann aber als sehr unangenehm empfinden. Und die haben vor allen Dingen auch weitere Erkrankungen wie eine Insulinresistenz, die dann ganz schnell zum Diabetes Typ 2 Erkrankung führen kann. Und dementsprechend ist das PCO alles andere als eine Erkrankung, die auf die leichte Schulter zu nehmen ist, muss man sagen.
1: Mhm.
0: Es gibt unterschiedliche Phänotypen. Und zwar gibt sogenannte Rotterdam-Kriterien, nachdem die drei Phänotypen gekennzeichnet worden sind. Und zwar ist das einmal vermehrte Körperbehaarung, diffuser Ausfall der Kopfhaare. Du hast Akne ohne Ende, hast du eben schon gesagt. Und hast vor allen Dingen ein hohes Maß an freiem Testosteron im Blut. So, das ist eins, ja. Der zweite Phänotyp, das

0: wäre der unerfüllte Kinderwunsch, weil die erkrankten Frauen gar keinen Zyklus mehr haben. Und der dritte ist, wenn du es sogar sonografisch erfassen kannst, indem du eben die Ovarien als polyzystische Ovarien darstellst. Ja, und dann eben, wie gesagt, häufig haben die eben auch noch eine erhöhte Insulinantwort und das führt dann irgendwann zum Diabetes mellitus Typ 2. Und dann kann man tatsächlich nur auf den Arzt oder Ärztin hoffen, dass die quasi aus deinen geschilderten Symptomen das Krankheitsbild POC dann eben oder PCO bastelt.
1: Aber wie entsteht dieses PCO-Syndrom? Also ist das genetisch bedingt oder gibt es eben ja Faktoren, die die Erkrankung auch begünstigen?
0: Ja, das Problem ist, so richtig ist es noch gar nicht geklärt, wie das entsteht. Man weiß aber, dass es genetische Faktoren gibt und dass du eine familiäre Disposition hast. Das heißt, wenn die Mutter ebenfalls am PCO erkrankt ist und der Vater ist hormonell auch früh schon Glatzenträger, dann hast du als Frau eben auch ein Risiko, dass du PCO-Trägerin bist und dann eben auch irgendwann die Symptome entwickelst. So, dann weiß man eben auch, dass Frauen, die übergewichtig sind oder auch Normalgewichtige mit einer Insulinresistenz, die sollten auch mal auf diese Polyzysten überprüft werden. Wie gesagt, es geht eben oft einher.
1: Aber was kann man dann tun, wenn man tatsächlich merkt, oh ja, ich habe das?
0: Ja, du kannst leider wenig machen. Du kannst natürlich versuchen, in irgendeiner Art und Weise den Hormonhaushalt zu stabilisieren, medikamentös. Da gibt es Medikamente, beispielsweise das Letrozol, was gegeben wird, um eben genau diese hormonelle Dysregulation wieder zu optimieren. Man weiß mittlerweile, dass das Biom wohl auch mit für die Symptome ausschlaggebend ist. Das heißt, wenn man über Probiotika und eben der medikamentösen Therapie unter anderem das Biom wieder auf Vordermann bringt, dann scheint das wiederum dazu führen, dass die Betroffenen eine verbesserte Sexualfunktion wieder haben. Alleine durch diese Probiotika. Ich muss allerdings dazu sagen, das war eine relativ kleine Studie. Da braucht es sicherlich noch größere Studien, um das auch wirklich auf den Punkt bringen zu können.
1: Du hast es gerade angesprochen. Also manche Frauen mit PCOS haben auch noch zusätzlich mit eben einem hormonell bedingten Libidoverlust zu kämpfen.
0: Ja, komplett. Wie bei den Männern, die das ja abends haben, jeden Abend. Die Frauen das tatsächlich dann eben aufgrund ihrer Disbalance zwischen den unterschiedlichen Hormonen, Testosteron, Östrogen und Progesteron.
1: Und gibt es da Therapieansätze?
0: Auch eben nur über diese medikamentöse Schiene. Und wie gesagt, eine Studie hat es gezeigt, das Biom, das Darmbiom scheint eine große Rolle zu spielen. Und gegebenenfalls kann man dann über eine Verbesserung des Darmbioms da auch wiederum eine Libido zu erzielen, die dann auch einfach von längerer Dauer ist.
1: PCOS ist also ein chronisches hormonelles Ungleichgewicht. Es gibt ja auch Frauen und Transpersonen, die vor allem zyklusabhängig hormonelle Schwankungen erleben. Zum Beispiel beim hier PMS, ne? Prämenstruelles Syndrom. Wie hängt das miteinander zusammen?
0: Letztendlich auch aufgrund der Hormone. Es klingt zwar immer gleich, aber es kommt halt auch hier wiederum aufgrund der Hormonverschiebungen. Das heißt, das Östrogen fällt ja ab und das Verhältnis zum Progesteron verändert sich. Das führt zu einer emotionalen Achterbahnfahrt und man weiß dann eben, dass das Serotonin oben nicht mehr so seine Wirkung entfalten kann im Hirn, wie es eigentlich entfalten sollte. Deswegen ist man da teilweise gereizter oder, das ist eben selber gesagt, näher am Wasser gebaut. Man ist einfach nicht mehr in einem emotionalen Gleichgewicht, sondern in einem emotionalen Ungleichgewicht. Und die Steigerung wäre die prämenstruelle dysphorische Störung, also das PMDS. 31 Millionen Frauen und Mädchen sind davon weltweit betroffen. Das fand ich schon ein Knaller. Bei uns in Deutschland ist die Prävalenz, also das Risiko, dass du es hast, mit 5-8% ja auch noch ziemlich hoch. Also wir reden ja jetzt hier wirklich dann auch nicht mehr von einer Stimmungsschwankung, sondern wir reden hier tatsächlich von einer emotionalen Störung, die auch gegebenenfalls medikamentös angegangen wird. Und wie gesagt, bei den Patienten mit einem PMDS scheint die Antwort des Gehirns auf die Veränderung im Zyklus eben falsch interpretiert zu werden und das Serotonin entfaltet seine Wirkung nicht mehr. Du kannst es aber Gott sei Dank medikamentös, wenn es denn ordentlich diagnostiziert ist, angehen. Und zwar nehmen die Frauen für die einigen Tage, die sie das haben, ein Antidepressivum.
1: Aha, okay.
0: Und setzen das dann wiederum ab.
1: Ah, verstehe.
0: Ja. Fand ich ganz spannend.
1: Ja, ist das denn aber etwas, was tatsächlich auch mit den Jahren kommen kann? Weil ich habe seit ein paar Jahren gemerkt, okay, ich habe diese Symptome. Ja. Vorher wusste ich gar nicht, also ne, was ist das? Und PMS hier, keine Ahnung gehabt. Aber aus unserer Community kommt auch die Frage eben, warum man überhaupt PMS bekommt und welche Rolle vielleicht auch Genetik, Ernährung oder was weiß ich was, ja, das zunehmende Alter spielt.
0: Also das haben die Frauen individualisiert, sprich einige haben das von Beginn ihrer Periode an, andere haben das wiederum erst im Laufe ihres Lebens, mhm, weil auch der Zyklus sich mal hormonell ändern kann und dann eben so zu solchen Ungunsten, dass es eben zu diesen depressiven Verstimmungen kommen kann. Und es scheint auch eine genetische Disposition dafür zu geben.
1: Okay. Danke dir, lieber Doc Escher. Danke euch fürs Zuhören und wir hören uns in 2 Wochen wieder.
0: Ich danke dir, bleib gesund und viel Freude am Leben.
1: Tschüss.
2: Tschüss. 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
1: 21.30 Uhr mit Alexander Terhorst. Tennisprofi Alexander Zverev hat den ersten deutschen Wimbledon-Titel im Männereinzel seit 35 Jahren verpasst. Der Hamburger verlor das Finale in London gegen den Italiener Jannik Sinner in 4 Sätzen. In seinem 5. Grand-Slam-Finale musste sich Zverev zum 4. Mal geschlagen geben. Im Publikum saßen auch Prinzessin Kate, Prinz William und Bundeskanzler Friedrich Merz. Die Grünen haben die geplante Kürzung beim Unterhaltsvorschuss für Alleinerziehende scharf kritisiert. Grünen-Fraktionschefin Britta Hasselmann sagte, ständig werde man mit neuen Kürzungsvorhaben der Regierung konfrontiert. Es treffe immer die gleichen, Alleinerziehende, Familien und Kinder. Für verbilligte Flugtickets, Mütterrente und Gastrosteuerentlastung sei aber Geld da. Auch das Kinderhilfswerk warf der Regierung vor, bei denen zu kürzen, die eh schon wenig haben. Alleinerziehende erhalten Unterhaltsvorschuss, wenn der andere Elternteil nicht zahlt. Bundesfamilienministerin Karin Prien will, dass die Leistung nur noch bis zum Abschluss des 15. Lebensjahres gezahlt wird und nicht wie bisher bis zur Volljährigkeit. Bundespräsident Frank-Walter Steinmeier hat die hohen Kosten für die Renovierung seines Amtssitzes verteidigt. Steinmeier sagte im ZDF-Sommerinterview, ohne die Sanierung könne das Schloss Bellevue nicht länger als repräsentativer Sitz genutzt werden. Der Bau sei 250 Jahre alt und in den 1990er Jahren unter unzulässigen Bedingungen in Betrieb genommen worden. Mittlerweile sei auch die Tragfähigkeit der Decken eingeschränkt. Für die mehrjährige Sanierung von Schloss Bellevue sind bis zu 1 Milliarde Euro eingeplant. 1,5 Jahre nach dem Sturz des Assad-Regimes in Syrien ist das neue Parlament zusammengekommen. Präsident Ahmed al-Sharaa rief die Abgeordneten in Damaskus auf, ihre Aufgaben verantwortungsvoll wahrzunehmen. Die Befugnisse der Abgeordneten sind allerdings stark eingeschränkt. 2/3 der Abgeordneten wurden von Wahlleuten gewählt, der Rest vom Präsidenten bestimmt. Kritiker bemängeln, dass die Regierung damit nur unzureichend kontrolliert werden kann. Die sächsische Dampfschifffahrt hat in Dresden ihr 190-jähriges Bestehen gefeiert. Nach Angaben der Weißen Flotte verfolgten Tausende das Programm am Jubiläumswochenende. Den Auftakt machte am Freitagabend ein Partyschiff im Stil der 20er Jahre. Am Samstag konnten Interessenten die Atmosphäre an Bord der Dampfer und Salonschiffe erleben. Das waren die Nachrichten. Das Wetter: heute Nacht vereinzelt leicht bewölkt, meist klar und trocken, 21 bis 12 Grad die Tiefstwerte. Morgen im Nordwesten zunächst Nebel, später einzelne Gewitter, sonst teilweise heiter oder bewölkt, meist trocken, 22 bis 35 Grad. 21.33 Uhr.
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3: Kennt ihr noch diese eine Bierwerbung aus den Nullerjahren mit Rudi Assauer und Simone Tomalla? Die beiden sind damals eines der bekanntesten Paare Deutschlands. Er, der knurrige Schalke-Manager, sie, der beliebte Serienstar. In der Werbung für eine Biermarke spielen sie sich selbst und nehmen ihre Beziehung auf die Schippe. Eine elegante Wohnung in Beige, ein paar Gäste, lockere Stimmung. Heute wirkt das wirklich total cringe, aber damals kam das gut an. Assauer schenkt sich gerade sein Bier ein, als eine junge Frau durch den Raum geht. Sein Blick folgt ihr, bis Tomalla das bemerkt. Und dann fällt dieser eine Satz, den man heute vermutlich als Meme bezeichnen würde.
4: Hey, nur gucken, nicht anfassen.
3: Und als wäre das nicht genug, greift Tomalla dann auch noch nach Assauers vollem Bierglas. Aber er ist schneller, zieht das Glas weg und ja.
5: Nur gucken, nicht anfassen.
3: Millionen Deutsche fanden das damals ziemlich großartig. Und die goldene Kamera gab es 2006 für den Spot obendrein. Was das mit unserer Geschichte zu tun hat? Der Claim des Werbespots wird für einige Herren in dieser Folge zum Problem. Ich bin Esther Sedlacek und das hier ist Das Geld zu Gast bei Freunden. Die wirklich wahre Geschichte, wie Deutschland WM-Gastgeber 2006 wurde. Das hier ist Folge 5. Nur gucken, nicht anfassen. Ende Ende April 2003. Fast 3 Jahre sind seit der WM-Vergabe in Zürich vergangen. In Hamburg ist das Wetter an diesem Tag so, naja, wie man das vom Hamburger Wetter halt erwartet. Regnerisch, rund 9 Grad und der Wind bläst. In einer Zeitschriftenredaktion drückt an diesem Tag ein Mann die Enter-Taste. Sein Artikel ist endlich fertig.
6: Jörg Schmidt, bis 2020, 17 Jahre lang als Investigativreporter beim Spiegel tätig.
3: Damals arbeitet er noch fürs Manager-Magazin. Über Wochen hat Jörg Schmidt für seinen Artikel recherchiert und mit Menschen gesprochen, die ihren Namen aus Angst lieber nicht veröffentlicht sehen wollen. Es geht um dubiose Zahlungen, Beraterverträge und Testspiele. Und um die Vergabe der WM 2006. Immer wieder taucht in dem Gespräch ein Name auf. Fedor Radmann, die rechte Hand von Franz Beckenbauer, der Schattenmann hinter der Lichtgestalt. Jörg Schmidt ist sich bewusst, diese Geschichte hat das Potenzial, für einen internationalen Skandal zu sorgen und die heile deutsche Fußballwelt ins Wanken zu bringen. Am 30. April 2003 geht Schmidts Geschichte unter dem Titel Schiebung im Spiel online. Und dann passiert das, womit der Autor am allerwenigsten gerechnet hatte. Nämlich nix. Kein Aufschrei, keine Schlagzeilen. Offenbar möchte zu diesem Zeitpunkt, 3 Jahre vor der WM, niemand etwas von Unregelmäßigkeiten bei der WM-Vergabe hören. Schmidt hat schon als Jugendlicher seinen Vater zur Arbeit in der Redaktion des Hinterländer Anzeigers, einer Lokalzeitung in Hessen, begleitet. Nun ist er selbst Journalist und schafft es, auch ohne große öffentliche Anerkennung für seinen Schiebungsartikel, zu dem großen deutschen Nachrichtenmagazin, dem Spiegel. Hier trifft er auf den Kollegen, mit dem er von nun an eng zusammenarbeiten wird.
7: Gunter Latsch, seit 1989 beim Spiegel im Ressort Deutschland und als Investigativreporter unterwegs.
3: In den folgenden Jahren decken Schmidt und Latsch gemeinsam Skandale und Korruption in der deutschen Wirtschaft auf. Von Siemens über HSH Nordbank bis zu Karstadt. Nur aus der Story zur WM-Vergabe, an der Schmidt zuvor schon mal dran war, wird irgendwie nie etwas. Denn eines scheint der deutsche Fußball der deutschen Wirtschaft voraus zu haben. Nicht nur seine Popularität, sondern besonders seine Verschwiegenheit. Doch genau das ändert sich schlagartig am 27. Mai 2015.
0: Hier ist das erste deutsche Fernsehen mit der Tagesschau.
8: Der Weltfußballverband FIFA wird von einem Korruptionsskandal erschüttert. Auf Antrag der US-Justiz nahmen Schweizer Ermittler 7 aktuelle und ehemalige Spitzenfunktionäre fest.
9: Es geht um mehr als 100 Millionen Euro, die seit den 90er Jahren von Sportmedien an korrupte Funktionäre geflossen sein sollen, im Gegenzug für Übertragungsrechte. Außerdem Schmiergeld bei WM-Vergaben.
3: Bei den Festnahmen geht es um Bestechung im Zusammenhang mit den WM-Vergaben an Russland und Katar. Das FBI hat deshalb Ermittlungen gegen FIFA-Funktionäre eingeleitet. Noch scheint das hier alles nichts mit Deutschland zu tun zu haben. Doch dann kommt die Geschichte bei den Journalisten des Spiegel an. Gunter Latsch erzählt.
7: Ich glaube, 5-6 Wochen nach dieser Razzia meldete sich bei uns ein Mensch und sagte, da gibt's Leute, die würden gerne mit euch reden. Über diese FIFA-Razzia und die WM in Deutschland habt ihr Interesse.
3: Und natürlich haben sie das. 12 Jahre sind vergangen seit der Veröffentlichung des kaum beachteten Artikels im Manager-Magazin. Jörg Schmidt aber hatte die Geschichte nie aus den Augen verloren. Inzwischen hat er weitere Informationen zusammengetragen, die darauf hindeuten, dass es bei der WM-Vergabe an Deutschland nicht nur mit sauberen Dingen zuging. Dass die WM möglicherweise sogar gekauft worden sei. Wenn nun neue Quellen dazukommen und die endlich auspacken, dann könnte das eine richtig große Story werden. Bei ihrer Arbeit müssen Schmidt und Latsch vorsichtig vorgehen. Wenn der DFB von den Recherchen erfährt, droht die ganze Story zu platzen. Dann könnten sich manche Türen endgültig schließen und so Recherchewege verbauen. Ständiger Wegbegleiter ihrer journalistischen Arbeit ist der Zweifel. Was, wenn der Verdacht, die WM 2006 sei gekauft worden, nur eine Verkettung von Missverständnissen ist? Doch dann treffen sie jemanden aus dem deutschen Fußballbusiness, der damals wie heute anonym bleiben will. Offiziell will die Person das also nicht bestätigen. Und doch ist das Gespräch für die beiden Journalisten wertvoll, denn offenbar laufen sie mit ihren Recherchen nicht in eine Sackgasse. Aber richtig vorwärts kommen sie auch nicht. Aber dann erfahren sie etwas, was ihre ganze Arbeit plötzlich gefährden kann. Einer ihrer zentralen Informanten erzählt ihnen, nicht nur sie arbeiten an dieser Story, auch ein freier Kollege recherchiert gerade dazu. Ein journalistischer Super-GAU. Der deutsche Fußball ist damals eigentlich ein unantastbares Hoheitsgebiet. Kritik, die sich nicht auf Ergebnisse auf dem Platz bezieht, ist nicht willkommen. Einer weiß das damals vermutlich besser als jeder andere.
10: Ich bin Jens Weinreich. Ich kann nicht von etwas lassen, was ich Sportpolitik nenne. Man könnte auch sagen Crime.
3: Jens Weinreich kennt ihr ja schon aus der vorherigen Folge. Weinreich ist freier Journalist und so etwas wie ein echter Überzeugungstäter. Wenn ihm eine Recherche wichtig ist, macht er sie auch mal auf eigene Kosten. Seit über 30 Jahren taucht er beruflich in die Welt der Korruption in der Sportpolitik ein. Und das hat ihm nicht nur ein offizielles Hausverbot bei der FIFA eingebracht, sondern auch immer wieder Ärger mit dem DFB. Für Jens Weinreich ist schon lange klar, bei der deutschen Bewerbung ist nicht alles mit rechten Dingen zugegangen. Nicht erst seit dieser eigenartigen Begegnung mit Wolfgang Niersbach am Abend nach der WM-Vergabe in Zürich.
10: Insofern war klar, diese WM, eine WM bei der FIFA kriegst du nicht auf sauberem Wege. Das war immer klar.
3: Tja, und dann werden 2015 in Zürich die FIFA-Funktionäre verhaftet.
10: Das ist ja eine Wahnsinnsgeschichte, die da dann ihren Anfang nahm. Die Verhaftungen in Zürich, die ersten im Borlack-Hotel, die haben einiges geändert, weil das waren wirklich Schockwellen.
3: Was für die FIFA-Funktionäre der wohl, naja, sagen wir mal, unangenehmste Tag in ihrem Leben ist, ist für Jens Weinreich der Wendepunkt in seinem jahrelangen Schaffen. Denn jetzt wollen plötzlich Leute mit ihm sprechen, die bisher nichts sagen wollten.
7: Und dann habe ich einfach angerufen und habe gesagt, wir kennen uns ja nicht richtig, aber folgende Geschichte habe ich gehört von dem und dem und mein Angebot, lass uns im Team arbeiten. Und da hat er gleich Ja gesagt und es war wunderbar.
3: Ja, das ist Gunter Latsch vom Spiegel. Er kennt Weinreich damals nur flüchtig. Aber die Recherche ist für alle zu wichtig, um daraus ein journalistisches Wettrennen zu machen. Von nun an arbeiten sie als Team gemeinsam an der Geschichte. Doch auch mit vereinten Kräften fehlt ihnen nach wie vor ein Beweis für die These ihrer Quellen und für ihre eigene Vermutung, dass die WM 2006 gekauft worden ist. Und das hat laut Jens Weinreich einen Grund.
10: Eins von vielen großen Problemen bei Korruptionsermittlungen ist ja, es gibt keine Korruptionsverträge. Bestechender und zu bestechender, die schließen in der Regel keinen Vertrag und sagen, hier 10 Millionen, dafür Stimme. No. Und das macht's halt so schwierig, ja.
3: Aber dann passiert genau das. Naja, zumindest fast. So erzählt es Gunter Latsch.
7: Irgendwann war dann plötzlich jemand, dem wir empfohlen worden waren und über Bande dann auch ein Gespräch vermittelt bekamen, der dann dieses magische Papier aus der Tasche zog und sagt, gucken Sie mal hier, finden Sie das nicht interessant? Und das war dieses Fax von der FIFA.
3: Na klar, wie sollte es anders sein? Ein Fax. Dieses aus heutiger Sicht schier antiquierte Kommunikationsmittel hat damals eine riesige Rolle gespielt. Aber im Gegensatz zu dem, was Martin Sonneborn in Episode 4 an die FIFA-Leute schickt, ist dieses Fax hier kein Witz. Hier gibt's kein Angebot für Würste oder Kuckucksuhren. Stattdessen gibt's heikle Informationen. Ursprünglich wurde das Fax vom DFB verschickt, genauer gesagt vom Deutschen Organisationskomitee der WM 2006. Und dieses, wie Gunter Latsch es nennt, magische Papier, das da plötzlich vor ihnen liegt, enthält
7: alle Buzzwords, die man so brauchte, waren drin. Beckenbauer, Kredit, Schuldschein.
3: Für ihre Recherche kann das der große Durchbruch sein.
7: Das war der Moment, wo wir gesagt haben, wow. Und der Wow-Moment war aber ein bisschen gedämpft, weil die Frage, die natürlich dann mir spontan in den Sinn kam, kann ich es kopieren?
3: Okay, bevor wir hier weitermachen, erinnert ihr euch noch an den Anfang dieser Folge? Nee? Na, die Bierwerbung aus den Nullerjahren. Nur gucken, nicht anfassen. Also Gunter Latsch hat gerade das Fax vor Augen, den möglicherweise entscheidenden Beleg für die große Geschichte. Und er fragt sich natürlich,
7: kann ich es kopieren oder abfotografieren?
3: Doch die Quelle, die das Fax mitgebracht hat, antwortet,
7: nee, das können Sie nicht. Kann Ihnen das nur zeigen.
3: Nur gucken, nicht anfassen. Auch abschreiben dürfen Sie nicht. Die Quelle weiß offenbar, wie heikel das Fax ist.
7: Das war das zentrale Beweisstück.
3: Aber als Beleg brauchen die drei Journalisten das Fax. Nicht nur, um mit den Informationen auf dem Dokument neue Rechercheansätze verfolgen zu können, sondern auch, um ihren Verdacht des WM-Kaufs im Ernstfall vor Gericht vorlegen zu können. Erschwerend kommt hinzu, auf dem Fax sind auch handschriftliche Notizen von gleich mehreren Personen. Die Schrift entziffern, Schriftproben besorgen, um einwandfrei belegen zu können, wer da was handschriftlich notiert hat. All das geht ohne Kopie und nur mit ein paar Blicken eigentlich nicht. Damit machen sie sich journalistisch und möglicherweise auch juristisch angreifbar. Was Jörg Schmidt, Jens Weinreich und Gunter Latsch zumindest brauchen, sind Zeugen. Weitere Personen, die die Existenz des Faxes im Ernstfall beteuern können.
7: Immer wieder sind dann Leute gemeinsam zu diesem Informanten gepilgert und haben sich das Ding zeigen lassen, sodass wir dann zum Schluss irgendwie 5, 6 Mann waren.
3: Mühsam fügen Schmidt, Latsch und Weinreich mit ihren weiteren eingeweihten Kollegen das Fax Stück für Stück aus dem Gedächtnis zusammen. Aber für eine Veröffentlichung reicht das trotzdem so nicht aus.
7: Ich habe immer gesagt, wir können nicht rausgehen ohne das Dokument. Dann hat er gesagt, ich gebe es nicht raus ohne einen Artikel.
3: Und so lautet der Deal dann. Nach der ersten Veröffentlichung im Spiegel bekommen Schmidt, Weinreich und Latsch die Kopie des Faxes. Vorher will die Quelle es als eine Art Versicherung zurückbehalten. Doch das heißt, für den alles entscheidenden ersten Artikel müssten sie veröffentlichen, ohne das Beweisstück vorliegen zu haben. An der Echtheit des Faxes haben sie keinerlei Zweifel. Alles, was die drei Journalisten darauf lesen, ergibt für sie Sinn. Es passt wie ein fehlendes Puzzlestück zu dem, was sie in den vergangenen Jahren bereits gehört und gelesen haben. Kurz gesagt, in dem Fax geht es um die Rückzahlung eines Kredits. Das Fax scheint nur ein Entwurf zu sein, denn handschriftlich sind darauf verschiedene Vermerke. Einer davon lautet:
11: Das vereinbarte Honorar für HLD an Sie zu überweisen und die Bitte um Weiterleitung.
7: Es war vollkommen klar, dass LD für Louis Dreyfus stand.
3: Robert Louis Dreyfus. Okay, der Name ist neu. Er war Unternehmer, Milliardär und viele Jahre Vorstandsvorsitzender von Adidas. Das Fax belegt, dass der DFB im Jahr 2004 plant, Dreyfus Geld, 10 Millionen Schweizer Franken, also knapp 6,7 Millionen Euro zurückzuzahlen, und zwar für einen Kredit. Denn eine zweite handschriftliche Notiz auf dem Fax lautet Schuldschein zurück. Das Dokument deutet also darauf hin, dass Robert Louis Dreyfus Geld verliehen hatte, das er so zurückbekommen sollte. Aber das Geld hatte er nicht dem DFB geliehen, sondern Franz Beckenbauer. Und noch etwas findet Investigativjournalist Gunter Latsch eigenartig daran.
7: Man hätte ja sagen können, wenn sich Herr Beckenbauer Geld von Robert Louis Dreyfus leiht, dann kann er es ihm auch direkt zurücküberweisen. Das muss weder der DFB tun, noch muss das über die FIFA laufen. Und es ist aber über die FIFA gelaufen.
3: Die vielen Indizien, die sie im Laufe der letzten Monate und Jahre zusammengetragen haben, legen den Verdacht nahe, mit dem Geld, das Franz Beckenbauer sich geliehen hat, wurden Stimmen für die WM-Vergabe gekauft. Weinreich, Schmidt und Latsch sind gerade dabei, weitere Fakten rund um das Fax zu recherchieren, als plötzlich etwas Unerwartetes passiert.
7: Dann kam die größte Überraschung. Nämlich der Routine-Kontakt oder Anruf bei einem, von dem wir dachten, den können wir nicht außen vor lassen, aber der sagt nichts, Theo Zwanziger.
3: Theo Zwanziger, den kennt ihr ja schon aus den vorherigen Folgen. Während der Bewerbungsphase arbeitet Zwanziger im DFB-Präsidium, wird 2003 Teil des WM-Organisationskomitees und ist für die Finanzen zuständig. Bis 2012 ist er dann selbst DFB-Präsident, also der Mann kennt sich aus. Und ausgerechnet er stimmt jetzt völlig überraschend einem Gespräch zu.
7: Und Zwanziger sagte relativ schnell, die WM war gekauft. Und ich so, wie, WM war gekauft? Zwanziger, ehemaliger DFB-Präsident, FIFA und so.
3: Für die Journalisten ein gewaltiger Durchbruch.
7: Wir sind durch, wir haben's. So, total euphorisch. Und er sagt, das kann ich aber so nicht sagen.
3: Zwanziger will also nicht öffentlich bestätigen, dass die WM gekauft war. Stattdessen erzählt der Latsch aber, wie er zu dieser Annahme kommt.
7: Ich sag, was hat sich denn so sicher gemacht? Naja, es gab so ein Treffen.
3: Dieses Treffen findet im November 2012 statt. Mal wieder, na klar, in Zürich, im edlen Restaurant Kronenhalle. Hier trifft sich Theo Zwanziger mit Günter Netzer. Das geht später aus einem Bericht hervor. Bei der deutschen WM-Bewerbung für 2006 war Netzer einer der Botschafter. Erinnert ihr euch an die letzte, entscheidende Präsentation von Beckenbauer im Bewerbungsprozess am Sonnenberg vor den FIFA-Wahlleuten?
12: Wir haben eine kleine Gruppe, die 80 Millionen Menschen in Deutschland repräsentiert. Wir haben sie hier.
3: Da stand Netzer an seiner Seite auf der Bühne und hat die Daumen gedrückt. Und später beim Treffen mit Theo Zwanziger soll es zu einer entscheidenden Aussage gekommen sein. Spiegeljournalist Gunter Latsch gibt hier wieder, was Theo Zwanziger ihm über diese Unterhaltung berichtet haben soll.
7: Dann habe ich den Netzer gefragt, sag mal, was war eigentlich damals mit dem Geld und wie war das? Und dann hat der Netzer mir gesagt, naja, wir mussten ja die Asiaten bezahlen, von denen wir die WM gekauft haben.
3: Mit dem Geld meint Zwanziger die 10 Millionen Schweizer Franken, beziehungsweise 6,7 Millionen Euro aus dem Fax, das die Journalisten sehen, aber nicht anfassen durften. Bis heute bestreitet Günter Netzer vehement, diese Aussage je gemacht zu haben. Insgesamt hat er eine gänzlich andere Erinnerung an das Treffen mit Theo Zwanziger in Zürich. Dabei sei nie über die WM-Bewerbung gesprochen worden.
7: Als jemand wie Zwanziger, der so nah dran war, gesagt hat, ja, habe ich immer schon befürchtet, dass die gekauft ist, da war für mich so im Kopf und auch bei den anderen, ich weiß nicht, bin ziemlich euphorisch nach Hause gefahren, das ist jetzt der Durchbruch.
3: Es ist für Latsch, Weinreich und Schmidt ein weiteres Puzzleteil, das die ganze Recherche rund macht. Im Oktober 2015 haben sie endlich genug Indizien für einen Artikel gesammelt. Aber ist das auch genug, um damit an die Öffentlichkeit zu gehen? Für sie ist klar, diese Veröffentlichung kann eine Lawine auslösen. Sie werden sich mit der gesamten deutschen Fußballwelt anlegen. Und die ist nicht nur mächtig, sondern in Sachen Beliebtheit gerade auf einem Höhepunkt. Denn nur ein Jahr zuvor.
13: Schürrle. Der kommt an! Mach ihn! Mach ihn! Er macht ihn! Mario Götze!
3: Wird Deutschland Fußball-Weltmeister? Das war 2014 in Brasilien. Deutschland liebt seinen Fußball und seine Helden gerade mal wieder besonders. Und noch immer schwelgt das Land in traumhaften Erinnerungen an diesen unglaublichen Fußballsommer 2006. An das Sommermärchen. Aber die drei Journalisten, sie können nicht anders. Jens Weinreich formuliert es so.
10: Du darfst halt nicht nervös werden und musst deine Rolle richtig einschätzen können. Du hast keine Chance, aber die Chance versuchst du zu nutzen. Punkt, aus, Schluss.
7: Ich weiß noch, wir haben hier zu dritt gesessen und haben gesagt, wie reagiert der Franz? Der Beckenbauer hatte so eine Art, Dinge wegzulächeln oder wegzureden, die ihm keiner für übel nimmt.
3: Für die Journalisten steht nun der letzte Schritt an. Sie müssen aus ihren gesamten Recherchen einen Text formulieren, eine Geschichte entstehen lassen. Sie schreiben über die deutsche WM-Bewerbung, über eine schwarze Kasse und Stimmenkauf, über Fedor Rathmann und Franz Beckenbauer, über eine Mauer des Schweigens und über das Schriftstück, das ihren Verdacht belegen soll. Am Freitag, den 16. Oktober 2015, erscheint um 13 Uhr auf der Internetseite des Spiegel der Artikel mit der Überschrift Sommer, Sonne, Schwarzgeld. Darunter ein Foto. Es zeigt Wolfgang Niersbach und Franz Beckenbauer an einem Tisch sitzend, offenbar bei einer Veranstaltung. Beide tragen blütenweiße Hemden. Während Beckenbauer eine Zigarre raucht, lächelt Niersbach glücklich. So wie auf diesem Bild wird man Wolfgang Niersbach von nun an lange nicht mehr sehen.
14: Der Deutsche Fußballbund steht möglicherweise vor der größten Korruptionsaffäre seiner Geschichte. Im Zuge der Vergabe der Weltmeisterschaft 2006 soll das Deutsche Bewerbungskomitee nach einem Spiegelbericht eine schwarze Kasse angelegt haben. Aus ihr seien 13 Millionen D-Mark geflossen, mutmaßlich, so das Nachrichtenmagazin, um Stimmen zu kaufen. Der Chef des Bewerbungskomitees, Franz Beckenbauer, und später auch Wolfgang Niersbach, derzeit DFB-Präsident, sollen davon gewusst haben.
3: Den Journalisten des Spiegel ist damals schon früh klar, was ihnen drohen kann, wenn sie sich mit dem deutschen Fußball anlegen. Jörg Schmidt.
6: Und dann wissen sie aber auch, am Tag darauf kommt der Strike Back. Spätestens ab Tag 3 müssen sie diese Geschichte auch wieder verteidigen. Und so war das in dem Fall halt auch.
3: Doch die Härte und Vehemenz der Kritik an ihrer Arbeit war auch für die erfahrenen Investigativjournalisten neu, sagt Gunter Latsch heute.
7: Für nichts haben wir so viel Prügel bekommen wie dafür, weil wir die Drecksäue sind, die den deutschen Fußball in den Abgrund geschrieben haben.
3: Aber trotz aller Kritik am Spiegel, ganz Deutschland stellt sich in diesen Tagen nach der Veröffentlichung nur noch eine Frage. Wofür waren die 10 Millionen Schweizer Franken, also die 6,7 Millionen Euro? Auch DFB-Präsident Wolfgang Niersbach hat darauf im Oktober 2015 keine Antwort, obwohl er damals mit im Bewerbungsteam war. Der Mann, von dem er sich eine Erklärung erhofft, hat bisher nichts gesagt. Am 20. Oktober, 4 Tage nach dem Artikel des Spiegel, besucht Niersbach Franz Beckenbauer in Salzburg. Er bittet ihn darum, ihm zu helfen. So geht es aus einem Untersuchungsbericht des DFB später hervor. Also reden die beiden. Und in diesem rund einstündigen Gespräch gibt Franz Beckenbauer Wolfgang Niersbach die Antwort auf die Frage, wofür die 10 Millionen Schweizer Franken waren, die er sich von dem Geschäftsmann Robert Louis Dreyfus geliehen hat. Am 22. Oktober, 6 Tage nach der Veröffentlichung des Spiegel, hat der DFB die Medien des ganzen Landes zu einer Pressekonferenz nach Frankfurt geladen. Es soll der Befreiungsschlag werden. Bei den Journalisten des Spiegel sorgt die Ankündigung hingegen für Sorgenfalten, wie Jörg Schmidt erzählt.
6: Ehrlich gesagt haben wir hier gesessen vom Fernseher und haben vor diesem Moment gezittert. Wir haben gedacht, mit was kommen die jetzt um die Ecke? Die kommen mit irgendwas, haben wir irgendwas übersehen?
15: Ich möchte jetzt am heutigen Tag die Gelegenheit nutzen, in aller Offenheit und Ehrlichkeit die Dinge so darstellen, wie ich sie in Erinnerung habe.
3: Wolfgang Niersbach gibt eine Pressekonferenz, die er heute bereut.
16: Und das war sicherlich ein Fehler von mir, dass ich dann eine Pressekonferenz gegeben habe.
3: Franz Beckenbauer taucht ab.
17: Guten Morgen, Herr Beckenbauer. Dienste von Spiegel TV.
18: Ja, ihr habt ja einen Vogel.
3: Und dann ist da noch immer diese eine Frage. Wofür waren die 6,7 Millionen Euro? Was sagt der Mann, der das Geld bekommen hat?
19: Das Geld, das Sie erwähnen, ist auf mein Konto geflossen, ja.
20: Es braucht jetzt nicht viel Fantasie, um herauszufinden, wo das Geld gelandet werden könnte. Es liegt ja auf der Hand.
3: Das war Das Geld zu Gast bei Freunden. Die wirklich wahre Geschichte, wie Deutschland WM-Gastgeber 2006 wurde. 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
1: Um 22 Uhr mit Wolfgang Berger. Der Iran meldet neue Angriffe der US-Armee auf sein Territorium. Betroffen sei die Insel Keshem in der Nähe der Straße von Hormus, hieß es aus Teheran. Aus der NDR Nachrichtenredaktion Ulf Hilbert.
2: Mindestens 10 Geschosse seien auf der Insel eingeschlagen, berichtete der dortige Gouverneur. Bei den Zielen habe es sich um militärische Anlagen gehandelt. Über Opfer ist bislang nichts bekannt. Die USA setzen ihre jüngste Angriffswelle damit offenbar fort. Allein in der vergangenen Nacht hatten die amerikanischen Streitkräfte 140 militärische Ziele im Iran attackiert. Die iranischen Revolutionsgarden reagierten daraufhin mit dem Beschuss von Bahrain und Katar, wo die Amerikaner Militärbasen unterhalten.
1: Die von Bundesfamilienministerin Prien geplanten Änderungen beim Unterhaltsvorschuss stoßen auf Kritik. Die Leistung soll nach dem Willen der CDU-Politikerin künftig nur noch bis zum 16. statt wie bisher bis zum 18. Geburtstag überwiesen werden. Das Kinderhilfswerk wirft Prien vor, damit Menschen zu treffen, die ohnehin schon wenig hätten. Grünen-Fraktionschefin Hasselmann kritisierte, Union und SPD versuchten ihre Haushaltslöcher auf dem Rücken von Familien und Kindern zu sanieren. Einen Unterhaltsvorschuss können Alleinerziehende beantragen, wenn der getrennt lebende Elternteil keinen oder zu wenig Geld für die Kinder zahlt. Der Hamburger Alexander Zverev hat das Finale des Tennisturniers von Wimbledon verloren. Er musste sich dem Weltranglisten-Ersten Jannik Sinner aus Italien geschlagen geben. Aus London Matthias Kammann.
3: Schlüsselmoment war das 8. Spiel des 3. Durchgangs, als Zverev zum 1. Mal seinen Aufschlag abgeben musste und kurz darauf den 3. Satz verlor. Nach 3 Stunden und 46 Minuten hatte Sinner schließlich 6:7, 7:6, 6:3 und 6:4 gewonnen und damit seinen Titel aus dem Vorjahr erfolgreich verteidigt. Alexander Zverev hat ein großartiges Turnier gespielt. Zum Triumph reichte es allerdings nicht ganz.
1: Das Spiel des Jahres 2026 heißt Dito. Das Party-Wortspiel überzeugte die Jury aus Kritikern am meisten. Bei Dito sei nicht Wissen gefragt, sondern das Verständnis für die Sicht der Mitspieler. Das Spiel des Jahres wird bereits seit mehr als 45 Jahren gekürt. In diesem Jahr musste die Jury die Preisträger in 3 Kategorien aus der Rekordzahl von rund 570 Neuerscheinungen auswählen. Das waren die Nachrichten. Und hier noch das Wetter in Deutschland. In der Nacht im Norden und Osten wolkig, an der Ostsee einzelne Schauer oder Gewitter möglich. Tiefstwerte meist 21 bis 12 Grad. Morgen im Norden und Nordosten teils wolkig mit Schauern oder Gewittern, im Westen und Süden länger heiter. Höchstwerte 23 bis 36 Grad. Am Dienstag heiter, teils wolkig, gebietsweise Schauer oder Gewitter. Am Mittwoch ähnlich viel Sonne, gebietsweise Schauer und Gewitter. Es ist 22.03 Uhr.
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4: Sieht überschaubar aus. Ein paar Meldungen haben wir dann doch. Zum Beispiel die A1 Bremen Richtung Osnabrück in Höhe Osnabrück Nord. Haben wir eine Sperrung wegen Brückenarbeiten bis 23 Uhr. Betrifft beide Richtungen. Es gibt Umleitungen. A1 Lübeck Richtung Hamburg zwischen Rheinfeld und Kreuz Bagdeheide. 5 Kilometer stockender Verkehr. A3 Köln Richtung Frankfurt zwischen Bad Honnef, Linz und Neustadt Wied. 3 Kilometer Stau. A4 Köln Richtung Aachen ist zwischen Frechen Nord und Kreuz Kerpen in beiden Richtungen wegen Brückenarbeiten bis 5 Uhr gesperrt. In Richtung Olpe ist die Fahrbahn zwischen Kreuz Köln West und Köln Eiffeltor bis Donnerstag gesperrt. A7 Hannover Richtung Hamburg zwischen Bad Fallingbostel und Dorfmark 3 Kilometer Stau. Die A42 Kamp-Lindfort Richtung Dortmund ist zwischen Oberhausen Zentrum und Kreuz Essen Nord wegen einer Nachtbaustelle bis 5 Uhr gesperrt. Ich wünsche Ihnen eine gute und sichere Fahrt.
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4: Aus dem Studio von NDR Info in Hamburg mit Milad Kupay. Herzlich willkommen. Und wir starten in diese Stunde nicht wie sonst mit einem Schwerpunkt, sondern mit den wichtigsten Meldungen des Tages und blicken dabei zunächst in die Golfregion. Ja, von einem Rahmenabkommen oder gar Waffenruhe kann längst nicht mehr die Rede sein, denn seit Tagen mehren sich die Meldungen über US-Angriffe auf Ziele im Iran. Damit droht die Lage in der Region erneut zu eskalieren. Diesmal trifft es die größte Insel der Islamischen Republik mit über 150.000 Einwohnern. Martin Ganselmeier mit einer Zusammenfassung.
5: Es ist schon die 3. Angriffswelle des US-Militärs gegen Stellungen im Iran innerhalb von einer Woche. Und erneut gab US-Präsident Trump den Angriffsbefehl als Reaktion auf iranische Attacken gegen ein Handelsschiff, das die Straße von Hormuz ohne Abstimmung mit Iran passieren wollte. Nach Angaben des US-Regionalkommandos CENTCOM hatten iranische Revolutionswächter ein unter zypriotischer Flagge fahrendes Containerschiff beschossen. An Bord sei ein Feuer ausgebrochen und erheblicher Schaden im Maschinenraum entstanden. Ein Besatzungsmitglied werde vermisst. Iran habe eine weitere Gelegenheit verpasst, sich an das Mitte Juni vereinbarte Rahmenabkommen zu halten, kritisierte das US-Militär. Zuvor hatten Irans Revolutionswächter erklärt, das Schiff habe die maritime Sicherheit in der Meerenge gefährdet. Mehrere Schiffe hätten versucht, eine nicht genehmigte Route zu fahren. Damit eskaliert trotz aller Bemühungen um eine diplomatische Lösung erneut der Konflikt um die Kontrolle der Meerenge. Iran will diese nicht aus der Hand geben. Dagegen bestehen die USA auf mautfreier Durchfahrt für Handelsschiffe und empfehlen eine Route an der Küste zu Oman. Eine baldige Lösung des Streits wird immer unwahrscheinlicher. Aus Sicht von US-Militärexperten hat Donald Trump jetzt drei Optionen. Entweder, wie von Israels Regierung gewünscht, eine Wiederaufnahme des Krieges gegen Iran. Dies stößt in den USA jedoch auf erheblichen Widerstand. Auch die zweite Option, ein Rückzug des US-Militärs, hätte gravierende Nachteile. Iran bekäme die alleinige Kontrolle über die Meerenge und ginge gestärkt aus dem Konflikt hervor. Die dritte Option halten die meisten Experten für die wahrscheinlichste. Es werde in den kommenden Wochen und Monaten immer wieder zu militärischen Angriffen und Gegenangriffen kommen und gleichzeitig zu diplomatischen Lösungsversuchen. Die derzeitige Lage werde somit auf absehbare Zeit der neue Status quo, mit allen damit verbundenen Unsicherheiten für die zivile Schifffahrt.
4: Martin Ganselmeier über neue US-Angriffe auf iranische Ziele. Gute Nachrichten bzw. eine Entwarnung gibt es dagegen aus Südspanien. Der verheerende Brand in Andalusien ist soweit unter Kontrolle. Es breitet sich nicht weiter aus. Dennoch, die Bilanz ist erschütternd. In der Nacht zum Freitag waren in den Flammen mindestens 12 Menschen ums Leben gekommen und es gibt noch mehrere Vermisste. Anna Mund.
6: Die Lage rund um das Feuer sei inzwischen stabilisiert worden. Das teilte der Regierungschef der betroffenen Region Andalusien mit. Die Löscharbeiten würden begünstigt durch deutlich schwächere Winde und eine höhere Luftfeuchtigkeit. Bislang sind etwa 7000 Hektar Wald und Buschland verbrannt. Weiterhin sind rund 500 Feuerwehrleute, Soldaten und andere Helfer im Einsatz. Man will den Brand schon bald komplett unter Kontrolle bringen. Dank der positiven Entwicklung können Anwohner schrittweise in ihre Häuser zurückkehren. In der Nacht zum Freitag waren bei dem Brand mindestens 12 Menschen ums Leben gekommen. Sie wurden bei der Flucht vor dem Feuer von den Flammen eingeschlossen. Die Behörden gehen davon aus, dass unter den Toten mehrere Ausländer sind, darunter Briten und Belgier. Eine Identifizierung steht noch aus. Derweil geht die Suche nach möglichen weiteren Opfern weiter. Einsatzkräfte und Freiwillige durchkämmen das Brandgebiet. Als Ursache des Brandes wird eine kaputte Stromleitung vermutet. Es ist der bisher tödlichste Waldbrand in Andalusien und einer der schwersten in der Geschichte Spaniens.
4: Der jetzt sich nicht weiter verbreitet, das Feuer in Andalusien ist unter Kontrolle. Anna Mund mit einer Zusammenfassung. Schauen wir in die Ukraine. Der ukrainische Präsident Selenskyj, der will die politische Strategie seines Landes ändern und dazu die Regierung umbilden. So soll Ministerpräsidentin Sviridenko nach nur einem Jahr im Amt andere Aufgaben bekommen. Rebecca Barth.
7: Nach einem Jahr im Amt wird Ministerpräsidentin Julia Sviridenko abgesetzt. Die Entlassung muss formal noch vom Parlament bestätigt werden. Als möglicher Nachfolger wird laut ukrainischen Medienberichten Serhii Kuretskij gehandelt, Chef des Energiekonzerns Naftohas. Es wird erwartet, dass weitere personelle Veränderungen in der ukrainischen Regierung folgen werden. Die Ukraine ändert ihre politische Strategie, schreibt der ukrainische Präsident in den sozialen Medien. Demnach solle in Zukunft eine konkrete Person für priorisierte Bereiche der Außen- und Innenpolitik verantwortlich sein, betont Selenskyj. Außenpolitisch gehöre unter anderem die Arbeit mit den Vereinigten Staaten und Verhandlungen über die Herstellung von Patriot-Flugabwehrraketen in der Ukraine zu den drängendsten Themen. Demnach solle Ministerpräsidentin Julia Sviridenko in Zukunft die Zusammenarbeit mit einem wichtigen Partner leiten, betont Selenskyj.
4: Rente, Gesundheit, Arbeitsmarkt. Die Linkspartei kritisiert die Reformen der Bundesregierung. Zu wenig sozial, zu wenig durchdacht, findet die Partei die Pläne von Schwarz-Rot. Im ARD-Sommerinterview spricht Linken-Chefin Ines Schwertner von einem Minimalprogramm. Die Einkommensteuerreform sei eigentlich ein Witz. Chris Berdrow fasst das Gespräch zusammen.
8: Die Proteste gegen das Sparpaket für die gesetzlichen Krankenkassen Ende vergangener Woche waren aus Sicht von Ines Schwertner nur der Anfang. Der Großteil des sozialen Kahlschlags, so drückt sie es aus, stehe noch bevor.
9: Es kommen ja noch die Attacken auf die Rente, es kommt die Abschaffung des 8-Stunden-Tages, die Pflegereform, also die Belastungen werden ja immer mehr. Und ich glaube, jetzt kommt erst an bei Millionen Patientinnen und Patienten, was das eigentlich für sie bedeutet. Und da braucht es den Protest.
8: Dass die Bundesregierung es per Gesetz verbieten will, große Wohnungskonzerne zu enteignen, hält sie für einen Hohn. Dass ihre Partei den Bundeskanzler in sozialen Medien als Komplizen einer Mietmafia darstellt, findet sie nicht weit hergeholt.
9: Naja, ich finde, das sind kriminelle Machenschaften, Mietwucher, die illegal sind zu begehen, und die Bundesregierung tut nichts dagegen, Mietwucher zu ahnden. Ich finde das in Ordnung, diese Wut auszudrücken und an der Stelle auch die Wahrheit zu sagen. Es gibt eine Mietmafia und die Politik lässt sich kaufen von großen Lobbyinteressen, von großen Unternehmensspenden.
8: Dass CDU und Linkspartei keine großen Freunde mehr werden, war auch vor diesem ARD-Sommerinterview schon klar. Die Parteichefin verändert in dem Gespräch aber auch den Sound gegenüber der Union nicht. Dass die Regierungskoalition niedrige Einkommen bei ihren Steuerplänen entlasten und die Reichensteuer anheben will, das sei ein Witz.
9: Vor allem darf man sich da nicht für dumm verkaufen lassen. Das, was bei der Einkommensteuer jetzt vielleicht an Entlastung bei den Menschen ankommt, wenn sie denn durchkommt, wird an Belastung, an höheren Rentenbeiträgen, wird an Belastung bei höheren Zuzahlungen wieder hochgezogen. Das heißt, die Menschen haben am Ende nicht mehr Geld in der Tasche. Und darum geht es ja am Ende. Und das verstehen die Leute im Land auch.
8: Weitere Entschuldigungen für ihren Co-Parteichef Luigi Pantisano hält sie nicht für nötig. Pantisano hatte der CDU faschistische Politik vorgeworfen und danach um Verzeihung gebeten. Für Schwertner muss das reichen.
9: Gleichzeitig erwarte ich auch von der CDU jeden Tag Entschuldigung für Beleidigungen der hart arbeitenden Leute in diesem Land. Die CDU beschreibt jeden Tag Menschen hier als faul, sie würden zu wenig arbeiten, sie müssen sich am ersten Tag krank melden, weil es da großes Misstrauen geht in die Bevölkerung, jeden Tag. Und dafür wird sich nicht entschuldigt.
8: Zugleich bestätigt Ines Schwertner die Pläne ihrer Partei, in Sachsen-Anhalt alles dafür zu tun, die AfD von der Macht fernzuhalten. Was das im Detail bedeuten könnte, führte Schwertner in dem Gespräch nicht aus. Denkbar wäre, dass die Linke in dem Bundesland einen CDU-Ministerpräsidenten toleriert. Im ARD-Sommerinterview äußerte sich Schwertner auch über den milliardenschweren U-Boot-Auftrag aus Kanada, durch den allein in Wismar bis zu 1200 neue Arbeitsplätze entstehen. Richtig freuen, sagt Schwertner, könne sie sich darüber aber nicht.
9: Das sind keine schlechten Jobs, aber die Beschäftigten, mit denen wir da sprechen, die sagen, wir wollen eigentlich keine Panzer bauen. Viele sagen, sie wollen jetzt auch keine U-Boote für Kriege bauen. Also das sind ja nicht einfach nur Arbeitsplätze, die entstehen, sondern und auch die Beschäftigten selbst fragen sich ja, was sie da produzieren, zu welchem Zweck. Und ich glaube, niemand freut sich, Dinge zu produzieren, die eigentlich in einem Krieg eingesetzt werden sollen.
8: Von der Bundesregierung fordert Schwertner eine Strategie für den Erhalt von Industriearbeitsplätzen in Deutschland. Denn den befürchteten Wegfall zehntausender Jobs bei VW könne auch ein milliardenschwerer Rüstungsauftrag aus Kanada nicht ausgleichen.
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4: Hier bei uns in Deutschland wird weiter über das Für und Wider von Grenzkontrollen diskutiert. Die Gewerkschaft der Bundespolizei warnt angesichts der Arbeitsbelastung vor einer Dauerlösung. Viele Innenminister wollen damit aber noch nicht aufhören, weil das neue gemeinsame europäische Asylsystem GEAS noch nicht wirkt. Offiziell ist es vor einem Monat in Kraft getreten. Wie ist der Stand der Umsetzung und woran hakt es noch? EU-Korrespondent Andreas Meyer-Feist hat von Brüssel aus recherchiert.
10: Für Bundesinnenminister Alexander Dobrindt steht fest, das neue gemeinsame europäische Asylsystem bringt weniger Geflüchtete an die deutschen Grenzen. Asylverfahren und Kontrollen gibt es dann schon an den EU-Außengrenzen. Ein Stoppschild für die unregulierte Weiterreise auch in Richtung Deutschland.
11: Kein Durchwinken, sondern Durchgreifen muss das Motto auch dieser Politik sein.
10: Asylbewerber, die es nach wie vor nach Deutschland schaffen, obwohl ein anderer EU-Staat zuständig ist, werden in Sekundärmigrationszentren Häusern mit strengen Ausgangsbeschränkungen untergebracht. Entscheidend ist für Sachsens Innenminister Armin Schuster aber etwas ganz anderes. Bekommt Deutschland die Geflüchteten dann auch wirklich wieder überstellt in andere EU-Länder?
12: Und wenn die dann alle mitmachen, dann können wir auch über die Grenzkontrollen reden. Die stören ja unsere Nachbarn, das weiß ich. Nur wir haben uns seit 10 Jahren am Durchwinken gestört.
10: Bis dahin hofft der CDU-Politiker auf eine Verlängerung der Grenzkontrollen.
12: 9.000 offene Haftbefehle realisiert, 1.415 Schleuser zurückgewiesen in einem Jahr, also von Mai 25 bis 26. Die Zahlen sprechen einfach für sich, was da los ist.
10: Aber was wurde schon umgesetzt von den neuen Asylplänen, die Grenzkontrollen überflüssig machen sollen? Im Juni ist die komplett modernisierte Version der Eurodac-Datenbank in Betrieb gegangen. Neben Fingerabdrücken werden nun auch Gesichtsbilder und biografische Merkmale erfasst. Das System dokumentiert die Bewegungen von Antragstellern zwischen den Staaten. Man sieht, wo jemand eingereist ist, welcher Staat zuständig ist und ob eine Abschiebung vorliegt. Abschiebungen müssten dann aber auch durchgesetzt werden können, fordert Italiens Regierungschefin Giorgia Meloni.
13: Die Verordnung sieht auch die Möglichkeit vor, Rückführungszentren in Drittländern zu eröffnen. Sie folgt damit dem Weg, den wir mit Albanien eingeschlagen haben. Die Europäische Linke hat mit allen Mitteln versucht, diese innovativen Lösungen zu bekämpfen. Aber nun ist sie dank unserer Regierung zu einem Instrument für ganz Europa geworden.
10: Wird der Asylantrag im Schnellverfahren abgelehnt, soll direkt aus dem Grenzzentrum in den Herkunfts- oder in einen sicheren Drittstaat abgeschoben werden. Die Betroffenen erreichen die deutschen Grenzen gar nicht erst. Problem? Die Pläne für Asyl- und Abschiebezentren in Drittstaaten außerhalb der EU konnten erst jetzt beschlossen werden. Eine Allianz von EU-Staaten, darunter auch Deutschland, versucht, Absprachen zu treffen. Aktuell im Gespräch sind afrikanische Staaten wie Ruanda oder Uganda. Aber weder die EU-Kommission noch Deutschland haben bisher ein Partnerland unter Vertrag genommen. Der Polizeibeauftragte des Bundes, der SPD-Politiker Olli Grötsch.
14: Die Zahlen der unerlaubten Einreisen sind in den letzten Jahren und erst recht im letzten Jahr enorm zurückgegangen. Die Kontrolldichte an den Außengrenzen Deutschlands bleibt aber gleich.
10: Noch sind rund 14.000 Polizisten an deutschen Grenzen im Einsatz. Durchaus möglich, dass sie so schnell nicht abgezogen werden.
15: Soweit der Bericht von Andreas Meyer-Feist. Und über das Thema hat mein NDR-Kollege Dirk Leugroth mit Andreas Roskopf gesprochen. Er ist Vorsitzender für den Bereich Bundespolizei bei der GdP, der Gewerkschaft der Polizei. Erste Frage von Dirk Leugroth an Andreas Roskopf war, was er damit meine, wenn er von einer Arbeitsüberlastung durch GEAS spricht.
16: Wir haben jetzt die Situation, dass wir zumindest an der Südgrenze seit 11 Jahren Grenzkontrollen an den deutschen Binnengrenzen haben, seit 2 Jahren flächendeckend an allen Binnengrenzen Deutschlands. Und das stellt sich als große Herausforderung für die Bundespolizei dar, die letztendlich mit großem personellen Aufwand in diesen Grenzkontrollen eingebunden ist. Wir sprechen hier von gut 13.000 Kollegen.

0: Deutschland in der Vorbereitungszeit, die im Übrigen 2 Jahre gedauert hat, relativ gut vorbereitet ist. Und trotzdem knackt und knirscht es noch bei uns. Das sind die Absprachen mit den Landespolizeien. Das sind die Ärzte, die wir jetzt brauchen für die Screening-Verfahrens, die wir am Laufen haben, um die Menschen zu untersuchen, die Ärzte zu bekommen am Wochenenden in der Nacht. Und es sind die Probleme natürlich auch mit den Ausländerbehörden, gerade außerhalb der offiziellen Bürozeiten, hier Entscheidungsträger zu bekommen, wenn Entscheidungen eben gefragt sind.
1: Wie oft und wann, könnte man vielleicht auch fragen, greift GEAS eigentlich im Alltag der Bundespolizei? Denn um sich das mal zu vergegenwärtigen, direkte EU-Außengrenzen haben wir eigentlich nicht oder nur auf Flughäfen.
0: Genau, wir haben die EU-Außengrenzen an den Flughäfen, ansonsten eben Binnengrenzen durch sogenannte sichere Drittstaaten umgeben, also keine EU-Außengrenzen. Und trotzdem haben wir täglich Menschen, die unerlaubt versuchen, nach Deutschland einzureisen, weil eben die Außengrenzkontrollen, die europäischen Außengrenzkontrollen nicht so funktionieren, wie sie funktionieren sollen, quasi nicht groß flächendeckend, nicht umfangreich genug, sodass eben das System GEAS jetzt eingeführt worden ist, in der Hoffnung, dass die europäischen Außengrenzen besser geschützt werden, dass die Europäische Union besser zusammenhält, auch im Verteilungsschlüssel, dass letztendlich Unterstützungen bei der Übernahme von Menschen ankommt, die eben unerlaubt nach Europa einreisen, sodass die Belastung für alle europäischen Länder gleich ist und auch die Außengrenzkontrollen eben besser, um Menschen, die nichts bei uns verloren haben, auch eben nicht nach Deutschland unerlaubt einreisen können.
1: Was müsste aus Ihrer Sicht, Sie haben ja schon gesagt, ein Monat ist nicht viel, aber was müsste aus Ihrer Sicht nachgebessert werden?
0: Wir müssen jetzt zunächst darauf achten und aufpassen, beziehungsweise die Politik, dass alle europäischen Länder, alle 27 Staaten auch mitmachen nach den Vereinbarungen. Denn wir wissen zum Beispiel aus Ungarn, die schon angekündigt haben, sich an diesem System nicht vollumfänglich daran zu halten. Und wir wissen auch, dass manche Länder sich quasi freikaufen wollen von ihren Verpflichtungen, denn das ist zulässig. Man kann, wenn man keine Menschen aufnehmen möchte, eben auch mit finanzieller Unterstützung hier tätig werden. Und das darf nicht sein, denn dann lassen wir gerade Länder wie Griechenland und Italien, die hochbelastet sind, wieder hängen. Das System muss funktionieren. Oberste Pflicht ist es, dass alle Länder, die sich dafür normiert haben, auch umsetzen.
2: Soweit der Vorsitzende für den Bereich Bundespolizei bei der GdP, Andreas Roßkopf, darüber, woran es noch hakt bei der GEAS-Umsetzung. 22 Uhr und gleich 22 Minuten. Der Katastrophenschutz muss besser werden. Das hat man sich in der sächsischen Landesregierung fest vorgenommen. Wenn tagelang der Strom ausfällt oder das Klima verrückt spielt, dann sollen die Menschen Anlaufstellen haben. Turnhallen, Ratssäle, Gemeindezentren. Die helfen, die Strom haben, wo die Kommunikation funktioniert und die erste Hilfe leisten können. Hunderte sogenannte Katastrophenschutz-Leuchttürme sollen in Sachsen eingerichtet werden. Das Innenministerium hat dafür ein Konzept ausgearbeitet und an die Landkreise und Kommunen geschickt. Doch die sind nicht so begeistert, wie André Seifert berichtet.
3: In Brandenburg gibt es sie schon, die Katastrophenschutz-Leuchttürme. In Neuruppin zum Beispiel. Die Kleinstadt nördlich von Berlin hat 3 Anlaufstellen für die Einwohner im Katastrophenfall geschaffen, erklärt Kevin Ex vom Ordnungsamt der Stadt.
4: Es handelt sich um 3 Turnhallen, die wir innerhalb von 2 Stunden aufbauen können. Sie sind alle notstromversorgt. Wir haben dort Lademöglichkeiten. Wir haben die Möglichkeit der Beheizung. Wir können Lebensmittel erwärmen, Trinkwasser zur Verfügung stellen und wichtige Informationen an die Bevölkerung weitergeben. Dafür sind wir mit Digitalfunkgeräten ausgestattet, mit einem Satellitentelefon.
3: Bezahlt hat all das das Land. Brandenburg hat schon seit einem Jahr ein flächendeckendes Netz an Katastrophenschutzleuchttürmen.
4: Wir leben in anderen Zeiten. Das hat uns Corona deutlich gemacht. Das hat uns der Angriffskrieg auf die Ukraine deutlich gemacht. Unsere Gesellschaft ist anfälliger für hybride Kriegsführung etc.
3: Sachsen hat die Idee übernommen. Auch hier sollen nun Leuchttürme entstehen, und zwar 500 bis 600, so sehen es die Pläne des Innenministeriums vor. Ende Mai verschickte das Ministerium dafür ein Konzept an alle Landkreise und Kommunen, sagt Ministeriumssprecher Martin Strunden, MDR Aktuell.
5: Das Konzept empfiehlt, dass in den Gemeinden Leuchttürme eingerichtet werden. Bei größeren Städten werden es mehrere sein, aber es geht vor allem darum, dass Städte und Gemeinden sich ein solches Leuchtturmkonzept geben. Wir gehen davon aus, dass die Identifikation der Standorte für die Leuchttürme bis zum Ende des Jahres 26 abgeschlossen sein wird.

0: Der Blick ins Konzept zeigt aber viele offene Fragen. Die größte ist die Finanzierung. So stellt das Innenministerium, anders als Brandenburg, keine konkrete Förderung in Aussicht. Im aktuellen Haushaltsentwurf für die kommenden 2 Jahre sind keinerlei Mittel vorgesehen. Entsprechend zurückhaltend reagieren Kommunen und Landkreise. MDR Aktuell hat mehrere angefragt, Interviews wollte niemand geben. Hinter vorgehaltener Hand fällt die Kritik deutlich aus. Einige kommunale Vertreter ärgern sich, dass das Land die Kosten abwälzt. Das kritisiert auch Kai Kranich, Sprecher des Deutschen Roten Kreuzes in Sachsen.
1: Aber wir hoffen natürlich, dass im Rahmen der Zeitenwende, die wir hier erleben, hier auch Mittel zur Verfügung gestellt werden, die die Kommunen und Gemeinden befähigen, diese Katastrophenschutzleuchttürme aufzubauen. Es bleibt natürlich auch ein Auftrag an den Freistaat, die Kommunen und Gemeinden darin zu unterstützen, solche Katastrophenschutzleuchttürme auch zu errichten.
0: Hinzu kommt, die Leuchttürme sind nicht verpflichtend. Die Kommunen können das Konzept umsetzen, aber es auch einfach ignorieren. Nichtsdestotrotz, die Idee der Katastrophenschutzleuchttürme stößt grundsätzlich auf Zustimmung. Kai Kranich vom DRK bezeichnet sie als komplett richtig. Und auch in den Landkreisen gelten die Anlaufstellen als sinnvoll. Uneinigkeit gibt es weniger über das Ob, sondern vor allem über das Wie.
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3: Es bleibt dabei, seit 1991 hat kein deutscher Mann mehr das Tennisturnier von Wimbledon im Einzel gewinnen können. Auch nicht Alexander Zverev, der heute die Chance dazu hatte, Marcel Stober.
4: Aber er musste eben im Finale auch gegen Jannik Sinner spielen. Das ist der beste Tennisspieler der Welt und unter normalen Umständen verliert dieser Sinner einfach kein Match. Das musste auch Alexander Zverev wieder mal erleben, der jetzt zum 10. Mal in Folge dem Italiener Sinner unterlegen war. Aus London, Ina Kast.
5: Vor den Augen von Prinz William, Schauspielerin Nicole Kidman und Bundeskanzler Friedrich Merz hat Deutschlands bester Tennisprofi Alexander Zverev dem Favoriten Jannik Sinner alles abverlangt. Beide Spieler gewannen jeweils einen Satz im Tiebreak. Nach knapp 3 Stunden Spielzeit kassierte Zverev dann im 3. Satz das erste Break und warf frustriert den Schläger auf den Boden. Bei 1:2 Satzrückstand hat der Deutsche dann auch im 4. Satz ein Aufschlagspiel verloren, wirkte zu diesem Zeitpunkt auch körperlich etwas gezeichnet, nicht mehr so voller Kraft wie sein Gegner. Sinner verwandelte nach fast 4 Stunden Spielzeit seinen ersten Matchball und ließ sich vor Erleichterung und Freude auf den Rasen in Wimbledon fallen. Tränen sind bei Alexander Zverev nicht geflossen, auch wenn er gegen Sinner nun die 10. Niederlage in Serie hinnehmen musste. Immerhin, durch den Einzug ins Wimbledon-Finale klettert Zverev in der Weltrangliste nun auf Platz 2, direkt hinter Jannik Sinner. Der Italiener bleibt das Maß aller Dinge im Herrentennis.
4: Zverev steht also weiterhin erst einmal bei einem Grand-Slam-Titel. Für Jannik Sinner war das heute der 5. 9 Etappen liegen hinter den Fahrern der Tour de France. Bevor jetzt aber endlich ein Ruhetag auf die Radprofis wartet, ging es noch einmal mehr als 150 Kilometer durch die Hitze Frankreichs. Steffen Gar berichtet.
6: Mathieu van der Poel hat bei großer Hitze kühlen Kopf bewiesen. Am letzten Anstieg des Tages verkleinerte er mit einer Attacke die Ausreißergruppe. Zu viert fuhren sie Richtung Ziel, bei Temperaturen bis zu 40 Grad. Auf der Zielgeraden, Van der Poel vorneweg, immer wieder drehte er sich um und wartete auf den perfekten Moment zum Antritt. Der kam 300 Meter vor der Ziellinie. Der mehrfache Crossweltmeister und Paris-Roubaix-Sieger aus den Niederlanden zog an und davon zum Tagessieg. Die Favoriten kamen 6 Sekunden dahinter ins Ziel, mit dabei auch Florian Lipowitz. Der Ulmer und sein Co-Kapitän Remco Evenepoel lange Zeit ohne Helfer unterwegs, anders als andere Top-Teams. In der Gesamtwertung führt weiter Tadej Pogacar mit knapp 3 Minuten Vorsprung auf Jonas Vingegaard aus Dänemark. Florian Lipowitz geht als 7. in den Ruhetag. Rückstand aufs Podium, weiter 30 Sekunden.
4: Also Ruhetag bei der Tour de France und sogar 2 Ruhetage bei der Fußball-Weltmeisterschaft, bevor es dann am Dienstagabend weitergeht mit den Halbfinalpartien. Eine Mannschaft, die das Halbfinale erreicht hat, ist ja England. Das Team vom deutschen Trainer Thomas Tuchel hat sich nach Verlängerung im Viertelfinale gegen Norwegen durchgesetzt. Also eigentlich sollte man meinen, da müsste im Team richtig gute Stimmung herrschen. Eigentlich, Desiree Krause.
7: Ihm geht es auch bei den großen Erfolgen um das Wie. Während seine Mannschaft nach 120 Minuten den hart erkämpften 2:1-Sieg gegen Norwegen feierte, hatte Thomas Tuchel vor allem Kritik loszuwerden.
8: We made life very, very difficult for ourselves today.
9: Wir haben uns das Leben selbst schwer gemacht. Das Ergebnis ist toll, wir stehen im Halbfinale. Aber mit dem Spiel bin ich nicht zufrieden. Wir hatten Glück heute.
8: We were lucky today.
7: Die Mentalität seiner Mannschaft lobte er in höchsten Tönen. Sonst allerdings ist die Tuchel-Schule technische Mängelliste lang. Sein Team habe zu schlampig agiert, nicht schnell genug gespielt und zu viele technische Fehler gemacht. Der Perfektionist an der Seitenlinie der Three Lions war überhaupt nicht zufrieden. Für den Man of the Match, Jude Bellingham, in der Hitze von Miami, unverständlich.
9: Vielleicht weiß er auch gar nicht, wie es ist, unter solchen Bedingungen gegen Erling Haaland, Ödegaard, Nusa und Sörlo zu spielen. Das ist kein leichter Gegner.
7: Der Konter des Doppeltorschützen sitzt. Vernimmt man da einen Knacks in Englands Teamchemie? Ein angespanntes Verhältnis zwischen Mannschaft und Trainer? Für Tuchel nicht. Er liebe sein Team von ganzem Herzen. Und Bellingham?
9: Wir haben hier versucht, ein positives Umfeld aufzubauen und wir sollten das im Halbfinale auch genauso weiterführen.
7: Der Blick geht in Richtung Argentinien. Gegen den Weltmeister müssen sich die Engländer spielerisch steigern, sonst könnte es eng werden. Aber das weiß sicher auch Jude Bellingham und Thomas Tuchel sowieso.
4: Davon ist auszugehen. England gegen Argentinien dann am Mittwoch und am Dienstag schon trifft Frankreich auf Spanien.
3: Dankeschön, Marcel Stober vom Sport. Gleich hören Sie hier die nächsten Nachrichten und danach ein Feature von Stefan Überbach. Da geht es nach Südafrika. Das Thema ist nicht so erfreulich. Die Fremdenfeindlichkeit wächst dort. Dazu gleich mehr.
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10: Um 22.30 Uhr mit Wolfgang Berger. Die US-Armee setzt ihre Angriffe auf Ziele im Iran offenbar fort. Die Führung in Teheran meldete neue Attacken auf der Insel Keshem. Aus der Nachrichtenredaktion Inken Henkel.
11: Die Insel ist die größte im Persischen Golf. Auf ihr leben etwa 150.000 Menschen. Von Seiten der USA gibt es noch keine Stellungnahme. Erst in der vergangenen Nacht hatten die amerikanischen Streitkräfte 140 militärische Ziele im Iran angegriffen. Sie reagierten damit nach eigener Darstellung darauf, dass die iranische Revolutionsgarde ein Handelsschiff gewaltsam an der Durchfahrt der Straße von Hormus gehindert hat. Nach den amerikanischen Angriffen in der Nacht attackierte der Iran mehrere Staaten, unter anderem Bahrain und Katar, wo die Amerikaner Militärbasen unterhalten.
10: Die Pläne von Bundesfamilienministerin Prien, beim Unterhaltsvorschuss für Alleinerziehende zu kürzen, stoßen auf Kritik. Der Staat treffe damit Menschen, die ohnehin schon wenig hätten, so die Grünen. Aus Berlin, Chris Berdrow.
12: Das Geld können Alleinerziehende beantragen, wenn der getrennt lebende Elternteil keinen oder zu wenig Unterhalt für die Kinder zahlt. Meistens sind das Väter. Ein Sprecher des Familienministeriums bestätigte Pläne, dass das Geld nur noch bis zum 16. und nicht mehr wie jetzt bis zum 18. Geburtstag eines Kindes gewährt werden soll. Grünen-Fraktionschefin Britta Haselmann kritisierte, Kürzungen der Regierung treffen immer die gleichen. Union und SPD versuchten, ihre Haushaltslöcher auf dem Rücken von Familien, Alleinerziehenden und Kindern zu sanieren.
10: In Syrien hat das Übergangsparlament seine Arbeit aufgenommen. Die 206 Abgeordneten legten ihren Amtseid ab. Das Gremium soll eine neue Verfassung ausarbeiten, mit der die Grundlagen für eine Demokratie gelegt werden sollen. Auch der Haushalt und erste Gesetze zählen zu seinen Aufgaben. Übergangspräsident al-Sharaa sagte, Syrien schlage ein neues Kapitel seiner Geschichte auf. Sharaa hatte den Langzeitherrscher Assad gestürzt. In Bangkok in Thailand sind bei einem Feuer in einem Lokal offenbar viele Menschen ums Leben gekommen. Thailändische Fernsehsender und Zeitungen berichten von mindestens 30 Todesopfern. Es gäbe zudem zahlreiche Verletzte. Ob sich darunter auch Touristen befinden, ist noch nicht bekannt. Der betroffene Pub liegt im Bezirk Chachchuk von Bangkok, der vor allem an Wochenenden von Zehntausenden Menschen besucht wird, darunter auch viele Ausländer. Warum das Feuer in dem Lokal ausbrach, ist unklar. Das Wetter in Deutschland. In der Nacht im Norden und Osten wolkig, an der Ostsee einzelne Schauer oder Gewitter möglich. Tiefstwerte meist 21 bis 12 Grad. Morgen im Norden und Nordosten teils wolkig mit Schauern oder Gewittern, im Westen und Süden länger heiter. Höchstwerte 23 bis 36 Grad. Am Dienstag und Mittwoch heiter, teils wolkig, 24 bis 36 Grad. Das waren die Nachrichten.
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3: Da habe ich ein paar wenige Meldungen für Sie. Einmal die A1 Lübeck Richtung Hamburg zwischen Rheinfeld und Kreuz Bagdeheide. 5 Kilometer stockender Verkehr. Dann die A3 Köln Richtung Frankfurt zwischen Bad Honnef, Linz und Neustadt wie 3 Kilometer stockend. Und dann nochmal 3 Kilometer Stau auf der A7 Hannover Richtung Hamburg zwischen Bad Fallingbostel und Dorfmark. Auch hier nochmal 3 Kilometer Stau. Gute und sichere Fahrt.
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3: Mit Milad Kupay, willkommen zurück. Seit Monaten wird Südafrika von einer Welle fremdenfeindlicher Gewalt erschüttert. Bürgerinitiativen gehen landesweit gegen illegale Migration auf die Straße, machen Zuwanderer aus Nachbarstaaten für die hohe Arbeitslosigkeit, die Armut und die Kriminalität im Land verantwortlich. Bei den Protesten sind bereits mehrere Menschen ums Leben gekommen. Angesichts der Ausschreitungen haben die Regierungen vieler afrikanischer Länder, wie zum Beispiel Ghana oder Nigeria, damit begonnen, ihre Landsleute zu evakuieren. Man muss sagen, es ist nicht das erste Mal, dass Südafrika fremdenfeindliche Ausschreitungen erlebt. Schon bei früheren Krawallen sind Menschen verletzt oder getötet worden. Aber die aktuellen Proteste haben eine neue Dimension. Sie sind größer und besser organisiert. Unser Korrespondent Stefan Überbach fragt, was ist los in der selbsternannten Regenbogennation?
13: Pieter Maritzburg im Osten des Landes. Mitte Juni zieht ein fremdenfeindlicher Mob durch ein Armenviertel der Großstadt. Junge Männer, manche in traditioneller Kleidung, auch ein paar Frauen sind dabei. Viele haben Knüppel in der Hand. Sie gehen gezielt auf Ausländer los, jagen sie durch die engen Gassen, prügeln auf sie ein. Auch Journalisten, die den Gewaltausbruch filmen, werden attackiert. Am Tag danach liegt an einem Flussufer ganz in der Nähe die Leiche eines 29-jährigen malawischen Staatsbürgers. Die Polizei ermittelt wegen Mordes mit fremdenfeindlichem Motiv. Pieter Maritzburg ist kein Einzelfall, im Gegenteil. Seit Monaten wird Südafrika immer wieder von fremdenfeindlichen Ausschreitungen erschüttert. Angefangen hat alles im April. In Kugompo, dem früheren East London, brennen Autos, Geschäfte werden verwüstet. Bei Krawallen in Mossel Bay kommen mehrere Zuwanderer aus Mosambik ums Leben. Dann beginnen die ersten Demonstrationen. In Durban, in Johannesburg und der Hauptstadt Pretoria ziehen hunderte Menschen durch Stadtviertel, die einen großen Migrantenanteil haben. Sie verlangen strengere Grenzkontrollen, ein härteres Vorgehen gegen Menschen ohne Papiere, konsequente Abschiebungen und Südafrika zuerst, wenn es um Arbeitsplätze oder staatliche Leistungen geht. Unser Protest richtet sich nicht nur gegen die illegale Einwanderung. Wir demonstrieren auch gegen die Straftaten, die von illegalen Zuwanderern begangen werden, sowie gegen die Belastung der Infrastruktur und des staatlichen Gesundheitssystems. Die Aufrufe zu den Demonstrationen stammen von verschiedenen migrationskritischen Bewegungen, wie der Organisation Dudula, was übersetzt so viel heißt wie vertreiben, rausdrängen, oder Abahambe, was bedeutet, sie müssen gehen. Die einflussreichste Gruppe, die Initiative March and March, wir marschieren und marschieren, gibt es erst seit anderthalb Jahren. Gegründet wurde sie von Jacinta Ngobese Zuma, einer früheren Lokalradiomoderatorin, die inzwischen das Gesicht der Proteste geworden ist und den Vorwurf der Fremdenfeindlichkeit entschieden zurückweist.
14: Wir sprechen über Menschen, die ohne Dokumente über die Grenze gekommen sind. Wir kennen sie nicht. Wir wissen nicht, ob sie vor Verbrechen fliehen. Und wir sollen einfach zusammenleben, sonst sind wir fremdenfeindlich? Das ist nicht fremdenfeindlich. Das ist der Wunsch nach Recht und Ordnung.
13: Überall im Land gehen Demonstranten auf die Straße. Ihre Forderung ist so klar wie radikal. Alle Ausländer, die illegal nach Südafrika gekommen sind, müssen ihre Sachen packen und verschwinden.
14: Die Leute sagen, ich bin mit meinem Pass nach Südafrika gekommen, deshalb bin ich legal. Was für ein Quatsch. Ein Pass gibt dir das Recht, in ein Land zu reisen. Aber wenn dein Visum abgelaufen ist, musst du gehen. Warum habt ihr solche Angst, nach Hause zu gehen? Geht nach Hause.
13: Die Kundgebungen verlaufen zunächst weitgehend friedlich. Dann aber wird die Stimmung spürbar aggressiver. Dies ist unser Land, das Land unserer Vorfahren, sagt dieser Mann. Und es kann nicht sein, dass ausländische Staatsbürger hier bleiben. Dies ist unser Land und wir werden dafür kämpfen. Viele Teilnehmer der Demonstrationen bringen Knüppel und Speere mit. Vor allem nach den Protesten kommt es zu gewalttätigen Angriffen auf Migranten und deren Läden. Geschäfte werden geplündert, Unterkünfte angezündet, Menschen verprügelt. Für die eskalierende Gewalt fühlen sich die Organisatoren aber nicht verantwortlich. Wir tun doch alles, damit es friedlich bleibt, sagt March and March Anführerin Jacinta Ngobese-Zuma.
14: Plötzlich hat jeder etwas dazu zu sagen, dass wir Verantwortung übernehmen sollen. Aber wer übernimmt Verantwortung für all die Kinder auf der Straße, die Drogen rauchen? Wer übernimmt die Verantwortung für den Menschenhandel in diesem Land? Wer mit dem Finger auf Verantwortliche zeigen will, sollte bei denen anfangen, die illegale Zuwanderung überhaupt erst möglich gemacht haben.
13: Die Mobilisierung von March and March und den anderen Initiativen läuft zum größten Teil online. Über soziale Netzwerke werden Kundgebungen angekündigt, aber auch Vorurteile geschürt. Und welche Rolle spielen die klassischen Medien? Helfen sie dabei, die Debatte zu versachlichen oder tun sie genau das Gegenteil? Um bei Journalisten das Bewusstsein dafür zu schärfen, was zur Polarisierung und zu gesellschaftlichen Konflikten beitragen kann, organisieren Bürgerrechtsorganisationen gemeinsam mit Presseverbänden Workshops, zuletzt auch beim Goethe-Institut in Johannesburg. Einen ganz anderen Ansatz verfolgt der Fernsehsender Moja Love. Hier läuft die Reality-Show X Deport.
15: Hey! Sabrina Makhethin, when did you come to South Africa?
16: You
15: had
16: to go from
15: last week. Oh, so I must go first. It's gonna be like we hate you. We don't hate you. We hate how you conduct yourselves in this country.
13: Reporterin Sandile Dabula, eine selbsternannte Vorkämpferin gegen illegale Einwanderung, hämmert an Türen und durchsucht Wohnungen, belehrt eingeschüchterte Migranten und droht ihnen mit Abschiebung. Die Show, die Fremdenfeindlichkeit als Unterhaltung inszeniert, ist ganz offensichtlich sehr erfolgreich. Gerade läuft die zweite Staffel. Die Politik scheint von der Wucht der Proteste zunächst völlig überrascht zu sein. Dann meldet sich Staatspräsident Cyril Ramaphosa in einer Fernsehansprache zu Wort, räumt Probleme ein und bezeichnet die Sorgen der Menschen vor der illegalen Zuwanderung als berechtigt. Gleichzeitig warnt er davor, das Gesetz in die eigene Hand zu nehmen.
17: No other person is allowed.
13: Niemand zum Beispiel hat das Recht, jemand auf den Straßen unseres Landes anzusprechen und einen Identitätsnachweis zu verlangen. Für die Durchsetzung von Einwanderungsgesetzen ist der Staat zuständig und nur der Staat. Und diese Gesetze sollen jetzt deutlich verschärft werden. Um die illegale Migration einzudämmen, soll es unter anderem strengere Grenzkontrollen und eine konsequentere Durchsetzung der bestehenden Regeln geben. Außerdem kündigt Ramaphosa spezielle Einwanderungsgerichte an, sowie höhere Strafen für Unternehmer, die illegale Arbeitskräfte beschäftigen. Selbstjustiz aber habe in Südafrika keinen Platz, so der Staatspräsident, genauso wenig wie Fremdenfeindlichkeit, Rassismus oder Intoleranz.
17: We must not be tempted to join those.
13: Als Gesellschaft dürfen wir uns nicht dazu verleiten lassen, uns gegen Menschen zu stellen, die nicht in Südafrika geboren wurden und unter uns leben. Wir werden es nicht zulassen, dass Gruppen die legitimen Sorgen der Südafrikaner ausnutzen, um unser Land durch Gesetzlosigkeit und Gewalt zu destabilisieren.
17: Through inciting lawlessness and violence.
13: Nicht ausdrücklich genannt, aber ganz sicher gemeint sind damit Organisationen wie March and March oder Operation Dudula, deren Vertreter schon mehrfach versucht haben, die Eingänge von Krankenhäusern und Schulen zu kontrollieren und die dazu aufrufen, Migranten ohne Dokumente per sogenanntem Bürgerarrest festzunehmen, was Menschenrechtsorganisationen als unrechtmäßige Selbstjustiz kritisieren. Von Afrophobie ist die Rede, von einem Rassismus, der sich gegen Schwarze richtet, von einer Angst vor Menschen afrikanischer Herkunft. Amnesty International fordert Südafrikas Staatsführung auf, klar gegen Hasskampagnen Stellung zu beziehen. Außerdem müssten die wahren Gründe für die Krisen des Landes angegangen werden. Shania Mohammed, Amnesty-Direktorin für Südafrika. Asylsuchende, Flüchtlinge und Migranten für Südafrikas Probleme wie Arbeitslosigkeit, Ungleichheit und den Zusammenbruch öffentlicher Dienstleistungen verantwortlich zu machen, die ihre Ursachen im Erbe der Apartheid haben, ist falsch und gefährlich. Gewalt und Selbstjustiz werden diese Probleme niemals lösen. Sie zerstören nur Menschenleben und vertiefen die gesellschaftliche Spaltung. Auch wenn es starken Gegenwind für die Proteste gibt aus den Kirchen, der Zivilgesellschaft oder Teilen der Politik, die zunehmend aggressive Stimmung in Südafrika hat zu einer regelrechten Ausreisewelle geführt. In den vergangenen Wochen sind tausende Migrantinnen und Migranten vor die Botschaften und Konsulate ihrer Heimatländer gezogen, in der Hoffnung, Südafrika auf sicherem Wege verlassen zu können und nach Hause gebracht zu werden. Nach Malawi, Ghana, Simbabwe, Nigeria oder Mosambik. Allerdings sind die Auslandsvertretungen dieser Staaten angesichts des Massenandrangs zunächst völlig überfordert. Allein in Durban, der großen Hafenstadt am Indischen Ozean, versammeln sich mehr als 10.000 Malawier, kampieren auf Bürgersteigen, Sportanlagen und öffentlichen Plätzen mitten in einem Wohngebiet. Die Bilder sind erschreckend. Menschen sitzen oder liegen auf dem nackten Boden. Manche haben sich in Decken eingerollt, andere mit Mänteln zugedeckt. Um sie herum das bisschen, was sie besitzen, notdürftig verpackt in Koffern, Eimern oder Einkaufstüten. Mittendrin steht sogar ein alter Kühlschrank, eingewickelt in Plastikfolie. Ein Flüchtlingslager unter freiem Himmel. Über offenen Feuern werden Suppen angerührt, freiwillige Helfer verteilen Trinkwasser und Lebensmittel, aber auch Windeln für die Babys. Duschen gibt es nicht, Toiletten nur wenige. Gangala Timani ist hierher gekommen, weil er seine Arbeit und seine Wohnung verloren hat. Jetzt will er nur noch weg.
18: In Westville, they tell me I must go because if I'm not going, they're gonna kill me.
13: Ich habe in Westville gelebt. Dort haben sie mir gesagt, ich müsse gehen, sonst würden sie mich töten. Deshalb bin ich hierher gekommen. Sie sagen, wir nehmen ihnen die Arbeit weg, aber ich nehme niemandem die Arbeit weg. Ich mache meine eigene Arbeit. Ich klettere auf Bäume und schneide sie. Ich habe keinem etwas weggenommen.
18: So I never take for job for anyone.
13: Die 25-jährige Leanne Sefu stammt aus dem Kongo, ist aber in Südafrika groß geworden. Auch sie wurde plötzlich massiv bedroht.
14: Für mich ist das Schlimmste, dass die Menschen, mit denen ich aufgewachsen bin, meine südafrikanischen Freunde, mir jetzt sagen, ich solle gehen. Sie sagen mir, ich gehöre nicht hierher, weil ich keine Staatsbürgerin bin. Sie drohen uns sogar. Das bricht mir das Herz.
13: Auch in anderen Großstädten des Landes warten tausende Menschen zum Teil tagelang auf einen Transport in Richtung Heimat. In Kapstadt, Johannesburg oder der Hauptstadt Pretoria. Daniel Schucks stammt aus Nigeria und will möglichst schnell dorthin zurück. Wegen der laufenden Angriffe sind viele Menschen ums Leben gekommen. Viele Eigentümer haben ihr Eigentum verloren. Viele Sachen wurden zerstört. Jetzt fühlen wir uns in Südafrika nicht mehr frei. Denn wo auch immer wir sind, haben wir Angst. Viele Dinge, viele schlimme Dinge geschehen und wir sind gestrandet. Wir wollen wirklich gehen. Viele Rückkehrer, die oft nur das Nötigste mitnehmen können, stehen in ihren Heimatländern vor dem Nichts. Zum Beispiel Tek Shuniavo aus Simbabwe, der lange in Südafrika gelebt und gearbeitet hat, bis er plötzlich bedroht und bestohlen wurde. Aus Angst um sein Leben und das seiner Kinder ist er mit seiner Familie Hals über Kopf ausgereist.
19: It is very hard for me right now.
13: Für mich ist es im Moment sehr schwer. Wenn wir morgens aufstehen, gehen wir einfach nach draußen, sitzen in der Sonne und warten darauf, dass der Tag vergeht. Ich hoffe, jemanden zu finden, der mir Arbeit geben kann, sei es Pflügen oder irgendeine andere Tätigkeit. Ich brauche eine Möglichkeit, Geld zu verdienen, um neues Werkzeug zu kaufen, damit ich meine Arbeit wieder aufnehmen und das Schulgeld für meine Kinder bezahlen kann. Südafrika wird nicht zum ersten Mal von fremdenfeindlicher Gewalt erschüttert. Schon 2008, 2015 und 2019 hat sich die Wut über wirtschaftliche Probleme ungleiche Verhältnisse und fehlende Perspektiven in Gewalt gegen Migranten aus armen Nachbarstaaten entladen, die auf der Suche nach einem besseren Leben in Südafrika gelandet waren. Aber diesmal sind die Proteste anders, auch wenn es ein paar Gemeinsamkeiten gibt, sagt Professor Lauren Landau, Migrationsexperte an der Universität Witwatersrand in Johannesburg.
20: Das sind keine Graswurzelorganisationen. Sie berufen sich auf Unterstützung aus der Basis und sie aktivieren die tief sitzende Frustration der Menschen über den Zustand der südafrikanischen Wirtschaft. Aber diese Gruppen sind von außen organisiert worden. Es ist sehr klar, dass sie mit politischen Interessen verbunden sind, die das derzeitige Regime destabilisieren wollen und davon profitieren werden, wenn die Bevölkerung abgelenkt ist und sich auf Migranten konzentriert, statt auf Korruption, Ungleichheit und andere Probleme innerhalb des südafrikanischen politischen Systems.
13: From within the South African political system. Wie viele Menschen, die aus anderen afrikanischen Ländern illegal eingereist sind, in Südafrika leben und arbeiten, weiß niemand so genau. Schätzungen gehen von 2 bis 3 Millionen aus, die als Hausangestellte oder Gärtner beschäftigt sind, als Bauarbeiter, Holzfäller, Bergleute oder Kellner, aber auch als Tagelöhner, Straßenhändler oder Erntehelfer. Oft werden undokumentierte Migrantinnen und Migranten bewusst als billige Arbeitskräfte eingesetzt, die weniger verdienen, als der gesetzliche Mindestlohn vorsieht und die nicht auf ihre Rechte pochen können, weil sie keine haben. Dass Ausländer den Südafrikanern reihenweise die Jobs wegnehmen, wie es die Organisatoren der Proteste behaupten, stimmt so nicht, sagt Migrationsexperte Lauren Landau. Er geht davon aus, dass die fremdenfeindlichen Proteste der Wirtschaft in Südafrika schaden werden. Denn angesichts der zunehmend fremdenfeindlichen Stimmung dürften nicht nur Zuwanderer in der nächsten Zeit einen großen Bogen um das Land machen, sondern auch Investoren und zahlungskräftige Urlauber, die Südafrika eigentlich dringend braucht. Aber Bilder von Straßenkrawallen, angezündeten Geschäften oder Angriffen auf Ausländer lassen den Eindruck entstehen, dass das Land am Kap insgesamt zu einem gefährlichen Pflaster geworden ist, von dem man sich besser fernhält.
20: Kurzfristig haben wir bereits einen massiven Einbruch im Tourismus gesehen. Der Großteil des südafrikanischen Tourismus stammt nicht aus Europa, sondern aus der Region. Menschen, die zum Einkaufen kommen, Menschen, die zum Vergnügen kommen, das ist in den letzten Monaten bereits massiv zurückgegangen. Und ich denke, langfristig wird es bedeuten, dass Menschen Marken oder Unternehmen wählen, die nicht aus Südafrika stammen, weil sie Südafrika nicht als verlässlichen Partner ansehen.
13: Solche Vertrauensverluste dürften sich auf die Schnelle kaum reparieren lassen. Das gilt auch für das ramponierte Image Südafrikas in der Außenpolitik. Seit dem Beginn der Proteste werfen Staaten wie Ghana, Malawi oder Nigeria der Regierung in Pretoria Halbherzigkeit vor und zeigen sich enttäuscht darüber, dass ihre Staatsbürgerinnen und Bürger vor der ausländerfeindlichen Gewalt in Südafrika nicht ausreichend geschützt werden. Dabei versteht sich das Land doch eigentlich als Regenbogennation, in der alle Menschen die gleichen Rechte haben.
20: Ich denke, Südafrikas Marke, seine moralische Autorität, sein Image und seine Wirtschaft erleiden alle einen schweren Schlag. Das ist das Land, das sich vor 20 Jahren als moralischer und wirtschaftlicher Führer des Kontinents positionieren wollte. Und ich denke, dass niemand mehr glaubt, dass dieser Anspruch jemals Wirklichkeit wird.
13: Die fremdenfeindlichen Bewegungen haben schon angekündigt, dass sie Woche für Woche mit ihren Protesten weitermachen wollen. Until we win, bis wir gewonnen haben, wie es auf den Plakaten der Organisation March and March heißt. Südafrika dürfte also nicht so schnell zur Ruhe kommen. Auch deshalb steht für die meisten der ausgereisten Migranten fest, angesichts der traumatischen Erfahrungen mit der zunehmenden Ausländerfeindlichkeit ist das Kapitel Südafrika für sie abgehakt, so wie für Ahamadi Asani aus Malawi. Selbst wenn sich die Lage wieder normalisieren sollte, ich würde lieber hier in Armut sterben, als nach Südafrika zurückzukehren.
3: In Südafrika wächst die Fremdenfeindlichkeit. Über die Gründe berichtete unser Korrespondent Stefan Überbach. lange gedauert. Mehr als anderthalb Jahre nach dem Sturz der Assad-Diktatur ist in Damaskus das syrische Parlament zu einer konstituierenden Sitzung zusammengekommen. Moritz Behrendt.
1: In der Volksversammlung sitzen Vertreter aus allen Landesteilen. Stammesführer sind dabei, Menschenrechtsaktivisten und auch eine in Syrien bekannte Schauspielerin. Repräsentativ für die gesamte syrische Bevölkerung sind die 210 Abgeordneten jedoch nicht. So liegt die Frauenquote nur bei 10%. Angehörige der ethnischen und religiösen Minderheiten, Kurden, Alawiten, Christen und Drusen, sind im Parlament zwar vertreten, aber nicht durch Kräfte, die der islamistisch dominierten Übergangsregierung besonders kritisch gegenüberstehen. Bei der Parlamentseröffnung betonte Übergangspräsident al-Shara, dass es wichtig sei, unterschiedliche Meinungen auszutauschen. Er sagte auch, bereits im Koran sei vom hohen Stellenwert von Konsultationen die Rede. Die Abgeordneten wurden nicht direkt von der syrischen Bevölkerung gewählt. Rund 6000 Wahlmänner und Frauen stimmten über zwei Drittel der Parlamentarier ab. Weitere 70 Abgeordnete hat al-Shara persönlich ernannt. Die Macht des Parlaments ist eingeschränkt. Um Dekrete des Machthabers zu überstimmen, ist eine Zweidrittelmehrheit erforderlich. Parteien spielen in der neuen syrischen Volksversammlung bislang keine Rolle.
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3: Erst Zeichentrickklassiker, inzwischen Erfolgsrezept. Was bei Disney als Animationsfilm funktioniert, wird oft auch mit echten Schauspielerinnen und Schauspielern neu verfilmt. Nach Der König der Löwen, Ariel oder Lilo und Stitch folgt jetzt Vaiana. Die Geschichte der mutigen polynesischen Häuptlingstochter kommt als Realfilm zurück ins Kino. Antje Sieb stellt ihn vor und war bei der Filmpremiere dabei.
22: Realverfilmungen von erfolgreichen Animationsfilmen sind so eine Sache. Auch Fans und Premierenbesucher in Los Angeles sind da vorab nicht alle einer Meinung. Cosplayerin Emily Ong ist perfekt kostümiert als Krebs-Tamatoa unterwegs, einer der Filmbösewichte. Und freut sich auf die vertrauten Songs.
23: I love like all the songs of Moana, so I think I'm looking forward to the songs the most. Yeah.
22: Dani Huerta ist unverkennbar als Maui gekommen.
24: It's the people's demigod. Let's do this.
22: Komplett mit Lockenperücke, die viele Fans vorab ganz schön irritiert hat. Aber Dwayne Johnson, The Rock, der den Maui spielt, kann für Huerta sowieso nichts falsch machen.
24: I don't care what The Rock does. He is killing it. I enjoy it. And you know what? People can say what they want.
22: Emily Young ist bei Realverfilmungen ein bisschen vorsichtiger und hofft ganz generell, dass der Live-Action-Film möglichst nicht zu viel am vertrauten Original verändert hat.
23: I hope they keep the story kind of similar and the character energy and songs and stuff.
22: Und das ist nun wirklich etwas, was man der Vaiana-Realverfilmung absolut nicht vorwerfen kann. Der Film bleibt so dicht am Original, dass man sich zwischendurch manchmal daran erinnern muss, dass man ihn gerade zum ersten Mal sieht.
25: Ich kenne ein ganz tolles Mädchen. Sie hebt sich von allen ab.
22: Die polynesische Häuptlingstochter Vaiana lebt auf der Insel Motunui, wo aber das Überleben für ihr Volk immer schwieriger wird. Die Fischer fangen keinen Fisch mehr, die Ernte misslingt. Und zwar deshalb, weil Halbgott Maui vor langer Zeit das Herz von Inselmutter Tefiti geklaut hat. Vaiana muss also lossegeln und mit Maui zusammen ihre Welt retten.
25: Finde Maui. Bring das Herz nach Tefiti zurück und rette die Welt.
22: Dwayne Johnson als Maui trägt seine online schon viel beschimpfte Lockenperücke mit Überzeugung. Und mit der grandiosen Selbstüberschätzung des Halbgottes hat er als Originalsprecher natürlich Übung. In der deutschen Version ist wie in Vaiana 2 David Mayonga zu hören.
26: Es heißt korrekt, Maui, Formwandler, Halbgott des Windes und des Meeres, Held der Seefahrer.
22: Johnson, die 19-jährige Catherine Lagaia als Vaiana, Rena Owen als ihre Großmutter, alle passen sich großartig in den Abdruck ein, den ihr animierter Vorgänger hinterlassen hat. Und für manche alte oder neue Fans mag eine Realverfilmung den Figuren erst so richtig Leben einhauchen. Das findet jedenfalls Melly DeLoro, die dann das Gefühl hat, sie selbst könnte Vaiana sein.
23: See them come alive and like think, oh, that could be me. I mean, I could be Moana. Like, that's pretty amazing.
22: Aber in dieser Realverfilmung gibt es eigentlich nichts, das der Animationsfilm nicht auch zu bieten hätte. Originelle neue Ideen sind offensichtlich riskanter, als eine vorhandene Fangemeinde zuverlässig immer wieder zu reaktivieren. Und solange die Strategie finanziell aufgeht, wird Disney sie vermutlich auch nicht ändern.
3: Der Disney-Film Vaiana ist jetzt als Realverfilmung in unseren Kinos zu sehen. Ein Bericht war das von Antje Sieb.
0: Wir brauchen einen Einstieg, der die Leute reinzieht, damit sie nicht direkt weiter swipen.
4: Ich bin Simone Nebelsieg und arbeite in der Social-Media-Redaktion von NDR Info. Gerade auf sozialen Netzwerken kann ja jeder etwas als Information verbreiten, was vielleicht haltlos ist.
0: Ja, ich glaube, ich habe die Studie gefunden. Die musst du mir jetzt erstmal durchlesen.
4: Und da finde ich, ist es total wichtig, dass es Nachrichten- und Informationsangebote wie uns gibt.
0: Genau, das wäre eine Möglichkeit, das als Presenter-Reel zu machen.
5: Oh. Mhm, super Thema.
0: Ich schreibe dann ein Skript.
5: Ja.
0: Gucken wir nochmal, wo wir es nochmal nachschärfen können.
5: So.
0: Mhm. Willst du das mit reinnehmen?
5: Das mit dem Durchschnitt? Da verstehe ich jetzt den
0: Übergang nicht.
5: Übergang nicht, genau.
4: Ja, also KI prüft keine Fakten, dafür sind wir da.
5: Gut, und dann, wo zeichnest du jetzt auf? Gehst du in das Studio?
0: Ja.
5: Cool.
0: Was haltet ihr davon? Wenn Medien
4: deswegen wird die KI meinen Job nicht so schnell ersetzen.
0: Schreibt es uns in die Kommentare.
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3: Wir senden ja hier aus dem Studio von NDR Info in Hamburg. Bei uns ging es noch einigermaßen. Maximal 27 Grad hatte ich heute bei mir auf dem Thermometer. Aber je nachdem, von wo Sie uns zuhören, wurde auch schon mal die 30-Grad-Marke geknackt. Und ja, genau darum geht es jetzt gleich zu Beginn der nächsten Stunde. Wir sprechen über die Hitze, über hitzesichere Straßen, über Hitzestress an manchen Badeseen und das... Ja, kein Wunder's, Ventilatoren ausverkauft sind. Jetzt aber erstmal die nächsten Nachrichten hier bei uns in der ARD-Infonacht.
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10: Um 23 Uhr mit Wolfgang Berger. Der Iran meldet neue Angriffe der US-Armee auf sein Territorium. Betroffen sei die Insel Keshem in der Nähe der Straße von Hormuz, hieß es aus Teheran. Aus der Nachrichtenredaktion Ulf Hilbert.
6: Mindestens 10 Geschosse seien auf der Insel eingeschlagen, berichtete der dortige Gouverneur. Bei den Zielen habe es sich um militärische Anlagen gehandelt. Über Opfer ist bislang nichts bekannt. Die USA setzen ihre jüngste Angriffswelle damit offenbar fort. Allein in der vergangenen Nacht hatten die amerikanischen Streitkräfte 140 militärische Ziele im Iran attackiert. Die iranischen Revolutionsgarden reagierten daraufhin mit dem Beschuss von Bahrain und Katar, wo die Amerikaner Militärbasen unterhalten.
10: Bundespräsident Steinmeier hat die von der Regierungskoalition angestoßenen Reformen begrüßt. Im Sommerinterview des ZDF sagte Steinmeier, endlich sei etwas passiert. Er äußerte die Hoffnung, dass die Koalition aus Union und SPD eine Phase der Selbstblockade überwunden hat. Als entscheidend nannte Steinmeier, dass wirtschaftliches Wachstum entstehe. Bei der Umsetzung der Beschlüsse seien Geduld und Ausdauer gefragt. In der Nähe von Paris hat die französische Polizei wegen Terrorverdachts den Umkreis einer Synagoge evakuiert. Zuvor waren 2 Kriegswaffen in einem Auto entdeckt worden, das in der Nähe des Gotteshauses abgestellt war. Laut Frankreichs Innenminister Nunez hat die Antiterror-Staatsanwaltschaft Ermittlungen aufgenommen. Etwa 300 Menschen seien von der Evakuierung betroffen. Die Synagoge steht in der Stadt Sarcelles nördlich von Paris. Zu wem das Auto gehöre und ob tatsächlich eine gefährliche Situation vorliege, sei noch unklar, so Nunez. Der Hamburger Alexander Zverev hat das Finale des Tennisturniers von Wimbledon verloren. Er musste sich dem Weltranglisten-Ersten Jannik Sinner aus Italien geschlagen geben. Aus London Matthias Kammann.
7: Schlüsselmoment war das 8. Spiel des 3. Durchgangs, als Zverev zum 1. Mal seinen Aufschlag abgeben musste und kurz darauf den 3. Satz verlor. Nach 3 Stunden und 46 Minuten hatte Sinner schließlich 6:7, 7:6, 6:3 und 6:4 gewonnen und damit seinen Titel aus dem Vorjahr erfolgreich verteidigt. Alexander Zverev hat ein großartiges Turnier gespielt. Zum Triumph reichte es allerdings nicht ganz.
10: Das waren die Nachrichten. Und hier noch das Wetter in Deutschland. In der Nacht im Norden und Osten wolkig, an der Ostsee einzelne Schauer oder Gewitter möglich. Tiefstwerte meist 21 bis 12 Grad. Morgen im Norden und Nordosten teils wolkig mit Schauern oder Gewittern, im Westen und Süden länger heiter. Höchstwerte 23 bis 36 Grad. Am Dienstag heiter, teils wolkig, gebietsweise Schauer oder Gewitter 24 bis 36 Grad. Am Mittwoch ähnlich viel Sonne, gebietsweise Schauer und Gewitter bei 25 bis 36 Grad. Es ist 23:03 Uhr.
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3: Sieht überschaubar aus. 6 Meldungen haben wir für Sie. Die A1 Bremen Richtung Osnabrück ist in Höhe Osnabrück Nord. Wegen Brückenarbeiten bis 23 Uhr in beiden Richtungen gesperrt. Umleitungen sind eingerichtet. A1 Lübeck Richtung Hamburg zwischen Rheinfeld und Kreuz-Bagdeheide 5 Kilometer stockender Verkehr. A3 Köln Richtung Frankfurt zwischen Bad Honnef-Linz und Neustadt-Wied 3 Kilometer Stau. A4 Köln Richtung Aachen ist zwischen Frechen-Nord und Kreuzkerpen in beiden Richtungen wegen Brückenarbeiten bis 5 Uhr gesperrt. In Richtung Olpe ist die Fahrbahn zwischen Kreuz Köln-West und Köln-Eiffeltor bis Donnerstag gesperrt. Vorletzte Meldung A7 Hannover Richtung Hamburg zwischen Bad Fallingbostel und Dorfmark 3 Kilometer Stau. Und last but not least die A42 Kamp-Lindfort Richtung Dortmund ist zwischen Oberhausen Zentrum und Kreuz Essen-Nord wegen einer Nachtbaustelle bis 5 Uhr gesperrt. Gute Fahrt.
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3: Aus dem Studio von NDR Info in Hamburg mit Milat Kupay. Willkommen zu einer neuen Stunde hier bei uns. Autobahnen, Schienennetze, Brücken wurden nicht für extreme Temperaturen gebaut hier bei uns in Deutschland. Das muss man sagen. Wie kann man diese Infrastruktur, insbesondere Straßen, daher in Zukunft hitzesicher machen. Also so gestalten, dass sie weniger Wärme aufnehmen und Wärme besser ableiten. In Deutschland wird dazu vor allem an hellen, reflektierenden Asphalt- und Betonoberflächen, an klimaoptimierten Asphaltmischungen sowie an temperierten Straßen mit Rohrsystemen oder porösen Zwischenschichten geforscht. So, das klang jetzt wahrscheinlich ein bisschen kompliziert, aber wir hören uns das jetzt genauer mal an mit Jan Kerkhoff. Wir ziehen mal eine Bilanz zum aktuellen Forschungsstand.
2: Christian Thienl ist Experte für Baustoffe an der Universität der Bundeswehr in München und hat es während der Hitzewelle bei einer Fahrt auf der Autobahn A9 selbst erlebt.
8: Als ich etwas weiter fuhr, sah ich dann, dass dort in der Fahrbahn eine Aufwölbung vorhanden war, die eben eine entsprechende Gefahrenstelle darstellte. Und das ist durch die zu der Zeit herrschende Hitze verursacht gewesen.
2: Die Aufwölbung sei so groß gewesen wie ein Wäschekorb und hätte für tiefliegende Autos oder Motorräder gefährlich werden können. Kein Einzelfall. Es gab viele Meldungen über Fahrbahnschäden während der Hitzewelle. Der Standardasphalt ist offenbar dafür nicht geeignet. Der Experte für Straßenbau und Asphalt von der Bergischen Universität Wuppertal, Bahirangan Sivapatam, bestätigt das, aber nur für den Fall, wenn sich bei hohen Temperaturen zugleich der Verkehr staut.
9: Da haben wir nochmal deutlich zuzügliche Beanspruchung durch diesen langsamen und stauenden Verkehr. Das sind in Kombination mit höherer Temperatur, fängt der Asphalt zu fließen an. Wenn der Asphalt fließt, dann neigt das zu bleibender Verformungen, also zum plastischen Verhalten. Und dieser plastische Verhalten oder die bleibenden Verformungen können wir nicht mehr rückgängig machen.
2: Durch die Hitze, so Sivapatam, würde die dunkle Oberfläche des Asphalts auf bis zu 70 Grad Celsius aufgeheizt. Der Asphalt weicht auf. Und schwere und im Stau stehende Lkw würden ihn dann zusätzlich belasten und verformen. Das Problem ist zumindest technisch gelöst. Schon seit 2 Jahrzehnten forscht und arbeitet Sivapatam an neuen Asphaltrezepturen und hat auch welche, die trotz Hitzewellen stabil bleiben und zugleich auch Winterfrost aushalten. Der Clou? Helle Gesteinskörnungen.
9: Also durch die Verwendung von helleren Gesteinskörnungen können demzufolge die Oberflächentemperatur deutlich oder signifikant reduziert werden. Das kann beispielsweise durch den Einsatz von Quarzit erreicht werden.
2: Schon 30% davon würden ausreichen, um die Temperatur zu senken. Allerdings müsse man dafür auch ein geeignetes Bitumen verwenden. Bitumen ist quasi der Kleber, mit dem die Gesteinskörnungen zusammengehalten werden. Quarzit, so Sivapatam, ist ein saures Gestein. Hier haftet herkömmliches Bitumen nicht gut. Daher hat er auch hierfür eines mit einem Haftverbesserer entwickelt, das alles zusammenhält. Doch seine Asphalttechnik wird oft nicht angewandt, sagt Sivapatam. Er verweist dazu auf die entsprechenden Regelwerke für Straßenbau. Zwar verbietet die Regelung des Bundes helle Gesteinskörnungen nicht, die auch in Bayern angewendet wird. Sie empfiehlt sie aber auch nicht. Und beispielsweise in der Regelung des Landes Sachsen-Anhalts etwa heißt es lapidar, dass das Aufhellen von Asphaltdeckschichten auf Bundes- und Landesstraßen, Zitat, keinen Einsatz findet. Und was nicht genau vorgeschrieben ist oder den Vorschriften entspricht, wird ungern verbaut, weiß auch der Baustoffexperte Christian Thienl von der Bundeswehr-Uni in München.
8: Dann braucht man natürlich entsprechend Auftraggeber, sprich Autobahn GmbH zum Beispiel oder die entsprechenden Straßenbauverwaltungen, die bereit sind, dieses System anzuwenden und zu testen und damit auch natürlich das Risiko gehen, dass irgendwann, wenn es nicht funktioniert, das zurückgebaut werden muss. Und dafür braucht es Leute, die entsprechendes Rückgrat haben und sagen, ja, wir machen das und wir probieren das.
2: Und Asphaltexperte Pahirangan Sivapatam von der Universität Wuppertal fordert mehr Offenheit gegenüber neuen wissenschaftlichen Erkenntnissen und Innovationen und hofft, dass die Bauregelwerke entsprechend angepasst werden. Das Bundesverkehrsministerium teilt mit, dass schon jetzt möglichst helle Gesteinskörnungen eingesetzt würden. Diese seien jedoch nur begrenzt verfügbar.
3: Sommer, Sonne, Badesee. Eigentlich eine gute Nachricht für alle, die in diesen Tagen Abkühlung suchen. 58 von 61 Badeseen in Hessen sind hygienisch einwandfrei. Soweit so gut. Dennoch lohnt sich vor dem Sprung ins Wasser ein kurzer Blick auf die aktuelle Lage. Denn für manche Seen hat das Hessische Landesamt für Umwelt und Gewässer Warnungen herausgegeben. Und ein See ist derzeit sogar ganz gesperrt. Warum die Hitze in den kommenden Tagen die Wasserqualität der Badeseen beeinträchtigen kann und das Baden womöglich keine gute Idee ist, weiß Katharina Bruns.
11: Lilly Butzke und ihr Kollege Andreas Kühner stehen auf einem schmalen Holzsteg und lassen langsam ein Messgerät ins Wasser ab. Die beiden Mitarbeiter des Gesundheitsamts Darmstadt-Dieburg sind für die regelmäßige Kontrolle der Badeseen in der Region zuständig. Heute ist der große Wog in Darmstadt dran. Gemessen werden die Sichttiefe, mögliche Verunreinigungen durch Bakterien und die Temperatur.
12: So, dann schauen wir mal, wie diese Woche die Lage ist.
11: 25 Grad messen die beiden. 3 Grad weniger als noch vor 5 Tagen. Per se ist das gut für das Gewässer, denn die Hitze macht den Badeseen in Hessen enorm zu schaffen.
14: Wir hatten zu den Höchstzeiten Ende Juni 32 Grad Wassertemperatur, was sehr viel ist, was wohl auch das Höchste ist, was der Woki hatte. Und deswegen sind wir ganz glücklich, dass das Wasser jetzt wieder abkühlt.
11: Sagt Lilly Butzke vom Gesundheitsamt. Doch mit der kurzen Abkühlung ist es schon wieder vorbei. Und mit der Hitze kommen die Probleme. Das kann man aktuell am Schultheißweiher in Offenbach sehen. Der ist nämlich geschlossen. Der Grund?
15: Sind sogenannte Blaualgen. Es sind aber gar keine Algen, sondern Cyanobakterien. Die kommen hier im Schultheißweiher in Offenbach jedes Jahr zur sogenannten Algenblüte. Das heißt, sie vermehren sich massenhaft.
11: Sagt Jörg Nitsch, Landesvorsitzender des BUND Hessen. Und die können gefährlich werden, besonders für Kinder und Tiere.
15: Weil diese Cyanobakterien toxische Stoffe absondern, die man nicht schlucken sollte. Also ich kann da Übelkeit davon bekommen und bei Hunden zum Beispiel kann das auch bis zum Tod führen.
11: Die steigenden Temperaturen heizen die Seen auf, besonders flache Gewässer ohne Frischwasserzufuhr. Die Wärme begünstigt die Anreicherung von Nährstoffen im Wasser. Gleichzeitig wird der Sauerstoff knapp. Ideale Bedingung für Blaualgen, schlecht für die Fische. Denn ihnen fehlt schlichtweg die Luft zum Atmen, weil warmes Wasser weniger Sauerstoff speichert als kaltes. Ein Problem, das in Zukunft häufiger auftreten wird.
15: Es wird immer problematischer, weil wir ja immer wärmere Sommer bekommen und sich dadurch auch die Gewässer entsprechend mehr aufheizen und auch länger warm bleiben.
11: Für den großen Wog und auch viele andere Seen in Hessen wird es schon in den kommenden Tagen wieder stressiger.
16: Der Hintergrund ist, die mittlere Wassertiefe hier in dem Gewässer ist bei 1,90 Meter. Das heißt, das Gewässer ist sehr flach. Eine zusätzliche Herausforderung ist, dass momentan der Wasserzulauf gleich null ist, weil der Dammbach trockengefallen ist, sodass wir auch einen sinkenden Wasserstand erwarten. Und von daher wird die nächste Hitzeperiode wieder herausfordern, weil wir dadurch vermehrtes Algenwachstum erwarten.
11: So Andreas Kühner vom Gesundheitsamt Darmstadt-Dieburg. Aber nicht nur Blaualgen vermehren sich bei Wärme, auch Zekarien, kleine Saugwürmer, die Hautausschlag und Juckreiz verursachen können. Winfried Staudt vom Hessischen Landesamt für Naturschutz und Umwelt empfiehlt außerdem einen Test.
17: Wenn man im Wasser geht und mit dem Hüfte im Wasser steht und die Füße nicht mehr sieht, dann sollte man besser nicht reingehen.
11: Auch weil bei schlechter Sicht Unfallgefahr droht.
3: Katharina Bruns über Hitzestress für hessische Badeseen. Ja, die schlaflosen Hitzenächte im Juni, die haben wir alle noch nicht vergessen. Und schon an diesem Wochenende, da kletterten die Temperaturen wieder auf über 30 Grad in manchen Regionen in Deutschland. Aber diesmal sind wir vorbereitet und kommen da besser durch, oder? Versuchen Sie mal, einen Ventilator oder eine Klimaanlage zu kaufen. Die Dinger sind immer noch ganz heiße Ware, wie Anna Deschke herausgefunden hat.
18: Früher morgen in Wesseling. Der Elektronikfachmarkt öffnet erst in einer halben Stunde, aber schon jetzt steht der erste Kunde vor der Tür. Er braucht dringend eine Klimaanlage fürs Büro. Der Mann hat Glück. Eine einzige gibt es hier im Geschäft noch, kostet über 1.000 Euro. Das ist ihm egal. Schnell bezahlt, auf den Rollwagen gehievt und ab ins Auto. Der Kunde ist erleichtert.
27: Wir haben im Internet recherchiert und die meisten Sachen sind halt ausverkauft und sind jetzt tatsächlich hier noch fündig geworden.
18: Bis auf ein Dutzend kleiner Handventilatoren ist im Elektrofachmarkt jetzt nichts mehr zu holen. Marktleiter Dieter Petri hofft auf den Paketboten, wie jeden Tag. Aber auch heute Fehlanzeige.
1: Schon wieder nichts dabei. Es ist zum Mäusemelken.
18: Bestellt sei alles, Ventilatoren und Klimaanlagen, aber es gibt heftige Lieferengpässe.
1: Wir bemühen uns zumindest nach aller Kraft, so schnell wie möglich wieder an Ware zu kommen. Aber bei der jetzigen Situation kann keiner die Frage seriös beantworten, wann das sein wird.
18: Schon in der ersten Hitzewelle vor knapp 2 Wochen kamen reihenweise Kunden in den Laden, wollten einen Ventilator kaufen. Alle gingen leer aus. Und auch heute wird immer wieder nachgefragt.
13: Haben Sie keinen?
19: Gar nichts, alles ausverkauft.
13: Ja. Um Gottes Willen.
18: Das Problem zieht wie die Hitze durch ganz Europa. In Frankreich gab es bei einem Discounter tumultartige Szenen, weil Ventilatoren und Klimaanlagen in den Verkauf gegangen sind. Den Yuan auf Klimageräte aller Art nutzen Betrüger im Netz aus. Die Verbraucherzentrale warnt vor Fake-Klimaanlagen. Ein möglicher Hinweis, Werbung mit zu vollmundigen Versprechen, wie etwa hier.
20: Es ist kleiner als ein Toaster, kühlt jeden Raum in 90 Sekunden und verbraucht nur einen Bruchteil der Energie einer herkömmlichen Klimaanlage.
18: Vor solchen Fakes warnt auch Elektronikfachhändler Dieter Petri.
1: Diese Fake-Mini-Anlagen, die so für unter 100 Euro angeboten werden, sind nichts anderes wie kleine Ventilatoren mit Wassertank. Die kühlen überhaupt nichts runter und erhöhen im schlimmsten Fall nur noch die Luftfeuchtigkeit im Raum. Und ob das das dann besser macht, glaube ich auch nicht.
18: Statt auf Fake-Klimaanlagen im Netz reinzufallen, vielleicht lieber die Methode von diesem Pärchen aus Krefeld.
23: Wir haben entdeckt, auf dem Balkon zu übernachten. Das hat gut funktioniert. Das war eine wirklich gute Lösung.
18: Und ansonsten heißt es nur, geduldig abwarten, bis vielleicht die nächste Lieferung Ventilatoren kommt.
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3: Von einem erbitterten Gegner wurde er zu einem der engsten Verbündeten von US-Präsident Donald Trump. Gestern Abend ist er völlig überraschend gestorben. Lindsey Graham, langjähriger republikanischer Senator. Graham hatte erst Donnerstag seinen 71. Geburtstag gefeiert. Martin Ganselmeier.
24: Lindsey Graham war eine der wichtigsten Stimmen in der amerikanischen Außen- und Sicherheitspolitik und auch in Deutschland bekannt. Seit vielen Jahren gehörte er zu den Teilnehmern der Münchner Sicherheitskonferenz. Als Donald Trump vor 10 Jahren Präsident werden wollte, war Graham einer seiner schärfsten Kritiker. Doch nach Trumps Wahlsieg und vielen gemeinsamen Golfrunden wurde das Verhältnis der beiden immer enger. Außenpolitisch lagen sie jedoch nicht immer auf einer Linie. Graham versuchte immer wieder, Trump von der Bedeutung der NATO zu überzeugen, ihn vor Russlands Präsident Putin zu warnen und Trump für eine stärkere Unterstützung der Ukraine zu gewinnen. Auch deshalb war Graham ein wichtiger Gesprächspartner für europäische und deutsche Politiker. Nach US-Medienberichten starb Graham am späten Samstagabend an einem plötzlichen Herzstillstand. Noch vor wenigen Tagen hatte er den ukrainischen Präsidenten Selenskyj zum 10. Mal in Kiew getroffen. Graham überbrachte Selenskyj die Botschaft, dass Trump ein neues Sanktionsgesetz gegen Russland unterstützt. US-Präsident Trump würdigte Lindsey Graham in einem Social-Media-Post als einen der großartigsten Menschen und Senatoren, die er je gekannt habe. Wörtlich schrieb Trump, er war immer am Arbeiten und ein wahrer amerikanischer Patriot. Lindsey wird uns sehr fehlen. Auch Bundeskanzler Friedrich Merz äußerte sich betroffen. Graham war ein echter Freund und Partner Deutschlands im transatlantischen Bündnis, schrieb Merz in Englisch auf X. Er werde ihn vermissen. Seit Mitte der 90er Jahre vertrat Graham seinen Heimatstaat South Carolina im Kongress, zunächst im Repräsentantenhaus, von 2003 an im Senat. Gerade machte er Wahlkampf, um im November für eine 5. Amtszeit als Senator gewählt zu werden. In Grahams Werdegang wird der Wandel der Republikanischen Partei in den vergangenen 20 Jahren deutlich. Graham begann als traditioneller Mainstream-Konservativer und Anhänger des früheren US-Präsidenten Ronald Reagan. Pro NATO, pro Israel, für freien Handel und gegen Zölle. Graham war bis zu dessen Tod eng mit dem republikanischen Senator John McCain befreundet. McCain wiederum war einer der entschiedensten Gegner von Donald Trump und seiner Make America Great Bewegung. Die MAGA-Forderung nach einem Rückzug Amerikas aus den Krisenherden der Welt lehnte Graham stets ab.
3: Er gilt als Brexit-Wortführer der ersten Stunde und das Gesicht des Rechtspopulismus im Vereinigten Königreich. Bisher schien alles an ihm abzuperlen, doch jetzt gerät Nigel Farage unter Druck. Ein nicht deklariertes Millionengeschenk und seine enge Verbindung zu einem verurteilten Betrüger bringen ihn das erste Mal in große politische Bedrängnis. Mareike Aden berichtet.
0: Es ist die politische Story der Woche in Großbritannien. Lange galt Nigel Farage, der Brexit-Vorkämpfer und Chef der rechtspopulistischen Partei Reform UK, als Teflon-Politiker. Alles perlte an ihm ab. Sogar die landesweite Unzufriedenheit mit dem Brexit konnte das Umfragehoch seiner Partei nicht stoppen. Doch jetzt gerät Farage erstmals ernsthaft unter Druck. Im Zentrum ein Millionengeschenk, das er nicht ordnungsgemäß gemeldet haben soll, und seine Verbindung zu einem Unternehmer, der wegen Betrugs verurteilt wurde. Am Dienstag sucht Farage die Offensive. Sein Parlamentsmandat im englischen Küstenort Clacton

0: parlamentarische Ethikkommission, warum Farage eine Zuwendung des in Thailand lebenden Kryptomilliardärs Christopher Haber im Wert von umgerechnet rund 5,8 Millionen Euro nicht offengelegt hat. Dass Farage mit seinem Rücktritt eine Neuwahl ausgelöst hat, sei ein Ablenkungsmanöver, sagt der Politikwissenschaftler Tim Bale von der Queen Mary University in London.
1: It allows him to frame a story that was very awkward for him in classic populist terms.
0: Damit kann Farage eine für ihn unangenehme Geschichte im klassischen populistischen Stil umdeuten. Er stellt es so dar, als kämpfe er gegen das Establishment. Gleichzeitig lenkt er von den eigentlichen Vorwürfen ab. Das funktioniert aber nur vorübergehend. Sollte er wieder ins Parlament gewählt werden, wird die Untersuchung einfach fortgesetzt. Farages Plan rund um die Neuwahl geht bislang nur begrenzt auf. Die meisten großen Parteien, darunter Labour, die Konservativen, die Green Party oder die Liberaldemokraten, wollen bei der Nachwahl gar keinen Gegenkandidaten aufstellen und verweigern Farage damit das gewünschte Referendum über seine Person. Einer der wenigen Bewerber ist ausgerechnet der satirische Kandidat Count Binface, auf Deutsch in etwa Graf Mülleimergesicht. Er trat schon häufiger als Quatschkandidat bei Wahlen an und zeigt sich dabei mit einem silberfarbenen Mülleimerhelm und im Weltraumanzug. Kürzlich sagte der Komiker, der hinter Count Binface steckt, über Farage, dass der mehr Zeit in den USA verbringe als in seinem Wahlkreis in Clacton.
2: Well, I'm looking at the putative Prime Minister Nigel Farage. He spends more time in America than in Clacton.
0: Reform UK liegt trotz nur 8 Sitzen im Unterhaus seit Monaten vorn in vielen landesweiten Umfragen. Die Partei profitiert vor allem von der aufgeheizten Debatte über Einwanderung und fordert Massenabschiebungen, auch von Geflüchteten mit Aufenthaltsstatus. Doch inzwischen schrumpft der Vorsprung und Farage bekommt auch Konkurrenz von rechts, zum Beispiel durch die Partei Restore Britain. Gleichzeitig verliert Reform in den Umfragen an Zustimmung. Politikwissenschaftler Tim Bale.
1: The risks are that
0: Das Risiko für Farage ist jetzt, dass er nun von den Menschen landesweit als selbstmitleidiger, wütender Politiker wahrgenommen werden könnte, der mit seinem Ego-Trip von unangenehmen Fakten über sein Geld und seine Nebeneinkünfte ablenken will. Vor allem Farages demonstrativer Umgang mit seinem Reichtum könnte ihm schaden, so Bale. Und die britischen Medien legen nun fast jeden Tag nach mit Recherchen zu Finanzen der Reformpartei. Das politische Ende von Nigel Farage ist dies noch lange nicht. Doch der Traum, Premierminister zu werden, der angesichts des Dauerhochs in den Umfragen zumindest greifbar schien, ist gerade wieder in die Ferne gerückt. Zumal mit hoher Wahrscheinlichkeit bald Andy Burnham neuer Premier wird. Ein beliebter Labour-Politiker, dem es leicht fällt, einen guten Draht zu den Menschen im Land zu finden.
3: Vor 100 Jahren waren Postkarten das, was heute, Sie ahnen es, soziale Medien sind ein Massenmedium, millionenfach verschickt und schnell verbreitet. Und genauso wie heute über TikTok, X, Instagram und Co. nicht nur Liebe transportiert wird, war damals die Postkarte auch Mittel zur Verbreitung von Hass. Nicht selten waren sie voller antisemitischer Hetze. Die Wanderausstellung Abgestempelt macht sichtbar, wie tief Judenfeindlichkeit schon lange vor der NS-Zeit in der Geschichte verankert war und warum dieser historische Blick heute aktueller denn je ist. Die Ausstellung ist gerade in Mecklenburg-Vorpommern zu sehen, in Miro im Landkreis Mecklenburgische Seenplatte. Dominik Kister hat sie besucht.
4: Lieber Friedrich und liebes Linchen, beifolgend sende ich euch meine Ansicht der Eisberger Juden. Gut getroffen, wie der Isaac schmunzelt, nicht wahr? Herzlichen Gruß, euer Ferdinand.
5: Eine Postkarte von 1901 zeigt den jüdischen Pferdehändler Isaak, der wohl in betrügerischer Absicht ein Pferd anstreicht. Judenfeindliche Darstellungen wie diese entstanden lange vor der NS-Zeit. Fast 1000 solcher Witzpostkarten hat der Berliner Sammler Wolfgang Hanay zusammengetragen. Eine Auswahl zeigt die Wanderausstellung Abgestempelt, judenfeindliche Postkarten, derzeit in Miro. Entwickelt wurde sie von Helmut Gold, langjähriger Direktor des Museums für Kommunikation in Frankfurt.
6: Als die Postkarte quasi erfunden wurde, das ist so Ende des 19. Jahrhunderts, war das ein Riesenerfolg. Also der Anfang war so 1870, 71, auch mit dem Krieg. Und dann war das eben eine Möglichkeit der Soldaten, Kontakt zur Heimat zu haben.
5: Um 1900 wurden jährlich rund 1 Milliarde Post- und Ansichtskarten im Deutschen Kaiserreich verschickt. Antisemitische Motive gehörten dazu.
6: Das fängt dann mit Witzpostkarten an, in Anführungszeichen, die aber dann eben schon Schmähungen enthalten und sowas.
5: Häufig wurden jüdische Menschen als Tiere dargestellt, in Anspielung auf Familiennamen wie Bär, Löwi oder Hirsch. Eine

0: Arte zeigt Tiere mit menschlichen Köpfen hinter Gittern und dem antisemitischen Stereotyp einer krummen Nase. Aus privatem Spott wurde zunehmend staatliche Propaganda. Auch Hotels und Kurorte nutzten antisemitische Postkarten als Werbung. Das Hotel Kölner Hof in Frankfurt und die Nordseeinsel Borkum warben offen mit der Ausgrenzung jüdischer Gäste.
1: Da schreibt auch einfach nur jemand drauf mit bestem Gruß von der Sommerfrische. Also es zeigt auch ein bisschen scheinbar, dass es gar nicht erklärungsbedürftig war für den Absender. Ist man sich scheinbar einig, dass man da sich auf die Schenkel schlägt bei sowas?
0: Die Post weigerte sich zeitweise, antisemitische Schmähkarten zuzustellen, doch ihre Anzahl war zu hoch. Was damals Postkarten waren, seien heute Hassbotschaften im Netz, sagen Grit und Peter Schmidt vom gleichnamigen Buchladen in Miro. Sie holten die Ausstellung in die Kleinstadt.
2: Was damals das war, was heute das Internet ist, was heute Facebook ist, was heute Instagram ist und was das mit uns macht und wie das auch meinungsbildend wirkt.
3: Gerade die momentan auch politische Situation oder auch die gesellschaftliche Situation, Ausgrenzung, Menschenverachtung und natürlich auch Antisemitismus, die ist wieder in.
0: Gerade deshalb sei Medienkompetenz wichtiger denn je, sagt Helmut Gold.
1: Man sieht eben selbst an so einem alten Medium, dass man da was draus lernen kann. So ist es ja auch mit vielen TikTok-Videos und anderen Sachen, dass man vielleicht auf den ersten Blick denkt, das soll irgendwas Lustiges sein. Und erst wenn man sich ein bisschen damit beschäftigt, dann merkt man, oh nein, das ist ja ein gezielter Angriff oder Versuch, da Leute zu verunglimpfen.
0: Wie schnell Vorurteile ein Teil des Alltags werden können, zeigt die Ausstellung eindrücklich. Sie wirft damit auch eine Frage auf, die bis heute aktuell ist. Wie gehen wir mit Bildern und Botschaften um, die Menschen abwerten? Machen wir mit oder sprechen wir uns dagegen aus?
4: 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Mit Marcel Stober. In der Geschichte der Open Era im Tennis hat es noch nie ein Spieler geschafft, seinen zweiten Grand-Slam-Titel direkt nach seinem ersten zu gewinnen. Auch Alexander Zverev nicht, dabei hatte er die Chance dazu. Erst vor 5 Wochen holte er sich die French-Open-Trophäe, nun im Finale von Wimbledon verlor er aber gegen den besten Spieler der Welt, Jannik Sinner aus Italien, in 4 Sätzen. Matthias Kammann war in London dabei. Wie hat denn Zverev diese Niederlage verkraftet?
5: Ich würde sagen, in Style, um British zu bleiben, ganz anders als vor 1,5 Jahren, als er nach der Finalniederlage gegen Jannik Sinner in Melbourne förmlich zusammengebrochen ist, hat es Alexander Zverev diesmal mit Fassung und fast gut gelaunt ertragen. Wie immer hat Zverev auch eine gute Rede gehalten, in der er dem Sieger Sinner fair gratulierte und auch dessen seit Jahren erfolgreiches Team heraushob. Gedankt hat er natürlich auch seiner Mannschaft samt Vater und Bruder. Versöhnt war Zverev regelrecht, weil er, wie er sagte, unglaubliche letzte 2 Monate mit seinem Team erlebt habe. Etwas überraschend für mich war, dass er kein Wort für Bundeskanzler Friedrich Merz übrig hatte, der extra mit seiner Frau nach Wimbledon gereist war.
4: Soweit Matthias Kammann. Die Strecke der 9. Tour de France-Etappe musste wegen der großen Hitze in Frankreich verkürzt werden. Übrigens zum ersten Mal in der Geschichte. 30 Kilometer weniger als geplant ging es durch das Zentralmassiv. Sieger wurde der Ex-Weltmeister Mathieu van der Poel. Steffen Gar berichtet aus Frankreich.
6: Er war mutig, er war clever, er hat gekämpft und dem Druck standgehalten. Mathieu van der Poel attackierte am letzten Berg des Tages. So verkleinerte er die Ausreißergruppe. Zu viert fuhren sie Richtung Ziel. Und auf der Zielgeraden, der mehrfache Paris-Roubaix-Sieger und Cross-Weltmeister aus den Niederlanden vorneweg. Van der Poel drehte sich immer wieder um und setzte dann 300 Meter vor dem Ziel an und raste zum Sieg. Ich war mir nicht so sicher im Finale. Ich habe viel Kraft gebraucht, um die Lücke zum Feld aufrechtzuhalten. Die haben von hinten viel Druck gemacht. Die Straßen waren Horror für Ausreißer. Gegenwind den ganzen Tag. Wir haben gekämpft und ich bin glücklich, dass es geklappt hat. Und das mit einem perfekten Timing. Die Favoriten kamen nur 6 Sekunden hinter Van der Poel ins Ziel. Bei den Favoriten auch Florian Lipowitz dabei. Aber während die anderen Top-Teams mit Helfern vertreten waren, waren Lipowitz und sein Co-Kapitän Remco Evenepoel lange Zeit auf sich gestellt, ohne Wasserträger und das bei Temperaturen bis zu 40 Grad.
7: Ja, es war einfach ein super harter Tag und ich glaube, da kann man keinem Vorwurf machen. Jeder ist super gefahren, das ganze Team schon die ganze Woche hat einen guten Job gemacht. Und ich glaube, da können wir mega happy sein. Und wir haben uns vorne gut verstanden. Wir haben genug Flaschen und Eis gehabt. Deshalb war das dann absolut gar kein Problem.
6: In der Gesamtwertung geht Lipowitz als 7. in den Ruhetag. 30 Sekunden liegt er hinter dem Podium. Im gelben Trikot fährt weiter souverän Tadej Pogacar. Der Slowene hat fast 3 Minuten Vorsprung auf den Dänen Jonas Vingegaard.
4: Und jetzt freuen sich Lipowitz und Co. auf den ersten Ruhetag dieser Tour. Keine Ruhe beim DFB. Vor mittlerweile fast 2 Wochen ist das deutsche Fußballteam ja bei der Weltmeisterschaft ausgeschieden. Julian Nagelsmann ist nicht mehr Trainer, Jürgen Klopp soll es werden. Soweit so bekannt. Mittlerweile gab es ja auch ein Treffen in den USA zwischen DFB-Spitze und Klopp. Grundsätzlich ist man sich einig. Wie finden das denn jetzt aber die Fans? Unser ARD-WM-Team hat sich unter deutschen Fans umgehört, die in den USA in New York unterwegs waren.
8: Also ich bin schon sehr zuversichtlich, ja. Auf jeden Fall ein guter Trainer. Also ich denke, da könnte schon mehr gehen.
9: Du wirst potenziell einen Trainer bekommen aus Liverpooler und Dortmunder Zeit. Was könnte uns Besseres passieren?
10: Also ich freue mich drauf. Also ich bin auch froh, dass Nagelsmann abgetreten ist, um echt zu sein. Und ich glaube, wir haben gute Chancen mit Klopp.
11: Er ist ein Mann, der die Menschen motivieren kann. Menschenfänger, hätte ich schon fast gesagt. Und wir haben eine gute Basis. Es wird ein paar Jahre dauern, bis wir wieder da sind, wo wir hinwollen. Aber ich bin mir sicher, das schaffen wir.
4: Bei der WM geht es dann am Dienstagabend weiter mit dem ersten Halbfinale am französischen Nationalfeiertag, Frankreich gegen Spanien.
12: Das war der Sport mit Marcel Stober.
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14: Um 23.30 Uhr mit Olaf Knapp. Die US-Armee setzt ihre Angriffe auf Ziele im Iran offenbar fort. Die Führung in Teheran meldete neue Attacken auf der Insel Qasem. Aus der NDR-Nachrichtenredaktion Inken Henkel.
15: Die Insel ist die größte im Persischen Golf. Auf ihr leben etwa 150.000 Menschen. Von Seiten der USA gibt es noch keine Stellungnahme. Erst in der vergangenen Nacht hatten die amerikanischen Streitkräfte 140 militärische Ziele im Iran angegriffen. Sie reagierten damit nach eigener Darstellung darauf, dass die iranische Revolutionsgarde ein Handelsschiff gewaltsam an der Durchfahrt der Straße von Hormus gehindert hat. Nach den amerikanischen Angriffen in der Nacht attackierte der Iran mehrere Staaten, unter anderem Bahrain und Katar, wo die Amerikaner Militärbasen unterhalten.
14: Die von Bundesfamilienministerin Prien geplanten Änderungen beim Unterhaltsvorschuss stoßen auf Kritik. Die Leistung soll nach dem Willen der CDU-Politikerin künftig nur noch bis zum 16. statt wie bisher zum 18. Geburtstag überwiesen werden. Das Kinderhilfswerk wirft Prien vor, damit Menschen zu treffen, die ohnehin schon wenig hätten. Grünen-Fraktionschefin Hasselmann kritisierte, Union und SPD versuchten, ihre Haushaltslöcher auf dem Rücken von Familien und Kindern zu sanieren. Einen Unterhaltsvorschuss können Alleinerziehende beantragen, wenn der getrennt lebende Elternteil keinen oder zu wenig Geld für die Kinder zahlt. Bei dem verheerenden Brand im Süden Spaniens ist ein weiterer Mensch gestorben. Das Feuer in Andalusien breitet sich derweil nicht weiter aus. Aus Madrid, Anna Mund.
16: Damit sind bei dem Brand insgesamt 13 Menschen ums Leben gekommen. Die Lage rund um das Feuer sei inzwischen stabilisiert worden. Das teilte der Regierungschef der betroffenen Region Andalusien mit. Die Löscharbeiten würden begünstigt durch deutlich schwächere Winde und eine höhere Luftfeuchtigkeit. Bislang sind etwa 7000 Hektar Wald und Buschland verbrannt. Weiterhin sind rund 500 Feuerwehrleute, Soldaten und andere Helfer im Einsatz. Dank der positiven Entwicklung können Anwohner schrittweise in ihre Häuser zurückkehren.
14: Das Spiel des Jahres 2026 heißt Dito. Das Party-Wortspiel überzeugte die Jury aus Kritikern am meisten. Bei Dito sei nicht Wissen gefragt, sondern das Verständnis für die Sicht der Mitspieler. Als Kinderspiel des Jahres wurde Die Insel der Mookies ausgezeichnet. Kennerspiel des Jahres wurde Rebirth. Das Wetter in Deutschland. In der Nacht im Norden und Osten wolkig, an der Ostsee einzelne Schauer und Gewitter möglich, bei Tiefstwerten von 21 bis 12 Grad. Morgen dann im Norden und Nordosten teils wolkig, mit Schauern oder Gewittern, im Westen und Süden länger heiter, Höchstwerte 23 bis 36 Grad und am Dienstag und Mittwoch heiter, teils wolkig, 24 bis 36 Grad. Das waren die Nachrichten.
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17: Sieht soweit gut aus. Wir haben keine größeren Staus oder Verkehrsbehinderungen. Da wünsche ich Ihnen eine gute und sichere Fahrt. Kommen Sie gut an.
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17: Mit Vidat Kupay, willkommen zurück. Brasilien erlebt gerade einen Boom im Bereich der Sportwetten. Daten zeigen, dass 37% der Bevölkerung planten, während der aktuellen Weltmeisterschaft Geld für Wetten auszugeben. Die meisten kommen aus den einkommensschwächsten Haushalten. Mehr als 80% der brasilianischen Haushalte sind sowieso verschuldet und fast 82 Millionen Menschen sind mit ihren Zahlungen im Rückstand. Ein historischer Höchststand. Nun verführt die WM natürlich viele dazu, ihre Möbel und Häuser zu verkaufen, um Geld für Sportwetten zu haben. Die Glücksspielsucht ist weit verbreitet und die staatlichen Regulierungsstellen schaffen es nicht, die Barrieren für die legalen Wetten zu erhöhen. Die Folgen schildert unsere Korrespondentin Anne Herberg.
18: An einem Donnerstagabend, während Frankreich und Marokko um den Einzug ins Viertelfinale spielen, sitzen im Zentrum von Rio de Janeiro 11 Menschen im Neonlicht eines kleinen Saales und beten gemeinsam. Dann erzählen sie nach und nach ihre Geschichten. Erst spielte ich, um mein Einkommen aufzubessern, dann um einen Standard zu halten, dann um meine Schulden zu bezahlen. Ich habe rund 400.000 Reais verspielt. Das ist der Preis für eine Wohnung hier in Rio de Janeiro. In nur 5 Sekunden habe ich mein gesamtes Monatsgehalt verloren. Zusätzlich zu dem großen Schuldenberg, den ich eh schon hatte. Ich konnte nicht mehr. Ich wusste nicht mehr weiter. Ich versuchte mir, das Leben zu nehmen. 2 Frauen, 9 Männer zwischen 20 und 65 Jahren. Niemand möchte hier den wahren Namen nennen, denn alle sind sie wegen ihrer Sucht nach Sportwetten hier. Seit der digitale Wettmarkt 2018 legalisiert wurde, sind Millionen Brasilianer süchtig nach Online-Wetten geworden. Das bestätigt José, der die Gruppe der anonymen Spielsüchtigen in Rio de Janeiro koordiniert.
19: Antes você jogava para obter um resultado uma semana quando saía um resultado da loteria esportiva.
18: Früher gab man eine Wette ab und wartete eine Woche auf die Ergebnisse. Bei Online-Wetten geht alles viel schneller. Mit einem Klick auf dem Smartphone, das jeder in der Tasche hat, ich bekomme täglich 200 Hilferufe von Süchtigen aus den entlegensten Winkeln Brasiliens. Es wird immer mehr.
19: Então nem pensar, né? É muita coisa, entendeu?
18: Brasilien ist heute der drittgrößte Markt für Online-Wetten weltweit. Bets, der englischsprachige Name, ist in den allgemeinen Sprachgebrauch eingegangen. Jeder dritte Brasilianer wettet aktuell auf einer solchen Plattform. Dabei werden monatlich umgerechnet rund 3 bis 5,6 Milliarden Euro umgesetzt, laut Daten der brasilianischen Zentralbank. Und wegen der hohen Renditen stecken die Unternehmen enorm viel Geld in Marketing.
20: De novo, de novo, de novo e de novo.
18: Fußballstars wie Vinicius Junior oder Ronaldo Fenomeno, Musiker wie Seu Jorge, machen Werbung für Bets.
21: A bet do Vinicius Junior, a bet dos brasileiros.
18: Besonders anfällig junge Menschen aus ärmeren Schichten, sagt die Journalistin Amanda Augi vom Investigativportal Agência Pública. Oft verspielen sie das Geld für Lebensmittel, denn diese Menschen verfügen über sehr knappe Budgets und viele sind auf Sozialprogramme wie Bolsa Família angewiesen und verwetten dann genau diese Sozialhilfe. Das ist der grausamste Aspekt der ganzen Sache. Es sind riesige Geldsummen, die aus der Realwirtschaft abfließen und auf Plattformen landen, über deren Hintermänner oder Profiteure wir absolut nichts wissen. Warum tut die Politik nichts dagegen? Erst im Jahr 2023 wurden die Plattformen überhaupt reguliert und besteuert. Razzien wurden durchgeführt, Lizenzen für legale Anbieter vergeben. Trotzdem haben illegale Plattformen heute noch 40% des Marktanteils. Viele mit Sitz im Ausland. Das macht die Kontrolle noch schwieriger und den Sektor für Geldwäsche und das organisierte Verbrechen attraktiv. Eine Recherche von Agência Pública deckte auf, dass Abgeordnete, Gouverneure und sogar hohe Richter von Bettsbetreibern umworben werden. Die Sucht nach Online-Wetten vergleicht José von den anonymen Spielsüchtigen mit der Abhängigkeit von einer harten Droge wie Crack. Aber es gibt einen Ausweg, sagt Sergio, einer der Anwesenden, der wie alle hier seinen wahren Namen nicht nennen will. Jedem, der glaubt, ein Glücksspielproblem zu haben, möchte ich sagen, die Tür zu den anonymen Glücksspielern steht offen. Sich einzugestehen, dass man zwanghafter Spieler ist, ist schwer. An einem Treffen teilzunehmen auch. Aber wenn man das schafft, ist das ein großartiger Schritt hin zu einem Neuanfang.
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17: Während Deutschland händeringend nach Pflegekräften sucht, ist der Pflegeberuf in Australien gefragt wie selten zuvor. Immer mehr junge Menschen bewerben sich in Down Under auf das dafür nötige Studium. Und das hat Gründe. Gute Gründe. Pflegekräfte werden mit gutem Einkommen, sicheren Karriereperspektiven und gesellschaftlicher Anerkennung belohnt. Laura Scano und Ines Burkhardt berichten aus dem Studio Singapur.
2: Patienten duschen, Betten beziehen, Blut abnehmen. So sieht ein typischer Vormittag für Nisha Kuti im Krankenhaus in Melbourne aus. Die 23-Jährige steckt noch mitten im Studium. In Australien gehört es dazu, schon währenddessen verschiedene Praktika zu absolvieren. Pflegerin zu werden, das ist schon lange Nishas Traumjob.
3: Weil ich mich um Menschen kümmern möchte. Jemandem seine Würde zu bewahren, das ist es. Pflegefachkräfte machen so einen großen Unterschied. Wenn man als Patient im Krankenhaus eine tolle Pflegefachkraft hat, wird man sich immer an sie erinnern.
2: In Australien ist das dreijährige Studium zur Pflegefachkraft seit Jahren im Trend. Die aktuellen Zahlen vom Berufsverband für Pflegekräfte sind von 2024 und sie zeigen, mehr als 28.000 junge Menschen haben sich in dem Jahr für das Pflegestudium entschieden. Das sind fast 30% mehr als noch 10 Jahre zuvor. An den meisten Unis gibt es weit mehr Bewerber als Studienplätze. Besonders die große Wertschätzung, die der Pflegeberuf in Down Under erfährt, mache ihn für junge Menschen attraktiv, sagt Tanja Biemen, stellvertretende Dekanin an der Pflegehochschule der Edith Cowan University in Perth. Seit der Corona-Pandemie sei diese Anerkennung noch einmal deutlich gewachsen.
3: In Australien ist die Pflege der Beruf, dem die Menschen am meisten vertrauen. Von der Geburt bis zum letzten Atemzug. Eine Pflegefachkraft darf einen Menschen auf diesem ganzen Lebensweg begleiten.
2: Ganz anders sieht die Situation in Deutschland aus. Immer wieder zeigen Umfragen, etwa von Berufsverbänden, dass Pflegekräfte sich sehr viel mehr Anerkennung wünschen. In Australien wird auch die solide Bezahlung in der Pflege gelobt. Das durchschnittliche Jahresgehalt liegt laut Annie Butler vom Berufsverband bei umgerechnet etwa 60.000 Euro. Wenn man das mit anderen Gehältern vergleicht, stellt man fest, nur etwa 30% der Australier verdienen so viel oder mehr. Pflegefachkräfte gehören damit also zum oberen Drittel.
3: In Australien gibt es außerdem Zulagen für zusätzliche Qualifikationen. Wer etwa einen Master hat, bekommt eine Zulage und je höher der Abschluss, desto höher die Zulage.
2: Sagt Tanja Biement. Ein weiterer deutlicher Unterschied zwischen deutschen und australischen Pflegefachkräften zeigt sich in der alltäglichen Belastung. Während in Deutschland laut Bundesministerium für Gesundheit je nach Fachbereich zwischen 10 und 20 Patienten auf eine Fachkraft kommen, sind es in Australien laut Annie Butler lediglich 4. Das nimmt auch die 23-jährige Nisha Kuti in ihren Praktika so wahr.
3: Bei allen Praktika, die ich bisher gemacht habe, waren die Pflegekräfte auf den Stationen wie beste Freunde. Und wenn man Hilfe braucht, dann sind gleich 12 Leute da und sagen, klar, ich helfe dir. Das ist wirklich schön.
22: That's quite nice.
2: Nisha Kuti aus Melbourne hat noch ein Jahr Studium vor sich. Danach will sie sich mit einem Masterstudium auf Intensiv- und Notfallpflege spezialisieren, um dann in ihrem Traumjob als Pflegerin durchzustarten.
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17: Eine rote Karte, die Sportgeschichte schreibt und die im Gedächtnis bleiben wird von dieser Fußball-WM. Sie ahnen es schon, es ging, nur kurz zur Erinnerung, um einen Spieler des US-Teams, der vom Schiedsrichter wegen eines Foulspiels vom Platz gestellt worden war. US-Präsident Donald Trump hat das gesehen, war erbost und hat sich umgehend beim Präsidenten des Fußball-Weltverbandes FIFA Gianni Infantino beschwert. Daraufhin ist etwas passiert, was es so noch nie in der langen Historie des Fußballs gegeben hat. Die rote Karte wurde zurückgenommen. Der US-Spieler durfte weiter am WM-Turnier teilnehmen. Geholfen hat es nichts. Die US-Boys schieden aus gegen Belgien. Der Schaden aber bleibt. Mein MDR-Kollege Sven Kochale hat darüber mit dem Juristen Hans-Joachim Eckert gesprochen. Er hat etliche Jahre in der Ethikkommission des Fußball-Weltverbandes gearbeitet. Als Vorsitzender der sogenannten rechtsprechenden Kammer hat er zum Beispiel in einer Korruptionsaffäre den damaligen FIFA-Präsidenten Sepp Blatter zu einer Sperre verurteilt und diesen zeitweise alle Tätigkeiten im Zusammenhang mit dem Fußball untersagt. Die erste Frage von Sven Kochale war, wie er diesen Fall jetzt erlebt.
0: Ich bin entsetzt, um das mit einem Wort zu sagen. Das sprengt alle Vorstellungen, die man von einer sportlichen, fairen Umgangsweise mit Fußballern hat. Die rote Karte, die ist erteilt worden vom Schiedsrichter, der hat dafür die Zuständigkeit. Und wenn man gegen eine solche Karte vorgehen will, dann kann das der Spieler selber oder in diesem Fall der amerikanische Fußballverband. Mit Sicherheit aber geht es nicht, dass ein Präsident anruft beim anderen Präsidenten, Infantino, und sagt, mach mal und schau, dass die Karte wegkommt. Das ist ein Eingriff in die Kompetenzen des Sportes und es ist unmöglich, was da passiert.
17: Ich würde auch mal unterstellen, dass viele gar nicht auf diesen Gedanken kommen würden, also in diesem Falle Staats-, Regierungschefs, auf diese Art und Weise Einfluss zu nehmen auf einen Sportwettbewerb. Was treibt Donald Trump da? Was ist das aus Ihrer Sicht für ein Handeln?
0: Ich glaube, das ist eine rein politische Entscheidung. Er will zeigen, dass ihm Fußball am Herzen liegt, was es nicht tatsächlich tut. Er hat andere Sportarten, dann sind die Käfigkämpfe sind viel wichtiger als Fußball. Diese rote Karte konnte man geben. Das sind natürlich Tatsachenentscheidungen. Und dann gibt es Regularien, wie man mit dieser roten Karte umgeht. Und dann wird geprüft, ob die rote Karte zu Recht erteilt worden ist oder nicht. Und das entscheidet nicht der Präsident Donald Trump.
17: Nun hat er sich aber vermutlich gedacht, er könne hier durchaus noch etwas bewegen, was ja dann auch zum Ziel geführt hat, wie auch immer man das bewerten will an dieser Stelle. Er hat also den FIFA-Präsidenten Gianni Infantino kontaktiert und daraufhin ist diese rote Karte zurückgenommen worden. Nun hätte er aber der FIFA-Präsident auch erkennen können, dass hier vielleicht eine Grenze überschritten wird und dennoch hat er in diesem Spiel mitgemacht. Was sagt das aus?
0: Nun, soweit ich es weiß, hat Gianni Infantino gesagt, er habe sich da nicht eingemischt. Hier hat das zuständige Gremium selbstständig entschieden. Für mich von Interesse ist nur, Herr Trump hat offen dargelegt, dass er telefoniert hat. Er hat telefoniert mit Gianni Infantino. Und die Botschaft des Präsidenten von Amerika muss Infantino weitergegeben haben. Inwieweit hier Infantino Einfluss genommen hat, kann ich nicht beurteilen.
17: Aber das müsste jetzt die Ethikkommission dringend interessieren, welche Rolle Gianni Infantino an dieser Stelle gespielt hat.
0: Nun, der Europarat hat sich ja schon gemeldet. Ich glaube, 55 Leute haben unterschrieben und haben also dringend eine Aufklärung gefordert. Und ich muss sagen, diese Aufforderung ist auch notwendig. Wer hat wann, mit welchem Inhalt angerufen und wie sind innerhalb der FIFA diese Gespräche weitergegeben worden, also von Trump zu Infantino und hat Infantino dann mit anderen Leuten Kontakt aufgenommen. Und hier wäre die Untersuchungskammer der Ethikkommission gefragt. Die Einleitung eines Verfahrens heißt noch gar nicht, dass da was rauskommen muss, aber schlicht und einfach, die Aufklärung ist dringend notwendig. Und das ist etwas, was ich der FIFA ankreide, dass man also in den letzten Jahren nicht mehr gehört hat, was sie eigentlich machen in der Ethikkommission. Die Verfahren sind ganz wenig geworden und die Entscheidungen auch.
17: Sie haben sich seinerzeit mit einem riesigen Machtzirkel angelegt, undurchsichtig, wo viel hinter verschlossenen Türen stattfindet. Wie haben Sie die FIFA als Machtgeflecht erlebt?
0: Ich habe einmal an anderer Stelle gesagt, dass meine ursprüngliche Tätigkeit bei der Justiz als Staatsanwalt im Bereich der Wirtschaftskriminalität und organisierten Kriminalität und auch die Tätigkeit als Richter nicht anders war als das, was ich bei der FIFA vorgefunden habe. Es ist das Kartell des Schweigens. Und es ist das Kartell, wie kann ich möglichst viel Geld verdienen.
17: Wie kann ich mir den Umgang mit dem damaligen FIFA-Präsidenten Sepp Blatter vorstellen?
0: Ich kann nur eines sagen, dass der Herr Blatter sich niemals, nicht einmal als die Ermittlungen gegen ihn gelaufen sind, sich in irgendeiner Form in die Tätigkeit der Ethikkommission eingemischt hat. Die einzigen Gespräche, die es gegeben hat, weil man hat sich, weil ich ja sehr oft in Zürich war, unten in der Garage zufällig getroffen und dann hat er gefragt, haben Sie Zeit für einen Kaffee bei mir? Und dann bin ich dann zum Espresso gegangen und ein Wasser getrunken und dann hat er mich gefragt, ob ich alles habe, was ich brauche, ob ich genügend Leute habe, ob ich genügend Mittel habe. Es wurde niemals mit ihm über auch nur ein Verfahren gesprochen. Ich möchte das an der Stelle ganz deutlich sagen, dass die Ethikkommission in diesen 5 Jahren nicht tangiert war von außen mit dem Versuch, hier in irgendeiner Weise Einfluss zu nehmen.
1: Also das war aus Ihrer Sicht aufrichtiges Angebot und man hat sie tatsächlich machen lassen.
0: Gut, es mag auch sein, dass die Ethikkommission auch mit Michael Garcia und Cornel Borbély, vielleicht auch in meiner Person, und ich hatte einen Stellvertreter, einen hochrangigen Rechtsanwalt und Richter aus Australien, dass diese Ethikkommission, nachdem sie sich gefunden hatte, eigentlich zu stark war, als dass man sie noch hätte beeinflussen können.
1: Und später kam dann Gianni Infantino als Nachfolger von Sepp Blatter. Wie mächtig ist Gianni Infantino geworden? Ist er noch mächtiger als Sepp Blatter?
0: Ich weiß nicht, ob man das mit Macht bezeichnen kann. Man muss sagen, dass natürlich gewisse Regularien auch von Herrn Blatter schon eingeführt wurden, weil man natürlich immer wieder gewählt werden wollte. Und da gab es dieses System schon länger, dass die einzelnen Verbände Geld bekommen haben und das hat Infantino auch übernommen und er hat eben jedem Verband $1 Million versprochen. Und wenn Sie sich vorstellen, dass die Malediven, der Fußballverband in den Malediven oder der inneren Mongolei $1 Million bekommt, dann ist das eine andere Summe, als wenn der DFB oder der englische Fußballverband 1 Million bekommt. Und so kann man natürlich Stimmen werben, sage ich jetzt mal. Ich will nicht das Wort kaufen verwenden, sondern solche Stimmen werden eingeworben.
1: Sie wollen gern das Wort kaufen verwenden?
0: Kaufen würde heißen, dass es für sich gesehen korrupt ist. Aber ich kann natürlich als Verband entscheiden, wenn also das Council, das Entscheidungsgremium wie der Aufsichtsrat zustimmt, dass jeder Verband von den Einnahmen aus dem Fußballgeschäft $1 Million bekommt, dann kann ich nicht sagen, dass das gekauft ist, sondern das hat der Verband so entschieden, dass diese Summen ausbezahlt werden. Der Fußball ist in diesem Bereich sicherlich auch politisch. Ich meine, wenn man sich überlegt, und Blatter hat er das nun sehr geschickt gemacht, dass er eben die Weltmeisterschaften schon immer in Bereiche gegeben hat, wo sie bisher nicht waren, wie zum Beispiel nach Südafrika und so weiter. Das ist sicherlich sportpolitisch vertretbar und auch gut, dass also Länder auch am Fußballgeschäft beteiligt werden, weil nur Fußball wird überall gespielt. Das ist also nicht zu beanstanden und Gianni Infantino macht das auch.
1: Wie viel Lust haben Sie noch, die Fußball-Weltmeisterschaft zu gucken?
0: Ich schaue die Zusammenfassungen an, das reicht. Ich meine, Sie müssen auch sehen, wie wichtig es ist. Und zwar, wie wichtig ist der Fußball gerade in den Bereichen, wo wir gefährdete Kinder haben. Wenn Sie Kinder mit 6, 8, 10 Jahren in einen Verband, in einem Verein haben mit einem guten Trainer und können dort ein Gemeinschaftsgefühl herstellen, dann haben diese Kinder eine Basis und werden wesentlich stabiler, als wenn sie nur auf der Straße aufwachsen. Und dieses Gemeinschaftsgefühl muss man natürlich auch fördern. Und hier darf niemand von außen daherkommen, sodass der Eindruck entsteht, hier wird irgendjemand bevorzugt, bloß weil man das politisch will.
1: Haben die Mächtigen der FIFA dieses Ideal aus den Augen verloren?
0: Ja, es geht ums Geld.
5: Sagt der Jurist Hans-Joachim Eckert im Gespräch mit meinem MDR-Kollegen Sven Kochale.
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5: Bildbände sind oft großformatig, schließlich sollen ihre Fotografien möglichst viel Raum entfalten. Das Buch, um das es heute geht, macht genau das Gegenteil. Reise in den Balkan, ein Tagebuch von Erik Pawlitzki, passt in jede Hosentasche. Auf kleinstem Raum verbindet der Fotograf poetische Texte mit ebenso reduzierten wie eindrucksvollen Bildern. Katja Weise stellt das besondere Büchlein vor.
7: Es liegt gut in der Hand, der Einband ist biegsam und es ist schwer, der Versuchung zu widerstehen, flugs mit dem Daumen durch die Seiten zu blättern. Daumen-Kino. In rasender Geschwindigkeit ziehen kleine Schwarz-Weiß-Bilder vorbei, überschlagen sich förmlich. Das Gesicht eines jungen Mannes, ein Brückenbogen, ein Regentropfen. Unscharfe Eindrücke, noch keine Geschichte. Also von vorn.
22: Eine Reise durch Tschechien, Slowenien, Kroatien, Montenegro und Serbien. Eine Kamera aus Plastik, eigentlich ein Spielzeug, druckt Bilder auf Kassenstreifen sofort. Perfekt für eine Reise mit leichtem Gepäck.
7: Erklärt der Fotograf Erik Pawlitzki sein Projekt. Das erste Bild, der Leipziger Hauptbahnhof. Auch bei genauem Hinschauen bleibt es unscharf. Kein Zug auf Gleis Nummer 14. Die Schienen scheinen ins Licht zu führen. Denn da, wo das Kuppeldach der Bahnhofshalle endet, verschwimmt die Szene ganz im blendenden Weiß.
22: Wunderbar offen die Halle, nach Norden. Gefächerte Gleise, verzweigt zu Reisen in herrlich weite Welten.
7: Kurz und knapp die Sätze. Von einer Poesie, die Lust macht, mit einzusteigen in diesen Zug, der über Dresden nach Prag fährt. Hier rumpelt die Straßenbahn durch nächtliche Straßen, ziehen die Gleise Linien durchs Kopfsteinpflaster. Pawlitzki fotografiert all das, auch die Menschen in den Waggons, wie nebenbei, und kommt ihnen dabei recht nah. Schnappschüsse. Die Kontraste sind oft scharf. Der Fotograf nutzt die begrenzten Möglichkeiten der Kamera, will nicht mehr, sondern gibt wieder, was wir auf den ersten Blick sehen. Die Fantasie spinnt die Geschichte dazu. Schaut das Liebespaar, das in einem Straßencafé in Ljubljana die Köpfe eng zusammensteckt, gerade ein Foto an? Oder hält es diesen Moment mit dem Handy fest? Küsst es sich gleich? Wir sehen die beiden nur von hinten, ihren Zopf, seinen Jackenkragen. Pawlitzki notiert:
22: Die Stühle vom Café so hart, du musst auf meinen Schoß.
7: Und reist weiter, immer mit öffentlichen Verkehrsmitteln. Eisenbahn, Straßenbahn, Bus, Fähre. Auf der Fährfahrt nach Dubrovnik denkt Pawlitzki angesichts der gleißenden Wasserfläche an die Jungs von Frontex. Er reist mit offenen Augen und politischem Bewusstsein. Die Touristen, die Dubrovnik fluten, fotografiert er nicht. Nur das gigantische Kreuzfahrtschiff. Es ist erstaunlich, wie viel zu sehen ist auf diesen kleinen, oft unscharfen Schwarz-Weiß-Bildern. Wie sehr sie den Raum öffnen für die Fantasie. Schnell ist der Gedanke da, warum auf der nächsten Reise nicht auch so ein Büchlein machen. Mit kleinen Fotos und kurzen Texten, ungeschminkt und reduziert und in Schwarz-Weiß, damit die Farben in der Erinnerung beim Durchblättern umso mehr leuchten.
6: Erik Pawlitzkis Mini-Bildband Reise in den Balkan, ein Tagebuch, ist im Lunik Berlin Verlag erschienen, hat 140 Seiten und wenn Sie es lesen wollen, es kostet 18 Euro.
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6: Seit der Nacht von Samstag auf Sonntag eskaliert der Krieg zwischen den USA und dem Iran wieder. Nachdem die Revolutionsgarden ein Schiff in der Straße von Hormus beschossen hatten, griffen die USA nach eigenen Angaben 140 Ziele im Iran an. Das führte unter anderem zu iranischen Gegenschlägen in mehreren Golfstaaten. Für das Handelsblatt zeigt die aktuelle Entwicklung, dass US-Präsident Trump den Krieg gegen den Iran ohne Plan begonnen hat. Die Zeitung spricht von fatal falschen Einschätzungen, die Folgen hätten.
8: Das iranische Regime hat trotz unzähliger Luftangriffe nicht kapituliert. Es ist trotz der Tötung seiner Führungsspitze nicht kollabiert. Auch die US-Marineblockade der Straße von Hormus und weitere Sanktionen haben es nicht in die Knie gezwungen. Der Massenaufstand? Davon redet Trump mittlerweile gar nicht mehr. Und die Planer des Kriegs scheinen nicht einmal damit gerechnet zu haben, dass der Iran die Straße von Hormus sperren könnte. Egal wie man es dreht und wendet, Trump hat den Iranern ein strategisches Druckmittel verschafft.
6: Die Südwestpresse aus Ulm unterstreicht, in den vergangenen Tagen hätten sich die Anzeichen dafür gemehrt, dass das iranische Regime kaum von seinen Zielen wie der Kontrolle der Straße von Hormus abrücken würde.
8: Die Beisetzung des ehemaligen obersten Führers Ayatollah Ali Khamenei geriet zu einer beeindruckenden Machtdemonstration des Regimes. Die Kritiker mögen in der Mehrzahl sein, doch auch die Unterstützer der Mullahs sind weiterhin zahlreich. Zweitens tauchten Bilder auf, die nahelegen, dass die Iraner zumindest eine der bombardierten Anlagen des Atomwaffenprogramms instand setzen. Schließlich greift der Iran trotz der Drohungen von US-Präsident Donald Trump weiter Schiffe in der Straße von Hormus an. Der Frieden bleibt in weiter Ferne. In dieser fragilen Situation wird das Regime keine Schwäche zeigen wollen.
6: Auch Zeit Online betont die Entschlossenheit der iranischen Führung.
8: Einiges spricht dafür, dass die US-Regierung noch immer nicht verstanden hat, wie große Teile der iranischen Elite denken. Was, wenn die Schäden, die die US-amerikanischen Luftschläge anrichten, von Teheran einkalkuliert sind? Was, wenn die iranische Führung bereit ist, diesen Preis zu zahlen, um ihre Ziele zu erreichen? Zu den wichtigsten strategischen Zielen der iranischen Staatsführung zählen derzeit der Schutz des Atomprogramms und die Kontrolle der Straße von Hormus. Der Besitz einer Atombombe hat noch jede noch so diktatorisch geführte Nation vor einer ausländischen Intervention bewahrt. Das beste Beispiel dafür ist Nordkorea.
17: Mit Blick auf die jüngsten Angriffe sieht der Standard aus Österreich einen Krieg mit offenem Ausgang.
8: Wann und wo die Eskalationsdecke eingezogen wird, ist völlig unklar. Ziemlich klar hingegen ist, dass die Wiederaufnahme des US-iranischen Kriegs zeitnah nicht das Resultat bringen wird, das mit dem gescheiterten Memorandum zwischen Washington und Teheran erreicht werden sollte. Die Öffnung der Straße von Hormus.
17: Und das waren die Standpunkte, zusammengestellt von Volker Damm. Und über die neuen US-Angriffe auf iranische Ziele sprechen wir auch gleich in einem Überblick nach den nächsten Nachrichten. Dann hören wir uns wieder gleich hier in etwa 3,5 Minuten. Bis gleich.

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1: Um 0 Uhr Mitternacht mit Olaf Knapp. Der Iran meldet neue Angriffe der US-Armee auf sein Territorium. Betroffen sei die Insel Qasem in der Nähe der Straße von Hormuz, hieß es aus Teheran. Aus der Nachrichtenredaktion Ulf Hilbert.
2: Mindestens 10 Geschosse seien auf der Insel eingeschlagen, berichtete der dortige Gouverneur. Bei den Zielen habe es sich um militärische Anlagen gehandelt. Über Opfer ist bislang nichts bekannt. Die USA setzen ihre jüngste Angriffswelle damit offenbar fort. Allein in der vergangenen Nacht hatten die amerikanischen Streitkräfte 140 militärische Ziele im Iran attackiert. Die iranischen Revolutionsgarden reagierten daraufhin mit dem Beschuss von Bahrain und Katar, wo die Amerikaner Militärbasen unterhalten.
1: Bundespräsident Steinmeier hat die von der Regierungskoalition angestoßenen Reformen begrüßt. Im Sommerinterview des ZDF sagte Steinmeier, endlich sei etwas passiert. Er äußerte die Hoffnung, dass die Koalition aus Union und SPD eine Phase der Selbstblockade überwunden hat. Als entscheidend nannte Steinmeier, dass wirtschaftliches Wachstum entstehe. Bei der Umsetzung der Beschlüsse seien Geduld und Ausdauer gefragt. Die Debatte über eine Spaltung des deutschen Strommarktes nimmt wieder Fahrt auf. Brandenburgs Ministerpräsident Woidke sagte der Süddeutschen Zeitung, es sei ein Fehler, an einem Einheitspreis festzuhalten. Statt etwa günstigen Ökostrom dort zu verbrauchen, wo er erzeugt werde, entstünden für viele Milliarden Stromautobahnen. Laut dem SPD-Politiker verschenkt der Norden damit seinen Standortvorteil. Es sei besser, wenn sich neue Unternehmen im Norden ansiedelten, als wenn sie gar nicht nach Deutschland kämen, sagte Woidke. Für eine Teilung der Stromgebotszone hatte zuletzt auch Schleswig-Holsteins Ministerpräsident Günther plädiert. Der Hamburger Alexander Zverev hat das Finale des Tennisturniers von Wimbledon verloren. Er musste sich dem Weltranglisten-Ersten Jannik Sinner aus Italien geschlagen geben. Aus London Matthias Kammann.
3: Schlüsselmoment war das 8. Spiel des 3. Durchgangs, als Zverev zum ersten Mal seinen Aufschlag abgeben musste und kurz darauf den 3. Satz verlor. Nach 3 Stunden und 46 Minuten hatte Sinner schließlich 6:7, 7:6, 6:3 und 6:4 gewonnen und damit seinen Titel aus dem Vorjahr erfolgreich verteidigt. Alexander Zverev hat ein großartiges Turnier gespielt. Zum Triumph reichte es allerdings nicht ganz.
1: Das Wetter in Deutschland. Nachts im Norden und Osten wolkig, an der Ostsee einzelne Schauer oder Gewitter möglich bei Tiefstwerten von 21 bis 12 Grad. Am Tage dann im Norden und Nordosten teils wolkig, mit Schauern oder Gewittern, im Westen und Süden länger heiter bei Höchstwerten von 23 bis 36 Grad. Dienstag heiter, teils wolkig, gebietsweise Schauer bei 24 bis 36 Grad. Es ist 0:03 Uhr.
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4: Sieht überschaubar aus. 3 Meldungen haben wir. A1 Lübeck Richtung Hamburg. Auf der Norderelbbrücke kommt es wegen eines Schwertransportes bis 5 Uhr zu kurzfristigen Sperrungen. A4 Köln Richtung Aachen ist zwischen Frechen Nord und Kreuz Kerpen in beiden Richtungen wegen Brückenarbeiten bis 5 Uhr gesperrt. In Richtung Olpe ist die Fahrbahn zwischen Kreuz Köln und Kreuz Köln West und Köln Eiffeltor bis Donnerstag gesperrt. Und die A42 Kamp-Lindfort Richtung Dortmund ist zwischen Oberhausen Zentrum und Kreuz Essen Nord wegen einer Nachtbaustelle bis 5 Uhr, also noch gute 5 Stunden gesperrt.
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4: Aus dem Studio von NDR Info in Hamburg mit Milad Kupay. Heute ist Montag, der 13. Juli. Und wir starten in dieser Stunde nicht wie sonst üblich mit einem Schwerpunkt, sondern mit den wichtigsten Meldungen des Tages und blicken des gestrigen Tages, Verzeihung, es ist ja schon nach 0 Uhr, und blicken dabei zunächst in die Golfregion. Von einem Rahmenabkommen oder gar Waffenruhe kann da nämlich längst nicht mehr die Rede sein. Seit Tagen mehren sich die Meldungen über US-Angriffe auf Ziele im Iran. Damit droht die Lage in der Region Beobachtern zufolge erneut zu eskalieren. Diesmal trifft es die größte Insel der Islamischen Republik mit über 150.000 Einwohnern. Martin Ganselmeier mit einer Zusammenfassung.
5: Es ist schon die dritte Angriffswelle des US-Militärs gegen Stellungen im Iran innerhalb von einer Woche. Und erneut gab US-Präsident Trump den Angriffsbefehl als Reaktion auf iranische Attacken gegen ein Handelsschiff, das die Straße von Hormuz ohne Abstimmung mit Iran passieren wollte. Nach Angaben des US-Regionalkommandos CENTCOM hatten iranische Revolutionswächter ein unter zypriotischer Flagge fahrendes Containerschiff beschossen. An Bord sei ein Feuer ausgebrochen und erheblicher Schaden im Maschinenraum entstanden. Ein Besatzungsmitglied werde vermisst. Iran habe eine weitere Gelegenheit verpasst, sich an das Mitte Juni vereinbarte Rahmenabkommen zu halten, kritisierte das US-Militär. Zuvor hatten Irans Revolutionswächter erklärt, das Schiff habe die maritime Sicherheit in der Meerenge gefährdet. Mehrere Schiffe hätten versucht, eine nicht genehmigte Route zu fahren. Damit eskaliert trotz aller Bemühungen um eine diplomatische Lösung erneut der Konflikt um die Kontrolle der Meerenge. Iran will diese nicht aus der Hand geben. Dagegen bestehen die USA auf mautfreier Durchfahrt für Handelsschiffe und empfehlen eine Route an der Küste zu Oman. Eine baldige Lösung des Streits wird immer unwahrscheinlicher. Aus Sicht von US-Militärexperten hat Donald Trump jetzt drei Optionen. Entweder, wie von Israels Regierung gewünscht, eine Wiederaufnahme des Krieges gegen Iran. Dies stößt in den USA jedoch auf erheblichen Widerstand. Auch die zweite Option, ein Rückzug des US-Militärs, hätte gravierende Nachteile. Iran bekäme die alleinige Kontrolle über die Meerenge und ginge gestärkt aus dem Konflikt hervor. Die dritte Option halten die meisten Experten für die wahrscheinlichste. Es werde in den kommenden Wochen und Monaten immer wieder zu militärischen Angriffen und Gegenangriffen kommen und gleichzeitig zu diplomatischen Lösungsversuchen. Die derzeitige Lage werde somit auf absehbare Zeit der neue Status quo, mit allen damit verbundenen Unsicherheiten für die zivile Schifffahrt.
4: Der verheerende Brand in Andalusien, der ist mittlerweile unter Kontrolle. Das heißt, er breitet sich nicht weiter aus. Dennoch, die Bilanz ist erschütternd. In der Nacht zum Freitag waren in den Flammen etliche Menschen ums Leben gekommen. Erst gestern erlag eine weitere Person ihren Verletzungen. Anna Mund.
6: Bei dem verheerenden Brand im spanischen Andalusien hat sich die Zahl der Todesopfer auf 13 erhöht. Das Feuer breitet sich derweil nicht weiter aus. Die Person sei am Sonntag in einem Krankenhaus in Almería gestorben. Das berichtet die Regionalregierung von Andalusien. Damit sind bei dem Brand insgesamt 13 Menschen ums Leben gekommen. Die Lage rund um das Feuer sei inzwischen stabilisiert worden. Das teilte der Regierungschef der betroffenen Region Andalusien mit. Die Löscharbeiten würden begünstigt durch deutlich schwächere Winde und eine höhere Luftfeuchtigkeit. Bislang sind etwa 7000 Hektar Wald und Buschland verbrannt. Weiterhin sind rund 500 Feuerwehrleute, Soldaten und andere Helfer im Einsatz. Man will den Brand schon bald komplett unter Kontrolle bringen. Dank der positiven Entwicklung können Anwohner schrittweise in ihre Häuser zurückkehren. 12 Menschen waren in der Nacht zu Freitag ums Leben gekommen. Sie wurden bei der Flucht vor dem Feuer von den Flammen eingeschlossen. Die Behörden gehen davon aus, dass unter den Toten mehrere Ausländer sind, darunter Briten und Belgier. Eine Identifizierung steht noch aus. Als Ursache des Brandes wird eine kaputte Stromleitung vermutet. Es ist der bisher tödlichste Waldbrand in Andalusien und einer der schwersten in der Geschichte Spaniens.
4: Der ukrainische Präsident Zelensky will die politische Strategie seines Landes ändern und dazu die Regierung umbilden. So soll Ministerpräsidentin Julia Sviridenko nach nur einem Jahr im Amt andere Aufgaben bekommen. Rebecca Barth.
7: Nach einem Jahr im Amt wird Ministerpräsidentin Julia Sviridenko abgesetzt. Die Entlassung muss formal noch vom Parlament bestätigt werden. Als möglicher Nachfolger wird laut ukrainischen Medienberichten Serhii Kuretsky gehandelt, Chef des Energiekonzerns Naftohas. Es wird erwartet, dass weitere personelle Veränderungen in der ukrainischen Regierung folgen werden. Die Ukraine ändert ihre politische Strategie, schreibt der ukrainische Präsident in den sozialen Medien. Demnach solle in Zukunft eine konkrete Person für priorisierte Bereiche der Außen- und Innenpolitik verantwortlich sein, betont Zelensky. Außenpolitisch gehöre unter anderem die Arbeit mit den Vereinigten Staaten und Verhandlungen über die Herstellung von Patriot-Flugabwehrraketen in der Ukraine zu den drängendsten Themen. Demnach solle Ministerpräsidentin Julia Sviridenko in Zukunft die Zusammenarbeit mit einem wichtigen Partner leiten, betont Zelensky.
4: Rente, Gesundheit, Arbeitsmarkt. Die Linkspartei kritisiert die Reformen der Bundesregierung scharf. Zu wenig sozial, zu wenig durchdacht, findet die Partei die Pläne von Schwarz-Rot. Im ARD-Sommerinterview spricht Linken-Chefin Ines Schwertner von einem Minimalprogramm. Die Einkommensteuerreform sei ja eigentlich ein Witz. Chris Bertrow fasst das Gespräch zusammen.
8: Die Proteste gegen das Sparpaket für die gesetzlichen Krankenkassen Ende vergangener Woche waren aus Sicht von Ines Schwertner nur der Anfang. Der Großteil des sozialen Kahlschlags, so drückt sie es aus, stehe noch bevor.
9: Es kommen ja noch die Attacken auf die Rente, es kommt die Abschaffung des 8-Stunden-Tages, die Pflegereform, also die Belastungen werden ja immer mehr. Und ich glaube, jetzt kommt erst an bei Millionen Patientinnen und Patienten, was das eigentlich für sie bedeutet. Und da braucht es den Protest.
8: Dass die Bundesregierung es per Gesetz verbieten will, große Wohnungskonzerne zu enteignen, hält sie für einen Hohn. Dass ihre Partei den Bundeskanzler in sozialen Medien als Komplizen einer Mietmafia darstellt, findet sie nicht weit hergeholt.
9: Naja, ich finde, das sind kriminelle Machenschaften, Mietwucher, die illegal sind zu begehen, und die Bundesregierung tut nichts dagegen, Mietwucher zu ahnden. Ich finde das in Ordnung, diese Wut auszudrücken und an der Stelle auch die Wahrheit zu sagen. Es gibt eine Mietmafia und die Politik lässt sich kaufen von großen Lobbyinteressen, von großen Unternehmensspenden.
8: Dass CDU und Linkspartei keine großen Freunde mehr werden, war auch vor diesem ARD-Sommerinterview schon klar. Die Parteichefin verändert in dem Gespräch aber auch den Sound gegenüber der Union nicht. Dass die Regierungskoalition niedrige Einkommen bei ihren Steuerplänen entlasten und die Reichensteuer anheben will, das sei ein Witz.
9: Vor allem darf man sich da nicht für dumm verkaufen lassen. Das, was bei der Einkommensteuer jetzt vielleicht an Entlastung bei den Menschen ankommt, wenn sie denn durchkommt, wird an Belastung, an höheren Rentenbeiträgen, wird an Belastung bei höheren Zuzahlungen wieder hochgezogen. Das heißt, die Menschen haben am Ende nicht mehr Geld in der Tasche und darum geht es ja am Ende und das verstehen die Leute im Land auch.
8: Weitere Entschuldigungen für ihren Co-Parteichef Luigi Pantisano hält sie nicht für nötig. Pantisano hatte der CDU faschistische Politik vorgeworfen und danach um Verzeihung gebeten. Für Schwertner muss das reichen.
9: Gleichzeitig erwarte ich auch von der CDU jeden Tag Entschuldigung für Beleidigungen der hart arbeitenden Leute in diesem Land. Die CDU beschreibt jeden Tag Menschen hier als faul, sie würden zu wenig arbeiten, sie müssen sich am ersten Tag krank melden, weil es da großes Misstrauen geht in die Bevölkerung, jeden Tag. Und dafür wird sich nicht entschuldigt.
8: Zugleich bestätigt Ines Schwertner die Pläne ihrer Partei, in Sachsen-Anhalt alles dafür zu tun, die AfD von der Macht fernzuhalten. Was das im Detail bedeuten könnte, führte Schwertner in dem Gespräch nicht aus. Denkbar wäre, dass die Linke in dem Bundesland einen CDU-Ministerpräsidenten toleriert. Im ARD-Sommerinterview äußerte sich Schwertner auch über den milliardenschweren U-Boot-Auftrag aus Kanada, durch den allein in Wismar bis zu 1200 neue Arbeitsplätze entstehen. Richtig freuen, sagt Schwertner, könne sie sich darüber aber nicht.
9: Das sind keine schlechten Jobs, aber die Beschäftigten, mit denen wir da sprechen, die sagen, wir wollen eigentlich keine Panzer bauen. Viele sagen, sie wollen jetzt auch keine U-Boote für Kriege bauen. Also das sind ja nicht einfach nur Arbeitsplätze, die entstehen, sondern auch die Beschäftigten selbst fragen sich ja, was sie da produzieren, zu welchem Zweck. Und ich glaube, niemand freut sich, Dinge zu produzieren, die eigentlich in einem Krieg eingesetzt werden sollen.
8: Von der Bundesregierung fordert Schwertner eine Strategie für den Erhalt von Industriearbeitsplätzen in Deutschland. Denn den befürchteten Wegfall zehntausender Jobs bei VW könne auch ein milliardenschwerer Rüstungsauftrag aus Kanada nicht ausgleichen.
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4: Bei uns in Deutschland wird ja weiter über das Für und Wider von Grenzkontrollen diskutiert. Die Gewerkschaft der Bundespolizei warnt angesichts der Arbeitsbelastung vor einer Dauerlösung. Viele Innenminister wollen damit aber noch nicht aufhören, weil das neue gemeinsame europäische Asylsystem, kurz GEAS, noch nicht wirkt. Offiziell ist es vor einem Monat in Kraft getreten. Wie ist der Stand der Umsetzung und woran hakt es noch? EU-Korrespondent Andreas Meyer-Feist hat von Brüssel aus recherchiert.
10: Für Bundesinnenminister Alexander Dobrindt steht fest, das neue gemeinsame europäische Asylsystem bringt weniger Geflüchtete an die deutschen Grenzen. Asylverfahren und Kontrollen gibt es dann schon an den EU-Außengrenzen. Ein Stoppschild für die unregulierte Weiterreise auch in Richtung Deutschland.
11: Kein Durchwinken, sondern Durchgreifen muss das Motto auch dieser Politik sein.
10: Asylbewerber, die es nach wie vor nach Deutschland schaffen, obwohl ein anderer EU-Staat zuständig ist, werden in Sekundärmigrationszentren Kurzarbeitern mit strengen Ausgangsbeschränkungen untergebracht. Entscheidend ist für Sachsens Innenminister Armin Schuster aber etwas ganz anderes. Bekommt Deutschland die Geflüchteten dann auch wirklich wieder überstellt in andere EU-Länder?
12: Und wenn die dann alle mitmachen, dann können wir auch über die Grenzkontrollen reden. Die stören ja auch unsere Nachbarn, das weiß ich. Nur wir haben uns seit 10 Jahren am Durchwinken gestört.
10: Bis dahin hofft der CDU-Politiker auf eine Verlängerung der Grenzkontrollen.
12: 9.000 offene Haftbefehle realisiert, 1.415 Schleuser zurückgewiesen in einem Jahr, also von Mai 25 bis 26. Die Zahlen sprechen einfach für sich, was da los ist.
10: Aber was wurde schon umgesetzt von den neuen Asylplänen, die Grenzkontrollen überflüssig machen sollen? Im Juni ist die komplett modernisierte Version der Eurodac-Datenbank in Betrieb gegangen. Neben Fingerabdrücken werden nun auch Gesichtsbilder und biografische Merkmale erfasst. Das System dokumentiert die Bewegungen von Antragstellern zwischen den Staaten. Man sieht, wo jemand eingereist ist, welcher Staat zuständig ist und ob eine Abschiebung vorliegt. Abschiebungen müssten dann aber auch durchgesetzt werden können, fordert Italiens Regierungschefin Giorgia Meloni.
13: Die Verordnung sieht auch die Möglichkeit vor, Rückführungszentren in Drittländern zu eröffnen. Sie folgt damit dem Weg, den wir mit Albanien eingeschlagen haben. Die Europäische Linke hat mit allen Mitteln versucht, diese innovativen Lösungen zu bekämpfen. Aber nun ist sie dank unserer Regierung zu einem Instrument für ganz Europa geworden.
10: Wird der Asylantrag im Schnellverfahren abgelehnt, soll direkt aus dem Grenzzentrum in den Herkunfts- oder in einen sicheren Drittstaat abgeschoben werden. Die Betroffenen erreichen die deutschen Grenzen gar nicht erst. Problem? Die Pläne für Asyl- und Abschiebezentren in Drittstaaten außerhalb der EU konnten erst jetzt beschlossen werden. Eine Allianz von EU-Staaten, darunter auch Deutschland, versucht, Absprachen zu treffen. Aktuell im Gespräch sind afrikanische Staaten wie Ruanda oder Uganda. Aber weder die EU-Kommission noch Deutschland haben bisher ein Partnerland unter Vertrag genommen. Der Polizeibeauftragte des Bundes, der SPD-Politiker Olli Grötsch.
14: Die Zahlen der unerlaubten Einreisen sind in den letzten Jahren und erst recht im letzten Jahr enorm zurückgegangen. Die Kontrolldichte an den Außengrenzen Deutschlands bleibt aber gleich.
10: Noch sind rund 14.000 Polizisten an deutschen Grenzen im Einsatz. Durchaus möglich, dass sie so schnell nicht abgezogen werden.
4: Soweit der Bericht von Andreas Meyer-Feist. Und über das Thema hat mein NDR-Kollege Dirk Leukroth mit Andreas Roßkopf gesprochen. Er ist Vorsitzender für den Bereich Bundespolizei bei der GdB, der Gewerkschaft der Polizei. Erste Frage von Dirk Leukroth an Andreas Großkopf war, was er damit meine, wenn er von einer Arbeitsüberlastung durch GEAS spricht.
15: Wir haben jetzt die Situation, dass wir zumindest an der Südgrenze seit 11 Jahren Grenzkontrollen an den deutschen Binnengrenzen haben, seit 2 Jahren flächendeckend an allen Binnengrenzen Deutschlands. Und das stellt sich als große Herausforderung für die Bundespolizei dar, die letztendlich mit großem personellen Aufwand in diesen Grenzkontrollen eingebunden ist. Wir sprechen hier von gut 13.000 Kollegen, die diese Tätigkeit jeden Tag erledigen.
4: Tätigkeit, gutes Stichwort. Was genau machen Sie da?
15: Bisher haben wir an den Binnengrenzen Deutschlands quasi vorübergehenden Grenzkontrollen durchgeführt und dann auch letztendlich die Menschen, die gesucht haben, unerlaubt nach Deutschland einzureisen, eben behandeln, indem wir sie an die Ausländerbehörden, an das Bundesamt für Migration abgegeben haben. Und nun haben wir seit 4 Wochen das sogenannte GEAS-System, gemeinsam europäische Asylsystem, das nun Europa einheitlich gleiche Standards, Außengrenzkontrollen in gleichem Standard einrichten möchte und so letztendlich die Hoffnung besteht, dass die Verfahren innerhalb Europas insgesamt besser werden.
4: Und wie zufrieden sind Sie jetzt nach einem Monat, GEAS?
15: Natürlich kann man nach 4 Wochen noch kein großes Fazit ziehen, aber wir stellen fest, dass Deutschland in der Vorbereitungszeit, die im Übrigen 2 Jahre gedauert hat, relativ gut vorbereitet ist und trotzdem knackt und knirscht es noch bei uns. Das sind die Absprachen mit den Landespolizeien, das sind die Ärzte, die wir jetzt brauchen für die Screening-Verfahrens, die wir am Laufen haben, um die Menschen zu untersuchen, die Ärzte zu bekommen am Wochenenden in der Nacht. Und es sind die Probleme natürlich auch mit den Ausländerbehörden, gerade außerhalb der offiziellen Bürozeiten hier Entscheidungsträger zu bekommen, wenn Entscheidungen eben gefragt sind.
4: Wie oft und wann, könnte man vielleicht auch fragen, greift GEAS eigentlich im Alltag der Bundespolizei? Denn um sich das mal zu vergegenwärtigen, direkte EU-Außengrenzen haben wir eigentlich nicht oder nur auf Flughäfen.
15: Genau, wir haben die EU-Außengrenzen an den Flughäfen, ansonsten eben Binnengrenzen durch sogenannte sichere Drittstaaten umgeben, also keine EU-Außengrenzen. Und

0: Länder gleich ist und auch die Außengrenzkontrollen eben besser, um Menschen, die nichts bei uns verloren haben, auch eben nicht nach Deutschland unerlaubt einreisen können.
1: Was müsste aus Ihrer Sicht, Sie haben ja schon gesagt, ein Monat ist nicht viel, aber was müsste aus Ihrer Sicht nachgebessert werden?
0: Wir müssen jetzt zunächst darauf achten und aufpassen, beziehungsweise die Politik, dass alle europäischen Länder, alle 27 Staaten auch mitmachen nach den Vereinbarungen. Denn wir wissen zum Beispiel aus Ungarn, die schon angekündigt haben, sich an diesem System nicht vollumfänglich daran zu halten. Und wir wissen auch, dass manche Länder sich quasi freikaufen wollen von ihren Verpflichtungen, denn das ist zulässig. Man kann, wenn man keine Menschen aufnehmen möchte, eben auch mit finanzieller Unterstützung hier tätig werden. Und das darf nicht sein. Denn dann lassen wir gerade Länder wie Griechenland und Italien, die hochbelastet sind, wieder hängen. Das System muss funktionieren. Oberste Pflicht ist es, dass alle Länder, die sich dafür normiert haben, auch umsetzen.
2: Soweit der Vorsitzende für den Bereich Bundespolizei bei der GdP, Andreas Roßkopf. Mit der Frage, woran hakt es noch bei der GEAS-Umsetzung? Kaputte Schwimmbecken, leere Bademeisterhäuschen, Sicherheitskontrollen am Eingang. Diese Probleme kennen viele Freibadbesucher, denn die Bestandsaufnahme in den Bädern sieht oft so aus. Schwimmbecken sind notdürftig in Schuss gehalten, Sprungtürme mit Flatterband gesperrt, sanitäre Anlagen marode. Verschärft hat sich die Lage durch den Mangel an Rettungsschwimmern, aber auch durch Sicherheitsprobleme. Immer wieder kommt es zu Auseinandersetzungen am Beckenrand. Zuletzt musste die Polizei ein Freibad in Bochum komplett räumen. Kein Einzelfall. Mehrere Städte in Nordrhein-Westfalen haben Ausweiskontrollen eingeführt oder die Öffnungszeiten der Bäder eingeschränkt. Wie werden Freibäder wieder sicherer, ohne dass der Badespaß leidet? Olaf Biernat hat nachgefragt.
3: Es ist früher Nachmittag. Susanne aus Bochum radelt zum Freibad Werne. Bei heißen Temperaturen will sie sich abkühlen. Direkt am Eingang fragt ein Sicherheitsmitarbeiter dann nach ihrem Ausweis.
4: Ist okay. Fühlt man sich sicher hier im Freibad dann auch, ne? Hier war ja wohl eine Schlägerei, so wie ich das mitgekriegt habe und habe das dann im Internet gesehen, dass man den Ausweis zeigen soll.
3: Mit Schlägerei meint sie einen Vorfall vor 2 Wochen während der extremen Hitze. 2 junge Frauen geraten am Beckenrand aneinander, es fallen Beleidigungen. Dann wird eine der Frauen durch einen Schlag ins Gesicht verletzt und blutet. Was dann folgt, hat den Leiter des Bädermanagements, Christian Krause, erschüttert.
5: Das haben sich Grüppchen gebildet. Wir haben gesehen, wie Leute jemand anders auf die Schulter genommen haben, nur um Bildmaterial von dieser ganzen Sache zu erzeugen. Und dadurch haben sich große Grüppchen gebildet. Und das ist natürlich für uns als Betreiber eine schwierige Nummer, weil die heizt auf. Und das war dann auch der Punkt, wo unser Schwimmmeister richtig reagiert hat, gesagt hat, ich ziehe jetzt hier die Polizei dazu.
3: Der Schwimmbadchef lässt das gesamte Freibad mit über 4.000 Badegästen räumen. Während die Handyvideos auf Plattformen wie TikTok viral gehen, verhängen die Betreiber einen Tag später Ausweis- und Taschenkontrollen in allen Bochumer Freibädern. Schwimmbadchef Sven Hegemann zieht nach 2 Wochen Bilanz.
6: Und ich muss ganz ehrlich sagen, dass die Reaktion von den Badegästen wirklich überaus positiv einfach war, weil sie sich auch aufgehoben gefühlt haben. Sie haben gesehen, wir kümmern uns um die Bäder, wir wollen, dass die Gäste ein friedliches Miteinander haben. Also es kommt positiv an und wir haben es auch 2 Tage später tatsächlich gemerkt, dass es auch so von der Stimmung her wirklich ruhiger war.
3: Mehrere Badegäste hatten ihren Ausweis nicht dabei. In einigen Fällen gab es Unmut. Insgesamt aber war es ruhig. Auch bei den Taschenkontrollen wurde nichts Auffälliges gefunden. Doch einige Gäste halten die Maßnahme für wirkungslos.
7: Ich denke, das wird gar nichts bringen, überhaupt nicht. Also wenn die sich in die Köpfe kriegen, dann kriegen die sich in die Köpfe Ausweispflicht hin oder her.
8: Also ganz ehrlich, eigentlich gar nichts, weil da wird drauf geschaut und keiner weiß eigentlich, wer jetzt hier reingeht. Also was bringt das, wenn hier was passiert? Das wird ja nicht gescannt oder so.
3: Die Idee der Schwimmbadbetreiber, sie wollen Badegäste aus der Anonymität holen und bei möglichen Vorfällen Daten leichter erfassen, um Hausverbote auszusprechen. Die Erfahrungen aus Nachbarstädten geben ihnen recht. In Essen und Herne zum Beispiel gibt es seit Einführung weniger Polizeieinsätze. Mittlerweile werden viele Schwimmbäder in Nordrhein-Westfalen auch von privaten Sicherheitskräften unterstützt, die bei Rangeleien oder Streitigkeiten eingreifen.
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10: Mit Marcel Stober. Unter normalen Umständen verliert Jannik Sinner einfach kein Tennismatch. Der Italiener ist der beste Tennisspieler der Welt und das musste auch Alexander Zverev wieder mal erleben, dieses Mal im Finale von Wimbledon. Dort unterlag Zverev Sinner nun schon zum 10. Mal in Folge, auch wenn es knapp war. Aus London, Ina Kast.
11: Vor den Augen von Prinz William, Schauspielerin Nicole Kidman und Bundeskanzler Friedrich Merz hat Deutschlands bester Tennisspieler

0: Profi Alexander Zverev dem Favoriten Jannik Sinner alles abverlangt. Beide Spieler gewannen jeweils einen Satz im Tiebreak. Nach knapp 3 Stunden Spielzeit kassierte Zverev dann im 3. Satz das 1. Break und warf frustriert den Schläger auf den Boden. Bei 1:2 Satzrückstand hat der Deutsche dann auch im 4. Satz ein Aufschlagspiel verloren, wirkte zu diesem Zeitpunkt auch körperlich etwas gezeichnet, nicht mehr so voller Kraft wie sein Gegner. Sinner verwandelte nach fast 4 Stunden Spielzeit seinen ersten Matchball und ließ sich vor Erleichterung und Freude auf den Rasen in Wimbledon fallen. Tränen sind bei Alexander Zverev nicht geflossen, auch wenn er gegen Sinner nun die 10. Niederlage in Serie hinnehmen musste. Immerhin, durch den Einzug ins Wimbledon-Finale klettert Zverev in der Weltrangliste nun auf Platz 2, direkt hinter Jannik Sinner. Der Italiener bleibt das Maß aller Dinge im Herrentennis.
1: Zverev bleibt also erstmal bei einem Grand-Slam-Titel, für Jannik Sinner ist es nun der 5. Auf diesen Montag werden die Radprofis bei der Tour de France lange gewartet haben. Endlich Ruhetag, nachdem sie gestern auf der 9. Etappe nochmal alles gegeben haben. Holger Gersker berichtet aus Frankreich.
2: Nach der ersten langen Tourwoche mit dem Hauptthema Hitze werden die Radprofis am heutigen ersten Ruhetag sicherlich eher den Schatten als die Sonne suchen. Ein lockeres Training ist dennoch nötig, um im Rhythmus zu bleiben. Schließlich folgt morgen eine sehr schwere Etappe im Zentralmassiv mit 7 Bergwertungen. Das erste Teilstück in diesem Mittelgebirge wurde gestern zur Beute eines der weltbesten Allrounder. Der Niederländer Mathieu van der Poel hat auf eindrucksvolle Weise die Etappe, die 3. seiner Karriere, gewonnen. Tadej Pogacar kann den heutigen Ruhetag vergleichsweise entspannt im gelben Trikot verbringen. Für Florian Lipowitz ist mit weiterhin 33 Sekunden Rückstand aufs Podium nach 9 Etappen alles im grünen Bereich.
1: Ruhetag bei der Tour de France. 2 Ruhetage sind es bei der Fußball-Weltmeisterschaft, bevor es dann am Dienstagabend weitergeht mit den Halbfinalpartien. Eine Mannschaft, die das Halbfinale erreicht hat, ist ja England. Das Team vom deutschen Trainer Thomas Tuchel setzte sich nach Verlängerung im Viertelfinale gegen Norwegen durch. Also eigentlich sollte man meinen, da müsste im Team richtig gute Stimmung herrschen. Eigentlich, Desiree Krause.
3: Ihm geht es auch bei den großen Erfolgen um das Wie. Während seine Mannschaft nach 120 Minuten den hart erkämpften 2:1-Sieg gegen Norwegen feierte, hatte Thomas Tuchel vor allem kritiklos zu werden.
4: We made life very, very difficult for ourselves today.
5: Wir haben uns das Leben selbst schwer gemacht. Das Ergebnis ist toll, wir stehen im Halbfinale. Aber mit dem Spiel bin ich nicht zufrieden. Wir hatten Glück heute.
4: We were lucky today.
3: Die Mentalität seiner Mannschaft lobte er in höchsten Tönen. Sonst allerdings ist die Tuchelsche Mängelliste lang. Sein Team habe zu schlampig agiert, nicht schnell genug gespielt und zu viele technische Fehler gemacht. Der Perfektionist an der Seitenlinie der Three Lions war überhaupt nicht zufrieden. Für den Man of the Match, Jude Bellingham, in der Hitze von Miami, unverständlich.
5: Vielleicht weiß er auch gar nicht, wie es ist, unter solchen Bedingungen gegen Erling Haaland, Ødegaard, Nusa und Sørloth zu spielen. Das ist kein leichter Gegner.
3: Der Konter des Doppeltorschützen sitzt. Vernimmt man da einen Knacks in Englands Teamchemie? Ein angespanntes Verhältnis zwischen Mannschaft und Trainer? Für Tuchel nicht. Er liebe sein Team von ganzem Herzen. Und Bellingham?
5: Wir haben hier versucht, ein positives Umfeld aufzubauen und wir sollten das im Halbfinale auch genauso weiterführen.
3: Der Blick geht in Richtung Argentinien. Gegen den Weltmeister müssen sich die Engländer spielerisch steigern, sonst könnte es eng werden. Aber das weiß sicher auch Jude Bellingham und Thomas Tuchel sowieso.
1: England gegen Argentinien dann am Mittwoch. Am morgigen Dienstag trifft Frankreich auf Spanien.
6: Das war der Sport mit Marcel Stober. Und gleich gibt's hier nach den Nachrichten eine neue Folge von Mattei fragt. Im Gespräch ist Philipp Lage, Reisejournalist und Buchautor. Jetzt aber erstmal die nächsten Nachrichten.
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8: Um 0.29 Uhr mit Olaf Knapp. Der Konflikt zwischen den USA und dem Iran um die Straße von Hormuz ist erneut eskaliert. Nach Angaben des Pentagon führten die USA zuletzt rund 140 Attacken auf militärische Ziele im Iran. Auch zur Stunde laufen demnach Angriffe. Teheran reagierte mit Attacken auf Ziele in den Golfstaaten Kuwait, Katar und Oman. Auslöser der 4. Gefechte in einer Woche war eine iranische Attacke auf ein Handelsschiff vor der Südküste des Oman. Die Pläne von Bundesfamilienministerin Prien, beim Unterhaltsvorschuss für Alleinerziehende zu kürzen, stoßen auf Kritik. Der Staat treffe damit Menschen, die ohnehin schon wenig hätten, so die Grünen. Aus Berlin Chris Berdrow.
9: Das Geld können Alleinerziehende beantragen, wenn der getrennt lebende Elternteil keinen oder zu wenig Unterhalt für die Kinder zahlt. Meistens sind das Väter. Ein Sprecher des Familienministeriums bestätigte Pläne, dass das Geld nur noch bis zum 16. und nicht mehr wie jetzt bis zum 18. Geburtstag eines Kindes gewährt werden soll. Grünen-Fraktionschefin Britta Haselmann kritisierte, Kürzungen der Regierung treffen immer die gleichen. Union und SPD versuchten, ihre Haushaltslöcher auf dem Rücken von Familien, Alleinerziehenden und Kindern zu sanieren.
8: Bei dem verheerenden Brand im Süden Spaniens ist ein weiterer Mensch gestorben. Das Feuer in Andalusien breitet sich derweil nicht weiter aus. Aus Madrid, Anna Mund.
10: Damit sind bei dem Brand insgesamt 13 Menschen ums Leben gekommen. Die Lage rund um das Feuer sei inzwischen stabilisiert worden. Das teilte der Regierungschef der betroffenen Region Andalusien mit. Die Löscharbeiten würden begünstigt durch deutlich schwächere Winde und eine höhere Luftfeuchtigkeit. Bislang sind etwa 7000 Hektar Wald und Buschland verbrannt. Weiterhin sind rund 500 Feuerwehrleute, Soldaten und andere Helfer im Einsatz. Dank der positiven Entwicklung können Anwohner schrittweise in ihre Häuser zurückkehren.
8: Das Spiel des Jahres 2026 heißt Dito. Das Party-Wortspiel überzeugte die Jury aus Kritikern am meisten. Bei Dito sei nicht Wissen gefragt, sondern das Verständnis für die Sicht der Mitspieler. Als Kinderspiel des Jahres wurde Die Insel der Mookies ausgezeichnet. Kennerspiel des Jahres wurde Rebirth. Das Wetter in Deutschland. Nachts im Norden und Osten wolkig. An der Ostsee einzelne Schauer oder Gewitter möglich. Tiefstwerte meist 21 bis 12 Grad. Am Tage dann im Norden und Nordosten teils wolkig mit Schauern oder Gewittern. Im Westen und Süden länger heiter. Höchstwerte 23 bis 36 Grad. Am Dienstag heiter, teils wolkig, gebietsweise Schauer oder Gewitter bei 24 bis 36 Grad. Das waren die Nachrichten.
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6: Und da haben wir keine Meldungen, die Straßen sind frei. Gute Fahrt.
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6: Mit Milad Kupay. Der Traum vom Reisen. Noch zu retten? Warum kommen viele enttäuscht von einer lang ersehnten Reise zurück? Darüber hat der Reisejournalist Philipp Lage ein Buch geschrieben mit dem Titel Travel is Broken. Das Reisen ist kaputt. Meine RBB-Kollegin Sabine Mattei hat mit ihm darüber gesprochen und ihn zu Beginn gefragt, warum sich das Reisen in den vergangenen Jahren aus seiner Sicht eher zum Negativen entwickelt hat.
11: Also ich denke, diese Debatte über das Reisen und dass sie vor allem negativ geführt wird, das hat sich nochmal ein bisschen verstärkt. Also wir reden viel über die klimaschädlichen Folgen des Reisens, wir reden viel über Overtourism. Reisen polarisiert plötzlich, Urlaub machen, etwas, was immer als was Schönes, Erstrebenswertes galt, was alle gern gemacht haben. Das ist so ein bisschen vorbei. Ich bin ja auch Journalist und wenn man dann Artikel sieht in Medien, wo über Kreuzfahrten und Fernreisen gesprochen wird, dann gibt's immer den einen Teil der Leser, die sagen, das sollte man auf keinen Fall mehr machen, wer das macht, sind schlechte Menschen. Und die anderen sagen, ihr seid nur neidisch oder so. Also es polarisiert und ich würde sagen, so ein bisschen das Glücksversprechen des Reisens ist so ein bisschen brüchig geworden. Das liegt nicht nur daran, dass wir mit dem Thema Overtourism konfrontiert sind, was ja nicht nur ein abstraktes Medienthema ist. Also wir bereisen schöne Orte in Europa, sei es jetzt Kanarische Inseln, Südtirol, die Städte und merken, überall ist es voll. Und das haben wir uns irgendwie anders vorgestellt. Also das betrifft sowohl die Einheimischen als auch unsere Reiseerfahrung. Und ich glaube eben oder beobachte, dass das Reisen sich extrem beschleunigt hat und dadurch auch extrem stressig geworden ist und vor allem auch mit sehr vielen Erwartungen überladen. Eigentlich so hohen Erwartungen, die eine einzelne Reise von 2 Wochen gar nicht erfüllen kann.
12: Es gibt ja viele Arten von Reisen und auch viele Motive. Um welche geht's Ihnen denn genau in diesem Buch?
11: Ich denke, in dem Buch geht es vor allem so ein bisschen um meine Generation, die Millennials, also Leute, die sich mal selbstbewusst ein Airbnb buchen in Rom oder New York und den Anspruch haben, ich möchte vielleicht nicht im Touristenhotel unterkommen. Aber natürlich auch so diese Generation Backpacking, das ist ja auch nicht mehr nur, das machen ja nicht mehr nur Hippies oder die Nachfolger der Hippies, das ist ja ein breites Phänomen und heutzutage hat sich das ja auch irgendwie aufgelöst. Wer ist ein Backpacker? Also die Leute reisen irgendwie mit Drohnen und ihren Laptops und haben trotzdem Rucksack. Also es ist schon so die die reiseerfahrene junge Generation, für die auch Reisen was ganz Selbstverständliches ist und Teil ihrer Identität. Und wenn man jetzt über die Reisemotive spricht, da glaube ich, oder das zeigen auch Studien, da gibt es schon eine große Konstanz im Grunde. Also man kann fast alle Reisemotive auf zwei Sachen runterbrechen. Das eine sind so weg von Motive, also weg vom Alltag, weg von Routinen, aus Verpflichtungen, auch vielleicht so weg von der eigenen Rolle, die man sonst im Leben einnimmt. Und dann gibt es so diese Hinzu-Motive, neues Erleben, neues Entdecken, sich auf ein Abenteuer einlassen. Und in meinem Buch möchte ich eigentlich zeigen oder versuche ich zu zeigen, dass beide Motive es immer schwerer haben, weil die Erholung fällt uns schwer, das Abschalten, das gelingt uns oft nicht mehr. Aber auch, ich sag mal, das Entdecken der Welt hat sich doch sehr verändert, so in den letzten 15, 20 Jahren, also auch in dem Zeitraum, wo ich das Reisen erfahren habe. Also selbst in der kurzen Episode hat sich schon wahnsinnig viel getan. Es liegt natürlich vor allem an Social Media, an der Erschließung der Welt durch Wi-Fi, dass man an jedem Ort alle Informationen hat, die man sich wünscht. Das hat die Reiseerfahrung schon fundamental verändert.
12: Sie haben jetzt sich auf Ihre Generation, die Millennials, bezogen. Das sind die 30- bis 45-Jährigen. Sie selbst sind viel und weit gereist. Was hat Sie denn hinausgezogen in die Welt?
11: Damals, als man so angefangen hat, so Mitte 20, auch mal außerhalb Europas zu reisen, im Grunde war es ja schon dieses Gefühl von Fremdheit, Ausgesetztsein, Entdeckung, dass man sich auf neue Orte und Länder einlässt, von denen man eigentlich noch keine Vorstellung hat. Also ich kenne das Reisen ja noch mit Lonely Planet. Man ist irgendwo angekommen in einem Ort in Peru und wusste nicht, wie es da aussieht. Man musste sich erstmal orientieren. Man hatte vielleicht so 5 bis 10 dürre Zeilen im Reiseführer. Und das war natürlich eine ganz intensive Erfahrung. Es gab im Grunde nur Internetcafés, man hatte keine Smartphones dabei. Klingt jetzt wieder so ein bisschen nostalgisch oder so wie Opa erzählt vom Krieg, aber es war ja schon total anders eigentlich. Und man hat sich viel mehr rausgefühlt, also wirklich raus. Und heute ist es
12: raus
11: ja eher
12: aus dem eigenen Alltag in Europa, in der westlichen Welt.
11: Ja, genau. Und auch aus den eigenen Sicherheiten, aus der eigenen Komfortzone, auch wenn das jetzt vielleicht so ein bisschen so ein überstrapaziertes Wort ist, aber man hatte nicht so diesen Rückzugsraum, dass man sowohl irgendwie mit der Heimat so viel Kontakt halten konnte, als auch immer sagen konnte, ah, das google ich jetzt nochmal schnell oder da gucke ich jetzt mal in meiner App, wie das geht. Und ich würde sagen, das Reisen war dadurch auf jeden Fall intensiver.
12: War es auch sinnlicher?
11: Sinnlicher, genau. Und es hatte, glaube ich, auch mehr Euphoriepotenzial, weil man eben die Orte, die man besucht hat, vorher noch nicht in der Detailfülle von heute so vorgesehen hat, im wahrsten Sinne des Wortes. Also heute reisen die Bilder immer zuerst und ich reise oft den Bildern hinterher. Und das macht es natürlich sehr enttäuschungsanfällig. Erstens, weil dann doch vielleicht viel mehr Leute da sind, als ich auf den Bildern gesehen habe, weil die Farben dann doch nicht so intensiv sind. Und auch, selbst wenn es schön ist, ist es ja etwas, was ich schon gesehen habe. Und psychologisch gesehen ist das Glückspotenzial größer, wenn uns das Glück oder ein schöner Ort irgendwie unverhofft trifft.
12: Also wenn man noch etwas entdecken könnte.
11: Genau.
12: Warum reisen Millennials denn dann überhaupt? Also welchen Stellenwert hat das Reisen in ihrem Leben?
11: Also das hat einen sehr zentralen Stellenwert, weil wir ja so mit dem Mantra aufgewachsen sind, tolle, intensive Erlebnisse sind alles. Also so unsere Elterngeneration hat vielleicht noch eher das Eigenheim angestrebt, was jetzt für viele aus meiner Generation auch nicht mehr so erschwinglich ist. Eine geradlinige Karriere, und es gab ja so dieses Mantra auch in der Szene der Reiseblogger unter den Globetrottern, so dieses investiere in Erlebnisse, nicht in Dinge. Und dass so aufregende Erlebnisse zu einem erfüllten Leben gehören, das hat meine Generation, glaube ich, besonders verinnerlicht. Und ja, wo bieten sich solche außergewöhnlichen Erlebnisse vor allem auf Reisen? Und es ist schon einfach Sinnstifter, Glücksbringer und auch Teil der Identität geworden, dass man viel reist, dass man weltgewandt ist und die Welt entdeckt. Also im Grunde zu sagen, ich habe daran kein Interesse, das ist schon fast dann in meiner Generation so ein bisschen uncool oder man fällt dadurch so ein bisschen aus dem Rahmen.
12: Mich hier überrascht das ein bisschen, weil gerade diese Generation, also die 30- bis 45-Jährigen, die sind ja oft auch Eltern, was sie eigentlich zu Hause halten müsste. Oder gehen die dann mit den Kindern auf Reisen?
11: Also ich kenne tatsächlich viele Eltern, die dann auch mit ihren Kindern nicht nur Urlaub im Bayerischen Wald machen oder nach Holland fahren, sondern die sagen ganz selbstbewusst, nee, wir machen Costa Rica mit unseren Kindern oder Elternzeitreise Südafrika oder wir machen Backpacking 3 Monate durch Südostasien. Natürlich, wenn ich mit denen rede, dann dann sagen die natürlich auch, man muss natürlich total anders reisen mit Kindern. Es ist so eine Form der Entschleunigung, es nimmt extremes Tempo raus, was manchmal dann auch, glaube ich, ganz heilsam ist und gegen diesen Erlebnisdruck hilft. Aber ich glaube, dass schon sehr viele junge Eltern auch den Anspruch haben, ihren Kindern die Welt zu zeigen und auch mit ihren Kindern viel reisen.
12: Sie haben Reisen für Millennials beschrieben als ein Versprechen von Freiheit, Abenteuer, Glück. Können Sie nochmal im Einzelnen aufblättern, warum dieses Versprechen sich heute nicht mehr einlöst aus Ihrer Sicht?
11: Ich glaube, das liegt daran, dass das Entdecken der Welt sich extrem geändert hat. Also es gibt einfach nicht mehr so viele Orte, die noch niemand entdeckt hat. Und damit meine ich jetzt nicht, dass man dort der erste Tourist ist, aber die noch nicht vom individualisierten Massentourismus vereinnahmt wurden. Und dann ist es so, dass das, was, also die Erlebnisse auf Reisen auch sich verändert haben, seitdem zum Beispiel man überall auf der Welt über so Tourplattformen wie Get Your Guide eigentlich jede beliebige Experience, den Kochkurs mit Einheimischen, das Whale-Watching, kann man jetzt eigentlich überall auf der Welt schon mit wenigen Klicks als im Internet buchen, als Tour, und das eigene Entdecken kommt da so ein bisschen unter die Räder. Und man muss sich ein bisschen, glaube ich, trauen, selbst noch zu entdecken und zu erkunden und dann auch mal das Risiko einzugehen, falsch zu liegen. Also ich glaube, das große Gefühl meiner Generation ist ja so ein bisschen Verpassensangst, und das führt dazu, dass man alles schon vorher kontrolliert, bewertet und prüft, und dadurch nimmt man sich aber ein bisschen den Raum für eigene Entdeckungen und dass auch mal vielleicht die Kontrolle entgleitet und man ja in Situationen kommt, mit Leuten ins Gespräch kommt oder Erlebnisse macht, die nicht immer schon dem vorgefertigten Bild entsprechen.
12: Also Verpassensangst, diese Fear of Missing Out, ist das auch eine Form von ADHS dann?
11: Nee, das glaube ich nicht. Ich glaube, das ist eher so ein gesellschaftlicher Druck, der sich dadurch erklärt, dass wir eben so extrem viele Möglichkeiten haben, die wir ja auch alle wahrnehmen können. Also wir können ja in einem Tag in jeden Winkel der Welt fliegen, wenn wir die Mittel dazu haben und die Zeit. Und so das Dilemma ist eben, weil wir so einfach nach Lissabon fliegen könnten, könnten wir auch ganz einfach nach Stockholm, Rom oder Istanbul in der gleichen Zeit fliegen. Und mit jeder Möglichkeit, die wir ergreifen, werden wir immer auch mit den Möglichkeiten konfrontiert, die wir nicht ergreifen können. Und dadurch versuchen wir möglichst schnell, möglichst viel zu machen. Und dabei bleibt eben viel auf der Strecke, glaube ich.
12: Billigflieger haben Sie erwähnt. Welche Rolle spielen denn die sozialen Medien beim Reisestress?
11: Ich glaube, die spielen eine ganz entscheidende Rolle, weil die den Vergleichsdruck extrem erhöht haben. Das ist ja nicht nur ein Phänomen beim Reisen. Ich sage immer, ja, früher hat man sich irgendwie mit den Leuten auf der eigenen Schule verglichen oder in der Nachbarschaft oder im Kollegenkreis, und heute kann man sich immer die ganze Welt angucken und sieht dann irgendwelche jetsettenden Influencerinnen oder irgendwelche jungen Unternehmer, die den ganzen Tag an den aufregendsten Orten sind. Und es sind ja nicht nur die, es sind ja auch unsere eigenen Freunde, lose Bekannten. Also wenn man die App aufmacht, dann hat man das Gefühl, alle sind ständig an coolen Orten, und da entsteht natürlich ganz schnell so dieses Gefühl, ja, meine Reise und mein Leben ist eigentlich ein bisschen zu klein, zu eng, und ich habe vielleicht selbst noch nicht das Beste rausgeholt. Also Sachen, die eigentlich schön sind, fühlen sich dann plötzlich irgendwie schon fast wieder so ein bisschen defizitär an, weil man immer das Gefühl hat, ah, ich verpasse vielleicht doch gerade den schönsten Ort, oder es reicht noch nicht, was ich mache. Das ist natürlich total blödsinnig.
12: Weil also es ist ein Wettlauf und gelegentlich auch ein Wettlauf mit sich selbst. So
11: genau,
12: klingt das.
11: Es ist ein Wettlauf mit sich selbst. Man muss sich da, glaube ich, von den Erwartungen lösen. Aber es ist natürlich gar nicht so einfach, weil es ist natürlich auch wertvolle Tippgeber. Also die Algorithmen erkennen das ja dann auch schnell, wenn man an einem neuen Ort ist und wenn man irgendwie Instagram aufmacht. Das habe ich jetzt im Januar in Bangkok erlebt. Dann kriegt man natürlich auch die ganze Zeit irgendwelche Tipps von irgendwelchen Travel-Influencern. Hier die coole Rooftop-Bar. Da musst du unbedingt hingehen. Und das heißt, man kommt an so einem Urlaubsort an, macht Instagram auf und denkt sich so, oh Gott, oh Gott, oh Gott, hier muss ich wirklich ganz viele Dinge tun. Und wenn ich da nicht hinfahre, dann mache ich es vielleicht falsch. Oder da, wenn ich das verpasse, das wäre super schade. Und schon hat man diesen Druck irgendwie.
12: Das ist ja auch ein starker Widerspruch. Also einerseits nach neuen, vielleicht auch sinnlichen Erfahrungen zu suchen, nach Entschleunigung. Aber dann andererseits bedient man digitale Wahrnehmung in einer digitalisierten Welt.
11: Ja, absolut. Und ich habe schon den Eindruck, das merkt man ja, wenn man mit den Leuten redet, eigentlich haben alle davon die Schnauze voll und haben diese Sehnsucht, sich dem mal zu entziehen. Und im Alter klappt es irgendwie nicht oft. Und das letzte Refugium, wo man ja im Grunde nochmal Ruhe hat und Abstand, wäre dann aber eigentlich der Urlaub oder die Reise. Und da ist es aber dann leider auch nicht mehr so einfach, sich dem zu entziehen.
12: Also wie erholen sich denn Millennials dann vom Reisen?
11: Es gibt, glaube ich, so ein paar Dinge, die man beachten sollte, wenn man sich erholen will. Das klingt so trivial, aber man muss der Erholung Raum geben. Also damit fängt es ja schon an. Wenn ich auf eine Reise aufbreche von 2 Wochen und das Gefühl habe, ich muss irgendwie 7 verschiedene Orte abklammern und dann mich aber zwischendurch noch erholen, das kann halt nicht richtig funktionieren. Erholung ist etwas, was man bewusst planen und gestalten muss. Es fühlt sich aber so kontraintuitiv an, weil man immer denkt, ah, ist ja auch Zeitverschwendung. Wenn ich jetzt einen halben Tag nichts mache oder einen Tag, ist ja irgendwie blödsinnig, weil ich könnte ja hier 10 andere Dinge machen. Und dass wir jetzt sagen, wir machen mal nur einen Urlaub, wo es um nichts geht oder wo man möglichst nichts tut oder vielleicht einfach nur mal mit dem Fahrrad rumfährt und nicht irgendwie so coolen Insta-Spots hinterherjagt oder aufregenden Erlebnissen, das gesteht man sich ja selten zu, wahrscheinlich seltener, als man es bräuchte. Und dann ist noch ein anderer Punkt, also man braucht nicht nur diese Zeit, man braucht auch Zweckfreiheit. Also für Erholung braucht man Zweckfreiheit, das weiß man aus der Forschung. Man darf nicht nur sich nicht mit der Arbeit beschäftigen, also logischerweise darf man nicht irgendwie noch E-Mails mitlesen oder irgendwas machen. Machen ja auch sehr viele schon, ist ja auch sehr verlockend. Viele haben dann ihre E-Mails auf dem Handy, aber man muss sich auch von den eigenen Ansprüchen freimachen. Also viele haben, glaube ich, schon dieses Bedürfnis, dass sie ihre Freizeit optimal nutzen wollen. Das setzt sie dann selber unter Druck und das, wenn man aber wirklich eigentlich mal runterkommen und abschalten will, hilft das halt auch nicht, wenn ich im Grunde mir selber sage, ah, die 3 Dinge muss ich heute unbedingt erledigen oder abhaken.
12: Sie haben vorhin die Stichworte Klimawandel, Overtourism genannt. Für Millennials sind das ja gerade Themen, die für sie wichtig sind. Wie bringen die denn den Wunsch nach, gerade nach Fernreisen, auf einen Nenner? Wie vereinbaren die das miteinander, wenn sie gleichzeitig gegen Overtourism sind, dem Klimawandel entgegenwirken wollen?
11: Ich glaube, wenn man ehrlich ist, vereinbaren das nur die wenigsten. Also ich glaube, das ist eher so eine kognitive Dissonanz, dass man das ausblendet, dass man vielleicht sagt, ey, ich fahre kein Auto mehr oder ich habe nur ein Fahrrad. Aber auf Urlaub verzichtet halt niemand und das zeigen auch die Zahlen der Reisebranche. Also auch Fernreisen boomen nach Corona, hat der Anteil noch mal ein bisschen zugelegt. Also, dass sich das wirklich niederschlägt, dieses Wissen um den Klimawandel und um die Emissionen, zeigt sich eigentlich nicht. Also Urlaub ist den Leuten, glaube ich, so wichtig, dass die wenigsten sagen, jetzt verzichte ich komplett auf Fernreisen. Also es gibt natürlich schon Leute, die das machen, aber die Zahlen sagen, es sind nicht viele. Und ich glaube, man blendet das dann eher aus oder redet sich das schön oder sagt halt, na gut, ich mache halt an anderer Stelle irgendwas. Ich bin zum Beispiel, ich ernähre mich vegetarisch oder so. Aber es ist natürlich schon so ein blinder Fleck.
12: Geht das denn überhaupt verantwortungsbewusst reisen?
11: Das geht auf jeden Fall. Und es ist ja auch total legitim zu sagen, es ist ja auch sinnvoll zu sagen, ich fliege weniger, ich bleibe länger vor Ort, reise dafür seltener. Auch dadurch senkt man ja die Emissionen. Also man muss ja nicht von 100 auf 0 gehen. Und vor Ort kann man ja sowieso verantwortungsbewusst reisen oder möglichst verantwortungsbewusst. Also es fängt ja vielleicht schon damit an, dass ich sage, wenn ich in Venedig, Dubrovnik oder Paris bin, dass ich dort vielleicht mich nicht ins Airbnb einmiete, sondern ins Hotel gehe, wo ich weiß, das hat irgendwie eine Lizenz und das darf da sein und das nimmt Einheimischen nicht den Wohnraum weg. Also da hat man schon sehr viele Stellschrauben. Aber klar, die Emission des Fliegens, wenn man sich dazu entscheidet zu sagen, ich will einmal nach Thailand im Leben, dann kommt man halt um die Emissionen nicht herum. Das ist einfach so.
12: Herr Lage, wie repariert man denn nun das Reisen? Was ist Ihr Gegenentwurf dazu, zum hektischen Reisen?
11: Also ich glaube, sich vor der Reise klar machen, was sind eigentlich meine Bedürfnisse und sich einzugestehen, dass man vielleicht auch mal erholungsbedürftiger ist, als man geglaubt hat. Also viele kommen aus einem stressigen Alltag und dann setzt sich dieser Stress eigentlich im Urlaub fort. Also davon zurücktreten und dann Zeit fürs Abschalten einplanen, nur Dinge tun, die man wirklich gerne tut, weniger Besichtigungsprogramm, weniger Sightseeing und natürlich auch irgendwie öfter mal das Smartphone im Hotelzimmer lassen oder nicht mitnehmen oder im Flugmodus unterwegs sein. Das entschleunigt und ich denke, wenn es so ums Entdecken geht, dann würde ich auch sagen, weniger klassisches Sightseeing, mehr sich auf Dinge einlassen, die man vorher nicht prüfen und kontrollieren kann. Und das muss ja gar nicht jetzt irgendwie ein ganz wildes Abenteuer sein oder dass man sich irgendwie auch in Gefahr begibt oder Risiken eingeht. Also es kann ja schon damit anfangen, dass man sagt, ich probiere in jedem Restaurant das Gericht, was ich nicht kenne, oder ich erfolge immer der Empfehlung des Küchenchefs. Also dieses in diesen Modus zu kommen, wo man sich von Dingen wieder positiv überraschen lassen kann, statt nur Sachen abzuhaken oder Sachen zu machen für das coole Bild auf Instagram, das fängt im ganz Kleinen an. Oder man kann auch sagen, heute geht es mir nicht darum, drei Orte mir anzuschauen, die ich mir rausgesucht habe, wo ich schon weiß, wie es da aussieht eigentlich, sondern ich will irgendwie drei Gespräche führen und ich guck mal, was ich da erfahre. Und das sind, glaube ich, alles kleine Stellschrauben. Aber das Muster ist, glaube ich, immer wegzukommen von vorgefertigten Erlebnissen, von denen ich vorher schon wissen will, dass sie gut werden.
12: Vielleicht ein Beispiel nehmen an den Hippies, also der Eltern- oder Großelterngeneration der 60er, 70er Jahre. Oder waren die der Beginn des Übels?
11: Das ist eine gute Frage. Ich glaube, die haben natürlich schon viel richtig gemacht. Und ich glaube, dass die auch viel, viel abenteuerlicher gereist sind als wir heutzutage schon. Die haben natürlich auch noch eine andere Welt vorgefunden. Also das Abenteuer hat dann schon angefangen, als man aus dem Flughafen gestiegen ist oder aus dem Überlandbus, mit dem man dann vielleicht nach Asien gefahren ist. Man hatte nirgendwo Informationen schon vorab oder nur ganz wenige. Also ich würde sagen, das Reisen war per se abenteuerlich nach heutigen Maßstäben.
12: Wenn ich Ihnen so zuhöre, ist dann nicht eigentlich der Pauschalurlaub in Betonburgen wie an der Costa del Sol oder auf einem Kreuzfahrtschiff ehrlicher als, sagen wir mal, so ein Trip in die Hochebene von Bamian?
11: Das ist eine sehr gute Frage. Ich glaube tatsächlich, wenn es darum geht, einfach mal runterzukommen und rauszukommen, dann ist das Kreuzfahrtschiff oder der Campingplatz oder andere Reiseformen, die jetzt von den coolen Travelern vielleicht eher so als spießig betitelt werden, ist schon vielleicht die ehrlichere Form. Also man tut erst gar nicht so, als ginge es jetzt darum, wahnsinnig tief und authentisch einzutauchen, wie das ja viele Backpacker machen, die aber dann doch nur in den gleichen Backpacker-Enklaven landen und da eben auch keine authentischen Erfahrungen in dem Sinne mehr machen. Also ich glaube, man musste jetzt vielleicht nicht aufs Kreuzfahrtschiff, das ist am Ende Geschmackssache, da würde ich auch gar nicht drüber urteilen. Aber vielleicht reicht es ja, in Österreich wandern zu gehen. Man muss dann vielleicht, wenn man einfach mal runterkommen will, nicht den Balkan oder Georgien entdecken.
12: Authentizität, das ist auch so ein Stichwort, das im Zusammenhang mit Reisen öfter mal fällt. Und es geht dann dahin, dass Touristen, und es geht um Tourismus hier, lieber Reisende sein möchten. Oder sie möchten so sein wie die Einheimischen. Das ist doch eigentlich Selbstbetrug von vornherein.
11: Ja, absolut. Also das ist so ein bisschen auch das Selbstverständnis, was die Backpacker-Generation geprägt hat, was so ein bisschen von der Lonely Planet und Hippie-Generation dann kam. Und es ist auf jeden Fall ein Selbstbetrug. Also allein schon, wenn ich jetzt irgendwo in Asien unterwegs bin, weiß ja jeder Einheimische, dass ich irgendwie 800, im besten Fall 600 Euro für irgendeinen Flug ausgegeben habe und nach den Maßstäben des Landes dort reich bin. Also es ist eine Anmaßung zu glauben, dass man überall den gleichen Preis wie die Locals zahlt oder dass man auch aus seiner Rolle als Tourist rauskommt. Das ist ja, es fühlt sich dann vielleicht wie so eine narzisstische Kränkung an, sich einzugestehen, ich bin Tourist. Aber es ist ehrlich gesagt was total Befreiendes. Also wenn man diesen Drang ablegt, ein wahrer Reisender oder Traveler zu sein, der jetzt wagemutig unbekannte Landen erkundet, dann macht einen das schon innerlich auch ja, unbefangener und man entkommt so ein bisschen diesem Statuswettbewerb, also so diesem, ja, wer ist jetzt eigentlich authentischer und ursprünglicher gereist und wenn du die 20 Stunden Überlandfahrt nicht gemacht hast, dann hast du hier irgendwie Vietnam nicht kennengelernt. Also das ist eigentlich Blödsinn.
12: Und die Erfahrung, Expat zu sein oder Weißbrot zu sein in Indien zum Beispiel, ist auch eine authentische Erfahrung, zu der man stehen kann.
11: Eigentlich ist das authentisch, weil es einen mit der Rolle, die man hat, die man in der Welt hat, konfrontiert. Also man kommt ja eigentlich aus seiner, genau das, was man sucht, man kommt aus der Rolle des Menschen raus, der man zu Hause gewesen ist und sieht sich und seine Privilegien und das, was man auch vielleicht an der Heimat schätzt, plötzlich mit den Augen anderer. Und es ist ja eigentlich erstmal eine gute Erfahrung.
12: Herr Lage, was macht für Sie eine gelungene Reise aus? Könnten Sie es nochmal zusammenfassen?
11: Eine gelungene Reise macht für mich das Gefühl aus, rauszukommen, vor allem mental aus all den Dingen, mit denen ich mich sonst beschäftige. Und auf jeden Fall die Euphorie auch, Situationen gemeistert zu haben und auch als was Schönes erlebt zu haben. Also nicht nur im Sinne von, ich bin da jetzt irgendwie durchgekommen, sondern euphorisiert zu werden von unerwarteten Begegnungen, Situationen, wo man vielleicht eine Lösung finden muss und auf diese Weise sich selbst und das Reiseland, eine Verbindung zum Reiseland aufzubauen und das Gefühl zu haben, hier bin ich so ein bisschen über mich selbst hinausgewachsen. Also ich glaube, Reisen hat viel mit so Selbstwirksamkeit zu tun, würde man vielleicht sagen. Ja, dieses Gefühl, ein bisschen über sich selbst hinauszuwachsen, dass das so eine Euphorie auslöst, das gehört für mich, glaube ich, zu einer sehr guten und gelungenen Reise.
12: Und wohin geht Ihre nächste Reise?
11: Meine nächste Reise geht jetzt nach Norwegen auf die Lofoten, die ich und mein bester Kumpel mit Zelt und Rucksack durchqueren werden. Also wir wollen uns der Natur, der Landschaft und jeden Tag aufs Neue aussetzen. Wir haben keine so richtig vorgefertigte Route und wollen mal gucken, wohin uns der Weg trägt.
6: Der Reisejournalist Philipp Lage war das im Gespräch mit Sabina Matthey.
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6: Seit der Nacht von Samstag auf Sonntag eskaliert der Krieg zwischen den USA und dem Iran wieder. Nachdem die Revolutionsgarden ein Schiff in der Straße von Hormus beschossen hatten, griffen die USA nach eigenen Angaben 140 Ziele im Iran an. Das führte unter anderem zu iranischen Gegenschlägen in mehreren Golfstaaten. Für das Handelsblatt zeigt die aktuelle Entwicklung, dass US-Präsident Trump den Krieg gegen den Iran ohne Plan begonnen hat. Die Zeitung spricht von fatal falschen Einschätzungen, die Folgen hätten.
13: Das iranische Regime hat trotz unzähliger Luftangriffe nicht kapituliert. Es ist trotz der Tötung seiner Führungsspitze nicht kollabiert. Auch die US-Marineblockade der Straße von Hormus und weitere Sanktionen haben es nicht in die Knie gezwungen. Der Massenaufstand? Davon redet Trump mittlerweile gar nicht mehr. Und die Planer des Kriegs scheinen nicht einmal damit gerechnet zu haben, dass der Iran die Straße von Hormus sperren könnte. Egal wie man es dreht und wendet, Trump hat den Iranern ein strategisches Druckmittel verschafft.
6: Die Südwestpresse aus Ulm unterstreicht, in den vergangenen Tagen hätten sich die Anzeichen dafür gemehrt, dass das iranische Regime kaum von seinen Zielen wie der Kontrolle der Straße von Hormus abrücken würde.
13: Die Beisetzung des ehemaligen obersten Führers Ayatollah Ali Khamenei geriet zu einer beeindruckenden Machtdemonstration des Regimes. Die Kritiker mögen in der Mehrzahl sein, doch auch die Unterstützer der Mullahs sind weiterhin zahlreich. Zweitens tauchten Bilder auf, die nahelegen, dass die Iraner zumindest eine der bombardierten Anlagen des Atomwaffenprogramms instand setzen. Schließlich greift der Iran trotz der Drohungen von US-Präsident Donald Trump weiter Schiffe in der Straße von Hormus an. Der Frieden bleibt in weiter Ferne. In dieser fragilen Situation wird das Regime keine Schwäche zeigen wollen.
6: Auch Zeit Online betont die Entschlossenheit der iranischen Führung.
13: Einiges spricht dafür, dass die US-Regierung noch immer nicht verstanden hat, wie große Teile der iranischen Elite denken. Was, wenn die Schäden, die die US-amerikanischen Luftschläge anrichten, von Teheran einkalkuliert sind? Was, wenn die iranische Führung bereit ist, diesen Preis zu zahlen, um ihre Ziele zu erreichen? Zu den wichtigsten strategischen Zielen der iranischen Staatsführung zählen derzeit der Schutz des Atomprogramms und die Kontrolle der Straße von Hormus. Der Besitz einer Atombombe hat noch jede noch so diktatorisch geführte Nation vor einer ausländischen Intervention bewahrt. Das beste Beispiel dafür ist Nordkorea.
6: Das iranische Regime stehe stärker da denn je, urteilt die Rhein-Neckar-Zeitung aus Heidelberg.
13: Weder US-Angriffe noch die gezielten Tötungen zahlreicher Führungskräfte zwangen die Mullahs in die Knie. Und Trump bemüht schon längst nicht mehr das Narrativ verfolgter Menschen im Iran, denen geholfen werden müsse. Eine von vielen Kriegslügen. Die Atommacht Iran kann sich auch ohne nukleare Sprengköpfe effektiv verteidigen. Somit reiht sich Iran ein in die US-Kriege in Vietnam, Afghanistan, Irak und Libyen, wo übrigens immer die westliche Freiheit verteidigt werden sollte. Solche Kriege nützen der Rüstungsindustrie, sonst niemandem.
6: Mit Blick auf die jüngsten Angriffe sieht der Standard aus Österreich einen Krieg mit offenem Ausgang.
13: Wann und wo die Eskalationsdecke eingezogen wird, ist völlig unklar. Ziemlich klar hingegen ist, dass die Wiederaufnahme des US-iranischen Kriegs zeitnah nicht das Resultat bringen wird, das mit dem gescheiterten Memorandum zwischen Washington und Teheran erreicht werden sollte. Die Öffnung der Straße von Hormus.
6: Und das waren die Standpunkte, heute zusammengestellt von Volko Damm.

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1: Um 1 Uhr mit Olaf Knapp. Die USA haben neue Angriffe auf den Iran gestartet. Das hat das US-Regionalkommando CENTCOM am späten Abend bestätigt. Aus der Nachrichtenredaktion Gisela Former.
2: Das Ziel sei zu verhindern, dass der Iran Handelsschiffe in der Straße von Hormuz attackiere, teilte das US-amerikanische Militär mit. Es ist bereits die vierte Angriffswelle der USA, seit die Feindseligkeiten in der vergangenen Woche wieder aufflammten. Nach Medienberichten richteten sich die jüngsten US-Attacken gegen Raketenstellungen und Anlagen zur Luftabwehr sowie gegen Schiffe der iranischen Revolutionsgarden. UN-Generalsekretär Guterres schrieb auf der Plattform X, er sei zutiefst besorgt über die erhebliche Eskalation. Er rief beide Seiten auf, sofort wieder Verhandlungen aufzunehmen.
1: Die Bundesregierung will die Tabaksteuer stärker erhöhen als bisher vorgesehen. Das geht aus einer sogenannten Formulierungshilfe des Finanzministeriums für die Koalitionsfraktionen hervor, die dem Redaktionsnetzwerk Deutschland vorliegt. Bis zum Jahr 2030 soll demnach der Preis für eine Packung Zigaretten schrittweise auf 11,78 Euro steigen. Das wären etwa 40 Cent mehr als bisher vorgesehen. Grund für die Änderung ist den Angaben zufolge eine Lücke im Bundeshaushalt. Bei einer Brandkatastrophe in der thailändischen Hauptstadt Bangkok sind nach offiziellen Angaben mindestens 27 Menschen ums Leben gekommen. Medienberichten zufolge liegt die Zahl noch höher. Zudem ist von zahlreichen Verletzten die Rede. Ob sich darunter auch Touristen befinden, ist noch nicht bekannt. Der betroffene Pub liegt im Bezirk Chatuchak, von Bangkok, der vor allem an Wochenenden von Zehntausenden Menschen besucht wird. Darunter auch viele Ausländer. Warum das Feuer in dem Lokal ausbrach, ist unklar. Der Hamburger Alexander Zverev hat das Finale des Tennisturniers von Wimbledon verloren. Er musste sich dem Weltranglisten-Ersten Jannik Sinner aus Italien geschlagen geben. Aus London Matthias Kammann.
3: Schlüsselmoment war das achte Spiel des dritten Durchgangs, als Zverev zum ersten Mal seinen Aufschlag abgeben musste und kurz darauf den dritten Satz verlor. Nach 3 Stunden und 46 Minuten hatte Sinner schließlich 6:7, 7:6, 6:3 und 6:4 gewonnen und damit seinen Titel aus dem Vorjahr erfolgreich verteidigt. Alexander Zverev hat ein großartiges Turnier gespielt. Zum Triumph reichte es allerdings nicht ganz.
1: Das Wetter in Deutschland. Nachts im Norden und Osten wolkig, an der Ostsee einzelne Schauer oder Gewitter möglich, bei Tiefstwerten von 21 bis 12 Grad. Am Tage im Norden und Nordosten teils wolkig mit Schauern oder Gewittern, im Westen und Süden dagegen länger heiter, bei Höchstwerten von 23 bis maximal 36 Grad. Es ist gleich 1:03 Uhr.
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4: Die A1 Lübeck Richtung Hamburg. Auf der Norderelbbrücke kommt es wegen eines Schwertransportes bis 5 Uhr zu kurzfristigen Sperrungen. A4 Köln Richtung Aachen ist zwischen Frechen Nord und Kreuz Kerpen in beiden Richtungen wegen Brückenarbeiten bis 5 Uhr gesperrt. In Richtung Olpe ist die Fahrbahn zwischen Kreuz Köln West und Köln Eiffeltor bis Donnerstag gesperrt. Und die A52 Kamp-Lindfort Richtung Dortmund ist zwischen Oberhausen Zentrum und Kreuz Essen Nord wegen einer Nachtbaustelle bis 5 Uhr gesperrt. Gute Fahrt.
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4: Aus dem Studio von NDR Info in Hamburg mit Milat Kupay. Autobahnen, Schienennetze, Brücken wurden nicht für extreme Temperaturen gebaut. Wie kann man diese Infrastruktur daher in Zukunft hitzesicher machen, insbesondere Straßen? Also so gestalten, dass sie weniger Wärme aufnehmen und Wärme besser ableiten. In Deutschland wird dazu vor allem an hellen, reflektierenden Asphalt- und Betonoberflächen geforscht. Wir ziehen eine Bilanz zum Forschungsstand.
5: Christian Thienl ist Experte für Baustoffe an der Universität der Bundeswehr in München und hat es während der Hitzewelle bei einer Fahrt auf der Autobahn A9 selbst erlebt.
6: Als ich etwas weiter fuhr, sah ich dann, dass dort in der Fahrbahn eine Aufwölbung vorhanden war, die eben eine entsprechende Gefahrenstelle darstellte. Und das ist durch die zu der Zeit herrschende Hitze verursacht gewesen.
5: Die Aufwölbung sei so groß gewesen wie ein Wäschekorb und hätte für tiefliegende Autos oder Motorräder gefährlich werden können. Kein Einzelfall. Es gab viele Meldungen über Fahrbahnschäden während der Hitzewelle. Der Standardasphalt ist offenbar dafür nicht geeignet. Der Experte für Straßenbau und Asphalt von der Bergischen Universität Wuppertal, Bahirangan Sivapatam, bestätigt das, aber nur für den Fall, wenn sich bei hohen Temperaturen zugleich der Verkehr staut.
7: Da haben wir nochmal deutlich zuzügliche Beanspruchung durch diesen langsamen und stauenden Verkehr. Das sind in Kombination mit höherer Temperatur, fängt der Asphalt zu fließen an. Wenn der Asphalt fließt, dann neigt das zu bleibender Verformungen, also zum plastischen Verhalten. Und dieser plastische Verhalten oder die bleibenden Verformungen können wir nicht mehr rückgängig machen.
5: Durch die Hitze, so Sivapatam, würde die dunkle Oberfläche des Asphalts auf bis zu 70 Grad Celsius aufgeheizt. Der Asphalt weicht auf. Und schwere und im Stau stehende Lkw würden ihn dann zusätzlich belasten und verformen. Das Problem ist zumindest technisch gelöst. Schon seit 2 Jahrzehnten forscht und arbeitet Sivapatam an neuen Asphaltrezepturen und hat auch welche, die trotz Hitzewellen stabil bleiben und zugleich auch Winterfrost aushalten. Der Clou? Helle Gesteinskörnungen.
7: Also durch die Verwendung von helleren Gesteinskörnungen können demzufolge die Oberflächentemperatur deutlich oder signifikant reduziert werden. Das kann beispielsweise durch den Einsatz von Quarzit erreicht werden.
5: Schon 30% davon würden ausreichen, um die Temperatur zu senken. Allerdings müsse man dafür auch ein geeignetes Bitumen verwenden. Bitumen ist quasi der Kleber, mit dem die Gesteinskörnungen zusammengehalten werden. Quarzit, so Sivapatam, ist ein saures Gestein. Hier haftet herkömmliches Bitumen nicht gut. Daher hat er auch hierfür eines mit einem Haftverbesserer entwickelt, das alles zusammenhält. Doch seine Asphalttechnik wird oft nicht angewandt, sagt Sivapatam. Er verweist dazu auf die entsprechenden Regelwerke für Straßenbau. Zwar verbietet die Regelung des Bundes helle Gesteinskörnungen nicht, die auch in Bayern angewendet wird. Sie empfiehlt sie aber auch nicht. Und beispielsweise in der Regelung des Landes Sachsen-Anhalts etwa heißt es lapidar, dass das Aufhellen von Asphaltdeckschichten auf Bundes- und Landesstraßen, Zitat, keinen Einsatz findet. Und was nicht genau vorgeschrieben ist oder den Vorschriften entspricht, wird ungern verbaut, weiß auch der Baustoffexperte Christian Thienl von der Bundeswehr-Uni in München.
6: Dann braucht man natürlich entsprechend Auftraggeber, sprich Autobahn GmbH zum Beispiel oder die entsprechenden Straßenbauverwaltungen, die bereit sind, dieses System anzuwenden und zu testen und damit auch natürlich das Risiko gehen, dass irgendwann, wenn es nicht funktioniert, das zurückgebaut werden muss. Und dafür braucht es Leute, die entsprechendes Rückgrat haben und sagen, ja, wir machen das und wir probieren das.
5: Und Asphaltexperte Bahirangan Sivapatam von der Universität Wuppertal fordert mehr Offenheit gegenüber neuen wissenschaftlichen Erkenntnissen und Innovationen und hofft, dass die Bauregelwerke entsprechend angepasst werden. Das Bundesverkehrsministerium teilt mit, dass schon jetzt möglichst helle Gesteinskörnungen eingesetzt würden. Diese seien jedoch nur begrenzt verfügbar.
4: Sommer, Sonne, Badesee. Eigentlich eine gute Nachricht für alle, die in diesen Tagen Abkühlung suchen. 58 von 61 Badeseen in Hessen sind hygienisch einwandfrei. Dennoch lohnt sich vor dem Sprung ins Wasser ein kurzer Blick auf die aktuelle Lage. Denn für manche Seen hat das Landesamt für Umwelt und Gewässer in Hessen Warnungen herausgegeben. Und ein See ist derzeit sogar ganz gesperrt. Warum die Hitze in den kommenden Tagen die Wasserqualität der Badeseen beeinträchtigen kann und das Baden dann womöglich keine gute Idee ist, das weiß Katharina Bruns.
8: Lilly Butzke und ihr Kollege Andreas Kühner stehen auf einem schmalen Holzsteg und lassen langsam ein Messgerät ins Wasser ab. Die beiden Mitarbeiter des Gesundheitsamts Darmstadt-Dieburg sind für die regelmäßige Kontrolle der Badeseen in der Region zuständig. Heute ist der große Wog in Darmstadt dran. Gemessen werden die Sichttiefe, mögliche Verunreinigungen durch Bakterien und die Temperatur.
9: So, dann schauen wir mal, wie diese Woche die Lage ist.
8: 25 Grad messen die beiden. 3 Grad weniger als noch vor 5 Tagen. Per se ist das gut für das Gewässer, denn die Hitze macht den Badeseen in Hessen enorm zu schaffen.
10: Wir hatten zu den Höchstzeiten Ende Juni 32 Grad Wassertemperatur, was sehr viel ist, was wohl auch das Höchste ist, was der Woki hatte. Und deswegen sind wir ganz glücklich, dass das Wasser jetzt wieder abkühlt.
8: Sagt Lilly Butzke vom Gesundheitsamt. Doch mit der kurzen Abkühlung ist es schon wieder vorbei. Und mit der Hitze kommen die Probleme. Das kann man aktuell am Schultheißweiher in Offenbach sehen. Der ist nämlich geschlossen. der Grund?
11: Es sind sogenannte Blaualgen. Es sind aber gar keine Algen, sondern Cyanobakterien. Die kommen hier im Schultersweiher in Offenbach jedes Jahr zur sogenannten Algenblüte. Das heißt, sie vermehren sich massenhaft.
8: Sagt Jörg Nitsch, Landesvorsitzender des BUND Hessen. Und die können gefährlich werden, besonders für Kinder und Tiere.
11: Weil diese Cyanobakterien toxische Stoffe absondern, die man nicht schlucken sollte. Also ich kann da Übelkeit davon bekommen und bei Hunden zum Beispiel kann das auch bis zum Tod führen.
8: Die steigenden Temperaturen heizen die Seen auf, besonders flache Gewässer ohne Frischwasserzufuhr. Die Wärme begünstigt die Anreicherung von Nährstoffen im Wasser. Gleichzeitig wird der Sauerstoff knapp. Ideale Bedingung für Blaualgen, schlecht für die Fische. Denn ihnen fehlt schlichtweg die Luft zum Atmen, weil warmes Wasser weniger Sauerstoff speichert als kaltes. Ein Problem, das in Zukunft häufiger auftreten wird.
11: Es wird immer problematischer, weil wir ja immer wärmere Sommer bekommen und sich dadurch auch die Gewässer entsprechend mehr aufheizen und auch länger warm bleiben.
8: Für den Großen Woog und auch viele andere Seen in Hessen wird es schon in den kommenden Tagen wieder stressiger.
12: Der Hintergrund ist, die mittlere Wassertiefe hier in dem Gewässer ist bei 1,90 Meter. Das heißt, das Gewässer ist sehr flach. Eine zusätzliche Herausforderung ist, dass momentan der Wasserzulauf gleich null ist, weil der Dammbach trocken gefallen ist, sodass wir auch einen sinkenden Wasserstand erwarten. Und von daher wird die nächste Hitzeperiode wieder herausfordern, weil wir dadurch vermehrtes Algenwachstum erwarten.
8: So Andreas Kühner vom Gesundheitsamt Darmstadt-Dieburg. Aber nicht nur Blaualgen vermehren sich bei Wärme, auch Zekarien, kleine Saugwürmer, die Hautausschlag und Juckreiz verursachen können. Winfried Staudt vom Hessischen Landesamt für Naturschutz und Umwelt empfiehlt außerdem einen Test.
13: Wenn man im Wasser geht und mit dem Hüfte im Wasser steht und die Füße nicht mehr sieht, dann sollte man besser nicht reingehen.
8: Auch weil bei schlechter Sicht Unfallgefahr droht.
4: Die schlaflosen Hitzenächte im Juni, die haben wir alle noch so ein bisschen in den Knochen. Und schon an diesem Wochenende, da kletterten die Temperaturen wieder auf über 30 Grad. Aber diesmal sind wir vorbereitet und kommen da besser durch. Oder? Was würden Sie sagen? Vielleicht versuchen Sie mal, einen Ventilator oder eine Klimaanlage zu kaufen. Die Teile sind immer noch ganz heiße Ware, wie Anna Deschke rausgefunden hat.
14: Früher morgen in Wesseling. Der Elektronikfachmarkt öffnet erst in einer halben Stunde, aber schon jetzt steht der erste Kunde vor der Tür. Er braucht dringend eine Klimaanlage fürs Büro. Der Mann hat Glück. Eine einzige gibt es hier im Geschäft noch, kostet über 1.000 Euro. Das ist ihm egal. Schnell bezahlt, auf den Rollwagen gehievt und ab ins Auto. Der Kunde ist erleichtert.
15: Wir haben im Internet recherchiert und die meisten Sachen sind halt ausverkauft und sind jetzt tatsächlich hier noch fündig geworden.
14: Bis auf ein Dutzend kleiner Handventilatoren ist im Elektrofachmarkt jetzt nichts mehr zu holen. Marktleiter Dieter Petri hofft auf den Paketboten, wie jeden Tag. Aber auch heute Fehlanzeige.
16: Schon wieder nichts dabei. Es ist zum Mäusemelken.
14: Bestellt sei alles, Ventilatoren und Klimaanlagen, aber es gibt heftige Lieferengpässe.
16: Wir bemühen uns zumindest nach aller Kraft, so schnell wie möglich wieder an Ware zu kommen. Aber bei der jetzigen Situation kann keiner die Frage seriös beantworten, wann das sein wird.
14: Schon in der ersten Hitzewelle vor knapp 2 Wochen kamen reihenweise Kunden in den Laden, wollten einen Ventilator kaufen. Alle gingen leer aus. Und auch heute wird immer wieder nachgefragt.
17: Haben Sie keinen?
18: Gar nichts, alles ausverkauft. Ja.
17: Um Gottes Willen.
14: Das Problem zieht wie die Hitze durch ganz Europa. In Frankreich gab es bei einem Discounter tumultartige Szenen, weil Ventilatoren und Klimaanlagen in den Verkauf gegangen sind. Den Yuan auf Klimageräte aller Art nutzen Betrüger im Netz aus. Die Verbraucherzentrale warnt vor Fake-Klimaanlagen. Ein möglicher Hinweis, Werbung mit zu vollmundigen Versprechen, wie etwa hier.
19: Es ist kleiner als ein Toaster, kühlt jeden Raum in 90 Sekunden und verbraucht nur einen Bruchteil der Energie einer herkömmlichen Klimaanlage.
14: Vor solchen Fakes warnt auch Elektronikfachhändler Dieter Petri.
16: Diese Fake-Mini-Anlagen, die so für unter 100 Euro angeboten werden, sind nichts anderes wie kleine Ventilatoren mit Wassertank. Die kühlen überhaupt nichts runter und erhöhen im schlimmsten Fall nur noch die Luftfeuchtigkeit im Raum. Und ob das dann besser macht, glaube ich auch nicht.
14: Statt auf Fake-Klimaanlagen im Netz reinzufallen, vielleicht lieber die Methode von diesem Pärchen aus Krefeld.
20: Wir haben entdeckt, auf dem Balkon zu übernachten. Das hat gut funktioniert. Ja. Das war eine wirklich gute Lösung.
14: Und ansonsten heißt es nur, geduldig abwarten, bis vielleicht die nächste Lieferung Ventilatoren kommt.
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2: Um 1.14 Uhr. Von einem erbitterten Gegner wurde er zu einem der engsten Verbündeten von US-Präsident Donald Trump. Vorgestern Abend ist er völlig überraschend gestorben. Lindsey Graham, langjähriger republikanischer Senator. Graham hatte erst Donnerstag seinen 71. Geburtstag gefeiert. Martin Ganzelmeier.
21: Lindsey Graham war eine der wichtigsten Stimmen in der amerikanischen Außen- und Sicherheitspolitik und auch in Deutschland bekannt. Seit vielen Jahren gehörte er zu den Teilnehmern der Münchner Sicherheitskonferenz. Als Donald Trump vor 10 Jahren Präsident werden wollte, war Graham einer seiner schärfsten Kritiker. Doch nach Trumps Wahlsieg und vielen gemeinsamen Golfrunden wurde das Verhältnis der beiden immer enger. Außenpolitisch lagen sie jedoch nicht immer auf einer Linie. Graham versuchte immer wieder, Trump von der Bedeutung der NATO zu überzeugen, ihn vor Russlands Präsident Putin zu warnen und Trump für eine stärkere Unterstützung der Ukraine zu gewinnen. Auch deshalb war Graham ein wichtiger Gesprächspartner für europäische und deutsche Politiker. Nach US-Medienberichten starb Graham am späten Samstagabend an einem plötzlichen Herzstillstand. Noch vor wenigen Tagen hatte er den ukrainischen Präsidenten Selenskyj zum 10. Mal in Kiew getroffen. Graham überbrachte Selenskyj die Botschaft, dass Trump ein neues Sanktionsgesetz gegen Russland unterstützt. US-Präsident Trump würdigte Lindsey Graham in einem Social-Media-Post als einen der großartigsten Menschen und Senatoren, die er je gekannt habe. Wörtlich schrieb Trump, er war immer am Arbeiten und ein wahrer amerikanischer Patriot. Lindsey wird uns sehr fehlen. Auch Bundeskanzler Friedrich Merz äußerte sich betroffen. Graham war ein echter Freund und Partner Deutschlands im transatlantischen Bündnis, schrieb Merz in Englisch auf X. Er werde ihn vermissen. Seit Mitte der 90er Jahre vertrat Graham seinen Heimatstaat South Carolina im Kongress, zunächst im Repräsentantenhaus, von 2003 an im Senat. Gerade machte er Wahlkampf, um im November für eine 5. Amtszeit als Senator gewählt zu werden. In Grahams Werdegang wird der Wandel der Republikanischen Partei in den vergangenen 20 Jahren deutlich. Graham begann als traditioneller Mainstream-Konservativer und Anhänger des früheren US-Präsidenten Ronald Reagan. Pro NATO, pro Israel, für freien Handel und gegen Zölle. Graham war bis zu dessen Tod eng mit dem republikanischen Senator John McCain befreundet. McCain wiederum war einer der entschiedensten Gegner von Donald Trump und seiner Make America Great Bewegung. Die MAGA-Forderung nach einem Rückzug Amerikas aus den Krisenherden der Welt lehnte Graham stets ab.
2: Im Sommer ist Hochbetrieb auf den Berghütten. Vor allem Übernachtungsplätze sind heiß begehrt. Deshalb reservieren viele Wanderer auch schon lange im Voraus, oft sogar auf mehreren Hütten, um spontan noch die Wahl zu haben. In letzter Zeit beklagen allerdings immer mehr Hüttenwirte, dass manche der Gäste sehr kurzfristig oder gar nicht absagen, wenn sie nicht auftauchen. Das Problem ist zum Start in die Sommersaison noch einmal größer geworden. Elisabeth Tiroler.
22: Stefan Jobke ist Hüttenwirt auf der Riederhütte im österreichischen Salzkammergut. Er hat einen Hilferuf bei Instagram abgesetzt, denn neulich war seine Hütte gut gebucht, doch am Ende kam fast niemand.
23: Das ist das Wochenende ganz krass gewesen. Am Donnerstag haben wir vorgeplant fürs Wochenende, haben Mitarbeiter einbestellt, haben das Essen vorbereitet für zum Beispiel 20 Gäste am Sonntag und 4 Gäste waren dann da.
22: Kurzfristige Absagen oder gar keine Absagen. Dieses Problem kennt auch Mitarbeiter Stefan Möller von der Pfeishütte im Karwendel.
24: Wir haben jetzt seit 3,5 Wochen geöffnet. Was wir festgestellt haben, ist, dass es genauso weitergeht, wie es leider letztes Jahr aufgehört hat. Also zum Glück muss man sagen, kommen die meisten Gäste schon. Aber wir haben nahezu täglich Gäste dabei, die nicht auftauchen. Nach 18 Uhr telefonieren wir die Leute hinterher, um sicherzugehen, dass alles okay ist und dass keiner vielleicht nur irgendwie am Weg ist oder verletzt ist. Da passiert es eigentlich immer, dass man die Leute irgendwo erwischt, in flagranti, und die dann sich ertappt fühlen und sagen, ah ja, nee, sorry, ich komme heute nicht mehr.
22: Egal ob beim deutschen oder beim österreichischen Alpenverein, viele Hüttenwirte berichten dasselbe. Am Wochenende ist alles reserviert und trotzdem bleiben Betten am Ende leer. Bis zu 40% der Gäste tauchen mittlerweile am Wochenende gar nicht auf, sagt Caroline Scharfenstein vom österreichischen Alpenverein. Ein Grund dafür ist das Online-Buchungssystem.
25: Früher musste man aufwendig
1: anrufen oder eine E-Mail schreiben und jetzt eben geht man einfach ins Reservierungssystem, was natürlich für die Hüttenwirtsleute eine enorme Erleichterung ist, aber damit geht natürlich auch dieser persönliche Kontakt verloren und ich glaube, man storniert eher mal etwas schnell online, als dass man halt eben über jemanden anruft oder eine Mail schreibt, dann hat man halt eher ein schlechtes Gewissen.
22: Ein paar Klicks am Smartphone und der Schlafplatz ist gebucht, manchmal auf mehreren Hütten gleichzeitig. Der Augsburger Psychologe Rüdiger Maas beschäftigt sich mit Generationenforschung. Er sagt, die digitale Welt verändert unser Verhalten.
3: Die Rahmenbedingungen haben sich verändert, weil ich heute sehr viel digital buchen kann. In der digitalen Buchung ist in der Regel hat man ein geringes Commitment-Kosten. Das heißt also, es gibt keine Anzahlung, ich kann das schnell machen. Und in der Regel haben die Leute das Gefühl, die maximalen Optionen halt einfach für sich aufzubewahren.
22: Möglichst viele Optionen offen halten. Das erlebt auch Stefan von der Pfeißhütte so. Viele

0: schon die Hälfte als Anzahlung eingefordert, dann kämen da andere Ergebnisse raus. Also hier eine Verbindlichkeit schaffen, also quasi die digitale Welt zu überbrücken.
1: Hüttenwirt Stefan Jobke von der Riederhütte im Salzkammergut hat nach seinem Hilferuf bei Instagram diesen Vorschlag bekommen.
2: Die Leute können buchen im Voraus, aber sie kriegen 5 Tage, 7 Tage vorher nochmal eine Mail. Und dort müssen sie nochmal bestätigen, dass es jetzt passt. Und wenn nicht bestätigt wird, ist der Platz weg.
1: Auf seinen Instagram-Post hat er viel Zuspruch erhalten. Jetzt hofft er, dass sich damit auch das Verhalten der Gäste ändert und die beim nächsten Mal bei ihm und bei allen anderen Hüttenwirten rechtzeitig absagen.
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4: Heute vor 90 Jahren wurde in Spanien der Führer der Opposition ermordet. Die Tat gilt als unmittelbarer Auslöser für den spanischen Bürgerkrieg. Reinhard Bartusch blickt zurück.
5: Bauern gegen Großgrundbesitzer, Arbeiter gegen Industriebosse, Anarchisten gegen die Kirche, Demokratie gegen Monarchie. Spanien ist in den 1930er Jahren ein zerrissenes Land. Zwei Regierungen hat die Zweite Republik seit ihrer Gründung 1931 schon verschlissen. Da gewinnt im Februar 1936 die linksgerichtete Volksfront die Parlamentswahl. Auf die Barrikaden lautet ihr Schlachtruf. Die politisch motivierte Gewalt im Land fordert mittlerweile hunderte Tote. Und an diesem 13. Juli trifft es den Oppositionsführer im spanischen Parlament, José Calvo Sotelo. Republiktreue Polizisten und linke Milizionäre machen sich in den frühen Morgenstunden auf den Weg. Sie wollen Rache nehmen für die Ermordung eines Kameraden durch rechte Attentäter einen Tag zuvor. Calvo Sotelo wird in Gewahrsam genommen und während der Fahrt im Transporter Nummer 17 mit 2 Kopfschüssen von hinten ermordet. Den Leichnam legen die Täter in einer Halle des Madrider Ostfriedhofs ab. Der Schock in Spanien ist groß, nicht nur im rechten Lager, sondern auch in Teilen der politischen Mitte. Und das, obwohl Calvo Sotelo nicht weniger als die Demokratie abschaffen wollte, wie hier im Wahlkampf 1933.
6: Angesichts der Gefahr, dass Spanien in 1000 Stücke auseinanderbricht, verkünden wir, dass wir wissen werden, darauf zu reagieren. Und wenn es notwendig ist, auch dagegen Krieg zu führen. Wir sind interessiert, ins Parlament zu kommen, nicht um es zu stützen, sondern um es bei unserem Auszug zum Einsturz zu bringen.
5: Krieg führen gegen die Demokratie, gegen die junge Republik. Hinter den Kulissen hat sich das spanische Militär, gewissermaßen ein Staat im Staate, bereits darauf eingestellt. Ein Putsch ist längst geplant und Calvo Sotelos Worte aus dem Jahr 1933 hören sich plötzlich an wie ein Orakel.
6: Vom Parlament ist kaum noch seine Asche übrig und den spanischen Republikanern fällt nichts Besseres ein, als gerade solchen Institutionen die Zukunft des Vaterlandes anzuvertrauen. Ich sage euch, die Stunde des demokratischen Parlamentarismus ist vorüber. Spanien braucht einen starken Staat.
5: Die Ermordung Calvo Sotelos wirkt wie ein Brandbeschleuniger. Obwohl das nie bewiesen wird, spricht das rechte Lager von einem Mord in staatlichem Auftrag. Nur 4 Tage später bricht der spanische Bürgerkrieg aus. Am Ende des Bürgerkrieges steht die linksgerichtete Volksfront als Verliererin da. Phalangschisten, Monarchisten, das Militär, sie setzen sich mit Unterstützung unter anderem Nazi-Deutschlands durch. 500.000 Menschen verlieren ihr Leben. Spanien wird 1939 unter der Führung von General Francisco Franco zur Diktatur.
7: Die Saat unseres Patriotismus, getränkt mit dem Blut der Märtyrer, wird reiche Ernte hervorbringen, die wir auf dem Altar des Vaterlandes niederlegen werden.
5: Auf freie Wahlen wird die spanische Bevölkerung über 40 Jahre warten müssen. Ein Monument an der Plaza de Castilla in Madrid erinnert bis heute an José Calvo Sotelo, Märtyrer für die einen, Feind der Republik für die anderen. Getötet durch ein Attentat am 13. Juli 1936. Heute vor 90 Jahren.
4: Der Stichtag war das von Reinhard Bartusch.
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8: Mit Marcel Stober. In der Geschichte der Open Era im Tennis hat es noch nie ein Spieler geschafft, seinen 2. Grand-Slam-Titel direkt nach seinem 1. zu gewinnen. Auch Alexander Zverev nicht, dabei hatte er die Chance dazu. Erst vor 5 Wochen holte er sich die French Open-Trophäe, nun im Finale von Wimbledon verlor er aber gegen den besten Spieler der Welt, Jannik Sinner aus Italien.

0: Italien in 4 Sätzen. Matthias Kammann war in London dabei. Wie hat denn Zverev diese Niederlage verkraftet?
1: Ich würde sagen, in Style, um British zu bleiben, ganz anders als vor 1,5 Jahren, als er nach der Finalniederlage gegen Jannik Sinner in Melbourne förmlich zusammengebrochen ist, hat es Alexander Zverev diesmal mit Fassung und fast gut gelaunt ertragen. Wie immer hat Zverev auch eine gute Rede gehalten, in der er dem Sieger Sinner fair gratulierte und auch dessen seit Jahren erfolgreiches Team heraushob. Gedankt hat er natürlich auch seiner Mannschaft, samt Vater und Bruder. Versöhnt war Zverev regelrecht, weil er, wie er sagte, unglaubliche letzte 2 Monate mit seinem Team erlebt habe. Etwas überraschend für mich war, dass er kein Wort für Bundeskanzler Friedrich Merz übrig hatte, der extra mit seiner Frau nach Wimbledon gereist war.
0: Soweit Matthias Kammann. Die Strecke der 9. Tour de France-Etappe musste wegen der großen Hitze in Frankreich verkürzt werden. Übrigens zum ersten Mal in der Geschichte. 30 Kilometer weniger als geplant ging es durch das Zentralmassiv. Sieger wurde der Ex-Weltmeister Mathieu van der Poel. Steffen Gar berichtet aus Frankreich.
2: Er war mutig, er war clever, er hat gekämpft und den Druck standgehalten. Mathieu van der Poel attackierte am letzten Berg des Tages. So verkleinerte er die Ausreißergruppe. Zu viert fuhren sie Richtung Ziel. Und auf der Zielgeraden, der mehrfache Paris-Roubaix-Sieger und Cross-Weltmeister aus den Niederlanden vorneweg. Van der Poel drehte sich immer wieder um und setzte dann 300 Meter vor dem Ziel an und raste zum Sieg. Ich war mir nicht so sicher im Finale. Ich habe viel Kraft gebraucht, um die Lücke zum Feld aufrechtzuhalten. Die haben von hinten viel Druck gemacht. Die Straßen waren Horror für Ausreißer. Gegenwind den ganzen Tag. Wir haben gekämpft und ich bin glücklich, dass es geklappt hat. Und das mit einem perfekten Timing. Die Favoriten kamen nur 6 Sekunden hinter Van der Poel ins Ziel. Bei den Favoriten auch Florian Lipowitz dabei. Aber während die anderen Top-Teams mit Helfern vertreten waren, waren Lipowitz und sein Co-Kapitän Remco Evenepoel lange Zeit auf sich gestellt, ohne Wasserträger und das bei Temperaturen bis zu 40 Grad.
3: Ja, es war einfach ein super harter Tag und ich glaube, da kann man keinem Vorwurf machen. Jeder ist super gefahren, das ganze Team schon die ganze Woche hat einen guten Job gemacht. Und ich glaube, da können wir mega happy sein. Und ja, wir haben uns vorne gut verstanden. Wir haben genug Flaschen und Eis gehabt. Deshalb war das dann absolut gar kein Problem.
2: In der Gesamtwertung geht Lipowitz als 7. in den Ruhetag. 30 Sekunden liegt er hinter dem Podium. Im gelben Trikot fährt weiter souverän Tadej Pogacar. Der Slowene hat fast 3 Minuten Vorsprung auf den Dänen Jonas Vingegaard.
0: Und jetzt freuen sich Lipowitz und Co. auf den ersten Ruhetag dieser Tour. Keine Ruhe beim DFB. Vor mittlerweile fast 2 Wochen ist das deutsche Fußballteam ja bei der Weltmeisterschaft ausgeschieden. Julian Nagelsmann ist nicht mehr Trainer, Jürgen Klopp soll es werden. Soweit so bekannt. Mittlerweile gab es ja auch ein Treffen in den USA zwischen DFB-Spitze und Klopp. Grundsätzlich ist man sich einig. Wie finden das denn jetzt aber die Fans? Unser ARD-WM-Team hat sich unter deutschen Fans umgehört, die in den USA in New York unterwegs waren.
4: Also ich bin schon sehr zuversichtlich, ja. Auf jeden Fall ein guter Trainer. Also ich denke, da könnte schon mehr gehen.
5: Du wirst potenziell einen Trainer bekommen aus Liverpooler und Dortmunder Zeit. Was könnte uns Besseres passieren?
6: Also ich freue mich drauf. Also ich bin auch froh, dass Nagelsmann abgetreten ist, um echt zu sein. Und ich glaube, wir haben gute Chancen mit Klopp.
7: Er ist ein Mann, der die Menschen motivieren kann. Menschenfänger, hätte ich schon fast gesagt. Und wir haben eine gute Basis. Es wird ein paar Jahre dauern, bis wir wieder da sind, wo wir hinwollen. Aber ich bin mir sicher, das schaffen wir.
0: Bei der WM geht es dann am Dienstagabend weiter mit dem ersten Halbfinale am französischen Nationalfeiertag, Frankreich gegen Spanien.
8: Und das war der Sport hier mit Marcel Stober in der ARD Infonacht.

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1: Um 1.30 Uhr mit Olaf Knapp. Der Konflikt zwischen den USA und dem Iran um die Straße von Hormuz ist erneut eskaliert. Nach Angaben des Pentagon führten die USA zuletzt rund 140 Attacken auf militärische Ziele im Iran. Auch zur Stunde laufen demnach Angriffe. Teheran reagierte mit Attacken auf Ziele in den Golfstaaten Kuwait, Katar und Oman. Auslöser der vierten Gefechte in einer Woche war eine iranische Attacke auf ein Handelsschiff vor der Südküste des Oman. Die Pläne von Bundesfamilienministerin Prien, beim Unterhaltsvorschuss für Alleinerziehende zu kürzen, stoßen auf Kritik. Der Staat treffe damit Menschen, die ohnehin schon wenig hätten, so die Grünen. Aus Berlin Chris Berdrow.
2: Das Geld können Alleinerziehende beantragen, wenn der getrennt lebende Elternteil keinen oder zu wenig Unterhalt für die Kinder zahlt. Meistens sind das Väter. Ein Sprecher des Familienministeriums bestätigte Pläne, dass das Geld nur noch bis zum 16. und nicht mehr wie jetzt bis zum 18. Geburtstag eines Kindes gewährt werden soll. Grünen-Fraktionschefin Britta Haselmann kritisierte, Kürzungen der Regierung treffen immer die gleichen. Union und SPD versuchten, ihre Haushaltslöcher auf dem Rücken von Familien, Alleinerziehenden und Kindern zu sanieren.
1: Die Debatte über eine Spaltung des deutschen Strommarktes nimmt wieder Fahrt auf. Brandenburgs Ministerpräsident Woidke sagte der Süddeutschen Zeitung, es sei ein Fehler, an einem Einheitspreis festzuhalten. Statt etwa günstigen Ökostrom dort zu verbrauchen, wo er erzeugt werde, entstünden für viele Milliarden Stromautobahnen. Laut dem SPD-Politiker verschenkt der Norden damit seinen Standortvorteil. Bei dem verheerenden Brand im Süden Spaniens ist ein weiterer Mensch gestorben. Das Feuer in Andalusien breitet sich derweil nicht weiter aus. Aus Madrid, Anna Mund.
3: Damit sind bei dem Brand insgesamt 13 Menschen ums Leben gekommen. Die Lage rund um das Feuer sei inzwischen stabilisiert worden. Das teilte der Regierungschef der betroffenen Region Andalusien mit. Die Löscharbeiten würden begünstigt durch deutlich schwächere Winde und eine höhere Luftfeuchtigkeit. Bislang sind etwa 7000 Hektar Wald und Buschland verbrannt. Weiterhin sind rund 500 Feuerwehrleute, Soldaten und andere Helfer im Einsatz. Dank der positiven Entwicklung können Anwohner schrittweise in ihre Häuser zurückkehren.
1: Das Wetter in Deutschland. Nachts im Norden und Osten wolkig, an der Ostsee einzelne Schauer oder Gewitter möglich, bei Tiefstwerten von 21 bis 12 Grad. Am Tage im Norden und Nordosten teils wolkig mit Schauern oder Gewittern, im Westen und Süden länger heiter, Höchstwerte 23 bis 36 Grad. Und am Dienstag heiter, teils wolkig, gebietsweise Schauer oder Gewitter, 24 bis 36 Grad. Das waren die Nachrichten.
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4: Und da haben wir keine größeren Staus oder Verkehrsbehinderungen. Ich wünsche Ihnen eine gute Fahrt.
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4: Mit Milad Kupay. Seit Monaten wird Südafrika von einer Welle fremdenfeindlicher Gewalt erschüttert. Bürgerinitiativen gehen landesweit gegen irreguläre Migration auf die Straße. Sie machen Zuwanderer aus Nachbarstaaten für die hohe Arbeitslosigkeit verantwortlich, für die Armut und für die Kriminalität im Land. Bei den Protesten sind bereits mehrere Menschen ums Leben gekommen. Angesichts der Ausschreitungen haben die Regierungen vieler afrikanischer Länder wie Ghana oder Nigeria jetzt damit begonnen, ihre Landsleute zu evakuieren. Es ist nicht das erste Mal, dass Südafrika fremdenfeindliche Ausschreitungen erlebt. Schon bei früheren Krawallen sind Menschen verletzt oder getötet worden. Aber die aktuellen Proteste haben eine neue Dimension. Sie sind größer und besser organisiert. Korrespondent Stefan Überbach fragt, was ist los mit der selbsternannten Regenbogennation?
5: Peter Maritzburg im Osten des Landes. Mitte Juni zieht ein fremdenfeindlicher Mob durch ein Armenviertel der Großstadt. Junge Männer, manche in traditioneller Kleidung, auch ein paar Frauen sind dabei. Viele haben Knüppel in der Hand. Sie gehen gezielt auf Ausländer los, jagen sie durch die engen Gassen, prügeln auf sie ein. Auch Journalisten, die den Gewaltausbruch filmen, werden attackiert. Am Tag danach liegt an einem Flussufer ganz in der Nähe die Leiche eines 29-jährigen malawischen Staatsbürgers. Die Polizei ermittelt wegen Mordes mit fremdenfeindlichem Motiv. Peter Maritzburg ist kein Einzelfall, im Gegenteil. Seit Monaten wird Südafrika immer wieder von fremdenfeindlichen Ausschreitungen erschüttert. Angefangen hat alles im April. In Kugompo, dem früheren East London, brennen Autos, Geschäfte werden verwüstet. Bei Krawallen in Mossel Bay kommen mehrere Zuwanderer aus Mosambik ums Leben. Dann beginnen die ersten Demonstrationen. In Durban, in Johannesburg und der Hauptstadt Pretoria ziehen hunderte Menschen durch Stadtviertel, die einen großen Migrantenanteil haben. Sie verlangen strengere Grenzkontrollen, ein härteres Vorgehen gegen Menschen ohne Papiere, konsequente Abschiebungen und Südafrika zuerst, wenn es um Arbeitsplätze oder staatliche Leistungen geht. Unser Protest richtet sich nicht nur gegen die illegale Einwanderung. Wir demonstrieren auch gegen die Straftaten, die von illegalen Zuwanderern begangen werden, sowie gegen die Belastung der Infrastruktur und des staatlichen Gesundheitssystems. Die Aufrufe zu den Demonstrationen stammen von verschiedenen migrationskritischen Bewegungen, wie der Organisation Dudula, was übersetzt so viel heißt wie vertreiben, rausdrängen, oder Abahambe, was bedeutet, sie müssen gehen. Die einflussreichste Gruppe, die Initiative March and March, wir marschieren und marschieren, gibt es erst seit anderthalb Jahren. Gegründet wurde sie von Jacinta Ngobese Zuma, einer früheren Lokalradiomoderatorin, die inzwischen das Gesicht der Proteste geworden ist und den Vorwurf der Fremdenfeindlichkeit entschieden zurückweist.
6: Wir sprechen über Menschen, die ohne Dokumente über die Grenze gekommen sind. Wir kennen sie nicht. Wir wissen nicht, ob sie vor Verbrechen fliehen. Und wir sollen einfach zusammenleben, sonst sind wir fremdenfeindlich? Das ist nicht fremdenfeindlich. Das ist der Wunsch nach Recht und Ordnung.
5: Überall im Land gehen Demonstranten auf die Straße. Ihre Forderung ist so klar wie radikal. Alle Ausländer, die illegal nach Südafrika gekommen sind, müssen ihre Sachen packen und verschwinden.
6: Die Leute sagen, ich bin mit meinem Pass nach Südafrika gekommen, deshalb bin ich legal. Was für ein Quatsch. Ein Pass gibt dir das Recht, in ein Land zu reisen. Aber wenn dein Visum abgelaufen ist, musst du gehen. Warum habt ihr solche Angst, nach Hause zu gehen? Geht nach Hause.
5: Die Kundgebungen verlaufen zunächst weitgehend friedlich. Dann aber wird die Stimmung spürbar aggressiver. Dies ist unser Land, das Land unserer Vorfahren, sagt dieser Mann. Und es kann nicht sein, dass ausländische Staatsbürger hier bleiben. Dies ist unser Land und wir werden dafür kämpfen. Viele Teilnehmer der Demonstrationen bringen Knüppel und Speere mit. Vor allem nach den Protesten kommt es zu gewalttätigen Angriffen auf Migranten und deren Läden. Geschäfte werden geplündert, Unterkünfte angezündet, Menschen verprügelt. Für die eskalierende Gewalt fühlen sich die Organisatoren aber nicht verantwortlich. Wir tun doch alles, damit es friedlich bleibt, sagt March and March Anführerin Jacinta Ngobese Zuma.
6: Plötzlich hat jeder etwas dazu zu sagen, dass wir Verantwortung übernehmen sollen. Aber wer übernimmt Verantwortung für all die Kinder auf der Straße, die Drogen rauchen? Wer übernimmt die Verantwortung für den Menschenhandel in diesem Land? Wer mit dem Finger auf Verantwortliche zeigen will, sollte bei denen anfangen, die illegale Zuwanderung überhaupt erst möglich gemacht haben.
5: Die Mobilisierung von March and March und den anderen Initiativen läuft zum größten Teil online. Über soziale Netzwerke werden Kundgebungen angekündigt, aber auch Vorurteile geschürt. Und welche Rolle spielen die klassischen Medien? Helfen sie dabei, die Debatte zu versachlichen, oder tun sie genau das Gegenteil? Um bei Journalisten das Bewusstsein dafür zu schärfen, was zur Polarisierung und zu gesellschaftlichen Konflikten beitragen kann, organisieren Bürgerrechtsorganisationen gemeinsam mit Presseverbänden Workshops, zuletzt auch beim Goethe-Institut in Johannesburg. Einen ganz anderen Ansatz verfolgt der Fernsehsender Moja Love. Hier läuft die Reality-Show X Deport.
4: Eine Verkehrsmeldung. Hier ist der Verkehrsservice der ARD Infonacht. Achtung, Falschfahrer auf der B210 Wittmund Richtung Wilhelmshaven. Zwischen Schortens und dem Wilhelmshavener Kreuz kommt Ihnen ein Falschfahrer entgegen. Vorsicht bitte in beiden Richtungen.
5: Gegen illegale Einwanderung, hämmert an Türen und durchsucht Wohnungen, belehrt eingeschüchterte Migranten und droht ihnen mit Abschiebung. Die Show, die Fremdenfeindlichkeit als Unterhaltung inszeniert, ist ganz offensichtlich sehr erfolgreich. Gerade läuft die zweite Staffel. Die Politik scheint von der Wucht der Proteste zunächst völlig überrascht zu sein. Dann meldet sich Staatspräsident Cyril Ramaphosa in einer Fernsehansprache zu Wort, räumt Probleme ein und bezeichnet die Sorgen der Menschen vor der illegalen Zuwanderung als berechtigt. Gleichzeitig warnt er davor, das Gesetz in die eigene Hand zu nehmen.
7: No other person is allowed.
5: Niemand zum Beispiel hat das Recht, jemand auf den Straßen unseres Landes anzusprechen und einen Identitätsnachweis zu verlangen. Für die Durchsetzung von Einwanderungsgesetzen ist der Staat zuständig und nur der Staat. Und diese Gesetze sollen jetzt deutlich verschärft werden. Um die illegale Migration einzudämmen, soll es unter anderem strengere Grenzkontrollen und eine konsequentere Durchsetzung der bestehenden Regeln geben. Außerdem kündigt Ramaphosa spezielle Einwanderungsgerichte an, sowie höhere Strafen für Unternehmer, die illegale Arbeitskräfte beschäftigen. Selbstjustiz aber habe in Südafrika keinen Platz, so der Staatspräsident, genauso wenig wie Fremdenfeindlichkeit, Rassismus oder Intoleranz.
7: We must not be tempted to join those.
5: Als Gesellschaft dürfen wir uns nicht dazu verleiten lassen, uns gegen Menschen zu stellen, die nicht in Südafrika geboren wurden und unter uns leben. Wir werden es nicht zulassen, dass Gruppen die legitimen Sorgen der Südafrikaner ausnutzen, um unser Land durch Gesetzlosigkeit und Gewalt zu destabilisieren.
7: Through inciting lawlessness and violence.
5: Nicht ausdrücklich genannt, aber ganz sicher gemeint sind damit Organisationen wie March and March oder Operation Dudula, deren Vertreter schon mehrfach versucht haben, die Eingänge von Krankenhäusern und Schulen zu kontrollieren und die dazu aufrufen, Migranten ohne Dokumente per sogenanntem Bürgerarrest festzunehmen, was Menschenrechtsorganisationen als unrechtmäßige Selbstjustiz kritisieren. Von Afrophobie ist die Rede, von einem Rassismus, der sich gegen Schwarze richtet, von einer Angst vor Menschen afrikanischer Herkunft. Amnesty International fordert Südafrikas Staatsführung auf, klar gegen Hasskampagnen Stellung zu beziehen. Außerdem müssten die wahren Gründe für die Krisen des Landes angegangen werden. Shania Mohammed, Amnesty-Direktorin für Südafrika. Asylsuchende, Flüchtlinge und Migranten für Südafrikas Probleme wie Arbeitslosigkeit, Ungleichheit und den Zusammenbruch öffentlicher Dienstleistungen verantwortlich zu machen, die ihre Ursachen im Erbe der Apartheid haben, ist falsch und gefährlich. Gewalt und Selbstjustiz werden diese Probleme niemals lösen. Sie zerstören nur Menschenleben und vertiefen die gesellschaftliche Spaltung. Auch wenn es starken Gegenwind für die Proteste gibt aus den Kirchen, der Zivilgesellschaft oder Teilen der Politik, die zunehmend aggressive Stimmung in Südafrika hat zu einer regelrechten Ausreisewelle geführt. In den vergangenen Wochen sind tausende Migrantinnen und Migranten vor die Botschaften und Konsulate ihrer Heimatländer gezogen, in der Hoffnung, Südafrika auf sicherem Wege verlassen zu können und nach Hause gebracht zu werden. Nach Malawi, Ghana, Simbabwe, Nigeria oder Mosambik. Allerdings sind die Auslandsvertretungen dieser Staaten angesichts des Massenandrangs zunächst völlig überfordert. Allein in Durban, der großen Hafenstadt am Indischen Ozean, versammeln sich mehr als 10.000 Malawier, kampieren auf Bürgersteigen, Sportanlagen und öffentlichen Plätzen mitten in einem Wohngebiet. Die Bilder sind erschreckend. Menschen sitzen oder liegen auf dem nackten Boden. Manche haben sich in Decken eingerollt, andere mit Mänteln zugedeckt. Um sie herum das bisschen, was sie besitzen, notdürftig verpackt in Koffern, Eimern oder Einkaufstüten. Mittendrin steht sogar ein alter Kühlschrank, eingewickelt in Plastikfolie. Ein Flüchtlingslager unter freiem Himmel. Über offenen Feuern werden Suppen angerührt, freiwillige Helfer verteilen Trinkwasser und Lebensmittel, aber auch Windeln für die Babys. Duschen gibt es nicht, Toiletten nur wenige. Gangala Timani ist hierher gekommen, weil er seine Arbeit und seine Wohnung verloren hat. Jetzt will er nur noch weg.
8: In Westville, they tell me I must go because if I'm not going, they're gonna kill me.
5: Ich habe in Westville gelebt. Dort haben sie mir gesagt, ich müsse gehen, sonst würden sie mich töten. Deshalb bin ich hierher gekommen. Sie sagen, wir nehmen ihnen die Arbeit weg, aber ich nehme niemandem die Arbeit weg. Ich mache meine eigene Arbeit. Ich klettere auf Bäume und schneide sie. Ich habe keinem etwas weggenommen.

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1: Seit der Nacht von Samstag auf Sonntag eskaliert der Krieg zwischen den USA und dem Iran wieder. Nachdem die Revolutionsgarden ein Schiff in der Straße von Hormus beschossen hatten, griffen die USA nach eigenen Angaben in der Nacht zum Sonntag rund 140 Ziele im Iran an. Das führte unter anderem zu iranischen Gegenschlägen in mehreren Golfstaaten. Und auch jetzt setzt das US-Militär die Angriffe auf den Iran fort. Für das Handelsblatt zeigt die aktuelle Entwicklung, dass US-Präsident Trump den Krieg gegen den Iran ohne Plan begonnen hat. Die Zeitung spricht von fatalen, falschen Einschätzungen, die Folgen hätten.
2: Das iranische Regime hat trotz unzähliger Luftangriffe nicht kapituliert. Es ist trotz der Tötung seiner Führungsspitze nicht kollabiert. Auch die US-Marineblockade der Straße von Hormus und weitere Sanktionen haben es nicht in die Knie gezwungen. Der Massenaufstand? Davon redet Trump mittlerweile gar nicht mehr. Und die Planer des Kriegs scheinen nicht einmal damit gerechnet zu haben, dass der Iran die Straße von Hormus sperren könnte. Egal wie man es dreht und wendet, Trump hat den Iranern ein strategisches Druckmittel verschafft.
1: Die Südwestpresse aus Ulm unterstreicht, in den vergangenen Tagen hätten sich die Anzeichen dafür gemehrt, dass das iranische Regime kaum von seinen Zielen wie der Kontrolle der Straße von Hormus abrücken würde.
2: Die Beisetzung des ehemaligen obersten Führers Ayatollah Ali Khamenei geriet zu einer beeindruckenden Machtdemonstration des Regimes. Die Kritiker mögen in der Mehrzahl sein, doch auch die Unterstützer der Mullahs sind weiterhin zahlreich. Zweitens tauchten Bilder auf, die nahelegen, dass die Iraner zumindest eine der bombardierten Anlagen des Atomwaffenprogramms instand setzen. Schließlich greift der Iran trotz der Drohungen von US-Präsident Donald Trump weiter Schiffe in der Straße von Hormus an. Der Frieden bleibt in weiter Ferne. In dieser fragilen Situation wird das Regime keine Schwäche zeigen wollen.
1: Auch Zeit Online betont die Entschlossenheit der iranischen Führung.
2: Einiges spricht dafür, dass die US-Regierung noch immer nicht verstanden hat, wie große Teile der iranischen Elite denken. Was, wenn die Schäden, die die US-amerikanischen Luftschläge anrichten, von Teheran einkalkuliert sind? Was, wenn die iranische Führung bereit ist, diesen Preis zu zahlen, um ihre Ziele zu erreichen? Zu den wichtigsten strategischen Zielen der iranischen Staatsführung zählen derzeit der Schutz des Atomprogramms und die Kontrolle der Straße von Hormus. Der Besitz einer Atombombe hat noch jede noch so diktatorisch geführte Nation vor einer ausländischen Intervention bewahrt. Das beste Beispiel dafür ist Nordkorea.
1: Mit Blick auf die jüngsten Angriffe sieht der Standard aus Österreich einen Krieg mit offenem Ausgang.
2: Wann und wo die Eskalationsdecke eingezogen wird, ist völlig unklar. Ziemlich klar hingegen ist, dass die Wiederaufnahme des US-iranischen Kriegs zeitnah nicht das Resultat bringen wird, das mit dem gescheiterten Memorandum zwischen Washington und Teheran erreicht werden sollte. Die Öffnung der Straße von Hormus.
1: Und das waren die Standpunkte heute zusammengestellt von Volker Damm. Und soweit der erste Teil der ARD-Infonacht. Hier geht's gleich weiter mit meinem Kollegen Sven Hasenclever. Tschüss, sagt Milat Kupay. Schöne neue Woche wünsche ich Ihnen.

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1: Um 2 Uhr mit Olaf Knapp. Die USA haben neue Angriffe auf den Iran gestartet. Das hat das US-Regionalkommando CENTCOM am späten Abend bestätigt. Aus der Nachrichtenredaktion Gisela Former.
2: Das Ziel sei zu verhindern, dass der Iran Handelsschiffe in der Straße von Hormuz attackiere, teilte das US-amerikanische Militär mit. Es ist bereits die 4. Angriffswelle der USA, seit die Feindseligkeiten in der vergangenen Woche wieder aufflammten. Nach Medienberichten richteten sich die jüngsten US-Attacken gegen Raketenstellungen und Anlagen zur Luftabwehr sowie gegen Schiffe der iranischen Revolutionsgarden. UN-Generalsekretär Guterres schrieb auf der Plattform X, er sei zutiefst besorgt über die erhebliche Eskalation. Er rief beide Seiten auf, sofort wieder Verhandlungen aufzunehmen.
1: Die Bundesregierung will die Tabaksteuer stärker erhöhen als bisher vorgesehen. Das geht aus einer sogenannten Formulierungshilfe des Finanzministeriums für die Koalitionsfraktionen hervor, die dem Redaktionsnetzwerk Deutschland vorliegt. Bis zum Jahr 2030 soll demnach der Preis für eine Packung Zigaretten schrittweise auf 11,78 Euro steigen. Das wären etwa 40 Cent mehr als bisher vorgesehen. Grund für die Änderung ist den Angaben zufolge eine Lücke im Bundeshaushalt. Bei einer Brandkatastrophe